0: sei davor zu schützen.
1: Da ist die Rechtslage auch nicht so ganz einfach. Dürfen die Videoanlagen hinbauen? Können die mit Drohnen ihre Strecken überfliegen? Und ob man da wirklich jede einzelne Weiche, jeden einzelnen Kabelschacht sichern kann? Im Moment ist es rechtlich und auch technisch und auch finanziell nicht so ganz einfach.
0: Eine linksextremistische Gruppe hat sich zu dem mutmaßlichen Brandanschlag auf der Bahnstrecke bei Leverkusen bekannt. Der Staatsschutz ermittelt. Die iranischen Revolutionsgarden haben in der Nacht die Sperrung der für den Öltransport wichtigen Seestraße von Hormus verkündet. Das gelte bis auf Weiteres, meldeten iranische Staatsmedien. Zuvor seien Warnschüsse auf ein Schiff abgefeuert worden, das eine nicht genehmigte Route befahren habe. Im Süden von Spanien haben sich die Waldbrände stark ausgebreitet. 12 Menschen sind dabei nach Behördenangaben ums Leben gekommen. Tausende Hektar seien inzwischen zerstört. Die Flammen werden durch starken Wind angefacht. In Alsdorf bei Aachen will die Polizei die ganze Nacht über mutmaßliche Autotuner kontrollieren. Einsatzkräfte haben ein Gelände an einem Park abgeriegelt und überprüfen verschiedene Fahrzeuge. Zum Beispiel darauf, ob illegale Teile eingebaut wurden. Bei der Fußball-Weltmeisterschaft hat England das Halbfinale erreicht. Das Team bezwang vor wenigen Minuten in Miami die Mannschaft aus Norwegen mit 2:1 in der Verlängerung. Wer gegen England spielt, klärt sich noch in dieser Nacht im Viertelfinale Argentinien-Schweiz.
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0: Im Freilichtmuseum Lindlar im Oberbergischen Kreis steht heute historische Technik im Mittelpunkt. Beim Techniktag werden unter anderem alte Maschinentraktoren und Feuerwehrtechnik vorgeführt. Michelle Kunze für WDR aktuell.
3: Das Museum zeigt unter anderem die historische Steinbruchbahn, einen alten Steinbrecher und eine restaurierte Dampfmaschine. Ein besonderes Highlight ist die Dampfspritze von 1901. Sie schafft rund 800 Liter Wasser pro Minute. Das war damals eine kleine Sensation. Außerdem stellen Traktorfans aus dem Bergischen Land ihre historischen Landmaschinen vor und zeigen, wie früher damit gearbeitet wurde. Den ganzen Tag über gibt es Mitmachangebote für Kinder und regionales Essen.
0: Das Wetter in Nordrhein-Westfalen. In der Nacht überall klar bei 20 bis 11 Grad. Tagsüber sonnig und trocken, dazu in Hattingen bis 30 Grad, in Wermelskirchen bis 32 und in Bergheim bis 34 Grad. Auch am Montag, Dienstag und Mittwoch überall sonnig bis 35 Grad. Das war WDR aktuell.
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4: Die Autobahn 1 Bremen-Osnabrück ist in Höhe Osnabrück-Nord wegen Brückenarbeiten bis 23 Uhr in beiden Richtungen gesperrt. Umleitungen sind eingerichtet. Die A4 Köln Richtung Aachen ist zwischen Frechen-Nord und Kreuzkerpen in der Gegenrichtung zwischen Kreuzkerpen und Köln-Eiffeltor bis morgen gesperrt. Die A30 Bad Oeynhausen-Osnabrück ist zwischen Melle-Ost und West wegen Brückenarbeiten bis morgen in beiden Richtungen gesperrt. Und die A37 Hannover-Messe Richtung Burgdorf ist zwischen Kreuz Buchholz und Kreuz Hannover Kirchhorst wegen einer Nachtbaustelle bis ca. 5 Uhr gesperrt.
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4: Von NDR Info in Hamburg mit Sven Hasenklever. Während des Bosnienkriegs Anfang der 90er Jahre fliehen Zehntausende Bosnier in die Kleinstadt Srebrenica. Sie ist zu diesem Zeitpunkt Schutzzone der Vereinten Nationen. Doch die Blauhelme vor Ort versagen und können die Muslime nicht schützen. Am 11. Juli nehmen die Truppen der Serben unter General Mladic die Stadt ein, trennen Frauen und Kinder von Männern und Jungen. Was mit diesen Männern passiert, wird als das schwerste Kriegsverbrechen in Europa seit dem Zweiten Weltkrieg in die Geschichte eingehen. Ein Genozid, an den an diesem Wochenende zum 31. Mal erinnert wird. David Freches berichtet.
5: Ein Friedhof voller Menschen, voll mit Familien und Freunden, die an Gräbern stehen und den Opfern des Völkermordes von Srebrenica gedenken. Der Genozid jährt sich zum 31. Mal. Im Juli 1995 ermordeten bosnisch-serbische Soldaten im Bosnienkrieg dort über 8000 Bosniaken. Wer verstehen will, wie wichtig es auch nach all diesen Jahren ist, ein Grab auf dem Friedhof zu haben, der erhält eine Antwort von Munira Subasic. Sie ist die Präsidentin vom Verein Mütter von Srebrenica, Ein Bündnis aus Hinterbliebenen, das sich für Aufklärung und ein würdevolles Gedenken einsetzt.
6: Ich habe den Völkermord überlebt, aber er hat 22 meiner Familienangehörigen umgebracht. Mein Mann wurde getötet, mein jüngster Sohn, den ich am meisten geliebt habe, umgebracht, weil sie muslimisch waren. Ich habe 2 Knochen von meinem Sohn gefunden, aber ich habe einen Grabstein, einen Ort, um zu zeigen, dass er in Srebrenica gelebt hat. Aber viele Mütter haben das nicht.
5: Auch Alnes Alic hatte das lange nicht. Er ist einer der Menschen, die an diesem Wochenende auf dem Friedhof getrauert haben. Meine Großeltern wurden im Krieg getötet, mein Vater ebenfalls. 3 Onkel väterlicherseits und 3 Onkel mütterlicherseits. Auch der Ehemann meiner Tante und mein Cousin wurden getötet. Alnes war 1 Jahr alt, als sein Vater ermordet wurde. Seine sterblichen Überreste waren in einem der 10 Särge, die für die Trauerfeier an der Gedenkstätte und auf dem Friedhof in Potoczari angekommen sind, einem kleinen Dorf ganz in der Nähe von Srebrenica. Es sind die 10 Opfer, die in diesem Jahr bestattet wurden. Einige dieser Überreste wurden bereits 1997 entdeckt, andere erst vor 4 Jahren. Viele der Familien dahinter warten auf die Entdeckung weiterer Massengräber, in der Hoffnung, zumindest noch weitere Knochen zu finden und die sterblichen Überreste ihrer Angehörigen in möglichst vollständigem Zustand bestatten zu können. Es ist eine schmerzliche Hoffnung. Das weiß auch Emza Fazlic. Sie arbeitet in Sarajevo am Institut für Vermisste Bosnien-Herzegowinas.
7: Besonders von den Menschen, die dieser Tage beigesetzt werden, sind im Durchschnitt nur etwa 50% des Skeletts vorhanden. Das zeigt, dass dieses Verbrechen bis heute andauert, in gewisser Weise. Noch 30 Jahre später suchen wir nach sterblichen Überresten. Bis heute werden Nachgrabungen durchgeführt. Knochen für Knochen werden untersucht, über Jahre hinweg und bereits bestatteten Opfern zugeordnet.
5: Die sterblichen Überreste zu identifizieren, ist eine gleichermaßen komplexe wie auch schmerzhafte Arbeit, vor allem für die Angehörigen.
7: Sie erleben ihre Traumata immer wieder neu. Viele glaubten, mit der ersten Beisetzung zumindest einen Teil ihrer Trauer abschließen zu können. Doch dann müssen wir sie erneut kontaktieren, erneut um ihre Zustimmung bitten, das Grab zu öffnen und weitere sterbliche Überreste beizusetzen. So werden sie gezwungen, dieselbe Erfahrung auch 3 Jahrzehnte später immer wieder zu durchleben.
5: Aber es gehe darum, allen Opfern ihre Würde zurückzugeben, sagt Emza Fazlic. Und so suchen sie und ihr Team auch 31 Jahre nach dem Völkermord von Srebrenica noch weiter. 900 Menschen werden noch vermisst.
8: David Freches berichtete. In Russland ist der liberale Oppositionspolitiker und Kriegsgegner Boris Nadeschdin rund 2 Monate vor der Parlamentswahl in die Liste ausländischer Agenten aufgenommen worden. Mit der Aufnahme in das Register ausländischer Agenten kann Nadeschdin nun politisch nicht mehr tätig werden. Björn Blaschke berichtet.
9: Der russische Staat wirft Boris Nadeschdin unter anderem vor, zur Teilnahme an ungenehmigten Versammlungen aufgerufen zu haben. Deshalb steht er nun auf der Liste der ausländischen Agenten. Offiziell versieht das russische Justizministerium Menschen oder Organisationen mit dem Label ausländischer Agent, wenn sie angeblich vom Ausland unterstützt oder beeinflusst werden. Fest steht, Nadeschdin sprach sich mehrfach gegen den Krieg aus, den Russland gegen die Ukraine führt. Vor 2 Jahren wollte er bei der Präsidentschaftswahl gegen Kreml-Chef Wladimir Putin antreten. Die Wahlkommission ließ ihn dann aus formellen Gründen nicht zu. Nadeschdin blieb aber aktiv. So protestierte er im Frühjahr mit kleinen Aktionen in Moskau gegen Verbote von Demonstrationen sowie gegen die zunehmende Internetzensur und die Blockade des beliebten Messenger-Dienstes Telegram. Mit der Aufnahme in das Register ausländischer Agenten ist Nadeschdin in bekannter Gesellschaft. Die Menschenrechtsorganisation Memorial steht darauf, genau wie Amnesty International oder Ärzte ohne Grenzen und mehr als 1000 Einzelpersonen, die dem Kreml unliebsam sind. Nadeschdin darf nun nicht mehr politisch tätig werden und damit auch nicht mehr für die Staatsduma kandidieren, das Unterhaus des Parlaments der Russischen Föderation. Eine Wahl zu dieser Kammer der sogenannten Volksvertretung ist für September angesetzt.
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8: In der französischen Nationalversammlung ist eine umstrittene Gesetzesänderung verabschiedet worden. Sie wird bewirken, dass der Einsatz der Dienstwaffe durch einen Polizeibeamten per se als Notwehr gilt. Nicht mehr der Polizist muss nun beweisen, dass er zurecht geschossen hat, sondern das Opfer und seine Angehörigen müssen beweisen, dass der Polizist die Waffe möglicherweise unrechtmäßig verwendet hat. Julia Borutta berichtet.
10: Als diese Woche die nächtlichen Pariser Straßen vor Freude überschäumten und Frankreich seinen Einzug ins Halbfinale feierte, waren wieder einmal viele junge Männer auf der Straße, die wie ihre Fußballhelden aus eingewanderten Familien stammen. Sie feierten ausgelassen, doch einer ergriff die Gelegenheit, seine Sorge und einen Appell loszuwerden. Geht und unterzeichnet die Petition gegen die Lizenz zum Töten für die Polizei, mahnte Jay Cartier-V, 1,90, schwarz, Dreads auf dem Kopf und auf seinem Fan-Trikot die zwei Sterne der französischen Nationalmannschaft. Dieses Gesetz darf nicht verabschiedet werden. Sie haben das extra während der WM angesetzt. Aber ich sage euch, bleibt wachsam bei dem, was gerade passiert. Die Lizenz zum Töten. Damit meint Jay das Gesetz, das den Gebrauch der Dienstwaffe für Polizisten per se zu Notwehr erklärt. In der Nationalversammlung bekam es am Mittwoch eine klare Mehrheit. Auf den Weg gebracht hat das Gesetz ein Abgeordneter der konservativen Republikaner, Éric Pouget, der seinen Gesetzesvorschlag so erklärte. Bisher musste sich ein Polizist, der von seiner Waffe Gebrauch gemacht hatte, rechtfertigen, wie und warum er sie benutzt hat. Mit dem neuen Gesetz wird das anders. Dann müssen diejenigen, die ihn beschuldigen, die Nebenkläger, beweisen, dass er seine Waffe nicht nach den Regeln eingesetzt hat. Bei der Polizeigewerkschaft Alliance Police Nationale kommt die Gesetzesänderung gut an. Stanislas Godon in France Info.
11: On ne dira pas, Monsieur le policier, vous êtes un suspect.
10: Man wird nicht mehr sagen können, Herr Polizist, Sie sind ein Verdächtiger. So wird das nicht mehr laufen. Das nennt man die Umkehr der Beweislast. Dabei ist es für die Opfer schon jetzt unglaublich schwer zu beweisen, dass Polizeibeamte rechtswidrig gehandelt haben. Selbst in Fällen, in denen es Videomaterial gibt. Wie bei dem 17-jährigen Nael, den ein Polizist im Sommer 2023 durchs geöffnete Autofenster aus nächster Nähe erschoss, als dieser ohne Führerschein mehrere rote Ampeln überfahren hatte und in eine Polizeikontrolle geraten war. Mit dem neuen Gesetz würde der Schütze nicht mal mehr in Untersuchungshaft kommen. Arié Halimi, Anwalt und Mitglied des Nationalen Büros der Menschenrechtsliga, ist entsetzt. Es wird mit dem Gesetz noch schwieriger sein, einen Polizisten, der jemanden erschossen hat, obwohl er nicht hätte schießen dürfen, zu verurteilen und schuldig zu sprechen. Und genau das ist ja der Sinn dieses Gesetzes, nichts anderes. Außerdem gebe es den Polizisten das Gefühl der Straflosigkeit. Eine gefährliche Entwicklung, meint Halimi, der immer wieder Opfer von polizeilicher Gewalt vertritt. Besonders häufig betroffen sind junge Männer, denen ein arabisches Aussehen zugeschrieben wird. Oder Schwarze, wie Jay Cartier-V. Wir wollen keine Naels mehr, keine Vorfälle mit Polizisten. Jungs, unterschreibt die Petition gegen das Gesetz. Für uns. Die Kritiker des Gesetzes reiben sich die Augen. Denn die Regierung hat es sehenden Auges mit den Stimmen des rechtsnationalen Rassemblement National von Marine Le Pen durchgebracht. Es war ihr Vater, Jean-Marie Le Pen, der die Idee, den Gebrauch der Dienstwaffe per se als Notwehr einzustufen, 2007 als erster in sein Wahlprogramm aufgenommen hatte.
8: Julia Borutta berichtete aus Paris. Die AfD in Sachsen-Anhalt hat auf ihrem Parteitag in Magdeburg ihr 100-Tage-Programm für den Fall einer Regierungsübernahme im September vorgestellt. Die Pläne umfassen 10 zentrale Punkte, unter anderem mehr Abschiebehaftplätze, flächendeckende Arbeitspflicht für Asylbewerber, Förderung von Führerscheinen. Jochen Müller mit weiteren Einzelheiten.
12: Am Ende war die Wahl des Landesvorstands kaum mehr als eine Formsache. Mit 89% der Delegiertenstimmen wurde der 57-jährige Martin Reichert aus Hermsdorf in seinem Amt als Landeschef der AfD in Sachsen-Anhalt bestätigt. Reichert ist seit 2018 Vorsitzender. Der Landesverband wird vom Verfassungsschutz als rechtsextrem eingestuft. Am Vormittag hatte Reichert den CDU-Ministerpräsidenten und Spitzenkandidaten Sven Schulze scharf attackiert und ihm vorgeworfen, mit den Linken zusammenarbeiten zu wollen.
13: Ohne die Linken hat Herr Schulze überhaupt keine Chance auf irgendwelche Mehrheiten, liebe Freunde. Und unsere historische Aufgabe ist es, diese Mehrheit aus Deutschlandhassern und machtgierigen Unionsspießern zu verhindern. Und das werden wir gemeinsam tun.
12: Als Stellvertreter wurden der Parteiideologe Hans-Thomas Tillschneider und der Vorsitzende der Landtagsfraktion Oliver Kirchner wiedergewählt. Ulrich Siegmund, der umtriebige Spitzenkandidat für die Landtagswahl im September, stellte in Magdeburg sein sogenanntes 100-Tage-Programm vor. Nach einem Wahlsieg werde er als erstes die Rundfunkstaatsverträge kündigen, sagte Siegmund. Außerdem wolle er eine Abschiebeoffensive starten. Die Erstaufnahmeeinrichtung in Stendal solle zu einer Abschiebehaftanstalt umgewidmet werden.
14: Es geht nicht mehr darum, eine Willkommenskultur für Leute hier einzusetzen, die unser Land ausnutzen wollen, unser System ausnutzen wollen, die Straftaten begehen, die illegal sind. Nein, für diese Leute brauchen wir eine Verabschiebungskultur. Die Heimreise ist anzutreten und deswegen abschieben ab Minute 1, meine sehr geehrten Damen und Herren.
12: Weitere Pläne für die ersten 100 Tage: Arbeitspflicht für Asylbewerber, keine Steuergelder mehr für linke Vereine, besonderer Schutz für Schulkinder.
14: Wir möchten an Problemschulen, wo Kinder Angst vor Gewalt haben, vor Mobbing haben, kurzfristig Abhilfe schaffen mit einem Wachschutz, damit Kinder wieder gerne, sicher und selbstbestimmt in die Schulen gehen können.
12: Für Migrantenkinder ohne Bleibeperspektive sollen Sonderklassen eingerichtet werden. Außerdem werde es keine Regenbogenflaggen mehr an Sachsen-Anhalts Schulen geben. Die AfD liegt den letzten Umfragen zufolge in Sachsen-Anhalt bei über 40%. Eine absolute Mehrheit bei der Landtagswahl ist nicht auszuschließen. Am nächsten Wochenende veranstaltet die Partei ihren offiziellen Wahlkampfauftakt. Dazu wird in Magdeburg auch Bundeschefin Alice Weidel erwartet.
8: In Berlin-Kreuzberg gehen seit einiger Zeit Eltern auf die Barrikaden. Direkt neben der Grundschule ihrer Kinder sollen demnächst Erwachsene mit Drogenvergangenheit ein- und ausgehen. Die Eltern haben deswegen Sorgen, ob diese berechtigt sind. Dazu hat sich RBB-Reporter Felix Leitmeier umgehört und einige sehr emotionale Töne eingefangen.
15: So ein Schwachsinn.
16: Wir haben auch als Elternteil gute Gründe.
17: Hier kann man die Schule separieren. Man kann die abschießen.
16: Ich habe drei Söhne und die würden in Pubertät kommen. Bald.
18: Es gibt Streit vor der Rosa-Parks-Grundschule in Friedrichshain-Kreuzberg. Hier haben sich am Dienstagnachmittag eine Handvoll Eltern zu einer Kundgebung versammelt. Die Tannenhofschule für ehemals suchtkranke Jugendliche und Erwachsene soll ab dem kommenden Schuljahr neben die Schule ziehen. Das hat so einige Gegner, wie Hatice, die drei Kinder hier an der Schule hat.
16: Es geht nicht darum, dass wir die Menschen ausschließen oder dass wir den Menschen keine zweite Chance geben wollen. Nicht aber hier.
18: Über 600 Menschen haben eine Online-Petition unterschrieben, die sich gegen den Einzug der Tannenhofschule ausspricht. Hatice und andere Eltern sind im Streit mit Micha, ebenfalls Vater eines Kindes, das hier zur Schule geht. Er hat kein Problem mit der neuen Schule in der Nachbarschaft. Ihre Schüler seien schließlich ehemalige Suchtkranke, die heute keine Suchtmittel mehr nehmen.
19: Ich finde das grundsätzlich unterstützenswert und da sollten wir als Eltern eigentlich auch so ein bisschen Vorbilder für unsere Kinder sein und zu schauen, halt, wie wir Menschen, die ein schwieriges Leben vielleicht bisher hatten, wie man die unterstützen kann vielleicht auch oder zumindest tolerieren kann, nicht auf Steine in den Weg legt, wenn die ihr Leben auf die Kette kriegen wollen.
18: Ähnlicher Meinung sind über 100 andere Menschen, die eine Online-Petition unterschrieben haben mit dem Titel »Für Menschlichkeit statt Ausgrenzung«. Der Schulleiter der Rosa-Parks-Grundschule, Holger Hähne, kann die Aufregung nicht nachvollziehen. Auch weil das Gebäude, in das die Tannenhofschule einziehen soll, einen separaten Eingang hat. Schon seit Jahren besuchten es Erwachsene für Bildungsangebote. Von der Grundschule ist es durch Türen getrennt.
20: Hier sehen Sie die Zwischentür, hier sehen Sie auch, dass hier ein Schloss einbaubar ist, um die komplett zu trennen.
18: Die Türen zwischen den Gebäuden sollen abgeschlossen werden. Ob das möglich ist, muss sich aber noch zeigen.
20: Das müsste raumtechnisch überprüft werden, ob das vom Brandschutz her, weil es ja Fluchtwege sind, auch zulässig ist.
18: Aber selbst wenn sich die Türen nicht abschließen lassen, sieht der Schulleiter kein Problem. Die Tannenhofschüler würden ohnehin nicht den Pausenhof und die Sporthalle nutzen. Und er sei sich sicher, von den Schülern der Tannenhofschule gehe keine Gefahr aus.
20: Klar, wenn Menschen hören, ehemalige Drogenabhängige, aber es sind ja alles Menschen, die diese Drogensucht überwunden haben. Ne? Also es sind Menschen, die sich vielleicht mal irgendwo falsch abgebogen, aber jetzt sind sie auf dem richtigen Weg und wollen Teilhabe an der Gesellschaft genießen und wir wollen ihnen die Chance dazu geben.
18: So sieht das auch Anja Grote, die als Schulsozialarbeiterin an der Rosa-Parks-Grundschule arbeitet.
21: Von jedem Menschen kann es ein Risiko geben und vielleicht manchmal am meisten von denen wir es gar nicht erwarten. Also da hatte ich auch schon alles in meiner Schulsozialarbeiterbiografie und die Kinder sind sowieso in den Klassen begleitet. Also wir haben nie die Idee, Kinder alleine irgendwie zum Beispiel in Räumen zu lassen, weil das ja schon an und für sich gefährlich ist.
18: Eltern und Schüler könnten jederzeit zu ihr kommen, wenn sie das Thema beschäftigt. Ohnehin soll die Tannenhofschule nach 2 Jahren wieder ausziehen.
8: Felix Leitmeier berichtete aus Berlin.
2: Die FIFA-Fußball-WM 2026.
8: Das erste Halbfinale steht fest. Frankreich-Spanien. Dritter Halbfinalist ist England nach dem 2:1-Sieg soeben gegen Norwegen. England trifft dann auf den Sieger Argentinien gegen die Schweiz. Die spielen in circa 40 Minuten. Alles weitere jetzt von Marcel Stober.
1: Das Viertelfinale der WM also ohne deutsche Beteiligung. Beim DFB hat man ja aber gerade auch anderes zu tun. Man will ja Jürgen Klopp als Nachfolger von Julian Nagelsmann als Bundestrainer verpflichten. Daran arbeitet man. Dafür gab es jetzt Gespräche in den USA. Was ist denn da rausgekommen, Desiree Krause?
15: Also grundsätzlich haben sich Klopp und der DFB über die Eckpunkte ihrer Zusammenarbeit geeinigt, heißt es. Es wird also weder an Klopps Gehalt noch an der Vertragsdauer oder ähnlichem scheitern. In den Medien war durchgesickert, dass dieses erste intensive Gespräch, wie es heißt, zwischen Jürgen Klopp, DFB-Präsident Bernd Neuendorf und seinem Stellvertreter Hans-Joachim Watzke 4 Stunden und 14 Minuten gedauert haben soll. Und beide Seiten sind laut DFB danach optimistisch, dass die Verhandlungen positiv ausgehen und Klopp Nachfolger von Julian Nagelsmann und damit der neue Bundestrainer wird. Aber es folgen noch weitere Gespräche in der nächsten Woche.
1: Es gab allerdings gestern Abend auch ein großes Spiel für deutsche Fußballer. Die U19-Nationalmannschaft nämlich traf im Finale der EM in Wales auf Spanien, musste sich aber 0:2 geschlagen geben. Und bereits einen Tag zuvor hatten ja auch die U19-Juniorinnen ein EM-Finale gegen Spanien verloren. Das Ergebnis dort lautete 0:1. Die Etappe der Tour de France gewannen gestern wie auch vorgestern der Belgier Tim Merlier. Nach den 2 Flachetappen in Folge steht aber heute wieder was anderes auf dem Programm, Holger Gerska.
22: Die Sprinterfestspiele sind erstmal beendet. Tim Merlier, der Sieger von gestern und vorgestern, hat keine realistische Chance auf einen Hattrick. Im Bergerac gewann der Belgier dank der höchsten Endgeschwindigkeit, während Pascal Ackermann und Max Kanter mit den Plätzen 7 und 9 unzufrieden waren. Heute gibt es eine erste Etappe im Zentralmassiv, die wegen der Hitzewelle um 30 auf 155 Kilometer verkürzt wurde. Es ändert sich aber nichts an ihrer Schwierigkeit. Mit 3300 Höhenmetern ist sie eigentlich uninteressant für die Podiumskandidaten. Aber sie wird umso spannender für all diejenigen, die weder herausragend sprinten noch überragend klettern können. Der Sieger nach diesen 155 Kilometern in Ussel wird sicherlich der stärkste einer Ausreißergruppe sein.
1: Das Finale der Frauen in Wimbledon endete im vergangenen Jahr mit einem unglaublichen Ergebnis. Tennisspielerin Iga Swiatek holte sich den Titel mit einem 6:0 gegen ihre US-amerikanische Gegnerin Amanda Anisimova. Da war das Finale dieses Jahr doch nicht ganz so einseitig. Nach 3 Sätzen setzte sich in einem rein tschechischen Duell Linda Noskova durch. Die 21-Jährige gewann ihr erstes Grand-Slam-Turnier. Und was das für ein Spiel war, erzählt unsere Reporterin Ina Kast, die es am Center Court in London gesehen hat.
23: Also das war nicht immer ein hochklassiges Finale, aber es war vor allem eines, spannend. Und genau das wünschen sich die Zuschauer ja auch. Der Matchverlauf war ziemlich kurios, denn Noskova lag schon mit 6:2 und 5:2 vorn, hatte im zweiten Satz insgesamt 5 Matchbälle, einen sogar bei eigenem Aufschlag. Und was ist passiert? Sie schlägt da einen Doppelfehler. Aber auch echt Hut ab vor Karolina Muchova, die ein Mega-Comeback in diesem Endspiel gefeiert hat, den zweiten Satz dann noch mit 7:5 gewinnen konnte. Da war das Momentum eigentlich auf der Seite der erfahreneren Spielerin und das ist Muchova. Aber die 21-jährige Linda Noskova hat das nervlich beeindruckend hingekriegt, hat wieder druckvoll gespielt und dann auch verdient den dritten Satz gewonnen, weil sie ihren 6. Matchball dann bei eigenem Aufschlag verwandeln konnte. Nach etwas mehr als 2,5 Stunden.
1: Ja, und heute, da kann Deutschlands Alexander Zverev tatsächlich seinen 2. Grand-Slam-Titel holen. Über Jahre lief er so einem Titel immer hinterher, gewann dann vor 5 Wochen bei den French Open schließlich den 1. und nun könnte er tatsächlich gleich nachlegen. Gegner um 17 Uhr ist allerdings der Weltranglisten-1. Jannik Sinner, gegen den Zverev zuletzt 9-mal in Folge verloren hat. Wenn er diese Serie durchbrechen kann, dann würde er der erste deutsche Wimbledon-Sieger bei den Männern werden seit Michael Stich 1991.
8: Der Sport war das mit Marcel Stober. Wohl niemand kommt den WM-Stars im Stadion so nah wie die Einlaufkinder. Einmal an der Hand Messis in ein volles Stadion laufen. Dieser Traum wird für Kinder aus Kansas City wahr, wenn im WM-Viertelfinale um 3 Uhr unserer Zeit, also in knapp 30 Minuten, Argentinien und die Schweiz aufeinandertreffen. Unsere Korrespondentin Nina Barth hat mit den stolzen Kindern und den nicht weniger stolzen Eltern gesprochen.
24: Auf einem Fußballplatz in Kansas City steht der 8 Jahre alte Ezekiel und strahlt bei der Erinnerung.
25: When I heard it, I was basically crying of excitement.
24: Als ich es erfahren habe, habe ich vor Aufregung geweint. Er wurde ausgewählt als Einlaufkind beim Spiel Argentinien gegen Algerien. Ezequios Mutter Lorianne strahlt wie ihr Sohn. Das kann dir keiner nehmen, daran wirst du dich den Rest deines Lebens erinnern.
0: That one, no one can take from you. You're gonna remember this for the rest of your life.
24: Hand in Hand mit einem Nationalspieler aufs Feld laufen bei der WM, vor 70.000 im Stadion und Millionen vor dem Fernseher. Ich war sehr nervös, aber es war der Wahnsinn, sagt die 11-jährige Isabella.
3: It was really nerve-wracking. It was really amazing.
24: Auch für Ignacio ist der Traum schon wahr geworden. Ignacio ist Fan von Lionel Messi. Es war immer mein Traum, Messi mal zu treffen. Und es ist tatsächlich passiert.
3: I've always had a dream to see Messi in person and it finally happened.
24: Und wie war Messi im Tunnel mit den Kids, beim Rauslaufen aufs Feld? Er war sehr fokussiert, erinnert sich Isabella. Und Xavi sagt, er war eher wortkarg.
3: He was very focused.
4: A bit short.
24: Xavi und der 8 Jahre alte Ezequiel dürfen heute beim Viertelfinale Argentinien gegen die Schweiz sogar ein zweites Mal ran, weil 2 andere Kinder ausgefallen sind. Mit welcher Mannschaft, mit welchem Spieler sie aufs Feld laufen, das erfahren sie erst im Stadion. Die Rogoco Fußballakademie durfte die Kinder für 5 der 6 Spiele in Kansas City auswählen. 250 Kinder kamen in Frage, 110 wurden es. Die Entscheidung hat der Leiter der Soccer Academy, Brad Leonard, gemeinsam mit anderen Organisationen der Stadt getroffen. Sie können sich vorstellen, wie schwierig das war.
5: As you can imagine, that's a very difficult decision.
24: Brad Leonard begleitet die Kinder ins Stadion. Dort ziehen sie sich um, bekommen die Outfits von der FIFA gestellt und dann Generalprobe. Bevor die Zuschauermassen eintreffen, gehen sie ins Stadion und üben den Ablauf. Die Hymnen werden gespielt, die Flaggen ausgerollt. Alles läuft genau wie dann beim Spiel. Die Kinder üben das 3-mal, sodass sie sich absolut sicher fühlen. Und Ezequiel und Xavi dürfen das heute nochmal erleben. Ezequiels Mutter erzählt, sie und ihr 8 Jahre alter Sohn haben nachher noch einen wichtigen Termin.
0: He's getting his haircut, he gotta look good tomorrow.
24: Ezequiel will zum Friseur. Wer vor 70.000 im Stadion an der Hand eines WM-Stars aufs Feld läuft, will gut aussehen.
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Was wäre, wenn ein AfD-Innenminister deutschen Staatsanwälten plötzlich Anweisungen geben könnte? Darüber sprechen wir mit Bundesjustizministerin Hubich in der kommenden Viertelstunde nach den nächsten Nachrichten um 14:30.

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1: Um 2.30 Uhr mit Gabriela Kühne. Das US-Militär greift wieder iranische Stellungen an. Laut US-Zentralkommando hat Präsident Trump dies angewiesen. Die neuen Angriffe sind demnach eine Reaktion, nachdem der Iran ein Containerschiff in der Straße von Hormuz beschossen hat. An Bord soll ein Feuer ausgebrochen sein, ein Besatzungsmitglied wird vermisst. Schon vor Beginn der neuen US-Angriffe haben die iranischen Revolutionsgarden bekannt gegeben, dass die Straße von Hormuz bis auf Weiteres geschlossen wird. Volkswagen will sparen und deshalb hat es zuletzt immer wieder Berichte über mögliche Werksschließungen gegeben. Die könnten jetzt aber erstmal vom Tisch genommen werden, denn VW-Chef Blume hat sich kritisch darüber geäußert, Standorte dicht zu machen. Aus der Nachrichtenredaktion Jan Busche.
2: Es gäbe intelligentere Lösungen, als Werke zu schließen, so hat es VW-Chef Blume jetzt der Bild am Sonntag gesagt. Er deutete an, dass weitere Einsparungen an Standorten der bessere Weg sein könnten. Zuletzt war darüber spekuliert worden, dass der VW-Vorstand 4 Werke schließen könnte, nämlich in Hannover, Zwickau, Emden und Neckarsulm. Nach Medienberichten gab es aber Mitte der Woche Gegenwind im Aufsichtsrat, so vom Land Niedersachsen und von Arbeitnehmervertretern. Der Sparplan bei VW sieht unter anderem vor, Zehntausende Stellen zu streichen und die Modellflotte deutlich zu verkleinern.
1: Zahlreiche Einsatzkräfte kämpfen weiter gegen den Waldbrand in der südspanischen Region Andalusien. Mindestens 12 Menschen kamen bei dem Feuer ums Leben. Aus der Nachrichtenredaktion Gisela Former.
3: Nach Angaben der Feuerwehr haben höhere Luftfeuchtigkeit und schwächere Winde die Löscharbeiten inzwischen etwas erleichtert. Die Lage bleibe aber vielerorts kritisch. Etwa 500 Feuerwehrleute sind weiter im Einsatz. Es handelt sich um einen der schwersten Waldbrände in der neueren Geschichte Spaniens. Fast 7000 Hektar Wald wurden zerstört. Bundeskanzler Merz zeigte sich angesichts der Todesfälle bestürzt. Er hoffe, dass die vielen Verletzten und Angehörigen der Opfer Trost finden, erklärte er in den sozialen Netzwerken. Dem spanischen Ministerpräsidenten Sanchez sprach Merz seine Anteilnahme aus.
1: Auch in Deutschland nimmt die Waldbrandgefahr zu. Der Deutsche Wetterdienst erwartet heute in mehreren Regionen die höchste Warnstufe. Betroffen sind vor allem größere Gebiete in Brandenburg und Baden-Württemberg. Auch in anderen Teilen Deutschlands steigt die Gefahr. So erwarten Fachleute in vielen Regionen in Niedersachsen und Nordrhein-Westfalen die zweithöchste Gefahrenstufe. Das Wetter in Deutschland. Heute Nacht klar und trocken bei Werten zwischen 19 und 13 Grad. Tagsüber sonnig und kaum Wolken, 27 bis 33 Grad, an der Nordsee kühler. Am Montag viel Sonne, ganz im Norden sind kurze Schauer möglich, 27 bis 35 Grad. Und am Dienstag Sonne und ein paar Wolken, aber fast überall trocken, wieder 27 bis 35 Grad. Das waren die Nachrichten.
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4: Die Autobahn 1 Bremen-Osnabrück ist in Höhe Osnabrück-Nord wegen Brückenarbeiten bis 23 Uhr in beiden Richtungen gesperrt. Umleitungen sind eingerichtet. Die A3 Frankfurt Richtung Würzburg ist zwischen Frankfurt am Main Süd und Offenbach wegen Bergungsarbeiten vorübergehend gesperrt. Die A4 Köln Richtung Aachen ist zwischen Frechen Nord und Kreuzkerpen und in der Gegenrichtung zwischen Kreuzkerpen und Köln-Eiffeltor bis morgen gesperrt. Die A30 Bad Oeynhausen-Osnabrück ist zwischen Melle Ost und West wegen Brückenarbeiten bis morgen in beiden Richtungen gesperrt und die A37 Hannover-Messe Richtung Burgdorf ist zwischen Kreuz Buchholz und Kreuz Hannover-Kirchhorst wegen einer Nachtbaustelle bis ca. 5 Uhr gesperrt.
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4: Heute mit Sven Hasenkläfer. Jetzt in der parlamentarischen Sommerpause haben auch die Politiker die Möglichkeit, noch einmal richtig durchzuatmen, bevor es dann im September besonders spannend wird in einigen Bundesländern und in Folge auch in der Bundespolitik. Im September wird zuerst in Sachsen-Anhalt ein neuer Landtag gewählt, dann 2 Wochen später auch in Mecklenburg-Vorpommern und in Berlin das Abgeordnetenhaus. Im Fokus besonders Sachsen-Anhalt. Kann dort die AfD möglicherweise den ersten Ministerpräsidenten stellen? Über die Folgen sollte es so kommen, hat meine Kollegin Efi Seibert mit Bundesjustizministerin Stefanie Hubig gesprochen. Im ARD-Interview der Woche war ihre erste Frage, was passieren würde, wenn Staatsanwälte plötzlich Anweisungen eines AfD-Innenministers Folge leisten müssen.
5: Es gibt natürlich Möglichkeiten, auch einen Rechtsstaat zu konterkarieren. Das ist völlig klar, wer sich nicht an die Regeln hält. Dem muss man dann aber auch entsprechend Einhalt gebieten. Ich glaube, es ist wichtig, bei Zeiten Vorsorge zu treffen. Der Staat muss sich an die Regeln halten. Und das gilt genauso natürlich bei Staatsanwaltschaften. Das Weisungsrecht kann man nicht komplett ausschließen. Es gibt ganz klare Rechtsprechung des Bundesverfassungsgerichtes dazu, die sagt, die Exekutive muss rückgebunden sein und muss im Prinzip insoweit auch überprüfbar sein. Aber was man machen kann und was eigentlich in allen Ländern, auch im Bund schon passiert ist, dass man sagt, man stellt Regeln auf, die ganz klar und transparent machen, wann eine Weisung erteilt worden ist, damit man das eben entsprechend auch nachvollziehen kann und damit auch Staatsanwältinnen und Staatsanwälte sagen können, das ist ihr gutes Recht als Beamtin und Beamte, ich bin damit nicht einverstanden, das ist eine rechtswidrige Weisung und da werde ich keine Folge leisten. Also das nennt man Remonstrieren unter Juristen und dieses Recht gibt es und ich hoffe, dass es keine Situation gibt künftig in Deutschland, wo von diesem Recht Gebrauch gemacht werden muss. Aber wenn eine kommt, kann man das und soll man das dann auch.
6: Gibt es denn für Sie wichtige Vorsichtsmaßnahmen, die ergriffen werden sollten, um die rechtsstaatlichen Institutionen zu schützen? Denn wir sehen ja in den USA, wie Trump das Rechtssystem zu seinen Gunsten schleift. Oder wir haben das auch gesehen in Ungarn oder in Polen.
5: In der letzten Legislaturperiode ist schon einiges passiert zur Absicherung des Bundesverfassungsgerichtes. Da ist auch das Bundesverfassungsgerichtsgesetz geändert worden, sogar das Grundgesetz, damit das Bundesverfassungsgericht auch die Wahlen entsprechend verankert sind. Und was wir jetzt machen, ist, dass wir uns die Schöffenwahl noch mal genau angucken. 2028 werden in Deutschland Schöffinnen und Schöffen, also Laienrichter, Menschen, die darüber auch entscheiden, ob jemand in ein Gefängnis kommt oder nicht kommt, ob es zu einer Verurteilung überhaupt kommt. Diese Wahlen finden statt und wir wollen sicherstellen, dazu lege ich einen Gesetzentwurf vor, dass eben nur Schöffinnen und Schöffen, die auch der freiheitlich-demokratischen Grundordnung, wie es immer heißt, also unserer Verfassung, unserem Grundgesetz wirklich positiv gegenüberstehen, das akzeptieren und das auch mit vertreten und verteidigen, dass nur diese Schöffinnen und Schöffen auch tatsächlich gewählt werden können. Und wenn das nicht der Fall ist, wenn jemand sich vielleicht erst später entwickelt, dass man diese Schöffinnen und Schöffen dann auch entsprechend aus den Gerichten in einen Nichtzustand sozusagen versetzen kann. Also dass man sagen kann, du darfst kein Schöffe, du darfst keine Schöffin mehr sein.
6: Sie waren letzten Monat in der Ukraine und Sie sind wie alle Politiker, die dorthin reisen, mit dem Nachtzug auch dorthin gereist. Wie haben Sie das erlebt, gerade jetzt, wo auch die Angriffe auch in die Hauptstadt immer heftiger werden?
5: Also es macht einen sehr nachdenklich. Ich war vor 12 Jahren als Staatssekretärin schon zweimal in der Ukraine. Da bin ich in ein Flugzeug geklettert. Das war nach den Aufständen auf dem Maidan. Und wir haben als Bundesregierung damals gesagt, wir wollen die Ukraine unterstützen auf ihrem Weg in einen Rechtsstaat, bei dem Kampf gegen Korruption, in Richtung EU sozusagen. Da sind wir in ein Flugzeug geklettert und wir waren nach 2 Stunden in der Ukraine in Kiew. Jetzt war ich, glaube ich, 13 Stunden unterwegs oder noch länger, um dorthin zu kommen. Und gleichzeitig sieht man, das ist zwar eine lange Zeit, aber die Ukraine grenzt direkt an Europa. Und wenn Sie über die Landgrenze von Polen in die Ukraine fahren, dann sehen Sie eben, dass die Ukraine dort mit dem Angriffskrieg der Russen auch unsere Freiheit in Europa verteidigt. Und das ist mir so spürbar bewusst geworden und gleichzeitig auch diesen immer noch unveränderten Willen der Ukrainerinnen und Ukrainer, ihr Territorium, ihr Land, ihre kulturelle Identität zu verteidigen und dafür zu sorgen, dass eben nicht einfach ein Aggressor kommen kann und sagen kann, ich nehme euch das jetzt weg. Das ist was, was mich wirklich beschäftigt und ich halte es deshalb auch für richtig und ich habe das auch dort gesagt, wir stehen an der Seite der Ukraine und ich glaube, es macht einem schon deutlich, wie nah so ein Krieg rücken kann.
6: Trotzdem gibt es jetzt auch die Diskussion, ob wehrfähige ukrainische Männer, die bei uns Zuflucht gesucht haben, jetzt dann wieder zurückgeschickt werden sollen. Unterstützen Sie das?
5: Ich kann den Grundgedanken auch des Präsidenten, auch der ukrainischen Regierung gut verstehen, dass sie sagen, wir brauchen natürlich wehrfähige Männer bei uns in der Armee. Auch die Ukraine hat Verluste, lange nicht so hoch wie die der Russen, weil die Russen einfach ihre Leute da ins Sterben schicken. Aber trotzdem braucht man natürlich eine wehrfähige Armee. Und deshalb muss man eben auch gucken, welche Maßnahmen man dazu gegebenenfalls auch ergreifen muss.
6: Wir sind jetzt am Ende der letzten parlamentarischen Woche vor der Sommerpause. Die Koalition hat sich berappelt, sagen wir mal so. Warum hat es denn in diesem ersten Jahr anfangs so gerumpelt?
5: Also ich würde mal die Unterstellung, dass es so gerumpelt hat, vielleicht ein bisschen relativieren. Aber ich gebe zu, ich bin ja Teil dieser Bundesregierung. Ich habe da vielleicht einen anderen Blick auch noch mal drauf. Wir haben im Justizministerium viele Gesetze. umgesetzt, auf den Weg gebracht. Wir haben allein 30 Gesetze im Kabinett gehabt im ersten Jahr. Und wir machen das unter schwersten Bedingungen. Wir haben gerade über den Angriffskrieg auf die Ukraine gesprochen. Wir haben jetzt den Krieg im Iran. Wir haben eine weltpolitische Lage, eine außenpolitische Lage, die nicht einfach ist. Auch mit einem großen Partner, der immer an unserer Seite war.
6: Aber das erklärt ja nicht den Zank, den öffentlichen, den wir gesehen haben in einer Koalition.
5: Aber jetzt würde ich auch mal sagen, wie viel Zank gab es denn? Da ist doch völlig klar, dass wir in einer großen Koalition mit CDU, CSU auf der einen Seite und der SPD auf der anderen Seite, dass wir da nicht bei allen Dingen einer Meinung sind. Sonst wären wir alle in einer Partei.
6: Das ist richtig, aber man hat jetzt ja so den Eindruck, plötzlich eben nach zum Beispiel der Rentenkommission, dass da ein anderer Spirit dahinter steckt. Dass man plötzlich sagt, okay, wir stehen zu den Kompromissen, die wir geschlossen haben. Wir gehen nicht mehr gegeneinander, sondern miteinander. Und man hat auch das Gefühl, dass ein bisschen mehr Mut da ist, jetzt solche Schritte, die vielleicht auch für die Bevölkerung unangenehm sind und die Opfer bringen, dass man sie jetzt angeht. Aber das ist ja erst sehr kurz. Man hat das Gefühl, erst seit dem Ende der Rentenkommission.
5: Also das kann ich nicht so ganz bestätigen. Also ich habe in meinem Bereich Rechtspolitik und ich bin ja sozusagen das Pendant zum Innenminister, zu Alexander Drobin von der CSU. Wir haben irgendwie ziemlich viel hingekriegt in diesem Jahr und wir haben das auch, finde ich, nein, das finde ich nicht nur ich, sondern viele, geräuschlos gemacht. Wir haben aber auch Auseinandersetzungen in der Sache gehabt und wir haben viele kontroverse Gespräche und Beratungen gehabt mit unseren Fachleuten. Aber das haben wir, so haben wir uns das vorgenommen, von Anfang an hinter den Kulissen gemacht. So wollen wir das auch weiter in Hand haben. Und es ist schon vieles auch jenseits des Rentenpaketes auf den Weg gebracht worden und auch schon durchs Parlament gekommen, das vor zwei Jahren so nicht denkbar gewesen wäre zwischen CDU, CSU auf der einen Seite und SPD auf der anderen. Und das hat auch die Fraktion viel gekostet, die eine wie die andere. Ich sag mal, mit meinem Mietrechtspaket, weiß ich, sind nicht alle Abgeordneten der CDU, CSU glücklich. Umgekehrt sind es bei uns in der SPD-Fraktion viele auch nicht bei Entscheidungen im Bereich der Migrationspolitik, der Asylpolitik. Aber trotzdem ist da schon viel passiert und ich glaube, wir sollten vielleicht auch mal einen Blick darauf lenken, was schon gelungen ist und zwar auch durchaus an großen Reformen und an großen Schritten und uns natürlich auch als Regierung in die Verantwortung nehmen, nicht öffentlich zu streiten, sondern unsere Auseinandersetzung in der Sache hinter den Kulissen zu haben. Und ich glaube, ich weiß, alle in unserem Kabinett spüren diese hohe Verantwortung und werden da auch gerecht.
6: Trotzdem steht dieser Regierung ja noch eine oder zwei größere Bewährungsproben bevor im Herbst, wenn dann die Landtagswahlen im Osten sind. Deshalb rumort es auch in der SPD. Und wenn diese Landtagswahlen im Herbst schiefgehen sollten und zum Beispiel die SPD aus dem Landtag in Sachsen-Anhalt fliegt und die Ministerpräsidentin Schwesig in Mecklenburg-Vorpommern nicht mehr im Amt bleiben kann, weil sie abgewählt wird, dann gibt es ja so Szenarien, dass die SPD-Parteispitze dann gehen muss oder die Regierung platzt. Ist das das Worst-Case-Szenario?
5: Also, die Wahlen stehen bevor. Wir tun alles dafür, dass diese Wahlen gut ausfallen, unter extrem schwierigen Bedingungen. Das ist gar keine Frage und auch mit einer Ausgangssituation, die wir uns nicht schönreden. Und wir sind trotzdem eine geschlossene Partei, die gemeinsam diese Aufgaben jetzt annimmt und schon angenommen hat, mit einer Parteispitze, die von allen mitgetragen wird. Natürlich nicht 100%, aber ich würde mal sagen, sehr, sehr viele wissen, dass diese Parteispitze genau die richtige ist in diesen Zeiten und mehr Fragen stellen sich im Moment nicht.
6: Diese Woche ein Thema war das Informationsfreiheitsgesetz. Also das heißt, dass Behörden in Deutschland Bürgern Auskunft geben müssen. Das soll auch vorbeugen Korruption und Machtmissbrauch. Und das soll jetzt ja laut Koalitionsbeschluss eingeschränkt werden. Und gerade diese Woche großen Protest von Organisationen und auch von Vereinen, die sagen, das schürt das Misstrauen in den Staat, wenn der nicht mehr Auskunft geben will oder eben nur noch auf Special-Anfrage. Haben die damit nicht einen Punkt?
5: Also es gibt eine klare Vereinbarung im Koalitionsvertrag, dass das Informationsfreiheitsgesetz nochmal reformiert werden soll, auch mit Blick, positiven Blick auf die Bürgerinnen und Bürger, damit es gut funktioniert. Das ist auch nicht in Frage gestellt, ganz im Gegenteil. Ich glaube, es ist jetzt wichtig, dass wir uns die Regelungen genau angucken. Wir wissen auch, dass Missbrauch betrieben wird, dass zum Teil Fragen gestellt werden, die anderen, ich sag mal, Staaten vielleicht in die Karten spielen, was Informationen anbelangt. Aber uns geht es darum, der Koalitionsausschuss hat es so beschlossen, um einfach gute Regeln zu finden. Der Bundesinnenminister wird einen Entwurf vorlegen, davon gehe ich aus, und den werden wir uns angucken, damit die Bürgerinnen und Bürger und auch Journalistinnen und Journalisten weiterhin die Möglichkeit haben, das, was wir tun, auch zu hinterfragen und auch Auskunft zu bekommen. Ich halte es für wichtig, dass die Regierung transparent weiterhin arbeitet, dass sie auch Rechenschaft ablegt über das, was sie tut und auch erklärt, was sie tut. Und dafür ist das Informationsfreiheitsgesetz da und dafür wird es auch in Zukunft weiter da sein.
6: Sind Sie sich da auch mit dem Kollegen Dobrindt einig schon?
5: Also über das Informationsfreiheitsgesetz haben wir beide noch nicht geredet. Das ist ja auch noch nicht so lange her, der Beschluss. Aber ich denke, dass auch wir auch da einen guten Weg finden, um eben auch das zu bewahren und das auch abzusichern, was mir wichtig ist, nämlich diese Transparenz, diese Auskunftspflicht, der wir als Regierung, als Exekutive unterliegen, die auch sicherzustellen.
6: Sie waren diese Woche auch in Sachen Wohnungsbau unterwegs, zusammen mit der Bauministerin. Es geht um vereinfachtes Bauen, den Gebäudetyp E. Und nun fragt man sich natürlich, warum geht denn jetzt die Justizministerin auf die Baustelle? Haben Sie da mal ein praktisches Beispiel, warum das wichtig ist, dass da eben auch die Justizministerin draufblickt?
5: Der Gebäudetyp E bedeutet, dass wir künftig einfacher bauen können, schneller bauen können und kostengünstiger bauen können. Wir haben jetzt die Situation, dass wir ganz viele Standards haben. Die sind aber häufig Goldstandards. Also ich sag mal, Trittschallschutz in einem Einfamilienhaus, wo oben meine eigenen Kinder sind, den brauche ich nicht mit dem Goldstandard. Kostet viel, macht viel Aufwand, sondern da kann man einfach sagen, naja, da reicht mir auch ein einfacher Standard. Sind meine eigenen Kinder, freue ich mich, wenn ich höre, dass die da oben rumlaufen. Stört mich überhaupt
6: nicht. Oder ich gehe mal hoch und sage,
5: oder ich gehe mal hoch und weiß irgendwie, okay, jetzt müssen sie mal einen Gang runterschalten, ja, da oben. Aber darum geht es. Ich brauche auch nicht in einem Bad, ich sag mal, 4 Heizkörper und noch ein Handtuchwärmer, weil das eben der Goldstandard ist, sondern ich entscheide mich für mich. Ich brauche keine 24 Grad im Bad. Ich mag sowieso ein bisschen kühler, mir reichen 20 und damit reicht mir eben ein Heizkörper. Das macht aus. Auch am Ende dann bares Geld und es geht schneller. Und da ist im Moment immer noch das Problem, wenn Unternehmer, Architekten und der Bauherr, die Bauherrin das gemeinsam vereinbaren und sagen, ja, wir machen da Gebäudetyp E, gibt es keine klaren Regeln dafür. Und das führt häufig zum Streit, was ist denn jetzt eigentlich geschuldet? Ist jetzt in dem Fall irgendwie der Luxusstandard geschuldet oder der mittlere oder reicht eigentlich der Mindeststandard?
6: Und da regeln Sie
5: und das
6: quasi den...
5: regeln wir jetzt mit dem Rahmen. Und eins ist mir auch noch wichtig zu sagen, an Standards im Hinblick auf Gesundheit und Sicherheit, da ist nicht dran zu rütteln. Die können auch nicht abgesenkt werden. Es geht wirklich um diesen Komfort- und Qualitätsstandards.
6: Sie sind nicht nur Justizministerin, sondern auch für die Verbraucher, also für den Verbraucherschutz zuständig. Und aktuellen Verbraucherschutz möchten Sie gerade umsetzen in Sachen Tickets bei Konzerten oder auch bei Sportereignissen. Da werden ja, wenn die weiterverkauft werden, oft horrende Preise aufgerufen. Da arbeiten Sie in einem Gesetzentwurf. Wie weit sind Sie denn? Also was ist geplant und wie weit, wann kommt es?
5: Wir sind mit dem Gesetzentwurf schon ziemlich weit. Wir werden den jetzt spätestens nach der Sommerpause auch entsprechend vorlegen. Worum geht es uns? Uns geht es darum, es kann echt nicht sein, dass für Konzertveranstaltungen, für Sportveranstaltungen die Fans nicht an Tickets kommen. Und wenn sie an Tickets kommen, kommen sie nur an Tickets, die das Doppelte, manchmal sogar das Dreifache kosten von dem ursprünglichen Preis. Das will ich verändern. Ich möchte, dass künftig weiterhin möglich bleibt, Tickets weiterzugeben. Das heißt, wenn ich am Samstag nicht ins Konzert kann und die Tickets schon habe, dann kann ich die jemandem weitergeben. Das soll auch künftig möglich sein. Es soll auch Plattformen geben. Das machen zum Teil Sportvereine, auch Konzerte, auch Popgruppen, Musikerinnen, Musiker, dass die das weitergeben können, gegebenenfalls auch gegen eine kleine Bearbeitungsgebühr, aber eben nicht gegen doppelte und dreifache Zuschläge. Und das wollen wir ändern, das wollen wir ermöglichen. Deshalb soll es künftig eine Obergrenze für diese Zuschläge geben, eine relative bezogen auf das Ticket, aber auch eine absolute. Und wir wollen eben ermöglichen, dass dieser Weiterverkauf, auch das Weiterverschenken in einem engen Rahmen möglich bleibt. Und dazu haben wir jetzt die Regelungen schon in meinem Haus weitestgehend erarbeitet. Die müssen jetzt einmal nochmal, ich sag mal, schick gemacht werden. Und dann gehen wir damit auch raus und stimmen innerhalb der Regierung ab und dann geht es raus. Aber ich glaube, dass wir da jetzt einen ganz guten Weg gefunden haben, auch mit Blick auf die Plattform, wenn wir klare Regelungen haben, was geht in Deutschland an Ticket-Weiterverkauf, was geht eben nicht, dann kann man da, wo auch international Plattformen gibt, wo solche Weiterverkaufsplattformen oder Marktplätze bestehen, kann man da auch einfach nochmal besser unsere Regelungen durchsetzen.
6: Ein großes Thema in Deutschland ist, dass Verfahren sehr, sehr lange dauern, dass eben auch ein chronischer Mangel an Richtern, an juristischem Personal ist. Sie haben da jetzt schon Geld an die Länder gegeben. Das hat nach ein bisschen hin und her auch geklappt, dass da eben mehr Stellen geschaffen werden können. Aber eine Frage tut sich sicherlich auch auf. Eigentlich sind juristische Berufe doch prädestiniert für Unterstützung durch KI. Also so schnell wie die KI alle Urteile und Gesetze zu den Fällen findet, schafft es kein Mensch. Gibt es denn da Pläne, mit KI systematisch die Arbeit der Gerichte auf das zu reduzieren, was dann wirklich Menschen übernehmen müssten und sollten? Sind wir da auf dem Vormarsch in Deutschland?
5: Also bevor ich Ihre Frage beantworte, muss ich noch eine Sache schon deutlicher machen. Also wir haben da nicht irgendwie ein bisschen Geld rüber geschoben, sondern es war eine halbe Milliarde. Ja. Und es geht mir darum, den Rechtsstaat zu stärken. Und wir haben Vereinbarungen eben einmal zu dem Personal, dass mehr Personal aufgebaut wird, Richterinnen, Richter, Staatsanwältinnen, Staatsanwälte. Wir haben eine Digitalsäule. Wir geben den Ländern 210 Millionen Euro, damit sie, dann komme ich gleich auch auf Ihre Frage, die Digitalisierung der Justiz ausbauen können, dass sie auch konzentriert zusammenarbeiten und nicht 16 Mal das Rad neu erfinden und der Bund dann noch das 17. Und wir haben eine Säule Verfahrensbeschleunigung, also die Zivilprozessordnung zu überarbeiten, die Strafprozessordnung zu überarbeiten. Das heißt, das ist schon echt ein großer Pakt. Das ist doppelt so viel wie in den letzten beiden Legislaturperioden jeweils. Und das ist schon echt ein Paket, um die Justiz, um den Rechtsstaat gut aufzustellen. Und das waren anspruchsvolle Verhandlungen, aber wir sind jetzt gut gemeinsam Bund und Länder durch die Tür. Das würde ich nochmal, weil es wirklich schon auch was Bedeutendes ist. Was die KI anbelangt, ist es eine große Diskussion, die wir in der Justiz haben. Und es ist auch richtig, dass wir diese Diskussion führen. Es ist ja nicht nur eine Frage der, also die Justiz wird perspektivisch nicht ohne KI auskommen und sie setzt ja schon KI ein. Also ich sag mal, beim Massenverfahren einfach zu gucken, was ist gleich in bestimmten Vorträgen. Ich sage jetzt mal Stichwort VW-Dieselverfahren. Das sind ja immer wieder gleiche Klagen, die kommen. Da muss jetzt nicht jedes Mal ein Richter alles händisch sozusagen nebeneinanderlegen. Dafür gibt es KI und da muss man auch KI einsetzen, um Ressourcen zu sparen in der Justiz, damit eben auch die, ich sag mal, die Richterinnen und Richter der juristischen Arbeit nachgehen können. Und da gibt es viele andere Beispiele, auch das Anonymisieren von Urteilen, damit eben auch gute Rechtsprechungsdatenbanken da sind. Auch das ist ein Einsatzbereich. Die Standardisierung auch von Prozessvortrag. Wir haben ein Online-Verfahren jetzt ermöglicht, das im Moment pilotiert wird seit einem Vierteljahr mittlerweile an verschiedenen Amtsgerichten. Überall wird KI einzusetzen sein. Aber am Ende muss die Entscheidung der Jurist, die Juristin treffen. Und das ist mir ganz wichtig. Sie können mittlerweile schon Urteile mit KI vorbereiten und auch Entscheidungen sozusagen entwerfen lassen. Die sind zum Teil gar nicht schlecht. Aber das, was die Juristerei ausmacht, nämlich Rechtsfortbildung zu betreiben, auch zu gucken, wie ist der Einzelfall? Ist der vielleicht doch anders gelagert? Ist hier vielleicht das Ergebnis, was mit einem schematischen Anwenden des Rechts am Ende rauskommt, ungerecht? Das müssen die Menschen machen. Das werden sie auch weiterhin machen. Aber wir brauchen auch in der Justiz KI.
6: Arbeiten Sie persönlich mit KI?
5: Ja, ich arbeite mit KI. Ich habe ja schon als Bildungsministerin mich mit dem Thema sehr intensiv auseinandergesetzt. Nicht nur, weil Schülerinnen und Schüler ihre Hausaufgaben gerne mit ChatGPT gemacht haben, sondern auch einfach, um zu gucken, wie kann man auch Lehrerinnen und Lehrer das Leben leichter machen, indem man Arbeitsblätter mit Hilfe von KI erstellt. Ich mache das auch. Ich mache es aber eigentlich immer im Sinne einer dienenden Funktion. Also wenn ich zum Beispiel eine Rede mal selber mir überlege, das passiert auch als Ministerin oder auch als Privatmensch bei Geburtstagen, dann lasse ich mir mal so einen ersten Aufschlag machen, dann gucke ich mir das an und gucke, kann ich die Ideen brauchen oder nicht. Und ich meine, eins muss man echt sagen, die Entwicklung von KI, also auch von großen Sprachmodellen in den letzten 3-4 Jahren, das ist immens, was die mittlerweile kann. Man kann sich ja ganze Reiserouten planen lassen, was man früher händisch gemacht hat, kann man machen. Aber ich finde es eigentlich immer nur gut als, ich sag mal, als Vorschlag. Ich würde es aber ehrlich gesagt, und das glaube ich ist auch das, was wir unseren Kindern, Jugendlichen, aber auch Erwachsenen beibringen müssen, ich würde es nie 1:1 umsetzen, weil dazu vertraue ich ehrlich gesagt meinem eigenen Kopf mehr als KI.
6: KI ist ja auch Fluch und Segen zugleich. Und Sie haben damit als Justizministerin auch sehr viel zu tun, etwa beim Schutz auch von Frauen vor Deepfake-Videos. Das ist ein großes Thema für Sie, das wollen wir jetzt nicht noch ganz groß aufmachen. Aber sind Sie denn optimistisch, diesen Kampf zu gewinnen?
5: Also, Gewalt gegen Frauen ist ein Kampf insgesamt und ich finde, wir müssen den aufnehmen und wir haben den aufgenommen und zwar was physische Gewalt genauso anbelangt wie psychische und digitale Gewalt oder Gewalt über digitale Medien. Ich weiß nicht, ob am Ende die Frage ist, kann ich den Kampf gewinnen? Wir sehen, wie sehr sich immer die Dinge verändern. Aber ich will das Leben der Frauen sicherer machen und ich will mich darum kümmern, dass die Menschen wissen, bestimmte Dinge gehen nicht, die werden geahndet, die werden sanktioniert. Und insofern würde ich sagen, ja, wir werden diesen Kampf werden wir gewinnen. Wir werden am Ende, so realistisch bin ich auch, nicht dafür sorgen können, dass, ich sag mal, alles, dass keine Straftaten mehr im Netz passieren. Es passieren auch Straftaten in der realen Welt. Aber ich glaube, einerseits Meinungsfreiheit, Kunstfreiheit zu schützen, und das ist mir schon wichtig. Es geht mir nicht darum, dass die Auseinandersetzung, auch Machtkritik einzuschränken. Aber das, was an Pöbeleien, an Beleidigungen, an Bedrohungen, an Übergriffen verbaler Art, an Morddrohungen, an Herabwürdigungen, an pornografischen Deepfakes im Netz unterwegs ist, dem stärker Einhalt zu gebieten, das finde ich, das ist echt ein lohnendes Unternehmen. Und da bin ich froh, dass ich viele Mitstreiterinnen und Mitstreiter habe.
4: Bundesjustizministerin Stefanie Hubich im Gespräch mit meiner Kollegin Evi Seibert, Korrespondentin in unserem Hauptstadtstudio in Berlin.
0: Kultur.
4: Als die

0: und fragt, ob sie von der Rückkehr ihres Vaters wusste.
1: Did you know he was coming back?
0: Phil Wilding hatte Neuseeland vor 5 Jahren verlassen. Vorausgegangen war ein Eklat auf einer Party. Damals hatte Penny ihren Mann mit einem betrunkenen Jugendlichen im Bett gefunden und ihn des sexuellen Missbrauchs beschuldigt. Kaum jemand glaubte ihr.
1: He can come back if he wants to. It's got nothing to do with you.
0: Nun stellt sich heraus, dass ihre Tochter all die Jahre mit Phil in Kontakt stand. Grace hat ihrem Vater sogar angeboten, bei ihr und ihrem kleinen Sohn Walt einzuziehen.
1: He needs a place to rent. And it would just make sense that he would move in with me and Walt.
2: No.
0: Hat Phil sich wirklich an dem Teenager vergangen? Oder führt Penny, wie er ihr vorwirft, eine Vendetta gegen ihren Ex-Ehemann? Dieses Rätsel ist einer von vielen Handlungsfäden. Die Serie fragt auch, wann darf, wann muss man eine solche Anschuldigung öffentlich machen? Und was sind die Folgen für das Opfer, aber auch für die Familie des mutmaßlichen Täters?
1: He's my dad.
0: Die vielschichtigen Figuren, die kluge und komplexe Geschichte machen After the Party zu einer Serie, die unter die Haut geht. Alle 6 Folgen in der Arte Mediathek. Nach einem Burnout in ihrem Job als Headhunterin macht Alice ein ehrenamtliches Praktikum bei der Ausländerhilfe.
3: Die Grundregel kennst du ja, oder?
4: Ja, aber sag sie mir nochmal.
3: Du gibst niemand deine Telefonnummer oder deine Adresse. Sonst hast du die an der Backe. Die Typen rufen dich um 3 Uhr nachts an und pennen auf deiner Fußmatte.
0: Aber schon beim ersten Klienten
5: Samba Sisse
0: geraten die Regeln außer Sichtweite der verhuschten Alice.
5: Geben Sie mir auch Ihre Telefonnummer?
4: Nein, ich darf nicht. Ich meine, 06 13 52 12 22.
0: Mit ihrem zweiten gemeinsamen Spielfilm gelingt den Regisseuren von Ziemlich beste Freunde die Gratwanderung, voller Komik, Sympathie und Mitgefühl von Menschen zu erzählen, die abgeschoben werden sollen.
3: Du hast ihm doch nicht deine Nummer gegeben, oder?
4: Nein.
3: Sicher?
4: Nein, natürlich nicht.
0: In den Hauptrollen glänzen Omar Sy und Charlotte Gainsbourg. Heute bin ich Samba, nur noch bis zum 22. Juli in der Mediathek von Arte.

0: Es ist 3 Uhr. 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
1: Die Nachrichten mit Ronald Lessig. Guten Morgen. Bei der Fußball-Weltmeisterschaft hat England das Halbfinale erreicht. Das Team bezwang Norwegen mit 2:1 in der Verlängerung. Aus Miami, Stefanie Batschik, WDR Sport.
2: Jude Bellingham traf wie schon im Achtelfinale gegen Mexiko doppelt und schoss die Three Lions in einem intensiven Viertelfinale gegen Norwegen ins Halbfinale. Die Skandinavier wissen zunächst kaum eine Torchance zu, gingen nach 36 Minuten durch Andreas Schjelderup in Führung. Nach den starken Wechseln des deutschen Trainers Thomas Tuchel, die mit ausschlaggebend für den Sieg waren, gab es vor allem eine Szene, die im Nachhinein diskutiert wurde. Vor dem 1:1 der Engländer soll die Kugel, die Spider-Cam, eine mobile, an seinen hängende Kamera geschiert haben. Weil der Sensor am Ball allerdings keinen Ausschlag zeigte, habe der Video-Assistant-Referee nicht eingegriffen, das Tor zählte. Norwegen fährt nach Hause, England weiter Richtung Halbfinale.
1: Wer gegen England im WM-Halbfinale spielt, klärt sich noch in dieser Nacht im Viertelfinale Argentinien-Schweiz. NRW-Innenminister Reul wertet den mutmaßlichen Brandanschlag auf die Bahnstrecke zwischen Köln und Düsseldorf als Anschlag auf den Staat. Der

0: EU-Politiker sprach von Sabotage. Die Streckensperrung ist mittlerweile aufgehoben. Die frisch sanierte Strecke Köln-Hagen dagegen ist durch technische Störungen nur eingeschränkt befahrbar. Die iranischen Revolutionsgarden haben in der Nacht die Sperrung der für den Öltransport wichtigen Seestraße von Hormus verkündet. Das gelte bis auf Weiteres, meldeten iranische Staatsmedien. Zuvor seien Warnschüsse auf ein Schiff abgefeuert worden, das eine nicht genehmigte Route befahren habe. Im Süden von Spanien haben sich die Waldbrände stark ausgebreitet. 12 Menschen sind dabei nach Behördenangaben ums Leben gekommen. Tausende Hektar seien inzwischen zerstört. Die Flammen werden durch starken Wind angefacht.
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0: In Alsdorf bei Aachen hat am Abend ein Polizeieinsatz gegen die Autoposer begonnen. Mit Spoilern und lautem Motorsound wollen sie angeben. Anwohner und Innenstadtbesucher sind verärgert. Richard Derichs, WDR Aachen.
2: Eine komplette Hundertschaft riegelte das Gelände am Annapark ab. Jetzt wird kontrolliert. Bauten die Tuner und Poser verbotene Teile an, besteht der Verdacht, dass illegale Rennen geplant waren. Die Beamten werden Personalien überprüfen, auch Fahrzeuge und Papiere und, wo nötig, Anzeigen schreiben. Unterstützt werden sie vom Ordnungsamt. Bürgermeister Tim Krämer ist ebenso vor Ort wie Polizeipräsident Andreas Bollenbach. Der Einsatz in Alsdorf bei Aachen soll bis zum Morgen andauern.
0: Das Wetter in Nordrhein-Westfalen. In der Nacht überall klar bei 20 bis 11 Grad. Tagsüber sonnig und trocken, dazu in Aalen bis 30 Grad, in Mülheim an der Ruhr bis 32 und in Königswinter bis 34 Grad. Auch am Montag, Dienstag und Mittwoch überall sonnig bis 35 Grad. Das war WDR aktuell.
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3: Die Autobahn 1 Bremen-Osnabrück ist in Höhe Osnabrück-Nord wegen Brückenarbeiten bis 23 Uhr in beiden Richtungen gesperrt. Umleitungen sind eingerichtet. Die A3 Frankfurt Richtung Würzburg ist zwischen Frankfurt am Main Süd und Offenbach wegen Bergungsarbeiten vorübergehend gesperrt. Die A4 Köln Richtung Aachen ist zwischen Frechen Nord und Kreuz Kerpen und in der Gegenrichtung zwischen Kreuz Kerpen und Köln Eiffeltor bis morgen gesperrt. Die A30 Bad Oeynhausen Osnabrück ist zwischen Melle Ost und West wegen Brückenarbeiten bis morgen in beiden Richtungen gesperrt. Und die A37 Hannover Messe Richtung Burgdorf ist zwischen Kreuz Buchholz und Kreuz Hannover Kirchhorst wegen einer Nachtbaustelle noch bis ca. 5 Uhr gesperrt.
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3: Von in der Info in Hamburg mit Sven Hasenklever. Hallo. Gestern vor 37 Jahren wurde die 5-Milliarden-Marke der Weltbevölkerungszahl geknackt. Seitdem ist der 11. Juli jährlich der Weltbevölkerungstag. Eingeführt hat ihn der Bevölkerungsfonds der Vereinten Nationen, UNFPA. Es geht darum, Hunger zu bekämpfen und die Gesundheitsversorgung zu verbessern. Und wir fragen, wie sich die Weltbevölkerung warum entwickelt und wo die planetaren Grenzen liegen. Michael Stang berichtet.
4: 1972 hatte der Club of Rome die Studie Die Grenzen des Wachstums veröffentlicht. Ein Team des Massachusetts Institute of Technology hatte erstmals die Zukunft der Menschheit simuliert. Die Schlussfolgerung lautete:
5: Wenn die gegenwärtige Zunahme der Weltbevölkerung, der Industrialisierung, der Umweltverschmutzung, der Nahrungsmittelproduktion und der Ausbeutung von natürlichen Rohstoffen unverändert anhält, werden die absoluten Wachstumsgrenzen auf der Erde im Laufe der nächsten 100 Jahre erreicht.
4: So der düstere Ausblick vor über 50 Jahren. Das Ungleichgewicht natürlicher Ressourcen und deren Verbrauch wurde seither immer größer. Das betrifft auch die Weltbevölkerung. Am 11. Juli 1987 wurde die symbolische Marke von 5 Milliarden Menschen überschritten. Dies nahm das Entwicklungsprogramm der Vereinten Nationen zum Anlass und rief 1989 erstmals den Weltbevölkerungstag aus.
6: Um eben die Aufmerksamkeit für dringende Bevölkerungsfragen zu wecken,
4: sagt Frank Swiatschny vom Bundesinstitut für Bevölkerungsforschung in Wiesbaden. Momentan wächst die Weltbevölkerung jedes Jahr um etwa 82 Millionen Menschen. Also ungefähr die Bevölkerung Deutschlands.
6: Wir sind so bei knapp über 8 Milliarden Menschen im Moment und wachsen leicht weiter, noch für einige Jahrzehnte.
4: Das Maximum des Bevölkerungszuwachses wurde bereits in den 1990er Jahren überschritten. Die Uhr tickt zwar weiter, aber langsamer. In den 1950er Jahren bekamen Frauen noch durchschnittlich 6 Kinder, so der Bevölkerungsforscher.
6: Mittlerweile sind wir weltweit nur noch bei 2,2 Kinder je Frau im Durchschnitt. Und zur Einordnung, 2,1 Kinder je Frau im Durchschnitt werden benötigt, um den Generationenersatz zu gewährleisten. Also, dass die Kinder ihre Eltern in der Generationenfolge voll ersetzen.
4: Die Grenze des Bevölkerungswachstums ist also in Sicht. Den Berechnungen der Vereinten Nationen zufolge werden ab dem Jahr 2084 jedes Jahr deutlich mehr Menschen sterben, als geboren werden. Es werden dann schätzungsweise 10,3 Milliarden Menschen auf der Welt sein. Aber diese Zahl ist Frank Sviatschny zufolge nur ein Durchschnittswert.
6: Deswegen gibt die UN auch einen Korridor an, in dem diese Zahl mutmaßlich mit hoher Wahrscheinlichkeit liegen wird. Und die liegt so zwischen 9,5 und 11,1 Milliarden Menschen.
4: Diese Berechnungen sind mit vielen Unsicherheiten behaftet. Das liegt auch an den Ausgangsdaten.
6: Der Goldstandard als Datengrundlage für diese Modellrechnungen global sind die Bevölkerungszensen, also die Bevölkerungszählungen, die in vielen Ländern so etwa alle 10 Jahre durchgeführt werden.
4: Aber nicht alle Länder liefern die Zahlen verlässlich oder sie erheben sie erst gar nicht. Zudem gibt es Krisen, Kriege, Pandemien und weitere Faktoren, die Einfluss auf die langfristige Entwicklung und Berechnungen haben. Zu den Nachhaltigkeitszielen der Vereinten Nationen gehören die Vorhaben, den Hunger zu bekämpfen, die Gesundheitsversorgung zu verbessern und Geschlechtergerechtigkeit. Diese Punkte beeinflussen die Entwicklung der Weltbevölkerung deutlich.
6: Investitionen in Bildung, in Gesundheit und in Geschlechtergerechtigkeit. Das sind im Prinzip die 3 wesentlichen Faktoren, die dazu führen, dass in Ländern, in denen Frauen derzeit noch sehr viele Kinder bekommen, dieses Geburtenniveau dann auch sinkt.
4: 1994 auf der Weltbevölkerungskonferenz in Kairo wurde die Selbstbestimmung der Frauen über die Entscheidung, wann und wie viele Kinder sie bekommen möchten, international als Recht vereinbart. Doch davon ist die Weltgemeinschaft noch weit entfernt. Umfragen der Vereinten Nationen zeigen, dass 44% der Frauen weltweit keine Kontrolle über Sex, Verhütung oder Gesundheitsversorgung haben. Hinzu kommt, eine große Weltbevölkerung stößt immer häufiger an planetare Grenzen. Vor allem die Menschen im globalen Norden leben über ihre Verhältnisse. Die Aufgabe von Bevölkerungsforschern wie Frank Sviatschny ist es daher, Daten zu erheben, um Wissenschaft, Politik und Öffentlichkeit über den demografischen Wandel in Deutschland, Europa und der Welt zu informieren. Das hilft bei der Bekämpfung des Hungers, ebenso wie bei Prognosen, wie viele Kindergartenkinder es in der Nachbarschaft künftig geben wird.
7: Zum Weltbevölkerungstag steht natürlich Afrika im Fokus. Ein Großteil des globalen Wachstums wird auf diesem Kontinent stattfinden. Nach UN-Prognosen wird die Bevölkerung in den Subsahara-Staaten bis 2054 um rund 79% auf etwa 2,2 Milliarden Menschen anwachsen. Das bietet einerseits Chancen, aber auch Risiken für die Region. Metropolen wie Lagos in Nigeria oder Dar es Salaam in Tansania stehen vor besonders großen Herausforderungen. Navina Kotor berichtet.
8: Afrikas Bevölkerung wächst rasant. Derzeit leben rund 1,5 Milliarden Menschen auf dem Kontinent. 2050 werden es wahrscheinlich 2,5 Milliarden sein. Am schnellsten wachsen Länder wie die Demokratische Republik Kongo und Nigeria. Das westafrikanische Land ist bereits jetzt mit rund 237 Millionen Einwohnern das mit Abstand bevölkerungsreichste Land auf dem Kontinent. 70% der Bevölkerung in Nigeria ist unter 30. Aber das Bevölkerungswachstum bringt große Herausforderungen mit sich. Um der jungen Bevölkerung gerecht zu werden, werden mehr Lehrer, mehr Gesundheitspersonal und mehr Arbeitsplätze gebraucht. Aber im demografischen Wandel liegen auch Chancen, sagen Ökonomen. Sie verweisen darauf, dass ein Bevölkerungswachstum auch ein Wirtschaftsmotor sein kann.
7: Und dann blicken wir noch nach Indien. Zum ersten Mal in der Geschichte bekommen Frauen in dem Land im Schnitt 1,9 Kinder. Diese Zahl liegt also unter dem Erhaltniveau von 2,1. In den 2000ern lag die Zahl noch bei 3,3. Da gibt es viele Gründe. Verhütungsmöglichkeiten zum Beispiel, finanzielle Sorgen, aber auch höhere Bildungsansprüche. Brisant ist das Gefälle. Der ärmere Norden wächst, der reiche Süden und Delhi schrumpfen. Das befeuert den Streit um die sogenannte Delimination, also die Neuverteilung Verteilung der Parlamentssitze nach dem Zensus 2027, bei der der Süden einen Machtverlust fürchtet. Zugleich rufen Hindu-Nationalisten zu mehr Kindern auf, obwohl gerade die muslimische Rate am schnellsten fällt. Erste Bundesstaaten zahlen inzwischen Babyprämien, weil das bevölkerungsreichste Land der Erde altert, bevor es reich wird.
9: For me, I think I've always liked kids.
10: Was mich betrifft, ich glaube, ich mochte Kinder eigentlich immer.
9: But because
11: Niti Banerjee ist 31 Jahre alt.
10: Meine Eltern haben ziemlich früh Kinder bekommen und ich war eines der ältesten Kinder. Ich habe mich ganz selbstverständlich um meine jüngeren Geschwister gekümmert und das war in Ordnung. Aber ich erinnere mich, dass ich schon damals mit 8 oder 9 Jahren dachte, das macht mir keinen Spaß. Ich glaube, es war der Aspekt der Verantwortung.
11: Niti Banerjee und Amrit Bhardwaj sind seit 7 Jahren ein Paar. Seit mehr als 3 Jahren wohnen sie auch zusammen in einem guten Viertel mitten im Herzen von Neu-Delhi. Heiraten oder Kinder kriegen wollen sie aber nicht.
12: Es ist nicht so, dass ich mich nicht bereit fühlen würde. Ich möchte diese Art von Verantwortung einfach nicht auf mich nehmen, für die nächsten 2 Jahrzehnte, wenn nicht sogar länger. Und ganz allgemein sehe ich, um ehrlich zu sein, keinen Sinn darin, Kinder zu bekommen. Ich meine, ich habe das Gefühl, dass wir schon vor mehr als 5 Jahrzehnten eine Überbevölkerungskrise erreicht haben.
11: So wie Niti und Amrit entscheiden sich immer mehr junge Paare in Indien, keine Kinder zu bekommen. Vor allem aus wohlhabenden Gegenden. Durchschnittlich liegt die Geburtenrate inzwischen bei 1,9 Kindern pro Frau und damit unter dem Schnitt, der nötig wäre, um die Bevölkerung langfristig stabil zu halten. Poonam Mutreja ist die Direktorin der Population Foundation in Indien.
13: Die Menschen möchten ihren Kindern eine Ausbildung ermöglichen, ihnen eine bessere Gesundheitsversorgung bieten und ihnen ist klar, dass je kleiner die Kinderzahl ist, desto besser ist die wirtschaftliche Lage der Familie. Es hat also viel damit zu tun, dass Frauen arbeiten können und es hat viel damit zu tun, dass es weder staatliche noch private Betreuungsangebote gibt. Die sind sehr begrenzt und wenn es sie gibt, dann sind sie sehr teuer.
9: If it exists, it's very expensive.
11: Aber nicht nur die verbesserte Situation von Frauen ist der Grund, warum in manchen Gegenden in Indien Menschen weniger Kinder bekommen. Früher sind viele Babys gestorben. Und früher waren Kinder Arbeitskräfte, die zum Einkommen der Familie beigetragen haben. Heute gibt es weniger Kinderarbeit und wer zu Geld kommen will, muss seinen Kindern eine gute Ausbildung ermöglichen. Das können sich die meisten nicht leisten. Doch diese Trendwende stellt das Land vor große Herausforderungen. Indien könnte altern, bevor es den Wohlstand erreicht hat, den viele andere Länder aufgebaut haben. Laut Experten wird sich bis 2051 der Anteil älterer Menschen verdoppeln. Einige Bundesstaaten versuchen deshalb bereits mit Geldprämien mehr Geburten zu fördern. Poonam Mutreja von der Population Foundation glaubt aber nicht, dass Indien bald tatsächlich ein Problem wegen der Geburtenrate bekommen könnte.
9: That is the important.
13: Das ist der wichtige Aspekt am demografischen Wandel in Indien. Er verläuft nicht wie in China, wo plötzlich die Ein-Kind-Politik eingeführt wurde, die Geburtenrate sehr, sehr schnell zurückgegangen ist und es dann fast zu einer Krise kam. In Indien handelt es sich um einen langsamen, stetigen Rückgang, bei dem aufgrund der demografischen Dynamik, nämlich einer großen, jungen Bevölkerung, weiterhin Kinder geboren werden.
11: Für Niti und Amrit gibt es viele Gründe, warum sie keine Kinder wollen. Geld ist aber definitiv einer davon.
12: Was ich beruflich mache und was meine Leidenschaft ist, nämlich Musik zu machen und Drehbücher zu schreiben. Ich habe das Gefühl, dass ich nichts davon mehr tun könnte, wenn ich ein Kind hätte. Denn beides sind ziemlich kostspielige Unterfangen und ein Kind eben auch.
14: So is a kid.
7: Helene Buchholz berichtete aus Delhi.
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7: Im Netz ist ein Bekennerschreiben der Gruppe Kommando Angry Birds aufgetaucht. Sie schreibt, sie sei für die Sabotage der Bahnstrecke nördlich von Leverkusen verantwortlich. NRW-Innenminister Reul verurteilt die Taten. Holger Schmidt.
15: Eine offizielle Einschätzung zur Echtheit des Bekennerschreibens gibt es noch nicht. Art und Inhalt lassen allerdings den Schluss zu, dass es authentisch sein könnte. Die Gruppe Angry Birds, übersetzt etwa zornige Vögel, hatte sich schon in der Vergangenheit zu Anschlägen auf die Bahninfrastruktur in Nordrhein-Westfalen bekannt und wird von deutschen Sicherheitsbehörden dem linken, gewaltbereiten anarchistischen Spektrum zugerechnet. Die auf der linken Plattform Indymedia veröffentlichte Nachricht nimmt einerseits Bezug zum angeblichen Ablauf und dem genauen Ort der Brandlegung und erklärt im weiteren Teil der Botschaft, warum ein Brandanschlag auf die Bahn aus Sicht der Gruppe gerechtfertigt ist. Auch die erste Einschätzung der Bahn und der Polizei am Tatort sprachen von einer absichtlichen Brandlegung. Kriminaltechnische Untersuchungen laufen. Im Bekennerschreiben ist ausdrücklich beschrieben, wie der Brand gelegt wurde, sodass die Kriminaltechnik einen weiteren Hinweis geben kann, ob das Schreiben tatsächlich Täterwissen enthält. Argumentativ behauptet die Gruppe, zum Schutz von Menschen und Tieren zu handeln und, Zitat, den Fortschritt zu stoppen, der von der Gruppe als, Zitat, technologische Eskalation beschrieben wird.
7: Die Berliner Polizei hat gestern Morgen eine Geiselnahme in einem Supermarkt im Stadtteil Marienfelde beendet. Der Geiselnehmer hatte seit dem Vorabend eine Mitarbeiterin des Supermarkts in seiner Gewalt. Helena Dehler berichtet.
14: Dutzende Polizeiautos und Rettungswagen standen in der Nacht rund um den Supermarkt mitten im Wohngebiet. Spezialeinsatzkräfte in Vollmontur mit Helm und Sturmgewehren positionierten sich vor dem Eingang des Geschäfts. Ein 22-Jähriger, der nach eigenen Angaben Minijobber im Supermarkt ist, schildert den Beginn der Geiselnahme so.
16: Also es ging alles sehr schnell. Ich habe das Messer gesehen, ich bin mit einer Mitarbeiterin rausgegangen, habe die Polizei verständigt und dann hat die Polizei übernommen alles.
14: Wie der Mann bewaffnet war, wollte die Polizei bisher noch nicht sagen. Ein Verhandlungsteam war die ganze Zeit mit dem Geiselnehmer in Kontakt, so Polizeisprecher Florian Naht. Die Forderungen des Geiselnehmers seien aber wirr gewesen.
17: Das, was wir jetzt zuerst gehört haben, ist, dass mehrere Forderungen im Verlaufe des Abends und dann auch der Nacht hintereinander durch den Tatverdächtigen gestellt worden sein sollen. Die waren aber so ausgefallen, dass man schon annehmen musste, es handelt sich nicht um einen weit vorbereiteten, ausgeklügelten Tatplan, sondern eher eine der Dynamik des Einsatzgeschehens angepasste Forderungswelle, die je nach Erregungszustand sich dann immer wieder verändert hat.
14: Um 9.20 Uhr erfolgte dann der Zugriff. Einsatzkräfte des Berliner SEK stürmten den Supermarkt und überwältigten den Geiselnehmer mit einem Taser. Er konnte festgenommen werden. Sowohl der mutmaßliche Täter als auch das Opfer seien leicht verletzt worden.
17: Es stehen jetzt hier umfangreiche Spurensicherungsmaßnahmen und natürlich auch Vernehmungen noch von Zeuginnen und Zeugen und insbesondere natürlich der festgehaltenen Frau selber an. Die ist aber momentan noch in medizinischer Behandlung im Krankenhaus. Für die festgehaltene Frau ist das die schwerste Belastung, die sie wahrscheinlich in ihrem Leben jemals so erlebt hat. Das wünscht man niemandem und da müssen wir natürlich erstmal abwarten und etwas vorsichtiger vorgehen, weil das seelische und gesundheitliche Wohl der Frau hier im Vordergrund stand und steht.
14: Die Straßen rund um den Supermarkt waren während der 11 Stunden dauernden Geiselnahme gesperrt. Für die Anwohnerinnen und Anwohner bestand laut Berliner Polizei keine Gefahr.
18: Wir brauchen einen Einstieg, der die Leute reinzieht, damit sie nicht direkt weiter swipen.
19: Ich bin Simone Nebelsieg und arbeite in der Social Media Redaktion von NDR Info. Gerade auf sozialen Netzwerken kann ja jeder etwas als Information verbreiten, was vielleicht haltlos ist.
18: Ja, ich glaube, ich habe die Studie gefunden. Die musst du mir jetzt erstmal durchlesen.
19: Und da finde ich, ist es total wichtig, dass es Nachrichten- und Informationsangebote wie uns gibt.
18: Genau, das wäre eine Möglichkeit, das als Presenter-Reel zu machen.
20: Oh. Mhm, super Thema.
18: Ich schreibe dann ein Skript.
20: Ja.
18: Gucken wir nochmal, wo wir es nochmal nachschärfen können.
20: So.
18: Mhm. Willst du das mit reinnehmen?
20: Das mit dem Durchschnitt? Da verstehe ich jetzt den Übergang nicht. Genau.
19: Ja, also KI prüft keine Fakten, dafür sind wir da.
20: Gut, und dann, wo zeichnest du jetzt auf? Gehst du in das Studio?
18: Ja.
20: Cool.
21: Was haltet ihr davon?
19: Deswegen wird die KI meinen Job nicht so schnell ersetzen.
21: Schreibt's uns in die Kommentare.
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7: Um gleich 3.20 Uhr.
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7: Heute vor 120 Jahren ging in Frankreich der Justizskandal Dreyfus mit der Rehabilitierung von Alfred Dreyfus zu Ende. Sophie Ankavi erinnert daran.
23: Ich soll zu einer Besprechung der Offiziere des Generalstabs in Zivilkleidung.
24: Das stimmt.
23: Ach, ich dachte schon, jemand würde sich mit mir einen Spaß erlauben.
24: Nein, das ist kein Spaß.
13: 34 Jahre alt ist er und soll ein wirres Diktat schreiben. Das Diktat, auf dessen fragwürdiger Grundlage er des Landesverrats verurteilt werden soll. Alfred Dreyfus, also Alfred Dreyfus, elsässischer Franzose, Familienvater, Hauptmann und Jude. 1894. Frankreich hat gerade Elsass-Lothringen an Deutschland verloren. Im Land brodelt's. Der Nationalstolz ist gekränkt. Eine französische Spionin fischt ein Schriftstück aus dem Müll des deutschen Militärattachés. Ein handschriftlich verfasstes Geheimdokument. Der anonyme Absender verspricht den Deutschen geheime Informationen des französischen Militärs. Wer ist der Verräter? Der Verdacht fällt wie selbstverständlich auf den ehrgeizigen Artilleriehauptmann Alfred Dreyfus. Noch vor Beginn des Verfahrens hetzt die Presse gnadenlos, spricht ihn sofort schuldig. Die antisemitische Zeitung La Libre Parole publiziert ungehemmt Gerüchte, gefälschte Beweise, antisemitische Karikaturen.
0: Die Affäre Dreyfus. Beweise des Verbrechens.
2: Hochverrat.
3: Frankreich den Franzosen.
13: Das Verfahren ist skandalös halbgar. Als einziges Beweismittel der Anklage dient das Geheimdokument und das handschriftliche Diktat zum Abgleich, das Dreyfus unter Aufsicht abgeben muss. Obwohl die graphologischen Gutachten manipuliert sind, sprechen am 22. Dezember 1894 die Richter Alfred Dreyfus schuldig. Er wird degradiert und auf die Gefängnisinsel nach Französisch-Guayana verbannt. Doch lebenslänglich, wie im Urteil verkündet, wird es nicht. Während Dreyfus in der Verbannung in Einzelhaft sitzt, zieht die Affäre zu Hause in Frankreich immer größere Kreise. Das Land entzweit sich in Dreyfusats und Anti-Dreyfusats. In ganz Europa entflammt eine erhitzte Debatte um seine Unschuld. Bahnbrechend ist 1898 der offene Brief des Autoren Émile Zola. Darin appelliert er direkt an den Staatspräsidenten.
5: Ich klage Lieutenant Colonel du Parti de Clam an, der teuflische Anstifter eines Justizverbrechens gewesen zu sein.
24: Ich klage die Schriftsachverständigen an, verlogene und betrügerische Gutachten erstellt zu haben.
13: Erst nach dem Wahlsieg der Linken 1902 wird sein Fall schließlich wieder aufgerollt und Alfred Dreyfus 1906 offiziell rehabilitiert. Erst über ein Jahrhundert später, 2025, wird er dann posthum vom französischen Parlament in den Stand eines Brigadegenerals erhoben.
25: Ich glaube, wir haben noch nie eine Zeit erlebt, in der die Person Dreyfus so konsequent gefeiert und der Antisemitismus seinerzeit so konsequent angeprangert wurde.
13: So sein Urenkel Michel Dreyfus im Interview mit RTL. Die Affäre Dreyfus war nicht der Beginn des europäischen Antisemitismus, aber ein richtungsweisender Moment in seiner Entwicklung. Alfred Dreyfus, Opfer eines Justizskandals, wurde zu Unrecht als Landesverräter verurteilt und dann am 12. Juli 1906 für unschuldig erklärt und rehabilitiert. Das war heute vor 120 Jahren.
7: Der Stichtag von Sophie Angavi.

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1: Das erste Halbfinale steht fest. Frankreich-Spanien, dritter Halbfinalist ist England nach dem 2:1-Sieg gegen Norwegen. England trifft dann auf den Sieger Argentinien gegen die Schweiz. Die spielen jetzt seit circa 25 Minuten mit einem relativ frühen Tor, Jan Wochner.
2: So sieht es aus, 1:0 für den Titelverteidiger. Argentinien führt seit der 10. Minute, Spiel ist gerade unterbrochen für die obligatorische Trinkpause. Beide Trainer reden relativ angeregt auf ihre Spieler ein. Ein Tor und ehrlich gesagt auch die einzige klasse Torszene überhaupt in diesem bislang sehr, sehr highlight-armen Spiel vor 73.000 Zuschauern im Kessel von Kansas City. Natürlich Lionel Messi beteiligt. Ecke von erst der rechten Seite auf den Kopf von Alexis McAllister. Das ist insofern besonders, als dass der nur 1,74 Meter groß ist. Beim ersten Versuch köpfte McAllister einen Schweizer Gegenspieler ein. Also gab es Eckballwiederholung von der anderen Seite. Und dann drückte Lionel Messi Steuerung C, Steuerung V. Also einfach Copy-Paste. Ecke wieder auf den ersten Pfosten geschlagen. Wieder auf den Kopf von McAllister. Der rein. Und so Argentinien 1:0 vorne.
1: Informationen von Jan Wochner und alles weitere vom Sport jetzt von Christina Schröder.
3: French Open-Sieger Alexander Zverev kann nur 5 Wochen nach seinem Triumph in Paris nach dem nächsten Grand-Slam-Titel greifen. In Wimbledon steht die deutsche Nummer 1 erstmals im Finale. Dort wartet allerdings kein geringerer als Titelverteidiger Jannik Sinner. Matthias Kammann berichtet.
4: Alexander Zverev kann innerhalb von nur einem Monat vom One-Hit-Wonder zum Wiederholungstäter werden. Allerdings hat er dafür die höchstmögliche Hürde zu überwinden. Denn nicht Taylor Fritz, sondern Jannik Sinner ist der wahre Angstgegner des Deutschen. Die letzten 9 Duelle hat er allesamt verloren und 8 davon fanden in einem Endspiel oder Halbfinale statt, waren also von großer Bedeutung. Dazu kommt, dass sich der Italiener in Wimbledon von Runde zu Runde gesteigert hat. Die Krönung war die bestechende Leistung beim glatten Dreisatzsieg gegen Novak Djokovic am Freitag. Der Aufschlag kam so präzise, variabel und hart wie nie zuvor. Die Grundschläge waren gewohnt erdrückend. Aber wenn es im Moment einer mit Sinner aufnehmen kann, ist das Alexander Zverev, der mit im Schnitt 212 Stundenkilometern seine ersten Services ins Feld hämmert, der mit Vor- und Rückhand aus jeder Lage punkten kann und der nach dem French Open mit der breitestmöglichen Brust auf dem Rasen steht. Wenn er das alles auch gegen Jannik Sinner schafft, dann kann Zverev seinem ersten Grand-Slam-Titel sofort den zweiten folgen lassen.
3: Ja, schauen wir noch auf die Straße zum Radsport. Der belgische Radprofi Tim Melier hat bei der Tour de France auch die 8. Etappe gewonnen, nachdem er schon Etappe 7 für sich entschieden hatte. Die deutschen Sprinter fuhren zwar vorne gut mit, Pascal Ackermann war mit Platz 7 als bester Deutscher, aber alles andere als zufrieden.
5: Enttäuschend. Also die Beine waren viel zu gut, um Siebter zu werden. Aber letzte Kurve sind innen ein paar reingeschossen, haben es nach außen gedrückt. Da haben wir extrem bremsen müssen und dann den Schwung wieder aufzunehmen, das hat extrem viel Plätze und Power gekostet.
3: Bei der heutigen 9. Etappe wird es eine angepasste Route geben. Wegen extremer Hitze wird die Strecke um 30 Kilometer verkürzt. In der Schwergewichtsklasse beim Boxen gab es bislang erst 2 deutsche Weltmeister. Max Schmeling 1932 und Agit Kabaye wurde im vergangenen Monat zum Weltmeister ernannt. Der Hamburger Peter Kadiru hat nun versucht, in diese Fußstapfen zu treten. Vergeblich, wie Marcel Stober berichtet.
6: In Runde 6 musste das Team von Peter Kadiru das Handtuch werfen. Zu eindeutig war der Kampf, den der Hamburger zwar mit viel Mut anging, aber gegen den WBA-Champion Murat Gassiev aus Russland wenig ausrichten konnte. Dass Kadiru überhaupt diesen Kampf bestreiten konnte, stand noch nicht lange fest. Dementsprechend kurz war dessen Vorbereitung. Denn ursprünglich sollte der französische Olympiasieger Tony Yoka gegen den Russen Gassiev boxen. Der fiel aber wegen einer Rückenverletzung aus und so brachte Kadirus Agentur den Deutschen ins Spiel. Dass der Weltverband WBA den Kampf in Moskau austragen ließ, hatte im Vorfeld für Diskussionen gesorgt. Das deutsche Staatsministerium für Sport und Ehrenamt fürchtete, der Kampf werde für propagandistische Zwecke genutzt. Kadirus Team gab an, sich nur auf den Sport konzentrieren zu wollen und auf die Chance, erst der 3. deutsche Schwergewichtsweltmeister überhaupt werden zu können.
3: Ja, das hat nicht geklappt. Deutschland wartet weiterhin auf den 3. WM-Titel in dieser Gewichtsklasse.

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1: Um 3.30 Uhr mit Gabriela Kühne. Das US-Militär greift wieder iranische Stellungen an. Laut US-Zentralkommando hat Präsident Trump dies angewiesen. Die neuen Angriffe sind demnach eine Reaktion, nachdem der Iran ein Containerschiff in der Straße von Hormus beschossen hat. An Bord soll ein Feuer ausgebrochen sein. Ein Besatzungsmitglied wird vermisst. Schon vor Beginn der neuen US-Angriffe haben die iranischen Revolutionsgarden bekannt gegeben, dass die Straße von Hormus bis auf Weiteres geschlossen wird. Volkswagen will sparen und deshalb hat es zuletzt immer wieder Berichte über mögliche Werksschließungen gegeben. Die könnten jetzt aber erstmal vom Tisch genommen werden, denn VW-Chef Blume hat sich kritisch darüber geäußert, Standorte dicht zu machen. Aus der Nachrichtenredaktion Jan Busche.
2: Es gäbe intelligentere Lösungen, als Werke zu schließen, so hat es VW-Chef Blume jetzt der Bild am Sonntag gesagt. Er deutete an, dass weitere Einsparungen an Standorten der bessere Weg sein könnten. Zuletzt war darüber spekuliert worden, dass der VW-Vorstand 4 Werke schließen könnte, nämlich in Hannover, Zwickau, Emden und Neckarsulm. Nach Medienberichten gab es aber Mitte der Woche Gegenwind im Aufsichtsrat, so vom Land Niedersachsen und von Arbeitnehmervertretern. Der Sparplan bei VW sieht unter anderem vor, Zehntausende Stellen zu streichen und die Modellflotte deutlich zu verkleinern.
1: Zahlreiche Einsatzkräfte kämpfen weiter gegen den Waldbrand in der südspanischen Region Andalusien. Bei dem Feuer kamen mindestens 12 Menschen ums Leben. Nach Angaben der Behörden haben Wetteränderungen die Löscharbeiten erleichtert. Aus Madrid, Anna Mund.
3: Die Luftfeuchtigkeit war höher, der Wind schwächer. Der Präsidentschaftsminister der Zentralregierung in Madrid, Bolaños, sagte, Teile des Feuers seien bereits nahezu stabilisiert. Die Lage bleibe aber in einigen Abschnitten schwierig. Unterdessen dauerte die Suche nach möglichen weiteren Opfern an. Die Einsatzkräfte durchsuchten in der Gemeinde Beda systematisch Häuser. Zahlreiche Menschen werden dort noch vermisst. Laut der spanischen Polizei Guardia Civil könnte die Zahl der Toten noch steigen.
1: Der Verband kommunaler Unternehmen fordert neue Genehmigungspflichten für die Wasserentnahme, auch für private Zwecke. VKU-Vizepräsident Specht sagte der neuen Osnabrücker Zeitung, genehmigungsfreie Nutzungen müssten so weit wie möglich eingeschränkt werden. Der Verbandsvertreter begründete dies mit dem Klimawandel und knapper werdenden Grundwasservorkommen. Bisher müssen kommunale Wasserversorger und wirtschaftliche Unternehmen Wasserentnahmen genehmigen lassen. Wer Grundwasser für die Bewässerung des Gartens oder für den landwirtschaftlichen Hofbetrieb entnimmt, braucht dagegen keine Genehmigung. Das Wetter in Deutschland. Tagsüber sonnig und kaum Wolken, 27 bis 33 Grad, an der Nordsee kühler. Am Montag viel Sonne, ganz im Norden sind kurze Schauer möglich, 27 bis 35 Grad. Und am Dienstag Sonne und ein paar Wolken, aber fast überall trocken, bei 27 bis 35 Grad. Und das waren die Nachrichten.
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4: Die Autobahn 1 Bremen-Osnabrück ist in Höhe Osnabrück-Nord wegen Brückenarbeiten bis 23 Uhr in beiden Richtungen gesperrt. Umleitungen sind eingerichtet. Die A3 Frankfurt Richtung Würzburg ist zwischen Frankfurt am Main Süd und Offenbach wegen Bergungsarbeiten vorübergehend gesperrt. Die A4 Köln Richtung Aachen ist zwischen Frechen Nord und Kreuz Kerpen und in der Gegenrichtung zwischen Kreuz Kerpen und Köln-Eifeltor bis morgen gesperrt. Die A30 Bad Oeynhausen-Osnabrück ist zwischen Melle Ost und West wegen Brückenarbeiten bis morgen in beiden Richtungen gesperrt. Und die A37 Hannover-Messe Richtung Burgdorf ist zwischen Kreuz Buchholz und Kreuz Hannover-Kirchhorst wegen einer Nachtbaustelle noch bis ca. 5 Uhr gesperrt.
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4: Heute mit Sven Hasenklever. Es waren Szenen, die auch langgediente Beobachter des Europaparlaments so noch nicht erlebt hatten. Abgeordnete rechter und extrem rechter Parteien feiern lautstark singend im Plenum nach einer Abstimmung. Das Parlament hatte grünes Licht dafür gegeben, dass künftig abgelehnte Migranten in Zentren in Drittstaaten abgeschoben werden dürfen. Die Mehrheit war zustande gekommen durch eine gemeinsame Abstimmung der EVP-Fraktion mit genau diesen rechten und rechtsextremen Abgeordneten. Wird es das künftig häufiger geben? Oder welche Macht haben extrem rechte Parteien inzwischen im EU-Parlament? Jetzt muss ich einmal runterscrollen. Das ist nämlich das Thema jetzt bei Punkt.eu, dem Podcast aus Brüssel mit Jean-Marie Magro und Katrin Schmidt.
5: Wie mächtig sind die Rechten in Europa, vor allem im Europaparlament? Da hören wir auch gleich noch ein paar Expertisen vom Politikwissenschaftler Nikolai von Ondarza. Aber zunächst, wir müssen vielleicht auch noch mal erklären, was war da genau los? Was war der Anlass eigentlich für diese Stimmung im Parlament?
6: Also es ging um die sogenannte Rückkehrverordnung. Das weißt du wesentlich besser als ich, weil das dein Spezialgebiet ist. Aber du wirst mich jetzt korrigieren, wenn ich es falsch zusammenfasse. Also es geht einfach darum, wie kann die Europäische Union ausreisepflichtige Menschen aus Drittstaaten, wie es dann so technisch immer so schön heißt, wirklich dann eben wieder aus der EU schaffen. Eine Maßnahme dafür sind die sogenannten Rückkehrzentren in Drittstaaten, also dass man dann zum Beispiel mit Ländern wie Marokko vereinbart, wir könnten unsere Geflüchteten bzw. die Asylsuchenden, die abgewiesen worden sind, in diese Rückkehrzentren bei euch ausweisen und ihr kümmert euch dann darum. So. Und da gab es sehr, sehr lange Verhandlungen darum und Sozialdemokratinnen und Sozialdemokraten wie auch andere linke Parteien, Grüne, Linke etc. haben halt gesagt, das ist mit uns nicht zu machen. Und wie haben es dann die EVP-Leute, also die Europäische Volkspartei, deren Vorsitzender Manfred Weber ist, durchgesetzt, indem sie eben ihre Vorstellungen eingebracht haben und das dann auch mit rechten Parteien umgesetzt haben. Und da ging die Zusammenarbeit scheinbar auch darüber hinaus. Es gibt ja eben dieses Stichwort Chatgruppen, dass da der EVP-Schattenberichterstatter François-Xavier Bellamy, den ich auch gesprochen habe, dann sich abgesprochen hat mit Leuten aus AfD unter anderem, aber eben auch aus der EKR und den Patriotenparteien.
5: Und ich kann sagen, du hast das richtig beschrieben. Es geht um die Return-Hubs. Also wir könnten darüber natürlich viel erzählen. Vor allem geht es dann auch um so Ideen, wie das vielleicht in Ländern wie Somalia, Ruanda zu machen, wo man halt wirklich auch Hinweise hat. Das wird super schwer, dort einhalten zu können, dass auch wirklich EU-Standards, Menschenrechtsstandards und auch die Grundwerte eingehalten werden, zu denen sich die EU verpflichtet hat. Aber das ist das inhaltlich. Ich glaube auch, diese Szene, so wie sie sich dann abgespielt hat, das geht auch genau auf den Punkt zurück, den du auch beschreibst, nämlich das Zustandekommen auch dieses Ergebnisses. Nämlich, dass man auch erstmals, die DPA hatte diese Recherche gemacht, schwarz auf weiß hatte, ja, es gibt Chatgruppen, in denen haben sich Konservative, also wo auch CDU und CSU mit drin sitzen, in dieser europäischen Parteienfamilie offensichtlich abgesprochen, auch ein Stück weit mit den drei rechten Fraktionen. Und es wurde auch zusammen gefeiert, ne?
6: Es wurde zusammen gefeiert, zumindest die rechten Parteien oder Mitglieder der rechten Fraktionen haben sich dann eingefunden auf dem Dach des Straßburger Parlaments. Mir ist nicht bekannt, dass dort EVP-Mitglieder auf diesem Dach waren, aber es waren Mitglieder von allen Fraktionen der EKR, der Patrioten und der ESN, eben auch AfD-Mitglieder auf dem Dach und haben gefeiert, dass diese Rückkehrverordnung durchgesetzt wurde.
5: Und dass ihnen sozusagen es erstmals auch so offensichtlich gelungen ist, europäische Gesetzgebung inhaltlich in ihrer Idee zu beeinflussen. Das war eine Feierstunde wert aus deren Sicht. Und weil du es jetzt auch gerade nochmal sagst, wir müssen es im Podcast, wir haben ja auch die Zeit, auch nochmal kurz sagen, es gibt diese drei rechten Fraktionen, die sind insgesamt im Prinzip so mächtig wie nie zuvor zusammengenommen. Sie haben so viele Sitze wie nie zuvor, also rechts von der EVP, der Europäischen Volkspartei, den Konservativen. Und wir haben da zum einen EKR, das ist die noch am weitesten rechts mittig steht, also rechts von den Konservativen.
6: Genau, also das aus Europa der Konservativen und Reformer. Mhm. Und da sind unter anderem Teil eben die Meloni-Partei in Italien, also die Fratelli d'Italia, die auch von Menschen in Italien als postfaschistisch bezeichnet werden, wo aber viele sagen, das sind Leute, mit denen man reden kann. Und Giorgia Meloni beweise quasi jeden Tag, dass sie eine überzeugte Europäerin sei. Das sei mal dahingestellt, aber das ist die Argumentation. Da sind aber zum Beispiel auch Peace-Leute mit dabei. Die kennen wir ja noch aus den polnischen Regionen, die nicht gerade Deutschland-Fans zum Beispiel sind. Dann haben wir die Patrioten.
5: Die Patrioten für Europa, da ist ja sozusagen, die hatte mal Viktor Orban mitgegründet und die dominierende Person ist dort Jordan Bardella vom Rassemblement National. Das ist also die Gruppe, sozusagen mittig in den drei. Und dann gibt's ganz rechts, heißt Europa der souveränen Nation, also ESN. diese Abkürzung muss man sich wahrscheinlich leider merken. Das beschreibt die ganz rechte Fraktion.
6: Genau, und in dieser ESN-Fraktion ist eben wichtig zu betonen, dass die wichtigste Länderdelegation, die der Deutschen ist, nämlich die AfD. Also ich meine, es sind 27 Abgeordnete insgesamt und 15 davon sind von der AfD. Also wir nennen es ESN-Fraktion, aber es ist sozusagen eine AfD-Fraktion mit internationaler Beteiligung.
5: Ja. Das ist gut, dass wir es nochmal aufgedröselt haben, aber jetzt lass uns schauen, Jean-Marie, weil die große Frage ist ja, Sie haben viele Sitze im Parlament, aber Sie haben ja bei weitem nicht die Mehrheit, also es muss nicht sein, dass Sie Gesetzgebung mitbestimmen, haben es aber jetzt an diesem Beispiel, haben wir es rausgearbeitet, ganz offensichtlich getan und die Frage natürlich, jetzt will es auch niemand gewesen sein oder niemand will schuld gewesen sein, aber da richten sich natürlich jetzt viele Augen, vor allem auf Manfred Weber. Du hast jetzt auch für die ARD Wellen und für Tagesschau.de und eine große Recherche gemacht, hast mit wahnsinnig vielen Leuten nochmal gesprochen, um einfach sich dem Fall ein bisschen anzunähern. Ne?
6: Genau, also das Bemerkenswerte ist eben, dass Manfred Weber eigentlich immer wieder betont, es gibt keine strukturelle Zusammenarbeit mit Rechtsradikalen. So, und da wird aber immer die AfD im selben Atemzug genannt, weil er sich dabei vor allem an das deutsche Publikum adressiert. Jetzt muss man dazu sagen, die AfD ist für eine Mehrheit im Europaparlament selten relevant.
5: Es ist also leicht, sich von denen abzugrenzen und sagen, niemals. Ja. Das ist ein sehr quick win sozusagen, genau. Aber den stellt er immer nach vorne. Ja.
6: Genau, aber das ist eben die Position von ihm. Mhm. Weber sagt, ich arbeite mit denen zusammen, die verschiedene Kriterien erfüllen. Und da gibt es immer drei Kriterien, pro Europa, pro Rechtsstaat, pro Ukraine. Deshalb spricht er, oder er war eigentlich der erste große europäische Funktionsträger, der gesagt hat, ich rede mit den Meloni-Leuten. Mhm. Da gab es viele, die dann gesagt haben, das geht nicht, postfaschistische Partei und so weiter. Aber Manfred Weber war der Erste, der dann tatsächlich auf die EKR zugegangen ist. Und da gibt es unterschiedliche Gründe dafür. Ich glaube, der plausibelste dafür ist eigentlich, dass Manfred Weber ein sehr kalkulierter Machtmensch ist. Es gibt eine Episode, die etwas weiter zurückreicht. Die Älteren erinnern sich. 2019 wollte Manfred Weber Kommissionspräsident werden. Und damals haben das Liberale und Sozialdemokraten verhindert, auch auf Druck aus den nationalen Hauptstädten, aus Madrid, aus Frankreich. Da wurde dann eben von Macron und auch von Pedro Sanchez gesagt, Manfred Weber, nie im Leben wollen wir den an der Spitze der Kommission haben. Und das ist eine Narbe, glaube ich, die Weber bis heute tatsächlich mit sich trägt. Und daher rührt auch dieses Misstrauen gegenüber Liberalen und Sozialdemokraten. Und dann 2024, als Manfred Weber dann plötzlich der starke Mann auf einmal ist, weil ohne die EVP kein Gesetzesprojekt mehr eigentlich in diesem Europaparlament durchgehen kann, kommen Sozialdemokraten und Liberale auf ihn zu und sagen, ja, wir würden gerne eine Koalition mit dir schließen, aber wir würden dafür gerne auch die Grünen mit reinholen. Mhm. So, und in dem Moment sagt Manfred Weber, also tut mir leid, liebe Freunde, aber so rechnen wir nicht, weil dann steht es ja auf einmal 3-1 gegen mich und immer muss ich mich dann gegen euch drei durchsetzen. Stattdessen setzt er dann also lieber auf, die Franzosen sagen, variable Geometrien. Ja, je nach Gesetzesprojekt suche ich mir die Mehrheit und gehe auch in Gespräche eben mit den rechtspopulistischen EKR-Leuten, also wie wir vorhin gesagt haben, Giorgia Melonis Fratelli d'Italia und die polnische Peace-Partei unter anderem.
5: Was natürlich im Europaparlament im Gegensatz zum Bundestag auch einfacher möglich ist, muss man auch immer ganz gerne nochmal zur Erklärung dazu sagen. Es gibt hier auch nicht die festen Koalitionen, sondern man kann im Prinzip natürlich wechselnd auch seine Mehrheiten suchen. Ist halt jetzt eine inhaltliche Frage, mit wem man das an der Stelle tut. Und was man natürlich auch sagen muss, weil wir ja natürlich beide Seiten auch anhören, ich bin auch immer wieder in Gesprächsrunden mit Manfred Weber, wo er natürlich auch die Argumentationslinie einfach verfolgt und sagt, wir haben Dinge versprochen im Wahlkampf, die müssen wir durchsetzen. Das ist Prio 1, ne? Dann ist das Ergebnis zählt und nicht der Weg. Und gerade bei der Migrationskiste, von der wir kamen, die das beste Beispiel ist, sagt er immer, bislang wurden ja 30% der Asylgesetze überhaupt nur umgesetzt. Wir müssen da einfach vorankommen. Das ist auch seine inhaltliche Begründung. Ne?
6: Das ist auch sehr Helmut Kohlhaft, dieses entscheidend ist, was hinten rauskommt. Also da hat sich Manfred Weber von einem großen Europäer inspiriert.
5: Das kam ihm auch noch zugute halten. Alles klar. Und ich konnte aber, Jean-Marie, auch darüber sprechen mit dem Politikwissenschaftler, der Chef der EU-Forschungsgruppe bei der Stiftung Wissenschaft und Politik, Nikolai von Undarza, der sich auch schon ewig natürlich die Machtspiele im Parlament anschaut. Und ich wollte auch von ihm wissen, diese Szene, dieses Migrationsgesetzgebungsverfahren, was jetzt so eine Aufmerksamkeit erregt hat, ist das ja Einzelfall oder ist es wirklich auch ein bisschen sinnbildlich für den Zustand und für die Tendenzen im EU-Parlament?
7: Die Migrationspolitik ist aus meiner Sicht schon ein besonderer Bereich, weil es der Bereich ist, wo die Rechtsaußenfraktionen am stärksten geschafft haben, jetzt die europäische Politik mitzuprägen. Und diese Entscheidung für die Abschiebezentren, das ist schon wirklich was, wo eben Politik von Rechtsaußen umgesetzt worden ist.
5: Heißt das, Sie würden diese spezielle Abstimmung schon als Sonderfall betrachten und nicht als etwas, was auch eine Tendenz darstellt?
7: Das ist nicht sinnbildlich in dem Sinne, weil es die Migrationspolitik ein Sonderbereich ist. Aber es ist eben schon bezeichnend, dass in der Migrationspolitik, also der Politikbereich, den ja auch Rechtsaußen in den letzten Jahren in Europa am stärksten genutzt hat, um Stimmung zu machen, dass der Bereich jetzt derjenige ist, wo die Europäische Volkspartei klar mit Rechtsaußen zusammenarbeitet. Und man kann an den Abstimmungsverhalten sehen, dass in dieser Legislaturperiode in der Migrationspolitik die Europäische Volkspartei durchgängig häufiger mit Rechtsaußen abgestimmt hat als mit ihren Partnern von den europäischen Sozialdemokraten und Liberalen. Ich sage deswegen nicht sinnbildlich, weil es in anderen Politikbereichen immer eher noch mal eine Ausnahme ist. In der Migrationspolitik ist es eher zum Regelfall geworden.
5: Man könnte aber als Beispiele, wo am Ende auch mit den rechten Parteien eine Mehrheit zustande kommt, auch nennen Teile der Klimapolitik oder auch als es beispielsweise um das Lieferkettengesetz oder eine Abschwächung des Lieferkettengesetzes ging. Für welche Strategie steht das Ihrer Meinung nach?
7: Ja, erstmal kann man zeigen, Europawahlen haben eine Auswirkung. Solche Abstimmungen hätte es im letzten Europäischen Parlament nicht gegeben. Das Europäische Parlament ist nach rechts gerückt. In fast allen EU-Mitgliedstaaten haben Rechtsaußenparteien zugelegt. Und wir haben jetzt eben ein Europäisches Parlament, in dem die EVP von Manfred Weber sich so ein bisschen verhält wie bei einer Minderheitsregierung. Die meisten Abstimmungen macht sie eben noch mit den Partnern der Mitte, also Sozialdemokraten und europäischen Liberalen. Aber bei einzelnen Themen, die eben die Europäische Volkspartei auswählen kann, holt sie sich die Mehrheiten rechts von sich.
5: Also Nicolai von der Dazza sagt auch, es ist nicht ein Spezialfall, kein Einzelfall. Du hast, Jean-Marie, jetzt mit einigen auch gesprochen, die ja da im Maschinenraum sitzen, wie sie das wahrnehmen. Geht das jetzt weiter in diese Richtung? Was ist dein Eindruck da nach den Recherchen?
6: Naja, ich würde sagen, dass dieses Thema eigentlich so ein bisschen ist wie so ein Rohrschachtest. Ja, also Rohrschach,
5: okay,
6: das ist ja, man kennt das ja von Therapeuten, wenn die dann eben gemalte Bilder vor einen halten und die einen sehen darin dann zum Beispiel eine Ente und die anderen wiederum ein Kaninchen. Also die Sozialdemokraten, Grüne teilweise auch die Liberalen sagen, der Weber, der setzt uns quasi die Pistole auf die Brust. Jedes Mal, wir gehen eigentlich gar nicht mehr in Verhandlungen mit Weber hinein, sondern es heißt, entweder ich kriege meinen EVP-Vorschlag pur mit den Rechten durch oder ihr macht sehr, sehr große Abstriche von dem, was ihr haben wollt. Mhm. Da sagt mir eben Daniel Freund, der einer der bekanntesten grünen Politiker, der im Europaparlament ist, das Folgende.
8: Und wir kommen natürlich immer mehr in eine Situation, wo Verhandlungen nicht mehr stattfinden. Wo die EVP in Verhandlungen reinkommt und sagt, entweder ihr macht genau das, was wir wollen, oder wir gehen zu den Rechtsextremen und machen das mit denen. Oder im Zweifel wird es dann aus eurer Sicht noch schlimmer. Und an dem Moment gibt es keine Verhandlungen mehr, gibt es keine Kompromisse mehr, sondern einfach nur noch eine Friss- oder Stirb-Situation. Und dann geht demokratische Kultur hier im Europäischen Parlament einfach verloren.
6: Jedenfalls ist Manfred Weber jemand, der, wie du vorhin auch gesagt hast, sozusagen sehr sachorientiert ist. Er betonte aber eben auch das Folgende, man dürfe die Rechtsradikalen, Rechtspopulisten, Rechtsextremen, wie auch immer, nicht gleichsetzen. EKR ist nicht gleich ESN.
9: Das rechte Lager im Europäischen Parlament ist nicht homogen. Und wer die AfD auf eine Ebene setzt mit Bart De Wever, dem belgischen Premierminister, der in der ECR-Fraktion verankert ist, der tut der AfD einen großen Gefallen. Er normalisiert sie. Die AfD ist eine radikale Partei. Sie lehnt Europa ab, sie lehnt den Euro ab, sie lehnt die Kooperation ab. Und deswegen muss sie isoliert sein.
5: Ja, also gut, auch Manfred Weber nochmal zu hören, wenn wir so viel über ihn sprechen. Und er nennt natürlich auch noch ein wichtiges Beispiel. Ne? Das ist nicht nur Meloni, die wir immer nennen bei der EKR, auch Bart De Wever, hier unser belgischer Regierungschef hier bei uns in Brüssel. Und er deutet, würde ich sagen, auch etwas an, was wir nicht verschweigen dürfen. Diese Brandmauerdiskussion, die ja vor allem eine deutsche ist, die funktioniert auch aus vielen Gründen in Europa nicht so, weil es gibt eben auch genug Regierungskonstellationen in Europa, wo eben zum Beispiel Mitglieder der EKR auch Teil der Regierung sind. Und die sagen, hä, welche Brandmauer? Darum habe ich das auch nochmal Nikolai von Ondarza fragen wollen, weil wir sprechen jetzt sehr fokussiert über das Parlament. Aber ich wollte von ihm wissen, dieses Einbinden von Parteien rechts der Konservativen, ist das nicht auch genauso auch ein Thema der anderen EU-Institutionen?
7: Diesen Ruck nach rechts außen, der zeigt sich im Europäischen Parlament schon am stärksten, weil es hier eben diese klaren Mehrheiten jetzt in Einzelfällen gegeben hat, von Mitte rechts mit rechts außen. Bei den anderen Institutionen ist das noch weniger der Fall. Die Kommission bildet im Grunde noch so ein sozusagen Foto der EU von 2024, da eben von der Zeit der Europawahlen. Da ist es bei den nationalen Regierungen noch relativ wenig gewesen, deswegen gibt es kaum Kommissare von rechts außen. Und unter den nationalen Regierungen sind es eher noch die vom gemäßigteren EKR, die mitbestimmen. Meloni, ja die Figur, die zeigt, dass sie auf europäischer Ebene konstruktiv ist, auch wenn sie national in Italien durchaus manchmal harte Rechtsaußenpolitik umsetzt. Und da ist eher das Entscheidungsjahr 2027. Also was in Frankreich passiert, was dann bei den Wahlen in Polen, Italien und Spanien passiert, dann könnte es nochmal einen richtigen Ruck nach rechts außen auch bei den nationalen Regierungen geben. Aber am stärksten zeigt sich das jetzt eben noch im Europäischen Parlament. Man muss aber auch sagen, bei den Abstimmungen, wo es im Europäischen Parlament diese Mitte-Rechts-Rechts-Außen-Mehrheiten gegeben hat, wie zu den Abschiebezentren, wie zur Aufweichung des Green Deal, hat es jeweils eher Einstimmigkeit im Rat der EU gegeben. Also viele nationale Regierungen, auch die deutsche Bundesregierung, nimmt Abstimmungen des Europäischen Parlaments, die von rechts außen getragen werden, dankend an, wenn es ihnen politisch ihre Position bestätigt.
5: Das heißt also auch deshalb kann man eine Brandmauerdiskussion, wie sie auch gerne in Deutschland geführt wird, eigentlich so nicht auf die europäische Ebene übertragen, oder?
7: Sie lässt sich nicht ganz auf die EU übertragen, auch weil die nationalen Kulturen sehr, sehr unterschiedlich sind. Beispielsweise in den nordischen Staaten, Schweden, Finnland, gab es immer wieder Beteiligung von rechts außen an nationalen Regierungen. Aktuell haben wir so rund eine Handvoll von EU-Mitgliedstaaten, wo rechts außen an der Regierung beteiligt sind. Diese Brandmauer, die hat es in der EU so nie richtig gegeben. Also auch im Europäischen Parlament gibt es ja schon lange rechts außen Parteien, die präsent sind, die hier und da mal eine Position übernommen haben. Was sich aber wirklich geändert hat bis 2024, waren Mehrheiten auf europäischer Ebene immer auf der proeuropäischen Mitte aufgebaut, also links und rechts der Mitte. Und jetzt gibt es auf einmal eine klare Links-Rechts-Spaltung im Europäischen Parlament, wo Mitte-Rechts eine eigene Mehrheit mit rechts außen hat. Und da fällt nicht unbedingt eine Brandmauer, aber der proeuropäische Konsens ist in Gefahr.
5: Soweit also Nikolai von Ondarza, der Chef der EU-Forschungsgruppe bei der Stiftung Wissenschaft und Politik. Danke nochmal auch an dieser Stelle. Und er hat auch nochmal was Wichtiges gesagt, da fällt der proeuropäische Konsens. Weil warum reden wir überhaupt darüber, wie gefährlich ist das, wenn manche Abstimmungen mit rechts laufen? Eben auch, weil die ja zu sehr großen Teilen auch oft EU-feindlich agieren. Und man sich deshalb natürlich fragen muss, ist das nicht widersinnig, eben EU-feindliche Parteien EU-Politik machen zu lassen. Was aber natürlich auch wichtig ist, wenn man so viel über diese drei Fraktionen spricht. Du hast auch mit Mitgliedern gesprochen. Da wird wenig relativiert, was deren Macht jetzt angeht, ne?
6: Ja, in der Tat. Also ich habe mit Menschen gesprochen, also dem Fraktionsvorsitzenden der EKR, also der Konservativen und Reformer, Nicola Procaccini. Das ist sozusagen der verlängerte Arm, sage ich mal, Giorgia Melonis hier in Brüssel und in Straßburg. Und der spricht auch von Manfred Weber tatsächlich als einen guten Freund, mit dem er schon seit vielen Jahren gemeinsam verhandelt. Und er sagt, dass Manfred Weber sich eigentlich in einer perfekten Position befindet.
10: He can use both the right side and the left side, voting alternatively with a right majority or a left majority. This means that the EPP obviously is in the perfect position for giving the cards, you know, as a dealer. Maybe I can say that Manfred is the dealer, you know, in the casino.
5: Wir wissen jetzt nicht, was er dazu sagt, Dealer auf der European Casino, aber gut.
6: Ja, in der Tat, also ich musste bei diesem Zitat auch sehr, sehr lachen, als er mir das am Telefon gesagt hat. Aber ich habe nicht nur mit Nicola Procaccini gesprochen über Weber, sondern auch mit Alexander Sell, der einer der AfD-Europaabgeordneten ist und auch der Vorsitzende der ESN-Stiftung. Und ich habe Sell eigentlich gefragt, wie läuft denn das? Chatgruppe war ja etwas, gibt es denn so eine Zusammenarbeit? Er sagt nein, aber die braucht es eigentlich auch gar nicht.
11: Die Kontakte, also die laufen vor allem so, dass die EVP spricht mit EKR und Patrioten. Und so läuft es meistens so, dass halt die EVP spricht mit der EKR, die EKR spricht mit Patrioten, Patrioten sprechen mit uns. Also so eine Art Seilschaft.
5: Eine Altseilschaft. Was, finde ich, Marie, uns auch irgendwie zu der entscheidenden Frage bringt, wie gefährlich ist der Kurs?
6: Ja, das ist eine große Frage, auf die ich auch keine abschließende Antwort bisher gefunden habe. Also es wird aber hier tatsächlich in Brüssel immer wieder gefragt, Weber versucht einen Tiger zu zähmen. Und die Frage ist, ob er das kann.
5: Ist noch niemandem gelungen.
6: Ist bisher noch niemandem gelungen. Also vielleicht Zirkusartisten, aber ich möchte Weber da nicht in eine Reihe rücken. Auf der anderen Seite muss man halt auch sagen, es gibt auch verständliche Punkte aus Webers Sicht, die man an dieser Stelle vielleicht betonen sollte. Also wir hatten ja vorhin auch mal kurz angesprochen das Thema Lieferkettenrichtlinie oder Nachhaltigkeitsomnibus, wie wir hier in Brüssel sagen, wo es eben darum ging, dass man verschiedene Regeln, die man in der vergangenen Legislaturperiode, also mehr Umweltschutz, bessere Kontrolle von Lieferketten, mal schauen, ob da vielleicht Kinderarbeit drinstecken könnte und so weiter und so fort, dass man die wieder etwas zurückdreht. Und da hatte Weber dann tatsächlich oder beziehungsweise seine Fraktion das Gespräch immer wieder mit Sozialdemokraten gesucht. Und da hatten Sozialdemokraten auch dann zugesagt, dass sie dem Kompromiss zustimmen werden. Und dieses Versprechen wurde nicht eingehalten. Und das ist, glaube ich, tatsächlich das größte Problem in diesem Europäischen Parlament, dass das Spitzenpersonal Weber

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1: England ist im Halbfinale. Die Engländer haben Norwegen mit 2:1 nach Hause geschickt und England trifft dann auf den Sieger Argentinien gegen die Schweiz. Die spielen jetzt. Momentan ist Pause. Jan Wochner, wer hatte die stärkere erste Halbzeit?
2: Ja, das ist eigentlich schwer zu sagen. Also ergebnistechnisch die Argentinier. 1-0, die Pausenführung für den Titelverteidiger, die Albiceleste, in der 10. Minute in Führung gegangen nach einer Copy-Paste-Ecke. Also zweimal hintereinander die mehr oder weniger selbe Eckenvariante. Beim ersten Mal wehrte die Schweiz per Kopf eben zu einer Eckenwiederholung ein. Und dann gab es die Ecke von der anderen Seite getreten vom Meister höchstpersönlich, von Lionel Messi, auf den Kopf des nur 1,74 Meter großen Alexis McAllister, der den Ball auf Höhe des ersten Pfostens unhaltbar für Dortmunds Keeper Gregor Kobel in die lange Ecke beförderte. Das ehrlich gesagt aber dann auch spielerisch gesehen einzige Highlight in dieser ersten Hälfte. Eine erste Hälfte, die auch irgendwie eine Folge aus der Heimwerker-Serie Hör mal, wer da hämmert sein hätte können. Denn hier ist gehämmert und gedübelt worden. Ein Foulspiel jagte das nächste. Spielfluss, Fehlanzeige. Stattdessen eine wilde Holzerei. Es gab kaum mal so Phasen, in denen eine Mannschaft auch ihr eigenes Spiel hätte etablieren können. Die Argentinier sind komplett in den Verteidigungsmodus übergegangen nach dieser frühen Führung, hatten keine einzige nennenswerte Torchance mehr seit diesem Kopfballtor in der 10. Minute. Und die Schweiz mit viel Ballbesitz, ja, auch mit dem Hauch von Offensivdrang, aber ohne Ideen gegen den tief gestaffelten Weltmeister von vor 4 Jahren, der auch der Weltmeister 2026 werden will und aktuell auf Halbfinalkurs liegt. 1-0 die Pausenführung in Kansas City.

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1: Die Nachrichten mit Ronald Lessig. Guten Morgen. Volkswagen will sparen. Deshalb hat es zuletzt Berichte über mögliche Werksschließungen gegeben. Die könnten jetzt vom Tisch sein, denn VW-Chef Blume hat sich kritisch geäußert, Standorte dicht zu machen. Jan Busche für WDR aktuell.
2: Es gäbe intelligentere Lösungen, als Werke zu schließen. So hat es VW-Chef Blume jetzt der Bild am Sonntag gesagt. Er deutete an, dass weitere Einsparungen an Standorten der bessere Weg sein könnten. Zuletzt war darüber spekuliert worden, dass der VW-Vorstand 4 Werke schließen könnte, nämlich in Hannover, Zwickau, Emden und Neckarsulm. Nach Medienberichten gab es aber Mitte der Woche Gegenwind im Aufsichtsrat, so vom Land Niedersachsen und von Arbeitnehmervertretern. Der Sparplan bei VW sieht unter anderem vor, Zehntausende Stellen zu streichen und die Modellflotte deutlich zu verkleinern.
1: Das US-Militär greift wieder iranische Stellungen an. Laut US-Zentralkommando ist das eine Reaktion, nachdem der Iran ein Containerschiff in der Straße von Hormus beschossen hat. Die Revolutionsgarden haben bekannt gegeben, dass die Straße von Hormus bis auf Weiteres geschlossen wird. Sie gilt als bedeutsam für den Öltransport. NRW-Innenminister Reul wertet den mutmaßlichen Brandanschlag auf die Bahnstrecke zwischen Köln und Düsseldorf als Anschlag auf den Staat. Der CDU-Politiker sprach von Sabotage. Die Streckensperrung ist mittlerweile aber aufgehoben. Die frisch sanierte Strecke Köln-Hagen dagegen ist durch mehrere technische Störungen weiter nur eingeschränkt befahrbar. In mehreren NRW-Städten gibt es CSD-Premieren. Der Christopher Street Day wird unter anderem in Oberhausen, Tönnisforst, Hattingen und Wesel zum ersten Mal gefeiert. Der CSD gilt als Signal für die Forderung nach gleichen Rechten für queere Menschen.

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1: Bei der Fußball-Weltmeisterschaft hat England das Halbfinale erreicht. Das Team bezwang Norwegen mit 2:1 in der Verlängerung. Michael Küster, WDR Sport.
2: England feiert, Norwegen muss die Koffer packen. Dabei haben die Skandinavier in diesem Viertelfinale den besseren Start erwischt. Skjelderup traf in der 36. Minute sehenswert zum 1:0. Noch vor der Pause gelangt Jude Bellingham der überraschende Ausgleichstreffer. Dabei blieb es auch nach der regulären Spielzeit. Die Entscheidung fiel bereits in der 3. Minute der Verlängerung, als erneut der ehemalige Dortmunder einen Torwartfehler ausnutzte und zum 2:1 abstauben konnte. Wie schon zuletzt gegen Mexiko gelang Bellingham ein Doppelpack. England steht im Halbfinale und hat in jedem Fall noch 2 Spiele vor sich.
1: Wer gegen England im WM-Halbfinale spielt, klärt sich gerade im Viertelfinale Argentinien-Schweiz. Das Wetter in Nordrhein-Westfalen. Heute überall sonnig, dazu in Gummersbach bis 30, in St. Augustin bis 32 und in Langenfeld bis 34 Grad. Und das war WDR aktuell.
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3: Die Autobahn 1 Bremen-Osnabrück ist in Höhe Osnabrück-Nord wegen Brückenarbeiten bis 23 Uhr in beiden Richtungen gesperrt. Umleitungen sind eingerichtet. Die A3 Frankfurt Richtung Würzburg ist zwischen Frankfurt am Main Süd und Offenbach wegen Bergungsarbeiten vorübergehend gesperrt. Die A4 Köln Richtung Aachen ist zwischen Frechen Nord und Kreuz Kerpen und in der Gegenrichtung zwischen Kerpen und Köln-Eiffeltor bis morgen gesperrt. Die A30 Bad Oeynhausen-Osnabrück ist zwischen Melle Ost und West wegen Brückenarbeiten bis morgen in beiden Richtungen gesperrt. Und die A37 Hannover-Messe Richtung Burgdorf ist zwischen Kreuz Buchholz und Kreuz Hannover-Kirchhorst wegen einer Nachtbaustelle noch bis ca. 5 Uhr gesperrt.
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3: Die kommt vom NDR in Hamburg mit Sven Hasenklever am Mikrofon. Während des Bosnienkriegs Anfang der 90er Jahre fliehen Zehntausende Bosnier in die Kleinstadt Srebrenica. Sie ist zu diesem Zeitpunkt Schutzzone der Vereinten Nationen. Doch die Blauhelme vor Ort versagten und können die Muslime nicht schützen. Am 11. Juli nehmen die Truppen der Serben unter General Mladic die Stadt ein, trennen Frauen und Kinder von Männern und Jungen. Was mit diesen Männern passiert, wird als das schwerste Kriegsverbrechen in Europa seit dem Zweiten Weltkrieg in die Geschichte eingehen. Ein Genozid, an den an diesem Wochenende zum 31. Mal erinnert wird. David Freches berichtet.
4: Ein Friedhof voller Menschen. Voll mit Familien und Freunden, die an Gräbern stehen und den Opfern des Völkermordes von Srebrenica gedenken. Der Genozid jährt sich zum 31. Mal. Im Juli 1995 ermordeten bosnisch-serbische Soldaten im Bosnienkrieg dort über 8000 Bosniaken. Wer verstehen will, wie wichtig es auch nach all diesen Jahren ist, ein Grab auf dem Friedhof zu haben, der erhält eine Antwort von Munira Subasic. Sie ist die Präsidentin vom Verein Mütter von Srebrenica, ein Bündnis aus Hinterbliebenen, das sich für Aufklärung und ein würdevolles Gedenken einsetzt.
5: Ich habe den Völkermord überlebt, aber er hat 22 meiner Familienangehörigen umgebracht. Mein Mann wurde getötet, mein jüngster Sohn, den ich am meisten geliebt habe, umgebracht, weil sie muslimisch waren. Ich habe 2 Knochen von meinem Sohn gefunden, aber ich habe einen Grabstein, einen Ort, um zu zeigen, dass er in Srebrenica gelebt hat. Aber viele Mütter haben das nicht.
4: Auch Alnes Alic hatte das lange nicht. Er ist einer der Menschen, die an diesem Wochenende auf dem Friedhof getrauert haben. Meine Großeltern wurden im Krieg getötet, mein Vater ebenfalls. 3 Onkel väterlicherseits und 3 Onkel mütterlicherseits. Auch der Ehemann meiner Tante und mein Cousin wurden getötet. Alnes war 1 Jahr alt, als sein Vater ermordet wurde. Seine sterblichen Überreste waren in einem der 10 Särge, die für die Trauerfeier an der Gedenkstätte und auf dem Friedhof in Potočari angekommen sind, einem kleinen Dorf ganz in der Nähe von Srebrenica. Es sind die 10 Opfer, die in diesem Jahr bestattet wurden. Einige dieser Überreste wurden bereits 1997 entdeckt, andere erst vor 4 Jahren. Viele der Familien dahinter warten auf die Entdeckung weiterer Massengräber. in der Hoffnung, zumindest noch weitere Knochen zu finden und die sterblichen Überreste ihrer Angehörigen in möglichst vollständigem Zustand bestatten zu können. Es ist eine schmerzliche Hoffnung. Das weiß auch Emza Fazlic. Sie arbeitet in Sarajevo am Institut für Vermisste Bosnien-Herzegowinas.
6: Besonders von den Menschen, die dieser Tage beigesetzt werden, sind im Durchschnitt nur etwa 50% des Skeletts vorhanden. Das zeigt, dass dieses Verbrechen bis heute andauert, in gewisser Weise. Noch 30 Jahre später suchen wir nach sterblichen Überresten. Bis heute werden Nachgrabungen durchgeführt. Knochen für Knochen werden untersucht, über Jahre hinweg und bereits bestatteten Opfern zugeordnet.
4: Die sterblichen Überreste zu identifizieren, ist eine gleichermaßen komplexe wie auch schmerzhafte Arbeit, vor allem für die Angehörigen.
6: Sie erleben ihre Traumata immer wieder neu. Viele glaubten, mit der ersten Beisetzung zumindest einen Teil ihrer Trauer abschließen zu können. Doch dann müssen wir sie erneut kontaktieren, erneut um ihre Zustimmung bitten, das Grab zu öffnen und weitere sterbliche Überreste beizusetzen. So werden sie gezwungen, dieselbe Erfahrung auch 3 Jahrzehnte später immer wieder zu durchleben.
4: Aber es gehe darum, allen Opfern ihre Würde zurückzugeben, sagt Emza Fazlic. Und so suchen sie und ihr Team auch 31 Jahre nach dem Völkermord von Srebrenica noch weiter. 900 Menschen werden noch vermisst.
3: David Freches berichtete. In der französischen Nationalversammlung ist eine umstrittene Gesetzesänderung verabschiedet worden. Sie wird bewirken, dass der Einsatz der Dienstwaffe durch einen Polizeibeamten nun per se als Notwehr gilt. Nicht mehr der Polizist muss beweisen, dass er zurechtgeschossen hat, sondern das Opfer oder seine Angehörigen müssen beweisen, dass der Polizist die Waffe unrechtmäßig verwendet hat. Julia Borota berichtet.
7: Als diese Woche die nächtlichen Pariser Straßen vor Freude überschäumten und Frankreich seinen Einzug ins Halbfinale feierte, waren wieder einmal viele junge Männer auf der Straße, die wie ihre Fußballhelden aus eingewanderten Familien stammen. Sie feierten ausgelassen, doch einer ergriff die Gelegenheit, seine Sorge und einen Appell loszuwerden. Geht und unterzeichnet die Petition gegen die Lizenz zum Töten für die Polizei, mahnte Jay Cartevé, 1,90, schwarz, Dreads auf dem Kopf und auf seinem Fantrikot die 2 Sterne der französischen Nationalmannschaft. Dieses Gesetz darf nicht verabschiedet werden. Sie haben das extra während der WM angesetzt. Aber ich sage euch, bleibt wachsam bei dem, was gerade passiert. Die Lizenz zum Töten. Damit meint Jay das Gesetz, das den Gebrauch der Dienstwaffe für Polizisten per se zu Notwehr erklärt. In der Nationalversammlung bekam es am Mittwoch eine klare Mehrheit. Auf den Weg gebracht hat das Gesetz ein Abgeordneter der konservativen Republikaner, Eric Pouget, der seinen Gesetzesvorschlag so erklärte. Bisher musste sich ein Polizist, der von seiner Waffe Gebrauch gemacht hatte, rechtfertigen, wie und warum er sie benutzt hat. Mit dem neuen Gesetz wird das anders. Dann müssen diejenigen, die ihn beschuldigen, die Nebenkläger, beweisen, dass er seine Waffe nicht nach den Regeln eingesetzt hat. Bei der Polizeigewerkschaft Alliance Police Nationale kommt die Gesetzesänderung gut an. Stanislas Godon in France Info.
8: On ne dira pas, monsieur le policier, vous êtes un suspect.
7: Man wird nicht mehr sagen können, Herr Polizist, Sie sind ein Verdächtiger. So wird das nicht mehr laufen. Das nennt man die Umkehr der Beweislast. Dabei ist es für die Opfer schon jetzt unglaublich schwer zu beweisen, dass Polizeibeamte rechtswidrig gehandelt haben. Selbst in Fällen, in denen es Videomaterial gibt. Wie bei dem 17-jährigen Nael, den ein Polizist im Sommer 2023 durchs geöffnete Autofenster aus nächster Nähe erschoss, als dieser ohne Führerschein mehrere rote Ampeln überfahren hatte und in eine Polizeikontrolle geraten war. Mit dem neuen Gesetz würde der Schütze nicht mal mehr in Untersuchungshaft kommen. Arié Alimi, Anwalt und Mitglied des Nationalen Büros der Menschenrechtsliga, ist entsetzt. Es wird mit dem Gesetz noch schwieriger sein, einen Polizisten, der jemanden erschossen hat, obwohl er nicht hätte schießen dürfen, zu verurteilen und schuldig zu sprechen. Und genau das ist ja der Sinn dieses Gesetzes, nichts anderes. Außerdem gebe es den Polizisten das Gefühl der Straflosigkeit. Eine gefährliche Entwicklung, meint Alimi, der immer wieder Opfer von polizeilicher Gewalt vertritt. Besonders häufig betroffen sind junge Männer, denen ein arabisches Aussehen zugeschrieben wird, oder Schwarze, Vijay Kartelvee. Wir wollen keine Niles mehr, keine Vorfälle mit Polizisten. Jungs, unterschreibt die Petition gegen das Gesetz, für uns. Die Kritiker des Gesetzes reiben sich die Augen. Denn die Regierung hat es sehenden Auges mit den Stimmen des rechtsnationalen Rassemblement National von Marine Le Pen durchgebracht. Es war ihr Vater, Jean-Marie Le Pen, der die Idee, den Gebrauch der Dienstwaffe per se als Notwehr einzustufen, 2007 als erster in sein Wahlprogramm aufgenommen hatte.
3: Gleich 4.13 Uhr, das Wetter in der ARD-Infonacht. Heute oft heiter bis sonnig, auch zeitweise Wolkenfelder, aber meist trocken und nur vereinzelt Schauer. Erwärmung auf Höchstwerte von 25 bis 35 Grad, mit den höchsten Werten im Südwesten, an den Küsten maximal 20 bis 25 Grad. Morgen am Montag dann heiter bis sonnig, in der Nordosthälfte bei mehr Wolken, gebietsweise Schauer, teils Gewitter bei 24 bis 37 Grad. Am Dienstag 36 Grad, auch Mittwoch viel Sonne und wieder sehr heiß. Die Temperaturen zurzeit: Berlin meldet 17 Grad, Frankfurt am Main 22, Hamburg 17, ebenso Köln, Leipzig meldet 13 Grad und München 19 Grad.
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3: In Russland ist der liberale Oppositionspolitiker und Kriegsgegner Boris Nadeschdin rund 2 Monate vor der Parlamentswahl in die Liste ausländischer Agenten aufgenommen worden. Mit der Aufnahme in das Register kann Nadeschdin nun politisch nicht mehr tätig werden. Björn Blaschke berichtet.
9: Der russische Staat wirft Boris Nadeschdin unter anderem vor, zur Teilnahme an ungenehmigten Versammlungen aufgerufen zu haben. Deshalb steht er nun auf der Liste der ausländischen Agenten. Offiziell versieht das russische Justizministerium Menschen oder Organisationen mit dem Label ausländischer Agent, wenn sie angeblich vom Ausland unterstützt oder beeinflusst werden. Fest steht, Nadeschdin sprach sich mehrfach gegen den Krieg aus, den Russland gegen die Ukraine führt. Vor 2 Jahren wollte er bei der Präsidentschaftswahl gegen Kreml-Chef Wladimir Putin antreten. Die Wahlkommission ließ ihn dann aus formellen Gründen nicht zu. Nadeschdin blieb aber aktiv. So protestierte er im Frühjahr mit kleinen Aktionen in Moskau gegen Verbote von Demonstrationen sowie gegen die zunehmende Internetzensur und die Blockade des beliebten Messenger-Dienstes Telegram. Mit der Aufnahme in das Register ausländischer Agenten ist Nadeschdin in bekannter Gesellschaft. Die Menschenrechtsorganisation Memorial steht darauf, genau wie Amnesty International oder Ärzte ohne Grenzen und mehr als 1000 Einzelpersonen, die dem Kreml unliebsam sind. Nadeschdin darf nun nicht mehr politisch tätig werden und damit auch nicht mehr für die Staatsduma kandidieren, das Unterhaus des Parlaments der Russischen Föderation. Eine Wahl zu dieser Kammer der sogenannten Volksvertretung ist für September angesetzt.
3: Die AfD in Sachsen-Anhalt hat auf ihrem Parteitag in Magdeburg ihr 100-Tage-Programm für den Fall einer Regierungsübernahme im September vorgestellt. Die Pläne umfassen 10 zentrale Punkte, unter anderem mehr Abschiebehaftplätze, flächendeckende Arbeitspflicht für Asylbewerber, Förderung von Führerscheinen. Jochen Müller berichtet.
10: Am Ende war die Wahl des Landesvorstands kaum mehr als eine Formsache. Mit 89% der Delegiertenstimmen wurde der 57-jährige Martin Reichert aus Hermsdorf in seinem Amt als Landeschef der AfD in Sachsen-Anhalt bestätigt. Reichert ist seit 2018 Vorsitzender. Der Landesverband wird vom Verfassungsschutz als rechtsextrem eingestuft. Am Vormittag hatte Reichert den CDU-Ministerpräsidenten und Spitzenkandidaten Sven Schulze scharf attackiert und ihm vorgeworfen, mit den Linken zusammenarbeiten zu wollen.
11: Ohne die Linken hat Herr Schulze überhaupt keine Chance auf irgendwelche Mehrheiten, liebe Freunde. Und unsere historische Aufgabe ist es, diese Mehrheit aus Deutschlandhassern und machtgierigen Unionsspießern zu verhindern. Und das werden wir gemeinsam tun.
10: Als Stellvertreter wurden der Parteiideologe Hans-Thomas Tillschneider und der Vorsitzende der Landtagsfraktion Oliver Kirchner wiedergewählt. Ulrich Siegmund, der umtriebige Spitzenkandidat für die Landtagswahl im September, stellte in Magdeburg sein sogenanntes 100-Tage-Programm vor. Nach einem Wahlsieg werde er als erstes die Rundfunkstaatsverträge kündigen, sagte Siegmund. Außerdem wolle er eine Abschiebeoffensive starten. Die Erstaufnahmeeinrichtung in Stendal solle zu einer Abschiebehaftanstalt umgewidmet werden.
12: Es geht nicht mehr darum, eine Willkommenskultur für Leute hier einzusetzen, die unser Land ausnutzen wollen, unser System ausnutzen wollen, die hier Straftaten begehen, die illegal sind. Nein, für diese Leute brauchen wir eine Verabschiebungskultur. Die Heimreise ist anzutreten und deswegen abschieben ab Minute 1, meine sehr geehrten Damen und Herren.
10: Weitere Pläne für die ersten 100 Tage. Arbeitspflicht für Asylbewerber, keine Steuergelder mehr für linke Vereine, besonderer Schutz für Schulkinder.
12: Wir möchten an Problemschulen, wo Kinder Angst vor Gewalt haben, vor Mobbing haben, kurzfristig Abhilfe schaffen mit einem Wachschutz, damit Kinder wieder gerne, sicher und selbstbestimmt in die Schulen gehen können.
10: Für Migrantenkinder ohne Bleibeperspektive sollen Sonderklassen eingerichtet werden. Außerdem werde es keine Regenbogenflaggen mehr an Sachsen-Anhalts Schulen geben. Die AfD liegt den letzten Umfragen zufolge in Sachsen-Anhalt bei über 40%. Eine absolute Mehrheit bei der Landtagswahl ist nicht auszuschließen. Am nächsten Wochenende veranstaltet die Partei ihren offiziellen Wahlkampfauftakt. Dazu wird in Magdeburg auch Bundeschefin Alice Weidel erwartet.
3: Jochen Müller berichtete. In Berlin-Kreuzberg gehen seit einiger Zeit Eltern auf die Barrikaden. Direkt neben der Grundschule ihrer Kinder sollen demnächst Erwachsene mit Drogenvergangenheit ein- und ausgehen. Die Eltern haben deswegen Sorgen, ob sie berechtigt sind. Dazu hat sich RBB-Reporter Felix Leitmeier umgehört und einige sehr emotionale Töne eingefangen.
13: So ein Schwachsinn.
14: Wir haben auch als Elternteil gute Gründe.
15: Hier kann man die Schule separieren. Man kann die abschießen.
14: Ich habe drei Söhne und die würden in Pubertät kommen. Bald,
16: es gibt Streit vor der Rosa-Parks-Grundschule in Friedrichshain-Kreuzberg. Hier haben sich am Dienstagnachmittag eine Handvoll Eltern zu einer Kundgebung versammelt. Die Tannenhofschule für ehemals suchtkranke Jugendliche und Erwachsene soll ab dem kommenden Schuljahr neben die Schule ziehen. Das hat so einige Gegner, wie Hatice, die drei Kinder hier an der Schule hat.
14: Es geht nicht darum, dass wir die Menschen ausschließen oder dass wir den Menschen keine zweite Chance geben wollen. Nicht aber hier.
16: Über 600 Menschen haben eine Online-Petition unterschrieben, die sich gegen den Einzug der Tannenhofschule ausspricht. Hatice und andere Eltern sind im Streit mit Micha, ebenfalls Vater eines Kindes, das hier zur Schule geht. Er hat kein Problem mit der neuen Schule in der Nachbarschaft. Ihre Schüler seien schließlich ehemalige Suchtkranke, die heute keine Suchtmittel mehr nehmen.
17: Ich finde das grundsätzlich unterstützenswert und da sollten wir als Eltern eigentlich auch so ein bisschen Vorbilder für unsere Kinder sein und zu schauen, halt, wie wir Menschen, die ein schwieriges Leben vielleicht bisher hatten, wie man die unterstützen kann vielleicht auch oder zumindest tolerieren kann, nicht auf Steine in den Weg legt, wenn die ihr Leben auf die Kette kriegen wollen.
16: Ähnlicher Meinung sind über 100 andere Menschen, die eine Online-Petition unterschrieben haben mit dem Titel »Für Menschlichkeit statt Ausgrenzung«. Der Schulleiter der Rosa-Parks-Grundschule, Holger Hähne, kann die Aufregung nicht nachvollziehen. Auch weil das Gebäude, in das die Tannenhofschule einziehen soll, einen separaten Eingang hat. Schon seit Jahren besuchten es Erwachsene für Bildungsangebote. Von der Grundschule ist es durch Türen getrennt.
18: Hier sehen Sie die Zwischentür. Hier sehen Sie auch, dass hier ein Schloss einbaubar ist, um die komplett zu trennen.
16: Die Türen zwischen den Gebäuden sollen abgeschlossen werden. Ob das möglich ist, muss sich aber noch zeigen.
18: Das müsste raumtechnisch überprüft werden, ob das vom Brandschutz her, weil es ja Fluchtwege sind, auch zulässig ist.
16: Aber selbst wenn sich die Türen nicht abschließen lassen, sieht der Schulleiter kein Problem. Die Tannenhofschüler würden ohnehin nicht den Pausenhof und die Sporthalle nutzen. Und er sei sich sicher, von den Schülern der Tannenhofschule gehe keine Gefahr aus.
18: Klar, wenn Menschen hören, ehemalige Drogenabhängige, aber es sind ja alles Menschen, die diese Drogensucht überwunden haben. Ne? Also es sind Menschen, die sich vielleicht mal irgendwo falsch abgebogen, aber jetzt sind sie auf dem richtigen Weg und wollen Teilhabe an der Gesellschaft genießen und wir wollen ihnen die Chance dazu geben.
16: So sieht das auch Anja Grote, die als Schulsozialarbeiterin an der Rosa-Parks-Grundschule arbeitet.
19: Von jedem Menschen kann es ein Risiko geben. Vielleicht manchmal am meisten von denen wir es gar nicht erwarten. Also da hatte ich ja schon alles in meiner Schulsozialarbeiterbiografie. Und die Kinder sind sowieso in den Klassen begleitet. Also wir haben nie die Idee, Kinder alleine irgendwie zum Beispiel in Räumen zu lassen, weil das ja schon an und für sich gefährlich ist.
16: Eltern und Schüler könnten jederzeit zu ihr kommen, wenn sie das Thema beschäftigt. Ohnehin soll die Tannenhofschule nach 2 Jahren wieder ausziehen.
3: 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Vorsicht bitte auf der A2 Hannover Richtung Berlin. Zwischen Hemeler Wald und Peine gefährdet Aquaplaning den Verkehr. Spitzenpolitiker der Koalitionsfraktionen haben an die Abgeordneten von Union und SPD appelliert, keine unnötigen Debatten in der parlamentarischen Sommerpause vom Zaun zu brechen. Die Zeit solle genutzt werden, um Kraft für die Umsetzung der Reformen im Herbst zu tanken. Markus Zambale.
20: Steffen Bilger, der in der Unionsfraktion die Alltagsgeschäfte managt, findet, die sitzungsfreie Zeit sollte dazu dienen, den Kopf frei zu bekommen, Kraft zu tanken und mit frischer Energie an die anstehenden Aufgaben heranzugehen. Konkret nennt der CDU-Politiker die geplanten Änderungen bei Pflege und Steuern und den Haushalt fürs kommende Jahr. Bis dahin sollte aus seiner Sicht gelten, lieber durchschnaufen statt draufhauen. Ähnlich äußert sich Dirk Wiese vom Koalitionspartner SPD. Sommerlochdebatten überlassen wir gerne der Opposition, sagt der parlamentarische Geschäftsführer der Sozialdemokraten. Wiese verweist auf das Spargesetz für die Krankenkassen, das Gebäudemodernisierungsgesetz und den jüngsten Koalitionsausschuss. Die Koalition habe damit zentrale Weichenstellungen vorgenommen. Der SPD-Politiker ruft dazu auf, den Schwung über die sitzungsfreie Zeit mitzunehmen, um geeinte Vorhaben mit Hochdruck vorzubereiten, wie die Umsetzung der Empfehlungen der Rentenkommission.
21: Bei einem Transportunternehmen machen die Dieselpreise oft ein Drittel der Betriebskosten aus. 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
1: England steht im Halbfinale der WM, hat Norwegen mit 2:1 nach Hause geschickt und trifft jetzt auf den Sieger Argentinien gegen die Schweiz. In der zweiten Halbzeit steht es nach wie vor 1:0. Jan Wochner, ist die zweite Halbzeit denn ein bisschen ansehnlicher als die erste?
2: Ein bisschen, aber das war auch nicht schwer angesichts der spielerischen Armut aus der ersten Hälfte. Etwas mehr Torgefahr auf beiden Seiten in dieser zweiten Hälfte, aber von echten Top-Chancen noch keine Rede. Zumindest hat Argentinien diese ganz, ganz defensive Taktik in der zweiten Hälfte ein bisschen über den Haufen geworfen, ohne dass die Argentinier jetzt wirklich Spielfreude und weltmeisterlichen Glanz hier in Kansas City versprühen. So läuft die 65. Minute. Immer noch gab es nur ein Tor, das aus der 10. von Alexis McAllister per Kopf nach einer Ecke von Lionel Messi und Ballbesitz für die Schweiz. Jetzt mal die Argentinier wieder mit 11 Spielern in der eigenen Hälfte. Die Schweizer versuchen die Lücke zu finden, hatten gerade einen guten Durchbruch über halb links, als Ndoye in der Mitte versuchte, einen Mitspieler in Szene zu setzen. Das gelang nicht. Jetzt geht es durch die Zentrale über Embolo, den ehemaligen Bundesliga-Profi. Ndoye windet sich um den Gegenspieler. Rausgespielt auf die linke Seite. Flanke kommt in die Mitte. Kopfball gehalten. Top-Chance für die Schweiz zum möglichen 1:1. Es bleibt bei der knappen 1:0-Führung für Argentinien.
1: Soweit Jan Wochner und alles Weitere vom Sport jetzt von Marcel Stober.
3: Das Viertelfinale der WM also ohne deutsche Beteiligung. Beim DFB hat man ja aber gerade auch anderes zu tun. Man will ja Jürgen Klopp als Nachfolger von Julian Nagelsmann als Bundestrainer verpflichten. Daran arbeitet man. Dafür gab es jetzt Gespräche in den USA. Was ist denn da rausgekommen, Desiree Krause?
4: Also grundsätzlich haben sich Klopp und der DFB über die Eckpunkte ihrer Zusammenarbeit geeinigt, heißt es. Es wird also weder an Klopps Gehalt noch an der Vertragsdauer oder ähnlichem scheitern. In den Medien war durchgesickert, dass dieses erste intensive Gespräch, wie es heißt, zwischen Jürgen Klopp, DFB-Präsident Bernd Neuendorf und seinem Stellvertreter Hans-Joachim Watzke 4 Stunden und 14 Minuten gedauert haben soll. Und beide Seiten sind laut DFB danach optimistisch, dass die Verhandlungen positiv ausgehen und Klopp Nachfolger von Julian Nagelsmann und damit der neue Bundestrainer wird. Aber es folgen noch weitere Gespräche in der nächsten Woche.
3: Es gab allerdings gestern Abend auch ein großes Spiel für deutsche Fußballer. Die U19-Nationalmannschaft nämlich traf im Finale der EM in Wales auf Spanien, musste sich aber 0:2 geschlagen geben. Und bereits einen Tag zuvor hatten ja auch die U19-Juniorinnen ein EM-Finale gegen Spanien verloren. Das Ergebnis dort lautete 0:1. Die Etappe der Tour de France gewannen gestern wie auch vorgestern der Belgier Tim Merlier. Nach den 2 Flachetappen in Folge steht aber heute wieder was anderes auf dem Programm, Holger Gerska.
5: Die Sprinterfestspiele sind erstmal beendet. Tim Merlier, der Sieger von gestern und vorgestern, hat keine realistische Chance auf einen Hattrick. Im Bergerac gewann der Belgier dank der höchsten Endgeschwindigkeit, während Pascal Ackermann und Max Kanter mit den Plätzen 7 und 9 unzufrieden waren. Heute gibt es eine erste Etappe im Zentralmassiv, die wegen der Hitzewelle um 30 auf 155 Kilometer verkürzt wurde. Es ändert sich aber nichts an ihrer Schwierigkeit. Mit 3300 Höhenmetern ist sie eigentlich uninteressant für die Podiumskandidaten. Aber sie wird umso spannender für all diejenigen, die weder herausragend sprinten noch überragend klettern können. Der Sieger nach diesen 155 Kilometern in Ussel wird sicherlich der stärkste einer Ausreißergruppe sein.
3: Das Finale der Frauen in Wimbledon endete im vergangenen Jahr mit einem unglaublichen Ergebnis. Tennisspielerin Iga Swiatek holte sich den Titel mit einem 6:0 gegen ihre US-amerikanische Gegnerin Amanda Anisimova. Da war das Finale dieses Jahr doch nicht ganz so einseitig. Nach 3 Sätzen setzte sich in einem rein tschechischen Duell Linda Noskova durch. Die 21-Jährige gewann ihr erstes Grand-Slam-Turnier. Und was das für ein Spiel war, erzählt unsere Reporterin Ina Kast, die es am Center Court in London gesehen hat.
6: Also das war nicht immer ein hochklassiges Finale, aber es war vor allem eines, spannend. Und genau das wünschen sich die Zuschauer ja auch. Der Matchverlauf war ziemlich kurios, denn Noskova lag schon mit 6:2 und 5:2 vorn, hatte im zweiten Satz insgesamt 5 Matchbälle, einen sogar bei eigenem Aufschlag. Und was ist passiert? Sie schlägt da einen Doppelfehler. Aber auch echt Hut ab vor Karolina Muchova, die ein Mega-Comeback in diesem Endspiel gefeiert hat, den zweiten Satz dann noch mit 7:5 gewinnen konnte. Da war das Momentum eigentlich auf der Seite der erfahreneren Spielerin und das ist Muchova. Aber die 21-jährige Linda Noskova hat das nervlich beeindruckend hingekriegt, hat wieder druckvoll gespielt und dann auch verdient den dritten Satz gewonnen, weil sie ihren 6. Matchball dann bei eigenem Aufschlag verwandeln konnte. Nach etwas mehr als 2,5 Stunden.
3: Und heute spielt um 17 Uhr der deutsche Alexander Zverev das Finale bei den Männern gegen Jannik Sinner aus Italien. Und würde Zverev dieses Duell gewinnen, dann würde er zum zweiten Mal in Folge Grand-Slam-Sieger sein.
1: Und spannend wird's auch zwischen Schweiz und Argentinien. Es steht 1:1 in der 68. Minute.
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7: Um 4.30 Uhr mit Gabriela Kühne. Volkswagen will sparen und deshalb hat es zuletzt immer wieder Berichte über mögliche Werksschließungen gegeben. Die könnten jetzt aber erstmal vom Tisch genommen werden, denn VW-Chef Blume hat sich kritisch darüber geäußert, Standorte dicht zu machen. Aus der Nachrichtenredaktion Jan Busche.
8: Es gäbe intelligentere Lösungen, als Werke zu schließen, so hat es VW-Chef Blume jetzt der Bild am Sonntag gesagt. Er deutete an, dass weitere Einsparungen an Standorten der bessere Weg sein könnten. Zuletzt war darüber spekuliert worden, dass der VW-Vorstand 4 Werke schließen könnte, nämlich in Hannover, Zwickau, Emden und Neckarsulm. Nach Medienberichten gab es aber Mitte der Woche Gegenwind im Aufsichtsrat, so vom Land Niedersachsen und von Arbeitnehmervertretern. Der Sparplan bei VW sieht unter anderem vor, Zehntausende Stellen zu streichen und die Modellflotte deutlich zu verkleinern.
7: Das US-Militär greift wieder iranische Stellungen an. Laut US-Zentralkommando hat Präsident Trump dies angewiesen. Die neuen Angriffe sind demnach eine Reaktion, nachdem der Iran ein Containerschiff in der Straße von Hormus beschossen hat. An Bord soll ein Feuer ausgebrochen sein. Ein Besatzungsmitglied wird vermisst. Schon vor Beginn der neuen US-Angriffe haben die iranischen Resolutionsgarden bekannt gegeben, dass die Straße von Hormus bis auf Weiteres geschlossen wird. Zahlreiche Einsatzkräfte kämpfen weiter gegen den Waldbrand in der südspanischen Region Andalusien. Mindestens 12 Menschen kamen bei dem Feuer ums Leben. Aus der Nachrichtenredaktion Gisela Former.
9: Nach Angaben der Feuerwehr haben höhere Luftfeuchtigkeit und schwächere Winde die Löscharbeiten inzwischen etwas erleichtert. Die Lage bleibe aber vielerorts kritisch. Etwa 500 Feuerwehrleute sind weiter im Einsatz. Es handelt sich um einen der schwersten Waldbrände in der neueren Geschichte Spaniens. Fast 7000 Hektar Wald wurden zerstört. Bundeskanzler Merz zeigte sich angesichts der Todesfälle bestürzt. Er hoffe, dass die vielen Verletzten und Angehörigen der Opfer Trost finden, erklärte er in den sozialen Netzwerken. Dem spanischen Ministerpräsidenten Sanchez sprach Merz seine Anteilnahme aus.
7: Die Landkreise in Deutschland fordern, dass in Trockenphasen kein Wasser für private Schwimmbäder genutzt werden darf. Der Präsident des Landkreistages Brötel begründete dies mit stärkeren Hitze- und Trockenphasen wegen des Klimawandels. Private Komfortverbräuche wie Pools müssten hinterfragt werden, so Brötel in der Neuen Osnabrücker Zeitung. Dazu werde es Empfehlungen der Wasserversorger geben. Zuerst setze man aber auf die Vernunft der Menschen, sagte der Präsident des Landkreistages. Das Wetter in Deutschland. Tagsüber sonnig und kaum Wolken, 27 bis 33 Grad, an der Nordsee kühler. Am Montag viel Sonne, ganz im Norden sind kurze Schauer möglich, 27 bis 35 Grad. Und am Dienstag Sonne und ein paar Wolken, aber fast überall trocken, wieder 27 bis 35 Grad. Das waren die Nachrichten.
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1: Vorsicht bitte auf der A2 Hannover Richtung Berlin zwischen Hemelerwald und Peine gefährdet Aquaplaning den Verkehr. Die A1 Bremen-Osnabrück ist in Höhe Osnabrück-Nord wegen Brückenarbeiten bis 23 Uhr in beiden Richtungen gesperrt. Umleitungen sind eingerichtet. Die A3 Frankfurt Richtung Würzburg ist zwischen Frankfurt am Main Süd und Offenbach wegen Bergungsarbeiten vorübergehend gesperrt. Die A4 Köln Richtung Aachen ist zwischen Frechen Nord und Kreuzkerpen und in der Gegenrichtung zwischen Kreuzkerpen und Köln-Eiffeltor bis morgen gesperrt. Die A30 Bad Oeynhausen-Osnabrück ist zwischen Melle Ost und West wegen Brückenarbeiten bis morgen in beiden Richtungen gesperrt. Und die A37 Hannover-Messe Richtung Burgdorf ist zwischen Kreuz Buchholz und Kreuz Hannover-Kirchhorst wegen einer Nachtbaustelle bis ca. 5 Uhr gesperrt.
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1: Heute mit Sven Hasenclever. Jetzt in der parlamentarischen Sommerpause haben auch die Politiker die Möglichkeit, noch einmal richtig durchzuatmen, bevor es dann im September besonders spannend wird in einigen Bundesländern und in Folge auch in der Bundespolitik. Im September wird zuerst in Sachsen-Anhalt ein neuer Landtag gewählt, dann zwei Wochen später auch in Mecklenburg-Vorpommern und in Berlin das Abgeordnetenhaus. Im Fokus besonders Sachsen-Anhalt. Kann dort die AfD möglicherweise den ersten Ministerpräsidenten stellen? Über die Folgen, sollte es so kommen, hat meine Kollegin Evi Seibert mit Bundesjustizministerin Stefanie Hubig gesprochen. Im ARD-Interview der Woche war ihre erste Frage, was passieren würde, wenn Staatsanwälte plötzlich Anweisungen eines AfD-Innenministers Folge leisten müssen.
10: Es gibt natürlich Möglichkeiten, auch einen Rechtsstaat zu konterkarieren. Das ist völlig klar, wer sich nicht an die Regeln hält. Dem muss man dann aber auch entsprechend Einhalt gebieten. Ich glaube, es ist wichtig, bei Zeiten Vorsorge zu treffen. Der Staat muss sich an die Regeln halten. Und das gilt genauso natürlich bei Staatsanwaltschaften. Das Weisungsrecht kann man nicht komplett ausschließen. Es gibt ganz klare Rechtsprechung des Bundesverfassungsgerichtes dazu, die sagt, die Exekutive muss rückgebunden sein und muss im Prinzip insoweit auch überprüfbar sein. Aber was man machen kann und was eigentlich in allen Ländern, auch im Bund schon passiert ist, dass man sagt, man stellt Regeln auf, die ganz klar und transparent machen, wann eine Weisung erteilt worden ist, damit man das eben entsprechend auch nachvollziehen kann und damit auch Staatsanwältinnen und Staatsanwälte sagen können, das ist ihr gutes Recht als Beamtin und Beamte, ich bin damit nicht einverstanden, das ist eine rechtswidrige Weisung und der werde ich keine Folge leisten. Also das nennt man Remonstrieren unter Juristen und dieses Recht gibt es und ich hoffe, dass es keine Situation gibt künftig in Deutschland, wo von diesem Recht Gebrauch gemacht werden muss. Aber wenn eine kommt, kann man das und soll man das dann auch.
11: Gibt es denn für Sie wichtige Vorsichtsmaßnahmen, die ergriffen werden sollten, um die rechtsstaatlichen Institutionen zu schützen? Denn wir sehen ja in den USA, wie Trump das Rechtssystem zu seinen Gunsten schleift. Oder wir haben das auch gesehen in Ungarn oder in Polen.
10: In der letzten Legislaturperiode ist schon einiges passiert zur Absicherung des Bundesverfassungsgerichtes. Da ist auch das Bundesverfassungsgerichtsgesetz geändert worden, sogar das Grundgesetz, damit das Bundesverfassungsgericht auch die Wahlen entsprechend verankert sind. Und was wir jetzt machen, ist, dass wir uns die Schöffenwahl noch mal genauer angucken. 2028 werden in Deutschland Schöffinnen und Schöffen, also Laienrichter, Menschen, die darüber auch entscheiden, ob jemand in ein Gefängnis kommt oder nicht kommt, ob es zu einer Verurteilung überhaupt kommt. Diese Wahlen finden statt und wir wollen sicherstellen, dazu lege ich einen Gesetzentwurf vor, dass eben nur Schöffinnen und Schöffen, die auch der freiheitlich-demokratischen Grundordnung, wie es immer heißt, also unserer Verfassung, unserem Grundgesetz wirklich positiv gegenüberstehen, das akzeptieren und das auch mit vertreten und verteidigen, dass nur diese Schöffinnen und Schöffen auch tatsächlich gewählt werden können. Und wenn das nicht der Fall ist, wenn jemand sich vielleicht erst später entwickelt, dass man diese Schöffinnen und Schöffen dann auch entsprechend aus den Gerichten in einen Nichtzustand sozusagen versetzen kann. Also dass man sagen kann, du darfst kein Schöffe, du darfst keine Schöffin mehr sein.
11: Sie waren letzten Monat in der Ukraine und Sie sind wie alle Politiker, die dorthin reisen, mit dem Nachtzug auch dorthin gereist. Wie haben Sie das erlebt, gerade jetzt, wo auch die Angriffe auch in die Hauptstadt immer heftiger werden?
10: Also es macht einen sehr nachdenklich. Ich war vor 12 Jahren als Staatssekretärin schon zweimal in der Ukraine. Da bin ich in ein Flugzeug geklettert. Das war nach den Aufständen auf dem Maidan. Und wir haben als Bundesregierung damals gesagt, wir wollen die Ukraine unterstützen auf ihrem Weg in einen Rechtsstaat, bei dem Kampf gegen Korruption, in Richtung EU sozusagen. Da sind wir in ein Flugzeug geklettert und wir waren nach 2 Stunden in der Ukraine in Kiew. Jetzt war ich, glaube ich, 13 Stunden unterwegs oder noch länger, um dorthin zu kommen. Und gleichzeitig sieht man, das ist zwar eine lange Zeit, aber die Ukraine grenzt direkt an Europa. Und wenn Sie über die Landgrenze von Polen in die Ukraine fahren, dann sehen Sie eben, dass die Ukraine dort mit dem Angriffskrieg der Russen auch unsere Freiheit in Europa verteidigt. Und das ist mir so spürbar bewusst geworden und gleichzeitig auch diesen immer noch unveränderten Willen der Ukrainerinnen und Ukrainer, ihr Territorium, ihr Land, ihre kulturelle Identität zu verteidigen und dafür zu sorgen, dass eben nicht einfach ein Aggressor kommen kann und sagen kann, ich nehme euch das jetzt weg. Das ist was, was mich wirklich beschäftigt und ich halte es deshalb auch für richtig und ich habe das auch dort gesagt, wir stehen an der Seite der Ukraine und ich glaube, es macht einem schon deutlich, wie nah so ein Krieg rücken kann.
11: Trotzdem gibt es jetzt auch die Diskussion, ob wehrfähige ukrainische Männer, die bei uns Zuflucht gesucht haben, jetzt dann wieder zurückgeschickt werden sollen. Unterstützen Sie das?
10: Ich kann den Grundgedanken auch des Präsidenten, auch des ukrainischen, der ukrainischen Regierung gut verstehen, dass sie sagen, wir brauchen natürlich wehrfähige Männer bei uns in der Armee. Auch die Ukraine hat Verluste, lange nicht so hoch wie die der Russen, weil die Russen einfach ihre Leute da ins Sterben schicken. Aber trotzdem braucht man natürlich eine wehrfähige Armee. Und deshalb muss man eben auch gucken, welche Maßnahmen man dazu gegebenenfalls auch ergreifen muss.
11: Wir sind jetzt am Ende der letzten parlamentarischen Woche vor der Sommerpause. Die Koalition hat sich berappelt, sag mal so. Warum hat es denn in diesem ersten Jahr anfangs so gerumpelt?
10: Also ich würde mal die Unterstellung, dass es so gerumpelt hat, vielleicht ein bisschen relativieren. Aber ich gebe zu, ich bin ja Teil dieser Bundesregierung. Ich habe da vielleicht einen anderen Blick auch noch mal drauf. Wir haben im Justizministerium viele Gesetze umgesetzt, auf den Weg gebracht. Wir haben allein 30 Gesetze im Kabinett gehabt im ersten Jahr. Und wir machen das unter schwersten Bedingungen. Wir haben gerade über den Angriffskrieg auf die Ukraine gesprochen. Wir haben jetzt den Krieg im Iran. Wir haben eine weltpolitische Lage, eine außenpolitische Lage, die nicht einfach ist. Auch mit einem großen Partner, der immer an unserer Seite war.
11: Aber das erklärt ja nicht den Zank, den öffentlichen, den wir gesehen haben in einer Koalition.
10: Aber jetzt würde ich auch mal sagen, wie viel Zank gab es denn? Dann ist doch völlig klar, dass wir in einer großen Koalition mit CDU, CSU auf der einen Seite und der SPD auf der anderen Seite, dass wir da nicht bei allen Dingen einer Meinung sind, sonst wären wir alle in einer Partei.
11: Das ist richtig, aber man hat jetzt ja so den Eindruck, plötzlich eben nach zum Beispiel der Rentenkommission, dass da ein anderer Spirit dahinter steckt, dass man plötzlich sagt, okay, wir stehen zu den Kompromissen, die wir geschlossen haben, wir gehen nicht mehr gegeneinander, sondern miteinander, und man hat auch das Gefühl, dass ein bisschen mehr Mut da ist, jetzt solche Schritte, die vielleicht auch für die Bevölkerung unangenehm sind und die Opfer bringen, dass man sie jetzt angeht. Aber das ist ja erst sehr kurz. Man hat das Gefühl, erst seit dem Ende der Rentenkommission.
10: Also das kann ich nicht so ganz bestätigen. Also ich habe in meinem Bereich Rechtspolitik, und ich bin ja sozusagen das Pendant zum Innenminister, zu Alexander Truppen von der CSU. Wir haben irgendwie ziemlich viel hingekriegt in diesem Jahr. Und wir haben das auch, finde ich, nein, das finde ich nicht nur ich, sondern viele, geräuschlos gemacht. Wir haben aber auch Auseinandersetzungen in der Sache gehabt. Und wir haben viele kontroverse Gespräche und Beratungen gehabt mit unseren Fachleuten. Aber das haben wir, so haben wir uns das vorgenommen, von Anfang an hinter den Kulissen gemacht. So wollen wir das auch weiter in Hand haben. Und es ist schon vieles auch jenseits des Rentenpaketes auf den Weg gebracht worden und auch schon durchs Parlament gekommen, das vor zwei Jahren so nicht denkbar gewesen wäre, zwischen CDU, CSU auf der einen Seite und SPD auf der anderen. Und das hat auch die Fraktion viel gekostet, die eine wie die andere. Ich sag mal, mit meinem Mietrechtspaket, weiß ich, sind nicht alle Abgeordneten der CDU, CSU glücklich. Umgekehrt sind es bei uns in der SPD-Fraktion viele auch nicht bei Entscheidungen im Bereich der Migrationspolitik, der Asylpolitik. Aber trotzdem ist da schon viel passiert. Und ich glaube, wir sollten vielleicht auch mal einen Blick darauf lenken, was schon gelungen ist. Und zwar auch durchaus an großen Reformen und an großen Schritten. Und uns natürlich auch als Regierung in die Verantwortung nehmen, nicht öffentlich zu streiten, sondern unsere Auseinandersetzung in der Sache hinter den Kulissen zu haben. Und ich glaube, ich weiß, alle in unserem Kabinett spüren diese hohe Verantwortung und werden da auch gerecht.
11: Trotzdem steht dieser Regierung ja noch eine oder zwei größere Bewährungsproben bevor im Herbst, wenn dann die Landtagswahlen im Osten sind. Deshalb rumort es auch in der SPD. Und wenn diese Landtagswahlen im Herbst schiefgehen sollten und zum Beispiel die SPD aus dem Landtag in Sachsen-Anhalt fliegt und die Ministerpräsidentin Schwesig in Mecklenburg-Vorpommern nicht mehr im Amt bleiben kann, weil sie abgewählt wird, dann gibt es ja so Szenarien, dass die SPD-Parteispitze dann gehen muss oder die Regierung platzt. Ist das das Worst-Case-Szenario?
10: Also, die Wahlen stehen bevor. Wir tun alles dafür, dass diese Wahlen gut ausfallen, unter extrem schwierigen Bedingungen. Das ist gar keine Frage, und auch mit einer Ausgangssituation, die wir uns nicht schönreden. Und wir sind trotzdem eine geschlossene Partei, die gemeinsam diese Aufgaben jetzt annimmt und schon angenommen hat, mit einer Parteispitze, die von allen mitgetragen wird. Natürlich nicht 100%, aber ich würde mal sagen, sehr, sehr viele wissen, dass diese Parteispitze genau die richtige ist in diesen Zeiten, und mehr Fragen stellen sich im Moment nicht.
11: Diese Woche ein Thema war das Informationsfreiheitsgesetz. Also das heißt, dass Behörden in Deutschland Bürgern Auskunft geben müssen. Das soll auch vorbeugen Korruption und Machtmissbrauch. Und das soll jetzt ja laut Koalitionsbeschluss eingeschränkt werden. Und gerade diese Woche großen Protest von Organisationen und auch von Vereinen, die sagen, das schürt das Misstrauen in den Staat, wenn der nicht mehr Auskunft geben will oder eben nur noch auf Special-Anfrage. Haben die damit nicht einen Punkt?
10: Also es gibt eine klare Vereinbarung im Koalitionsvertrag, dass das Informationsfreiheitsgesetz nochmal reformiert werden soll, auch mit Blick, positiven Blick auf die Bürgerinnen und Bürger, damit es gut funktioniert. Das ist auch nicht in Frage gestellt, ganz im Gegenteil. Ich glaube, es ist jetzt wichtig, dass wir uns die Regelungen genau angucken. Wir wissen auch, dass Missbrauch betrieben wird, dass zum Teil Fragen gestellt werden, die anderen, ich sag mal, Staaten vielleicht in die Karten spielen, was Informationen anbelangt. Aber uns geht es darum, der Koalitionsausschuss hat es so beschlossen, um einfach gute Regeln zu finden. Der Bundesinnenminister wird einen Entwurf vorlegen, davon gehe ich aus, und den werden wir uns angucken, damit die Bürgerinnen und Bürger und auch Journalistinnen und Journalisten weiterhin die Möglichkeit haben, das, was wir tun, auch zu hinterfragen und auch Auskunft zu bekommen. Ich halte es für wichtig, dass die Regierung transparent weiterhin arbeitet, dass sie auch Rechenschaft ablegt über das, was sie tut und auch erklärt, was sie tut. Und dafür ist das Informationsfreiheitsgesetz da und dafür wird es auch in Zukunft weiter da sein.
11: Sind Sie sich da auch mit dem Kollegen Dobrindt einig?
10: Also über das Informationsfreiheitsgesetz haben wir beide noch nicht geredet. Das ist ja auch noch nicht so lange her, der Beschluss. Aber ich denke, dass auch wir auch da einen guten Weg finden, um eben auch das zu bewahren und das auch abzusichern, was mir wichtig ist, nämlich diese Transparenz, diese Auskunftspflicht, der wir als Regierung, als Exekutive unterliegen, die auch sicherzustellen.
11: Sie waren diese Woche auch in Sachen Wohnungsbau unterwegs, zusammen mit der Bauministerin. Es geht um vereinfachtes Bauen, den Gebäudetyp E. Und nun fragt man sich natürlich, warum geht denn jetzt die Justizministerin auf die Baustelle? Haben Sie da mal ein praktisches Beispiel, warum das wichtig ist, dass da eben auch die Justizministerin draufblickt?
10: Der Gebäudetyp E bedeutet, dass wir künftig einfacher bauen können, schneller bauen können und kostengünstiger bauen können. Wir haben jetzt die Situation, dass wir ganz viele Standards haben. Die sind aber häufig Goldstandards. Also ich sag mal, Trittschallschutz in einem Einfamilienhaus, wo oben meine eigenen Kinder sind, den brauche ich nicht mit dem Goldstandard. Kostet viel, macht viel Aufwand, sondern da kann man einfach sagen, naja, da reicht mir auch ein einfacher Standard. Sind meine eigenen Kinder, freue ich mich, wenn ich höre, dass die da oben rumlaufen. Stört mich überhaupt nicht.
11: Oder ich gehe mal hoch und sage,
10: oder ich gehe mal hoch und weiß irgendwie, okay, jetzt müssen sie mal einen Gang runterschalten, ja, da oben. Aber darum geht es. Ich brauche auch nicht in einem Bad, ich sag mal, 4 Heizkörper und noch ein Handtuchwärmer, weil das eben der Goldstandard ist, sondern ich entscheide mich für mich. Ich brauche keine 24 Grad im Bad. Ich mag sowieso ein bisschen kühler, mir reichen 20 und damit reicht mir eben ein Heizkörper. Das macht auch am Ende dann bares Geld und es geht schneller. Und da ist im Moment immer noch das Problem, wenn Unternehmer, Architekten und der Bauherr, die Bauherrin das gemeinsam vereinbaren und sagen, ja, wir machen da Gebäudetyp E, gibt es keine klaren Regeln dafür. Und das führt häufig zum Streit, was ist denn jetzt eigentlich geschuldet? Ist jetzt in dem Fall irgendwie der Luxusstandard geschuldet oder der mittlere oder reicht eigentlich der Mindeststandard?
11: Und da regeln
10: und
11: Sie
10: quasi
11: den...
10: das regeln wir jetzt mit dem Rahmen. Und eins ist mir auch noch wichtig zu sagen, an Standards im Hinblick auf Gesundheit und Sicherheit, da ist nicht dran zu rütteln. Die können auch nicht abgesenkt werden. Es geht wirklich um diesen Komfort- und Qualitätsstandards.
11: Sie sind nicht nur Justizministerin, sondern auch für die Verbraucher, also für den Verbraucherschutz zuständig. Und aktuellen Verbraucherschutz möchten Sie gerade umsetzen in Sachen Tickets bei Konzerten oder auch bei Sportereignissen. Da werden ja, wenn die weiterverkauft werden, oft horrende Preise aufgerufen. Da arbeiten Sie an einem Gesetzentwurf. Wie weit sind Sie denn? Also was ist geplant und wie weit, wann kommt es?
10: Wir sind mit dem Gesetzentwurf schon ziemlich weit. Wir werden den jetzt spätestens nach der Sommerpause auch entsprechend vorlegen. Worum geht es uns? Uns geht es darum, es kann echt nicht sein, dass für Konzertveranstaltungen, für Sportveranstaltungen die Fans nicht an Tickets kommen. Und wenn sie an Tickets kommen, kommen sie nur an Tickets, die das Doppelte, manchmal sogar das Dreifache kosten von dem ursprünglichen Preis. Das will ich verändern. Ich möchte, dass künftig weiterhin möglich bleibt, Tickets weiterzugeben. Das heißt, wenn ich am Samstag nicht ins Konzert kann und die Tickets schon habe, dann kann ich die jemandem weitergeben. Das soll auch künftig möglich sein. Es soll auch Plattformen geben. Das machen zum Teil Sportvereine, auch Konzerte, Popgruppen, Musikerinnen, Musiker, dass die das weitergeben können, gegebenenfalls auch gegen eine kleine Bearbeitungsgebühr, aber eben nicht gegen doppelte und dreifache Zuschläge. Und das wollen wir ändern, deshalb, also das wollen wir ermöglichen. Deshalb soll es künftig eine Obergrenze für diese Zuschläge geben, eine relative bezogen auf das Ticket, aber auch eine absolute. Und wir wollen eben ermöglichen, dass dieser Weiterverkauf, auch das Weiterverschenken in einem engen Rahmen möglich bleibt. Und dazu haben wir jetzt die Regelung schon in meinem Haus weitestgehend erarbeitet. Die müssen jetzt einmal nochmal, ich sag mal, schick gemacht werden. Und dann gehen wir damit auch raus und stimmen es innerhalb der Regierung ab und dann geht es raus. Aber ich glaube, dass wir da jetzt einen ganz guten Weg gefunden haben, auch mit Blick auf die Plattform, wenn wir klare Regelungen haben, was geht in Deutschland an Ticketweiterverkauf, was geht eben nicht, dann kann man da, wo auch international Plattformen gibt, wo solche Weiterverkaufsplattformen oder Marktplätze bestehen, kann man da auch einfach nochmal besser unsere Regelungen durchsetzen.
11: Ein großes Thema in Deutschland ist, dass Verfahren sehr, sehr lange dauern, dass eben auch ein chronischer Mangel an Richtern, an juristischem Personal ist. Sie haben da jetzt schon Geld an die Länder gegeben. Das hat nach ein bisschen hin und her auch geklappt, dass da eben mehr Stellen geschaffen werden können. Aber eine Frage tut sich sicherlich auch auf. Eigentlich sind juristische Berufe doch prädestiniert für Unterstützung durch KI. Also so schnell wie die KI alle Urteile und Gesetze zu den Fällen findet, schafft es kein Mensch. Gibt es denn da Pläne, mit KI systematisch die Arbeit der Gerichte auf das zu reduzieren, was dann wirklich Menschen übernehmen müssten und sollten? Sind wir da auf dem Vormarsch in Deutschland?
10: Also bevor ich Ihre Frage beantworte, muss ich noch eine Sache schon deutlicher machen. Also wir haben da nicht irgendwie ein bisschen Geld rüber geschoben, sondern es war eine halbe Milliarde. Ja. Und es geht mir darum, den Rechtsstaat zu stärken. Und wir haben Vereinbarungen eben einmal zu dem Personal, dass mehr Personal aufgebaut wird, Richterinnen, Richter, Staatsanwältinnen, Staatsanwälte. Wir haben eine Digitalsäule. Wir geben den Ländern 210 Millionen Euro, damit sie, dann komme ich gleich auch auf Ihre Frage, die Digitalisierung der Justiz ausbauen können, dass sie auch konzentriert zusammenarbeiten und nicht 16 Mal das Rad neu erfinden und der Bund dann noch das 17. Und wir haben eine Säule Verfahrensbeschleunigung, also die Zivilprozessordnung zu überarbeiten, die Strafprozessordnung zu überarbeiten. Das heißt, das ist schon echt ein großer Pakt. Das ist doppelt so viel wie in den letzten beiden Legislaturperioden jeweils. Und das ist schon echt ein Paket, um die Justiz, um den Rechtsstaat gut aufzustellen. Und das waren anspruchsvolle Verhandlungen, aber wir sind jetzt gut gemeinsam Bund und Länder durch die Tür. Das würde ich nochmal, weil es wirklich schon auch was Bedeutendes ist. Was die KI anbelangt, ist es eine große Diskussion, die wir in der Justiz haben. Und es ist auch richtig, dass wir diese Diskussion führen. Es ist ja nicht nur eine Frage der, also die Justiz wird perspektivisch nicht ohne KI auskommen und sie setzt ja schon KI ein. Also ich sag mal, beim Massenverfahren einfach zu gucken, was ist gleich in bestimmten Vorträgen. Ich sage jetzt mal Stichwort VW-Dieselverfahren. Das sind ja immer wieder gleiche Klagen, die kommen. Da muss jetzt nicht jedes Mal ein Richter alles händisch sozusagen nebeneinander legen. Dafür gibt es KI und da muss man auch KI einsetzen, um Ressourcen zu sparen in der Justiz, damit eben auch die, ich sag mal, die Richterinnen und Richter der juristischen Arbeit nachgehen können. Und da gibt es viele andere Beispiele, auch das Anonymisieren von Urteilen, damit eben auch gute Rechtsprechungsdatenbanken da sind. Auch das ist ein Einsatzbereich. Die Standardisierung auch von Prozessvortrag. Wir haben ein Online-Verfahren jetzt ermöglicht, das im Moment pilotiert wird, seit einem Vierteljahr mittlerweile an verschiedenen Amtsgerichten. Überall wird KI einzusetzen sein. Aber am Ende muss die Entscheidung der Jurist, die Juristin treffen. Und das ist mir ganz wichtig. Sie können mittlerweile schon Urteile mit KI vorbereiten und auch Entscheidungen sozusagen entwerfen lassen. Die sind zum Teil gar nicht schlecht. Aber das, was die Juristerei ausmacht, nämlich Rechtsfortbildung zu betreiben, auch zu gucken, wie ist der Einzelfall, ist der vielleicht doch anders gelagert? Ist hier vielleicht das Ergebnis, was mit einem schematischen Anwenden des Rechts am Ende rauskommt, ungerecht? Das müssen die Menschen machen, das werden sie auch weiterhin machen, aber weil wir brauchen auch in der Justiz KI.
11: Arbeiten Sie persönlich mit KI?
10: Ja, ich arbeite mit KI. Ich habe ja schon als Bildungsministerin mich mit dem Thema sehr intensiv auseinandergesetzt. Nicht nur, weil Schülerinnen und Schüler ihre Hausaufgaben gerne mit ChatGPT gemacht haben, sondern auch einfach, um zu gucken, wie kann man auch Lehrerinnen und Lehrer das Leben leichter machen, indem man Arbeitsblätter mit Hilfe von KI erstellt. Ich mache das auch. Ich mache es aber eigentlich immer im Sinne einer dienenden Funktion. Also wenn ich zum Beispiel eine Rede mal selber mir überlege, das passiert auch als Ministerin oder auch als Privatmensch bei Geburtstagen, dann lasse ich mir mal so einen ersten Aufschlag machen, dann gucke ich mir das an und gucke, kann ich die Ideen brauchen oder nicht. Und ich meine, eins muss man echt sagen, die Entwicklung von KI, also auch von großen Sprachmodellen in den letzten 3-4 Jahren, das ist immens, was die mittlerweile kann. Man kann sich ja ganze Reiserouten planen lassen, was man früher händisch gemacht hat, kann man machen. Aber ich finde es eigentlich immer nur gut als, ich sag mal, als Vorschlag. Ich würde es aber ehrlich ehrlich gesagt, und das glaube ich ist auch das, was wir unseren Kindern, Jugendlichen, aber auch Erwachsenen beibringen müssen, ich würde es nie 1:1 umsetzen, weil dazu vertraue ich ehrlich gesagt meinem eigenen Kopf mehr als KI.
11: KI ist ja auch Fluch und Segen zugleich. Und Sie haben damit als Justizministerin auch sehr viel zu tun, etwa beim Schutz auch von Frauen vor Deepfake-Videos. Das ist ein großes Thema für Sie, das wollen wir jetzt nicht noch ganz groß aufmachen. Aber sind Sie denn optimistisch, diesen Kampf zu gewinnen?
10: Also, Gewalt gegen Frauen ist ein Kampf insgesamt und ich finde, wir müssen den aufnehmen und wir haben den aufgenommen und zwar was physische Gewalt genauso anbelangt wie psychische und digitale Gewalt oder Gewalt über digitale Medien. Ich weiß nicht, ob am Ende die Frage ist, kann ich den Kampf gewinnen? Wir sehen, wie sehr sich immer die Dinge verändern. Aber ich will das Leben der Frauen sicherer machen und ich will mich darum kümmern, dass die Menschen wissen, bestimmte Dinge gehen nicht, die werden geahndet, die werden sanktioniert. Und insofern würde ich sagen, ja, wir werden diesen Kampf werden wir gewinnen. Wir werden am Ende, so realistisch bin ich auch nicht, dafür sorgen können, dass ich sag mal alles, dass keine Straftaten mehr im Netz passieren. Es passieren auch Straftaten in der realen Welt. Aber ich glaube, einerseits Meinungsfreiheit, Kunstfreiheit zu schützen, und das ist mir schon wichtig. Es geht mir nicht darum, dass die Auseinandersetzung, auch Machtkritik einzuschränken. Aber das, was an Pöbeleien, an Beleidigungen, an Bedrohungen, an Übergriffen verbaler Art, an Morddrohungen, an Herabwürdigungen, an pornografischen Deepfakes im Netz unterwegs ist, dem stärker Einhalt zu gebieten, das finde ich, das ist echt ein lohnendes Unternehmen. Und da bin ich froh, dass ich viele Mitstreiterinnen und Mitstreiter habe.
11: Zum ersten Jahrestag in Ihrem Ministerium haben Sie auf Ihrem Instagram-Kanal gepostet. Für alle, die mich noch nicht kennen, ich bin Stefanie Hubig, Justizministerin, Feministin, Europäerin. Das sind die drei Punkte, die Sie da genannt haben. Was gehört denn noch zur Beschreibung?
10: Demokratin. Demokratin. Ich habe gerade gedacht, Demokratin fehlt. Ich bin eine glühende Verfechterin und Anhängerin der Demokratie und auch des europäischen Gedankens. Ich finde, wir können so glücklich sein, dass wir in einer Demokratie, in einem Rechtsstaat leben und in einem friedlichen Europa. Das müssen wir uns alle jeden Tag sagen. Das müssen wir vor allen Dingen auch denen sagen, die nie anders aufgewachsen sind, die Glücklichen. Ja. Aber das ist das, was uns die Freiheit gibt, das Grundgesetz, das uns schützt, das die Würde des Menschen schützt, das Minderheiten schützt, das Meinungsfreiheit schützt, das Gleichheit schützt. All diese Dinge sind solche Errungenschaften und solche Geschenke. Also ich finde es die beste Staatsform.
11: Und dann haben Sie noch geschrieben, drei Worte, richtig viel Arbeit war das dieses erste Jahr. Mehr als vorher in Ihren vorherigen Beschäftigungen?
10: Also ich würde sagen, ich hatte ja... war jetzt, sage ich mal, auch in meinen vorherigen Beschäftigungen nicht so richtig viel noch Luft nach oben, aber hier gab es noch ein bisschen Luft, die haben wir jetzt mal ordentlich nochmal ausgeschöpft. Doch es ist viel Arbeit, weil ich auch viel auf die Strecke bringen will, weil ich viel verändern will, aber es macht auch total Spaß und für mich ist es echt ein Geschenk, dass ich diesen Job haben darf, dass ich Bundesjustiz- und Verbraucherschutzministerin sein darf in einem Ministerium, das ich ja schon kenne. Ich bin ja schon das dritte Mal da als

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1: Nichts los im Viertelfinale. Argentinien gegen die Schweiz haben wir eben noch gemeckert, Jan Wochner. Und jetzt rote Karte und Tor und vielleicht sogar Verlängerung.
2: Ja, wir stehen ganz dicht vor der Verlängerung. 1-1 steht es in Kansas City. 7. Minute der Nachspielzeit läuft zwischen Argentinien und der Schweiz. Und der Meister Lionel Messi treibt den Ball für 11 Argentinier gegen 10 Schweizer voran an die Strafraumkante. Spielt rüber zu Julian Alvarez, dem Stürmer der Argentinier. Die 10 Schweizer stehen tief, verteidigen hier dieses 1-1 und schlagen den Ball jetzt raus. Die Schweizer, die Eidgenossen, haben ausgeglichen in der 68. Minute in Doye nach Klasse Doppelpass mit Rodriguez. Das war der Ausgleich danach. Der vielleicht kurioseste Platzverweis der WM-Geschichte. Rehle Mbolo, der ehemalige Schalker, hat gelb-rot gesehen. Der war gelb vorbelastet. Erste Hälfte hat er die gelbe Karte bekommen. Und dann, was passierte? In der zweiten Hälfte gab es ein Foul. Vermeintliches Foul an ihm. Gelbe Karte für einen Argentinier. Dann aber schaltete sich der Videoschiedsrichter ein und entdeckte, dass Rehle Mbolo diese gelbe Karte mit einer dreisten Schwalbe provoziert hatte. Die Folge: der VAR darf in solchen Szenen eingreifen, weil sich eine Spielerverwechslung eben zugetragen hatte, die gelbe Karte für den falschen Spieler gezeigt worden ist. Also gab es gelb nachträglich für Mbolo und das bedeutete gelb-rot. Jetzt Achtung, eine Chance für Argentinien nach einer Ecke. Seitfallzieher, Glanzparade Kobel. Das Ganze in der 9. Minute der Nachspielzeit. Hier stehen die Zeichen auf Verlängerung.

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1: Die Nachrichten mit Ronald Lessig. Guten Morgen. Bei der Fußballweltmeisterschaft hat England in der Nacht das Halbfinale erreicht. Das Team bezwang Norwegen mit 2:1 in der Verlängerung. Hendrik Lückhoff, WDR Sport.
2: Erneut war Jude Bellingham der Mann des Spiels für England. Wie schon im Achtelfinale erzielte der Spieler von Real Madrid 2 Tore. Nachdem die Norweger nach rund einer halben Stunde in Führung gegangen waren, gelang Bellingham noch vor der Pause der Ausgleich. Mit 1:1 ging es in die Verlängerung und da traf Bellingham schon nach 3 Minuten zum 2:1 und führte sein Team damit ins Halbfinale.
1: Und wer dort gegen England spielt, klärt sich gerade im Viertelfinale Argentinien-Schweiz. Das US-Militär greift wieder iranische Stellungen an. Laut US-Zentralkommando ist das eine Reaktion, nachdem der Iran ein Containerschiff in der Straße von Hormuz beschossen hat. Die Revolutionsgarden haben bekannt gegeben, dass die Straße von Hormuz bis auf Weiteres geschlossen wird. Sie gilt als bedeutsam für den Öltransport. Volkswagen-Chef Blume hat sich kritisch zu Werksschließungen geäußert. Der Bild am Sonntag sagte er, es gebe intelligentere Lösungen, etwa Einsparungen. Zuletzt war spekuliert worden, dass 4 Werke in Deutschland dicht gemacht werden. Dagegen hatte es Proteste gegeben, auch aus dem Aufsichtsrat von VW. In Berlin wird heute das Spiel des Jahres gekürt. Für den international begehrten Preis sind die Spiele Cozy Stickerville, Dito und Morty Sorty Magic Shop nominiert. Die Auszeichnung wird von einer Kritikerjury vergeben. Sie zeichnet auch das Kinderspiel des Jahres aus. Die Waldbrandgefahr nimmt zu, auch in Nordrhein-Westfalen. Hier erwartet der Deutsche Wetterdienst in vielen Regionen inzwischen die zweithöchste Gefahrenstufe. Es wird vor allem davor gewarnt, in Waldgebieten Zigaretten anzuzünden oder aus dem Auto zu werfen.
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1: In mehreren Städten in NRW hat es erstmals einen Christopher Street Day gegeben. Eine Kommune ist Hattingen. Dort wurde bereits eine positive Bilanz gezogen. Annette Selle für WDR aktuell.
3: Voller Erfolg für den ersten Christopher Street Day im Ennepe-Ruhr-Kreis. In Hattingen sind gut 600 Menschen auf die Straße gegangen. Für Menschenrechte sei kein Ort zu klein, rief Bürgermeisterin Melanie Witte-Lonsing in ihrer Rede. Auch NRW-Familien und Gleichstellungsministerin Verena Schäfer war dabei. Vor dem Rathaus kritisierte sie unter anderem

0: um bürokratische Hürden für gleichgeschlechtliche Mütter beim Sorgerecht und forderte die volle Anerkennung von Regenbogenfamilien.
1: Das Wetter in Nordrhein-Westfalen. Heute überall sonnig und trocken. Dazu in Lünen bis 30 Grad, in Wuppertal bis 32 und in Köln bis 34 Grad. Auch am Montag, Dienstag und Mittwoch sonnig. Das war WDR aktuell.
2: Und es geht in die Verlängerung zwischen der Schweiz und Argentinien.
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2: Vorsicht bitte auf der A2 Hannover Richtung Berlin. Zwischen Hemeler Wald und Peine gefährdet Aquaplaning den Verkehr. Die A1 Bremen-Osnabrück ist in Höhe Osnabrück-Nord wegen Brückenarbeiten bis 23 Uhr in beiden Richtungen gesperrt. Umleitungen sind eingerichtet. Die A4 Köln Richtung Aachen ist zwischen Frechen-Nord und Kreuz-Kerpen und in der Gegenrichtung zwischen Kreuz-Kerpen und Köln-Eiffeltor bis morgen gesperrt. Die A30 Bad Oeynhausen-Osnabrück ist zwischen Melle-Ost und West wegen Brückenarbeiten bis morgen in beiden Richtungen gesperrt. Und die A37 Hannover-Messe Richtung Burgdorf ist zwischen Kreuz-Buchholz und Kreuz-Hannover-Kirchhorst wegen einer Nachtbaustelle noch bis ca. 5 Uhr gesperrt.
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2: Vom NDR in Hamburg. Am Mikrofon begrüßt Sie Sven Hasenclever. Guten Morgen. Gestern vor 37 Jahren wurde die 5-Milliarden-Marke der Weltbevölkerungszahl geknackt. Seit dem 11. Juli ist jährlich der Weltbevölkerungstag. Eingeführt hat ihn der Bevölkerungsfonds der Vereinten Nationen, UNFPA. Es geht darum, Hunger zu bekämpfen und die Gesundheitsversorgung zu verbessern. Und wir fragen natürlich auch, wie sich die Weltbevölkerung warum entwickelt und wo die planetaren Grenzen liegen. Michael Stang berichtet.
4: 1972 hatte der Club of Rome die Studie Die Grenzen des Wachstums veröffentlicht. Ein Team des Massachusetts Institute of Technology hatte erstmals die Zukunft der Menschheit simuliert. Die Schlussfolgerung lautete:
5: Wenn die gegenwärtige Zunahme der Weltbevölkerung, der Industrialisierung, der Umweltverschmutzung, der Nahrungsmittelproduktion und der Ausbeutung von natürlichen Rohstoffen unverändert anhält, werden die absoluten Wachstumsgrenzen auf der Erde im Laufe der nächsten 100 Jahre erreicht.
4: So der düstere Ausblick vor über 50 Jahren. Das Ungleichgewicht natürlicher Ressourcen und deren Verbrauch wurde seither immer größer. Das betrifft auch die Weltbevölkerung. Am 11. Juli 1987 wurde die symbolische Marke von 5 Milliarden Menschen überschritten. Dies nahm das Entwicklungsprogramm der Vereinten Nationen zum Anlass und rief 1989 erstmals den Weltbevölkerungstag aus.
6: Um eben die Aufmerksamkeit für dringende Bevölkerungsfragen zu wecken,
4: sagt Frank Swiatschny vom Bundesinstitut für Bevölkerungsforschung in Wiesbaden. Momentan wächst die Weltbevölkerung jedes Jahr um etwa 82 Millionen Menschen. Also ungefähr die Bevölkerung Deutschlands.
6: Wir sind so bei knapp über 8 Milliarden Menschen im Moment und wachsen leicht weiter, noch für einige Jahrzehnte.
4: Das Maximum des Bevölkerungszuwachses wurde bereits in den 1990er Jahren überschritten. Die Uhr tickt zwar weiter, aber langsamer. In den 1950er Jahren bekamen Frauen noch durchschnittlich 6 Kinder, so der Bevölkerungsforscher.
6: Mittlerweile sind wir weltweit nur noch bei 2,2 Kinder je Frau im Durchschnitt. Und zur Einordnung, 2,1 Kinder je Frau im Durchschnitt werden benötigt, um den Generationenersatz zu gewährleisten. Also, dass die Kinder ihre Eltern in der Generationenfolge voll ersetzen.
4: Die Grenze des Bevölkerungswachstums ist also in Sicht. Den Berechnungen der Vereinten Nationen zufolge werden ab dem Jahr 2084 jedes Jahr deutlich mehr Menschen sterben, als geboren werden. Es werden dann schätzungsweise 10,3 Milliarden Menschen auf der Welt sein. Aber diese Zahl ist Frank Swiatschny zufolge nur ein Durchschnittswert.
6: Deswegen gibt die UN auch einen Korridor an, in dem diese Zahl mutmaßlich mit hoher Wahrscheinlichkeit liegen wird. Und die liegt so zwischen 9,5 und 11,1 Milliarden Menschen.
4: Diese Berechnungen sind mit vielen Unsicherheiten behaftet. Das liegt auch an den Ausgangsdaten.
6: Der Goldstandard als Datengrundlage für diese Modellrechnungen global sind die Bevölkerungszensen, also die Bevölkerungszählungen, die in vielen Ländern so etwa alle 10 Jahre durchgeführt werden.
4: Aber nicht alle Länder liefern die Zahlen verlässlich oder sie erheben sie erst gar nicht. Zudem gibt es Krisen, Kriege, Pandemien und weitere Faktoren, die Einfluss auf die langfristige Entwicklung und Berechnungen haben. Zu den Nachhaltigkeitszielen der Vereinten Nationen gehören die Vorhaben, den Hunger zu bekämpfen, die Gesundheitsversorgung zu verbessern und Geschlechtergerechtigkeit. Diese Punkte beeinflussen die Entwicklung der Weltbevölkerung deutlich.
6: Investitionen in Bildung, in Gesundheit und in Geschlechtergerechtigkeit, das sind im Prinzip die drei wesentlichen Faktoren, die dazu führen, dass in Ländern, in denen Frauen derzeit noch sehr viele Kinder bekommen, dieses Geburtenniveau dann auch sinkt.
4: 1994 auf der Weltbevölkerungskonferenz in Kairo wurde die Selbstbestimmung der Frauen über die Entscheidung, wann und wie viele Kinder sie bekommen möchten, international als Recht vereinbart. Doch davon ist die Weltgemeinschaft noch weit entfernt. Umfragen der Vereinten Nationen zeigen, dass 44% der Frauen weltweit keine Kontrolle über Sex, Verhütung oder Gesundheitsversorgung haben. Hinzu kommt, eine große Weltbevölkerung stößt immer häufiger an planetare Grenzen. Vor allem die Menschen im globalen Norden leben über ihre Verhältnisse. Die Aufgabe von Bevölkerungsforschern wie Frank Swiatchny ist es daher, Daten zu erheben, um Wissenschaft, Politik und Öffentlichkeit über den demografischen Wandel in Deutschland, Europa und der Welt zu informieren. Das hilft bei der Bekämpfung des Hungers, ebenso wie bei Prognosen, wie viele Kindergartenkinder es in der Nachbarschaft künftig geben wird.
2: Zum Weltbevölkerungstag steht natürlich auch Afrika im Fokus. Ein Großteil des globalen Wachstums wird auf diesem Kontinent stattfinden. Nach UN-Prognosen wird die Bevölkerung in den Subsahara-Staaten bis 2054 um rund 79% auf etwa 2,2 Milliarden Menschen anwachsen. Das bietet einerseits Chancen, aber auch Risiken für die Region. Metropolen wie Lagos in Nigeria oder Dar es Salaam in Tansania stehen vor besonders großen Herausforderungen. Navina Kotor berichtet.
7: Afrikas Bevölkerung wächst rasant. Derzeit leben rund 1,5 Milliarden Menschen auf dem Kontinent. 2050 werden es wahrscheinlich 2,5 Milliarden sein. Am schnellsten wachsen Länder wie die Demokratische Republik Kongo und Nigeria. Das westafrikanische Land ist bereits jetzt mit rund 237 Millionen Einwohnern das mit Abstand bevölkerungsreichste Land auf dem Kontinent. 70% der Bevölkerung in Nigeria ist unter 30. Aber das Bevölkerungswachstum bringt große Herausforderungen mit sich. Um der jungen Bevölkerung gerecht zu werden, werden mehr Lehrer, mehr Gesundheitspersonal und mehr Arbeitsplätze gebraucht. Aber im demografischen Wandel liegen auch Chancen, sagen Ökonomen. Sie verweisen darauf, dass ein Bevölkerungswachstum auch ein Wirtschaftsmotor sein kann.
2: Und dann blicken wir noch nach Indien. Zum ersten Mal in der Geschichte bekommen Frauen in dem Land im Schnitt 1,9 Kinder. Diese Zahl liegt also unter dem Erhaltniveau von 2,1. In den 2000ern lag die Zahl noch bei 3,3. Dafür gibt es einige Gründe: Verhütungsmöglichkeiten, finanzielle Sorgen und auch höhere Bildungsansprüche. Brisant ist das Gefälle. Der ärmere Norden wächst, der reiche Süden und Delhi schrumpfen. Das befeuert den Streit um die sogenannte Delimination, also die Neuverteilung der Parlamentssitze nach dem Zensus 2027, bei der der Süden einen Machtverlust befürchtet. Zugleich rufen Hindu-Nationalisten zu mehr Kindern auf, obwohl gerade die muslimische Rate am schnellsten fällt. Erste Bundesstaaten zahlen inzwischen Babyprämien, weil das bevölkerungsreichste Land der Erde altert, bevor es reich wird.
8: For me, I think I've always liked kids.
9: Was mich betrifft, ich glaube, ich mochte Kinder eigentlich immer.
8: But because
10: Niti Banerjee ist 31 Jahre alt.
9: Meine Eltern haben ziemlich früh Kinder bekommen und ich war eines der ältesten Kinder. Ich habe mich ganz selbstverständlich um meine jüngeren Geschwister gekümmert und das war in Ordnung. Aber ich erinnere mich, dass ich schon damals mit 8 oder 9 Jahren dachte, das macht mir keinen Spaß. Ich glaube, es war der Aspekt der Verantwortung.
10: Niti Banerjee und Amrit Bhardwaj sind seit 7 Jahren ein Paar. Seit mehr als 3 Jahren wohnen sie auch zusammen in einem guten Viertel mitten im Herzen von Neu-Delhi. Heiraten oder Kinder kriegen wollen sie aber nicht.
11: Es ist nicht so, dass ich mich nicht bereit fühlen würde. Ich möchte diese Art von Verantwortung einfach nicht auf mich nehmen, für die nächsten 2 Jahrzehnte, wenn nicht sogar länger. Und ganz allgemein sehe ich, um ehrlich zu sein, keinen Sinn darin, Kinder zu bekommen. Ich meine, ich habe das Gefühl, dass wir schon vor mehr als 5 Jahrzehnten eine Überbevölkerungskrise erreicht haben.
10: So wie Niti und Amrit entscheiden sich immer mehr junge Paare in Indien, keine Kinder zu bekommen. Vor vor allem aus wohlhabenden Gegenden. Durchschnittlich liegt die Geburtenrate inzwischen bei 1,9 Kindern pro Frau und damit unter dem Schnitt, der nötig wäre, um die Bevölkerung langfristig stabil zu halten. Poonam Mutreja ist die Direktorin der Population Foundation in Indien.
12: Die Menschen möchten ihren Kindern eine Ausbildung ermöglichen, ihnen eine bessere Gesundheitsversorgung bieten und ihnen ist klar, dass je kleiner die Kinderzahl ist, desto besser ist die wirtschaftliche Lage der Familie. Es hat also viel damit zu tun, dass Frauen arbeiten können und es hat viel damit zu tun, dass es weder staatliche noch private Betreuungsangebote gibt. Die sind sehr begrenzt und wenn es sie gibt, dann sind sie sehr teuer. If it exists, it's
10: very expensive. Aber nicht nur die verbesserte Situation von Frauen ist der Grund, warum in manchen Gegenden in Indien Menschen weniger Kinder bekommen. Früher sind viele Babys gestorben. Und früher waren Kinder Arbeitskräfte, die zum Einkommen der Familie beigetragen haben. Heute gibt es weniger Kinderarbeit und wer zu Geld kommen will, muss seinen Kindern eine gute Ausbildung ermöglichen. Das können sich die meisten nicht leisten. Doch diese Trendwende stellt das Land vor große Herausforderungen. Indien könnte altern, bevor es den Wohlstand erreicht hat, den viele andere Länder aufgebaut haben. Laut Experten wird sich bis 2051 der Anteil älterer Menschen verdoppeln. Einige Bundesstaaten versuchen deshalb bereits mit Geldprämien mehr Geburten zu fördern. Poonam Mutreja von der Population Foundation glaubt aber nicht, dass Indien bald tatsächlich ein Problem wegen der Geburtenrate bekommen könnte. That is the
12: important. Das ist der wichtige Aspekt am demografischen Wandel in Indien. Er verläuft nicht wie in China, wo plötzlich die Ein-Kind-Politik eingeführt wurde, die Geburtenrate sehr, sehr schnell zurückgegangen ist und es dann fast zu einer Krise kam. In Indien handelt es sich um einen langsamen, stetigen Rückgang, bei dem aufgrund der demografischen Dynamik, nämlich einer großen, jungen Bevölkerung, weiterhin Kinder geboren werden.
10: Für Niti und Amrit gibt es viele Gründe, warum sie keine Kinder wollen. Geld ist aber definitiv einer davon.
11: Was ich beruflich mache und was meine Leidenschaft ist, nämlich Musik zu machen und Drehbücher zu schreiben. Ich habe das Gefühl, dass ich nichts davon mehr tun könnte, wenn ich ein Kind hätte. Denn beides sind ziemlich kostspielige Unterfangen und ein Kind eben auch. So is a kid.
2: Helene Buchholz berichtete aus Delhi. Und das Wetter in der ARD-Infonacht. Heute oft heiter bis sonnig, auch zeitweise Wolkenfelder, aber meist trocken, nur vereinzelt Schauer. Erwärmung auf Höchstwerte von 25 bis 35 Grad, mit den höchsten Werten im Südwesten, an den Küsten maximal 20 bis 25 Grad. Morgen am Montag heiter bis sonnig, in der Nordosthälfte bei mehr Wolken gebietsweise Schauer, teils Gewitter bei 24 bis 37 Grad, am Dienstag bis 36 Grad, auch am Mittwoch noch sehr heiß. Die Temperaturen zurzeit: Berlin meldet 17 Grad, Frankfurt am Main 22, Hamburg 17, ebenso Köln, Leipzig meldet 13 Grad und München 19.
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2: Ein schwerer Waldbrand im Süden Spaniens hat mehrere Menschenleben gefordert. Der Kampf gegen die Flammen dauert an. Der deutsche Regierungschef Friedrich Merz zeigt sich solidarisch. In einem Social-Media-Posting erklärte er, er habe dem spanischen Ministerpräsidenten Sanchez seine Anteilnahme übermittelt. Anna Mund.
13: Fast 6.600 Hektar Land sind in der andalusischen Provinz Almeria bereits verbrannt. 12 Menschen sind bei dem Feuer gestorben. Nun hat Bundeskanzler Friedrich Merz dem spanischen Ministerpräsident Pedro Sanchez seine Anteilnahme ausgesprochen. Beim Online-Dienst X erklärte er, die Nachrichten über die Feuerkatastrophe in Andalusien sind bestürzend. Er habe dem spanischen Ministerpräsident Sanchez seine Anteilnahme ausgesprochen und hoffe, dass die vielen Verletzten und Angehörigen der Opfer Trost finden. Derweil sehen Behörden nun eine Chance, dass die Brände zurückgedrängt werden könnten. Der andalusische Minister für Katastrophenschutz Sanz sagte am Samstag, die Wetterbedingungen hätten es erstmals erlaubt, das Feuer nicht nur einzudämmen, sondern direkt gegen die Flammen vorzugehen. Die Luftfeuchtigkeit war höher, der Wind schwächer. Der Präsidentschaftsminister der Zentralregierung in Madrid, Bolaños, sagte, Teile des Feuers seien bereits nahezu stabilisiert, die Lage bleibe aber in einigen Abschnitten schwierig. Die am Freitag teilweise gesperrte Autobahn A7 wurde wieder freigegeben. Rund 500 Einsatzkräfte bekämpfen die Flammen, unter anderem Feuerwehr- und Waldbrandspezialisten. Und auch die Katastrophenschutzeinheit des spanischen Militärs ist mit Einheiten vor Ort. Außerdem leisten Löschflugzeuge und Hubschrauber Unterstützung aus der Luft. Unterdessen dauerte die Suche nach möglichen weiteren Opfern an. Die Einsatzkräfte durchsuchten in der Gemeinde Beda systematisch Häuser. Zahlreiche Menschen werden dort noch vermisst. Laut der spanischen Polizei Guardia Civil könnte die Zahl der Toten noch steigen. Unter den bekannten Todesopfern sollen sich auch ausländische Staatsbürger befinden, möglicherweise Briten oder Belgier. Bislang gibt es keine Hinweise, dass Deutsche darunter sein könnten.
2: Wenn die erwachsenen Kinder ausziehen, ist das auch für Eltern ein Riesenschritt. Das gilt umso mehr, wenn das eigene Kind eine schwere Behinderung hat. Wie soll mein auf Unterstützung angewiesenes Kind künftig wohnen und leben? Aus dieser Frage ist in Osnabrück ein außergewöhnliches WG-Projekt mit Leuchtturmcharakter erwachsen. Denn hinter der WG, von denen es ohnehin kaum welche gibt, steht kein Träger. Die Eltern haben den Hut auf und sie tun alles, damit ihre Kinder dort möglichst selbstbestimmt leben können. Maike Baas hat die besondere Wohngemeinschaft besucht und dabei unter anderem die Bewohnerin Johanna kennengelernt.
14: Dominik sitzt da, ich sitze da.
15: Die neue Mitbewohnerin Sophia fehlt noch in Johannas Aufzählung. Aber auch sie bekommt natürlich einen Platz am gemeinsamen Esstisch. Johanna, die autistisch ist, führt gerade durch ihre WG.
14: Das ist eine schöne Gemeinschaft.
15: Junge Erwachsene mit komplexen Beeinträchtigungen leben hier. Ihre Eltern haben sich vor einigen Jahren zusammengetan. Marco Hörmeier ist einer der Väter.
16: Wir wollten immer für unsere Kinder ein echtes Zuhause haben, selbstbestimmtes Zuhause.
15: Ein Heimplatz kam deshalb nicht in Frage. Stattdessen fingen die Eltern an, ihre eigenen Vorstellungen umzusetzen, was letztlich Jahre dauerte, wie Vater Hörmeier erzählt.
16: Es war eigentlich sogar gut, dass wir es gar nicht gewusst haben, was uns erwartet. Vielleicht hätte es uns ein Stück weit mehr Respekt abgenötigt.
15: Es ist Nachmittag in der WG. Nach der gemeinsamen Snackpause spielen Johanna und Amelie eine Partie Uno. Carsten und Munja vom Pflege- und Betreuungsdienst helfen ihnen dabei.
17: Wer soll denn anfangen?
14: Ich.
15: Eine Kartenmischmaschine verteilt die UNO-Karten. Pfleger Carsten reiht Amelies Karten auf einem Halter auf. Sie sitzt im Rollstuhl, hat eine schwere Hirnschädigung. Der Pfleger führt ihre spastische Hand, um eine Karte auszuwählen. Mit Kopfbewegungen und Lauten gibt Amelie zu verstehen, ob er richtig gewählt hat.
18: Die zwei.
15: So wie diese UNO-Runde funktioniert im Prinzip die ganze WG. Die Bewohnerinnen und Bewohner sollen an allem teilhaben können, aber niemand muss. Kerstin mit Down-Syndrom und die beiden Autisten Sören und Dominik haben gerade keine Lust. Auch wenn Kerstin nicht mitspielen will, eingelebt hat sie sich schon bestens, wie ihr Vater Martin Warmann-Ilmer erzählt. Am Wochenende besucht sie oft ihre Eltern.
19: Sie kommt gerne nach Hause, aber wenn sie dann eine ganze gewisse Zeit bei uns ist, dann gibt sie Zeichen, dass sie auch gerne wieder zurück will. Und wenn ich dann hier auf dem Parkplatz bin und sie aussteigt, dann kann das schon mal sein, dass sie wirklich mit großen Schrittes hier zum Eingang läuft und lacht.
15: Um ihren Kindern dieses selbstbestimmte WG-Leben im Osnabrücker Stadtteil Eversburg zu ermöglichen, haben die Eltern Pionierarbeit geleistet. Das Besondere, hinter den Evershelden steht kein Träger, die Eltern sind die Chefs. Was ihren Kindern an Förderung, Pflege und Teilhabeleistungen zusteht, finanzieren sie mit dem persönlichen Budget ihrer Kinder. Das ist eine individuell zugeschnittene Geldleistung. Sie steht allen Menschen mit Behinderung zu. Bei den Evershelden landen alle 7 Budgets in einem Topf. Und aus dem werden WG-Leben, Betreuung und Pflege bezahlt. Immer wieder melden sich bei den Evershelden andere Eltern. Sie wünschen sich ein ähnliches WG-Leben für ihre Kinder. Amelies Vater freut sich darüber.
16: Man kann nicht alles 1:1 übertragen, aber vielleicht kann unser Projekt anderen Eltern Mut machen, sich auch auf diesen Weg zu begeben.
15: Imke Niedig erhofft sich noch mehr. Sie ist Professorin für Sonderpädagogik an der Uni Hannover und forscht auch zum unterstützten Wohnen. Das Osnabrücker WG-Projekt begleitet sie wissenschaftlich.
20: Ich würde mir wünschen, dass es weniger ein Modellprojekt für die Eltern wäre, sondern für die Leistungsträger, diese Art von Hilfen finanzieren, dass sie daraus lernen können, wie sie reguläre Strukturen entwickeln können, dass es für Eltern leichter wird, mit ihren Kindern individuelle und selbstbestimmte Lebensformen zu entwickeln.
15: So wie die Evershelden. Ein paar von ihnen tanzen gerade durchs Wohnzimmer. Pflegerin Munja bewegt Amelies Rollstuhl im Takt, Sören schaukelt mit und Johanna kennt sogar die Tanzbewegungen. Dass sie ihren Lebensmittelpunkt in der WG haben, scheint für sie alle fast selbstverständlicher zu sein als für ihre Eltern. Das gesteht auch Kerstins Vater ein.
19: Ich kann sie gehen lassen, obwohl es am Anfang sehr schwer fiel, das zuzulassen. Ich hatte eigentlich mehr Probleme damit als meine Tochter.
15: Lange waren die Evershelden von ihren Eltern abhängig. Jetzt nabeln sie sich ab.
2: Der südafrikanische Profifußballer Jayden Adams ist kurz nach seiner Teilnahme an der derzeitigen Weltmeisterschaft gestorben. Die Nachricht vom Tod des 25-Jährigen habe ihn schwer getroffen, erklärte der südafrikanische Sportminister Gayton McKenzie. Die Todesursache nannte McKenzie nicht. Die südafrikanische Polizei nahm nach eigenen Angaben Ermittlungen auf. Stefan Überbach berichtet.
18: Die Trauer und die Bestürzung in Südafrika sind groß, denn gerade erst hatte Jayden Adams noch für Bafana Bafana, die südafrikanische Nationalmannschaft, bei der Fußballweltmeisterschaft gespielt. Am Vormittag wurde der 25-Jährige nach übereinstimmenden Medienberichten in einem Gebäude am Fuße des Signal Hill in Kapstadt tot aufgefunden, einem beliebten Ausflugsziel in der Millionenmetropole am Atlantik. Informationen über die Todesursache gibt es bislang nicht. Die Polizei in Kapstadt teilte mit, die genauen Umstände würden untersucht. Adams hinterlässt seine Lebensgefährtin und eine kleine Tochter. Die Nachricht von seinem Tod sorgt im ganzen Land für tiefe Anteile. Sportminister Gayton McKenzie sagte, mit Adams habe der südafrikanische Fußball eines seiner strahlendsten jungen Talente verloren. Die Öffentlichkeit rief der Minister dazu auf, von Spekulationen über den Tod des Sportlers abzusehen. Der Mittelfeldspieler der Mamelodi Sundowns war bei der Weltmeisterschaft in allen drei Gruppenspielen von Bafana Bafana zum Einsatz gekommen. Kurz vor der Partie gegen Tschechien hatte Adams vom Tod seiner Großmutter erfahren, zu der er ein besonders enges Verhältnis gehabt haben soll. In einer Erklärung der südafrikanischen Spielervereinigung heißt es, Südafrikas Fußball habe einen begabten Spieler, einen stolzen Diener des Sports und ein junges Leben verloren, das noch so viel zu bieten gehabt hätte. Kurz zuvor war der Tod des jungen Rugby-Spielers Lukobo Makwedini bekannt geworden. Der 20-jährige U18-Nationalspieler starb während des Trainings bei seinem französischen Verein AS Béziers, nachdem er einen Herzstillstand erlitten hatte. Staatspräsident Cyril Ramaphosa sagte, der Verlust der beiden Sportler sei besonders tragisch, weil er in eine Zeit falle, in der Südafrika weiterhin die Fußball-WM verfolge und die Rugby-Nationalteams der Frauen und Männer Spiele absolvierten. Das Land sei dankbar für die Freude und die Siege, die ihm Jayden und Lukobo mit ihren Teams geschenkt hätten, während sie ihre Träume lebten und den Namen Südafrikas auf den Anzeigetafeln des Weltsports hochhielten.
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2: Viertelfinale Argentinien gegen die Schweiz in der Verlängerung. Die Schweizer in der Unterzahl. Stehen sie unter Druck, Jan Wochner?
22: Unter Druck ist gar kein Ausdruck. Zweite Hälfte der Verlängerung wird in wenigen Sekunden angestoßen und die Schweiz nach der gelb-roten Karte, nach Videobeweis für Breel Embolo Mitte der zweiten Hälfte, mittlerweile im absoluten Verteidigungsmodus, nur noch hinten reingedrängt. Argentinien rennt ein ums andere Mal an, ist aber einfallslos und hatte in der ersten Hälfte der Verlängerung keine klare Großchance. So die Schweiz weiter im Rennen um das mögliche Halbfinalticket. Es wäre das erste überhaupt für die Eidgenossen, aber sie müssen noch eine gute Weile überstehen, nämlich rund 15 Minuten bis zu einem möglichen Elfmeterschießen. Wer argentinische oder Schweizer Freunde hat, der wird morgen heute im Laufe des Tages irgendwann in müde Augen und höchstwahrscheinlich auf abgekaute Fingernägel blicken. Das hier ist ein echter Thriller.
2: Und alles weitere vom Sport jetzt von Christina Schröder.
23: French Open-Sieger Alexander Zverev kann nur 5 Wochen nach seinem Triumph in Paris nach dem nächsten Grand-Slam-Titel greifen. In Wimbledon steht die deutsche Nummer 1 erstmals im Finale. Dort wartet allerdings kein geringerer als Titelverteidiger Jannik Sinner. Matthias Kammann berichtet.
24: Alexander Zverev kann innerhalb von nur einem Monat vom One-Hit-Wonder zum Wiederholungstäter werden. Allerdings hat er dafür die höchstmögliche Hürde zu überwinden. Denn nicht Taylor Fritz, sondern Jannik Sinner ist der wahre Angstgegner des Deutschen. Die letzten 9 Duelle hat er allesamt verloren und 8 davon fanden in einem Endspiel oder Halbfinale statt, waren also von großer Bedeutung. Dazu kommt, dass sich der Italiener in Wimbledon von Runde zu Runde gesteigert hat. Die Krönung war die bestechende Leistung beim glatten Dreisatzsieg gegen Novak Djokovic am Freitag. Der Aufschlag kam so präzise, variabel und hart wie nie zuvor. Die Grundschläge waren gewohnt erdrückend. Aber wenn es im Moment einer mit Sinne aufnehmen kann, ist das Alexander Zverev, der mit im Schnitt 212 Stundenkilometern seine ersten Services ins Feld hämmert, der mit Vor- und Rückhand aus jeder Lage punkten kann und der nach dem French Open mit der breitestmöglichen Brust auf dem Rasen steht. Wenn er das alles auch gegen Jannik Sinner schafft, dann kann Zverev seinem ersten Grand-Slam-Titel sofort den zweiten folgen lassen.
23: Ja, schauen wir noch auf die Straße zum Radsport. Der belgische Radprofi Tim Elia hat bei der Tour de France auch die 8. Etappe gewonnen, nachdem er schon Etappe 7 für sich entschieden hatte. Die deutschen Sprinter fuhren zwar vorne gut mit, Pascal Ackermann war mit Platz 7 als bester Deutscher, aber alles andere als zufrieden.
0: Enttäuschend. Also die Beine waren viel zu gut, um Siebter zu werden. Aber letzte Kurve sind innen ein paar reingeschossen, haben uns nach außen gedrückt. Da haben wir extrem bremsen müssen und dann den Schwung wieder aufzunehmen, das hat extrem viel Plätze und Power gekostet.
23: Bei der heutigen 9. Etappe wird es eine angepasste Route geben. Wegen extremer Hitze wird die Strecke um 30 Kilometer verkürzt. In der Schwergewichtsklasse beim Boxen gab es bislang erst zwei deutsche Weltmeister. Max Schmeling 1932 und Agit Kabaye wurde im vergangenen Monat zum Weltmeister ernannt. Der Hamburger Peter Kadiru hat nun versucht, in diese Fußstapfen zu treten. Vergeblich, wie Marcel Stober berichtet.
1: In Runde 6 musste das Team von Peter Kadiru das Handtuch werfen. Zu eindeutig war der Kampf, den der Hamburger zwar mit viel Mut anging, aber gegen den WBA-Champion Murat Gassiev aus Russland wenig ausrichten konnte. Dass Kadiru überhaupt diesen Kampf bestreiten konnte, stand noch nicht lange fest. Dementsprechend kurz war dessen Vorbereitung. Denn ursprünglich sollte der französische Olympiasieger Tony Yoka gegen den Russen Gassiev boxen. Der fiel aber wegen einer Rückenverletzung aus und so brachte Kadirus Agentur den Deutschen ins Spiel. Dass der Weltverband WBA den Kampf in Moskau austragen ließ, hatte im Vorfeld für Diskussionen gesorgt. Das deutsche Staatsministerium für Sport und Ehrenamt fürchtete, der Kampf werde für propagandistische Zwecke genutzt. Kadirus Team gab an, sich nur auf den Sport konzentrieren zu wollen. Und auf die Chance, erst der dritte deutsche Schwergewichtsweltmeister überhaupt werden zu können.
23: Ja, das hat nicht geklappt. Deutschland wartet weiterhin auf den dritten WM-Titel in dieser Gewichtsklasse.

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1: Um 5.30 Uhr mit Gabriela Kühne. Das US-Militär greift wieder iranische Stellungen an. Laut US-Zentralkommando hat Präsident Trump dies angewiesen. Die neuen Angriffe sind demnach eine Reaktion, nachdem der Iran ein Containerschiff in der Straße von Hormuz beschossen hat. An Bord soll ein Feuer ausgebrochen sein, ein Besatzungsmitglied wird vermisst. Schon vor Beginn der neuen US-Angriffe haben die iranischen Revolutionsgarden bekannt gegeben, dass die Straße von Hormuz bis auf Weiteres geschlossen wird. Volkswagen will sparen und deshalb hat es zuletzt immer wieder Berichte über mögliche Werksschließungen gegeben. Die könnten jetzt aber erstmal vom Tisch genommen werden, denn VW-Chef Blume hat sich kritisch darüber geäußert, Standorte dicht zu machen. Aus der Nachrichtenredaktion Jan Busche.
2: Es gäbe intelligentere Lösungen, als Werke zu schließen. So hat es VW-Chef Blume jetzt der Bild am Sonntag gesagt. Er deutete an, dass weitere Einsparungen an Standorten der bessere Weg sein könnten. Zuletzt war darüber spekuliert worden, dass der VW-Vorstand 4 Werke schließen könnte, nämlich in Hannover, Zwickau, Emden und Neckarsulm. Nach Medienberichten gab es aber Mitte der Woche Gegenwind im Aufsichtsrat, so vom Land Niedersachsen und von Arbeitnehmervertretern. Der Sparplan bei VW sieht unter anderem vor, Zehntausende Stellen zu streichen und die Modellflotte deutlich zu verkleinern.
1: Auch in Deutschland nimmt die Waldbrandgefahr zu. Der Deutsche Wetterdienst erwartet heute in mehreren Regionen die höchste Warnstufe. Betroffen sind vor allem größere Gebiete in Brandenburg und Baden-Württemberg. Auch in anderen Teilen Deutschlands steigt die Gefahr. So erwarten Fachleute in vielen Regionen in Niedersachsen und Nordrhein-Westfalen die zweithöchste Gefahrenstufe. Der Deutsche Wetterdienst warnt in betroffenen Waldgebieten davor, Zigaretten anzuzünden oder aus dem Auto zu werfen. Mit dem Auto sollte nicht im Wald wild geparkt werden, sondern nur auf offiziellen Parkplätzen. Die wichtige Bahnstrecke zwischen Düsseldorf und Köln ist wieder frei. Der Abschnitt war seit Freitag nach einem Böschungsbrand gesperrt. Aus der Nachrichtenredaktion Karin Busche.
3: Hinter dem Böschungsbrand steckt vermutlich ein Brandanschlag. Aus Sicherheitskreisen verlautete, es werde ein Sabotageakt vermutet. Auf einer Plattform im Internet ist ein Bekennerschreiben einer linksextremistischen Gruppe aufgetaucht. An der Bahnstrecke hatte am Freitag an 2 Stellen die Böschung gebrannt. Durch die Flammen wurden mehrere Signalkabel beschädigt, was weitreichende Folgen hatte für den Nah- und Fernverkehr. Umleitungen, Verspätungen und Ausfälle einzelner Züge. Zahlreiche Kabel mussten repariert werden. Am frühen Abend waren die Schäden behoben. Laut Bahn fahren die Züge wieder ohne Einschränkungen.
1: Das Wetter in Deutschland. Tagsüber sonnig und kaum Wolken, 27 bis 33 Grad. Am Montag viel Sonne, ganz im Norden sind kurze Schauer möglich, 27 bis 35 Grad und am Dienstag Sonne und ein paar Wolken, aber fast überall trocken, bei 27 bis 35 Grad. Das waren die Nachrichten.
4: Und Argentinien führt im Viertelfinale gegen die Schweiz mit 2:1. Gute 8 Minuten vor Ende der Verlängerung.
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4: Vorsicht bitte auf der A2 Hannover Richtung Berlin. Zwischen Hemeler Wald und Peine gefährdet Aquaplaning den Verkehr. Die A1 Bremen-Osnabrück ist in Höhe Osnabrück-Nord wegen Brückenarbeiten bis 23 Uhr in beiden Richtungen gesperrt. Die A4 Köln Richtung Aachen ist zwischen Frechen-Nord und Kreuzkerpen und in der Gegenrichtung zwischen Kreuzkerpen und Köln-Eiffeltor bis morgen gesperrt. Und die A30 Bad Oeynhausen-Osnabrück ist zwischen Melle-Ost und West wegen Brückenarbeiten bis morgen in beiden Richtungen gesperrt.
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4: Mit Sven Hasenclever. Die Reform der gesetzlichen Krankenversicherung. Der Bundestag hat das Gesundheitssparpaket beschlossen. Ein Teil betrifft auch die Psychotherapie in Deutschland. Honorare für die Therapeutinnen und Therapeuten werden gekürzt. Therapieplätze fallen weg. Und es gibt noch ein Problem, denn auch 6 Jahre nach der Reform des Psychotherapeutengesetzes ist noch immer nicht vollständig geregelt, wer eigentlich die Weiterbildung zahlt. Bärbel Wiethoff hat sich bei Psychologiestudentinnen in Göttingen umgehört.
5: Ja, es ist mega frustrierend. Es warten so viele Leute auf einen Therapieplatz. Und das, ja, ich möchte diesen Beruf ausüben, man möchte helfen. Und dann da irgendwie so Steine in den Weg gelegt zu bekommen.
6: Es ist irgendwie frustrierend, so zu wissen, entweder man kriegt überhaupt keinen Platz oder wenn man einen Platz kriegt, kriegt man wahrscheinlich jetzt doch nicht das, was einem finanziell auch versprochen wurde.
7: Franka Lenski und Fanny Schneider studieren klinische Psychologie an der Uni Göttingen. Aber wie es nach ihrem Masterabschluss weitergeht, wissen sie nicht. Denn nur mit Weiterbildung dürfen sie als Psychotherapeutin arbeiten. Früher mussten sie Zehntausende Euro dafür selbst finanzieren. Heute soll die Weiterbildung bezahlt werden, genauso wie bei Ärzten. Aber wer die bezahlen muss, ist auch nach 6 Jahren immer noch nicht vollständig geregelt. Das geht gar nicht, sagt die Präsidentin der Psychotherapeutenkammer Niedersachsen, Christina Schütz.
8: Wir laufen hier sehenden Auges in eine Versorgungslücke, in einen Versorgungsengpass rein, der uns wirklich ganz massiv auf die Füße fallen wird. Weil die jetzigen Psychotherapeutenausbildung, die ganz viel auf in den Kliniken, in den psychiatrischen Institutsambulanzen, die wird es einfach nicht mehr geben. Die letzten Kohorten starten eigentlich dieses Jahr, das muss man so sagen. Wenn die weg sind, ist keiner mehr da, der die Arbeit macht.
7: Deshalb müsse die Weiterbildung für den Nachwuchs endlich komplett geregelt werden. Das Bundesgesundheitsministerium schiebt die Verantwortung weg und erklärt auf mehrfache Anfrage des NDR, das ist Ländersache. Die Länder verhandeln ja schon seit Jahren, sagt der niedersächsische Gesundheitsminister Andreas Philippi. Aber die gesetzlichen Grundlagen für alle Teile der Weiterbildung müssen vom Bund kommen.
9: Wir haben diesbezüglich schon mehrere Anträge im Bundesrat gestellt und hoffen, dass die Bundesregierung damit bald sozusagen auch Vollzug melden kann. Es ist natürlich wichtig, dass die ausgebildeten Psychotherapeuten auch anschließend Ausbildungsplätze finden, nochmal über 5 Jahre. Zum Teil sind auch die Krankenkassen dafür verantwortlich, das zu finanzieren.
7: Die Krankenkassen sagen, wir zahlen doch schon im ambulanten Bereich für die medizinisch notwendige Versorgung der Versicherten. Aber Supervision und Selbsterfahrung für die angehenden Psychotherapeuten sind nicht mit drin. Dafür gäbe es keine Rechtsgrundlage, heißt es vom Verband der Ersatzkassen. Die Präsidentin der Psychotherapeutenkammer Niedersachsen, Christina Schütz, sagt, ja klar.
8: Ich verstehe die Krankenkassen dort auch. Wenn sie nicht müssen, zahlen sie nicht. Wenn es einen gesetzlichen Auftrag gibt, der einfach für die Vorsorge da ist, dann werden sie es auch zahlen müssen, so wie sie es bei den Ärzten eben auch tun.
7: Jedes Jahr schließen in Niedersachsen 250 Studierende ihren klinischen Master ab, könnten Psychotherapeuten werden. Für die Weiterbildung mehrerer Jahrgänge werden 600 Plätze gebraucht, aber die gibt es bisher nicht. Zugleich steigt die Zahl der Hilfesuchenden immer weiter.
8: Wir haben es jetzt auch wieder durch den neuen Schulreport gesehen, dass die psychische Belastung nochmal angestiegen ist von Kindern und Jugendlichen. Dort haben wir steigende Bedarfe, denen wird geantwortet mit Kürzungen und mit einem unattraktiven Weiterbildungsmodell. Und nochmal, der Bund kann das regeln. Ne? Und es gibt verschiedene Stellschrauben, die liegen auch der Bundesregierung seit 2020 vor. Wir haben jetzt 2026.
4: Bärbel Wiethoff berichtete.
0: Wirtschaft.
4: Seit Monaten spitzt sich der Kampf um die Commerzbank zu. Erst kürzlich hatte UniCredit das finale Ergebnis ihres Übernahmeangebots veröffentlicht. Eine Übernahme wird damit wahrscheinlicher, doch es gibt immer noch Hürden. Ein Thema unter anderem in unserem Börsenrückblick mit Ann-Kathrin Petri-Beck.
10: Für Schlagzeilen sorgte in dieser Woche vor allem der Übernahmekampf um die Commerzbank. Die italienische UniCredit hat sich mit ihrem Aktientauschangebot inzwischen mehr als 44% der Commerzbank gesichert. Damit rückt eine Übernahme näher. Commerzbank-Chefin Bettina Orlopp zeigt sich inzwischen grundsätzlich gesprächsbereit. Auch bei Volkswagen wurden Weichen für die Zukunft gestellt. Am Donnerstag stellte VW-Chef Oliver Blume im Aufsichtsrat seine Umstrukturierungspläne für VW vor. Zu den wichtigsten Fragen wie Jobabbau oder Werksschließungen sind bislang keine Informationen bekannt. Medien hatten von bis zu 100.000 Stellenstreichungen berichtet. Auch Autoexperte Frank Schwope rechnet mit herben Einsparungen.
11: Man kann, glaube ich, schon davon ausgehen, dass das, was in den letzten Tagen oder Wochen in der Zeitung stand, die Einsparung von 100.000 Stellen, dass das Thema ist, auch die Schließung von 4 Werken, dass das Thema bzw. Wunsch des Vorstandes ist. Aber das Ganze ist natürlich nicht bestätigt. Ich gehe davon aus, dass es eh noch einige Wochen oder Monate dauern wird, bis da wirklich was Konkretes passiert.
10: Während viele Unternehmen weiter unter Druck stehen, kommen aus der Industrie inzwischen erste positive Signale. Die Produktion ist im Mai gegenüber dem Vormonat um 0,8% gestiegen. Vor allem die Autoindustrie legte deutlich zu, aber auch Hersteller von Elektronik, Metall- und Chemieprodukten. Märkten meldeten höhere Produktionszahlen. Von einer echten Trendwende will Marc Schattenberg, Volkswirt bei Deutsche Bank Research, zwar noch nicht sprechen, doch die Voraussetzungen für eine Erholung seien durchaus vorhanden.
12: Die Auftragsbücher sind in manchen Bereichen wirklich prall gefüllt. Man muss jetzt noch warten, bis das auch in andere Industriebereiche runterkaskadiert. Aber zusammen mit den niedrigeren Ölpreisen ist das schon wirklich eine gute Voraussetzung, dass wir jetzt in den kommenden Monaten sicherlich noch eine weitere Erholung der Industriekonjunktur erwarten.
10: Wie nachhaltig diese Erholung tatsächlich sein wird, hängt aber nicht zuletzt von der geopolitischen Lage ab. Nach erneuten Angriffen zwischen den USA und dem Iran steht vieles auf dem Spiel.
12: Maßgeblich entscheidend wird die geopolitische Entwicklung. Nach der Eskalation im Persischen Golf hatten wir ja stark steigende Ölpreise gesehen. Die Gaspreise sind nach oben gegangen. Das hat sich jetzt in den letzten Wochen normalisiert. Ja, und es wird sich zeigen müssen, wie tragfähig das Memorandum of Understanding ist, wie es um die Straße von Hormuz weitergeht.
10: Insgesamt bleibt das Bild für die deutsche Wirtschaft allerdings widersprüchlich. Einerseits hellen sich die Aussichten für die Industrie etwas auf. Andererseits hat der Internationale Währungsfonds seine Wachstumsprognose für Deutschland erneut gesenkt und rechnet für dieses Jahr nur noch mit einem Plus von 0,7%. Für die Kapitalmarktexpertin Ann-Kathrin Petersen liegen die Ursachen auf der Hand.
13: Demografisch bedingt schrumpft das Erwerbspersonenpotenzial. Gleichzeitig beobachten wir durch eine geopolitisch zerklüftetere Welt eine Neusortierung der Lieferketten. Kritische Rohstoffe werden knapper, Energie wird nachgefragt. Und all das sorgt letzten Endes für ein Umfeld für sich genommen, das von hartnäckiger Inflation und strukturell höheren Zinsen geprägt ist.
10: An den Finanzmärkten blieb die Stimmung angesichts dessen verhalten. Anleger reagierten auf die anhaltende Unsicherheit im Konflikt zwischen den USA und dem Iran. Unter dem Strich bleibt damit nach Rekordhoch und anschließender Talfahrt eine Woche mit gemischten Signalen.
4: Und es steht 3:1 für Argentinien im Viertelfinale gegen die Schweiz bei der Fußball-Weltmeisterschaft. Ich glaube, ich wage mich nicht zu weit vor, wenn ich sage, das dürfte die Entscheidung gewesen sein. In der 120. Minute inzwischen läuft die zweite Minute der Nachspielzeit.
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4: In Bosnien-Herzegowina sind gestern wie jedes Jahr am 11. Juli die sterblichen Überreste von Völkermordopfern beigesetzt worden. Die Zeremonie ist der jährliche Höhepunkt des Gedenkens an die Opfer des Srebrenica-Massakers vom Juli 95. Damals wurden mehr als 8000 muslimische Bosnier durch die serbische Armee und Paramilitärs ermordet. Die Opfer waren zuvor in einer Schutzzone der Vereinten Nationen geflohen und fühlten sich in Sicherheit. Über den damaligen Krieg und die jetzige Sicht auf die Länder Südosteuropas hat meine WDR-Kollegin Andrea Oster mit Marie-Janine Kalitsch gesprochen. Sie ist Expertin für die Geschichte dieser Region. Ihre erste Frage war, was damit gemeint war, als zu Beginn dieser Krieg Anfang der 90er Jahre gesagt wurde, jetzt schlage die Stunde Europas.
14: Als Jugoslawien auseinanderfiel, gab es Konflikte, auch erste bewaffnete Konflikte. Und die Stunde Europas sollte eigentlich Europa dazu aufrufen, jetzt geschlossen zu handeln. Und die Hoffnung war oder auch die Erwartung, dass sich Europa da bewähren würde und es gelingen würde, diesen Konflikt einzuhegen und wahrscheinlich auch dauerhaft zu befrieden. Und das war natürlich viel zu optimistisch gedacht. Tatsächlich wurde ja aus dieser Stunde Europas eigentlich die Stunde des größten Desasters und ist heute zu einer Metapher für die Handlungsunfähigkeit und das Versagen Europas geworden.
15: Was war denn die Lehre aus Srebrenica? Also was hat sich verändert dann in Europa oder in der EU?
14: Es wurde versucht, viele Lehren zu ziehen. Zum einen eben gerade jene, dass Europa entschlossen und auch vor allem gemeinsam handeln muss, mit einer Stimme sprechen muss. Der Jugoslawienkrieg hat einen ganz wesentlichen Anreiz gegeben, die gemeinsame Außen- und Sicherheitspolitik zu verabschieden.
15: Frau Kalik, kann man sagen, in Europa sind Minderheiten heute besser geschützt?
14: Minderheiten sind grundsätzlich besser geschützt, jedenfalls auf dem Papier. Die Frage ist dann immer, was passiert in der Praxis? Und da sehen wir dann leider doch, dass die Idee der Prävention zwar in aller Munde ist, aber wenn es dann soweit kommt, dann zeigt sich eben doch wieder Uneinigkeit und Bilateralismus und die Frage, welches sind die richtigen Instrumente. Also auf dem Papier würde ich sagen, ja, in der Praxis leider oft nicht.
15: Das heißt, also wenn man mal Worst Case denkt, es könnte so etwas heute wieder passieren?
14: Ja, wir sehen ja, was in der Ukraine passiert. Also da ist zwar das Handeln entschlossen und die Einheit wird beschworen, aber letztlich zeigt sich ja auch hier, dass außer Sanktionen, militärischer Unterstützung, humanitärer Hilfe und so weiter, dann doch nicht so viel einem solchen Aggressionskrieg entgegengesetzt werden kann. Dafür gibt es natürlich viele Gründe. Aber die Frage, welche Lehren man letztlich aus den Erfahrungen damals zieht und wie sie sich auch heute übertragen lassen, also diese Frage kann ja ganz unterschiedlich beantwortet werden.
15: Wenn man über eine Erweiterung der Europäischen Union spricht, dann geht es im Moment um die Ukraine und die Republik Moldau. Da haben die Beitrittsverhandlungen jetzt auch angefangen. Aber es geht auch immer um die Westbalkanstaaten. Von denen ist noch kein einziges Land Vollmitglied in der EU. Warum ist das so schwierig? Was ist das Problem mit den Westbalkanstaaten?
14: Naja, es war ja eine Lehre aus den Jugoslawienkriegen, dass man präventiv wirken müsse und die Erweiterungspolitik gegenüber dem Westbalkan ist gewissermaßen eine Folge dieser Erkenntnis, dass man sagt, wir bieten hier Anreize, Integration und das schafft dann auch mit der Konditionalität die Voraussetzungen dafür, dass Reformen in den Ländern vorankommen, die regionale Zusammenarbeit vorankommt und an dem ist auch wirklich etwas dran. Wir haben viele Verbesserungen und Reformen gesehen, unter anderem auch die Zusammenarbeit mit dem Internationalen Strafgerichtshof, die aufgrund dieser europäischen Perspektive in Gang gekommen sind. Mhm. Und zugleich ist es aber immer noch so, dass die Balkanstaaten auch noch sehr viele Hausaufgaben zu machen haben. Also viele Reformen stecken fest. Es gibt zwei Länder, die noch überhaupt nicht von ihrem Status und ihrer Verfassung her in der Lage wären, Vollmitglieder zu werden. Das eine ist Bosnien-Herzegowina, ethnisch zerrissen. Das andere Land ist Kosovo, das international nicht voll anerkannt ist.
15: Sie sagen ja, es gibt Vorurteile gegenüber diesen Staaten. Welche sind das denn?
14: Diese Vorurteile kommen aus dem 19. Jahrhundert, als sich das Osmanische Reich aufgelöst hat. Und da gab es Unabhängigkeitskriege und Attentate und Revolutionen und Krieg. Und seit dieser Zeit wird der Balkan assoziiert mit Kleinstaaterei und Gewalt und Rückständigkeit. Diese Stereotype sind sehr zählebig und halten sich zum Teil bis heute und dienen für allerlei oder liefern Argumente für ganz unterschiedliche Politiken. Denn zum einen könnte man ja sagen, so wie Bismarck, dass der Balkan ist ein ewiger Unruheherd und nicht die Knochen eines pommerschen Grenadiers wert, wie es Bismarck ausgedrückt hat. Und auf der anderen Seite könnte man natürlich sagen, wie auch viele tun, die Balkanländer sind gar nicht in der Lage, sich selbst zu regieren oder zu reformieren. Und deswegen sind immer ausländische Interventionen gefragt.
15: Ja, Sie haben sich, glaube ich, auch ziemlich geärgert über die Berichterstattung, über diese Scharfschützendiskussion in Sarajevo. Ist das für Sie so ein Beispiel, wie man auf den Balkan guckt?
14: Ja, also was mich daran frappiert, das ist ja eine Geschichte, die relativ neuen Datums ist, nämlich die Behauptung, dass es im Westen Menschen gegeben hat, die viel Geld dafür gegeben haben, um auf eine Art Menschensafari in Sarajevo zu fahren und dann dort gegen viel Geld Menschen zu erschießen. Und wenn man sich das näher ansieht, was die Frankfurter Allgemeine Zeitung dankenswerterweise getan hat, stellt man fest, dass an diesen Geschichten ja überhaupt nicht dran ist. Also es gibt keinen einzigen stichhaltigen Beweis, alles nur vom Hörensagen. Und was mich daran wundert und auch ärgert, ist, dass es in den Medien kolportiert worden ist, als sei das alles wahr und dass wirklich nur wenige versucht haben, da mal wirklich gründlicher nachzurecherchieren.
15: Weil es in das Bild des Balkans passt, diese Geschichte? Oder was?
14: Ja, weil es in das Bild passt. Man traut sozusagen den Balkanesen eigentlich alles zu. Und wenn die gleiche Geschichte in einem nordischen Land oder in einem westlichen erschienen wäre oder dieses betroffen hätte, dann hätte das wahrscheinlich keiner geglaubt.
15: Wie sollte man Ihrer Meinung nach auf die Länder des Westbalkans schauen? Welche Bedeutung haben die für Europa?
14: Die Westbalkanländer haben ja durchaus eine wichtige Bedeutung für uns. Das ist, wie ein Politiker mal ausdrückte, der Innenhof Europas. Also die Länder gehören ja nicht nur historisch zu Europa, sondern alles, was dort passiert, hat ja Rückwirkungen. Nicht nur Krisen und Konflikte, sondern die Balkanroute ist ein wichtiger Weg für Flüchtlingsströme. Es ist ein Transitraum für die außereuropäische Welt. Und es ist auch ein Raum, glaube ich, in dem sich europäische Politik bewähren muss. Denn seit der viel zitierten Rede von über die Stunde Europas hat ja Europa sehr, sehr viel investiert, um den Balkan zu befrieden, aufzubauen, nach Europa hineinzuholen. Und die Tatsache, dass jetzt also 30 Jahre nach Kriegsende immer noch so ein Zwischenzustand herrscht und manche Konflikte sogar stärker geworden sind, fällt ja schon auch auf die Europäische Union zurück. Mhm. Und die Frage, warum sie es nicht schafft, da in diesem Innenhof letztlich dauerhaft stabile Verhältnisse herzustellen.
15: Was bedeutet Ihnen Europa und die Europäische Union? Also was ist Ihnen da besonders wichtig? Also wo sagen Sie, das müssen wir erhalten, das müssen wir weiterführen, dafür müssen wir kämpfen? Was wäre das?
14: Ich gehöre ja zur Boomer-Generation, also einer Generation, die mit der europäischen Integration groß geworden ist. Ich kenne es eigentlich nicht anders. Und für mich ist es, wie auch für viele junge Leute, einfach ganz selbstverständlich, dass wir gemeinsame Institutionen haben, dass wir frei reisen können und vor allem auch, dass wir gemeinsame Werte haben. Und wenn Sie mich jetzt so fragen, was mir persönlich besonders wichtig ist, dann würde ich sagen, wir müssen wirklich dafür kämpfen, dass diese Europäische Union sich verbessert, reformiert und stärker wird und alles dafür tun, dass sie nicht bedroht wird. Und ich würde auch wirklich aus meiner persönlichen Erfahrung sagen, dass wir die europäischen Werte wieder stärker betonen müssen. Denn was ich jetzt überall höre, ist immer, wir kämpfen unsere Ziele in der Außenpolitik, sind Sicherheit, sind Freiheit und Wohlstand. Und ich frage dann immer, was ist mit den europäischen Werten? Die gehen in dem allen, der ganzen Diskussion um europäische Interessen jetzt leider auch immer ein bisschen unter.
4: Die Historikerin Marie-Janine Karlitsch im Gespräch mit meiner WDR-Kollegin Andrea Oster. Und Argentinien schlägt die Schweiz im Viertelfinale in der Verlängerung mit 3:1 und trifft jetzt auf England im Halbfinale.
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4: Für viele war sie eine der prägenden Familienserien der 70er und frühen 80er Jahre. Unsere kleine Farm. Mehr als 200 Folgen erzählten vom Leben der Familie Ingalls im amerikanischen Mittleren Westen. Michael Landon machte als Familienvater Charles Ingalls die Serie unvergesslich, vor und hinter der Kamera. Mehr als 40 Jahre später erzählt Netflix die Geschichte neu.
16: Vor langer, langer Zeit verließen Pa und Ma und Mary und Laura ihr Haus in den Big Woods von Wisconsin. Ma war traurig, unser altes Leben aufzugeben. Aber Pa sagte, dort würde es zu eng werden. Und dass wir im Westen neu anfangen.
17: Laura Ingalls erzählt die Geschichte ihrer Familie, wie es sie, ihre ältere Schwester Mary und die Eltern Charles und Caroline Ingalls nach Westen zieht. Auf der Suche nach einem Ort zum Leben und Arbeiten, nach Freiheit.
16: Sie waren glücklich, weil sie eine Familie waren. Und zusammen sein konnten.
17: Die erste Staffel schildert, wie sie nach langer Fahrt in dem aufstrebenden Örtchen Independence in Kansas ankommen. Wie der Vater zusammen mit anderen liebenswürdigen Außenseitern ein Holzhaus baut. Wie die Mädchen langsam Freundschaften schließen und wie sie vor allem als Familie immer mehr zusammenwachsen.
18: Also hier wird das Haus stehen. Der Garten hier, da die Scheune und eine Schaukel. Im Frühling sehen wir Massen an Weizen und Mais.
17: Die Prärie erscheint dabei weit, die Natur auch gefährlich. Sie wird aber immer wieder in ein warmes Licht getaucht. Blumenkränze in den Haaren, saubere Kleidung, Krankheiten werden überwunden und der Tag kann eigentlich nie so schlecht gelaufen sein, dass am Abend nicht die Geige ausgepackt und zusammen gesungen und getanzt wird. Manchmal ein bisschen kitschig, aber auch sehr sympathisch. Keine Frage, unsere kleine Farm ist auch in der Neufassung die familientaugliche Version des Western. Ganz anders als Serien wie 1883 oder American Primeval, die die gewaltsame und dreckige Seite des Pioniermythos zeigen wollen. Vorlage ist die autobiografische Romanreihe der Autorin Laura Ingalls Wilder, die in den 1930er Jahren herauskam.
19: Gehst du nicht gern zur Schule? Ich finde, man kann auch wirklich bessere Dinge tun. Wie jagen,
16: und angeln gehen und Steine sammeln und mit Jack spielen. Und hier gibt es außer mir nur Mary.
17: Bemerkenswert ist, dass das indigene Volk der Osage, denen das Siedlerland zu Beginn der Serie noch gehört, eine viel größere Rolle spielt. Wie hier Fragen von Identität und Traditionsbewusstsein verhandelt werden, von Vorurteilen und Rassismus, ohne zu sehr in Klischees abzudriften, das ist im Kontext einer historischen Familienserie schon ziemlich gelungen.
20: Ich glaube, Ihre Frau hat von mir einen schlechten Eindruck.
21: Nehmen Sie es nicht persönlich. Es gefällt ihr nicht, dass Fremde über ihr Land herfallen wie ein Schwarm Heuschrecken.
20: Denken Sie da nicht ähnlich?
21: Ich will mir die Menschen, die sich ohnehin nehmen, was sie möchten, nicht unbedingt zu Feinden machen. Und ich will auch nicht von einem Ort zum anderen getrieben werden. Ich möchte lieber auch zur Zukunft dieses Landes gehören.
17: Die Geschichte spielt in den 1870ern, wenige Jahre nach dem amerikanischen Bürgerkrieg. Eine Nation im Werden. Unsere kleine Farm ist ein zumeist idyllischer Blick darauf, aber mit aktuellen Fragen. Wie könnte man Gemeinschaften, Verträge, das alltägliche Miteinander über Grenzen hinweg gestalten? Wie respektvoll miteinander umgehen bei allen Gegensätzen, menschlichen Schwächen und Problemen? Und reicht das zum Überleben?
4: Kassenumlauf über die Neuauflage von Unsere kleine Farm. Die 8 Folgen sind auf Netflix zu sehen.
0: Der Stichtag.
4: Heute vor 120 Jahren ging in Frankreich der Justizskandal Dreyfus mit der Rehabilitierung von Alfred Dreyfus zu Ende. Sophie Angavi erinnert daran.
22: Ich soll zu einer Besprechung der Offiziere des Generalstabs in Zivilkleidung.
23: Das stimmt.
22: Ach, ich dachte schon, jemand würde sich mit mir einen Spaß erlauben.
23: Nein, das ist kein Spaß.
24: 34 Jahre alt ist er und soll ein wirres Diktat schreiben. Das Diktat, auf dessen fragwürdiger Grundlage er des Landesverrats verurteilt werden soll. Alfred Dreyfus, elsässischer Franzose, Familienvater, Hauptmann und Jude. 1894. Frankreich hat gerade Elsass-Lothringen an Deutschland verloren. Im Land brodelt's. Eine französische Spionin fischt ein Schriftstück aus dem Müll des deutschen Militärattachés. Ein handschriftlich verfasstes Geheimdokument. Der anonyme Absender verspricht den Deutschen geheime Informationen des französischen Militärs. Wer ist der Verräter? Der Verdacht fällt wie selbstverständlich auf den ehrgeizigen Artilleriehauptmann Dreyfus. Noch vor Beginn des Verfahrens hetzt die Presse gnadenlos, spricht ihn sofort schuldig. Das Verfahren ist skandalös halbgar. Als einziges Beweismittel der Anklage dient das Geheimdokument und das handschriftliche Diktat zum Abgleich, das Dreyfus abgeben muss. Obwohl die graphologischen Gutachten manipuliert sind, sprechen am 22. Dezember 1894 die Richter Alfred Dreyfus schuldig. Er wird degradiert und auf die Gefängnisinsel nach Französisch-Guayana verbannt. In ganz Europa entflammt eine erhitzte Debatte um seine Unschuld. Erst nach dem Wahlsieg der Linken 1902 wird sein Fall schließlich wieder aufgerollt und Dreyfus 1906 rehabilitiert. Erst über ein Jahrhundert später. Die Affäre Dreyfus war nicht der Beginn des europäischen Antisemitismus, aber ein richtungsweisender Moment in seiner Entwicklung. Alfred Dreyfus, Opfer eines Justizskandals.

0: ist 6 Uhr. 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Die Nachrichten mit Christina Maria Greve. Guten Morgen. Bei der Fußball-Weltmeisterschaft sind die letzten Halbfinalteilnehmer klar. Gerade hat Argentinien die Runde der letzten vier erreicht. Nach Verlängerung stand es gegen die Schweiz 3:1. Und auch England hat sich qualifiziert mit einem 2:1 gegen Norwegen. Beide Tore für England schoss Jude Bellingham. Der war nach dem Spiel stolz.
1: Wir haben Charakter gezeigt und Durchhaltevermögen, als es mal nicht so lief. Wir haben einen Weg gefunden zu gewinnen, egal ob in 90 oder 120 Minuten. Wir werden immer alles geben. Wer reingekommen ist, war bereit und hat es gerockt. Ich bin stolz auf das Team und auf das Halbfinale.
0: Außerdem hat die deutsche U19-Nationalmannschaft der Männer gestern Abend ihr EM-Finale gespielt. Zum Titel reichte es nicht. Das Team verlor im Finale gegen Spanien mit 0:2. Zwischen den USA und dem Iran gibt es wieder eine Angriffswelle. Das US-Militär hat erneut Stellungen im Iran angegriffen. Der Iran reagierte mit Gegenangriffen auf US-Stützpunkte in den Golfstaaten. Die USA hatten die Angriffe nach eigenen Angaben gestartet, nachdem Iran erneut ein Containerschiff auf der Straße von Hormuz beschossen hatte. Martin Ganselmeier, WDR New York.
2: Nach Angaben des US-Regionalkommandos CENTCOM hatten iranische Revolutionswächter ein unter zypriotischer Flagge fahrendes Containerschiff beschossen. Iran habe eine weitere Gelegenheit verpasst, sich an das Mitte Juni vereinbarte Rahmenabkommen zu halten, kritisierte das US-Militär. Zuvor hatten Irans Revolutionswächter erklärt, das Schiff habe die maritime Sicherheit in der Meerenge gefährdet. Mehrere Schiffe hätten versucht, eine nicht genehmigte Route zu fahren. Deshalb bleibe die Straße von Hormuz bis auf Weiteres geschlossen.
0: Und jetzt weitere Meldungen im Überblick. Die frisch sanierte und wieder eröffnete Bahnstrecke zwischen Köln und Hagen ist weiterhin gestört. Zwischen Opladen und Leichlingen ist nach den Arbeiten eine beschädigte Brücke entdeckt worden. An dieser Stelle ist bis auf Weiteres nur ein Gleis frei. Die durch mutmaßliche Sabotage beeinträchtigte Strecke zwischen Köln und Düsseldorf dagegen ist seit dem späten Nachmittag wieder frei. Auf einem Salzer-Festival in der kanadischen Stadt Toronto hat es Schüsse gegeben. Laut der Polizei sind zwei Menschen getötet worden. Mindestens sechs weitere wurden verletzt. Der oder die Täter seien auf der Flucht. Beim Festival Salzer und St. Clair in Toronto feiern jedes Jahr hunderttausende Menschen auf den Straßen zu lateinamerikanischer Musik. Beim Tennisturnier in Wimbledon kann Alexander Zverev heute der erste deutsche Sieger seit 1995 werden. Er tritt heute Abend im Finale gegen den Weltranglisten-Ersten Jannik Sinner an. Bei den Frauen hatte sich gestern Linda Noskova aus Tschechien den Titel in London geholt. Für die 21-Jährige ist es der erste Grand-Slam-Titel.
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0: In Alsdorf bei Aachen ist die Polizei in der Nacht gegen die sogenannte Autoposer-Szene vorgegangen. Weil sich dort in letzter Zeit häufiger Besitzer von getunten Autos treffen, wurden groß angelegte

0: Kontrollen durchgeführt. Richard Derichs für WDR aktuell.
1: Eine komplette Hundertschaft riegelte das Gelände am Anna-Park ab. Autos wurden festgehalten, die Papiere und die Insassen kontrolliert. Anwohner hatten sich seit Wochen über nächtliche PS-Partys beschwert. Diesmal war es deutlich ruhiger. Die Szene habe sich wohl über Chatgruppen gewarnt, sagt Aachens Polizeipräsident Andreas Bollenbach. Mit dem Schwerpunkteinsatz waren er und Alsdorfs Bürgermeister Tim Krämer dennoch zufrieden. Die Ruhestörer wüssten jetzt, dass sie beobachtet werden. Die Polizei kündigte weitere Kontrollen für die Zukunft an.
0: Das war WDR aktuell. Das Wetter in Nordrhein-Westfalen. Der Tag bringt viel Sonnenschein, zeitweise einige Wolken. Es bleibt aber trocken. In Attendorn bis 29 Grad, in Nettersheim bis 30 und in Viersen maximal 32 Grad. Morgen ähnlich viel Sonne, wenige Wolken, überall trocken. Höchsttemperaturen 25 bis 33 Grad. Die Zeit 6.04 Uhr. WDR, die Verkehrslage. Folgende Autobahnen sind wegen Bauarbeiten am Wochenende gesperrt. A1 Osnabrück-Bremen in Höhe Osnabrück-Nord in beiden Richtungen. A4 Köln Richtung Aachen zwischen Frechen-Nord und Kreuzkerpen. In Gegenrichtung zwischen Kreuzkerpen und Köln-Eifeltor. Und zuletzt A30 Bad Oeynhausen-Osnabrück zwischen Melle-Ost und Melle-West in beiden Richtungen.
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3: Freunde der Weisheit, guten Sonntag. Freunde der Weisheit, Philosophen schreiben Sätze auf, aber was dann hinterher aus diesen Sätzen wird, das haben sie nicht mehr in der Hand. Zum Beispiel dieser hier von Friedrich Nietzsche. Was mich nicht umbringt, macht mich stärker. Da mag man gleich einen Appell raushören zur Härte gegen sich selbst, dass man die Zähne zusammenbeißen soll, wenn irgendwo was wehtut. Ist doch halb so wild. So war es aber von Nietzsche vermutlich gar nicht gemeint. Er wollte aufzeigen, dass Erfahrungen von Krankheit und Schmerz insofern kostbar sein können, weil sie einen Anlass bieten, über das eigene Leben nachzudenken, das Leben sogar zu verändern. Niemand sucht sich ja seine Krankheiten freiwillig aus. Aber wenn man sie durchlebt hat, kann es sein, dass man dann feststellt, ich bin ein anderer geworden. So wie Nietzsche auch ein anderer geworden ist. Heute also ein philosophisches Radio über Nietzsche und sein Verständnis von Gesundheit und Krankheit. Zu Gast ist Helmut Halt, zugeschaltet aus Thüringen. Er leitet nämlich in Weimar bei der Klassikstiftung das Kolleg Friedrich Nietzsche. Ich grüße Sie, Herr Heid.
4: Ja, ich freue mich sehr, hier zu sein, lieber Herr Wiebeke.
3: Und nun gleich mal dieser Satz, der einem beim ersten Hören mindestens furchtbar vorkommen kann. Was mich nicht umbringt, macht mich stärker.
4: Ja, also vor allen Dingen ist diese Sentenz ja dann auch noch überschrieben mit aus der Kriegsschule des Lebens.
3: Oh, setzt so, da noch einen drauf.
4: Genau, also dadurch steht diese martialische Stimmung schon klar im Raum. Aber der erste wichtige Hinweis, um zu merken, Nietzsche meint das vielleicht anders, ist, dass er über sich spricht. Also, was mich nicht umbringt, macht mich stärker. Das ist also gar nicht gleich als Motto für andere Leute gemeint, sondern eher eine Beschreibung seiner eigenen Lebenserfahrung, die er dort zum Ausdruck bringt und in der er dann schon etwas verallgemeinern möchte, was für ihn aber vor allen Dingen persönliche Erfahrung ist und vielleicht auch eine Art Mantra, was er sich zuruft, um zu sagen, das war nicht toll, aber im Nachhinein hat es mir neue Horizonte eröffnet, auf die ich sonst vielleicht mich nicht eingelassen hätte.
3: Wo steht denn der Satz? War das jetzt für ihn persönlich gedacht oder hat das veröffentlicht? Nee,
4: also das hat er veröffentlicht. Das ist, warten Sie mal schnell. Da habe ich hier meine Quellen nicht genau im Kopf. Das ist aus der Götzendämmerung.
3: Aus der Götzendämmerung.
4: Ja, genau, einem seiner allerletzten Publikationen.
3: Ja, und dann könnten Sie aber sagen oder vielleicht eine erste Vermutung äußern, worin denn dann diese Stärke bestehen kann, von der in dem Satz die Rede ist. Also was kann das für eine Stärke sein, die man dadurch gewinnt, dass man etwas durchlebt, was unangenehm und schmerzhaft ist?
4: Also ich glaube, dass in erster Linie für Nietzsche damit eine Erfahrung der grundsätzlichen Infragestellung des bisherigen Lebens verbunden ist und die Möglichkeit oder vielleicht auch die Notwendigkeit zu etwas, was er Loslösung nennt. Also der Zwang, grundsätzlich innezuhalten und sich zu fragen, ob überhaupt die Lebenskonstellation, in der ich mich hier befinde, die richtige für mich ist oder ob ich nicht vielleicht von meinen eigentlichen Interessen, Bedürfnissen, Zielen abgekommen bin. Weil Krankheit ist für Nietzsche Teil eines solchen Gesamtzusammenhangs. Also es ist nicht einfach alles super und der Körper ist, hat ein kleines Problem. Das gibt es auch, das ist aber typischerweise dann irgendwie vergänglicher, sondern es drückt sich darin ein grundsätzliches nicht an der richtigen Stelle sein aus, auch.
3: Ja, da will man natürlich wissen, in welchem persönlichen Kontext dann diese Loslösung stattgefunden hat. Was war mit ihm passiert?
4: Also Nietzsche hat ja eine sehr steile Karriere gemacht. Sehr jung war er als begnadeter Philologieschüler schon in Schulpforta und dann Meisterschüler bei Richland Leipzig. Er bekam mit 24 eine Professur in Basel für klassische Philologie. Das war das Fach, in dem er besonders talentiert war. Griechische und lateinische Sprache und Grammatik und Kultur. Er hatte aber immer schon auch andere Interessen. Er interessierte sich für Schopenhauer, für Philosophie. Er war ein begeisterter Verehrer der Musik von Wagner. Er wollte an einer kulturpolitischen, kulturellen Reformation mitwirken. Also er war mit seiner Arbeit irgendwie unzufrieden. Aber zugleich war das seine große Erfolgsgeschichte.
3: Eine bürgerliche Karriere, ne?
4: Eine bürgerliche Karriere, sehr früh, viel Anerkennung, in interessanten Kreisen sich bewegen. Er hat ja Wagner überhaupt nur deswegen kennengelernt und andere, Jakob Burckhardt, Bachofen. Also er war da Teil des Basler Bürgertums und hat das sicherlich auch genossen. Er kam ja aus relativ einfachen Verhältnissen, Pfarrerssohn aus Röcken bei Naumburg und oder halbweise außerdem. Also das war eine große Chance. Und das ist besonders faszinierend, weil Nietzsche spricht, als er darüber nachdenkt, dass die Krankheit, also er konnte seinen Job eigentlich kaum wahrnehmen mehr. Er hatte massive Augenprobleme, starke Kurzsichtigkeit, damit einhergehend Kopfschmerzen, die über mehrere Tage sich erstreckten, Zusammenbrüche, Magen-Darm-Probleme, Diphtherie. Also es kam sozusagen eine Menge zusammen, wo er dann an einer Stelle konstatiert, ich konnte im Prinzip im vergangenen Jahr an 118 Tagen nicht arbeiten. Ich kann meinen Pflichten hier als Universitätsprofessor, und der musste nebenbei am Gymnasium in Basel auch noch Sprachunterricht machen. Er fühlte sich auch überfordert. Aber er fühlte sich vor allen Dingen dem gesundheitlich nicht mehr gewachsen. Aber auch, er wollte eigentlich auch was anderes. Da kam sozusagen all das zusammen. Und diese gesundheitliche Situation hat ihn genötigt, das hinzuschmeißen. Und was ich daran besonders faszinierend finde, Sie hatten das vorhin schon angesprochen, dieses Heraustreten aus seiner bürgerlichen Existenz. Er schreibt davon, um so eine Loslösung erreichen zu können, muss man sich von dem lösen können, auch was am stärksten bindet. Und bei guten Charakteren werden das typischerweise die Pflichten sein. Das finde ich total interessant. Also man wird sozusagen in der Welt, in der man, in der Rolle, in der man lebt, nicht so sehr durch Druck oder sowas festgehalten, sondern durch eine Selbstverpflichtung, durch das positive Selbstbild, was man von sich selber hat, wo man sagt, das ist hier meine Pflicht, meine Aufgabe. Ich bin erfolgreicher Philologe, dafür wurde ich viel gelobt, das war eine tolle Karriere. Das kann ich nicht einfach hinschmeißen.
3: Ja, also Sie machen uns eigentlich klar, dass dieser Schnitt auch für ihn persönlich sehr radikal gewesen ist. Ja. Und wir können das ja auf unsere Zeit beziehen. Wenn man all das jetzt mal hätte, und ich sag's mal ein bisschen salopp, wenn man so aus dem letzten Loch pfeift, ja, wie er es wohl getan hat, dann quält man sich vermutlich mit dem Gedanken. Und Loslösung ist erstmal überhaupt nicht in Sicht. Und wahrscheinlich würde man sagen, ich brauche eine Kur, ich muss mal raus.
4: Ja, genau. Genau. Das hatte Nietzsche auch schon probiert. Also er hatte natürlich verschiedene medizinische Projekte unternommen, verschiedenste Ärzte aufgesucht und auch schon Kuren gemacht. Er hatte sich schon freistellen lassen von seiner Lehrverpflichtung am Gymnasium und hat dann im Mai 1879 für sich gesagt, das geht so nicht weiter. Ich kann das einfach insgesamt nicht mehr machen. Mhm.
3: Aber vielleicht schauen wir nochmal auf den kranken Nietzsche, bevor wir diesen Wendepunkt betrachten. Und zwar schreiben Sie in Ihrem Text zu diesem Thema, dass er eine Irritabilität und Sensibilität besessen hätte.
4: Ja.
3: Also Irritabilität, das Wort kannte ich gar nicht, aber das heißt, er war schnell, wie soll man sagen, ja eben, zu irritieren.
4: Ja, leicht
3: Wovon?
4: Zu irritieren.
3: Wovon?
4: Also insbesondere von Wetterumschwüngen. Also wechselnde Wetterlagen, vor allen Dingen dann Scirocco-Winde und solche Sachen haben ihm ziemlich stark zugesetzt. Und was ihm interessanterweise auch zugesetzt hat und offensichtlich gesundheitliche Konsequenzen für ihn hatte, waren so besondere emotionale Aufregungen. Also er wurde zum Beispiel öfters krank, wenn ihn gute Freunde besucht haben. Das hat ihn sehr frustriert. Er bekam gesundheitliche Probleme, wenn er sich in sozialen Situationen oder Konstellationen befand, von denen er den Eindruck hatte, die sind nicht gut für ihn. Also er hatte sozusagen eine relativ hohe Empfindlichkeit für die Situationen auch, in denen er sich befindet. Und das schlug sich dann gesundheitlich nieder, insbesondere in Migräneanfällen.
3: Jetzt schauen wir nochmal auf den Satz, den Sie gesagt haben. Also da ging es um Loslösung und die Frage, was ist denn eigentlich das, was am stärksten bindet? Und Nietzsche meinte die Pflichten. Mhm. Und das ist etwas nicht von außen Auferlegtes, sondern das, was man sich selbst auferlegt?
4: Ja, also...
3: Dieses Funktionieren müssen, würden wir heute vielleicht sagen. Ne?
4: Ja, genau. Aber das, was daran besonders bindet, also warum sind diese Pflichten so stark, also haben die so eine starke Bindungskraft, das hat mit der Selbstverpflichtung oder also mit dem Ja-Sagen zu diesen Pflichten zu tun, glaube ich. Also natürlich ist es so, dass Nietzsche sicher jetzt seine Aufgaben und Verpflichtungen, in denen er da funktionieren muss, hat er sicher nicht ausgesucht. Das haben sozusagen hat die Universitätsleitung in den Vertrag geschrieben, welche Aufgaben er zu erledigen hat. Also insofern sind das schon von außen aufoktroyierte Verpflichtungen. Aber wenn man sozusagen damit hadert und sich fragt, wie könnte ich vielleicht mein Leben ändern, dann kommt man relativ schnell in die Situation, dass sich herausstellt, mein eigenes nicht sich lösen wollen von diesen Pflichten wird zu einem Teil des Problems. Weil in dem Moment, wo man dann sagt, ich kündige und fange jetzt was Neues an oder weiß auch nicht, aber Hauptsache ich kündige, lässt sich das ja sozusagen unter den Bedingungen, unter denen manche Menschen hier leben oder unter denen jedenfalls Nietzsche lebte, dann ja auch leicht umsetzen.
3: Ja, und das Wort Loslösung, das stammt von ihm selbst in dem Kontext?
4: Genau.
3: Denn das muss man ja auch überlegen, was in diesem Bild eigentlich drinsteckt. Wenn sich jemand loslöst, ich denke jetzt gerade an jemanden, der aus einem Flugzeug springt und hat einen hoffentlichen Fallschirm, der sich öffnet.
4: Ja.
3: Das ist auch eine Form von Loslösung.
4: Ja, also okay.
3: Es geht auf jeden Fall ins Unsichere hinein.
4: Das ist auf jeden Fall so. Also es geht ins Unsichere hinein. Und das ist natürlich auch reizvoll daran. Nietzsche hat das jedenfalls gereizt. Und es ist ja für ihn, also jedenfalls für die nächsten 10 Jahre, dann auch einigermaßen gut gegangen. Also er war jetzt als philosophischer Schriftsteller eigentlich erfolglos und hatte jetzt neue Probleme, Einsamkeit, fehlende soziale Strukturen und so weiter. Das hat da sicherlich die Begeisterung über diesen Aufbruch auch immer wieder eingetrübt. Aber er ist, glaube ich, dem, worum es ihm für sich und sein Leben ging, dadurch überhaupt erst deutlich näher gekommen.
3: Ja, nämlich inwiefern?
4: Naja, also das, was von Nietzsche als philosophisches Werk überliefert ist, ist in diesen 10 Jahren entstanden. Also er hatte natürlich, das darf man auch nicht vergessen, er hatte die Möglichkeit, also er bekam von der Universität Basel eine Pension, von der er existieren konnte und von der er seine Lebensführung dann auch, also mit deren Hilfe er im Prinzip, so wie er dann lebte, leben konnte, nämlich als heimatloser Philosoph ohne festen Wohnsitz und
3: ohne festen Wohnsitz.
4: Ohne festen Wohnsitz.
3: Was heißt das?
4: Ja, also der hat, das ist auch Teil dieser radikalen Loslösung. Also es geht eine Auflösung seines Haushalts damit einher. Also er hat in Basel, seine Schwester ist gekommen und hat ihm geholfen, da seine Wohnung zu räumen. Er hat Möbel verschenkt, er hat Dinge zurück nach Naumburg in sein Elternhaus gebracht und hat eine Bücherkiste angelegt, die er mit sich nahm. Andere Bücher wurden bei Freunden, bei Franz Overbeck vor allen Dingen in Basel untergebracht. Und er hat von da ab an verschiedenen Orten in der Schweiz, Sils Maria dann später sehr gerne in den Sommermonaten und ansonsten in Norditalien sich aufgehalten. Und
3: aber das kann ja eigentlich nur heißen, dass Loslösung nicht nur heraus aus Pflichten betroffen hat, sondern auch Loslösung von konkreten Menschen.
4: Ja, genau. Genau, Loslösung von konkreten Menschen, Loslösung aus dem sozialen Umfeld, in dem er bislang sich bewegt hat. Also er hält natürlich Kontakt über Briefwechsel mit vielen Freunden. Er besucht auch gelegentlich seine Mutter in Naumburg. Und also es ist jetzt nicht das komplette Heraustreten aus allen sozialen Bindungen, aber doch eine starke Reduktion. Er besucht allerdings auch Freunde, er besucht Meta von Salis, er ist eine Zeit lang eng mit Paul Reh, die treffen sich in Genua, in Rom, also der ist jetzt nicht völlig allein, aber er tritt heraus aus den sozialen Verhältnissen und Freundeskreisen, in denen er sich vorher bewegte. Ja.
3: Ich will es jetzt nicht zu sehr zuspitzen, aber klingt für mich so, als ob er, wenn er nicht krank gewesen wäre, überhaupt kein Philosoph geworden wäre.
4: Das könnte fast so sein. Also entweder, er hat natürlich während dieser Zeit als Professor in Basel schon die Geburt der Tragödie und einige unzeitgemäße Betrachtungen geschrieben und auch an anderen philosophischen Werken gearbeitet, aber er blieb im Prinzip in diesem Konflikt und hatte auch den Eindruck, nicht genügend Energie auf sein eigentliches Werk richten zu können. Ja, und es ist durchaus denkbar, dass hätte Nietzsche nicht diese nächsten 10 Jahre, ist ja irgendwie kontrafaktisch, aber in diesen 10 Jahren zwischen der Aufgabe der Professur 79 und dann seinem geistigen Zusammenbruch 89, da ist im Wesentlichen das philosophische Werk Nietzsches entstanden, für das er heute weltberühmt ist.
3: Ja, das müssen wir nachher nochmal genau betrachten, inwiefern diese Krankheitsthematik dann auch seine Philosophie beeinflusst hat. Es meldet sich Manfred Obstadt. Ich grüße Sie, Herr Obstadt.
5: Ja, schönen guten Abend.
3: Na, was können Sie uns denn beisteuern?
5: Ja, also Krankheit prägt das Denken, hat zuerst mal in mir einen Widerspruch geweckt.
3: Nämlich?
5: Das Denken sollte eher verhindern, dass wir krank werden. Das heißt also, wir sollten durch jetzt in unserem Denkkonzept über Ursachenzusammenhänge nachdenken. Das ist ja bei Nietzsche eigentlich, wenn man das so nimmt, in der Spätfolge auch passiert, dass er über diese Situation nachgedacht hat. Aber im Wesentlichen brauche ich nicht unbedingt eine Krankheit dazu. Im Gegenteil, ich sollte mein Denken darauf hinrichten, Dinge, die mich potenziell schädigen könnten oder können, zu vermeiden. Das fängt natürlich mit gesundheitlichen Dingen an, ne, wie Alkohol und Rauchen etc. Aber auch soziale Kontakte spielen dabei natürlich eine Rolle.
3: Gut, aber
5: also ich hab mich provoziert gefühlt einfach durch diesen Satz.
3: Ja. Inwiefern die Krankheit das Denken beeinflusst. Und das wollen Sie vom Kopf auf die Füße stellen.
5: Ja,
3: so also, sehe ich das. Also das Denken soll überhaupt nicht krank machen, sondern einen gesund halten. In die Richtung
5: ja,
3: geht's.
5: Genau.
3: Ne?
5: Oh, ja.
3: Trotzdem wissen Sie, dass wir das nicht vollends in der Hand haben. Da kann das Denken noch so brillant sein.
5: Das ist wahr. Aber ich kann natürlich auch durch mein Denken eine Krankheit verstärken. Ja. Indem ich mich in meine Krankheit voll so reindenke. In der Verzweiflung. Oder ich kann auch, wie ich das in dem, was über Nietzsche gesagt worden ist, verfolge, dass letztlich er sich ja losgelöst hat von den Dingen, die ihn eigentlich an seiner eigentlichen Arbeit, an seiner Kernarbeit gehindert haben.
3: Vermutlich.
5: Denn sonst hätte er sein philosophisches Werk ja auch nicht verbracht.
3: Vermutlich, um gesunden zu wollen.
5: Ja. In dem Sinne, gesunden zu wollen und auch eine, ich sehe sogar in meinem Bekanntenkreis habe ich verschiedene Krebserkrankungen erlebt und Leute, die sich sehr unterschiedlich dazu eingestellt haben. Und die Leute, die sich letztlich gefragt haben, was kann ich Positives noch aus meinem Leben machen, haben auch länger gelebt.
3: Ja, Helmut Halt, was würden Sie denn sagen? Was hätte jetzt Friedrich Nietzsche Manfred Urbschott geantwortet?
4: Also, ich denke, es ist auf jeden Fall richtig, dass Gedanken und Gesundheit und Krankheit sehr eng miteinander verwoben sind. Und ich würde eigentlich denken, in beide Richtungen. Also sicherlich beschreiben Sie, glaube ich, mit Recht, dass sowas wie ein positives Denken oder auch eine vorausschauende Lebensführung, die ja dann auf bestimmten Überlegungen beruht, dazu beiträgt, Wohlergehen zu erreichen oder auch zu stabilisieren. Mhm. Also das ist, denke ich, und so setzt Nietzsche das dann auch um. Also er fragt sich dann, und zwar für sich persönlich, das ist ein sehr wichtiger Aspekt, glaube ich, dass Nietzsche nicht davon ausgeht, es gibt sozusagen die eine Sorte Maßnahmen, die für alle gleichermaßen dringend und wichtig sind und jeder sollte im Prinzip dieselben Normen verfolgen, sondern das muss man für sich selbst herausfinden, welche Art von Ernährung, welche Art von Klima, von Umgebung, auch von Menschen, mit denen man zu tun hat, ist für einen wirklich zuträglich, um das zu erreichen, was für einen selber dann ein Zustand von Wohlergehen ist. Und das kann auch sehr unterschiedlich sein. Also
3: das ist nicht trivial. Ja. Deswegen finde ich, müssen wir das festhalten. Also gerade in einer Zeit, die natürlich versucht, Gesundheit und Krankheit mit Daten und Zahlen zu versehen, dass das individuell sehr unterschiedlich gelebt werden kann.
4: Ja, absolut, absolut. Also und zwar also auch bis hin zu, dem Konsum von Substanzen oder Dingen, die im Allgemeinen ungesund sind. Die sind dann auch im Allgemeinen ungesund. Trotzdem sind sie nicht für alle Individuen gleich schädlich. Und auch nicht alles, was tendenziell gesund ist, hilft allen. Also das ist, glaube ich, schon wichtig, dass man sich auch gegenüber dieser Normierung und damit verbunden der Ökonomisierung von Medizin klar macht. Also Nietzsche spricht davon, dass es vielleicht leichtsinniger ist, es ist womöglich leichtsinniger, einen Arzt zu haben, als sich um seine Krankheiten selber zu kümmern.
3: Es ist leichtsinniger, einen Arzt zu haben, als sich um die Krankheiten selbst zu kümmern?
4: Genau, weil, also natürlich kann einem ein Arzt dann dabei helfen, aber die eigentliche Ressource, die Person, deren Aufgabe es eigentlich ist, sich um die eigene Gesundheit zu kümmern, ist man natürlich selbst. Mhm. Also das zu delegieren an eine andere Person, die dann das für einen übernimmt, ist, das funktioniert auch nicht. Natürlich wendet man sich vertrauensvoll möglichst an kompetente Experten und sucht deren Hilfe. Das tut Nietzsche gelegentlich auch. Aber letztlich, wenn man, also man kann sich da nicht abgeben, sondern man muss das schon selber machen.
3: Ich glaube, wenn man sich damit beschäftigt, dann merkt man, das sind auch für uns heute unzeitgemäße Betrachtungen, kann man so sagen. Ne?
4: Ja.
3: Herr Urbschott, besten Dank, dass Sie sich bei uns gemeldet haben. Und nochmal am Telefon Josef Wagener. Hallo, Herr Wagener.
6: Schönen guten Abend, Herr Wedeke.
3: Passt Ihr Gedanke zu dem, was wir gerade besprochen haben? Oder machen wir ein neues Feld auf?
6: Nee, ich gehe eher nochmal einen Schritt zurück. Also ich habe zwei wesentliche Gesundheitskrankheitserfahrungen gemacht in den letzten Jahren. Das eine ist über 10 Jahre zurück. Da hatte ich noch in beruflicher Tätigkeit eine Situation, die mit einer schweren Depression, die man dann inzwischen neudeutsch auch Burnout nannte oder nennt. Das war so, dass durch eine berufliche Krise, ich dachte, ich müsste alles geben, um die Situation dort zu retten und hatte die Angst, eigentlich auszusteigen. Ich hatte mir psychiatrische Hilfe geholt und die Ärztin hat mir damals direkt erklärt, ich brauchte nicht damit rechnen. Es war im September in diesem Jahr nochmal zu arbeiten und ich habe die für verrückt erklärt und gesagt, das geht ja gar nicht. Ich kann da jetzt nicht aus der beruflichen Situation aussteigen. Erst als es nicht mehr ging, war es so, dass durch das Loslassen einfach ganz heilsame Erfahrungen auch möglich waren. Wie zum Beispiel, dass ich gemerkt habe, das Vertrauen gegenüber der Geschäftsführung hat sich gelohnt und die haben mir den Rücken gestärkt, auch als ich wieder zurückkam. Ich habe irgendwann auch erkannt, was ist für mich eigentlich wesentlich und wichtiger beruflich. Den Beruf an erste Stelle zu stellen oder eben auch zu reduzieren. Ich habe im therapeutischen Bereich gearbeitet und dann eben auch auf eine Zweidrittelstelle meine Arbeitszeit reduziert und gemerkt, wie ja gut mir das tat.
3: Also mit anderen Worten, Ihnen ist das sehr vertraut, was Sie jetzt heute über Friedrich Nietzsche und seine Denkweise erfahren haben.
6: Allerdings.
3: Und Loslösung?
6: Entschuldigung.
3: Loslösung wäre dann auch etwas, was Sie einen passenden Begriff finden?
6: Das kann ich nicht sagen. Ich würde sagen, durch diese Krise habe ich für mich einfach wesentliche Dinge gelernt und auch andere Prioritäten gesetzt. Das hat eigentlich für Krankheit an der Stelle auch zu Erkenntnis gewinnen. So würde ich es vielleicht nicht nennen.
3: Herr Heid, damit wäre Nietzsche vielleicht auch einverstanden gewesen.
4: Ja, absolut. Also das eine, gerade wo Sie sagen, dass Sie im therapeutischen Bereich tätig sind, daran habe ich auch gedacht, als ich darüber so gestolpert bin, warum Nietzsche davon spricht, dass es gerade die Pflichten sind, die einen besonders binden. Nämlich, also insbesondere in therapeutischen Berufen, wo man mit Recht auch die Erfahrung macht, dass man anderen helfen kann, auch helfen will oder vielleicht auch helfen muss. Also diese Dringlichkeit, in der dort Dinge geschehen können, zugunsten anderer, das ist sozusagen eine Motivation, die, glaube ich, nicht selten Menschen in letztlich für sie dann ungesunden Konstellationen festhält, was es auch dann schwierig oder geradezu unmöglich macht, wirklich noch anderen zu helfen. Also das ist, das finde ich irgendwie sehr faszinierend, dieses Dilemma an der Stelle. Ein anderer Aspekt, wo Sie davon sprachen, Prioritäten zu verändern, das ist, glaube ich, das, was Nietzsche daran am meisten interessiert. Also mit der Loslösung ist für Nietzsche, gut, er ist jetzt Philosoph und Denker, das bedeutet für ihn, ist damit eine Aufgabe seiner Professur, aber auch eine Trennung von seinen bisherigen intellektuellen Vorbildern gemeint und verbunden damit. Und das ist, glaube ich, wirklich entscheidend, auch wenn das jetzt nicht gleich das Ziel für das ganze Leben sein muss oder sowas. Aber dass man eine Vorstellung davon hat, in welche Richtung will man eigentlich? Also worum geht es einem? Was sind die Anliegen? Was ist das Wozu? Also was ist das Ziel, um das es dabei geht? Und das ist für Nietzsche im Zusammenhang mit diesem Gedanken der Loslösung das zentrale Element. Und Krankheit kann eine Stimulanz sein, festzustellen, was einem wirklich wichtig ist und was einem nur bislang wichtig erschien.
3: Also dieser eine Punkt, den Sie gerade angedeutet haben, dass er sich auf einmal von intellektuellen Vorbildfiguren auch mit loslöst. Dazu könnten Sie noch was sagen. Was war denn auf einmal weniger wichtig geworden?
4: Also in erster Linie macht sich das, glaube ich, an seiner Beziehung zu Richard Wagner fest. Die teilen beide eine Begeisterung für Arthur Schopenhauer. Insofern sind das die beiden Figuren, Schopenhauer und Richard Wagner, von denen Nietzsche sich da löst. Und das ist sehr stark eine die Position, Nietzsche war Teil der Wagner-Bewegung und hat für sich gesehen, dass er eigentlich mit seinen Interessen dort nicht richtig aufgehoben ist. Er sagt, Wagner ist romantisch, Wagner ist vergangenheitsverklärend, Wagner ist antisemitisch oder das Milieu um Wagner ist deutschnational und antisemitisch. Das ist alles irgendwie zu klein und die Art, wie dort gedacht und agiert und gehandelt wird, passt einfach nicht weiter zu den intellektuellen Entwicklungspotenzialen, die Nietzsche für sich sieht und in die er will.
3: Interessant, was Krankheit ja im doppelten Sinne anrichten kann.
4: Ja.
3: Wir haben auch noch andere Erfahrungen mit Krankheit natürlich bekommen. Herr Wagner, ich bedanke mich, dass Sie sich gemeldet haben unter 0800.
6: Darf ich noch einen Aspekt?
3: Ja, machen Sie es.
6: Ja, es gab noch eine zweite wesentliche Erfahrung, die ich vor einem Jahr gemacht hatte. Ich hatte eine schwere Herzoperation mit 4 Bypassen und es ist das erste Mal, dass ich so eine wesentliche oder dass ich überhaupt eine Operation auch mir bevorstand und ich hatte große Angst davor, dass ich möglicherweise es nicht überlebe.
3: Ja.
6: Und das hat alles verändert. Natürlich auch das Glück danach zu erleben, dass das Leben noch weitergeht, hat für mich einfach Wesentliches verändert. Ich glaube, dass in jeder Krankheit, so würde man das sagen, wie auch Krise heute, Man wird nicht sagen, was uns nicht tötet, härtet uns ab oder stärkt uns. In jeder Krise ist eine große Chance, sein eigenes Leben nochmal aus einem anderen Blickwinkel zu betrachten.
3: Haben Sie gesagt, es ist alles anders?
6: Ja, es ist für mich deutlich anders geworden, weil ich so gemerkt habe, das Leben ist ein Geschenk. Und ich habe das schon mal in einem anderen Beitrag erwähnt. Im Grunde genommen ist das so, dass ich glaube, auch wenn ich gesundheitlich natürlich nicht mehr der Fitteste jetzt bin, dass das Leben so, wie es jetzt gerade ist, eigentlich das Kostbarste ist. Und im Grunde genommen die Freiheit zu haben, mein Leben selbst in jeder Hinsicht gestalten zu können, jetzt in diesem Alter auch, ist einfach ein wunderbares Geschenk. Und durch diese Erfahrung, dass das Leben hätte auch vorbei sein können, ist es umso kostbarer geworden.
3: Danke, dass Sie das gesagt haben, Herr Wagener. Also Augenblick, Gegenwärtigkeit und dann haben Sie jetzt gesagt Freiheit. Und Helmut Heil, da können wir dann hinzufügen, bei Nietzsche ist von einem freien Geist die Rede.
4: Ja.
3: Was meinte er mit dem freien Geist?
4: Also mit dem freien Geist, das ist, also er spricht ja davon, dass der freie Geist typischerweise eine Erfahrung der Loslösung gemacht hat. Und das bedeutet, dass er zuvor auch ein gebundener Geist gewesen ist. Das bezieht sich jetzt bei Nietzsche vielleicht in erster Linie auf seine Bindung an Wagner und Schopenhauer. Es bezieht sich vielleicht auch, obwohl das für Nietzsche schon länger durch ist, auf seine protestantische Prägung in seinem Elternhaus. Also Nietzsche geht schon davon aus, dass man in etwas Bestimmten auch drin gesteckt haben muss, um darüber hinauszukommen oder dort hinauszugehen. Also insofern setzt der Gedanke der Loslösung auch eine vorherige Verstrickung voraus. Also wenn man sich gar nicht in irgendetwas vertieft hat, sei es jetzt für einen dauerhaft gesund oder nicht, macht man auch diese Erfahrung nicht in der Form. Also
3: Daniel Kisters aus Berlin hat uns geschrieben, heute vor einem Monat und einem Tag fiel ein Klavier mir auf Finger und Fuß. Als Pianist und Musiklehrer war dies ein Arbeitsunfall. Vorher war ich ein paar Jahre sozusagen auf der Überholspur des Lebens unterwegs. Nun war ich durch mehrere Blessuren ausgenockt und zum Nichtstun gezwungen. Eine Krankheit oder ein Unfall tritt nicht ohne Grund in mein Leben. Es ist kein Zufall, dass ich mich vor dieser Verletzung in eine ausweglose Situation bewegt hatte und weiterhin mit mörderischem Tempo in die falsche Richtung unterwegs war. Und so habe ich Demut gelernt. Worüber ich nachdenke, ist die Richtung, wo ich auf der Spur meines beruflichen und privaten Lebens unterwegs war. Ich habe mich von Ihrem Thema angesprochen gefühlt, weil ich einerseits zum Nachdenken und Reflektieren gezwungen bin, was andererseits, das steht in Relation mit Nietzsche, aber ein Geschenk ist. Mit Marcel Proust, der nur etwas später gelebt hat als Nietzsche, kann man sagen, dass es eigentlich keine verlorene Zeit gibt. Die Zeit, welche man durch Umwege, gesundheitliche Einschränkungen oder andere Widrigkeiten scheinbar verliert, kann sinnvoll investiert werden in Selbstreflexion, eine innere Arbeit, zu der wir oftmals nicht Muße finden, meint Daniel Kisters.
4: Ja, also mir scheint, dass das tatsächlich das zentrale Anliegen oder auch die Hoffnung Nietzsches mit Blick auf Krankheit und seine eigenen Krankheitsgeschichten betrifft. Also das stellt sich ja vielleicht auch gar nicht immer unbedingt so dar, aber also was Nietzsche mit dem Gedanken des Amor Fati, würde ich sagen, meint, also mit der Liebe zum Leben, mit der Liebe zu deinem eigenen Schicksal, besteht darin, eine gewisse Dankbarkeit, und da passt dann vielleicht auch das Wort Demut, zu entwickeln gegenüber den Erfahrungen, auch den Erfahrungen, die einem in der Situation als unangenehm erschienen oder nicht als hilfreich. Also dass sie sich zu einem späteren Zeitpunkt vielleicht herausstellen können als etwas, was einen in eine bestimmte Richtung gebracht hat, genötigt hat, geschubst hat vielleicht, angeregt hat, eingeladen hat, um dort etwas anderes anzufangen. Hier haben wir aber immer, das ist auch bei dem Wort Zufall, zu sagen, es ist kein Zufall. Also Nietzsche sträubt sich zugleich als postmetaphysischer, also an der Stelle dann auf jeden Fall antireligiös, aber irgendwie auch antispiritueller Denker gegenüber der Forschung. Das hat alles einen vorherbestimmten Sinn. gehabt oder sowas, sondern die Frage, was das, also ob es etwas gebracht hat, ob es sinnvoll war, ob es im Nachhinein sich als bedeutend erweist, hängt davon ab, wie man selbst im Nachhinein damit umgeht und welche
3: ja, Kopfschmerzen haben erstmal keinen Sinn.
4: Nee, genau, Kopfschmerzen haben erstmal keinen Sinn und die kommen auch nicht, um einen zu etwas Bestimmten zu bringen oder sowas. Also, sondern es sind eher Ereignisse, die einem zufallen, in diesem Sinne, also ja, die einem halt passieren und die aber als solche neue Möglichkeiten, neue Horizonte, neue Konstellationen mit sich bringen.
3: Aber das frage ich mich halt. Sie haben das ja vorhin eindrücklich beschrieben, woran er alles gelitten hat. Und wenn man allein die Kopfschmerzen nimmt und die Augenschwäche, das prägt doch das ganze Weltverhältnis. Wie kann man dann ein freier Geist werden? Oder war das weggeblasen?
4: Das
3: ist eine Auslösung.
4: Nein, das war natürlich nicht weggeblasen. Die gesundheitlichen Probleme sind ja nicht verschwunden, sondern er hat andere Formen gefunden, damit umzugehen. Er hat sich von bestimmten Pflichten und äußeren Kontexten gelöst und das, was ihm an Energie zur Verfügung stand, konzentriert auf das genutzt, worum es ihm jetzt eigentlich ging, nämlich sein philosophisches Werk zu Papier zu bringen. Ja. Also, und da ist auch eine gewisse Dankbarkeit. Das hat aber auch damit zu tun, Nietzsche würde ja auch sagen, Nietzsche ist jetzt nicht der Meinung, dass man auf jeden Fall Leiden vermeiden sollte oder dass Leiden grundsätzlich falsch und schlecht und abzulehnen ist, sondern es gibt also dort, wo man sich konzentriert auf ein bestimmtes Ziel hinarbeitet und dafür auch sich anstrengt, also da gibt es sozusagen Formen von Leiden, die notwendig sind, um das zu erreichen. Das ist eben das, was man an Energie und auch an Schmerz reinsteckt, um etwas Bestimmtes für sich zu realisieren.
3: Wir kennen ja die Formel vom sinnlosen Leiden.
4: Ja.
3: Hätte er die zurückgewiesen?
4: Nein, das glaube ich nicht. Es ist jedenfalls nicht so, denke ich, bei Nietzsche, dass er grundsätzlich bereit wäre, jedes Leiden als in Wirklichkeit auf irgendeiner subtilen, gerade nicht erkennbaren Ebene als sinnvoll zu bezeichnen. Also dafür, das ist eine Legitimationsfigur für Leiden, die eigentlich so elementar christlich ist. Also
3: genau, das hat ihn aufgebracht.
4: Genau, das hat ihn aufgebracht. Also da würde er sagen, es gibt auch einfach diese Kopfschmerzen, die waren Mist und die haben mir auch nicht irgendwie geholfen, sondern die halten mich auf. Und die Herausforderung ist eigentlich eher, wie kann ich trotzdem zu einem positiven Weltverhältnis kommen. Also wie kann ich trotzdem sagen, ja, aber ich lasse mich davon jetzt nicht mürbe machen. Und weil ihn interessiert halt eine Philosophie, die lebensbejahend ist. Und er würde sagen, dass ein großer Teil der Philosophie aus, also er hat dann auch diese Metaphern, die deutsche Philosophie ist aus schlechter Verdauung hervorgegangen, sie wird mit nichts fertig. Das hat auch mit diesen mehligen Suppen zu tun. Und also das ist schon auch, also diese enge Verbindung auch von Leib und Denken, von Leib und Seele als einer Einheit, in der es dann die große Vernunft des Leibes gibt, die eben entweder eigentlich lebensmüde und satt ist oder angegriffen und verletzt oder die sich dazu kraftvoll oder gesund, irgendwie im Kern eigentlich gesund dazu durchringt, zum Leben Ja zu sagen.
3: Ja, das muss ein trotziges Ja sein. Wir gehen nach Langenhagen. Marco Baumann ist am Telefon. Hallo, Herr Baumann.
7: Schönen guten Abend und guten Abend, Helmut aus Hannover. Ich bin der Sänger der Band von Holger und André. Wir kennen uns.
3: Gut, aber heute wird nicht gesungen, sondern Sie wollen sagen.
7: Nein. Genau, ich wollte eigentlich, ich hole mal ein bisschen weiter aus. Also ich hatte selber mal einen Hörsturz und bin seitdem auf einem Ohr taub. Das heißt, so mit Krankheiten kenne ich mich aus. Die Frage ist ja immer, ist das vorherbestimmt oder nicht, wenn ich das so richtig verstanden habe. Und man muss sagen, klar, biologisch ist das vorhergesehen, weil ich ja gewisse Voraussetzungen mitbringe, die dann mit der Umwelt zusammentreffen, sage ich mal, und den Einflüssen, die man so erlebt und hat. Und darum würde ich sagen, bin ich da auf der vorherbestimmten Meinung, das so vorweg. Ich habe eine ganz andere Frage und zwar ist mein Sohn Autist und damit habe ich mich natürlich ziemlich intensiv mit dem Spektrum beschäftigt, bin auch Krankenpfleger und habe da mich medizinisch genähert und ich habe eigentlich nur die Frage, die Diagnose konnte man damals noch nicht stellen, aber könntet ihr euch vorstellen, dass Herr Nietzsche möglicherweise Autist war?
3: Jetzt müsste man auf die verschiedenen Lebensphasen schauen. Helmut Halt, Nietzsche und der Autismus. Ist das eine These?
4: Also, das ist mir jetzt ehrlich gesagt so noch nicht begegnet. Also, es ist ja bei diesen retrospektiven Diagnosen immer relativ schwer. Also, was schon häufig in der Literatur sich findet, ist, dass es so manisch-depressive Züge gibt bei Nietzsche in den späteren Lebensphasen vor allen Dingen. Das kann ich jetzt nicht, würde ich jetzt nicht sagen. Also Nietzsche er sprach positiv von einem Pathos der Distanz. Also er hat schon eine gewisse Distanziertheit zu seinen Mitmenschen propagiert und auch an den Tag gelegt, aber zugleich beschreiben ihn auch Freunde als sehr höflichen, zugewandten, geradezu geselligen oder jedenfalls kultivierten Menschen, der dann auch mal sich ans Klavier setzt und improvisiert in so einer gesellschaftlichen Situation. Also das Spektrum von Ressourcen, was ihm da zur Verfügung stand, ist relativ groß. Ob das dann mit einer Autismusdiagnose zusammenpasst, schwer zu sagen. Ich wollte aber auch gerne zu dem Vorherbestimmt-Thema noch was sagen, weil also Nietzsche ist Naturalist. Nietzsche geht davon aus, wir sind durch und durch Teil der Natur und unser Körper unterliegt dynamischen Prozessen, auf die wir nur bedingt Einfluss haben. Und wenn man seinen geistigen Zusammenbruch 1889 nimmt, ist das, würde ich auch sagen, so ein Ereignis. Das muss man einfach, die Eintrittswahrscheinlichkeit war offenbar relativ hoch. Irgendwann ist es passiert und das war's. Das ist sozusagen ein ganz normaler, auch irgendwie sinnfreier biologischer Vorgang, genauso wie wir zu guter Letzt bei allen salutogenetischen Bemühungen sterben werden trotzdem. Also das.
3: Ich glaube, jetzt müssen wir zeitlich ein bisschen sortieren. Ja. Also wir haben erst den Professor Nietzsche mit seiner bürgerlichen Karriere und mit den Kopfschmerzen und den Augenproblemen und vielen anderen Malästen. Dann kommt diese Wende oder diese Loslösung, dieser Bruch in seinem Leben, der Abschied von dieser Karriere. Das war 1879. Und das, was jetzt gesagt haben, was auch viele zuallererst mit Nietzsche verbinden, dass er nämlich am Ende diesen geistigen Zusammenbruch erlebt hat, das war 10 Jahre später. Das heißt, die ganze Philosophie, die wir heute kennen, stammt aus dieser Zwischenphase als Philosoph.
4: Im Wesentlichen ja. Also natürlich hat er vorher schon die Geburt der Tragödie und einige unzeitgemäße Betrachtungen geschrieben, die aber glaube, also das sehen manche vielleicht anders, aber ich würde sagen, die sind deswegen besonders interessant, weil sie auch von Nietzsche sind. So wie die Genealogie der Moral, der Zarathustra, der Antichrist, die fröhliche Wissenschaft, die Morgenröte. Und das sind alles Schriften, die in diesen 10 Jahren entstanden, ja.
3: Genau. Denn nachher kommen wir nochmal auf den Zusammenbruch dann zu sprechen. Das ist, glaube ich, in dem Kontext auch wichtig. Aber erstmal Malte Lambert am Niederrhein. Ich grüße Sie, Herr Lambert.
8: Hallo, Herr Wiebeke. Hallo, Herr Halt. Erstmal von Herzen Dank für Ihre Sendung. Ich genieße die sehr und ich habe schon viel Positives daraus mitgenommen. Also mein Thema, was ich mitbringen wollte, ist, ich habe auch Krankheitserfahrungen, ich bin das erste Mal nach dem Abitur krank geworden und seitdem begleitet die mich. Und ich bin vor langer Zeit mal auf einen Satz gestoßen, ich konnte das aber bisher jetzt nicht richtig recherchieren, ob der von Nietzsche wirklich ist. Und wenn du in den Abgrund blickst, dann blickt der Abgrund auch in dich hinein. Und vielleicht könnte Herr Heid das nochmal sagen, ob das wirklich stimmt, dass das von Nietzsche ist. Aber was ich damit mitbringen möchte, ist, dass ich die Erfahrung gemacht habe, ich habe jetzt auch nicht alles verfolgt, die Möglichkeit der Selbstreflexion durch Leiterfahrung nochmal mit zu zeigen.
3: Ja.
8: Denn ich habe Erfahrung mit Wahnsinn, Schwermut und Überschwang. Und ich habe die Erfahrung gemacht, dass Euphorie ein sehr schnelles Gefühl ist, das macht hoch. Und Melancholie ist ein langes Gefühl und das macht tief. Und ich habe das als bereichernd erlebt, weil das etwas mit meinem Leben und mit meiner Haltung zum Leben gemacht hat.
3: Mhm.
8: Und ich habe in der Gesellschaft erlebt, dass vorwiegend Freude im Fokus steht und Leiden eher tabuisiert wird.
3: Herr Lambert.
8: Und natürlich möchte ich nicht dafür plädieren, dass Menschen leiden, aber ich glaube, jeder Mensch kennt Euphorie und Melancholie. Das ist also etwas, was alle angeht. Und ich glaube einfach, dass das sozusagen, dass jetzt habe ich den Faden verloren.
3: Das ist gar nicht schlimm. Das ist gar nicht schlimm. Ja. Ich möchte nämlich nochmal auf diesen Satz zu sprechen zu kommen, von dem Sie vielleicht von Helmut Heidt erfahren werden, ob er wirklich von Nietzsche ist oder nicht. Das mit dem mit den Abgründen, dieser Doppelsinn des Abgrunds, in den Abgrund blicken.
4: Genau, also das ist von Nietzsche. Der schreibt das tatsächlich. Wenn du lange in den Abgrund blickst, dann blickt der Abgrund auch in dich. Ein interessantes, natürlich ein bisschen rätselhaftes Bonmot von Nietzsche. Ich habe es immer so verstanden, dass eine dauerhafte, intensive Beschäftigung mit einem, also kurz gesagt, problematischen Thema auch dich selbst verändert. Also um jetzt sozusagen aus dieser Metapher, der Abgrund blickt in dich, um daraus irgendwie was Allgemeinverständlicheres zu machen, so verstehe ich das. Also
3: ähnlich, ob das wie bei, eine Person wäre, mit einem Wechselverhältnis.
4: Ja, genau. Ja, oder ähnlich wie bei Brecht, also wenn der an die Nachgeborenen, wenn er davon spricht, dass auch der Hass auf das Unrecht verzerrt die Gesichtszüge. Also man hat sozusagen, also die Beschäftigung mit einer bestimmten Sorte Problem geht nicht spurlos an einem vorüber.
3: Ja. Also er ist von Nietzsche. Könnten Sie auch aus dem FF sagen, woher? Damit Malte Lambert nachlesen kann?
4: Nee, aber da kann ich, also ich habe das leider jetzt nicht auswendig im Kopf, wo genau das steht. Das kann man aber, es gibt eine wundervolle Datenbank, Nietzsche Source heißt die. Und da kann man das einfach als Suchbegriff eingeben.
3: Ja, wir haben Sie ja auch als leibhaftigen Menschen eingeladen und nicht als Lexikon. Herr Lambert, besten Dank, dass Sie das gesagt haben.
8: Ich habe auch noch keine richtige Lösung. Denke da viel drüber nach.
3: Mhm.
8: Und ich bedanke mich sehr.
3: Schön.
8: Ja,
3: gerne. Danke, dass Sie da waren. Ulrike Volkmann in Wuppertal, nun sind Sie es. Herzlich willkommen
9: bei
3: uns.
9: Danke. Ja, also ich habe die Erfahrung gemacht, ich hatte vor knapp 2 Jahren eine Hirntumor-OP, also gutartig und aber trotzdem eine sehr einschneidende Erfahrung. Erstmal die Zeit der Angst davor, also die war schlimmer als andere. Und dann habe ich erstmal danach, also wollte ich unbedingt dahin zurück, wo ich herkomme aus dem Leben. Also erst wieder, man kann ja erstmal nicht gerade gehen, man darf nicht Auto fahren, all solche Sachen. Das muss man alles, also das, der Alltag wird schwer zu organisieren. Also da war mein Ziel einfach genau wieder dahin, wo ich hergekommen bin, die gleiche Arbeit wieder machen wirklich. Ich habe auch sehr schnell wieder angefangen, habe auch überhaupt keine Reha gehabt, habe einfach alles allein gewuppt und ja, bin dann sozusagen in die alte Mühle wieder rein. Und so mit so einer Zeitverzögerung von einem Jahr habe ich das Gefühl gehabt, alles erscheint mir wie in so einem Brennglas. Ja, also ich habe mein Lebensthema definieren können. Also das ist für mich Verbundenheit in Formen, die ich lebe und denen, die ich nicht lebe. Also ich bin plötzlich auf der Straße und da, ich gehe alleine, bewusst alleine, aber ich sehe plötzlich, da sind Leute zu zweit oder Familien. Und ich habe plötzlich gesehen, dass das hast du nicht. Also es war alles erschien wie in so einem Brennglas. Eine Wahnsinnserfahrung, also die mal auch teilintensiv ist, die ich eigentlich gar nicht machen wollte. Ja,
3: also mit anderen Worten, der Gedanke, dass Sie dann nach der OP und Genesung wieder einfach so weitermachen und anknüpfen an die Vergangenheit, das ist vor die Wand gefahren.
9: In gewisser Weise, also ich bin nicht so ein Mensch, der immer alles ändert. Ich bin eigentlich jemand, der immer nach Stetigkeit sucht. Aber es hat dann in der Tat Veränderungen gegeben. Also ich bin eine viel kleinere Wohnung gezogen. Ich gehe jetzt auch absehbar raus aus dem Beruf und hoffe wieder zurück in die Selbstständigkeit. Also es war erst so ein totaler Widerwille und Angst und ich bin ein Sicherheitsmensch, aber dann habe ich das alles gemacht, ja, und teilweise stehe ich vor mir und denke, das bist doch nicht du, was machst du da? Ja,
3: gerade
9: auch mit mir und denke, was hast du für einen Blödsinn gemacht? Aber irgendwie so habe ich das Gefühl, ich hatte plötzlich, nennen Sie es Mut oder ich weiß nicht,
3: ja,
9: Neugier, diesen Schritt zu gehen und nehme Dinge unglaublich intensiv war plötzlich. Also wie in so einem Brennglas, so ist das der Begriff, der mir letztens eingefallen ist.
10: Ja.
9: Und ich habe eben so dieses Lebensthema verbunden, darüber schreibe ich jetzt auch ein Buch. Also das habe ich, schreibe auch beruflich, also ich kann ganz gut schreiben. Und ich hatte das aber schon mal angefangen, mehr so chronologisch, und dann habe ich plötzlich gemerkt, nee, das geht ja um dein Thema, und das konnte ich jetzt total gut fassen. Ja,
3: also
9: aber
3: der Satz, den Sie verwenden könnten, den picke ich jetzt mal raus, weil Helmut Halt den jetzt auf Nietzsche beziehen kann. Das passt nämlich zu dem, was wir vorhin besprochen haben. Das bist doch nicht du. Also dieser Erkenntnisprozess, Herr Halt, gehört dann wahrscheinlich mit hinein.
4: Ja, genau. Also vor allen Dingen, weil dann die Frage, wer bin ich, sich dabei verändert. Also weil das sind ja jetzt Sie, auch wenn Sie mit Blick auf Ihre frühere Konstellation sagen, das bin jetzt nicht mehr ich. Aber das ist was, also jedenfalls Nietzsche daran interessiert, der Untertitel von seiner autobiografischen Schrift Ecce Homo heißt, wie man wird, was man ist. Und in dieser irgendwie ein bisschen doppelsinnigen Formulierung steckt halt auch der Gedanke, dass die eigene Identität etwas Dynamisches, Transitorisches, also etwas ist, was sich verändert. Mhm. Und wo nicht im Laufe der Zeit sozusagen das eigentliche Wesen ans Licht kommt, sodass man also rausfinden muss, wer man ist, und dann hat man es endlich gefunden und jetzt lebt man danach. Sondern wer man ist, ist selber das Ergebnis oder also die jeweiligen Manifestationen von der Art, wie man eben lebt. Und darin bejaht man sich oder auch nicht. Also lernt sich neu kennen.
3: Ja, jetzt müssen wir noch zwei Dinge meiner Meinung nach klären. Der erste Punkt knüpft an das an, was Sie zuletzt gesagt haben. Denn das klingt für mich so, als ob das eigene Erleben der Ausgangspunkt von Nietzsches Philosophie ist. Mhm. Und da würden doch viele sagen, die Aufgabe von Philosophie ist aber Abstraktion und systemisches Denken, und da muss doch eigentlich dieses erlebende Subjekt von sich absehen können.
4: Ja, genau. Also das, also dem widerspreche ich deutlich. Ich glaube, dass Nietzsche recht damit hat, wenn er sagt, Philosophie ist das Selbstbekenntnis ihres Urhebers und es drückt sich ein Grundwillen der Erkenntnis darin aus. Das bedeutet nicht, dass Philosophie zu so einer bloß subjektiven Sache wird, in der Individuen so ihre Geschmackspräferenzen oder ihre täglich, also ihre gescheiterten Liebschaften oder sowas zum Thema machen. Sondern Philosophie ist der Versuch, allgemein für alle nachvollziehbar auf eine interessante Weise etwas zum Thema zu machen, zu dem man aber persönlich etwas sagen kann. Und mir scheint, dass
3: weil es was über den Menschen sagt.
4: Und wenn ich mir anschaue, wie die grundlegenden Kontroversen in der Geschichte der Philosophie verlaufen, habe ich auch den Eindruck, die Leute bleiben bei ihren fundamentalen Intuitionen, die bleiben dabei. Also der eine tendiert Richtung Relativismus und der andere Richtung Absolutismus. Der eine ist Realist und der nächste Antirealist, Tugendethiker oder Vernunftprinzipienethiker, die diskutieren. Aber es lässt sich sozusagen im Prozess des Austauschs von Argumenten allein nicht klären, sondern das, was da passiert, wenn jemand über so eine grundsätzliche Thematik seine Position verändert, das ist eigentlich eher was wie eine Konversion, wie ein elementares Umdenken, und das nimmt den ganzen Menschen mit.
3: Also es braucht den konkreten Menschen und es braucht konkretes Erleben, damit daraus überhaupt Philosophie entstehen kann. So verstehe ich's.
4: Das denke ich, ja.
3: So, und den zweiten Punkt, den schaffen wir gar nicht mehr. Okay. Nietzsche und der Wahnsinn. Vielleicht doch in einem Satz. Also das, was wir jetzt besprochen haben, das heißt jetzt nicht, dass alles auf den Wahnsinn zulaufen muss.
4: Nee, genau. Das wäre, glaube ich, eine falsche Teleologie. Also das Ergebnis ist nicht der Kulminationspunkt seines Denkens, sondern außerdem ist er zu einem bestimmten Zeitpunkt wahnsinnig geworden, und das war's.
3: Ja, und warum? Da müssten wir ihn jetzt auch
4: müssen wir ausgraben, ihn ausbuddeln und die
3: Genetiker lassen wir schön bleiben. Das lassen wir schön bleiben. Gesundheit und Krankheit bei Nietzsche, unser Thema heute im Philosophischen Radio. Zu Gast Helmut Heidt von der Klassikstiftung in Weimar. Ich sage ganz herzlichen Dank für diese gemeinsame Stunde.
4: Ich bedanke mich sehr bei Ihnen und den Gästen.
3: 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Danke fürs Zuhören. 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
1: Die Nachrichten mit Christina Maria Greve. Guten Morgen. Bei der Fußball-Weltmeisterschaft ist jetzt klar, wer im zweiten Halbfinale spielt. England und Argentinien treffen aufeinander. England hat sich das Halbfinalticket gegen Norwegen erspielt mit einem 2:1. Danach siegte Argentinien gegen die Schweiz mit 3:1 nach Verlängerung. Zum Spiel Jan Wochner, WDR Sport.
2: Der vielleicht kurioseste Platzverweis der WM-Geschichte entschied dieses Viertelfinale. Die Schweiz hatte Argentiniens frühe Führung gerade ausgeglichen. Da ging der Schweizer Stürmer Breel Embolo zu Boden. Der Schiedsrichter zeigte einem Argentinier gelb, wurde dann aber vom Videoschiedsrichter zum Bildschirm gebeten. Dort war klar zu erkennen, dass es eine Schwalbe von Embolo gewesen war. Statt gelb für Argentinien gab es gelb-rot für den bereits vorbelasteten Embolo. Die Schweiz rettete sich in Unterzahl in die Verlängerung. Dort traf dann Julian Alvarez für Argentinien mit einem tollen Fernschuss zum 2:1, ehe Lautaro Martinez den 3:1 Endstand für den Weltmeister besorgte.
1: Beim Autokonzern Volkswagen könnten mögliche Werksschließungen vom Tisch sein. Zuletzt hat es Berichte darüber gegeben, dass mehrere Standorte dicht gemacht werden könnten. VW-Chef Blume hat sich jetzt aber kritisch dazu geäußert. Jan Busche für WDR aktuell.
3: Es gäbe intelligentere Lösungen, als Werke zu schließen. So hat es VW-Chef Blume jetzt der Bild am Sonntag gesagt. Er deutete an, dass weitere Einsparungen an Standorten der bessere Weg sein könnten. Zuletzt war darüber spekuliert worden, dass der VW-Vorstand 4 Werke schließen könnte, nämlich in Hannover, Zwickau, Emden und Neckarsulm. Nach Medienberichten gab es aber Mitte der Woche Gegenwind im Aufsichtsrat, so vom Land Niedersachsen und von Arbeitnehmervertretern. Der Sparplan bei VW sieht unter anderem vor, zehntausende Stellen zu streichen und die Modellflotte deutlich zu verkleinern.
1: Weitere Meldungen im Überblick. Die frisch sanierte und wiedereröffnete Bahnstrecke zwischen Köln und Hagen ist weiterhin gestört. Zwischen Opladen und Leichlingen ist nach den Arbeiten eine beschädigte Brücke entdeckt worden. An dieser Stelle ist bis auf Weiteres nur ein Gleis frei. Die durch mutmaßliche Sabotage beeinträchtigte Strecke zwischen Köln und Düsseldorf dagegen ist seit dem späten Nachmittag wieder frei. Zwischen den USA und Iran hat es die dritte Angriffswelle innerhalb einer Woche gegeben. Die USA hat in der Nacht Ziele im Iran angegriffen. Sie rechtfertigten die Angriffe mit dem Beschuss eines Containerschiffs in der Straße von Hormuz, für den der Iran verantwortlich sein soll. Der wiederum reagierte mit Angriffen auf US-Stützpunkte in den Golfstaaten und Jordanien. Die 9. Etappe der Tour de France heute wird kürzer sein als geplant wegen der extremen Hitze in Frankreich. Die Tourveranstalter haben deshalb entschieden, dass die Fahrer nur 155 statt 185 Kilometer auf dem Fahrrad sitzen sollen. Dass eine Etappe gekürzt wird, passiert das erste Mal in der Geschichte der Tour de France.
0: WDR aktuell aus der Region.
1: Im Freilichtmuseum Lindlar im Oberbergischen Kreis steht heute historische Technik im Mittelpunkt. Beim Techniktag werden unter anderem alte Maschinen, Traktoren und Feuerwehrtechnik vorgeführt. Michelle Kunze für WDR aktuell.
4: Das Museum zeigt unter anderem die historische Steinbruchbahn, einen alten Steinbrecher und eine restaurierte Dampfmaschine. Ein besonderes Highlight ist die Dampfspritze von 1901. Sie schafft rund 800 Liter Wasser pro Minute. Das war damals eine kleine Sensation. Außerdem stellen Traktorfans aus dem Bergischen Land ihre historischen Landmaschinen vor und zeigen, wie früher damit gearbeitet wurde. Den ganzen Tag über gibt es Mitmachangebote für Kinder und regionales Essen.
1: Das war WDR aktuell. Das Wetter in Nordrhein-Westfalen. Der Tag bringt viel Sonnenschein, zeitweise gibt es Wolken, es bleibt aber überall trocken. Es ist weiter hochsommerlich warm in Rheine bis 29, in Xanten bis 30 Grad und in Bonn

0: maximal bis 32 Grad. Morgen wird es ähnlich, viel Sonne, wenige Wolken, überall trocken, Höchsttemperaturen dann 25 bis 33 Grad. Die Zeit 7.04 Uhr. WDR, die Verkehrslage. Folgende Autobahnen sind wegen Bauarbeiten am Wochenende gesperrt. A1 Osnabrück-Bremen in Höhe Osnabrück-Nord in beiden Richtungen. A4 Köln Richtung Aachen zwischen Frechen-Nord und Kreuzkerpen. In Gegenrichtung zwischen Kreuzkerpen und Köln-Eifeltor. Und zum Schluss A30 Bad Oeynhausen-Osnabrück zwischen Melle-Ost und Melle-West in beiden Richtungen.
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2: Ach, schön, dass ihr dabei seid. Ich war vor ein paar Tagen mit Freundinnen campen. Es waren Zelt, ein Tisch und Stühle. Zelt zum Schlafen, Tisch zum drauf essen, Stühle, um drauf zu sitzen. Dann war der Campingplatz noch direkt am Wasser. Konnten wir uns alle abkühlen. Mehr haben wir nicht gebraucht. Es war jetzt ein bisschen nervig, dass es mitten in der Nacht angefangen hat zu gewittern. Na, da mussten wir uns ins Auto flüchten, weil wir sonst vielleicht vom Blitz getroffen worden wären. Aber eigentlich ist doch Camping ganz schön. Wie findet ihr das? Camping? Ja oder nein? Und wenn ja, wie? Schreibt mir gerne eure Campinggeschichten ins Gästebuch auf maus-live.de. Das sage ich deshalb, weil es in unserem Hörspiel heute um Anton geht. Der ist auch auf Campingurlaub. Der ist aber erstmal also nicht so der Fan davon. Erzähle ich gleich, um was es da geht.
3: Mosquito!

0: Ihr hört Maus Live heute mit unserem Hörspiel. Anton steht ein Campingurlaub bevor. Campingurlaub mit Oma und Opa. Und um ehrlich zu sein, davon ist Anton nicht so wirklich begeistert. Er könnte sich Cooleres vorstellen, als mit zwei alten Menschen im Zelt zu übernachten. Und dann entdeckt er auch, dass es auf dem Campingplatz keinen Swimmingpool gibt, nur einen See. Für Anton ist das der Super-GAU. GAU, G-A-U, steht für größter anzunehmender Unfall. Er findet das Wasser eklig, findet, dass das eine Ekelbrühe ist. Und auf Arschbomben und Körper vom Badesteg hat er keinen Bock, auch wenn andere Kinder da voll Spaß haben. So, und dann wird der Opa sowas wie Angeln vorschlagen, will Anton aber auch nicht, weil ihm die Fische leid tun. Und das ist der Anfang einer wunderbaren Geschichte, einer Freundschaft mit einem Fisch. Hier ist Anton taucht ab.
1: Meine Oma und mein Opa haben einen Wohnwagen. Er ist nicht gerade ein Space Shuttle. Ehrlich gesagt ist er schon ziemlich alt. Und wenn wir ihn hinten dran gehängt haben, können wir höchstens 100 fahren.
2: Gib doch mal ein bisschen Stoff, Opa.
3: Jawohl, Anton.
4: Schneller geht's halt nicht, Antonchen.
2: Oma, kann ich meine Chips haben?
1: Ich bin Starflashman. Das ist mein Computerspielname. Und auf Deutsch heißt das Sternenblitzmann. Das habe ich mir selber ausgedacht. Nach den Ferien komme ich in die vierte. Und jetzt trage ich meine Badehose und meine Sonnenbrille. Ich bin nämlich auf Reisen. Yeah.
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3: So, da wären wir.
2: Sind wir da?
4: Ja.
2: Venga, amigos.
1: Der Campingplatz ist nicht übel. Da sind Spielautomaten, Tischtennis, eine Bar für Chips und Eis und da hinten ist sogar eine Disco.
7: Anton!
3: Anton!
2: Wo ist denn der Swimmingpool?
8: Ein Swimmingpool? Sowas gibt's hier nicht.
2: Macht ihr Witze?
8: Nein.
2: Wo verdammt ist dieser verdammte Swimmingpool?
4: Wir sind doch hier am See.
2: Das ist nicht euer Ernst, oder? Ihr wollt nicht, dass ich hier Ferien mache. Das kann doch nicht euer Ernst sein.
8: Aber wir sind extra wegen dem See hierher gefahren.
4: Was willst du denn mit einem Swimmingpool?
1: Gute Frage. Was macht man in einem Swimmingpool? Vielleicht deinen Körper? Oder den Mädchen die Füße wegziehen? Oder die Bikinihose? Also mir fallen tausende Sachen ein. Ich würde zum Beispiel Kinder vom Ertrinken retten, wenn ihre Schwimmflügel Löcher kriegen. Dann würde ich reinspringen, mit einem Körper durchs ganze Becken tauchen, um das kleine Kind vom Boden des Swimmingpools aufzulesen. Ich würde es rasend schnell nach oben bringen und den Eltern übergeben, die schon ganz verzweifelt wären, weil es ja wirklich um das Leben ihres kleinen Babys geht. Dann würde ich sagen, ach übrigens, ich soll Ihnen noch das Kind hier bringen. Und ich würde wieder meine Sonnenbrille aufsetzen und mich auf den Liegestuhl legen. Es gibt wirklich tausend Sachen, die man mit einem Swimmingpool anstellen kann, Mann. Und ein Campingplatz ohne Swimmingpool ist Schrott. Ein Schrottplatz. Camping-Schrottplatz.
8: Wo hab ich denn... Das ist alles so eng hier. Hey, Anton? Morgen.
2: Aua, was ist das? Wo bin ich?
8: Du bist im Wohnwagen. Ferien, mein Junge.
2: Oh, hör auf, mich mit deiner Angel zu pieksen.
8: Mann, wo sind denn bloß meine Würmer?
1: Habe ich gerade Würmer gehört?
8: Ich hatte sie in einer Dose.
9: Kommt ihr frühstücken?
8: Anton!
2: Wo sind die Mistviecher?
8: Was machst du denn auf dem Tisch?
1: Hier ist alles würmerverseucht.
2: Oh, Mist! Mein Zeh.
1: Aua! Das war mein Zeh und der Kühlschrank.
10: Ja, guten Morgen.
2: Knister-Knusper-Flex.
4: Du hast ja noch deinen Schlafanzug an. Wir wollen gleich los.
2: Wohin denn?
4: Zum See.
2: Viel Spaß.
4: Ich schmier uns noch Brote. Es kommt alles in die Kühlbox. Ach, herrlich. Und eincremen tue ich dich gleich hier.
2: Oma.
4: Du wirst so schnell rot, Antonchen.
8: So, ich bin startklar.
2: Ich komme nicht mit. Ich bleib hier im Wohnwagen bei dem Fernseher. Da brauche ich keine Brote und auch keine Sonnenmilch.
8: Also Anton.
4: Ach, Anton.

0: Wir haben gewonnen. Immer müssen die ihren Willen durchsetzen. Den ganzen blöden Weg zum See latsche ich schon hinter denen her.
1: Ja, hier bleiben wir.
2: Oh ja, komm, Anton, wir gehen gleich schwimmen. Oh, ist das herrlich.
0: Das ist also der See. Herzlichen Glückwunsch. Das ist ja schon von weitem eklig. Die Brühe ist braun, grau, moderig, schlammig. Das Gegenteil von durchsichtig. Uah, das muss alles voll von Horrorzeug sein. Glitschige Fische, die von der Seite angeschossen kommen und den Menschen an die Beine flutschen. Muscheln, die auf und zu gehen und einen dabei kneifen. Schnecken, die ihren Schleim ausstoßen. Enten, die ins Wasser pinkeln. Matschige Erde. Die Quallen erst. Aber am allerschlimmsten finde ich die Schlingpflanzen. Uah. Die kommen von ganz, ganz tief. Vom Grund. Würde mich nicht wundern, wenn die einen beim Schwimmen angreifen. Wenn die Schlingpflanzen sich um die Füße von den Menschen schlingen und sie festhalten. Vorhin habe ich Kinder gesehen, die sind da reingesprungen. Mit Arschbomben mitten in die Pampe. Bäh.
2: Anton?
0: Hm?
2: Anton, wir möchten...
0: Moment. Wow, cool. Boah. Was ist denn?
1: Ja, wir wollten was zusammen spielen.
2: Mensch, ärgere dich nicht.
0: Ihr seid doch nun wirklich alt genug, um alleine zu spielen.
2: Anton, wir machen uns Sorgen.
0: Alles cool, ich bin okay.
1: Aber du bist gar nicht geschwommen. Den ganzen Tag hast du nur am See herumgesessen, auf einem Baumstumpf, mit versteinerter Miene und Sonnenbrille auf der Nase.
2: Kannst du vielleicht nicht schwimmen? Sollen wir es dir zeigen?
0: Oma, machst du Witze?
2: Na, aber du bist doch gar nicht im...
1: Ja, ohne Schwimmen hast du doch gar keine Freude in deinen Ferien.
2: Ist das nicht langweilig?
1: Darüber machen wir uns Sorgen.
0: Leute, ihr macht euch Sorgen?
2: Ein bisschen.
0: Und jetzt seid ihr schlecht drauf wegen mir?
1: Ja.
0: Dann nehme ich morgen Spielsachen mit zum See und lerne andere Kinder kennen, hm?
1: Ja!
2: Fein, ja.
0: Alles klar. Komm, Opa, schlag ein. Und einen Handkuss für Oma. Na, seht ihr. Oh, jetzt wird's spannend.

0: Mein Power Racer X3C hat 3 Gänge und extra fette Truckreifen. Auch im Offroad-Gelände, sogar an schlammigen Pfützen, auf denen es Verlass. Schließlich habe ich ihn selber zusammengebaut. Opa und Oma sind wieder bei ihrer einsamen Uferstelle. Die angeln und schwimmen. Ich check mal die Gegend. Muss ja noch mein zweites Versprechen einlösen. Kinder kennenlernen. Da hinten auf dem Steg, da sehe ich 5 Stück. Eigentlich rennen sie immer nur kurz über den Steg, dann holen sie Anlauf, springen ins Wasser und wenn sie drin sind, tauchen sie direkt wieder auf, schwimmen ans Ufer, stapfen über den Strand und direkt wieder. Über den Steg, ins Wasser, das ist doch eigentlich voll bekloppt. Oh, ein ganz besonders cooler. Arschbombe rückwärts. Der Typ ist bestimmt schon 13 und eindeutig von der Sorte Angeber. Wie der aussieht. Die Haare an den Seiten abrasiert und oben hellblond gefärbt. Wie ein frisierter Pudel.
1: Hallo? Alles klar?
2: Klar, nur du hast da was an der Schulter.
1: Ach so, eine Schlingpflanze. Cooles Auto.
2: Jo.
1: Wohnst du auch auf dem Campingplatz?
2: Ja.
1: Hast du deine Badehose vergessen?
2: Ich zieh sie nicht an.
1: Warum nicht?
3: Neuer.
1: Ja, aber er kann seine Badehose nicht anziehen.
0: Was glotzt der Typ so doof? Okay, ich sehe vielleicht ein bisschen anders aus. Ich habe keine Badehose an, sondern eine normale Hose, ein T-Shirt, Gürtel, Unterwäsche, Socken, Sandalen, ein Cap und eine Sonnenbrille. Der Typ hat eine Badehose mit einem Hai drauf.
3: Warum kann er sie nicht anziehen? Ne?
0: Und die Muskeln an den Beinen, die zucken.
3: Ist sie zu eng?
0: Okay, meine Beine sind nicht gerade voller Muskeln. Dafür habe ich aber auch keine Pudelfrisur.
2: Keine Sorge, mein Traumkörper passt gerade so rein.
0: So einem Typ muss man gleich zeigen, wo es lang geht.
2: Was ist eigentlich mit dir? Ist Karneval nicht längst vorbei? Aber das Kostüm ist gut. Nächstes Jahr gehe ich auch als Pudel.
3: Was willst du? Ey, kannst du mich aufpassen, du Trottel?
1: Entschuldigung.
0: Oh, da ist wohl ein bisschen Sand auf den Pudelfüßen gelandet.
3: Wir sehen uns wieder, Kumpel.
0: Der Pudel will sich prügeln. Ich habe das in seinen Augen gesehen. Er will sich mit mir prügeln. Aber das geht nicht. Ich bin nämlich ein Gegner von Gewalt.
4: Jetzt holen wir uns ein paar flotte Fischchen aus dem See. Was, Anton?
2: Ist das heute heiß?
4: Komm rüber. Wir müssen uns direkt ans Wasser setzen.
0: So ein Mist.
2: Muss das sein?
0: Jetzt sitze ich hier mit Opa an seiner doofen Uferstelle. Ich habe behauptet, ich wollte angeln lernen. Ausgerechnet ich. Der Gegner von Würmern. Aber was sollte ich schon machen? Ich kann doch nicht zum Steg gehen, auf dem der Pudel rumrennt. Beim Fernseher im Wohnwagen durfte ich auch nicht bleiben. Also habe ich meine Badehose angezogen und bin mit Opa gekommen.
2: Ich setze mich in den Schatten. Ich beobachte dich, okay, Opa?
4: So, du freches Würmchen. Jetzt kommst du auf den Haken. Na, du willst dich doch nicht etwa davonkringeln, was?
2: Ey, geht. Oh.
4: Pass auf, Anton. Am besten faltest du den Wurm zusammen, so, und spießt ihn mehrmals durch. Und dann auswerfen. Und kurbeln, na? Was machst du denn da? Anton, du wolltest doch angeln lernen.
2: Jo, ich guck dir zu, Opa.
4: Du hast wieder dein Gerät mitgenommen.
2: Nintendo 3DS. Ja, ich hab dich so.
4: Sag mal, vielleicht willst du doch lieber mit den anderen Kindern baden?
2: Nein, auf keinen Fall. Ich lerne lieber angeln. Und ich trinke jetzt mal eine schöne Cola.

0: Psst, du vertreibst mir die Fische.
1: Ah.
0: So, voilà, jetzt geht's los. Hey, schon gleich ein Biss. Jetzt musst du gut aufpassen. Erst Leine geben, ja? Das ist wie ein Spiel zwischen dir und dem Fisch. Komm, Bürschchen, komm. Ah, da haben wir dich, ja. Anton, schau ihn dir an.
1: Oh, nicht zu mir. Weg, der zappelt ja.
0: Ab in den Eimer mit dir.
1: Oh, ich guck da nicht hin. Zu diesem glibberigen, zappeligen Schwabbelfischding. Oh.
2: Opa.
0: Willst du mal deine eigene Angel reinhalten?
2: Nein, ich habe Durst.
0: In der Kühlbox sind noch deine Limos.
2: Gibst du mir eine?
0: Wie bitte?
1: Alles muss man selber machen.
2: Ich will nicht an dem Eimer vorbei.
0: An dem Fisch?
2: Ja, bäh.
0: Also, wie alt bist du eigentlich?
1: Ich mache einfach die Augen zu. Es sind ja nur ein paar Schritte bis zur Kühlbox. Au! Oh Mann, jetzt bin ich voll gegen die Kühlbox getreten. Oh, mein Zeh, verdammt. Wer stellt denn auch die Sachen? Oh nein, da ist der Fisch.
0: Prächtiges Kerlchen, was?
1: Das ist ja komisch. Opa hat doch Seewasser in den Eimer getan. Aber das ist gar nicht matschig. Eigentlich ist es durchsichtig und der Eimer ist blau. Das erinnert mich an irgendwas.
2: Opa, der Fisch hat einen Swimmingpool.
0: Ein...
2: Das ist unfair.
1: Jetzt zappelt der auch gar nicht mehr. Eigentlich langweilig. Der steht immer nur auf der Stelle.
2: Schwimm doch mal. Na komm. Ha, es klappt. Jetzt schwimm hier hin. Korrekt, Mann. Und jetzt im Kreis. Gut. Rückwärtsgang.
0: So, Anton, wir machen Schluss für heute, was?
2: Mann, ich gehe ins Fernsehen mit dem Fisch. Der kann voll die Kunststücke.
0: Na, willst du mir entwischen?
2: Was machst du denn da?
0: Ach, der ist zu klein zum Essen. Wir nehmen ihn als Köder für morgen.
2: Kannst du mir auch verraten, was das zu bedeuten hat?
0: Na, wir stecken ihn auf eine Angel und hoffen, dass ein größerer Fisch reinbeißt.
2: Soll das etwa heißen, dass du ihn umlegen willst?
0: Nein, nein, wir brauchen kein Maschinengewehr. Ich schlage ihn auf die Erde, dann ist er gleich tot.
2: Vergiss es!
0: Na gut, dann werfen wir ihn eben zurück in den See.
2: In den See? Wir haben ihm einen so schönen Swimmingpool besorgt und du willst ihn in die Horrorbrühe zurückschicken?
0: Aber Anton, was denn sonst?
2: Wegen mir kann alles so bleiben, wie es ist.
0: Wir sollen den Fisch im Eimer lassen.
2: Ja.
0: Aber ich brauche den Eimer, den will ich mitnehmen.
2: Wozu bist du Angler geworden, wenn du dich mehr für Plastikeimer als für Fische interessierst?
0: Ach, dann nehmen wir eben den Eimer und den Fisch mit.
2: Yippie! Er darf bei uns unterm Wohnwagen schlafen.

0: Guten Morgen, Anton.
1: Guten Morgen. Hallo, Fisch. Alles klar da unten?
2: Darf ich ihn jetzt töten?
1: Töten? Schon wieder? Kannst du nicht mal an was anderes denken als an töten? Spinnst du? Vergiss es!
3: Was ist denn los?
4: Ich werde nicht oft wütend. Aber wenn, dann mit Düsenantriebsrakete. Die ist in meinem Bauch. Manchmal geht sie los und heute ist so ein Tag.
1: Pfoten weg vom Fisch!

0: Das war ein fetter Wutanfall. Mann, ey. Das kam aber auch von den ganzen doofen Sachen. Dem doofen See, von den Kindern auf dem Steg, von dem Campingschrottplatz, weil das alles nervt. Jetzt liege ich unterm Wohnwagen. Da hat man wenigstens seine Ruhe. Oma und Opa laufen draußen rum. Ich kann sie hören. Sie bauen die Stühle wieder auf, die ich umgeschmissen habe. Aber ich bleibe hier. Der Fisch ist auch hier.
1: Anton?
2: Der Fisch braucht neues Wasser. Er hat den Sauerstoff verbraucht. Wenn er kein neues Wasser bekommt, stirbt er.
0: Fisch, das kann eine Falle sein.
3: Wenn ich den Fisch rausgebe, tötest du ihn dann?
2: Nein.
3: Und wenn ich rauskomme, sperrt er mich dann in den Wohnwagen?
0: Das machen Mama und Papa manchmal. Die sperren mich in mein Zimmer.
3: Ich bin ein Gegner von Gewalt.
2: Wir tun dir nichts. Versprochen.
4: Was machst du da?
5: Ich brauch das Glas.
4: Meine eingelegten Kuchen? Vorsicht.
5: Die müssen alle raus. Der Eimer ist doof für den Fisch. Da kann er gar nicht rausgucken.
4: Warum soll er denn rausgucken?
5: Halt ihm das ein.
4: Ich gieße die Gurken lieber ab. Und dann waschen wir das gründlich aus. So. Und jetzt frisches Wasser.
5: Cool. Das passt gut bei mir.
3: Guck mal, Opa.
6: Ja, das ist ein Barsch. Noch ist er ganz klein, aber später wird er große Zähne bekommen, denn er ist ein Raubfisch.
0: Ein Raubfisch?
6: Mhm.
0: Opa, kennst du Piranhas? Das sind menschenfressende Raubfische. Wenn Leute baden gehen, dann beißen sie ihnen in die Füße.
6: Das hast du wohl aus einem deiner Filme, was?
0: Stimmt.
6: Dieser Fisch frisst Würmer und Insekten.
0: Boah.
1: So, und was passiert jetzt?
0: Er kriegt einen Namen. Bist du bereit, Fisch? Dein Name soll lauten... Da, da, da, da, Piranha. Und jetzt zeige ich Piranha alle Sachen. Den Wohnwagen, das Bett, den Fernseher. Nur die Angelsachen zeige ich ihm lieber nicht.
1: Antonchen, was machst du schon wieder?
0: Ich baue den X3C um.
1: Hä?
0: Das ist ein Geländewagen, weißt du, Oma? Den habe ich selbst zusammengebaut und jetzt baue ich ihn um.
1: Und das Gurkenglas?
0: Das ist zu schwer, um es zu tragen.
1: Wie? Das Glas fährt mit?
0: Das ist der Hammer. Oma hat das Gurkenglas gut festgebunden. Und jetzt fährt Piranha im Geländewagen. Der erste Fisch mit eigenem Auto. Den ganzen Weg zum See ist er schon mit mir gefahren.
3: Hasta la vista. Tschüss.
0: Oma und Opa wollten wieder, dass ich am See spiele.
1: Wo willst du denn hin?
3: Ich zeige Piranha die Gegend. Die Sachen auf dem Campingplatz und so.
0: Komm, Kumpel, los geht's. Auf dem Campingplatz ist Asphalt. Da ruckelt es nicht so. Okay, Piranha? Oh nee, da sind wieder die Nervkinder mit dem Pudel. Planänderung. Tut mir leid, Piranha. Wir müssen durchs Gebüsch. Achtung. Mann, wie das wackelt. Sorry, Piranha. Jetzt hast du Wald im Glas. Da fallen Blätter rein. Warte, ich hol sie dir raus. Oh mein Gott.
7: Da ist das Mädchen. Mitten im Gebüsch.
0: Heute hat sie keine Schlingpflanze auf der Schulter. Dafür hat sie ihre Hose runtergezogen und kniet über der Erde. Halt dich fest, Captain. Sowas habe ich noch nie gesehen.
1: Verdammt. Komm, Piranha.
7: Hey, warte.
0: Los, Piranha, schnell weg hier.
7: Was ist das? Du kannst dich ruhig umdrehen. Ich habe meine Hose wieder an. Also, was soll das denn sein?
0: Das ist Piranha.
7: Nee, im Leben ist das ein Piranha.
0: Ich sagte nicht, dass das ein Piranha ist. Ich sagte, das ist Piranha.
7: Ach so. Und, ist es ein Junge oder ein Mädchen?
3: Der Fisch... Ein Mann, ein Junge.
7: Aber sein Name hört mit A auf. Das ist typisch Mädchen.
3: Oh Mann. Na toll. Und wie heißt du? Vielleicht Schlaumeier. Ja.
7: Nee, Klugscheißer.
3: Oder Besserwisser.
7: Ich heiße Marie.
3: Marie?
7: Da steckt ein Zweig im Rad von deinem Auto. Soll ich mal?
3: Marie hört aber mit I auf.
7: Ich pinkel nie in den See.
3: Danke für die Information.
7: Die anderen Kinder pinkeln alle in den See.
3: Bah, warum schwimmst du denn in diesem Riesenklo?
7: Weil es Spaß macht.
3: Nur reinpinkeln macht keinen Spaß?
7: Hier, jetzt fährt er wieder.
3: Also wenn ich wählen müsste, dann würde ich doch eher reinpinkeln als reinspringen.
7: Ich gehe zurück zum Strand. Willst du nicht mitkommen? Die Badehose passt doch.
3: Ach nee. Wieso müssen sich fremde Mädchen darüber Gedanken machen, ob meine Badehose passt?
8: Hasta la vista.
3: Ich gehe nicht mit zum See. Lieber fahre ich Piranha noch ein bisschen rum. Außerdem habe ich Hunger. Wir könnten zum kleinen Laden fahren. Und dann kaufe ich mir ein King Royal. Das größte Eis von der Karte.
9: Geld! Opa, ich brauche sofort Geld!
2: Psst. Du verscheuchst mir die Fische.
9: Bitte gib mir Geld.
2: Willst du dir schon wieder ein Eis kaufen?
9: Nein, Piranha. Piranha hat Hunger.
2: Und womit willst du ihn füttern?
9: Na, mit Fischfutter.
2: Ja, aber Fischfutter habe ich doch hier.
9: Niemals. Keine Würmer.
2: Ach, wir haben was viel Besseres. Maden.
3: Maden.
2: Hopp.
9: Na, stopp.
2: Es schmeckt ihm.
9: Kann er nicht was anderes kriegen?
2: Was denn? Äpfel oder Kekse? Piranha ist ein Raubfisch, Anton. Der braucht Fleisch.
3: Raubfisch. Na gut, dann eben Fleisch. Aber diese Dinger, die fasse ich nicht an.
2: Hier, nimm einfach die Dose. Ich gehe wieder zu meiner Angel zurück.
3: Ich muss was bauen. Ein Kran oder einen Schaufelbagger. Die Rinde stecke ich an den Zweig. Der ist schön lang. Und jetzt rein in die Maden mit der Schaufel.
9: Warte, Piranha. Gleich kommen deine Maden. Achtung!
3: Ach Mist, das wackelt, die fallen runter. Ich hab's gleich. Was hast du nur für einen Geschmack? Hier kriegst du noch was. Von ein paar Krümeln kann ein echter Raubfisch ja nicht satt werden.
10: Hallöchen.
11: Habe ich dich erschreckt?
3: Der Pudel. Was willst du denn?
11: Oh, du hast einen Fisch gefangen. So ein kleiner.
3: Pfoten raus.
11: Uiuiui. Aus dem kann man schon fast zwei Fischstäbchen machen.
3: An deiner Stelle würde ich mich verstecken. Die Leute vom Tierheim sind unterwegs. Sie suchen ihre entlaufenden Pudel.
11: Und zu essen gibt's Maden.
3: Gib die Dose wieder her.
11: Oh, ausgekippt, so ein Pech.
3: Verzwitscher dich. Lass dich einfach in Luft auf. Werd materielose Materie.
11: Oh.
3: Such dir ein schwarzes Loch, in dem du verschwinden kannst.
11: Kannst du mal die Klappe halten?
3: Tu was für die Weltverschönerung und geh mir aus dem Bild.
11: Na los, kleines Kämpfchen.
3: Hast du Zuckungen oder was?
12: Mit dem schlage ich mich doch nicht. Kann er in die Luft boxen, so viel er will. Ich hau mich mit keinem. Ich boxe nicht und ich trete nicht. Ich wende nie Gewalt an. Das habe ich geschworen, vor vielen Jahren.
3: Kein Wunder, dass deine Haare so abstehen. An ihrer Stelle würde ich auch versuchen abzuhauen.
11: Los, kämpf, wenn du dich traust.
3: Hey!
2: Ja, was ist denn hier los?
3: Oh, Opa, du bist mein Retter. Danke.
2: Haben wir Besuch bekommen?
11: Guten Tag, der Herr.
2: Hallo, ich bin Anton Senior. Der Opa von Anton. Habt ihr euch in die Wolle gekriegt?
3: Schon gut. Er wollte gerade gehen.
11: Auf Wiedersehen.
2: Tschüss.
3: Der arme Piranha. Hattest du Angst, Piranha? Vor dem brauchst du keine Angst zu haben. Weißt du, der tut doch nur so.
2: Sag mal, Anton. Wo sind denn eigentlich unsere Maden?
3: Die Maden?
9: weggelaufen.
2: Weggelaufen?
9: Weggekrabbelt.
2: Das können die nicht.
9: Ich kauf dir neue, okay?
2: Ja, hier gibt's kein Anglergeschäft. Ach was, wer meine Maden verschusselt, der muss mir Würmer besorgen.
9: Aber das ist unfair. Ich war das nicht.
2: Ja, war das der Junge? Hat er unsere Maden weggenommen? Wollte er dich ärgern? Dann musst du dich wehren. Man darf sich nichts gefallen lassen, Anton.
9: Nee, ist schon gut.
2: Gar nichts ist gut. Ich werde zu den Eltern gehen von diesem Jungen.
9: Was?
2: Die sollen unsere Maden bezahlen und der Junge soll sich bei dir entschuldigen.
9: Hupa, machst du Witze?
2: Nein.
9: Pass mal auf. Der Junge hat mich nicht geärgert. Er kann mich gar nicht ärgern. Wir haben nur Spaß gemacht, verstehst du? Reinen Spaß. Wir haben ein bisschen gespielt und dabei sind die Maden umgekippt. Aus Versehen.
2: Aha. Naja, also wirklich.
9: Opa, komm, wir suchen Würmer. Wie soll man die denn finden? Hier ist nur Erde.
2: Du musst halt gut buddeln.
9: Da, ich hab einen gesehen. Boah, ist der fett.
2: Schnapp ihn dir.
9: Boah, der kringelt sich so. Boah, nee.
2: Wie heißt denn der Junge eigentlich? Hallo, wie heißt der Junge?
9: Welcher Junge?
2: Na, der von gerade.
9: Der von gerade.
2: Welcher denn sonst?
9: Pudel.
2: Wie?
9: Puh, ja genau, er heißt Puh.
2: Puh? Naja, jedenfalls schön, dass du Freunde gefunden hast. Das finde ich richtig spitze.
9: Alles klar, Kumpel.
2: Dein Wurm ist wirklich schön. Den können wir Piranha schenken.
12: Schön? Naja, der Wurm macht sich dick und dünn. Das ist ehrlich gesagt eklig. Aber was soll's. Er ist für Piranha. Ich muss ihn wohl anfassen. Mit eigenen bloßen Händen. Oh, nee.
9: Uff, hau rein, Alter. Er frisst ihn.
2: Hast du den Puh bei der Badestelle kennengelernt?
9: Ja, klar. Der Puh kann total wahnsinnig gut vom Steg springen. Und die Marie auch.
2: Eine Marie hast du auch kennengelernt?
9: Ja, die Marie hat mir Sachen erzählt. Sie findet meine Badehose schick.
2: Oh la la.
9: Oh la la.
2: Oh la la.
8: Während ihr euch am See vergnügt habt, war ich einkaufen. Und ich habe euch was mitgebracht.
2: Ein Rätselheft. Ach, danke schön.
9: Oma.
8: Ja? Freust du dich?
9: Das ist eine Taucherbrille.
8: Ich weiß. Damit wird es dir vielleicht mehr Spaß machen, im See zu schwimmen.
9: Soll das ein Witz sein? Durch die Taucherbrille kann man alles sehen. Den kompletten Horror.
2: Deine Freunde werden Augen machen, was?
8: Freunde?
2: Ja, der Puh, die Marie. Anton hat schon den halben Campingplatz kennengelernt.
8: Warst du mit den Kindern etwa auch im See?
9: Mhm.
8: Ja, wirklich? Och, das ist toll.
9: Wir schwimmen nicht viel. Wir springen immer vom Steg und machen Arschbomben. Dabei kann man Karamba rufen. Meine Arschbomben gehen sehr weit. Jedenfalls weiter als die vom Puh.
8: Prima.

Oh oh, das war nicht gut. Gar nicht gut. Ich habe gelogen. Aber Oma hat sich so gefreut. Was sollte ich denn machen? Komm, Piranha. Wir hauen ab. Du darfst mitkommen, aber sonst keiner. Überall sind doofe Leute. Weißt du was? Wir verstecken uns hinter dem Waschhaus. Ich muss dir das erklären, Piranha. Bitte versteh es nicht falsch. Eigentlich bin ich kein Lügner. Es war doch nur, weil meine Oma und mein Opa einen guten Enkelsohn haben wollen. Das ist normal. Normalerweise sind Enkelsöhne auch cool und springen vom Steg. Nur ich bin nicht so, verstehst du? Ich bin ein Versager. Schon okay, Piranha. Damit komme ich klar. Ich bin eben kein Wunderkind. Dieser doofe See. Dann noch die Taucherbrille. Wer will denn schon in einer Mist-Horror-Drecks-Pissbrühe tauchen? Der See ist an allem schuld. Piranha, du bist ein echter Freund. Piranha, wollen wir den Steg abbrennen? Wir könnten Benzin darüber gießen und dann ein Streichholz dran halten.

0: Heute ist schon der letzte Ferientag. Morgen reisen wir ab. Seit dem Abend neulich, als ich mit Piranha hinterm Waschhaus war, ist nichts Besonderes mehr passiert. Jeden Morgen haben wir Piranhas Wasser gewechselt. Danach bekam er einen Wurm. Oma und Opa haben sich die ganze Zeit am See vergnügt. Ich bin mit Piranha durch die Gegend gezogen. Piranha, letzter Tag heute. Wo wollen wir hin? Hm? Na toll, du hast auch keine Idee? Das ist alles so öde hier. Und die Taucherbrille nervt. Die Mist-Taucherbrille schleppe ich jeden Tag mit mir rum. Oma und Opa sollen denken, dass ich am See wäre und tauchen würde. Ich weiß nicht, ob sie das wirklich glauben, aber ist ja auch egal. Soll ich mal tauchen, Piranha? Wie wär's? Komm, das machen wir. Aber nicht im See. Wozu gibt es die Waschhäuser? So, ein Stöpsel rein. Wasser ins Waschbecken. Ein Mini-Swimmingpool. Ahoi! Aha. So ist also die Unterwasserwelt. Keine verschollenen Schätze leider hier im Waschbecken. Auch keine untergegangenen Schiffe. Nicht mal Fische.
1: Wozu hat man Freunde? Was, Piranha? Willst du mitkommen? Achtung, festhalten. Keine Panik, Piranha. Das ist ein Stöpsel. Schwimm so viel du willst. Na komm, trau dich ruhig.
0: Ah, jetzt legt er los. Boah, der zischt durchs ganze Waschbecken. Die Flossen haben voll die Kraft.
1: Macht Spaß, oder? Warte, ich komm zu dir.
0: Hey, das ist ja wie im 3D-Kino. Ich muss meinen Kopf nur ins Wasser reinhalten und schon macht Piranha eine Show. Er schwimmt hin und her und jetzt hat er sogar gegen meine Taucherbrille gestupst. Das sollte Hallo heißen. Unter Wasser ist das ja komisch. Was war das? Da war was an meinem Fuß.
2: Hallo, Anton.
0: Puh, der Pudel. Der steht da vor mir, mitten im Waschhaus. Und der glotzt so doof.
2: Alles klar?
3: Schön, dich wiederzusehen, Pudel. Habe ich dir erlaubt, mit meinem Auto rumzufahren?
2: Wie schnell?
3: 50.
2: Schrottding.
3: Hä? Hey, die Fernbedienung.
0: Er hat den X3C kaputt gemacht. Hilfe, am liebsten würde ich abhauen. Aber Piranha ist immer noch im Waschbecken. Was mache ich denn jetzt?
3: Tschüss, Pudel.
2: Wieso tschüss? Ist das hier dein Waschhaus, oder was? Ist das hier dein Campingplatz? Ist das hier deine Taucherbrille, oder was? Ach.
3: Hör auf!
2: Ach nee, was ist denn da im Waschbecken? Wie süß!
0: Der Pudel hat Piranha entdeckt. Jetzt gibt's nur noch zwei Möglichkeiten. Flucht oder Angriff.
3: Im Waschbecken? Ich weiß auch nicht, was das ist. Vielleicht ein Elefant. Ein Unterwasserelefant.
2: Verarsch mich nicht.
0: Da Piranha nicht fliehen kann, bleibt nur noch...
2: Das ist der Fisch von neulich.
0: Angriff!
3: Pudel, du solltest gehen. Die vom Campingplatz schmeißen dich bestimmt raus. Pudel haben in den Waschraum nämlich keinen Zutritt.
2: Warum tötest du ihn nicht?
3: Was hast du gesagt? Ich höre immer nur wau, wau.
2: Hast du ihn geangelt? Das Teil ist viel zu klein. Kannst du nichts Größeres rausziehen?
3: Du kläffst ja immer noch rum.
2: Dann schnapp ich mir den Kleinen doch einfach mal.
3: Nein!
2: Ich töte ihn.
0: Nur über meine Leiche. Den lasse ich nicht ans Waschbecken ran. Der wird Piranha keine Flosse krümmen.
3: Weg da!
2: Hallo, hallo. Bist du vielleicht verknallt in ihn? In einen Fisch? Ja, genau. Darum hast du auch den Kopf da reingesteckt. Damit du näher bei ihm bist und mit ihm knutschen kannst.
3: Ich stopf dir die Fresse!
0: So, das habe ich davon. Nun hänge ich in der Luft. Der Pudel, der mindestens einen Kopf größer ist als ich und ordentliche Muskeln besitzt. Dieser Pudel hat mich an meinem eigenen T-Shirt in die Luft gezogen. Es ist nicht schön, hier zu baumeln. Gar nicht schön. Es ist schrecklich.
2: Au!
0: Ich habe ihn getreten. Was war das denn? Ich bin noch ein Gegner von Gewalt.
2: Und jetzt werde ich deinem süßen Freundchen den Stöpsel rausziehen.
3: Piranha!
0: Das Wasser läuft ab. Ich spüre die Düsenantriebsrakete. Sie startet. So wütend war ich noch nie. Gewalt hin oder her. Ich habe keine Zeit. Das war der Kinnhaken meines Lebens.
3: Gib den Stöpsel her, du elendige Bestie. Bah! Spuck mich nicht an und gib endlich den Stöpsel her.
0: Verdammt, jetzt hat er sich freigemacht. Aber ich musste doch diese Spucke abwischen.
3: Bleib hier, du Mörder! Oh nein, Piranha!
0: Da ist nur noch eine kleine Pfütze im Waschbecken.
3: Hier, Kleiner, hast du wenigstens eine Dusche. Aber ich besorg dir den Stöpsel, versprochen. Jetzt steh, du Monster von einem Pudel!
0: Den krieg ich noch. Wenn er um das Zelt da hinten läuft, schneide ich ihm von der anderen Seite den Weg ab.
2: Ha! Spinnst du?
3: Jetzt habe ich dich!
0: Das war gar nicht schwer. Ich habe mich einfach auf ihn geschmissen. Naja, jetzt zappelt er. Aber ich habe Kraft von meiner Rakete. Mit dem rechten Knie die Schulter auf den Boden drücken. Mit dem linken Knie den linken Arm. Mit den Zähnen an den Pudelhahn ziehen.
2: Au! Au!
0: Und jetzt mit der linken Hand seine Dreckspfoten auseinanderklappen.
2: Geh von mir runter, du Scheißer!
3: Ha! Na, gib schon her! Danke für den Stöpsel! Halte durch!
0: Da ist er ja. Er lebt. Mein armer kleiner Freund. Er liegt über dem Abfluss. Das ist gut. Dann kann das Wasser nicht so schnell wegfließen. Und wie kriege ich jetzt den Stöpsel da rein?
3: Piranha? Kannst du mal zur Seite gehen? Ich müsste an den Abfluss ran.
0: Was soll's? Schlimmer als die Spucke vom Pudel wird's nicht sein.
3: Achtung, Piranha. Oh, bist du glitschig. Okay, Kumpel. Geschafft. Hey, du schwimmst ja gleich los. Oh Mann, Piranha. Hier sieht es aus. Ein Schlachtfeld. Da ist Blut auf dem Boden. Blut. Oh Mann, wo ist hier ein Spiegel? Piranha, halt dich fest, Captain. Ich blute. Ich blute, Oma.
4: Bleib mal still.
3: Ah, verdammt.
4: Das ist Kinderspray. Das brennt eigentlich nicht.
3: Ich habe Piranha bis aufs Blut verteidigt.
4: Oh, eine kleine Schramme. Das wird bald wieder gut. Hast du schon gepackt, Antonchen?
5: Gibt es schon wieder Gurken?
4: Die müssen noch weg.
3: Hoffentlich wird es Piranha morgen auf der Fahrt nicht langweilig.
5: Wie meinst du das?
4: Anton?
3: Naja, zum Beispiel, wenn wir in Stau kommen... Dann werde ich ihm meine Computerspiele zeigen.
4: Antonchen!
3: Mhm.
5: Du, das geht nicht.
3: Was?
4: Den Fisch mitzunehmen.
3: Was?
0: Das geht nicht?
3: Spinnt ihr eigentlich?
0: Das soll also nicht gehen?
3: Piranha da lassen!
0: Wir werden ja sehen.
3: Niemals!
0: Ich bin Anton Starflashman. Und ich kann wütend werden. Dann kriegen Oma und Opa jetzt eben einen Original-Anton-Starflashman-Wutanfall. Mit Düsenantriebsrakete.

0: Mein schöner Wutanfall hat nicht geholfen. Fertig aus, Basta, hat Opa gesagt. Ausnahmsweise durfte Piranha die letzte Nacht bei mir im Wohnwagen schlafen. Das war's. Nun ist der letzte Morgen angebrochen. Das Ende steht bevor. Das Ende einer ehrlichen Freundschaft. Ich bin total früh aufgestanden. Alle schlafen noch. Der Campingplatz ist ganz ruhig.
1: So ein Mist, dass der X3C kaputt ist. Du bist nämlich schwer, Piranha. Nimm's nicht persönlich. Gleich sind wir da. Na, erkennst du es schon? Wir sind auf dem Steg. Auf dem Wahnsinnspudel-Horrorsteg.
0: Jetzt kommt mein Plan, Piranha. Es ist nämlich so. Ich kann dich nicht mitnehmen. Leider, leider. Ich will dich auch nicht heimlich in einer Cola-Dose nach Hause schmuggeln. Darum müssen wir uns trennen. Und im See hast du bestimmt noch ein paar Freunde von früher. So, aber keine Angst. Ich kipp dich nicht einfach aus.
1: Ich steck den Kopf rein. Nur mein Kopf, so wie im Waschbecken. Komm mal her mit deinem Gurkenglas. Ja, alles gut. Keine Angst. Oh nee. Piranha, jetzt gehst du auf Reise? Hilfe, wo bin ich?
0: Das darf doch nicht wahr sein. Ich bin voll in der Horrorbrühe gelandet. Halt dich fest, Captain. Ich im See, mittendrin, mit den Haaren und den Klamotten und allem. Ah, Piranha. Ich kann dich total gut sehen, Piranha. Die Taucherbrille ist der Hammer. Willst du jetzt raus? Ja, schwimm. Mit 3 Haken ist er davongezischt. Ich musste erstmal Luft holen. Aber dann bin ich gleich wieder runtergetaucht. Ich will Piranha doch beim Schwimmen sehen.
1: Tschüss, Piranha.
0: Ich glaube, jetzt ist er weg. Hoffentlich geht es ihm gut. Er soll auf sich aufpassen. Es war schön, als er aus dem Glas gezischt ist. Schön und traurig zugleich. Aber was ist das? Da hinten ist ein Punkt. Er kommt immer näher. Das ist ein Fisch. Hey, Piranha. Stups an meine Brille. Alles klar? Hau rein.
1: Hau rein.
0: Das Wasser fließt um mich herum. Wenn ich mich drehe, bewegt es sich. Durch die Taucherbrille kann ich alles sehen. Was es hier gibt. Riesige Steine. Ich bin ein Special Agent auf der Suche nach Unterwasserhöhlen. Ha, wenn ich mich mit den Füßen abstoße, zische ich durchs Wasser. Lautlos und schnell.
2: Anton! Anton! Hallo! Hey, hallo!
3: Was? Ha, Hilfe! Was machst du denn hier? Wir sind ja mitten auf dem See. So weit darfst du gar nicht rausschwimmen.
2: Aber du oder was? Ich bin auch nur deinetwegen rausgeschwommen. Alle suchen dich. Deine Oma denkt, du wärst ertrunken.
3: Ertrunken?
2: Sie hat deine Kleider auf dem Steg gefunden.
3: Meinst du meine nassen Sachen?
2: Deine trockenen Sachen.
0: Ich hatte meine Klamotten ausgezogen und mit dem Gurkenglas auf den Steg gelegt. Dann bin ich noch mal ein bisschen losgetaucht.
3: Sie sind schon trocken? Wie viel Uhr ist's denn?
2: Weiß nicht. 10 oder so.
3: Was? Schon so spät? Um 10 wollten wir abreisen. Schnell zurück. Antonchen.
4: Wo warst du denn?
0: Alles in Ordnung. Piranha geht es gut. Ich habe ihn nach Hause gebracht.
4: Warst du denn die ganze Zeit im Wasser?
0: Ja.
5: Wie ein U-Boot.
4: Danke, dass du ihn da rausgeholt hast.
0: Marie ist eine gute U-Boot-Erkennerin.
6: So, Antonchen, genug gerubbelt. Jetzt bist du trocken und wir gehen los.
0: Marie, kommst du nächstes Jahr wieder hierher?
5: Wir fahren immer zu diesem Campingplatz.
0: Na dann, bis demnächst. Wir kommen noch nächstes Jahr wieder, oder?
7: Du bist ein Verrückter.
4: Wenn du willst, dann können wir noch mal angeln.
0: Zum letzten Mal gehen wir über den Strand. Alle hintereinander her. Opa trägt das Gurkenglas, Oma meine Klamotten. Neben uns ist der See. Der schwarze Horror. Die Pissbrühe. Piranhas Heimat. Und da ist der Steg. Ha! Und da ist auch meine Düsenantriebsrakete. Im Bauch. Was hat die denn? Warum geht die jetzt los? Was soll das? Ich kann es nicht stoppen. Da ist eine Kraft in mir und die geht jetzt in meine Füße. Zero! Boah, fühlt es sich groß an, über den Steg zu rasen. Er ist eine Startrampe. Ich werde schneller, noch schneller. Die Luft um mich herum bewegt sich. Gleich hebe ich ab.
8: Karamba!

0: Anton taucht ab.
1: Hörspiel von Milena Beisch.
0: Nach ihrem gleichnamigen Kinderbuch.
1: Anton und Erzähler.
2: Lionel Holländer.
1: Oma.
3: Rahel Ohm.
1: Opa.
4: Joachim Nimtz.
1: Pudel. Valentin Miro. Marie.
0: Inga Axelsson. Hörspielbearbeitung Milena Beisch. Ton und Technik Dietmar Rötzel und Sonja Röder. Regieassistenz Nicole Paulsen. Musik Clemens Haas. Didgeridoo und Muschel Klaus Burger. Regie Maidon Bader.
1: 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Dramaturgie Uta Maria Heim.
5: Freund sein mit einem Fisch, fände ich total cool. Alle Tiere sind cool, wenn sie sprechen könnten, ne? Das wäre so witzig. Das war der Hörspieltag bei der Maus. Schön, dass ihr dabei wart. Habt noch einen ganz schönen restlichen Tag. Tschüss, euer Christian.

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1: Die Nachrichten mit Christina Maria Grewe. Guten Morgen. In Nordrhein-Westfalen sind letzten Monat besonders viele Menschen beim Baden und in Seen und Flüssen ums Leben gekommen. Nach Angaben der Deutschen Lebensrettungsgesellschaft gab es 22 Todesopfer. Bastian Rudde, WDR aktuell. Was sind die Gründe dafür?
2: Zum einen natürlich die Hitze. Wenn es so heiß ist wie im Juni, fahren mehr Menschen ins Wasser und es gibt mehr Todesfälle. Hinzu kommt, dass laut der DLRG weiter zu viele Leute die Risiken unterschätzen, besonders unter Alkohol. Etwa, dass der Kreislauf zusammenbrechen kann, wenn man von heißer Luft ins kühle Wasser geht. Und es ist auch so, dass Flüsse wie der Rhein bei Hitze noch gefährlicher werden. Sie führen wenig Wasser, die Strömung und die Sogwirkung vorbeifahrender Schiffe werden größer. In vielen Städten entlang des Rheins gilt daher ein Badeverbot. Trotzdem gehen Menschen weiter ins Wasser. Die 22 Badetoten im Juni in NRW waren 10 mehr als im Vorjahresmonat. Fälle gab es unter anderem am Baldeneysee in Essen, am Neffelsee in Zülpich und am Rhein-Herne-Kanal.
1: Zwischen den USA und dem Iran hat es wieder Angriffe gegeben. Das US-Militär hat erneut Stellungen im Iran angegriffen. Der Iran reagierte mit Gegenangriffen auf US-Stützpunkte in den Golfstaaten und Jordanien. Die USA hatten die Angriffe nach eigenen Angaben gestartet, nachdem Iran erneut ein Containerschiff auf der Straße von Hormus beschossen hatte. Martin Ganselmeier, WDR New York.
3: Nach Angaben des US-Regionalkommandos CENTCOM hatten iranische Revolutionswächter ein unter zypriotischer Flagge fahrendes Containerschiff beschossen. Iran habe eine weitere Gelegenheit verpasst, sich an das Mitte Juni vereinbarte Rahmenabkommen zu halten, kritisierte das US-Militär. Zuvor hatten Irans Revolutionswächter erklärt, das Schiff habe die maritime Sicherheit in der Meerenge gefährdet. Mehrere Schiffe hätten versucht, eine nicht genehmigte Route zu fahren. Deshalb bleibe die Straße von Hormuz bis auf Weiteres geschlossen.
1: Weitere Meldungen im Überblick. Bei der Fußball-WM steht auch das zweite Halbfinale fest. England trifft auf Argentinien. England hat im Viertelfinale 2:1 nach Verlängerung gegen Norwegen gewonnen. Argentinien besiegte die Schweiz 3:1, ebenfalls nach Verlängerung. Im anderen Halbfinale trifft Frankreich auf Spanien. Auf einem Salsa-Festival in der kanadischen Stadt Toronto hat es Schüsse gegeben. Laut der Polizei sind 2 Menschen getötet worden. Mindestens 6 weitere wurden verletzt. Der oder die Täter seien auf der Flucht. Beim Festival Salsa on St. Clair in Toronto feiern jedes Jahr hunderttausende Menschen auf den Straßen zu lateinamerikanischer Musik. In Berlin wird heute das Spiel des Jahres gekürt. Für den international begehrten Preis sind die Spiele Cozy Stickerville, Dito und Morty Sorty Magic Shop nominiert. Die Auszeichnung wird von einer Jury aus Spielekritikern vergeben.
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1: In Alsdorf bei Aachen ist die Polizei in der Nacht gegen die sogenannte Autoposer-Szene vorgegangen. Weil sich dort in letzter Zeit häufiger Besitzer von getunten Autos treffen, wurden groß angelegte Kontrollen durchgeführt. Richard Derichs für WDR aktuell.
4: Eine komplette Hundertschaft riegelte das Gelände am Anna-Park ab. Autos wurden festgehalten, die Papiere und die Insassen kontrolliert. Anwohner hatten sich seit Wochen über nächtliche PS-Partys beschwert. Diesmal war es deutlich ruhiger. Die Szene habe sich wohl über Chatgruppen gewarnt, sagt Aachens Polizeipräsident Andreas Bollenbach. Mit dem Schwerpunkteinsatz waren er und Alsdorfs Bürgermeister Tim Krämer dennoch zufrieden. Die Ruhestörer wüssten jetzt, dass sie beobachtet werden. Die Polizei kündigte weitere Kontrollen für die Zukunft an.
1: Das war WDR aktuell. Und das Wetter, der Tag bringt wieder viel Sonnenschein. Zeitweise gibt es einige Wolken, es bleibt aber überall trocken. In Herford bis 29 Grad, in Lünen bis 30, in Mönchengladbach bis 32 Grad. Morgen wird es ähnlich, viel Sonne, wenige Wolken, überall trocken, Höchsttemperaturen von 25 bis 33 Grad. Die Zeit 8.04 Uhr. WDR, die Verkehrslage. Folgende Autobahnen sind wegen Bauarbeiten am Wochenende gesperrt. A1 Osnabrück-Bremen in Höhe Osnabrück-Nord in beiden Richtungen. A4 Köln Richtung Aachen zwischen Frechen-Nord und Kreuzkerpen. In Gegenrichtung zwischen Kreuzkerpen und Köln-Eifeltor. Und zuletzt A30 Bad Oeynhausen Osnabrück zwischen Melle-Ost und Melle-West in beiden Richtungen.
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0: wenn ich dann eben diese frischen Buchenblätter zum Beispiel fühle, dann lacht und hüpft und tanzt mein inneres Kind, weil es sich so schön anfühlt und ich, also das wird nie langweilig. Es ist jeden Frühling immer wieder neu und das ist wirklich was, was mich so berührt, dass es vielleicht mit dem Wort heilig am besten umschrieben ist.
1: Da spielt der Wald schon eine Rolle. Ich suche tatsächlich inzwischen öfters eher das Naturerlebnis, als dass ich mich in ein Kirchengebäude setze, weil ich merke, dass es mir zumindest um diese Wirkung zu haben, hier mehr gibt.
2: Die zum ersten Mal hierher kommen, sagen sofort, ohne dass sie von mir einen Hinweis bekommen haben, boah, was ein besonderer Ort.
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4: Die besonderen Buchenwälder im Nationalpark Kellerwald-Edersee sind seit 2011 UNESCO-Weltnaturerbe und seit jeher ein Kraftort für viele. Für Naturtherapeutin Jessica Schmitz gar ein heiliger Ort.
0: Ja, der Wald an sich ist für mich einfach ein Ort, in dem ich zur Ruhe komme, in dem ich mich selbst wieder spüre. Ich liebe es, die Hand auf den Boden zu legen und einfach die Erde zu spüren. Am liebsten würde ich auch die Schuhe und die Socken ausziehen und barfuß gehen. Einfach, weil ich mich dann noch mehr spüre, weil ich dann einfach ja so in Verbindung gehe.
4: Jessica Schmitz bezeichnet sich als naturspirituell. Ihr Glaube ist für sie eine Art Resilienzwurzel, die ihr Halt gibt, sagt sie. Dabei schaut sie auf zu einem Baumriesen direkt vor ihr.
0: Wir sind jetzt hier im Nationalpark Kellerwald-Edersee, einer der ältesten Buchenwälder Europas, mit mächtigen großen Buchen, frischen Grün. Wenn man dann nach oben schaut in die Baumkronen, dann sieht man, wie die Sonne so durch das Blätterdach strahlt. Spiel von Licht und Schatten. Herrlich.
4: Seit über 20 Jahren ist die Natur hier sich selbst überlassen im Nationalpark am nordhessischen Edersee. Dementsprechend wild sieht es hier aus.
0: Das ist der Katzenstein. So eine Felsformation, die ja sehr urig ist. Ich bekomme tatsächlich immer Herzklopfen, wenn ich ihn betrete, einfach weil diese Buchen hier so mächtig und so hoch sind und auch diese Felsen und kleine Höhlen, wo vielleicht hier am Katzenstein auch mal eine Wildkatze übernachtet, wer weiß.
4: In der werdenden Wildnis will Jessica Schmitz heute Waldbaden.
0: In Japan hat man in den 80er Jahren das erste Mal das Konzept des Waldbadens aufgeschrieben. Da heißt es Shinrin-yoku und wenn man es übersetzt, dann heißt es Eintauchen in die Atmosphäre des Waldes oder Baden in der Waldluft. Und daraus haben wir im europäischen Raum dann eben das Wort Waldbaden kreiert. Im Englischsprachigen ist es das Forest Bathing und im Französischen ist es das Bain de Forêt.
4: 10 Teilnehmer haben sich für den 3-stündigen Kurs angemeldet. Jessica Schmitz wirft einen dicken Ast auf den Waldboden.
0: Der wird unsere Schwelle in den Wald darstellen. Wir überschreiten bewusst die Schwelle in den Wald, lassen den Alltag draußen und treten bewusst in den Wald ein.
4: Ein bewusster Schritt über den Stock zum Klang einer Zimbel. 9 Frauen und ein Mann sind dabei.
0: Also ich habe viele Skeptiker, weniger Skeptikerinnen tatsächlich. Also die größere Aufgabe ist, die männlichen Teilnehmenden ja zu überzeugen. Die brauchen auch oft vielleicht den 2. und den 3. Anlauf. Aber dann merken sie, ja, es tut einfach gut und ich darf es mir erlauben und es ist auch nicht albern. Und ich muss auch nicht die Bäume umarmen, sondern ich darf mich auch einfach hinsetzen und meine Sinne einschalten und genießen. Dafür dürfen wir uns einen Platz suchen, wo wir uns hinsetzen. Da drüben liegt ein Baumstamm. Ich glaube, da können wir uns ganz gut draufsetzen. Ja, da gehen wir einfach jetzt mal die paar Meter weiter. Hinter dieser Wurzel da.
4: Vorbei am riesigen Wurzelteller einer umgestürzten Buche, rein in eine Meditation, mitten in der nordhessischen Wildnis.
0: Ja, und wenn du dich wohl und sicher fühlst, dann darfst du gerne deine Augen schließen. Und dann richte deine Wirbelsäule ein bisschen nach oben auf, lass die Schultern nach hinten unten sinken. Verbinde deine Füße mit der Erde oder die Beine mit dem Baumstamm, auf dem du jetzt sitzt. Und dann atme bewusst einmal tief durch die Nase ein und durch den geöffneten Mund lang und vollständig alles aus. Und vielleicht kannst du mit deiner Nase nicht nur deinen Atem wahrnehmen, sondern auch den Wald riechen. Die frische, klare Waldluft, einen Waldduft. Und dann, ja, würden wir gleich den Weg langsam fortsetzen mit den geöffneten Sinnen.
4: Ursula und Frank Wendeberg hören ganz genau hin. Sie sind Klangkünstler und mit spezieller Technik und besonderen Mikrofonen im Nationalpark unterwegs.
5: Ich belausche gerade den Baum. Es ist ähnlich wie ein Stethoskop, was der Arzt sonst hat, nur noch etwa 100 Mal lauter, als der Arzt es sonst normalerweise hören kann. Und damit kann man wirklich das Trappeln der Ameisen hören. Oder wenn sie ein Blatt durchbeißen.
6: Wir hocken vor einem Mucksmäuschen still. Den Frank stört ja sogar, wenn hier an der Jacke was kruschelt. Dann ist die Aufnahme schon nicht gut, weil der ist ein Perfektionist am Ohr.
5: Ich finde die kleinen Bächlein hier im Kellerwald-Edersee schon wirklich sehr bezaubernd vom Sound auch. Wie fein perlig das Wasser dann über die Felsen läuft.
4: Das Paar hat alle 16 Nationalparks in Deutschland besucht und ortstypische Klänge eingefangen.
5: Die Nationalparks sind einfach in Deutschland unsere Juwelen, die wir haben, was Natur betrifft. Und darum haben wir uns darauf fokussiert, in diesen Regionen, wo Natur noch Natur sein darf, aufzunehmen.
4: Ein Parabolmikrofon, das aussieht wie eine große Salatschüssel, kann Klänge aus weiter Entfernung ganz nah ans Ohr holen.
5: Ich mache Naturaufnahmen, seitdem ich ein kleines Kind bin. Seit so ungefähr 7, 8 Jahre alt habe ich mein erstes Aufnahmegerät gehabt. Und jetzt mit der neuen Technik ist aber nur noch mal viel mehr möglich. Und darum wollten wir einfach so dieses High-End-Level nutzen für richtig tolle Nationalparkaufnahmen.
4: Im Vielklang mit der Natur nennen sie ihr Projekt.
6: Durch dieses ganz spannende, unten tief der See und direkt die Bäume am Ufer entstehen dann halt so ganz tolle Klangräume. Wir haben zum Beispiel sich paarende Nilgänse aufgenommen. Und es waren insgesamt 3 Vögel, ein Weibchen, 2 Männchen. Und letztendlich hast du gedacht, du stehst in der Kirche und da sind 20 Gänse drinnen, weil das so ein Sound war.
5: Ich glaube, das Spannende ist so, dass wir mit den Augen eigentlich in die Welt hinausblicken und mit den Ohren holen wir die Welt in uns hinein. Und das ist so der Unterschied von der Qualität her, dass wir, wenn wir mit den Ohren lauschen, nochmal einen viel emotionaleren Zugang haben zu diesen ganzen Klängen und auch zur Natur.
4: Jessica Schmitz verbindet viele Emotionen, auch Kindheitserinnerungen mit diesem Wald. Bis heute ist er Jessicas Lieblingsort zum Abtauchen.
0: Immer dann, wenn ich so, ja, genervt war von allen oder ich mich geärgert habe oder Dinge einfach waren, wo ich gedacht habe, okay, jetzt müsst ihr mich gerade mal alle in Ruhe lassen. Dann hatte ich meine Bank am Waldrand mit dem Blick übers Urftal und habe da gesessen und habe den Kopf frei bekommen.
4: Als gelernte Arzthelferin hat Jessica 20 Jahre lang als Diabetesberaterin in einer Klinik gearbeitet.
0: Ja, und dann habe ich irgendwann einen Artikel in einer Frauenzeitschrift gelesen und habe gedacht, verflixt, Waldbaden, das machst du doch auch. Damit kann man Geld verdienen. Wie cool ist das denn bitte? Das versuche ich.
4: Sie kündigt ihren sicheren Job.
0: Dann habe ich alles auf eine Karte gesetzt.
4: Mit Erfolg. Inzwischen betreut sie als ausgebildete Naturtherapeutin auch Patienten einer Klinik für Psychosomatik. Der Wald hat vielen beim Gesundwerden geholfen, sagt sie.
0: Es gibt mittlerweile ganz viele Studien und Untersuchungen, die gezeigt haben, welche positiven Effekte das Waldbaden auf den menschlichen Organismus hat und auch auf die menschliche Psyche, also ganzheitlich tatsächlich auf uns Menschen. Ich will da nur 1, 2 Dinge mal erwähnen. Es ist zum Beispiel so, dass wir, wenn wir Waldgeräusche oder auch Vogelstimmen hören, die aus unserem Kulturkreis kommen. Also jetzt keine Regenwaldvögel, sondern wirklich europäische Waldvögel, dass wir dann alleine durch das Zuhören dieser Stimmen, dieses Gezwitschers schon einen entspannenden Effekt haben, also dass wir Stress abbauen. Und gleichzeitig ist es auch so, dass wir ganz unbewusst und nebenbei natürlich die Luft des Waldes einatmen. Und die Waldluft ist angereichert mit Terpenen. Und da hat man festgestellt, dass eben das Immunsystem aktiviert wird.
4: Baden in der Waldluft, jeden Monat ein Wochenende im Wald. Das wäre für viele schon ein echter Gamechanger für unser Wohlbefinden und unsere Gesundheit, sagt Jessica. Ihre Waldbadegruppe tastet sich inzwischen tiefer in den Wald hinein. Die Teilnehmer sollen Gegenstände sammeln, die ihr Gegenüber später ertasten soll.
0: Und es geht nicht darum, zu erkennen, was es ist, sondern es geht darum, Adjektive zu finden. Also diesen Gegenstand möglichst genau zu beschreiben, wie er sich anfühlt. Sodass in deinem Kopf, vor deinem geistigen Auge tatsächlich ein Bild entsteht von diesem Gegenstand. Manchmal kann man sogar die Farbe fühlen.
7: Oh, das ist spannend.
8: Ganz weich. Glatt. Es ist spiralförmig. Das hast du sehr schön für mich ausgewählt, weil es ist auch noch das Labyrinth. Ich muss, glaube ich, gleich weinen. Die Assoziation ist das Labyrinth. Mein Weg. Ich danke dir dafür, dass du genau dieses Stück gefunden hast. Es ist ganz wunderschön.
4: Heike hat eine schwere Krankheit überstanden, auch mit Hilfe des Waldes.
8: Das ist ein Kraftort, also spendet sehr viel Kraft. Und ich finde da sehr viel innere Ruhe, auch innere Ausrichtung. Ich bin auch den Weg hoch mit einem kleinen Tränchen im Auge, also jetzt auch so unterwegs, weil es mich gerade sehr beglückt. Also ich bin auch ein klassischer Baumumarmer. Ich weiß bereits heute, wo ich eines Tages begraben sein werde. Das ist ein Wald und zu diesem Baum kehre ich auch sehr häufig, also da gehe ich sehr häufig hin. Und das ist jetzt schon ein Kraftort für mich.
4: Der Wald als Anker, der Trost und Zuversicht spendet. Ob wilder Urwald wie hier im Nationalpark oder aufgeräumte Forstwirtschaft, da gehen die Meinungen auseinander. Besonders ältere Menschen sind oft geprägt von einer gewissen Ordnung im Wald.
9: Also ich höre tatsächlich von meiner 95-jährigen Mutter immer noch das Gezeter, der Wald wäre so unordentlich. Also früher wäre das alles viel besser gewesen. Ne? Und von daher habe ich dann immer, also schon frühzeitig eigentlich diesen Blick gehabt und habe gemerkt, also mich stört das wirklich auch nicht. Mittlerweile mag ich nicht mehr aufgeräumt, so, weil es so vielfältig ist und weil man ja auch weiß, dass genau aus dem Totholz genau wieder das Neue rauskommt. Ich finde das faszinierend, ne? Dass keiner muss was tun und trotzdem entsteht Grün und Leben.
4: Manuel Schweiger leitet den Nationalpark Kellerwald-Edersee. Für den Job ist er mit seiner Familie von der Großstadt ins Grüne gezogen und genießt die besondere Natur vor seiner neuen Haustür.
1: Ich bin sehr froh, dass ich das Pendeln, was ich davor hatte, nicht mehr habe, sondern dass ich jetzt mit dem Fahrrad tatsächlich ins Büro fahren kann. Davor musste ich nach Frankfurt rein pendeln, in die Stadtwildnis sozusagen. Jetzt darf ich quasi in die Waldwildnis pendeln.
4: Manuel Schweiger genießt es, wenn er statt am Schreibtisch auf seinem Dienst-E-Bike sitzt. Das Schutzgebiet, für das er zuständig ist, ist 7.688 Hektar groß. Umgerechnet mehr als 10.000 Fußballfelder. Heute ist er in Frankenau unterwegs.
1: Für mich ist es ein Unterschied, ob ich jetzt in einem alten Naturwald bin oder gar in einem Nationalpark mit urwaldartigen Relikten oder ob ich in einem Forst bin. Ja. Da kommt keine so Ruhe über mich, würde ich sagen. Also dass ich dann merke, hier komme ich zur Ruhe. Das empfinde ich schon ganz speziell in so alten Wäldern mit mächtigen Bäumen.
4: Der Wald ist auch für ihn ein heiliger Ort. Als Sohn eines Diakons spielten die Kirche und der Glaube für ihn schon als Kind eine wichtige Rolle. Allerdings immer zwanglos.
1: Ich bin der Kirche sehr verbunden, würde ich mal sagen. Auch wenn ich nicht mehr so oft in den Gottesdienst tatsächlich so gehe wie in meiner Kindheit oder in meiner Jugend, sondern tatsächlich, da spielt der Wald schon eine Rolle. Ich suche tatsächlich inzwischen öfters eher das Naturerlebnis, als dass ich mich in ein Kirchengebäude setze, weil ich merke, dass es mir zumindest um diese Wirkung zu haben hier mehr gibt.
4: Dabei hat er hier in seinem Nationalpark sogar beides. Auf einer bewaldeten Anhöhe bei Frankenau gibt es eine kleine Kirche mitten im Nationalpark.
1: Hier sind wir an der Quernskapelle. Das ist wirklich ein besonderer Ort. Hier war schon immer so eine Art spiritueller Ort.
4: Angeblich sollen hier oben schon die alten Germanen gebetet haben. Bis zur Reformation gab es eine Siedlung hier oben. Dann kamen Kälte und Pest und die Menschen zogen hinunter ins Tal. Bäume eroberten sich den Hügel zurück, bis 1990 ein Orkan vorbeifegte.
1: Und als dann hier der Fichtenwald zusammengebrochen ist, da kam in der Bevölkerung der Wunsch auf, hier wieder eine Kapelle zu errichten. Als ich es damals gehört habe, war ich erstmal skeptisch. Ja, also was ist denn das jetzt für eine Idee, in einem bestehenden Nationalpark nachträglich noch eine Kapelle zu bauen? Zu Recht sind da die Hürden sehr hoch, um überhaupt was bauen zu können. Und das war dann schon eine besondere Konstellation und auch der Hartnäckigkeit der Menschen hier vor Ort zu verdanken, dass das zustande gekommen ist.
4: Der Pfarrer und der damalige Bürgermeister Reinhard Kubert hatten die Idee zur Waldkirche.
10: Die Hürde war extrem hoch, weil hier so viele Schutzkategorien drauf liegen und lagen, Bannwald und was weiß ich, wie das alles hieß. Das macht es eigentlich vom Grundsatz her unmöglich, aber es hat dann doch irgendwie geklappt mit Gottes Fügung.
4: Ein heiliger Ort, wieder voller Leben, nachdem ihn die Menschen damals verlassen mussten.
10: Weil die Menschen waren gestorben. Die waren gestorben im Zuge der Pest. Und dann ist es natürlich besser, man geht etwas weiter in die Niederungen hinunter, wo das Leben dann auch von der Natur her nicht so schwierig ist wie hier oben auf dem Berg. Und dann hat man sukzessive diesen Ort verlassen.
4: Die Mauerreste der alten Kirche wurden über Jahrhunderte abgetragen. 2006 haben heimische Handwerker die kleine Kapelle dann neu erbaut, finanziert durch Spenden und Fördergelder. Ein Gemeinschaftsprojekt.
10: Jeder Bürger, glaube ich, hat irgendwie eine Idee gehabt, wie das Ding hier aussehen könnte. Und dann eines Tages klopfte es an meiner Tür, an meinem Dienstzimmer, in meinem Rathaus, und trat ein älterer Herr hinein und hatte ein Modell unterm Arm. Und fasziniert hat mich der Grundgedanke der Dachgebung. Er hat nämlich an den Apostel Paulus erinnert, der den schützenden Mantel als Hirte um die, die Schutz suchen, gelegt hat oder legen soll. Das ist so ein gefaltetes Dach. Also man kann das jetzt wirklich so vorstellen wie ein Umhang eines Schäfers. Also der Hirte ist ja der Schäfer und er umgibt mit seinem Mantel die Schäfchen, die ihm anvertraut sind.
4: Ein schützender Ort. Die kleine Kapelle umarmt ihre Besucher förmlich und lädt Wanderer aus der Region, aber auch Touristen aus aller Welt ein, kurz innezuhalten.
10: So, jetzt gehen wir in die Kapelle hinein. Wir öffnen die Tür. Und uns empfangen sofort die bunten Fenster, die so markant und auffällig sind. Jetzt haben wir Regenwetter, es regnet durch und durch. Und trotzdem strahlen uns die bunten Fensterscheiben entgegen. Das finde ich so schön. Der Regen plätschert leise auf das Dach, das hört man auch.
11: Man riecht auch was.
10: Man riecht das Holz. Wir schauen jetzt auf das Fenster, das so in Richtung Westen geneigt ist. Und das ist im Grunde genommen, sieht es aus wie eine Kerze. Und das ist genau über dem Altar angeordnet. Und das kommuniziert im Grunde genommen miteinander. Der Altar mit den Kerzenständern und oben drüber die leuchtende Kerze.
4: Ein großes Schiebetor lässt sich öffnen, wenn hier zweimal im Jahr der Gottesdienst der Gemeinde Frankenau stattfinden darf. Eine Ausnahmeregel im Nationalpark. Dann wird die Glocke noch per Hand geläutet, in der kleinen Waldkirche mit atemberaubendem Blick über den Kellerwald hinunter ins Tal.
10: Das ist ein fließender Übergang von der Kirche hinein in die freie Natur. Und die zum ersten Mal hierher kommen, sagen, boah, was ein besonderer Ort.
4: Ein heiliger Ort im heiligen Wald. Ein Urwald mit besonderer Strahlkraft. Das spürt auch René Prochnow.
12: Diese Momente, wenn man früh morgens unterwegs ist, die Sonne geht gerade auf, das landschaftliche Bild ist einfach atemberaubend. Das sind dann immer diese Wow-Momente.
4: René Prochnow ist Rangerin im Nationalpark und führt eine Wandergruppe durch die werdende Wildnis.
12: Warte, das ist nur dieser eine Ast jetzt, glaube ich. Noch ein bisschen runter? Ja, so, ja. Super. Das ist halt getreu dem Motto Natur, Natur sein lassen. Wir machen hier nichts mehr. Ist für uns natürlich ein bisschen anstrengender, aber das Abenteuerfeeling ist natürlich dadurch auch angespornt. Deswegen, ich sehe es immer als persönliche Challenge.
4: 7 Kilometer durchs Gestrüpp, inmitten hüfthoher Brennnesseln bei 30 Grad. Mit Proviant und schwerem Rucksack hilft die Rangerin den Teilnehmern, über umgestürzte Bäume zu klettern.
12: Wir wollen ja hier Wildnis vermitteln und Wildnis sieht nun mal so unordentlich aus, unaufgeräumt und man muss halt auch mal wo drüber klettern. Ja. Ich bin nämlich auch nicht so der... Ui. So. Aber das war so eine Ecke, vor 2 Jahren war die noch komplett offen. Das ist alles dann wegen eines Sturms umgekippt. Jetzt sieht es hier halt kunterbunt aus. Mikado sagen wir immer dazu. Ja, ja, ja, passt, passt. Da muss man sich durchquetschen. Ich bringe den Menschen bei, warum die Natur so schön ist. Das ist mein absoluter Traumberuf und so bin ich Rangerin geworden.
4: Früher hat sie als gelernte Forstwirtin kranke und alte Bäume mit der Motorsäge umgeholzt.
12: Die Dollarzeichen oder die Eurozeichen hatte ich auch manchmal so, oh, der Baum würde richtig schönes Furnierholz abgeben. Jetzt hat man natürlich den Wert. Ich freue mich jetzt unheimlich über Bäume, die alt geworden sind mit Spechthöhlen oder auch wenn viele verschiedene Käfer den Baum besiedeln. Das ist dann in meinen, also im forstwirtschaftlichen Sinne war das oft vielleicht, ah, das sind Schädlinge, jetzt geht der Baum kaputt, jetzt muss er weg, damit er überhaupt noch Geld bringt. Und jetzt freut man sich einfach mit, hey, schön, dass es ein neuer Lebensraum geworden ist.
4: Wenn sie heute einen dicken Baumstamm am Boden verrotten sieht und ein winziger Keimling darauf sitzt, berührt sie das.
12: Für mich wäre so der Wow-Effekt, das ist, wenn man es auf den Menschen beziehen würde, das ist ein Mehrgenerationenhaus. Also da steht, sag ich mal, die Oma liegt schon umgefallen am Boden, aber da kommen schon die Enkelkinder hoch und der Mutterbaumbuche steht auch noch nebendran. Und das ist so für mich halt dieses, ja, es hat so was Familiäres irgendwie.
4: Die Wildnisnacht ist kein Spaziergang, aber für viele ein Ausflug zurück zu den Wurzeln, zurück zu unseren Grundbedürfnissen. Ohne Handy, ohne Zelt, nur mit Schlafsack.
12: Die wenigsten Menschen haben mal wirklich selbst im Wald übernachtet, so unter freiem Himmel. Das ist natürlich ein einmaliges Erlebnis.
4: Nur die Geräusche der Nacht, Mondlicht und diesmal statt Sternenhimmel Donnergrollen.
13: Ja, die meiste Zeit tatsächlich auch wach. Ich habe das Wetter immer wieder so mit einem Ohr beobachtet. Mitten in der Nacht kamen noch mal Blitze und Donner. Danach kam irgendwann mal eine Windböe. Dann hat hier alles geraschelt. Fand ich aber dann ganz angenehm, weil wieder der kalte Wind ein bisschen hat abgekühlt. Und ich hatte das Gefühl, das hat die Mücken ein bisschen vertrieben.
12: Ja, so Frage an die Gruppe. Wer hat die meisten Mückenstiche?
14: Ich habe 3.
12: Drei? Ja, wie viel hat der Josch?
15: Über 15.
12: Was?
4: Eine kleine Erinnerung an ein einmaliges Erlebnis. Abseits der Wanderwege im Nationalpark dürfen sich nur wenige bewegen. Neben den Rangern sind das die Forscher. Carsten Morkel ist auf Insektenpirsch mit seinem Klopfschirm.
16: Als Wanzen- oder Käferforscher brauche ich auf jeden Fall diesen Klopfschirm im Wald. Das ist immer ein bisschen tricky, weil der unter Spannung steht. Und mit einem Stock wird dann vom Baum oder Strauch das Material in den Klopfschirm geklopft.
4: Mit Material meint er die Insekten. Klingt weniger emotional, findet er. Und so fallen die Tierchen in eine Art umgedrehten Regenschirm, wo er sie untersuchen kann nach Art und Vorkommen.
16: Es gibt meistens gute Tage mit der entsprechenden Erfahrung. Ich glaube, ich habe einen schlechten gehabt, wo ich gar nichts gefunden habe. Und das passiert mir nicht nochmal.
4: Der Biologe sucht im Nationalpark nach seltenen Urwaldreliktarten. Wanzen und Käfer, deren Vorfahren noch die Dinosaurier kannten. Mit seinem Taschenmesser pult er dafür die Rinde vom Totholz eines umgefallenen Baumstammes.
16: Und da ist halt viel Raum für Forschung. Und das ist halt hier im Nationalpark mit den vielen alten Bäumen und den vielen Pilzen, die wir haben, ist das eine total spannende Geschichte.
4: Bei seiner Arbeit braucht er Geduld. Nach der seltenen sibirischen Rindenwanze hat Carsten Morkel beinahe ein Jahrzehnt gesucht, bis er sie unter einem Stück Baumrinde entdeckt hat. Im normalen Forst gibt es diese Tiere gar nicht.
16: Im Wirtschaftswald ernte ich den Baum halt mit 120, 140 Jahren. Da fehlen eben diese alten Bäume, die 200 Jahre oder älter sind, die diese Baumhöhlen, die die oft brauchen, ausbilden können, die entsprechende Pilzflora haben.
4: In einer solchen Baumhöhle ist er heute einem Urwaldkäfer auf der Spur. Das will sich auch sein Chef, Nationalparkleiter Manuel Schweiger, nicht entgehen lassen.
17: Gut, und wie suchst du jetzt da?
16: Ein bisschen Mulm rausnehmen und später wieder reintun. Ja, den kann man sind natürlich auch noch Blätter bei. Ob da irgendwas bei ist.
1: Also wir suchen jetzt nach Insektenteilen.
16: Wir suchen nach Insektenteilen des Eremiten. Der ist ja relativ groß, ein großer Käfer.
1: Aber das hier ist eine Schnecke.
16: Das Dumme ist, der ist genauso gefärbt wie diese Rindenteile oder wie dieser Holzmulm.
1: Ja. Was ist das denn?
16: Und, ach, guck mal hier. Das ist ja irre. Das sieht aus, als wäre das... Also es ist auf jeden Fall ein Teil eines Käfers. Und das müsste das Pronotum, also der Halsschild eines Eremiten sein. Den nehmen wir mit und gucken uns das im Labor an. Das
1: sehe ich auch zum ersten Mal im Leben. Ja.
4: Carsten Morkel erinnert sich genau an den Tag, als ihn das Insektenfieber gepackt hat.
16: Am Osterfest 1975, da war im Osternest ein Käferbuch drin. Ich habe dann Käfer gesammelt und das hat mich nicht mehr losgelassen. Wenn es so ist, dass man dann irgendwas Besonderes gefunden hat, man kommt aber irgendwann in den Flow rein, dann vergisst man die Pause, die macht man nicht, man vergisst zu essen und zu trinken.
4: Jessica Schmitz kennt diesen Flow. Bei ihr ist es der Wald-Yoga-Flow.
0: Ich glaube, da darf man dann jeglichen Perfektionismus auch wieder hinten anstellen. Wenn man dann ein bisschen unebenen Boden hat oder vielleicht auch ein bisschen wegrutscht, dann wird die Asana eben nicht so perfekt. Aber genau das macht auch den Reiz aus. Es geht dann eher ums Erleben und nicht um die perfekte Asana, um den perfekten herabschauenden Hund. Yoga, wenn ich das Wort übersetze, heißt ja anjochen oder in Verbindung gehen. Und über die Verbindung mit der Natur, mit dem Wald, gehe ich eben noch intensiver in Verbindung mit mir selbst, habe einfach nochmal eine ganz andere Wahrnehmung, auch über die Sinne, über die Geräusche, über den Wind auf der Haut. Ich atme natürlich dann auch viel gesündere Luft als in einem Raum, in irgendeinem Ort oder in irgendeiner Stadt.
4: Bei ihren Outdoor-Yoga-Kursen ist es ihr besonders wichtig, dass alle erstmal richtig atmen.
0: Naja, um den Parasympathikus, um den Entspannungsnerv zu aktivieren, ist es immer gut und wichtig, lang auszuatmen und vor allem in den Bauch einzuatmen. Also tief in den Bauch und lang und vollständig auszuatmen. Wer nicht richtig atmet, lebt nicht gut. Und deshalb ist das Atmen in den Bewegungen, in den Asanas, das A und das O für mich, ja. Und dann auch noch gesunde Waldluft zu atmen, ist eigentlich das Beste, was man machen kann.
4: Jessica Schmitz tut das fast jeden Tag. Eine längere Zeit ohne Wald kommt für sie überhaupt nicht in Frage.
0: Ich war mal auf einer Hallig im Rahmen einer Ausbildung und auf dieser Hallig stand vielleicht ein Baum und ich habe bestimmt den halben ersten Tag damit verbracht, darüber nachzudenken, wie ich das denn hier jetzt hinbekomme ohne Bäume. Also es war so unerwartet und fremd für mich, dass ich wirklich Zeit brauchte, mich darauf einzulassen. Da war ich selber überrascht von meinem Herangehen da, aber ich bin ein Mädchen aus dem Walddorf. Das ist einfach so.
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2: 40 Jahre hatten wir uns nicht gesehen. Meine Studienfreundin aus Freiburg und ich. Wir hatten uns irgendwie aus den Augen verloren. Und dann hat sie mich aus heiterem Himmel angerufen. Ich habe mich sehr gefreut und wenig später haben wir uns wiedergesehen. Was soll ich sagen? Die Erinnerungen sprudelten nur so. Gemeinsame Vorlesungen, Wochenenden im Schwarzwald, tiefgreifende Gespräche. Wir schwelgten in Erinnerungen. Als ich wieder zu Hause war, beschlich mich das Gefühl, haben wir nicht manches verklärt, vergessen, verdrängt? Kann ich den Erinnerungen trauen? Mein Name ist Birgit Schippers, freie Kulturjournalistin, Autorin und Theologin, und ich mache mir Gedanken über den Wert und die Bedeutung von Erinnerungen, aus denen ich meine eigene Identität schöpfe. Guten Morgen!

Es gibt viele Wege, wie Erinnerungen gegenwärtig werden. Ein unmittelbarer Erinnerungsschub wird zum Beispiel durch unsere fünf Sinne aktiviert. Der Geruch von Laugenbrezeln aus einer Bäckerei lässt in mir die Erinnerung an Kindheitstage bei meiner Patentante in Freiburg aufleben. Die Klänge einer Mahlersinfonie erinnern mich an meinen großen Liebeskummer in Studienzeiten. Ein längerer Blick in alte Fotoalben mit Familienfotos führt mir längst vergessene Erlebnisse vor Augen. Und da gibt es manche Überraschung. So erinnerte ich mich plötzlich, wie liebevoll mein Vater mich bei einer Bergwanderung an die Hand genommen hatte. Er war ein sehr zurückhaltender Mann, der nicht gut Gefühle zeigen konnte, wie viele seiner Generation. Was ein einziges Foto alles auslösen kann. Und das kann bei unterschiedlichen Menschen ganz verschieden sein. So verbindet jedes Familienmitglied, zum Beispiel mit einem Urlaubsfoto, ganz andere Erlebnisse. Während sich die Schwester daran erinnert, dass sie an dem schönen Sommertag Zoff mit ihrer besten Freundin hatte, erzählt der Bruder mit Begeisterung, dass er an demselben Tag Fahrradfahren gelernt hat. Erinnerungen sind sehr selektiv und individuell und es lässt sich bei einem Blick ins Fotoalbum oft feststellen, die Vergangenheit wird gerne verklärt. Doch das gelingt nicht immer.

Es gibt Erinnerungen, die Menschen lieber für sich behalten. Vielleicht aus Scham oder aus Angst. Ich denke da zum Beispiel an Biografien, in denen sich die Nachfahren mit der Nazi- und Kriegsvergangenheit ihrer Eltern und Großeltern auseinandergesetzt haben. Eine Vergangenheit, über die nicht gesprochen wurde. Tief beeindruckt hat mich das biografisch inspirierte Solotheaterstück »The Silence« von Falk Richter an der Berliner Schaubühne. Falk Richter konfrontiert darin seine Mutter mit Fragen zu Erlebnissen von Gewalt, Flucht und Kriegsgreuel, die in der Familie nie zur Sprache kamen. Er erfährt, dass es für seine Mutter nicht mehr als eine Zeit des Durchhaltens war. Ihr Lebensmotto: Augen zu und durch. Auch nach dem Krieg wurde geschwiegen. Was der Moral der bürgerlichen Welt nicht entsprach, wurde gerne unter den Teppich gekehrt. Für Falk Richter waren diese unterdrückten Familienerinnerungen traumatisch. Die Tabus der Familie prägten und verfolgten ihn auch noch, als er erwachsen war. Und er hat sich gefragt, kann ich den Erzählungen der anderen überhaupt noch trauen, wenn so viel tabuisiert und verschwiegen wird? Und was ist dran an meinen eigenen persönlichen Erinnerungen? Zum ersten Mal wurde ich mit diesem Problem konfrontiert, als ich mit einer guten Freundin bei einem Elterntreffen im Kindergarten ins Gespräch kam. Das ist jetzt über 30 Jahre her. Sie war eine studierte Psychologin und hatte eine Ausbildung in Hypnose. Sie erzählte mir von dem Fall einer 40-jährigen Frau. Die Klientin hatte Panikattacken, die sie sich nicht erklären konnte, denn sie war glücklich verheiratet, hatte zwei wunderbare Kinder und keine finanziellen Sorgen. Doch im Laufe einer Hypnosesitzung kam heraus, dass ihr Vater sie als Kind bis zur Pubertät fast täglich vergewaltigt hatte. Daran hatte sie bislang keinerlei Erinnerung gehabt und selbst ihre Mutter schien nichts davon mitbekommen zu haben. Mich hat das damals wirklich schockiert, dass so ein massives Erlebnis einfach vergessen werden kann. Die Psychologie nennt dieses Phänomen dissoziative Amnesie. Das Gehirn blockt dabei den Zugriff auf Erinnerungen, um den Betroffenen vor überwältigendem Stress und Schmerz zu schützen. Oder, wie es mir die Psychologin erklärt hat, wir erinnern nur das, was wir emotional aushalten können. Und ich habe mich gefragt, was auch noch in mir alles so schlummert, verdrängt ist, um mich zu schützen. Überhaupt, will ich das wirklich alles wissen?

0: Was ich erinnere, prägt mein Selbstbild. Und darin liegt auch ein großes Potenzial der Selbsttäuschung. Für dieses Thema wurde ich durch den berührenden Roman Sonnenaufgang Nummer 5 von Carsten Henn sensibilisiert. Eine exzentrische alternde Filmdiva schreibt ihre spontanen Erinnerungen stichwortartig auf Zettel und verteilt sie überall in ihrem Haus am Meer. Sie pinnt sie an Möbel oder versteckt sie unter anderem in Büchern, damit ihre Erinnerungen nicht verloren gehen. Um nicht in Vergessenheit zu geraten, erteilt sie einem jungen Ghostwriter den Auftrag, anhand dieser Erinnerungszettel ihre Lebensgeschichte aufzuschreiben. Sie führen auch lange Gespräche. Im Laufe des Romans stellt er fest, dass die sogenannten Erinnerungen nicht der Wirklichkeit entsprechen. An einer Stelle heißt es in seinem Roman:
1: In ihren Geschichten legte sie dick Lack darüber, damit es lückenlos glänzte. Wenn es Lügen waren, dann solche, die sie sich so oft selbst erzählt hatte, bis sie zu ihrer Wahrheit wurden.
0: Der Wunsch ist nachvollziehbar. Das eigene Leben soll im besten Licht dastehen. Aber dieser allzu menschliche Wunsch betrifft nicht nur Menschen, die in der Glitzer-Glamour-Welt im Rampenlicht stehen, wie diese Filmdiva im Roman. Die Versuchung, mit KI-generierten Bildern das eigene Selbstbild zu optimieren, ist aktuell groß. Menschen inszenieren sich in kurzen Clips als makellose Schönheiten in paradiesischer Umgebung, die schnöde Wirklichkeit überstrahlt. Das reale Leben verdrängen sie als unbedeutsam. Wer kann sich dem entziehen? Das fängt beim Bewerbungsfoto an und endet mit gefakten Urlaubsbildern. Und ich frage auch mich, belüge ich mich selbst, weil ich aus meinem Leben ein Narrativ bastle, das mir angenehmer erscheint als die reale Wirklichkeit? Und ich möchte da noch weitergehen. Dürfen im Leben unspektakuläre Normalitäten, Schwächen, ja sogar schuldhaftes Versagen keinen Platz mehr haben? Ich nehme mich da nicht aus. Denn auch ich möchte ja anerkannt, bewundert werden und vor mir selbst bestehen können. Ich finde es also gut, eigene Erinnerungen zu hinterfragen, wenn es um die Selbstdarstellung geht.
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0: Auf der einen Seite gibt es persönliche Erinnerungen. Auf der anderen Seite spielt auch das sogenannte kollektive Gedächtnis eine wichtige Rolle in der Erinnerungskultur. Sie sind verbunden mit Gedenktagen wie dem Tag der Deutschen Einheit oder das Ende des Zweiten Weltkriegs. Meist sind diese mit besonderen Gedenkfeiern verbunden. Bei einer Gedenkfeier für die Opfer des NS-Konzentrationslagers Buchenwald war der Schauspieler und Entertainer Harpe Kerkeling als Gastredner eingeladen. Er warnte vor dem politischen Wegsehen und sagte in seiner Rede:
1: Wer heute wegschaut oder jenen applaudiert, die die Geschichte umschreiben wollen, der macht sich mitschuldig.
0: Harpe Kerkeling macht unmissverständlich klar, auch mit Blick auf das kollektive Gedächtnis besteht die Gefahr, historische Realitäten auszublenden und sie zu verfälschen, um zum Beispiel eine ideologisch aufgeladene nationale Identität heraufzubeschwören. Gerade heute, wo die Welt immer unübersichtlicher erscheint, sich in verwirrende Einzelteile aufzulösen scheint, ist dieses trügerische Angebot der Realitätsverfälschung sehr verführerisch. Ich weiß, es ist nicht immer einfach, sich der eigenen Geschichte zu stellen. Doch ich kann aus ihr lernen. Lena Kahlebach, Präsidentin des Internationalen Komitees Buchenwald-Dora, weist darauf hin, dass Erinnern auch heißt, zu verstehen. Zu verstehen, wie Menschen zu Tätern wurden und wie Menschen zu Verfolgten gemacht wurden. Erinnern kann also auch helfen, aus Fehlern zu lernen und die Welt besser zu machen. In dem Wort Erinnern steckt ja auch, mich innerlich zu öffnen.

Erinnern, ins Innere gehen, innehalten. Dieser Prozess setzt voraus, ich muss bereit sein, mich zu öffnen für das, was war und was mich zutiefst prägt. Auch in der Bibel ist das Erinnern ein zentrales Motiv. Das Neue Testament ist voller Geschichten, die an Jesus und sein Wirken erinnern. Die ersten Christen haben ihre Erlebnisse und geistlichen Erfahrungen zunächst mündlich weitergegeben. Dann wurden sie nach und nach aufgeschrieben. Generationen von Theologen versuchen bis heute, diese so unterschiedlich geformten Erinnerungen zu verstehen, einzuordnen und zu deuten. Und auch hier stellt sich mir die Frage, kann man ihnen trauen? Zunächst einmal ist es nicht von der Hand zu weisen, die über Jahrhunderte niedergeschriebenen biblischen Texte hatten und haben für viele Menschen einen besonderen Wert. Denn die Texte haben Identität und damit auch Gemeinschaft gestiftet. Ihre Bedeutung war und ist so groß, dass Menschen für die biblische Botschaft sogar ihr Leben eingesetzt haben. Denn für sie haben die Erinnerungen an das Wirken Jesu eine allem übergeordnete geistliche Dimension. Ich erkläre mir das so. Die Erinnerung an Jesu Reden und Wirken ist mit dem Glauben an seine Gegenwart verbunden. Er, Gottes Sohn, ist in jedem Menschen gegenwärtig, eben innerlich, erinnerlich. Indem ich innehalte, mir die Präsenz Gottes ins Bewusstsein rufe und mich ihr öffne, weitet sich mein Bewusstsein. Und das hat zur Folge, meine eigenen Erinnerungen werden in einen größeren Zusammenhang gestellt und verwandeln mich. Die biblischen Erinnerungen, die ich lese, entwickeln eine Eigendynamik, die meine Sicht auf mich und die Welt verändern. Ich erinnere nicht einfach die Vergangenheit als abgeschlossenes Geschehen, sondern fühle, dass daraus etwas Neues geschehen kann. Der niederländische Theologe, Priester und Psychologe Henry Nouwen, der vor 30 Jahren verstorben ist, spricht in seinem gleichnamigen Buch von der geistlichen Kraft der Erinnerung. Es geht ihm darum, dass aus einem kreativen Erinnern die Möglichkeit entsteht, sowohl das eigene Leben als auch die Welt zu gestalten. Voraussetzung dafür ist, ich muss mich diesem Geist Gottes in mir öffnen. Es berührt mich, dass Christinnen und Christen sich durch die Jahrhunderte hindurch der geistlichen Präsenz Gottes geöffnet und an sein Wirken in ihnen zum Wohle der Menschen geglaubt haben. Bis heute bilden sie eine Gemeinschaft, die aus und mit gemeinsamen Traditionen und Erinnerungen lebt und aus ihnen Halt und Kraft schöpft. Ich glaube, Menschen suchen heute einen Weg heraus aus einer durch Individualisierung geprägten Welt, die einsam macht. Was ihnen fehlt, ist doch eine Vision von Gemeinschaft, die versöhnt, Identität stiftet und Halt gibt. Wie wäre es also, sich in einer Gemeinschaft, ob sie nun christlich motiviert ist oder nicht, zu engagieren? Ich stelle es mir beglückend vor, sich gemeinsam für ein Ziel und für ein stärkeres Miteinander einzusetzen, das getragen wird von gemeinsamen Erinnerungen und Traditionen. Nicht, um der vermeintlich schönen Vergangenheit zu huldigen und sie zu feiern, sondern im ehrlichen Umgang mit dem Vergangenen Neues zu wagen. Ganz ohne Scheu, auch etwas zu verändern. Wie gut, dass Gott schon da ist, in der Erinnerung, in der Gegenwart und auch in der Zukunft. This is what I need, back here on the street, back in Belfast. Ich wünsche Ihnen Zuversicht und Mut, um mit unverstelltem Blick auf das, was war, die Zukunft zu gestalten. Es grüßt Sie aus Köln, Birgit Schippers.

0: Einsparungen an Standorten der bessere Weg sein könnten. Zuletzt war darüber spekuliert worden, dass der VW-Vorstand 4 Werke schließen könnte, nämlich in Hannover, Zwickau, Emden und Neckarsulm. Nach Medienberichten gab es aber Mitte der Woche Gegenwind im Aufsichtsrat, so vom Land Niedersachsen und von Arbeitnehmervertretern. Der Sparplan bei VW sieht unter anderem vor, zehntausende Stellen zu streichen und die Modellflotte deutlich zu verkleinern.
1: Über Ostasien ist ein besonders schwerer Wirbelsturm hinweggezogen. Der Taifun mit dem Namen Bawi traf erst Japan, dann Taiwan und erreichte dann China. Thorsten Iffland, WDR Tokio.
2: Wegen des bislang stärksten Sturms des Jahres hatten die Behörden fast 2 Millionen Menschen an der Ostküste Chinas vorsorglich zur Evakuierung aufgerufen. Der Taifun löste einen Erdrutsch aus und setzte einige Gebiete unter Wasser. Auf Taiwan meldete die Feuerwehr mehr als 130 Verletzte. Der Flugverkehr auf der Insel wurde praktisch komplett eingestellt. Auch Gebiete ganz im Süden Japans wurden von heftigem Regen und schweren Sturmböen getroffen. Auf den Philippinen starben 17 Menschen im Zusammenhang mit heftigem Monsunregen, der durch die Auswirkungen des Taifuns verstärkt wurde. Mittlerweile hat sich Bawi abgeschwächt. Die Meteorologen warnen aber weiterhin vor starken Regenfällen im Osten und Norden Chinas.
1: Weitere Meldungen im Überblick. Die frisch sanierte und wiedereröffnete Bahnstrecke zwischen Köln und Hagen ist weiterhin gestört. Zwischen Opladen und Leichlingen ist nach den Arbeiten eine beschädigte Brücke entdeckt worden. An dieser Stelle ist bis auf Weiteres nur ein Gleis frei. Die durch mutmaßliche Sabotage beeinträchtigte Strecke zwischen Köln und Düsseldorf dagegen ist seit dem späten Nachmittag wieder frei. Die Zahl der Badetoten in Nordrhein-Westfalen ist im Juni stark gestiegen. Nach Angaben des DLRG kamen 22 Menschen ums Leben, 10 mehr als im gleichen Monat des Vorjahres. Die Erfahrung zeigt, dass die Zahl der Badetoten immer dann steigt, wenn es besonders heiß ist, so wie im Juni. Die meisten Unfälle geschahen an Seen und in über 90% der Fälle waren es Männer, die ertranken. In Krefeld geht's heute darum, wer die schnellste Seifenkiste hat und auch die schönste. Beim Seifenkistenrennen fahren die Teilnehmer den Hülserberg herunter und werden von hunderten Menschen angefeuert. Das Rennen gibt es alle 2 Jahre. Die Seifenkisten können auf der abschüssigen Strecke in Krefeld bis zu 60 Kilometer in der Stunde schnell werden. Deshalb gibt's vorher einen Sicherheitscheck.
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1: Bei der Fußball-WM sind England und Argentinien ins Halbfinale eingezogen. England siegte gegen Norwegen mit einem 2:1. Danach gewann Argentinien gegen die Schweiz mit 3:1 nach Verlängerung. Zum Spiel Jan Wochner, WDR Sport.
4: Der vielleicht kurioseste Platzverweis der WM-Geschichte entschied dieses Viertelfinale. Die Schweiz hatte Argentiniens frühe Führung gerade ausgeglichen. Da ging der Schweizer Stürmer Breel Embolo zu Boden. Der Schiedsrichter zeigte einem Argentinier gelb, wurde dann aber vom Videoschiedsrichter zum Bildschirm gebeten. Dort war klar zu erkennen, dass es eine Schwalbe von Embolo gewesen war. Gelb-rot für den bereits vorbelasteten Embolo. Die Schweiz rettete sich in Unterzahl in die Verlängerung. Dort traf dann Julian Alvarez für Argentinien zum 2:1, ehe Lautaro Martinez den 3:1 Endstand für den Weltmeister besorgte.
1: Das war WDR aktuell. Das Wetter, der Tag bringt wieder viel Sonne, zeitweise einige Wolken, es bleibt aber trocken. In Schwerte bis 30 Grad, in Moers bis 31 und in Jülich bis 33 Grad. Morgen wird es ähnlich, viel Sonne, wenige Wolken, überall trocken, Höchsttemperaturen 25 bis 33 Grad. Die Zeit 9.04 Uhr. WDR 5, die Verkehrslage. Folgende Autobahnen sind wegen Bauarbeiten am Wochenende gesperrt. A1 Osnabrück-Bremen in Höhe Osnabrück-Nord in beiden Richtungen. A4 Köln Richtung Aachen zwischen Frechen-Nord und Kreuzkerpen. Und in Gegenrichtung zwischen Kreuzkerpen und Köln-Eiffeltor. Und zuletzt A30 Bad Oeynhausen-Osnabrück zwischen Melle-Ost und Melle-West in beiden Richtungen.
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5: Gruß an die Nachrichten, Christina Maria Greve. Man hört so die leichte Sommergrippe. Gute Besserung. Wie um alles in der Welt zwischen Himmel und Erde, wie sollen wir im Radio über Magie und Hexerei sprechen? Vielleicht hilft so eine Musik hier?
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5: Oder wir machen ein paar Zaubersprüche und rezitieren unheimliche Texte?
7: Wingardium Leviosa.
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0: längst nicht mehr dort, wo es mal war. Das alles ist inzwischen im Netz, in Social Media und im Kirchenchor. Wir sprechen über beides, über Magie und Zauberei in der Musik und über Hexen und Hexer bei TikTok. Wir sprechen über Witch-Talker. Was noch? Ein Nathan der Weise hängt bei uns in der Wuppertaler Schwebebahn rum. Wir klären, was er da zu suchen hat. Das alles und mehr nur echt und ein bisschen magisch hier bei uns.
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0: Also Hexen, ich habe das Programm gelesen und gedacht, wow, Abtrünnige. Es geht um das Programm der Kartäuserkantorei hier in Köln. Kartäuserkantorei klingt so ein bisschen nach Haydn, Bach, Mozart, nach einem braven Kirchenchor, nach Gotteslob und Halleluja. Ja, und so ist das auch. Eigentlich, die sind ganz brav, die tun nichts. Heute Nachmittag aber singt sich dieser Chor auf Abwege. Gemeinsam mit dem Philharmonischen Chor der Stadt Bonn und dem Philharmonischen Orchester Hagen. Oben auf dem Programmheft der Abtrünnigen steht Walpurgisnacht, Magie, Wahnsinn, Musik. Das ist der Titel des aktuellen Konzerts dieser Chöre. Wir werden es hören, vorab von meiner Kollegin Elin Hinrichsen, denn sie war bei den Proben. Hexen und Witches hatten offenbar schon vor TikTok ihre Kanäle, schon zu Zeiten von Mendelssohn und Co.
2: Kommt, ihr Zacken und mit Garten.
3: Ich unterbreche gleich. Bei euch steht mezzo forte. Ich wünsche mir mehr Substanz, ja?
4: Es ist heiß in diesem Raum hinter dem Kreuzgang. Und die Atmosphäre dazu fast schon elektrisch aufgeladen.
2: Kommt, ihr Zacken und mit Garten.
4: Ein letzter Schliff vor den Proben mit Orchester und vor der Aufführung. Noch lauter singen, noch deutlicher zischen und drohen. Die Männer im Bass und Tenor haben die Fäuste geballt. Die Frauen im Sopran und Alt spucken gleich quasi Gift und Galle. Und der Chorleiter selbst, Paul Krämer, springt wie ein Derwisch auf und ab. Noch dreimal dieselbe Stelle üben. Sie proben hier die erste Walpurgisnacht von Mendelssohn. Die Frauen der Kartäuserkantorei Köln bilden den Chor des Heidenvolkes, die Männer den Chor der Druiden oder den Chor der Wächter der Druiden, so steht es in den Noten. Heiden und Druiden in der Kartause, einem Gebäude der christlichen Kirche. Hat denn hier niemand Angst vor dem Zorn Gottes? Martin Kahl und Carsten Schrammel.
5: Nein, wir hoffen, dass wir davor geschützt sind, solange wir proben. Wie es dann beim Konzert sein wird, wird sich zeigen.
6: Und ich freue mich, diesen Hexenritt zu singen. Und gleichzeitig weiß ich, das ist von Goethe und ein sehr aufklärerisches Stück.
4: Johann Wolfgang von Goethe. Er schreibt im Jahr 1799 die Ballade »Die erste Walpurgisnacht« und hat die Vertonung direkt im Sinn. Sein Freund Karl Friedrich Zelter allerdings, Komponist aus Berlin, lehnt die Anfrage ab und Goethe wendet sich an dessen Schüler Felix Mendelssohn.
7: Das Spannende ist, dass Mendelssohn ja in seinen großen Oratorien ganz verschiedene Positionen einnimmt, was die Religion angeht.
4: Paul Krämer ist Musiker und Chorleiter der Kartäuserkantorei.
7: Da ist es der Elias, der natürlich die jüdische Thematik sehr aufgreift, der Paulus, der sehr aus der christlichen Ecke schaut und eben auch die Walpurgisnacht aus der heidnischen Ecke, wo die Christen diejenigen sind, die ja mit Gewalt anrücken und von den Heiden dann wieder vertrieben werden soll.
4: Jetzt aber nochmal von vorne. Eigentlich wollen die Heiden ja nur ganz in Ruhe ihren eigenen Glauben feiern. In der Nacht vor dem 1. Mai bei Goethe auf dem Brocken mit einem heiligen Feuer und Gesang. Alles das aber haben die Christen verboten mit Gewalt. Nur deshalb stellen die Druiden eine Schar verkleideter Wächter auf. Nur deshalb stimmen sie hier in diesem Stück ein hexen- und teufelsartiges Aberglaubengetöse an. Also das, wovor die Christen sich fürchten. Verkehrte Welt. Eine Chorsängerin aus dem Sopran.
8: Ich mag tatsächlich diesen Hexengesang, gerade Mendelssohn, besonders gerne. Weil man da auch mal ein bisschen so hässlicher singen kann. Gerade die Soprani haben ja sonst immer doch die sehr reinen Engelsklang. Und auch mal ein bisschen was anderes zu zeigen, macht mir sehr viel Spaß.
4: Ist also doch vielleicht eine Art Schutzzauber beim Konzert nötig?
8: Vielleicht, ja.
4: Wenn ja, dann hat der Chorleiter ihn selbst mit seinem Chor einstudiert.

0: zwölfmal Excelsior, zwölfmal in die Höhe singen. Mit dieser Musik wird Paul Krämer das Programm beginnen. Das Stück ist von Franz Liszt. Krämer hat es im Studium kennengelernt.
1: Es ist ein ganz unbekanntes Werk, was mit 12 Excelsior-Ausrufen startet, sehr triumphal. Und dann heißt es ja die Glocken des Straßburger Münsters. Also Lucifer greift das Straßburger Münster an, will es in Schutt und Asche legen. Und die Glocken mit ihrem Geläut setzen sich zur Wehr, rufen die Engel und Märtyrer herbei. Und dieses Bild wird heraufbeschworen.
0: Ob die Glocken am Ende Lucifer zum Teufel jagen? Ob die Heiden bei Mendelssohn die Christen vertrieben kriegen? Und ob Chorleiter Paul Krämer seine insgesamt 140 Sängerinnen und Sänger und das Philharmonische Orchester Hagen auf der Bühne untergebracht bekommt? Das werden Konzertgängerinnen und Gänger herausfinden bei der Aufführung Walpurgisnacht in der Kölner Philharmonie.
2: Walpurgisnacht, Magie, Wahnsinn, Musik. Heute Nachmittag 16 Uhr in der Kölner Philharmonie. Keine Ahnung, ob es noch Karten gibt. Vielleicht können Sie sich irgendwie reinzaubern. Oder Sie hören das Stück meiner Kollegin Elin Hinrichsen nochmal nach. Online bei WDR 5.
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2: Glauben ist nicht Wissen, habe ich an meinem humanistischen Gymnasium eingebläut bekommen. Stimmt ja auch, denke ich. Aber manchmal beneide ich fast jene Menschen, die es irgendwie schaffen, an dem, was sie glauben, festzuhalten. Und manche halten auch an dem fest, was sie unbedingt glauben möchten. Wäre es nicht toll, sich Wünsche erfüllen zu können, einfach indem man irgendwelche magischen Rituale verübt, Heilungsrituale vielleicht oder Wohlstandszauber, Liebeszauber, Rachezauber, was es da alles so geben mag? Das Bedürfnis nach solchen Ritualen ist offenbar groß. Ich spreche darüber mit einem Theologen, der die vergangenen Monate nichts anderes getan hat, offenbar, als sich mit Witchfluencern zu befassen, mit selbsternannten Hexen und Hexern, die etwa bei TikTok ihre Kanäle betreiben und zeigen, wie Magie so geht. Fabian Meisenhölder heißt der Mann. Sein Buch Witchfluencer, moderne Hexen zwischen Lifestyle und gefährlicher Esoterik ist noch druckfrisch. Hallo, Herr Meisenhölder.
4: Hallo.
2: Bevor wir zu den Ergebnissen Ihrer Recherchen kommen, sollen wir nicht mal eben reinhören, was da zum Beispiel so über TikTok läuft? Hier.
5: Ich bringe dir in einer Minute eine magische Technik bei, die sofort funktioniert, für die du kein Material brauchst und die du jederzeit überall anwenden kannst.
6: Hi, my babies. Do you want to know if somebody is meant to be in your life by simply just using an onion?
7: Ich bin der Schamane und der Hexer deines Vertrauens. Entstamme einer alten magischen Familie.
8: Wenn ihr in einer Diskussion, in einem Streit oder in einer Auseinandersetzung mit jemandem seid, steckt die Person einfach einen Tag lang in eure Schuhe. Wortwörtlich. Und ich sage euch, das wirkt Wunder.
9: Du interessierst dich übelst für Hexenkunst, weißt aber gar nicht, wie du anfangen sollst. Kein Problem. Ich zeig dir, wie es geht. Wir sprechen heute mal über Farbmagie. Das ist nämlich absolut beginner-friendly.
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2: Jo, Magiepraktiken beginner-friendly klingt toll. Herr Meisenhölder, Sie haben das, ich habe Ihr Buch gelesen, Sie haben das offenbar ausprobiert. Ein Wohlstandszauber mit Zimt, 50 Cent, Münze und einem Spruch. Sind Sie jetzt reich?
4: Ja. Nein, leider nicht.
2: Haben Sie irgendwas falsch gemacht?
4: Ich weiß es nicht. Das hat mir keiner gesagt. Ich bin der Überzeugung, dass ich eigentlich alles nach Vorgabe gemacht habe, aber es hat offenbar nicht so funktioniert, wie ich mir das vorgestellt habe.
2: Wie würden Sie dieses Witch-Talk-Phänomen beschreiben? Sind das Lifestyle-Videos? Ist das eine neue Jugendkultur?
4: Naja, also es gibt ja schon länger moderne Hexen, die einfach aus dem Neopaganismus kommen, die ein esoterisches Weltbild haben und die mit Magie arbeiten. Das ist ein Phänomen, das ist vor allem im 20. Jahrhundert groß entstanden. Und das ist natürlich was, was jetzt auf Social Media sehr viel Anklang findet, weil diese Rituale und diese Zauber, die man da machen kann anscheinend, um sich seine Wünsche zu erfüllen, die Algorithmen ganz gut bedienen, sage ich mal. Und dieses Beginner-Friendly, es scheint auch oft, man braucht nicht viel. Und das spricht viele Menschen, glaube ich, an, die da ja mit dieser Unverfügbarkeit, die die Welt hat, so ein bisschen hadern.
2: Mhm. Wird da, wenn es denn überhaupt sowas gibt, ein Bedürfnis nach Spiritualität erfüllt? Oder was steckt dahinter?
4: Ja, ich glaube, es steckten mehrere Bedürfnisse dahinter, die da erfüllt werden. Natürlich spielt Spiritualität eine große Rolle. Das Ganze ist ja auch entsprechend inszeniert und die Ästhetik spielt eine große Rolle. Also dieses Magische, was man ja auch aus dem Popkulturellen kennt mit Harry Potter und aus diesen ganzen Kontexten, das spielt eine große Rolle. Zum anderen aber auch tatsächlich glaube ich, dass diese Sehnsucht nach einer gewissen Ordnung in einer Welt, wie wir sie jetzt gerade erleben, die alles andere als ordentlich ist, die chaotisch ist, in der viele Dinge passieren, die wir nicht steuern können. Da versprechen solche Zauber natürlich oder solche Rituale natürlich eine gewisse Verfügbarkeit und eine gewisse Aussage, die dahinter steckt, ist, du kannst das steuern und du kannst da was dazu tun, dass es in deinem Sinne läuft. Und das ist, glaube ich, schon ein Bedürfnis, das wir Menschen alle haben und wo dieses Witch Talk oder die Menschen, die da ihre Videos verbreiten, auch eine vermeintlich klare Antwort drauf haben.
2: Also es ist so eine spirituelle Form des Kontrollwunsches. Ich will nicht ohnmächtig sein, also versuche ich die Welt mit Ritualen verfügbar zu machen, so in diese Richtung.
4: Ja, und das ist, glaube ich, auch ja gar nichts Neues. Das gibt es schon immer. Das wird jetzt eben durch die Social Media gepusht und die bedienen natürlich die Algorithmen ganz gut, weil diese Versprechen natürlich auch viel anziehen und dann viel Interaktion hervorrufen und das gefällt natürlich TikTok und Instagram, sodass es auch entsprechend verbreitet wird.
2: Warum hat gerade die Figur der Hexe oder des Schamanen so eine Strahlkraft?
4: Ja, ich glaube, die Hexe, das wird auch ein bisschen verklärt. Also wenn man sich die Videos anschaut, die berufen sich ja auf eine vermeintliche Urreligion, auch eine germanische Urreligion, die es gab wohl nach Ansicht der Hexen, die jetzt wiederentdeckt wird. Wenn man sich da mal genauer reinschaut und sagt, wie war das historisch tatsächlich mit den Hexenverfolgungen und so, die werden im Kontext von diesen modernen Hexen oft als emanzipierte Frauen dargestellt, die unter einem patriarchalen System unterdrückt wurden und hingerichtet wurden. Das ist so historisch nicht korrekt, wenn man sich das mal ganz genau anschaut. Da geht's nicht drum, irgendwelche Kräuterweiber zu unterdrücken, sondern das hat strukturellere Gründe und tiefgehendere Gründe. Aber das ist natürlich so eine Identifikationsfigur, die man sich da zu eigen macht und die jetzt auch, ich würde das auch positiv würdigen und sagen, das ist auch eine gute Sache, dass man so Figuren findet, mit denen man sich identifiziert, die man dann umdeutet, um seine eigene Lebensweise zu emanzipieren und da auch für Gleichberechtigung zu kämpfen. Und das ist was Attraktives, weil es auch so ein bisschen rebellisch ist. Das spielt, glaube ich, auch mit, weil es eben gegen den Gedanken steht, dass mir irgendjemand irgendwas vorschreiben kann. Also dieser Individualismus spielt eine ganz, ganz große Rolle und das ist auch was, auch eine große Sehnsucht, glaube ich, in unserer Gesellschaft, dass wir jeder seinen eigenen Weg finden und dafür steht die Hexe eben ganz, ganz dominant.
2: Aber um das mal klarzustellen, weil Sie auch vom 20. Jahrhundert gesprochen haben, dieser Neopaganismus hatte ja, es gibt ja auch Gruppierungen, wo es politisch wird, wo es rechtsextrem, rechtsradikal oder mit so einem merkwürdigen Gedankengut verbunden ist, der Thule-Bund und sowas.
4: Ja.
2: Darüber sprechen wir aber bei diesen Witch-Talkern nicht.
4: Nee, tatsächlich nicht. Also ich habe mich viel mit Hexen unterhalten, habe mich viel damit auseinandergesetzt und man findet Verbindungen über die Symbole, also wenn es gerade in Richtung Runen geht zum Beispiel, die nutzen moderne Hexen auch sehr viel. Und da kommt man natürlich durch den Algorithmus dann schon auch in rechtsextreme Gefilde, das ist mir auch passiert. Allerdings muss man schon klar sagen, also Hexen an sich sind jetzt nicht per se politisch und vor allem ganz sicher ganz viele nicht, oder die allermeisten, ich habe keine einzige getroffen, die sich irgendwie mit nur annähernd rechtem Gedankengut identifiziert hätte. Also das muss man schon klar sagen, dass die Symbole teilweise da Verbindungslinien sind, aber inhaltlich habe ich da nichts gefunden.
2: Sie sind Theologe. Was unterscheidet eigentlich diese Art der Magie vom christlichen Gebet?
4: Ja, das ist eine sehr gute Frage und ich würde sagen, das kommt drauf an. Also, wenn man sich die Bibel anschaut, die lebt auch in einem magischen Weltbild und ich würde sagen, es gibt auch magische Gebete im christlichen Kontext und gerade als christlicher Theologe ist mir das auch wichtig zu reflektieren und zu sagen, dass man das auch im Christentum findet, das magische Verständnis von Gebet. Und ich würde sagen, das ist dann erreicht, wenn ich versuche, mir Gott verfügbar zu machen, also Gott zu steuern sozusagen und zu sagen, er muss jetzt so handeln, weil ich so bete. Oder wenn ich durch bestimmte Rituale einfach oder Gebete ja so eine Wunschmaschine mir vorstelle. Ich bete was und es passiert dann. Und das findet man in manchen christlichen Richtungen. Zum Beispiel, wenn man fürs Wetter betet, würde ich sagen, ist sowas. Bitte, bitte jetzt, dass es aufhört zu regnen. Das kann man machen, aber das finde ich, ist, da steckt ein magisches Weltbild dahinter, weil man ja jetzt auch nur für sich denkt und weil man diesen Automatismus da irgendwie impliziert.
2: Naja, als Protestant sehe ich ja sogar in der katholischen Wandlung sowas wie magisches Denken. denken.
4: Ja, das könnte man auch so sehen, genau. Also das, da würde ich sagen, da sind die Grenzen fließend. Und ich finde, man muss das reflektieren, was da genau der Zweck dazu ist. Und ich würde sagen, für mich ist eine gute Art zu beten, einfach mich dieser Unverfügbarkeit hinzugeben und Gott um Beistand auch zu bitten. Und das ist das, was für mich eigentlich Gebet auch ausmacht. Ein Beziehungsgeschehen und kein Automatismus. Mhm. Und von daher, ich kritisiere das in meinem Buch ja auch, wenn das im christlichen oder in anderen Kontexten vorkommt. Ja.
2: Wo kippt diese, ja, ich nenne das jetzt mal harmlose Spinnerei ganz wertfrei, also ich will das überhaupt nicht verurteilen, wo kippt es und wo wird es möglicherweise, wenn man zum Beispiel an Heilungsrituale und so denkt, gefährliche Esoterik?
4: Ja, Sie sprechen es schon an. Also ich ziehe wenige harte Grenzen und eine ist für mich tatsächlich, wenn es um gesundheitliche Fragen geht. Also man findet bei Witch Talk dann auch solche Aussagen wie Depression ist das gleiche wie eine kleine Stimmungsschwankung und da musst du nur dieses und jenes Ritual machen, dann wird es schon wieder besser. Und das halte ich für, also in den Fällen halte ich das wirklich für sehr problematisch. Und ich habe tatsächlich Geschichten gehört von Menschen, die durch Therapieverschleppung dann einfach nicht mehr rechtzeitig zum Arzt gegangen sind, weil sie sich vorher irgendwelchen Heilerinnen oder Heilern anvertraut haben. Und wenn ich mir jetzt vorstelle, dass gerade eine Zielgruppe von jungen Erwachsenen, von Jugendlichen auf TikTok unterwegs ist, irgendwelche psychischen Probleme auch hat, die eigentlich Behandlung bedürften oder irgendwelche anderen Dinge und dann erstmal sagen, ja, ich vertraue mich jetzt Hexe XY an, weiß überhaupt nicht, was die für einen Hintergrund hat, medizinisch auch, ob sie einen hat und dann führt das dazu, dass sie zu spät zum Arzt gehen. Da kriege ich richtig Bauchschmerzen und da wird es dann auch richtig gefährlich, glaube ich.
2: Apropos Bauchschmerzen, haben Sie so ein Lifehack, woran kann ich erkennen, das ist in Ordnung, wenn ich keine Bauchschmerzen habe oder wenn ich irgendwie mitschwingen kann oder was würden Sie sagen?
4: Naja, also ich würde erstmal sagen, wir haben Glaubensfreiheit und das ist auch gut so und das ist auch, da darf auch jeder seinen Weg finden und das ist nicht alles per se problematisch. Ich würde tatsächlich sagen, wenn es um gesundheitliche Probleme geht oder so und auch, also man muss halt, ja, beziehungsweise noch weiter, wenn auch wissenschaftliche Erkenntnisse irgendwie abgelehnt werden und das eigene Gefühl gleichwertig neben wissenschaftliche, evidenzbasierte Wissenschaft gestellt wird, dann halte ich das auch für problematisch, weil auch psychologische Bewältigungsstrategien, das führe ich im Buch auch an, zum Beispiel von Rache, wie das bei Rachezaubern gemacht wird, das ist einfach psychologisch nachgewiesen, dass das nicht gut ist, so mit Rache umzugehen, sondern dass es da andere Bewältigungsstrategien gibt, die deutlich besser sind. Also das ist jetzt nicht tödlich gefährlich sozusagen, aber es ist trotzdem problematisch in mancherlei Hinsicht.
2: Fabian Meisenhölder. Und das Buch, was er jetzt gerade häufiger angesprochen hat, sehr lesenswert übrigens, heißt Witchfluencer, moderne Hexen zwischen Lifestyle und gefährlicher Esoterik. Danke Ihnen.
4: Ganz herzlichen Dank, dass ich da sein durfte.

0: 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Nathan der Weise, wie langweilig, würde mein altes Jugend-Ich jetzt sagen. Wir mussten das, wie wohl viele von Ihnen, in der Schule lesen. Gotthold, Ephraim Lessing, Nathan der Weise. Und dann all die Fragen dazu beantworten. Worum ging es in der Ringparabel zum Beispiel? Haben Sie das noch drauf? Es geht um die Frage, welche Religion ist die wahre? Und die Geschichte dazu, die Nathan erzählt?
1: Ein Vater besitzt einen kostbaren Ring, der seinen Träger vor Gott und Menschen angenehm machen soll. Dieser Ring wird immer an den liebsten Sohn weitergegeben. Eines Tages hat ein Vater aber drei Söhne, die er alle gleich liebt. Also lässt er zwei täuschend echte Kopien anfertigen. Nach seinem Tod streiten die Söhne. Jeder behauptet, den echten Ring zu besitzen. Ein Richter sagt ihnen sinngemäß, man kann nicht beweisen, welcher Ring echt ist. Also soll jeder so leben, als wäre sein Ring der echte. Durch Güte, Liebe, Menschlichkeit und gute Taten.
0: Jo, die drei Ringe stehen für Judentum, Christentum und den Islam. Und ich könnte jetzt auch Fragen stellen, wie der Sultan damals. Zum Beispiel, wie kommt der Ring in die Wuppertaler Schwebebahn? Ich hole mal kurz aus. Am 10. Juli 1945 ist damals das jüdische Leben nach Deutschland zurückgekehrt. In Dresden ist das Theaterstück Nathan der Weise aufgeführt worden. Und der 10. Juli ist heute der Tag der Solidarität mit Jüdinnen und Juden. Das Bündnis gegen Antisemitismus in Wuppertal hat sich gesagt, warum begehen wir diesen Tag nicht einfach mal in der Schwebebahn? Und wie? Meine Kollegin Elena Hong lässt uns nicht in der Schwebe.
2: Einsteigen an der Schwebebahnstation Vohwinkel. Das Wuppertaler Wahrzeichen verwandelt sich zum Schauplatz einer besonderen Premiere.
3: 1, 2, 1, 2, 1, 2.
4: Das war der Soundcheck für die Ringparabel.
2: Zwei Schauspieler der Wuppertaler Bühnen stehen im hinteren Teil des Wagens und tragen die berühmte Lessingsche Ringparabel vor.
5: Von den drei Religionen kann doch eine nur die wahre sein.
2: Die wahre Religion. Christentum, Judentum oder der Islam? Diese Frage stellte nicht nur einst der muslimische Sultan Saladin dem reichen jüdischen Kaufmann Nathan in einem Gleichnis.
6: Es wird immer sehr exkludiert geredet. Also die Religionen versuchen sich immer gegenseitig zu dissen. Ne? Wer ist der Beste, wer ist das, ne? So zu toppen. Also ne? So diese Wettbewerb, der da so läuft. Und ich denke, es sollte tatsächlich mehr über Gemeinsamkeiten geredet werden.
2: Anlässlich des bundesweiten Solidaritätstages mit Jüdinnen und Juden wird die Schwebebahn zur Lesebahn. Unter anderem organisiert durch das Wuppertaler Bündnis gegen Antisemitismus und Julia Goldberg-Katz.
5: Mach, erzähle.
4: Vor grauen Jahren.
2: Schon ab Station 2 füllt sich der blaue Wagen bis auf den allerletzten Platz. An jedem Halt die überraschten Blicke der zusteigenden Fahrgäste. Kaum jemand scheint hier mit einer Live-Lesung gerechnet zu haben.
7: Ich dachte mir erst mal, was ist hier los, weil ich weiß jetzt auch nicht gerade ganz ehrlich, was hier abgeht.
8: Also ich habe mich kurz gewundert und dann habe ich hier die Zettel bekommen und ja, ich finde es eigentlich eine nette Aktion.
2: Drei Kinder mit Schulranzen steigen ein, aufgepumpte Sporttaschenträger wieder aus. Zwei Frauen mit Kopftuch ein, ein älterer Mann in gemusterten Flatterhosen aus. Dann noch ein Kinderwagen. Es ist eng, wackelig und vor allem eines, heiß. Auch für Profischauspieler hinten im Waggon.
9: Ich bin durchgeschwitzt. Ja, man sieht's bei mir.
10: Ich bin auch komplett durchgeschwitzt.
9: Wir sind tatsächlich am heißesten. Das ist gerade die Herausforderung.
2: Neben der Geräuschkulisse. Denn weiter vorne vermischen sich die Worte aus dem großen schwarzen Lautsprecher mit dem metallischen Rumpelquietschen der Schwebebahnräder an den Stahlschienen. Viele tauchen ab, versinken in die Welt ihrer Smartphones mit Stöpseln im Ohr. Andere hören zu. Und manche sind sogar extra angereist.
11: Wir wollten uns unbedingt die Lesung hier anhören und fahren dann einmal ganz so durch, solange es dauert, sozusagen.
12: Ja. Ich habe davon gelesen und ich finde das wichtig, auch zu zeigen, dass man zusammensteht gegen Antisemitismus. Wir sehen hier eine volle Schwebebahn, die Atmosphäre ist super, toll.
2: Die allermeisten Fahrgäste sind aber zufällig hier. So wie Lisjan Gosturani, 21 Jahre alt.
13: Ich komme ursprünglich aus Albanien. Ich bin seit 12 Jahren hier in Deutschland. Ich finde, ich habe mich integriert. Momentan arbeite ich Vollzeit als Gartenlandschaftsbauer.
7: Was war so dein erster Eindruck?
13: Was spielt sich hier ab? Also was geht hier vor sich? Ne? Sieht aus nach einer Geschichte, die vorher passiert ist bestimmt. Von der Schwebebahn, nehme ich an, oder?
2: Lisian wirft einen Blick auf den Flyer, den Ehrenamtliche zuvor verteilt haben.
13: Nathan schwebt. Eine Kunstaktion gegen Antisemitismus.
7: Weißt du, was Antisemitismus ist?
13: Nein, leider nicht. Die Ringparabel aus Nathan, der Weise, erzählt von, sondern nach ihrem Handeln. Nein, ich habe es verstanden, ja. Dass von Toleranz erzählt wird, gegenseitigen Respekt erzählt wird. Es spielt keine Rolle, was für eine Hautfarbe wir haben, weil dennoch fließt das gleiche Blut durch unseren Adern.
2: Die hohe Kunst der Philosophie an einem ziemlich profanen Alltagsort. Dabei spricht man doch eigentlich nicht über Religion, schon gar nicht öffentlich. Das sieht die 16-jährige Ella Schulz anders.
14: Also ich finde, man sollte Religion raus in die Welt tragen. Ich finde auch, man sollte offen darüber sprechen. Ich bin selber auch christlich gläubig und ich bin eine Person, die halt sehr stark an das Christliche auch glaubt. Und ich finde es allgemein auch gut, andere Kulturen mal und andere Religionen mal wirklich kennenzulernen und auch wirklich mal zu wissen, wie das eigentlich bei denen abläuft.
2: Da schaltet sich eine Mitfahrerin ein.
15: Ich selber bin nicht religiös und mir ist es wichtig, dass nicht nur Religionen untereinander tolerant sind, sondern dass natürlich auch Toleranz gegenüber nicht religiösen Menschen da ist. Ne?
2: Die Diskussion, sie hätte ihm gefallen. Gotthold Ephraim Lessing war Pfarrerssohn. Er wuchs in einem streng protestantischen Elternhaus auf, studierte später selber Theologie, Medizin und Philosophie. Schon damals waren Juden heftigen Diskriminierungen ausgesetzt. Sie durften keine Staatsämter ausüben. Ehen zwischen Juden und Christen waren verboten. In seinen Werken rechnet Lessing mit religiöser Intoleranz ab.
5: Nathan, da du so weise bist.
16: Und habt dann nämlich auch eine schöne Karte dazu, die ihr benutzen könnt.
2: Julia Goldberg-Katz, die Organisatorin, gibt sich für heute schon mal zufrieden.
16: Es ist nicht eingetreten, was ich erwartet habe, nämlich, dass wir eventuell negative Erfahrungen machen.
2: Deshalb sitzen während der Lesung auch Polizisten in Zivil mit in der Schwebebahn.
16: Die Leute waren sehr offen, die haben viel mit zugehört, die haben viel mitgenommen, wir haben die Flyer genommen, die haben sich interessiert.
2: Nach einer Stunde Ringparabel in Dauerschleife wirken selbst die extra angereisten Kulturfans ein wenig erschöpft.
15: Wir haben uns sehr gefreut, dass das stattfindet und jetzt freuen wir uns, wenn wir noch ins Café gehen können.
17: Vielen Dank für die Fahrt mit der Schwebebahn.
0: Nathan der Weise und meine Kollegin Elena Hong, beide in der Wuppertaler Schwebebahn.
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0: Ich war letztens bei einer Konfirmation am Ende des Gottesdienstes. Alles schiebt sich so dem Ausgang zu, Sie kennen das. Da höre ich zwei Jugendlichen zu. Hast du gesehen, sagt der eine, die kassieren Geld an der Tür. Das war die ganz normale Kollekte. Komm, dann gehen wir hier links zum Nebeneingang. Da ist niemand, da kommen wir umsonst raus. Das war das Lustigste am ganzen Gottesdienst, muss ich sagen. Und meine Kollegin Diana Sofogari ist auch schon am Grinsen, wie der Kölsche sagt. Sie ist auch vermutlich jetzt einfach mal umsonst rausgekommen, aber nicht umsonst rein in den Kölner Dom. Ich würde gerne wissen, wie die erste Woche so gelaufen ist. Oder nee, es sind ja fast zwei. Also seit dem 1. Juli kostet es 12 Euro, um reinzukommen. Es sei denn, du hast da gebetet. Gibt es da so eine Art Glaubensgesinnungsprüfung?
19: Die gibt's nicht. Also ich habe es ja nicht so mit Himmelsrichtung. Da steht auf der Homepage am Nordportal ist der Eingang für Leute, die beten oder eine Kerze anzünden möchten. Nordportal ist das zum Hauptbahnhof hin.
0: Das ist der Lieferanteneingang.
19: Nein, das ist der schöne Eingang. Wenn ich da reingehe, gucke ich direkt auf das Richterfenster. Und das ist der Eingang, den instinktiv alle Touristen eigentlich wählen wollen, weil es eben dem Hauptbahnhof so nahe liegt. Und davor steht natürlich keine Security und auch nicht wie in der evangelischen Kirche die Presbyter und halten einem das hin, sondern die Domschweizer. Das sind die Leute in diesen langen rot-schwarzen Mänteln und die haben so einen braunen Holzkasten umhängen. Und dann ist mir erstmal aufgefallen, wie lange ich eigentlich schon auch als Kölnerin nicht mehr so zum Besichtigen.
0: Kölner gehen da ja nie hin.
19: Weil man früher, ich habe die noch wirklich so als ein bisschen grimmige Gesellen in Erinnerung. Das ist aber über 20 Jahre her. Also, es gibt jetzt auch Schweizerinnen, also, ne, es gibt auch Frauen, die den Beruf machen und die sind einfach so rheinisch, fröhlich, polyglott, versuchen sich in allen Sprachen. Das ist halt auch, die haben ja auch eine liturgische Funktion. Das ist wirklich so eine niedrigschwellige Seelsorge.
20: Hallo, guten Tag, Herr. Alles okay? Englisch, French,
21: Englisch,
20: Swahili.
19: Ja, Swahili auch, ne?
22: Aber zum Besichtigung, diese andere Seite.
20: Dankeschön, wiedersehen.
21: Besichtigung?
20: Ja.
22: Gehen Sie bitte die Treppe runter.
20: Ja.
22: Geradeaus.
20: Ja.
22: Linke Seite.
20: Ja.
22: Ungefähr 30 Meter und dann, das ist die Hauptangang.
23: Es ist interessant, dass das hier jetzt auch in Deutschland, bei uns in England, die zahlen schon seit 20, 30, 40, ich glaube, die haben nicht mal ein Gebetsamt.
24: Ja, natürlich. Warum denn nicht? Wir sehen eine Kathedrale.
15: Kerzen kann man hier anzünden, ne?
24: Ja, Kerzen kann man anzünden. Ein Gebet kann man
19: also, auch. Man merkt schon, die sagen mit einer Engelsgeduld wirklich 100-mal in der Stunde dasselbe. Also bitte zum Hauptportal da lang und Kerzen können Sie gratis anzünden.
0: Mhm.
19: Und sagen aber auch selber dazu, ja, das ist unser Job, wir machen das gerne.
0: Ich bin ja der Typ, der eher so durchs Hauptportal schreitet. Da kostet es dann also 12 Euro und es bilden sich Schlangen oder wie geht das?
19: Nee, das ist so, die Leute sind ja modern. Überall hängen jetzt diese QR-Codes an den Laternen.
0: Ach so.
19: Und da halte ich mein Smartphone drauf und löse online mein Ticket. Oder es kommen Leute, auch viele schon mit ausgedruckten Tickets. Es ist nicht mehr Schlange als vorher. Also ich war jetzt zu Beginn des Wochenendes da und es ist immer noch genauso viel Betrieb eben, die den goldenen Schrein sehen wollen oder eben die Größe des Hauses auf sich wirken lassen wollen. Also eigentlich haben die Touristen, ich glaube, die geben für ganz andere Sachen viel mehr Geld aus. Mhm. Die haben überhaupt kein Problem damit, weil die das kennen aus ihren Herkunftsländern. Und eben interessant war aber, dass jetzt Leute, die zum Beispiel, Dom ist ja auch so Ferienprogramm, also da waren Leute, die an der Glockenführung teilgenommen haben oder die den Turm bestiegen haben mit Kindern und das ist häufig die Kinder sind, die dann am Ende sagen, jetzt will ich aber auch nochmal eine Kerze anzünden.
0: Kostet auch nochmal einen Euro.
19: Nein, ist freiwillige so. Spende.
0: Aber die Dombesteigung kostet trotzdem noch Geld.
19: Auch wenn natürlich. Ah. Die hat immer schon Geld gekostet, die Turmbesteigung.
0: Hm. Wieso eigentlich 12 Euro? Wegen der 12 Apostel?
19: Ich glaube, das ist der Betrag, den man lange als noch gerade verträglich ausgehandelt hat. Aber in der Tat ist es so, dass Kinder bis 13 sowieso umsonst reinkommen und dann Jugendliche, Studierende, Schüler und so weiter, Leute mit Behinderungen zahlen die Hälfte 6 Euro.
0: Du hast gesagt, man kann mit dem Handy rein, also Handy rausholen und Selfies vorm Gerhard Richter Fenster machen, das ist okay? Das darf man trotzdem?
19: Das ist okay. Also die nehmen da, ich war selber erstaunt, wie locker die das alles nehmen in diesem Gebetsbereich. Wenn man reingeht, ist es also relativ klein. Der Platz ist ungefähr vor dieser Schmuckmantel-Madonna so groß wie in der Dorfkirche auch. Es ist schön kühl, es ist der Dom, aber eben ein kleiner Seitenbereich, da kann ich Kerzen anzünden. Und das Interessante ist, ich kann da mit allen Kreditkarten der Welt online eine Spende abgeben. Ich habe das nicht geschafft, meine EC-Karte hat da nicht funktioniert. Das war
0: nicht gedeckt. Oder als Protestantin geht das einfach nicht.
19: Ja, wahrscheinlich haben die das. Nee, ich habe eine Karte von einer katholischen Missionarsbank. Also daran kann es nicht liegen.
0: Wenn ich jetzt nur beten gehe, in diesem gratis Gebetsbereich, was entgeht mir da?
19: Eben die große Architektur des Hauses. Das entgeht mir natürlich vollkommen, aber eben dieses Kerze anmachen, sich hinknien. Es gibt wirklich Leute, die da tief ins Gebet versunken sind. Aber es gibt auch wirklich Touristinnen, die da in Hotpants reingehen. Da hätte ich jetzt gedacht, die werden gebremst. Nein. Und auch in Jesus latschen, das geht auch. Und eben beim Kerze anzünden und mit so hochgehobenem Daumen und so weiter und gleichzeitig Selfies. Die halten sich sehr bedeckt und sehr im Hintergrund. Und eigentlich waren viele auch für so einen Mini-Besuch sehr zufrieden damit. Also die einzigen, die nicht zufrieden waren, waren drei Jungs, die ich da getroffen habe.
25: Wie kann man auf andere Seite? Andere Seite?
26: Ja, aber seit wann kostet das Geld?
25: Seit wann?
26: Das war immer kostenlos.
25: Die 12 Euro zahlen ein bisschen viel. Einfach Küche. Moschee ist auch kostenlos.
19: Ja, Moschee ist auch kostenlos.
0: Meine Kollegin Diana Solfugari ist gerettet, denn sie war im Dom und hat Ablass gezahlt. 12 Euro. Danke.
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1: Ich bin ja nicht sonderlich religiös. Postsozialistisch, atheistisch mit jüdischer Schlagseite. Ich bete eigentlich nie, außer im Flugzeug, wenn es Turbulenzen gibt. Ich habe nicht so sehr Angst vor dem Tod, sondern vor dem Absturz. Ich habe nämlich Höhenangst und Platzangst habe ich auch. Deshalb ist dieser Tunnel mit dem Licht am Ende auch nichts für mich. Also bete ich dann kurz und heimlich in der Hoffnung, dass man im Himmel so eine Art Ortstarif zum Gott hat. Bisher hat es jedenfalls funktioniert. Danach schäme ich mich allerdings ein bisschen. Das ist keine Gottbeziehung. Das ist religiöse ADAC-Mitgliedschaft ohne Beiträge. Es gibt allerdings noch einen zweiten Moment, in dem ich bete. Beim Fußball. Ich gucke ja eigentlich keinen Fußball. Ich erkenne Fußballer grundsätzlich daran, dass sie nicht David Beckham sind. Und stelle Fragen wie, warum tragen sie heute pinke Trikots? Aber wenn ich dann mal aus Solidarität gucke und für eine Mannschaft bin, dann voller Leidenschaft. Und spätestens bei der zweiten Halbzeit falte ich die Hände zusammen und sage nur noch, bitte, bitte, bitte, bitte, bitte. Zusätzlich mache ich dann so kleine wedelnde Bewegungen Richtung gegnerischen Tor. Ich weiß nicht, ob Gott dadurch besser zielen kann, aber bis jetzt hatte ich das Gefühl, dass es hilft. Als ich letztes Mal wieder betelte und wedelte, sagte mein Mann, was glaubst du eigentlich, wie viele Menschen gerade beten? Millionen, alle gleichzeitig, jeder für eine andere Mannschaft. Da sitzt Gott wahrscheinlich da oben, schaut auf die Erde und denkt, könnt ihr das bitte unter euch ausmachen? Ich bin hier gerade mit Weltfrieden beschäftigt. Klar, sage ich, aber wenn mehr Menschen für eine Mannschaft beten, dann müsste sie doch gewinnen. Mein Mann überlegte kurz. Okay, dann würden ja Chinesen, Inder oder Indonesier gewinnen. Aber Moment mal, sage ich, die beten ja zu Shiva, Buddha oder Allah. Okay, jetzt wird es wirklich kompliziert. Gibt es denn so etwas wie die Champions League der Religionen? Vielleicht entscheiden am Ende gar nicht Götter über das Spiel. Vielleicht haben sie deswegen den Schiedsrichter erschaffen. Wobei, dessen Entscheidungen zählen ja auch nicht immer. Etwa wenn wild gewordene Präsidenten rote Karten willkürlich zurückpfeifen. Deswegen schaue ich möglichst wenig Fußball. Ich habe nämlich Angst, mein gesamtes Gebetsbudget für Elfmeter zu verballern. Nicht, dass Gott sich irgendwann denkt, ah, die schon wieder. Sie wollte doch letzte Woche noch, dass Spanien gegen Portugal gewinnt. Jetzt will sie plötzlich nicht abstürzen. Also, man muss schon Prioritäten setzen. Ich sollte wirklich meine Gebete nur für Turbulenzen aufsparen. Da ist die Erfolgsquote einfach besser.
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0: Katja Garmasch. Ja, und gestern haben offenbar mehr Menschen für England gebetet. Der neue Held Haaland hat verloren. Es gibt Menschen, die denken bei Zen an Motorradfahren, liegt an einem ziemlich tollen Buch. Andere denken bei Zen, passt vom Namen her irgendwie auch zum Motorrad, an den Gelehrten Daisetsu Suzuki. Wer ist das? Achtsam das Zeitzeichen hören hier auf WDR 5 oder online. Das Diesseits endet im Hier und Jetzt. Ich bin Wolfgang Mayer und wünsche Ihnen einen schönen Sonntag.

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3: Zen. Entspannung, Ruhe, Meditation, Achtsamkeit. Woher kommt eigentlich unser Bild von Zen? Die Spur führt zu einem japanischen Gelehrten, der den Zen-Buddhismus in den Westen exportierte, ihn radikal neu interpretierte und Hippies, Philosophen und Schriftsteller faszinierte. Dabei wurden seine Lehren aber auch missverstanden. Ich bin Sabina Zollner und ich erzähle heute die Geschichte von Daisetsu Taitarō Suzuki.
4: 12. Juli 1966, Todestag des japanischen Gelehrten Daisetsu Suzuki.
3: Ein Spätsommertag in New York 1957. Der Schriftsteller Jack Kerouac besucht mit zwei Freunden den japanischen Gelehrten D.T. Suzuki in Manhattan. Wenige Stunden später wird er auf seiner Premierenfeier für On the Road erwartet. Es ist die Zeit der Beat Generation, eine Gruppe junger Intellektueller, die auf der Suche nach einem freien, wilden, unkonventionellen Amerika war. In Suzukis Wohnung stapeln sich Bücher an den Wänden. Er serviert grünen Tee in alten, rissigen Suppenschüsseln. Die drei setzen sich zu ihm ins Wohnzimmer. Er fordert sie auf, japanische Gedichte zu schreiben. Kerouac stellt Fragen zu Buddhismus. Suzuki antwortet ihm kaum oder kryptisch. Beim Abschied nennt der Schriftsteller Suzuki seinen uralten Vater aus China, mit dem er den Rest seines Lebens verbringen will. Und Suzuki? Er gibt den drei Amerikanern einen Rat auf den Weg. Denkt an den grünen Tee. Eine indirekte Aufforderung, weniger Alkohol zu trinken. Später wird Suzuki über Kerouac sagen, er habe die Idee von Freiheit falsch verstanden. Wer war dieser Mann, von dem der Beat-Autor Jack Kerouac so begeistert war? Und warum haben sie so aneinander vorbeigeredet? Und was bedeutet das für das Bild, das wir heute vom Zen-Buddhismus haben? Japan Ende des 19. Jahrhunderts. Mit 17 Jahren sucht D.T. Suzuki einen Tempel in seiner Heimatstadt Kanazawa auf. Er hat eine schwierige Kindheit hinter sich. Mit 6 Jahren hat er seinen Vater verloren. Seine Familie, die den Samurai angehörte, ist im Zuge der Modernisierung Japans verarmt. Suzuki musste die Schule abbrechen, um als Englischlehrer Geld für die Familie zu verdienen. Eine Tätigkeit, die ihm später noch zugutekommen wird. Im Tempel seiner Heimatstadt will er Antworten auf sein Leid finden. Er fragt den dortigen Priester nach dem Zen-Buddhismus.
5: Der hat ihn weggeschickt und hat gesagt, man interessiert sich nicht für Zen-Buddhismus. Wir sind dafür da, hier die Begräbnisse durchzuführen und die Gemeinde zu unterhalten.
3: Das ist Inken Prohl. Sie ist Religionswissenschaftlerin an der Ruprecht-Karls-Universität Heidelberg und hat sich intensiv mit dem Leben und Werk von D.T. Suzuki beschäftigt.
5: Diese erste Begegnung, die illustriert so schön, dass die buddhistischen Schulen in Japan bis zum Ende des 19. Jahrhunderts eng mit dem Staat verknüpft waren und die vor allen Dingen für den Umgang mit Tod und Trauer verantwortlich waren.
3: Die Tempel waren den Priestern und Mönchen vorbehalten. Nach einem weiteren erfolglosen Versuch, als Laie Anschluss in einem Tempel zu finden, zieht D.T. Suzuki nach Tokio, um Philosophie zu studieren. Dort hat er mehr Glück. Er begegnet dem bekanntesten Zen-Meister seiner Zeit, Kōzen Imakita. Der ermutigt ihn, weiter Zen zu studieren. Als ihm das Geld für sein Philosophiestudium ausgeht, verbringt er immer mehr Zeit im Tempel mit seinem Meister. Meister Imakita gibt ihm einen Koan auf. Das ist eine Art Rätsel, das der Schüler lösen muss, um zur Erleuchtung zu gelangen. Die Frage lautet, wie klingt das Klatschen einer Hand? Jahrelang wird er sich über dieses Rätsel den Kopf zerbrechen. Immer wieder falsche Antworten vorlegen. Er wird es nicht lösen, bevor sein Meister stirbt. Jahre später wird er von diesem Rätsel im Westen erzählen. Die Antwort lässt sich nicht in Worte fassen. Jeder muss sie für sich selbst erdenken. Das klingt erstmal unlogisch, vielleicht auch unbefriedigend. Aber gerade deshalb werden solche Rätsel den Westen faszinieren. Nach dem Tod von Meister Imakita wird Suzuki Schüler von Soen Shaku, ein buddhistischer Priester, der westliche Kultur studierte. Shaku will dem Westen vom Buddhismus erzählen, nimmt deshalb 1893 am Weltparlament der Religionen in Chicago teil. Shaku muss seine Rede dort auf Englisch halten. Er braucht einen Übersetzer. Und dies wird zu dem Moment, der Suzukis Leben für immer verändert. Weil er als Jugendlicher als Englischlehrer jobben musste, ist er der perfekte Kandidat. Er darf zwar nicht mitreisen, aber als Shaku erneut in die USA eingeladen wird, schickt er den sprachbegabten Suzuki. Dieser Zufall wird maßgeblich dazu beitragen, dass sich der Zen-Buddhismus im Westen verbreitet.
5: Er hat dann bei Paul Karus gearbeitet, ein deutscher Philosoph, der sich interessiert hat auch für Buddhismus und der von der These ausgegangen ist, dass Buddhismus und Wissenschaft miteinander zu vereinbaren sind.
3: Die Arbeit mit Paul Karus weckt Suzukis Interesse für die westliche Geistesgeschichte. Er übersetzt buddhistische Texte ins Englische, liest Werke von westlichen Philosophen. Vor allem die Mystik hat es ihm angetan.
5: Da hat man sich vorgestellt, dass alle möglichen Religionen nur verschiedene Wege sind, sich einem allen Religionen ähnlichen spirituellen Kern zu nähern. Das hat Suzuki dann sehr stark beeinflusst.
3: Suzukis Ideen von Zen werden zunehmend von westlichen Denkweisen geprägt. Es ist der Beginn seiner Vermittlerrolle zwischen zwei Denkschulen, die zu dieser Zeit noch kaum Berührungspunkte haben. Nach mehr als 10 Jahren in den USA kehrt Suzuki nach Japan zurück. Ein Land, das sich radikal verändert hat. Wie viele seiner Zeitgenossen fragt sich Suzuki, wie der Mensch in dieser modernen Welt Sinn finden soll. Er fängt an, Artikel über Zen auf Englisch zu schreiben und interpretiert diesen auf seine ganz eigene Art.
5: Für Suzuki bietet der Zen-Buddhismus eine Möglichkeit der unmittelbaren religiösen Erfahrung im Satori.
3: Satori bezeichnet den Moment der Erleuchtung. Es ist ein plötzliches Erwachen, in dem sich das Ich und die Welt komplett auflösen.
5: Das soll eine Einsicht in die Wahrheit der Welt ermöglichen und mit Gefühlen verbunden sein.
3: In Japan kann man diesen Zustand der Erleuchtung damals nur durch die strenge Meditationspraxis im Kloster und das Lösen von Rätseln, den Koans, erfahren. Suzuki stellt dieses Verständnis in Frage. Er sagt, Disziplin, Regeln, Rituale, all das ist weniger wichtig als die unmittelbare persönliche Erfahrung. Dabei zieht er Parallelen zur westlichen Mystik. Dort rückt im 20. Jahrhundert das Individuum immer stärker ins Zentrum von Religion, auch um das Christentum vor dem Bedeutungsverlust zu bewahren. Die Betonung der eigenen Erfahrung, der Gefühle, die Befreiung von religiösen Strukturen, genau das macht Suzukis Interpretation von Zen für ein westliches Publikum so attraktiv.
5: Das, was er gelehrt hat, war eine westliche Lehre in ostasiatischem Gewand.
3: Trotzdem wird es noch Jahrzehnte dauern, bis Suzuki ein breites Publikum findet. Zwar ist er immer mal wieder nach Europa und in die USA gereist, richtig populär wird er aber erst in den 50er Jahren. Viele Menschen sehnen sich damals nach einer neuen spirituellen Orientierung. Suzukis Zen-Lehren treffen genau diesen Zeitgeist. Damals begannen seine Vortragsreisen durch die USA. Innerhalb weniger Jahre füllen seine Vorträge die Hörsäle amerikanischer Universitäten. Damit wird die Idee von Zen erstmals weit verbreitet. Ein Freitagnachmittag in New York, 1957. Deity Suzuki sitzt in einem Hörsaal an der Columbia-Universität. Dort hat er seit 5 Jahren eine Gastprofessur. Neben dem 87-Jährigen stapeln sich Bücher. Er hat eine leise, kaum hörbare Stimme. Es ist eine Vorlesung über die buddhistische Idee der Lehre.
6: Wie Sie sehen, an diesem Punkt ist Null gleich unendlich und unendlich gleich Null. Das Ergebnis ist Leere.
3: Solche paradoxen Weisheiten waren typisch für Deity Suzuki. Sie markierten die Grenzen der Sprache und verwiesen genau auf die Erfahrung von Satori.
7: Diese Vorlesungen waren wohl so gut besucht, dass man keinen Stehplatz mehr gekriegt hat. Und dann waren nicht nur Studenten da, sondern auch Philosophieprofessoren, Künstler aus New York, Schriftsteller, Musiker, Psychiater.
3: Das ist Robert Goldmann. Er ist praktizierender Zen-Lehrer in Berlin und war Schüler von Philip Kaplow, der Suzukis Vorlesungen in den 50er Jahren in New York besuchte. Nach den Vorlesungen tauschten sich die Intellektuellen angeblich auf New Yorker Cocktailpartys über Suzuki aus.
7: Kaplow sagte, dass manchmal anschließend an diese Vorlesung auf New Yorker Cocktailpartys Leute sich Koans hin und her gespielt haben. Und das war ja nicht im Sinne des Erfinders, aber das hat damals die Worte, so wie Koan, Zen oder Satori, salonfähig gemacht.
3: Einer von Suzukis Zuhörern war Jack Kerouac, jener Schriftsteller, der von Suzuki zu weniger Alkoholkonsum ermahnt wurde. In seinen Büchern tauchen später Romanfiguren auf, die von den buddhistischen Rätseln erzählen. All das trägt zur Verbreitung des Zen bei. Die Beat Generation war besonders offen für Suzukis Ideen.
7: Die 50er und 60er Jahre waren ja kulturell von einer enormen Aufbruchsstimmung geprägt. Dann gab es eben die Psychedelika, den Drang nach Bewusstseinserweiterung, ein Freiheitsstreben.
3: Die Beat Generation wollte sich damals von den starren gesellschaftlichen Normen der Nachkriegswelt befreien. Sie war von D.T. Suzukis Idee des Satori angetan. Sie hofften, Zen-Meditation könne sie zu einem höheren Bewusstseinszustand führen. Dabei suchten viele diesen aber eher durch Reisen, Alkohol oder Psychedelika, anstatt durch stilles Sitzen und den Blick nach innen, den Suzuki eigentlich verkörperte.
7: Er hat sich immer wieder mal zurückgezogen. Dann hat man ihn irgendwo gefunden unter einem Baum oder auf einer Wiese, wo er dann still gesessen hat.
3: Während Suzuki beim Zen die Überwindung des Ichs anstrebte, nutzten die Beats es als Inspiration für ihren individualisierten, nach Freiheit strebenden Lebensstil.
7: Suzukis Freiheit war eine andere. Eine Freiheit von den Beschränkungen des Ego-Ichs, der Selbstbezogenheit, nicht den eigenen Impulsen aufzusitzen und unglücklich zu sein, wenn eigene Wünsche nicht erfüllt werden.
3: Es gab also eine Art Missverständnis von Suzukis Lehren im Westen. Eine Dynamik, die sich bis heute hält und von der Suzuki selbst überzeugt war. Er soll mal gesagt haben, er hat noch nie eine Person im Westen getroffen, die erleuchtet war. Der japanische Gelehrte hat dazu aber laut Goldman auch selbst einen Teil beigetragen.
7: Suzuki hat ein bisschen den Eindruck verbreitet, dass diese Zen-Praxis ist nicht unbedingt erforderlich. Dass man durch Zuhören oder Lesen oder philosophische Beschäftigung zu einer Einsicht kommen kann.
3: Suzuki und andere östliche Denker inspirieren unzählige Menschen im Westen. Ab den 1960er Jahren strömen Künstler, Schriftsteller und Hippies in die japanischen Tempel. Sie kehren zurück und eröffnen eigene Zen-Zentren in Europa und in den USA. Es ist der Beginn eines Achtsamkeitsbooms, der bis in unsere Gegenwart reicht. Heute ist Zen im Wellness-Mainstream angekommen. Meditations-Apps wie Headspace haben über 100 Millionen Nutzerinnen und Nutzer. Aber was hat das alles noch mit Suzuki zu tun?
7: Meditations-Apps haben ihren Platz und auch ihre Wirkung, wenn man Entspannung sucht, Stressreduktion und gesundheitliche Verbesserung. Es ist okay, aber es geht nicht in die Richtung, die Suzuki vorgelebt hat.
3: Der Weg zur Erleuchtung lässt sich eben nicht per App erreichen. In Robert Goldmanns Berliner Zen-Zentrum wird Suzukis Erbe anders weitergelebt.
7: In gut geführten Zen-Zentren ist die Basis der Praxis im besten Fall Sazen, also stille Meditation, im Sitzen und Gehmeditation, Rezitation, körperliche Arbeit und enger Kontakt mit Gleichgesinnten, so wie es Suzuki selbst in jungen Jahren erlebt hat.
3: Dass westliche Menschen im hektischen Berlin überhaupt in Stille auf Kissen sitzen, dazu hat Suzuki wohl seinen Teil beigetragen. Religionswissenschaftlerin Inken Prohl sieht in seiner Arbeit jedoch noch etwas viel Größeres. Suzuki habe die Basis für unsere moderne Spiritualität geschaffen.
5: Dass die Religion für den modernen Menschen eine wichtige Rolle spielen können, weil man sich alle möglichen Praktiken raussuchen kann und auf die Art und Weise seine Psyche heilen kann, zu seinem vermeintlich authentischen Selbst vordringen kann.
3: Diese moderne Vorstellung von Religion, die das östliche und westliche Denken verknüpft, das ist vielleicht sein größtes Vermächtnis. Daisetsu Taitaro Suzuki stirbt am 12. Juli 1966 in Tokio. Er wird 95 Jahre alt.
7: Suzuki war wahrscheinlich der einflussreichste Japaner auf internationaler Ebene im vergangenen Jahrhundert.
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Aus der Kirche in Altmeteln übertragen wir einen evangelischen Gottesdienst. Die Predigt hält Pastor Markus Seefeld, die kirchliche Leitung hat Pastorin Sarah Oltmanns. Sie führt auch in den Gottesdienst.

ehrenamtlich ein und daher ist das Dorf auch bekannt für den guten Zusammenhalt. Auch der Gottesdienst wird von Ehrenamtlichen gestaltet. Alles, was Sie heute hören werden, musikalisch, wird von Menschen vorgetragen, die sich in ihrer Freizeit einbringen. Altmetheln liegt im Nordwesten von Mecklenburg-Vorpommern zwischen Schwerin und Wismar. Hier gibt es sanfte Hügel, ruhige Seen und ein kleiner Bach. Und der Sommer zeigt sich hier von seiner schönsten Seite. Auf den Wiesen am Wasser watscheln Entenfamilien mit ihren Küken durchs Gras. Komm, Lord oss nu, kommt, lasst uns nun, heißt das schwedische Kirchenlied, das Sie nun hören. Es lädt uns ein, diesen Gottesdienst miteinander zu beginnen. Es musizieren Holger Dreisbach an der Orgel und Dorte Moinian an der Geige.

Herzlich willkommen zum Gottesdienst hier in der Kirche in Altmeteln. Wir freuen uns, dass Sie am Radio mit dabei sind. Wir feiern diesen Gottesdienst im Namen Gottes, der uns durchs Leben begleitet. Im Namen Jesu Christi, der uns gezeigt hat, wie wir miteinander umgehen können. Und im Namen des Heiligen Geistes. Er ist unsere Lebens- und Glaubenskraft. Hier in der Region merkt man, dass die Urlaubssaison begonnen hat. Auf den Landstraßen fahren Autos mit Kennzeichen aus anderen Bundesländern, manchmal auch aus anderen Ländern, wie zum Beispiel den Niederlanden. An den Seen stehen für ein paar Stunden Bullis. Menschen genießen die Ruhe und Abgeschiedenheit und laden die leeren Batterien auf. Diese sommerliche Zeit lädt so viele Menschen ein, zu verreisen, mal rauszukommen aus dem alltäglichen Trott und den Belastungen zu entfliehen. Allerdings, nicht alle können verreisen und sich auf einen weiten Weg machen. Trotzdem erinnert uns diese Zeit jetzt daran, dass Gott uns auch mal Pause schenken will, damit wir neue Kraft finden. Lasst uns in diesem Gottesdienst darüber nachdenken, wie Gott das macht. In Psalm 139 klingt heute etwas davon an. Nähme ich Flügel der Morgenröte und bliebe am äußersten Meer, so würde auch dort deine Hand mich leiten. Lasst uns nun miteinander singen, auf Seele Gott zu loben. In den Gesangbüchern im Rheinland, in Westfalen und Schaumburg-Lippe finden Sie es unter der Nummer 690.

0: Schon immer haben sich Menschen auf den Weg gemacht. Sie waren allerdings oft ungeschützt auf ihren Reisen und auf Gottes Hilfe angewiesen. Hier in Psalm 139 wendet sich jemand an Gott und vertraut auf seine Nähe. Wir beten den Psalm im Wechsel zwischen Ihnen und mir und ich beginne. Herr, du erforschest mich und kennest mich.
1: Ich sitze oder stehe auf, so weißt du es, du verstehst meine Gedanken von Ferne.
0: Ich gehe oder liege, so bist du um mich und siehst alle meine Wege.
1: Denn siehe, es ist kein Wort auf meiner Zunge, dass du, Herr, nicht alles wüsstest.
0: Von allen Seiten umgibst du mich und hältst deine Hand über mir.
1: Diese Erkenntnis ist mir zu wunderbar und zu hoch. Ich kann sie nicht begreifen.
0: Wohin soll ich gehen vor deinem Geist? Und wohin soll ich fliehen vor deinem Angesicht?
1: Führe ich gen Himmel, so bist du da. Bettete ich mich bei den Toten, siehe, so bist auch du da. Nehme ich Flügel der Morgenröte und bliebe am äußersten Meer.
0: So würde auch dort deine Hand mich führen und deine Rechte mich halten.
1: Spräche ich, Finsternis möge mich decken und Nacht statt Licht um mich sein.
0: So wäre auch Finsternis nicht finster bei dir und die Nacht leuchtete wie der Tag. Finsternis ist wie das Licht.
1: Erforsche mich, Gott, und erkenne mein Herz. Prüfe mich und erkenne, wie ich's meine.
0: Und sieh, ob ich auf bösem Wege bin und leite mich auf ewigem Wege.

Lasst uns beten. Gott, wir sind jetzt hier, weil wir uns in deiner Nähe geborgen fühlen. Wir kommen aus unterschiedlichen Situationen. Wir genießen das schöne Wochenende und haben eine anstrengende Woche vor uns. Ein Urlaub wird geplant und organisiert. Einige hatten längere Arbeitsphasen und hoffen auf neue Energie. Die Schülerinnen und Schüler sind froh, weil nun endlich Ferien sind. Ein langes Schuljahr liegt hinter ihnen mit Erfolgen und vielleicht auch schwierigen Momenten. Aber nun sind wir hier und können auftanken für die Wege, die wir gehen werden. Wir bitten dich, sende uns deinen Geist, der uns Kraft zum Leben gibt. Amen. Elise Even, eine Konfirmandin, singt nun davon, wie es ist, bei Gott Kraft zu finden, begleitet von ihrem Vater Hauke Even an der Gitarre.

0: Hier im Gottesdienst ist heute Esther Jahn dabei. Sie gehört zu unserer Kirchengemeinde und war mit Gott unterwegs bei uns in Mecklenburg-Vorpommern. Esther, du warst pilgern auf der Via Baltica. Das ist ein Pilgerweg, der quer durchs Land geht. Warum hast du dich bewusst fürs Pilgern entschieden? Gab es einen bestimmten Zeitpunkt?
1: Ja, das war, als so einiges in meinem Leben passierte. Die Kinder waren aus dem Haus und der Beruf hat sich verändert. Wir haben dann eben nur noch zu zweit gewohnt und plötzlich waren nicht mehr so viele Menschen um mich herum. Das Leben war nicht mehr so voll. Und da habe ich dann gemerkt, ich kann gut alleine sein und will mich aber auch mal ganz alleine auf den Weg machen. Beim Pilgern hat man ja auch ein Ziel und das fand ich eben auch so schön. Und ich habe diese Muscheln oder gelben Pfeile am Weg, denen ich folgen kann. Und auch ganz tolle, also es gibt wirklich zu fast allen Pilgerwegen in Deutschland ganz tolle Wegbeschreibungen. Da kann ich wirklich fast das Handy weglassen. Also fast.
0: Und gibt es einen inneren Start oder eine geistige Vorbereitung?
1: Ich starte tatsächlich mit einem Gebet oder mit einer Gehmeditation, um erstmal so in meinen Körper reinzukommen. So auf mich selbst zu achten. Wie geht es mir eigentlich gerade? Und wo tut irgendwas weh oder so, um aufmerksam für mich selbst zu werden. Und dann kann ich, wenn ich gut in mir bin, auch den Blick nach außen wenden und die Natur viel besser wahrnehmen. Und dann ging es mir eigentlich immer so, dass wirklich eine richtige Freude entstand über alles, was da so um mich ist und Dankbarkeit auch, dass ich das jetzt machen darf und das alles so erleben darf.

0: Esther, du warst bei uns in Mecklenburg-Vorpommern mit Gott unterwegs, warst pilgern auf der Via Baltica. Was passiert dir so an einem klassischen Pilgertag?
1: Was ich besonders schön finde an dem Gehen und Unterwegssein beim Pilgern, dass jeder Weg eine Überraschung birgt. Wie geht es weiter hinter der nächsten Biegung? Ich habe versucht, auch zu Hause die Wege, die ich immer gehe, mal mit neuem Blick zu sehen und so zu tun, als wüsste ich nicht, wie der Weg weitergeht, um mich auch überraschen zu lassen. Einfach mal von Sachen, die ich ja auch manchmal schon gar nicht mehr wahrnehme und dann doch plötzlich wieder neu sehe oder entdecke. Und irgendwie ist immer irgendetwas anderes Neues da.
0: Du sprichst es schon an, wenn du mit Gott unterwegs warst beim Pilgern, wie kommst du dann wieder zu Hause an? Ist das so, dass du sagen kannst, ich bin erholt und der Alltag kann nun weitergehen?
1: Es gibt einen Spruch, dass der Pilgerweg eigentlich erst beginnt, wenn man wieder zu Hause ist, weil ein Pilgerweg wie so ein Sinnbild für den Lebensweg ist oder umgekehrt eigentlich auch jeder Tag wie so ein kleiner Weg angeguckt werden kann. Ich kann auch zu Hause den Tag gut beginnen und mir auch Pausen suchen, wenn es zu viel wird oder zu viel werden droht, dass ich dann gezielt Pausen setze. Ich kann auch zu Hause schauen, was bringt mir der Tag und nicht immer an meinem Plan festzuhalten, sondern auch noch so ein bisschen offen zu bleiben für das, was vielleicht unvorhergesehen kommt. Also das habe ich auf jeden Fall vom Pilgern mit nach Hause genommen.
0: Manchmal begleitet uns ein Lied durch eine bestimmte Lebensphase oder eine besondere Zeit. Elise hat so einen Song eingeübt und möchte Ihnen diesen nun auf den Weg mitgeben, als kleinen musikalischen Gruß zum Ferienbeginn von Billie Eilish, What Was I Made For?

Wir hören auf die Lesung aus dem Neuen Testament und ich bitte Sie dazu aufzustehen. Die Lesung ist gleichzeitig der Predigttext. In der Apostelgeschichte im 8. Kapitel wird von zwei Menschen berichtet. Die begegnen sich zum allerersten Mal. Sie kannten sich vorher nicht. Der eine war ein Jünger von Jesus. Er wurde von Gott gesandt. Er hieß Philippus. Philippus erhielt vom Engel des Herrn den Auftrag: Steh auf, geh nach Süden zu der abgelegenen Nebenstraße, die Richtung Meer führt und menschenleer ist. Philippus stand auf und ging zur Straße. Dort war ein Mann aus Äthiopien unterwegs. Er war ein hoher Beamter am Hof der Königin von Äthiopien. Er verwaltete ihr Vermögen und war nach Jerusalem gekommen, um Gott anzubeten. Jetzt war er auf der Rückreise. Er saß in seinem Wagen und las im Buch des Propheten Jesaja. Der Heilige Geist sagte zu Philippus: Geh hin und bleib in der Nähe des Wagens. Philippus lief hin und hörte, wie der Mann laut im Buch des Propheten Jesaja las. Philippus fragte: Verstehst du eigentlich, was du da liest? Der Beamte sagte: Wie soll ich es verstehen, wenn mir niemand hilft? Und er bat Philippus: Steig ein und setz dich zu mir. Und Philippus ergriff die Gelegenheit. Ausgehend von dem Wort aus Jesaja verkündete er ihm die gute Nachricht von Jesus. Als sie auf der Straße weiterfuhren, kamen sie an einer Wasserstelle vorbei. Der hohe Beamte sagte: Dort ist eine Wasserstelle. Spricht etwas dagegen, dass ich getauft werde? Er befahl, den Wagen anzuhalten. Beide stiegen ins Wasser und Philippus taufte ihn. Als sie aus dem Wasser herausstiegen, wurde Philippus vom Geist des Herrn fortgenommen. Der Beamte sah ihn nicht mehr, aber er setzte seinen Weg voller Freude fort.

Lassen Sie uns nun miteinander singen, ich singe dir mit Herz und Mund. Sie finden es im evangelischen Gesangbuch unter der Nummer 324. Wir singen die ersten vier und die siebte Strophe.

0: Lassen Sie uns nun unseren christlichen Glauben bekennen. Ich bitte Sie, dazu aufzustehen. Ich glaube an Gott, den Vater, den Allmächtigen, den Schöpfer des Himmels und der Erde, und an Jesus Christus, seinen eingeborenen Sohn, unseren Herrn, empfangen durch den Heiligen Geist, geboren von der Jungfrau Maria, gelitten unter Pontius Pilatus, gekreuzigt, gestorben und begraben, hinabgestiegen in das Reich des Todes, am dritten Tage auferstanden von den Toten, aufgefahren in den Himmel. Er sitzt zur Rechten Gottes, des allmächtigen Vaters. Von dort wird er kommen, zu richten die Lebenden und die Toten. Ich glaube an den Heiligen Geist, die heilige christliche Kirche, Gemeinschaft der Heiligen, Vergebung der Sünden, Auferstehung der Toten und das ewige Leben. Amen.
1: Wir hören nun aus dem Messias von Georg Friedrich Händel, How beautiful are the feet of them? Auf Deutsch, wie lieblich ist der Botenschritt? Es erzählt von Menschen, die von Gott auf den Weg geschickt werden. Es wird vorgetragen von Ina Grossmann, begleitet von Dirk Hammerich am Piano.

Liebe Gemeinde, wenn ich hier im Dorf so meine Spaziergänge mache, fällt mein Blick häufig in die Vorgärten. Sie sind kreativ und liebevoll gestaltet. In einem Vorgarten steht ein Wegweiser. An diesem Wegweiser sind viele Richtungspfeile angebracht. Diese Pfeile zeigen bunt durcheinander in alle Himmelsrichtungen, nach Norden, Süden, Westen, Osten. Jeder Pfeil zeigt in die Richtung eines bestimmten Ortes oder einer Stadt. Und auch die Kilometer bis dorthin sind dazu geschrieben. Ein Pfeil zeigt zum Beispiel in Richtung Berlin 170 Kilometer. Ein anderer in Richtung Schwerin 14 Kilometer Luftlinie. Wieder ein anderer nach Bargteheide 75 Kilometer. Und einige zeigen auch in weit entfernte Städte, New York mit über 6000 Kilometern oder nach Sydney, Australien mit über 16.000 Kilometern. Dieser Wegweiser lädt mich zu Spekulationen ein. Sind das Sehnsuchtsorte, die etwas Bestimmtes versprechen? Tragen sie eine Verheißung in sich? Erholung? Abenteuer? An einigen Orten war ich auch schon mal, allerdings sind die meisten für mich eher nicht auf die Schnelle erreichbar. Und trotzdem ist da die Lust, sich auf den Weg zu machen, aufzubrechen, neue Erfahrungen zu sammeln, neue Orte und Menschen kennenzulernen, hinauszugehen in die Welt, gerade jetzt, wo der Sommer sich Bahn bricht. An diesem Wochenende beginnen in Mecklenburg-Vorpommern die Ferien. Und wahrscheinlich werden die Straßen und Züge voll sein Richtung Süden und Norden. Menschen folgen ihrem inneren Wegweiser. Sie packen ihre Sachen, verstauen die Koffer im Auto oder steigen in den Zug und machen sich auf den Weg. Irgendwie packt mich auch die Reiselust. Aber wir sind uns als Familie manchmal nicht richtig einig. Was brauchen wir jetzt eigentlich wirklich? Den Aufbruch? Lange Fahrten und sich durchhangeln durch unbekannte Orte? Kirchenbesichtigungen und mehr? Oft kommen wir gar nicht so richtig erholt aus dem Urlaub zurück. Und dann überlegen wir, brauchen wir nicht eigentlich Erholung vom Urlaub? Auftanken? Ruhe? Die leeren Batterien wieder aufladen? Und tun es dann nicht auch kleine Tagesausflüge? Vielleicht genügt es einfach auch, naheliegende Orte aufzusuchen, um zu relaxen und neue Kraft zu bekommen für den Alltag. Mir sind allerdings auch immer die Begegnungen wichtig. Gerne denke ich an die Fahrten zurück, bei denen ich mit anderen Menschen ins Gespräch gekommen bin. Zum Beispiel traf ich mal einen Hundetrainer am Nordseestrand und er zeigte mir ein paar Tricks, die ich gleich mit unserem Welpen ausprobieren kann. Oder als ich mal eine Kirche besichtigt hatte in Dänemark, da konnte ich gleich an einem Gottesdienst teilnehmen. Machen Sie sich auch auf den Weg? Und was suchen Sie, wenn Sie sich auf den Weg machen? Abenteuer, Erholung, Begegnungen mit anderen Menschen, Gott?

Gott sendet Menschen auf den Weg, damit sie sich begegnen und gemeinsame Erfahrungen machen, vielleicht sogar spirituelle Erfahrungen. Davon erzählt die Bibel. Ein Engel sagt zu Philippus: Steh auf und geh nach Süden auf diese einsame Straße. Und Philippus macht sich die Mühe, packt seine Sachen, versorgt sich mit Proviant und macht sich auf und geht los. Er lässt sich auch auf ein Risiko ein, denn eine einsame, öde Straße war damals höchst gefährlich. Da waren Menschen unterwegs, die andere ausraubten und ihnen nichts Gutes wollten. Aber er folgt trotzdem diesem Impuls mit allen Gefahren und Unbequemlichkeiten seiner Zeit. Er macht sich auf die Reise. Und dann ist da noch eine zweite Person, jemand aus Äthiopien, der dort am königlichen Hof arbeitet und eine höchst angesehene Person ist. Er fährt mit einem Wagen und ist auf dem Rückweg von Jerusalem. Er ist beeindruckt von seinen Erlebnissen und liest einen uralten prophetischen Text. Er liest ihn wahrscheinlich laut vor sich her, so wie man es in seiner Zeit eben gemacht hat. Ich stelle mir vor, da ist eine Weggabelung, eine Kreuzung. Der eine kommt aus der einen Richtung, der andere aus einer anderen. Dort begegnen sie sich. Ein Blickkontakt, spontane Sympathie. Philippus, der Jünger Jesu und dieser Staatsbeamte aus Äthiopien begegnen sich. Wie mag Philippus mit dem Reisenden ins Gespräch gekommen sein? Darf ich fragen, was du da liest? Oder, ach, das Buch kenne ich. Wie findest du es? Mich berührt diese Offenheit. Und schon ist der Kontakt hergestellt. Philippus steigt zu dem Unbekannten in den Wagen und begleitet ihn eine Weile. Für ihn und den Staatsbeamten aus Äthiopien wird die einsame, öde Straße zu einer Straße der Freude. Sie unterhalten sich, reden über Religion, diskutieren über die Bibel. Der eine hat so seine Fragen und der andere erzählt von seinen Erlebnissen, die er mit Jesus gemacht hat. Wie Jesus ihn und all die anderen geprägt hat. Wie er Menschen getröstet hat. Sicher wird er auch von seinem schrecklichen Ende erzählt haben und davon, was Menschen anderen Menschen antun können. Aber ganz sicher wird er auch gesagt haben, dass er nun eine Hoffnung hat über den Tod hinaus, weil Jesus auferstanden ist. Dann sehen die beiden Wasser, vielleicht einen Fluss oder einen Teich, und die Frage taucht auf: Sich taufen lassen? Jetzt hier an Ort und Stelle? Warum eigentlich nicht? Und beide steigen ins Wasser und Philippus tauft ihn. Danach verschwindet Philippus vor den Augen des Äthiopiers. Doch der zieht seine Straße fröhlich, so steht es dort. Erleichterten Herzens, voller Freude setzt er seinen Weg fort. Gott hat beide auf den Weg geschickt. Die Begegnung hat etwas gebracht, ein gemeinsames Thema, eine gemeinsame Fahrt, eine tiefe spirituelle Erfahrung, ein Herz voller Freude.

Vor ein paar Wochen hat etwas ganz Ähnliches bei uns stattgefunden. Ein Tauffest direkt an einem See. 5 junge Menschen haben sich taufen lassen. Zur Taufe stellen sich alle Anwesenden im Halbkreis auf die Wiese um das Seeufer. Der Posaunenchor spielt Choräle. Und nach lassen sich die Kinder und Jugendlichen taufen. Dafür ziehen sie sich die Socken aus, krempeln sich die Hosen hoch und gehen ins Wasser. Einige lassen sich Wasser über den Kopf gießen, andere möchten sich ganz ins Wasser fallen lassen und mit allen Sinnen dieses Erlebnis haben. Nach wie vor finde ich, dass das ein starkes Zeichen ist, sich in einer so großen Öffentlichkeit taufen zu lassen und seinen Glauben zu bekunden. Und dieser Entschluss, sich taufen zu lassen, hat auch immer etwas mit Wegen und menschlichen Begegnungen zu tun. Ich muss dabei besonders an Lena denken. Als sie sich taufen ließ, war sie 16 Jahre alt. Ihre Oma, die vor einigen Jahren gestorben ist, war die letzte Gläubige in ihrer Familie, hat sie erzählt. Aber sie hat bei Lena etwas ausgelöst. Irgendwie war da Gottvertrauen in ihr gewachsen. Und dann war der Tag der Taufe gekommen und sie ließ sich ganz ins Wasser fallen im See. Aus diesem Ereignis folgten viele andere Begegnungen mit Menschen, die sie ohne Taufe vielleicht nie kennengelernt hätte. Regelmäßige Treffen in der jungen Gemeinde, gemeinsames Essen und Trinken, über Lebensthemen nachdenken. Und gestern ist sie mit einer großen Jugendgruppe in einen Bus gestiegen und Richtung Frankreich gefahren, zum europäischen Jugendtreffen nach Tézé. Etwa 5000 Jugendliche werden sich dort treffen. Sie wird Menschen aus ganz Europa kennenlernen und vielleicht auch darüber hinaus. Aus Frankreich, Italien, Polen, aus der Slowakei und wahrscheinlich auch noch aus anderen Ländern. Sicher kostet das auch Mut, ins Gespräch zu kommen, voneinander zu erzählen und das Leben des anderen kennenzulernen und etwas von sich selbst preiszugeben. Aber wenn es Menschen gelingt, diese Offenheit zu haben, berührt mich das immer sehr. Und vielleicht kann sie sich nach der anstrengenden Abi-Phase auch ein bisschen erholen und neue Kraft bekommen in den Andachten und Gebeten dort. Ich bin gespannt, was Lena alles erzählen wird, wenn sie wieder zurück ist bei uns in Altmedeln. Ich denke noch mal an den Wegweiser im Vorgarten. Er zeigt in alle Himmelsrichtungen. Welchen Weg gehen Sie diesen Sommer? Eine längere Reise in den Süden oder in den Norden? Oder machen Sie sich einfach mal auf für einen Tagesausflug auf der Via Baltica in Mecklenburg-Vorpommern oder auf eine andere kleine Wanderung? Egal ob weit weg oder in der Nähe, Gott sendet uns auf einen Weg und lässt menschliche Begegnungen entstehen. Ich betrachte das als Geschenk und versuche offen zu bleiben für dieses Geschenk. Ich versuche ein bisschen zu lernen von Philippus und dem königlichen Beamten aus Äthiopien, die so ganz einfach ins Gespräch gekommen sind. Am Ende ist er fröhlich seines Weges gegangen. Ich wünsche Ihnen gute Wege in dieser schönen Sommerzeit. Amen.

Lassen Sie uns nun gemeinsam Fürbitte halten. Nach jeder Bitte singen wir gemeinsam Kyrie Eleison. Zum Fürbittengebet bitte ich Sie aufzustehen. Gott, danke, dass du da bist. Danke für die Gemeinschaft, die wir hier vor Ort und mit den Hörerinnen und Hörern am Radio haben. Dass wir in aller Freiheit beten und singen und auf dein Wort hören können. Erhalte uns diese Gemeinschaft, damit wir uns stärken lassen können. Wir singen gemeinsam.

In diesen Tagen machen sich viele Menschen auf den Weg in den Urlaub, nehmen weitere Fahrten auf sich oder versuchen vor der Haustür neue Impulse zu finden und Abstand vom Alltag zu bekommen. Wir bitten dich, bewahre all die, die sich aufmachen vor Unfällen und Gefahren. Wir singen gemeinsam.

Du sendest Menschen auf den Weg, Gott, schenkst ihnen neue Begegnungen. Dadurch entstehen interessante Gespräche, manchmal auch über den Glauben. Segne die Begegnungen, die wir machen. Wir singen gemeinsam.

In den vergangenen Wochen haben sich bei den Tauffesten in vielen Kirchengemeinden Menschen taufen lassen. Kinder, Jugendliche, Erwachsene. Sie vertrauen dir und du versprichst ihnen, sie auf ihrem Lebensweg zu begleiten. Schenke ihnen Freude auf ihrem Lebensweg mit dir. Wir singen gemeinsam.

Wir denken an alle, die sich nicht auf den Weg machen können, weil sie zu krank oder zu schwach sind oder weil sie einfach nicht die Möglichkeit haben, verreisen zu können. Sende ihnen Menschen, die für sie da sind. Stärke sie in ihrer Situation. Wir singen gemeinsam.

Lassen Sie uns nun gemeinsam das Lied »Geh aus, mein Herz, und suche Freud« singen. Sie finden es im evangelischen Gesangbuch unter der Nummer 503. Wir singen die Strophen 1 bis 3 und 8 und 14. Musik.

Lasst uns miteinander beten, wie Jesus es uns gelehrt hat. Vater unser im Himmel, geheiligt werde dein Name, dein Reich komme, dein Wille geschehe, wie im Himmel, so auf Erden. Unser tägliches Brot gib uns heute und vergib uns unsere Schuld, wie auch wir vergeben unseren Schuldigern. Und führe uns nicht in Versuchung, sondern erlöse uns von dem Bösen. Denn dein ist das Reich und die Kraft und die Herrlichkeit in Ewigkeit. Amen.

Und nun geht in diesen Tag mit dem Segen Gottes. Der Herr segne dich und behüte dich. Der Herr lasse sein Angesicht leuchten über dir und sei dir gnädig. Der Herr erhebe sein Angesicht auf dich und gebe dir Frieden.

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0: Es ist 11 Uhr. 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
1: Die Nachrichten mit Christina Maria Greve. Guten Tag.
2: It's in! Bellingham, yet again for England!
3: Gol nuestro! Gol de Argentina!
1: Fußballreporter aus Argentinien und England freuen sich, dass die beiden Länder das Halbfinale der WM erreicht haben. England besiegte Norwegen 2-1. Argentinien gewann 3-1 gegen die Schweiz. Derweil brachte FIFA-Präsident Infantino erneut ins Spiel, die WM weiter zu vergrößern. Andreas Gerlach für WDR aktuell.
4: Infantino hat gesagt, künftig seien auch 64 Teilnehmernationen denkbar. Zur Begründung sagte Infantino, die ganze Welt müsse von einer Weltmeisterschaft träumen dürfen. Vermeintlich kleine Teams wie Kap Verde hätten den Beweis geliefert, dass man von einer Verwässerung der WM nicht sprechen könne. Eine ausführliche Diskussion zur Ausweitung werde nach der aktuellen WM beginnen. Diesmal sind es 48 Teams, zwischen 1998 und 2022 waren es 32. Die nächste WM findet 2030 statt.
1: Die frisch sanierte und wiedereröffnete Bahnstrecke zwischen Köln und Hagen ist weiterhin gestört. Zwischen Opladen und Leichlingen ist nach den Arbeiten eine beschädigte Brücke entdeckt worden. Laut der Bahn kann es zu Verspätungen kommen. Der Verkehrsminister hat die Deutsche Bahn aufgefordert, generell interne Abläufe zu prüfen und zu verbessern. Der CDU-Politiker sagte, dass nicht jedes

0: ums Leben, 10 mehr als im gleichen Monat des Vorjahres. Die Erfahrung zeigt, dass die Zahl der Badetoten immer dann steigt, wenn es besonders heiß ist, so wie im Juni. Die meisten Unfälle geschahen an Seen und in über 90% der Fälle waren es Männer, die ertranken. Über Ostasien ist ein besonders schwerer Wirbelsturm hinweggezogen. Der Taifun mit dem Namen Bawi traf erst Japan, dann Taiwan und erreichte dann China. Da wurden mehr als 2 Millionen Menschen vorsorglich in Sicherheit gebracht. Auf den Philippinen starben 17 Menschen. Hier kam der Taifun mit Monsunregen zusammen. Beim Tennisturnier in Wimbledon kann Alexander Zverev heute der erste deutsche Sieger seit 1995 werden. Er tritt heute Abend im Finale gegen den Weltranglisten-Ersten Jannik Sinner an. Bei den Frauen hatte sich gestern Linda Noskova aus Tschechien den Titel in London geholt. Für die 21-Jährige ist es der erste Grand-Slam-Titel.
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0: In Datteln gibt es heute an der Lippe besondere Naturführungen. Im Mittelpunkt steht das Thema Artenvielfalt. Die Lippe ist der längste Fluss in NRW und wurde vor 6 Jahren renaturiert. Katja Leistenschneider für WDR aktuell.
2: Forscher haben gestern angefangen, für insgesamt 24 Stunden die Tier- und Pflanzenarten an der renaturierten Lippe genau unter die Lupe zu nehmen. Die dokumentieren also alles, was da kreucht und fleucht, um heute zu analysieren, wie sich die Artenvielfalt hier an der Lippe entwickelt hat. Heute können dann alle Interessierten dazukommen und den Forschern über die Schulter gucken und am Haus Vogelsang in Datteln bei Mitmachangeboten auch selbst noch Hand anlegen.
0: Das war WDR aktuell. Das Wetter in Nordrhein-Westfalen. Der Tag bringt wieder viel Sonnenschein. Zeitweise gibt es einige Wolken. Es bleibt aber überall trocken. Die Waldbrandgefahr nimmt damit weiter zu. In Mahl bis 30 Grad, in Soest bis 31, in Frechen bis 33 Grad. Morgen ähnlich, viel Sonne, wenige Wolken, überall trocken. Höchsttemperaturen 25 bis 33 Grad. Die Zeit 11.04 Uhr. 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Die Sperrung der A1 Dortmund Richtung Köln zwischen Gevelsberg und Wuppertal Nord wurde gerade aufgehoben. Ein Fahrstreifen ist wieder frei. Etwa 20 Minuten Wartezeit, 2 Kilometer Stau. A3, Oberhausen Richtung Köln zwischen Oberhausen-Lierich und Kreuz-Kaiserberg. Da dauert es etwa 10 Minuten länger, 5 Kilometer stockender Verkehr. Und folgende Autobahnen sind wegen Bauarbeiten am Wochenende gesperrt. A1 Osnabrück-Bremen in Höhe Osnabrück-Nord in beiden Richtungen 3 Kilometer Stau. A4 Köln Richtung Aachen zwischen Frechen-Nord und Kreuz-Kerpen. Und in Gegenrichtung zwischen Kreuz-Kerpen und Köln-Eifeltor. Zuletzt A30 Bad Oeynhausen-Osnabrück zwischen Melle-Ost und Melle-West in beiden Richtungen.
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3: Freunde der Weisheit, guten Sonntag. Freunde der Weisheit, Philosophen schreiben Sätze auf, aber was dann hinterher aus diesen Sätzen wird, das haben sie nicht mehr in der Hand. Zum Beispiel dieser hier von Friedrich Nietzsche. Was mich nicht umbringt, macht mich stärker. Da mag man gleich einen Appell raushören zur Härte gegen sich selbst, dass man die Zähne zusammenbeißen soll, wenn irgendwo was wehtut. Ist doch halb so wild. So war es aber von Nietzsche vermutlich gar nicht gemeint. Er wollte aufzeigen, dass Erfahrungen von Krankheit und Schmerz insofern kostbar sein können, weil sie einen Anlass bieten, über das eigene Leben nachzudenken, das Leben sogar zu verändern. Niemand sucht sich ja seine Krankheiten freiwillig aus. Aber wenn man sie durchlebt hat, kann es sein, dass man dann feststellt, ich bin ein anderer geworden. So wie Nietzsche auch ein anderer geworden ist. Heute also ein philosophisches Radio über Nietzsche und sein Verständnis von Gesundheit und Krankheit. Zu Gast ist Helmut Halt, zugeschaltet aus Thüringen. Er leitet nämlich in Weimar bei der Klassikstiftung das Kolleg Friedrich Nietzsche. Ich grüße Sie, Herr Heidt.
4: Ja, ich freue mich sehr, hier zu sein, lieber Herr Wiebeke.
3: Und nun gleich mal dieser Satz, der einem beim ersten Hören mindestens furchtbar vorkommen kann. Was mich nicht umbringt, macht mich stärker.
4: Ja, also vor allen Dingen ist diese Sentenz ja dann auch noch überschrieben mit aus der Kriegsschule des Lebens.
3: Oh, setzt da noch einen drauf.
4: Genau, also dadurch steht diese martialische Stimmung schon klar im Raum. Aber der erste wichtige Hinweis, um zu merken, Nietzsche meint das vielleicht anders, ist, dass er über sich spricht. Also was mich

0: mich umbringt, macht mich stärker. Das ist also gar nicht gleich als Motto für andere Leute gemeint, sondern eher eine Beschreibung seiner eigenen Lebenserfahrung, die er dort zum Ausdruck bringt und in der er dann schon etwas verallgemeinern möchte, was für ihn aber vor allen Dingen persönliche Erfahrung ist und vielleicht auch eine Art Mantra, was er sich zuruft, um zu sagen, das war nicht toll, aber im Nachhinein hat es mir neue Horizonte eröffnet, auf die ich sonst vielleicht mich nicht eingelassen hätte.
1: Wo steht denn der Satz? War das jetzt für ihn persönlich gedacht oder hat das veröffentlicht? Nee,
0: also das hat er veröffentlicht, das ist, warten Sie mal schnell. Das habe ich hier meine Quellen nicht genau im Kopf. Das ist aus der Götzendämmerung.
1: Aus der Götzendämmerung.
0: Ja, genau, einem seiner allerletzten Publikationen.
1: Ja, und dann könnten Sie aber sagen oder vielleicht eine erste Vermutung äußern, worin denn dann diese Stärke bestehen kann, von der in dem Satz die Rede ist. Also was kann das für eine Stärke sein, die man dadurch gewinnt, dass man etwas durchlebt, was unangenehm und schmerzhaft ist?
0: Also ich glaube, dass in erster Linie für Nietzsche damit eine Erfahrung der grundsätzlichen Infragestellung des bisherigen Lebens verbunden ist und die Möglichkeit oder vielleicht auch die Notwendigkeit zu etwas, was er Loslösung nennt. Also der Zwang, grundsätzlich innezuhalten und sich zu fragen, ob überhaupt die Lebenskonstellation, in der ich mich hier befinde, die richtige für mich ist oder ob ich nicht vielleicht von meinen eigentlichen Interessen, Bedürfnissen, Zielen abgekommen bin. Weil Krankheit ist für Nietzsche Teil eines solchen Gesamtzusammenhangs. Also es ist nicht einfach alles super und der Körper ist, hat ein kleines Problem. Das gibt es auch, das ist aber typischerweise dann irgendwie vergänglicher, sondern es drückt sich darin ein grundsätzliches nicht an der richtigen Stelle sein aus, auch.
1: Ja, da will man natürlich wissen, in welchem persönlichen Kontext dann diese Loslösung stattgefunden hat. Was war mit ihm passiert?
0: Also Nietzsche hat ja eine sehr steile Karriere gemacht. Sehr jung war er als begnadeter Philologieschüler schon in Schulpforta und dann Meisterschüler bei Richland Leipzig. Er bekam mit 24 eine Professur in Basel für klassische Philologie. Das war das Fach, in dem er besonders talentiert war. Griechische und lateinische Sprache und Grammatik und Kultur. Er hatte aber immer schon auch andere Interessen. Er interessierte sich für Schopenhauer, für Philosophie. Er war ein begeisterter Verehrer der Musik von Wagner. Er wollte an einer kulturpolitischen, kulturellen Reformation mitwirken. Also er war mit seiner Arbeit irgendwie unzufrieden. Aber zugleich war das seine große Erfolgsgeschichte.
1: Eine bürgerliche Karriere.
0: Eine bürgerliche Karriere, sehr früh, viel Anerkennung, in interessanten Kreisen sich bewegen. Er hat ja Wagner überhaupt nur deswegen kennengelernt. Und andere, Jakob Burckhardt, Bachofen. Also er war da Teil des Basler Bürgertums und hat das sicherlich auch genossen. Er kam ja aus relativ einfachen Verhältnissen. Pfarrerssohn aus Röcken bei Naumburg. Oder halbweise außerdem. Also das war eine große Chance. Und das ist besonders faszinierend, weil Nietzsche spricht, als er darüber nachdenkt, dass die Krankheit, also er konnte seinen Job eigentlich kaum wahrnehmen mehr. Er hatte massive Augenprobleme, starke Kurzsichtigkeit, damit einhergehend Kopfschmerzen, die über mehrere Tage sich erstreckten, Zusammenbrüche, Magen-Darm-Probleme, Diphtherie. Also es kam sozusagen eine Menge zusammen, wo er dann an einer Stelle konstatiert, ich konnte im Prinzip im vergangenen Jahr an 118 Tagen nicht arbeiten. Ich kann meinen Pflichten hier als Universitätsprofessor, und der musste nebenbei am Gymnasium in Basel auch noch Sprachunterricht machen. Er fühlte sich auch überfordert. Aber er fühlte sich vor allen Dingen dem gesundheitlich nicht mehr gewachsen. Aber auch, er wollte eigentlich auch was anderes. Da kam sozusagen all das zusammen. Und diese gesundheitliche Situation hat ihn genötigt, das hinzuschmeißen. Und was ich daran besonders faszinierend finde, Sie hatten das vorhin schon angesprochen, dieses Heraustreten aus seiner bürgerlichen Existenz. Er schreibt davon, um so eine Loslösung erreichen zu können, muss man sich von dem lösen können, auch was am stärksten bindet. Und bei guten Charakteren werden das typischerweise die Pflichten sein. Das finde ich total interessant. Also man wird sozusagen in der Welt, in der man, in der Rolle, in der man lebt, nicht so sehr durch Druck oder sowas festgehalten, sondern durch eine Selbstverpflichtung, durch das positive Selbstbild, was man von sich selber hat, wo man sagt, das ist hier meine Pflicht, meine Aufgabe. Ich bin erfolgreicher Philologe, dafür wurde ich viel gelobt, das war eine tolle Karriere. Das kann ich nicht einfach hinschmeißen.
1: Ja, also Sie machen uns eigentlich klar, dass dieser Schnitt auch für ihn persönlich sehr radikal gewesen ist. Ja. Und wir können das ja auf unsere Zeit beziehen. Wenn man all das jetzt mal hätte, und ich sag's mal ein bisschen salopp, wenn man so aus dem letzten Loch pfeift, ja, wie er es wohl getan hat, dann quält man sich vermutlich mit dem Gedanken. Und Loslösung ist erstmal überhaupt nicht in Sicht. Und wahrscheinlich würde man sagen, ich brauche eine Kur, ich muss mal raus.
0: Ja, genau. Genau. Das hatte Nietzsche auch schon probiert. Also er hatte natürlich verschiedene medizinische Projekte unternommen, verschiedenste Ärzte aufgesucht und auch schon Kuren gemacht. Er hatte sich schon freistellen lassen von seiner Lehrverpflichtung am Gymnasium und hat dann im Mai 1879 für sich gesagt, das geht so nicht weiter. Ich kann das einfach insgesamt nicht mehr machen. Mhm.
1: Aber vielleicht schauen wir nochmal auf den kranken Nietzsche, bevor wir diesen Wendepunkt betrachten. Und zwar schreiben Sie in Ihrem Text zu diesem Thema, dass er eine Irritabilität und Sensibilität besessen hätte.
0: Ja.
1: Also Irritabilität, das Wort kannte ich gar nicht, aber das heißt, er war schnell, wie soll man sagen, ja eben, zu irritieren.
0: Ja, leicht
1: Wovon?
0: Zu irritieren.
1: Wovon?
0: Also insbesondere von Wetterumschwüngen. Also ihm haben wechselnde Wetterlagen, vor allen Dingen dann Scirocco-Winde und solche Sachen, haben ihm ziemlich stark zugesetzt. Und was ihm interessanterweise auch zugesetzt hat und offensichtlich gesundheitliche Konsequenzen für ihn hatte, waren so besondere emotionale Aufregungen. Also er wurde zum Beispiel öfters krank, wenn ihn gute Freunde besucht haben. Das hat ihn sehr frustriert. Er bekam gesundheitliche Probleme, wenn er sich in sozialen Situationen oder Konstellationen befand, von denen er den Eindruck hatte, die sind nicht gut für ihn. Also er hatte sozusagen eine relativ hohe Empfindlichkeit für die Situationen auch, in denen er sich befindet. Und das schlug sich dann gesundheitlich nieder, insbesondere in Migräneanfällen.
1: Jetzt schauen wir nochmal auf den Satz, den Sie gesagt haben. Also da ging es um Loslösung und die Frage, was ist denn eigentlich das, was am stärksten bindet? Und Nietzsche meinte die Pflichten. Mhm. Und das ist etwas nicht von außen Auferlegtes, sondern das, was man sich selbst auferlegt?
0: Ja, also
1: dieses Funktionieren müssen, würden wir heute vielleicht sagen, ne?
0: Ja, genau. Aber das, was daran besonders bindet, also warum sind diese Pflichten so stark, also haben die so eine starke Bindungskraft, das hat mit der Selbstverpflichtung oder also mit dem Ja-Sagen zu diesen Pflichten zu tun, glaube ich. Also natürlich ist es so, dass Nietzsche sicher jetzt seine Aufgaben und Verpflichtungen, in denen er da funktionieren muss, hat er sicher nicht ausgesucht. Das haben sozusagen hat die Universitätsleitung in den Vertrag geschrieben, welche Aufgaben er zu erledigen hat. Also insofern sind das schon von außen aufoktroyierte Verpflichtungen. Aber wenn man sozusagen damit hadert und sich fragt, wie könnte ich vielleicht mein Leben ändern, dann kommt man relativ schnell in die Situation, dass sich herausstellt, mein eigenes nicht sich lösen wollen von diesen Pflichten wird zu einem Teil des Problems. Weil in dem Moment, wo man dann sagt, ich kündige und fange jetzt was Neues an oder weiß auch nicht, aber Hauptsache ich kündige, lässt sich das ja sozusagen unter den Bedingungen, unter denen manche Menschen hier leben oder unter denen jedenfalls Nietzsche lebte, dann ja auch leicht umsetzen.
1: Ja, und das Wort Loslösung, das stammt von ihm selbst in dem Kontext?
0: Genau.
1: Denn das muss man ja auch überlegen, was in diesem Bild eigentlich drinsteckt. Wenn sich jemand loslöst, Ich denke jetzt gerade an jemanden, der aus einem Flugzeug springt und hat einen hoffentlichen Fallschirm, der sich öffnet. Ja. Das ist auch eine Form von Loslösung.
0: Ja, also okay.
1: Es geht auf jeden Fall ins Unsichere hinein.
0: Das ist auf jeden Fall so. Also es geht ins Unsichere hinein. Und das ist natürlich auch reizvoll daran. Nietzsche hat das jedenfalls gereizt. Und es ist ja für ihn, also jedenfalls für die nächsten 10 Jahre, dann auch einigermaßen gut gegangen. Also er war jetzt als philosophischer Schriftsteller eigentlich erfolglos und hatte jetzt neue Probleme, Einsamkeit, fehlende soziale Strukturen und so weiter. Das hat da sicherlich die Begeisterung über diesen Aufbruch auch immer wieder eingetrübt. Aber er ist, glaube ich, dem, worum es ihm für sich und sein Leben ging, dadurch überhaupt erst deutlich näher gekommen.
1: Ja, nämlich inwiefern?
0: Naja, also das, was von Nietzsche als philosophisches Werk überliefert ist, ist in diesen 10 Jahren entstanden. Also er hatte natürlich, das darf man auch nicht vergessen, er hatte die Möglichkeit, also er bekam von der Universität Basel eine Pension, von der er existieren konnte und von der er seine Lebensführung dann auch, also mit deren Hilfe er im Prinzip, so wie er dann lebte, leben konnte, nämlich als heimatloser Philosoph ohne festen Wohnsitz und ohne festen Wohnsitz.
1: Was heißt das?
0: Ja, also das ist auch Teil dieser radikalen Loslösung. Also es geht eine Auflösung seines Haushalts damit einher. Also er hat in Basel, seine Schwester ist gekommen und hat ihm geholfen, da seine Wohnung zu räumen. Er hat Möbel verschenkt, er hat Dinge zurück nach Naumburg in sein Elternhaus gebracht und hat eine Bücherkiste angelegt, mit der die er mit sich nahm. Andere Bücher wurden bei Freunden, bei Franz Overbeck vor allen Dingen in Basel untergebracht. Und er hat von da ab an verschiedenen Orten in der Schweiz, Sils Maria dann später sehr gerne in den Sommermonaten und ansonsten in Norditalien sich aufgehalten. Und
1: aber das kann ja eigentlich nur heißen, dass Loslösung nicht nur heraus aus Pflichten betroffen hat, sondern auch Loslösung von konkreten Menschen.
0: Ja, genau. Genau, Loslösung von konkreten Menschen, Loslösung aus dem sozialen Umfeld, in dem er bislang sich bewegt hat. Also er hält natürlich Kontakt über Briefwechsel mit vielen Freunden. Er besucht auch gelegentlich seine Mutter in Naumburg. Und also es ist jetzt nicht das komplette Heraustreten aus allen sozialen Bindungen, aber doch eine starke Reduktion. Er besucht allerdings auch Freunde, er besucht Meta von Salis, er ist eine Zeit lang eng mit Paul Reh, die treffen sich in Genua, in Rom, also der ist jetzt nicht völlig allein, aber er tritt heraus aus den sozialen Verhältnissen und Freundeskreisen, in denen er sich vorher bewegte. Ja.
1: Ich will es jetzt nicht zu sehr zuspitzen, aber klingt für mich so, als ob er, wenn er nicht krank gewesen wäre, überhaupt kein Philosoph geworden wäre.
0: Das könnte fast so sein. Also entweder, er hat natürlich während dieser Zeit als Professor in Basel schon die Geburt der Tragödie und einige unzeitgemäße Betrachtungen geschrieben und auch an anderen philosophischen Werken gearbeitet, aber er blieb im Prinzip in diesem Konflikt und hatte auch den Eindruck, nicht genügend Energie auf sein eigentliches Werk richten zu können. Ja, und es ist durchaus denkbar, dass hätte Nietzsche nicht diese nächsten 10 Jahre, ist ja irgendwie kontrafaktisch, aber in diesen 10 Jahren zwischen der Aufgabe der Professur 79 und dann seinem geistigen Zusammenbruch 89, da ist im Wesentlichen das philosophische Werk Nietzsches entstanden, für das er heute weltberühmt ist.
1: Ja, das müssen wir nachher nochmal genau betrachten, inwiefern diese Krankheitsthematik dann auch seine Philosophie beeinflusst hat. Es meldet sich Manfred Obstadt. Ich grüße Sie, Herr Obstadt.
2: Ja, schönen guten Abend.
1: Na, was können Sie uns denn beisteuern?
2: Ja, also Krankheit prägt das Denken, hat zuerst mal in mir einen Widerspruch geweckt.
1: Nämlich?
2: Das Denken sollte eher verhindern, dass wir krank werden. Das heißt also, wir sollten nur jetzt in unserem Denkkonzept über Ursachenzusammenhänge nachdenken. Das ist ja bei Nietzsche eigentlich, wenn man das so nimmt, in der Spätfolge auch passiert, dass er über diese Situation nachgedacht hat. Aber im Wesentlichen brauche ich nicht unbedingt eine Krankheit dazu. Im Gegenteil, ich sollte mein Denken darauf hinrichten, Dinge die mich potenziell schädigen könnten oder können, zu vermeiden. Das fängt natürlich mit gesundheitlichen Dingen an, ne, wie Alkohol und Rauchen etc. Aber auch soziale Kontakte spielen dabei natürlich eine Rolle.
1: Gut, aber
2: also ich hab mich provoziert gefühlt einfach durch diesen Satz.
1: Ja. Inwiefern die Krankheit das Denken beeinflusst und das wollen Sie vom Kopf auf die Füße stellen.
2: Ja, ja.
1: So also sehe ich das. Also das Denken soll überhaupt nicht krank machen, sondern einen gesund halten, in die Richtung geht's.
2: Genau.
1: Ne?
2: Ja.
1: Trotzdem wissen Sie, dass wir das nicht vollends in der Hand haben. Da kann das Denken noch so brillant sein.
2: Das ist wahr. Aber ich kann natürlich auch durch mein Denken eine Krankheit verstärken, ja, indem ich mich in meine Krankheit voll so reindenke, in der Verzweiflung. Oder ich kann auch, wie ich das in dem, was über Nietzsche gesagt worden ist, verfolge, dass letztlich er sich ja losgelöst hat von den Dingen, die ihn eigentlich an seiner eigentlichen Arbeit, an seiner Kernarbeit gehindert haben.
1: Vermutlich.
2: Denn sonst hätte er sein philosophisches Werk ja auch nicht verbracht.
1: Vermutlich, um gesunden zu wollen.
2: Ja. In dem Sinne, gesunden zu wollen und auch eine, ich sehe sogar in meiner Bekanntenkreis habe ich verschiedene Krebserkrankungen erlebt und Leute, die sich sehr unterschiedlich dazu eingestellt haben. Und die Leute, die sich letztlich gefragt haben, was kann ich Positives noch aus meinem Leben machen, haben auch länger gelebt.
1: Ja, Helmut Heidt, was würden Sie denn sagen? Was hätte jetzt Friedrich Nietzsche Manfred Urbschott geantwortet?
0: Also, ich denke, es ist auf jeden Fall richtig, dass Gedanken und Gesundheit und Krankheit sehr eng miteinander verwoben sind. Und ich würde eigentlich denken, in beide Richtungen. Also sicherlich beschreiben Sie, glaube ich, mit Recht, dass sowas wie ein positives Denken oder auch eine vorausschauende Lebensführung, die ja dann auf bestimmten Überlegungen beruht, dazu beiträgt, Wohlergehen zu erreichen oder auch zu stabilisieren. Mhm. Also das ist, denke ich, und so setzt Nietzsche das dann auch um. Also er fragt sich dann, und zwar für sich persönlich, das ist ein sehr wichtiger Aspekt, glaube ich, dass Nietzsche nicht davon ausgeht, es gibt sozusagen die eine Sorte Maßnahmen, die für alle gleichermaßen dringend und wichtig sind und jeder sollte im Prinzip dieselben Normen verfolgen, sondern das muss man für sich selbst herausfinden, welche Art von Ernährung, welche Art von Klima, von Umgebung, auch von Menschen, mit denen man zu tun hat, ist für einen wirklich zuträglich, um das zu erreichen, was für einen selber dann ein Zustand von Wohlergehen ist. Und das kann auch sehr unterschiedlich sein. Also
1: das ist nicht trivial.
0: Ja.
1: Deswegen finde ich, müssen wir das festhalten. Also gerade in einer Zeit, die natürlich versucht, Gesundheit und Krankheit mit Daten und Zahlen zu versehen, dass das individuell sehr unterschiedlich gelebt werden kann.
0: Ja, absolut. Also und zwar also auch bis hin zu dem Konsum von Substanzen oder Dingen, die im Allgemeinen ungesund sind. Die sind dann auch im Allgemeinen ungesund. Trotzdem sind sie nicht für alle Individuen gleich schädlich und auch nicht alles, was tendenziell gesund ist, hilft allen. Also das ist, glaube ich, schon wichtig, dass man sich auch gegenüber dieser Normierung und damit verbunden der Ökonomisierung von Medizin klar macht. Also Nietzsche spricht davon, dass es vielleicht leichtsinniger ist, sich einen Arzt zu, also sein, sich um seine Krankheit, nein, also es ist womöglich leichtsinniger, einen Arzt zu haben, als sich um seine Krankheiten selber zu kümmern.
1: Es ist leichtsinniger, einen Arzt zu haben, als sich um die Krankheiten selbst zu kümmern?
0: Genau, weil, also natürlich kann einem ein Arzt dann dabei helfen, aber die eigentliche Ressource, die Person, deren Aufgabe es eigentlich ist, sich um die eigene Gesundheit zu kümmern, ist man natürlich selbst. Mhm. Also das zu delegieren an eine andere Person, die dann das für einen übernimmt, ist das funktioniert auch nicht. Natürlich wendet man sich vertrauensvoll möglichst an kompetente Experten und sucht deren Hilfe. Das tut Nietzsche gelegentlich auch. Aber letztlich, wenn man, also man kann sich da nicht abgeben, sondern man muss das schon selber machen.
1: Ich glaube, wenn man sich damit beschäftigt, dann merkt man, das sind auch für uns heute unzeitgemäße Betrachtungen, kann man so sagen. Ne? Ja. Herr Obstschardt, besten Dank, dass Sie sich bei uns gemeldet haben. Und nochmal am Telefon Josef Wagener. Hallo, Herr Wagener.
3: Schönen guten Abend, Herr Wiedeke.
1: Passt Ihr Gedanke zu dem, was wir gerade besprochen haben? Oder machen wir ein neues Feld auf?
3: Nee, ich gehe eher nochmal einen Schritt zurück. Also das, ich habe zwei wesentliche Gesundheitskrankheitserfahrungen gemacht in den letzten Jahren. Das eine ist über 10 Jahre zurück. Da hatte ich noch in beruflicher Tätigkeit eine Situation, die mit einer schweren Depression, die man dann inzwischen neudeutsch auch Burnout nannte oder nennt. Das war so, dass durch eine berufliche Krise, ich dachte, ich müsste alles geben, um die Situation dort zu retten, und hatte die Angst, eigentlich auszusteigen. Ich hatte sozusagen, hat mir psychiatrische Hilfe geholt, und die Ärztin hat mir damals direkt erklärt, ich brauchte nicht damit rechnen, es war im September in diesem Jahr nochmal zu arbeiten. Und ich habe gedacht, habe die für verrückt erklärt und gesagt, das geht ja gar nicht, ich kann ja jetzt nicht da aus der beruflichen Situation aussteigen. Erst als es nicht mehr ging, war es so, dass durch das Loslassen einfach ganz heilsame Erfahrungen auch möglich waren. Wie zum Beispiel, dass ich gemerkt habe, das Vertrauen gegenüber der Geschäftsführung hat sich gelohnt, und die haben mir den Rücken gestärkt, auch als ich wieder zurückkam. Ich habe irgendwann auch erkannt, was ist für mich eigentlich wesentlich und wichtiger. Beruf an erste Stelle zu stellen oder eben auch zu reduzieren. Ich habe im therapeutischen Bereich gearbeitet und dann eben auch auf eine Zweidrittelstelle meine Arbeitszeit reduziert und gemerkt, wie gut mir das tat.
1: Also mit anderen Worten, Ihnen ist das sehr vertraut, was Sie jetzt heute über Friedrich Nietzsche und seine Denkweise erfahren haben.
3: Allerdings.
1: Und Loslösung.
3: Entschuldigung.
1: Loslösung wäre dann auch etwas, was Sie einen passenden Begriff finden?
3: Das kann ich nicht sagen. Ich würde sagen, durch diese Krise habe ich für mich einfach wesentliche Dinge gelernt und auch andere Prioritäten gesetzt. Das war eigentlich für Krankheit an der Stelle auch zu Erkenntnis gewinnen. So würde ich es vielleicht nicht nennen.
1: Und zu anderer Gewichtung. Herr Haidt, damit wäre Nietzsche vielleicht auch einverstanden gewesen.
0: Ja, absolut. Also das eine, gerade wo Sie sagen, dass Sie im therapeutischen Bereich tätig sind, das daran habe ich auch gedacht, als ich darüber so gestolpert bin, warum Nietzsche davon spricht, dass es gerade die Pflichten sind, die einen besonders binden. Nämlich insbesondere in therapeutischen Berufen, wo man mit Recht auch die Erfahrung macht, dass man anderen helfen kann, auch helfen will oder vielleicht auch helfen muss. Also diese Dringlichkeit, in der dort Dinge geschehen können zugunsten anderer, das ist sozusagen eine Motivation, die, glaube ich, nicht selten Menschen in letztlich für sie dann ungesunden Konstellationen festhält, was es auch dann schwierig oder geradezu unmöglich macht, wirklich noch anderen zu helfen. Also das ist, das finde ich irgendwie sehr faszinierend, dieses Dilemma an der Stelle. Ein anderer Aspekt, wo Sie davon sprachen, Prioritäten zu verändern, das ist, glaube ich, das, was Nietzsche daran am meisten interessiert. Also mit der Loslösung ist für Nietzsche, gut, er ist jetzt Philosoph und Denker, das bedeutet für ihn, ist damit eine Aufgabe seiner Professur, aber auch eine Trennung von seinen bisherigen intellektuellen Vorbildern gemeint. Und verbunden damit, und das ist, glaube ich, wirklich entscheidend, auch wenn das jetzt nicht gleich das Ziel für das ganze Leben sein muss oder sowas, aber dass man eine Vorstellung davon hat, in welche Richtung will man eigentlich? Also worum geht es einem? Was sind die Anliegen? Was ist das Wozu? Also was ist das Ziel, um das es dabei geht? Und das ist für Nietzsche im Zusammenhang mit diesem Gedanken der Loslösung das zentrale Element, und Krankheit kann eine Stimulanz sein, festzustellen, was einem wirklich wichtig ist und was einem nur bislang wichtig erschien.
1: Also dieser eine Punkt, den Sie gerade angedeutet haben, dass er sich auf einmal von intellektuellen Vorbildfiguren auch mit loslöst, dazu könnten Sie noch was sagen. Was war denn auf einmal weniger wichtig geworden?
0: Also in erster Linie macht sich das, glaube ich, an seiner Beziehung zu Richard Wagner fest. Die teilen beide eine Begeisterung für Arthur Schopenhauer. Insofern sind das die beiden Figuren, Schopenhauer und Richard Wagner, von denen Nietzsche sich da löst. Und das ist sehr stark eine die Position, Nietzsche war Teil der Wagner-Bewegung und hat für sich gesehen, dass er eigentlich mit seinen Interessen dort nicht richtig aufgehoben ist. Er sagt, Wagner ist romantisch, Wagner ist vergangenheitsverklärend, Wagner ist antisemitisch oder das Milieu um Wagner ist deutschnational und antisemitisch. Das ist alles irgendwie zu klein und die Art, wie dort gedacht und agiert und gehandelt wird, passt einfach nicht weiter zu den intellektuellen Entwicklungspotenzialen, die Nietzsche für sich sieht und in die er will.
1: Interessant, was Krankheit ja im doppelten Sinne anrichten kann.
0: Ja.
1: Wir haben auch noch andere Erfahrungen mit Krankheit natürlich bekommen. Herr Wagner, ich bedanke mich, dass Sie sich gemeldet haben unter 0800.
3: Darf ich noch einen Aspekt?
1: Ja, machen Sie es.
3: Ja, es gab noch eine zweite wesentliche Erfahrung, die ich vor einem Jahr gemacht hatte. Ich hatte eine schwere Herzoperation mit 4 Bypassen und es ist das erste Mal, dass ich so eine wesentliche oder dass ich überhaupt eine Operation auch mir bevorstand und ich hatte große Angst davor, dass ich möglicherweise es nicht überlebe.
1: Ja.
3: Und das hat alles verändert. Natürlich auch das Glück danach zu erleben, dass das Leben noch weitergeht, hat für mich einfach Wesentliches verändert. Ich glaube, dass in jeder Krankheit, so würde man das sagen, wie auch Krise heute, man wird nicht sagen, was uns nicht tötet, härtet uns ab oder stärkt uns. Mhm. In jeder Krise ist eine große Chance, sein eigenes Leben nochmal aus einem anderen Blickwinkel zu betrachten.
1: Haben Sie gesagt, es ist alles anders?
3: Ja, es ist für mich deutlich anders geworden, weil ich so gemerkt habe, das Leben ist ein Geschenk und ich habe das schon mal in einem anderen Beitrag erwähnt. Im Grunde genommen ist das so, dass ich glaube, auch wenn ich gesundheitlich natürlich nicht mehr der Fitteste jetzt bin, dass das Leben so, wie es jetzt gerade ist, eigentlich das Kostbarste ist. Und im Grunde genommen die Freiheit zu haben, mein Leben selbst in jeder Hinsicht gestalten zu können, jetzt in diesem Alter auch, ist einfach ein wunderbares Geschenk. Und durch diese Erfahrung, dass das Leben hätte auch vorbei sein können, ist es umso kostbarer geworden.
1: Danke, dass Sie das gesagt haben, Herr Wagner. Also Augenblick, Gegenwärtigkeit. Und dann haben Sie jetzt gesagt, Freiheit. Und Helmut Heidt, da können wir dann hinzufügen, bei Nietzsche ist von einem freien Geist die Rede.
0: Mhm. Ja.
1: Was meinte er mit dem freien Geist?
0: Also mit dem freien Geist, er spricht ja davon, dass der freie Geist typischerweise eine Erfahrung der Loslösung gemacht hat. Und das bedeutet, dass er zuvor auch ein gebundener Geist gewesen ist. Das bezieht sich jetzt bei Nietzsche vielleicht in erster Linie auf seine Bindung an Wagner und Schopenhauer. Es bezieht sich vielleicht auch, obwohl das für Nietzsche schon länger durch ist, auf seine protestantische Prägung in seinem Elternhaus. Also Nietzsche geht schon davon aus, dass man in etwas Bestimmten auch drin gesteckt haben muss, um darüber hinauszukommen oder dort hinauszugehen. Also insofern setzt der Gedanke der Loslösung auch eine vorherige Verstrickung voraus. Also wenn man sich gar nicht in irgendetwas vertieft hat, sei es jetzt für einen dauerhaft gesund oder nicht, macht man auch diese Erfahrung nicht in der Form.
1: Mhm. Also Daniel Kisters aus Berlin hat uns geschrieben, heute vor einem Monat und einem Tag fiel ein Klavier mir auf Finger und Fuß. Als Pianist und Musiklehrer war dies ein Arbeitsunfall. Vorher war ich ein paar Jahre sozusagen auf der Überholspur des Lebens unterwegs. Nun war ich durch mehrere Blessuren ausgenockt und zum Nichtstun gezwungen. Eine Krankheit oder ein Unfall tritt nicht ohne Grund in mein Leben. Es ist kein Zufall, dass ich mich vor dieser Verletzung in eine ausweglose Situation bewegt hatte und weiterhin mit mörderischem Tempo in die falsche Richtung unterwegs war. Und so habe ich Demut gelernt. Worüber ich nachdenke, ist die Richtung, wo ich auf der Spur meines beruflichen und privaten Lebens unterwegs war. Ich habe mich von Ihrem Thema angesprochen gefühlt, weil ich einerseits zum Nachdenken und Reflektieren gezwungen bin, was andererseits, das steht in Relation mit Nietzsche, aber ein Geschenk ist. Mit Marcel Proust, der nur etwas später gelebt hat als Nietzsche, kann man sagen, dass es eigentlich keine verlorene Zeit gibt. Die Zeit, welche man durch Umwege, gesundheitliche Einschränkungen oder andere Widrigkeiten scheinbar verliert, kann sinnvoll investiert werden in Selbstreflexion, eine innere Arbeit, zu der wir oftmals nicht Muße finden, meint Daniel Kisters.
0: Ja, also mir scheint, dass das tatsächlich das zentrale Anliegen oder auch die Hoffnung Nietzsches mit Blick auf Krankheit und seine eigenen Krankheitsgeschichten betrifft. Also das stellt sich ja vielleicht auch gar nicht immer unbedingt so dar. Aber also was Nietzsche mit dem Gedanken des Amor Fati, würde ich sagen, meint, also mit der Liebe zum Leben, mit der Liebe zu deinem eigenen Schicksal, besteht darin, eine gewisse Dankbarkeit, und da passt dann vielleicht auch das Wort Demut, zu entwickeln gegenüber den Erfahrungen, auch den Erfahrungen, die einem in der Situation als unangenehm erschienen oder nicht als hilfreich. Also dass sie sich zu einem späteren Zeitpunkt vielleicht herausstellen können als etwas, was einen in eine bestimmte Richtung gebracht hat, genötigt hat, geschubst hat vielleicht, angeregt hat, eingeladen hat, um dort etwas anderes anzufangen. Hier haben wir aber immer, das ist auch bei dem Wort Zufall, zu sagen, es ist kein Zufall. Also Nietzsche sträubt sich zugleich als postmetaphysischer Anti, also an der Stelle dann auf jeden Fall antireligiös, aber irgendwie auch antispiritueller Denker gegenüber der Forschung. Das hat alles einen vorherbestimmten Sinn gehabt oder sowas, sondern die Frage, was das, also ob es etwas gebracht hat, ob es sinnvoll war, ob es im Nachhinein sich als bedeutend erweist, hängt davon ab, wie man selbst im Nachhinein damit umgeht und welche
1: Kopfschmerzen haben erstmal keinen Sinn.
0: Nee, genau, Kopfschmerzen haben erstmal keinen Sinn und die kommen auch nicht, um einen zu etwas Bestimmten zu bringen oder sowas. Also, sondern es sind eher Ereignisse, die einem zufallen, in diesem Sinne, also die einem halt passieren und die aber als solche neue Möglichkeiten, neue Horizonte, neue Konstellationen mit sich bringen.
1: Aber das frage ich mich halt. Sie haben das ja vorhin eindrücklich beschrieben, woran er alles gelitten hat. Und wenn man allein die Kopfschmerzen nimmt und die Augenschwäche, das prägt doch das ganze Weltverhältnis. Wie kann man dann ein freier Geist werden? Oder war das weggeblasen?
0: Das ist eine
1: Auslösung.
0: Nein, das war natürlich nicht weggeblasen. Die gesundheitlichen Probleme sind ja nicht verschwunden, sondern er hat andere Formen gefunden, damit umzugehen. Er hat sich von bestimmten Pflichten und äußeren Kontexten gelöst und das, was ihm an Energie zur Verfügung stand, konzentriert auf das genutzt, worum es ihm jetzt eigentlich ging, nämlich sein philosophisches Werk zu Papier zu bringen. Ja. Also, und da ist auch eine gewisse Dankbarkeit. Das hat aber auch damit zu tun, Nietzsche würde ja auch sagen, Nietzsche ist jetzt nicht der Meinung, dass man auf jeden Fall Leiden vermeiden sollte oder dass Leiden grundsätzlich falsch und schlecht und abzulehnen ist, sondern es gibt also dort, wo man sich konzentriert auf ein bestimmtes Ziel hinarbeitet und dafür auch sich anstrengt, also da gibt es sozusagen Formen von Leiden, die notwendig sind, um das zu erreichen. Das ist eben das, was man an Energie und auch an Schmerz reinsteckt, um etwas Bestimmtes für sich zu realisieren.
1: Wir kennen ja die Formel vom sinnlosen Leiden.
0: Ja.
1: Hätte er die zurückgewiesen?
0: Nein, das glaube ich nicht. Es ist jedenfalls nicht so, denke ich, bei Nietzsche, dass er grundsätzlich bereit wäre, jedes Leiden als in Wirklichkeit auf irgendeiner subtilen, gerade nicht erkennbaren Ebene als sinnvoll zu bezeichnen. Also dafür, das ist, weil das ist eine Legitimationsfigur für Leiden, die eigentlich so elementar christlich ist. Also das hat ihn aufgebracht. Also da würde er sagen, es gibt auch einfach diese Kopfschmerzen, die waren Mist und die haben mir auch nicht irgendwie geholfen, sondern die halten mich auf. Und die Herausforderung ist eigentlich eher, wie kann ich trotzdem zu einem positiven Weltverhältnis kommen. Also wie kann ich trotzdem sagen, ja, aber ich lasse mich davon jetzt nicht mürbe machen. Und weil ihn interessiert halt eine Philosophie, die lebensbejahend ist. Und er würde sagen, dass ein großer Teil der Philosophie der hat dann auch diese Metaphern, die deutsche Philosophie ist aus schlechter Verdauung hervorgegangen, sie wird mit nichts fertig. Das hat auch mit diesen mehligen Suppen zu tun. Und also das ist schon auch, also diese enge Verbindung auch von Leib und Denken, von Leib und Seele als einer Einheit, in der es dann die große Vernunft des Leibes gibt, die eben entweder eigentlich lebensmüde und satt ist oder angegriffen und verletzt oder die sich dazu kraftvoll oder gesund, irgendwie im Kern eigentlich gesund dazu durchringt, zum Leben Ja zu sagen.
1: Ja, das muss ein trotziges Ja sein. Wir gehen nach Langenhagen. Marco Baumann ist am Telefon. Hallo, Herr Baumann.
4: Schönen guten Abend und guten Abend, Helmut aus Hannover. Ich bin der Sänger der Band von Holger und André. Wir kennen uns.
1: Gut, aber heute wird nicht gesungen, sondern Sie wollen sagen.
4: Nein. Genau, ich wollte eigentlich, ich hole mal ein bisschen weiter aus. Also ich hatte selber mal einen Hörsturz und bin seitdem auf einem Ohr taub. Das heißt, so mit Krankheiten kenne ich mich aus. Die Frage ist ja immer, ist das vorherbestimmt oder nicht, wenn ich das so richtig verstanden habe. Und man muss sagen, klar, biologisch ist das vorhergesehen, weil ich ja gewisse Voraussetzungen mitbringe, die dann mit der Umwelt zusammentreffen, sage ich mal, und den Einflüssen, die man so erlebt und hat. Und darum würde ich sagen, bin ich da auf der vorherbestimmten Meinung, das so vorweg. Ich habe eine ganz andere Frage, und zwar ist mein Sohn Autist, und damit habe ich mich natürlich ziemlich intensiv mit dem Spektrum beschäftigt, bin auch Krankenpfleger und habe da mich medizinisch genähert, und ich habe eigentlich nur die Frage, die Diagnose konnte man damals noch nicht stellen, aber könntet ihr euch vorstellen, dass Herr Nietzsche möglicherweise Autist war?
1: Jetzt müsste man auf die verschiedenen Lebensphasen schauen. Helmut Halt, Nietzsche und der Autismus, ist das eine These?
0: Also, das ist mir jetzt ehrlich gesagt so noch nicht begegnet. Also, es ist ja bei diesen retrospektiven Diagnosen immer relativ schwer. Also, was schon häufig in der Literatur sich findet, ist, dass es so manisch-depressive Züge gibt bei Nietzsche in den späteren Lebensphasen vor allen Dingen. Das kann ich jetzt nicht, würde ich jetzt nicht sagen. Also Nietzsche er sprach positiv von einem Pathos der Distanz. Also er hat schon eine gewisse Distanziertheit zu seinen Mitmenschen propagiert und auch an den Tag gelegt, aber zugleich beschreiben ihn auch Freunde als sehr höflichen, zugewandten, geradezu geselligen oder jedenfalls kultivierten Menschen, der dann auch mal sich ans Klavier setzt und improvisiert in so einer gesellschaftlichen Situation. Also das sind das Spektrum von Ressourcen, was ihm da zur Verfügung stand, ist relativ groß. Ob das dann mit einer Autismusdiagnose zusammenpasst, schwer zu sagen. Ich wollte aber auch gerne zu dem Vorherbestimmt-Thema noch was sagen, weil also Nietzsche ist Naturalist. Nietzsche geht davon aus, wir sind durch und durch Teil der Natur. Und unser Körper unterliegt dynamischen Prozessen, auf die wir nur bedingt Einfluss haben. Und wenn man seinen geistigen Zusammenbruch 1889 nimmt, ist das, würde ich auch sagen, so ein Ereignis. Das muss man einfach, die Eintrittswahrscheinlichkeit war offenbar relativ hoch. Irgendwann ist es passiert und das war's. Das ist sozusagen ein ganz normaler, auch irgendwie sinnfreier biologischer Vorgang, genauso wie wir zu guter Letzt bei allen salutogenetischen Bemühungen sterben werden trotzdem. Also
1: ich glaube, jetzt müssen wir zeitlich ein bisschen sortieren. Ja. Also wir haben erst den Professor Nietzsche mit seiner bürgerlichen Karriere und mit den Kopfschmerzen und den Augenproblemen und vielen anderen Malästen. Dann kommt diese Wende oder diese Loslösung, dieser Bruch in seinem Leben, der Abschied von dieser Karriere, das war 1879. Und das, was Sie jetzt gesagt haben, was auch viele zuallererst mit Nietzsche verbinden, dass er nämlich am Ende diesen geistigen Zusammenbruch erlebt hat, das war 10 Jahre später. Das heißt, die ganze Philosophie, die wir heute kennen, stammt aus dieser Zwischenphase als Philosoph.
0: Im Wesentlichen ja. Also natürlich hat er vorher schon die Geburt der Tragödie und einige unzeitgemäße Betrachtungen geschrieben, die aber das sehen manche vielleicht anders, aber ich würde sagen, die sind deswegen besonders interessant, weil sie auch von Nietzsche sind. So wie die Genealogie der Moral, der Zarathustra, der Antichrist, die fröhliche Wissenschaft, die Morgenröte. Und das sind alles Schriften, die in diesen 10 Jahren entstanden, ja.
1: Genau. Denn nachher kommen wir nochmal auf den Zusammenbruch dann zu sprechen. Das ist, glaube ich, in dem Kontext auch wichtig. Aber erstmal Malte Lambert am Niederrhein. Ich grüße Sie, Herr Lambert.
5: Hallo, Herr Wiebeke. Hallo, Herr Halt. Erstmal von Herzen Dank für Ihre Sendung. Ich genieße die sehr und ich habe schon viel viel Positives daraus mitgenommen. Also mein Thema, was ich mitbringen wollte, ist, ich habe auch Krankheitserfahrungen, die mich, ich bin das erste Mal nach dem Abitur krank geworden und seitdem begleitet die mich. Und ich bin vor langer Zeit mal auf einen Satz gestoßen. Ich konnte das aber bisher jetzt nicht richtig recherchieren, ob der von Nietzsche wirklich ist. Und zwar, und wenn du in den Abgrund blickst, dann blickt der Abgrund auch in dich hinein. Mhm. Und vielleicht könnte Herr Heid das nochmal sagen, ob das wirklich stimmt, ob das von Nietzsche ist. Aber was ich damit mitbringen möchte, ist, dass ich die Erfahrung gemacht habe, um nochmal, ich habe jetzt auch nicht alles verfolgt, die Möglichkeit der Selbstreflexion durch Leiterfahrung nochmal mit zu zeigen.
1: Ja.
5: Denn ich habe Erfahrungen mit Wahnsinn, Schwermut und Überschwang. Und ich habe die Erfahrung gemacht, dass Euphorie ein sehr schnelles Gefühl ist, das macht hoch. Und Melancholie ist ein langes Gefühl und das macht tief. Und ich habe das als bereichernd erlebt, weil das etwas mit meinem Leben und mit meiner Haltung zum Leben gemacht hat.
1: Mhm.
5: Und ich habe in der Gesellschaft erlebt, dass vorwiegend Freude im Fokus steht und Leiden eher tabuisiert wird.
1: Herr Lambert.
5: Und natürlich möchte ich nicht dafür plädieren, dass Menschen leiden, aber ich glaube, jeder Mensch kennt Euphorie und Melancholie. Das ist also etwas, was alle angeht. Und ich glaube einfach, dass das sozusagen, dass ja, jetzt habe ich den Faden verloren.
1: Das ist gar nicht, das ist gar nicht schlimm. Ja. Ich möchte nämlich nochmal auf diesen Satz zu sprechen zu kommen, von dem Sie vielleicht von Helmut Heid erfahren werden, ob er wirklich von Nietzsche ist oder nicht. Das mit dem mit den Abgründen, dieser Doppelsinn des Abgrunds, in den Abgrund blicken.
0: Genau, also das ist von Nietzsche. Der schreibt das tatsächlich. Wenn du lange in den Abgrund blickst, dann blickt der Abgrund auch in dich. Ein interessantes, natürlich ein bisschen rätselhaftes Bonmot von Nietzsche. Ich habe es immer so verstanden, dass eine dauerhafte, intensive Beschäftigung mit einem, also kurz gesagt, problematischen Thema auch dich selbst verändert. Also um jetzt sozusagen aus dieser Metapher, der Abgrund blickt in dich, um daraus irgendwie was Allgemeinverständlicheres zu machen, so verstehe ich das. Also
1: als ähnlich ob das wie eine bei, Person wäre, mit einem Wechselverhältnis.
0: Ja, genau. Ja, oder ähnlich wie bei Brecht, also wenn der an die Nachgeborenen, wenn er davon spricht, dass auch der Hass auf das Unrecht verzerrt die Gesichtszüge. Also man hat sozusagen, also die Beschäftigung mit einer bestimmten Sorte Problem geht nicht spurlos an einem vorüber.
1: Ja. Also er ist von Nietzsche. Könnten Sie auch aus dem FF sagen, woher? Damit Malte Lambert nachlesen kann?
0: Nee, aber da kann ich, also ich habe das leider jetzt nicht auswendig im Kopf, wo genau das steht. Das kann man aber, es gibt eine wundervolle Datenbank, Nietzsche Source heißt die. Und da kann man das einfach als Suchbegriff eingeben.
1: Ja, wir haben Sie ja auch als leibhaftigen Menschen eingeladen und nicht als Lexikon. Herr Lambert, besten Dank, dass Sie das gesagt haben.
5: Ich habe auch noch keine richtige Lösung. Denk da viel drüber nach.
1: Mhm.
5: Und ich bedanke mich sehr.
1: Schön. Danke, dass Sie da waren. Ulrike Volkmann in Wuppertal, nun sind Sie es. Herzlich willkommen
6: bei
1: uns.
6: Danke. Ja, also ich habe die Erfahrung gemacht, ich hatte vor knapp 2 Jahren eine Hirntumor-OP, also gutartig und aber trotzdem eine sehr einschneidende Erfahrung. Erstmal die Zeit der Angst davor, also die war schlimmer als andere. Und dann habe ich erstmal danach, also wollte ich unbedingt dahin zurück, wo ich herkomme aus dem Leben. Also erst wieder, man kann ja erstmal nicht gerade gehen, man darf nicht Auto fahren, all solche Sachen. Das muss man alles, also das, der Alltag wird schwer zu organisieren. Also da war mein Ziel einfach genau wieder dahin, wo ich hergekommen bin, die gleiche Arbeit wieder machen. Wirklich, habe auch sehr schnell wieder angefangen, habe auch überhaupt keine Reha gehabt, habe einfach alles allein gewuppt und ja, bin dann sozusagen in die alte Mühle wieder rein. Und so mit so einer Zeitverzögerung von einem Jahr habe ich das Gefühl gehabt, alles erscheint mir wie in so einem Brennglas. Ja, also ich habe mein Lebensthema definieren können. Also das ist für mich Verbundenheit in Formen, die ich lebe und denen, die ich nicht lebe. Also ich bin plötzlich auf der Straße und da, ich gehe alleine, bewusst alleine, aber ich sehe plötzlich, da sind Leute zu zweit oder Familien und ich habe plötzlich gesehen, dass das hast du nicht. Also es war alles erschien wie in so einem Brennglas. Eine Wahnsinnserfahrung, also die mir auch total intensiv ist, die ich gar nicht machen wollte. Ja,
1: also mit anderen Worten, der Gedanke, dass Sie dann nach der OP und Genesung wieder einfach so weitermachen und anknüpfen an die Vergangenheit, das ist vor die Wand gefahren.
6: In gewisser Weise, also ich bin nicht so ein Mensch, der immer alles ändert. Ich bin eigentlich jemand, der immer nach Stetigkeit sucht. Aber es hat dann in der Tat Veränderungen gegeben. Also bin eine viel kleinere Wohnung gezogen. Ich gehe jetzt auch absehbar raus aus dem Beruf und hoffe wieder zurück in die Selbstständigkeit. Also es war erst so ein totaler Widerwille und Angst und ich bin ein Sicherheitsmensch, aber dann habe ich das alles gemacht, ja, und teilweise stehe ich vor mir und denke, das bist doch nicht du, was machst du da? Ja,
1: das bist du.
6: Gerade auch mit mir und denke, was hast du für einen Blödsinn gemacht? Aber irgendwie so habe ich das Gefühl, ich hatte plötzlich, nennen Sie es Mut oder ich weiß nicht, ja, Neugier, diesen Schritt zu gehen und nehme Dinge unglaublich intensiv war plötzlich, also wie in so einem Brennglas, so ist das der Begriff, der mir letztens eingefallen ist.
1: Ja.
6: Und ich habe eben so dieses Lebensthema verbunden, darüber schreibe ich jetzt auch ein Buch. Also das habe ich, schreibe auch beruflich, also ich kann ganz gut schreiben. Und ich hatte das aber schon mal angefangen, mehr so chronologisch, und dann habe ich plötzlich gemerkt, nee, das geht ja um dein Thema und das konnte ich jetzt total gut fassen. Ja,
1: also aber der Satz, den Sie verwenden könnten, den pick ich jetzt mal raus, weil Helmut Halt den jetzt auf Nietzsche beziehen kann. Das passt nämlich zu dem, was wir vorhin besprochen haben. Das bist doch nicht du. Also dieser Erkenntnisprozess, Herr Halt, gehört dann wahrscheinlich mit hinein.
0: Ja, genau. Also vor allen Dingen, weil dann die Frage, wer bin ich, sich dabei verändert. Also weil das sind ja jetzt Sie, auch wenn Sie mit Blick auf Ihre frühere Konstellation sagen, das bin jetzt nicht mehr ich. Aber das ist was also jedenfalls Nietzsche daran interessiert. Der Untertitel von seiner autobiografischen Schrift Ecce Homo heißt, wie man wird, was man ist. Und in dieser irgendwie ein bisschen doppelsinnigen Formulierung steckt halt auch der Gedanke, dass die eigene Identität etwas Dynamisches, Transitorisches, also etwas ist, was sich verändert. Mhm. Und wo nicht im Laufe der Zeit sozusagen das eigentliche Wesen ans Licht kommt, sodass man also rausfinden muss, wer man ist, und dann hat man es endlich gefunden und jetzt lebt man danach. Sondern wer man ist, ist selber das Ergebnis oder also die jeweiligen Manifestationen von der Art, wie man eben lebt. Und darin bejaht man sich oder auch nicht. Also lernt sich neu kennen.
1: Ja, jetzt müssen wir noch zwei Dinge meiner Meinung nach klären. Der erste Punkt knüpft an das an, was Sie zuletzt gesagt haben. Denn das klingt für mich so, als ob das eigene Erleben der Ausgangspunkt von Nietzsches Philosophie ist. Mhm. Und da würden doch viele sagen, die Aufgabe von Philosophie ist aber Abstraktion und systemisches Denken, und da muss doch eigentlich dieses erlebende Subjekt von sich absehen können.
0: Ja, genau. Also das, also dem widerspreche ich deutlich. Ich glaube, dass Nietzsche recht damit hat, wenn er sagt, Philosophie ist das Selbstbekenntnis ihres Urhebers und es drückt sich ein Grundwillen der Erkenntnis darin aus. Das bedeutet nicht, dass Philosophie zu so einer bloß subjektiven Sache wird, in der Individuen so ihre Geschmackspräferenzen oder ihre ihre gescheiterten Liebschaften oder sowas zum Thema machen. Sondern Philosophie ist der Versuch, allgemein für alle nachvollziehbar auf eine interessante Weise etwas zum Thema zu machen, zu dem man aber persönlich etwas sagen kann. Und mir scheint, dass
1: Weil es was über den Menschen sagt.
0: Weil es was über den Menschen sagt. Und wenn ich mir anschaue, wie die grundlegenden Kontroversen in der Geschichte der Philosophie verlaufen, habe ich auch den Eindruck, die Leute bleiben bei ihren fundamentalen Intuitionen, die bleiben dabei. Also der eine tendiert Richtung Relativismus und der andere Richtung Absolutismus. Der eine ist Realist und der nächste Antirealist, Tugendethiker oder Vernunftprinzipienethiker. Die diskutieren, Aber es lässt sich sozusagen im Prozess des Austauschs von Argumenten allein nicht klären, sondern das, was da passiert, wenn jemand über so eine grundsätzliche Thematik seine Position verändert, das ist eigentlich eher was wie eine Konversion, wie ein elementares Umdenken, und das nimmt den ganzen Menschen mit.
1: Also es braucht den konkreten Menschen und es braucht konkretes Erleben, damit daraus überhaupt Philosophie entstehen kann. So verstehe ich es.
0: Das denke ich, ja.
1: So, und den zweiten Punkt, den schaffen wir gar nicht mehr. Okay. Nietzsche und der Wahnsinn. Vielleicht doch in einem Satz. Also das, was wir jetzt besprochen haben, das heißt jetzt nicht, dass alles auf den Wahnsinn zulaufen muss.
0: Nee, genau. Das wäre, glaube ich, eine falsche Teleologie. Also das Ergebnis ist nicht der Kulminationspunkt seines Denkens, sondern außerdem ist er zu einem bestimmten Zeitpunkt wahnsinnig geworden und das war's.
1: Ja, und warum? Da müssten wir ihn jetzt auch
0: müssen wir ausgraben, ihn ausbuddeln und die Genetiker.
1: Das lassen wir schön bleiben. Das lassen wir schön bleiben. Ja. Gesundheit und Krankheit bei Nietzsche, unser Thema heute im Philosophischen Radio. Zu Gast Helmut Heid von der Klassikstiftung in Weimar. Ich sage ganz herzlichen Dank für diese gemeinsame Stunde.
0: Ich bedanke mich sehr bei Ihnen und den Gästen.
1: 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Danke fürs Zuhören. Grübeln Sie nicht zu viel. Wie eng Denken und Leben miteinander verbunden sein können, zeigt sich bei Nietzsche besonders deutlich. 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
1: Guten Tag, ich begrüße Sie zur Tagesschau. Erst gestern hatte es neue Gespräche gegeben, um den Konflikt zwischen den USA und Iran diplomatisch zu lösen. Offenbar ohne eine Annäherung, denn jetzt gibt es eine neue Eskalation. Das US-Militär hat Iran wieder angegriffen. Die Luftschläge folgten nach einer iranischen Attacke auf ein Schiff in der Straße von Hormus. Zudem erklärte Teheran die Meerenge wieder für geschlossen. Nach den US-Schlägen startete Iran eine Angriffswelle auf Jordanien und die Golfstaaten. Gabriele Dunkel beobachtet die Situation von Istanbul aus. Wie ist diese erneute Eskalation zwischen den USA und Iran zu bewerten?
2: Man kann es so bewerten, dass es eine Art Interpretationsstreit gibt über den Status der Straße von Hormuz. Die Iraner, die proklamieren für sich die volle Kontrolle der Straße von Hormuz. Sie wollen bestimmen, wer durch diese Meerenge fahren darf. Die Schiffe müssen sich bei ihnen melden. Und wenn sie das eben nicht tun, dann greifen sie diese Schiffe an. Und die Amerikaner sagen, sie wollen die freie Schifffahrt durch diese Straße. Und sie werten das iranische Vorgehen als Verstoß gegen das internationale Seerecht. Sie möchten einen freien Korridor für die Schifffahrt. Dementsprechend ist davon auszugehen, dass es momentan keine Deeskalation geben wird, weil eben Angriffe und Gegenschläge noch weitergehen werden. Und auch der diplomatische Weg zwischen diesen beiden Ländern, also der direkte diplomatische Weg zwischen den USA und dem Iran, der scheint momentan auf Eis gelegt zu sein.
1: Aus Istanbul, Gabriele Dunkel, vielen Dank dorthin. Weil Volkswagen Kosten einsparen muss, ist die Zukunft ganzer Produktionsstandorte ungewiss. Konzernchef Blume sagte nun aber der Bild am Sonntag, es gebe intelligentere Lösungen als Werksschließungen. Einsparungen in den Fabriken zeigten bereits erste Wirkung, so Blume. Als gefährdet gelten die Werke in Zwickau, Emden,

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1: Hallo und herzlich willkommen zum Presseclub an diesem Sonntag. Schön, dass Sie dabei sind. Es gab zwar gerade keinen Wetterbericht in der Tagesschau, aber wenn wir den gesehen hätten, dann wüssten wir auch heute wieder in vielen Teilen Deutschlands Temperaturen über 30 Grad, kein Regen in Sicht und das soll die ganze nächste Woche so bleiben. Die Hitze kommt mal wieder von Frankreich zu uns. Dort wurde ein Notfallplan ausgelöst und zum ersten Mal in der Geschichte der Tour de France wurde heute eine Etappe gekürzt aufgrund zu hoher Temperaturen. Immerhin, bei unseren Nachbarn gibt es einen solchen Notfallplan. Bei uns vor gut 2 Wochen, als wir die heißeste Juniwoche ever hatten mit Temperaturen über 40 Grad, da haben wir gesehen, wie schlecht wir darauf vorbereitet sind. Das Robert-Koch-Institut hat berechnet, dass mehr als 5000 Menschen in Deutschland aufgrund dieser Hitze gestorben sind. Und auch die Infrastruktur hat gelitten. Wir haben aufgesprengte Straßen gesehen und Züge, die nicht fahren konnten. Unser Thema im Presseclub heute, tödliche Hitze. Warum sind wir so schlecht gewappnet? Und dieses Thema möchte ich jetzt mit diesen Gästen diskutieren, die ich alle herzlich willkommen heiße. Miriam Scharlibbe, sie ist Chefredakteurin beim Mannheimer Morgen. Mannheim gilt als eine der heißesten Städte Deutschlands. Da kommen wir gleich nochmal drauf zurück. Claudia Reiser vom Mitteldeutschen Rundfunk. Sie ist Redakteurin in der ARD-Klimaredaktion. Tim Zent-Ivani vom Redaktionsnetzwerk Deutschland. Er ist zuständig für Gesundheits- und Finanzpolitik. Und Malte Kreuzfeld. Er ist bei Table Media zuständig für Energie- und Wirtschaftspolitik, Haushalt und Steuern. Die Sendung können Sie wie immer auch im Hörfunk verfolgen auf WDR 5 oder NDR Info und wir streamen auf den Social-Plattformen der Tagesschau, zum Beispiel bei YouTube. Wenn Sie sich in die Debatte einschalten wollen, können Sie uns aber auch klassisch eine Mail schreiben an presseclub@wdr.de. Frau Scharlibbe, ich würde gerne mit Ihnen anfangen. Sie leben in Mannheim, gilt als eine der heißesten Städte Deutschlands, stark versiegelt. Und 2022, also vor 4 Jahren, gab es 47 Hitzetage mit Temperaturen über 30 Grad. Wie ist der Stand der Dinge im Moment in Mannheim?
2: Ja, leider ist er nicht besser geworden. Wenn wir diesen Sommer mit Menschen sprechen, die schon ihr ganzes Leben in Mannheim verbringen, dann sagen die sehr deutlich, ja, es war zwar immer schon sehr warm bei uns, aber es ist noch mal stärker geworden. In Mannheim kommen einfach ein paar Dinge sehr unglücklich zusammen. Der Oberrheingraben, die Topografie, die dafür sorgt, dass absinkende Winde es noch mal besonders warm machen bei uns. Eine zwar sehr speziell aufgebaute Innenstadt in Form eines Schachbrettmusters, legendenartig sogar das Vorbild für Manhattan, aber auch dadurch gibt es keine Winde, keine Windschneisen. Das heißt, wenn man in Mannheim lebt, sich dafür entscheidet, muss man ohne Wind auskommen und hat sehr oft das Gefühl, hineinzulaufen in eine Hitzewand. Und das haben wir auch bei diesem sehr, sehr heißen Wochenende erlebt, bis dahin, dass wir auch Hitzetote in der Stadt hatten.
1: Das ist die Quadratestadt, ne? Die ist sozusagen aufgebaut. Die Straßen haben dann Nummern und Buchstaben, genau, um sich zu orientieren. In der Form sehr berühmt, aber eben für die Hitze jetzt tatsächlich auch ein besonderes Problem. Herr Zent-Ivani, das ist kein Einzelfall in Deutschland, diese Lage in Mannheim. Ich habe es ja gerade in der Anmoderation gesagt. Ende Juni über 5000 Tote, die das RKI aufgrund der Hitze gezählt hat. Wie valide sind denn diese Zahlen?
3: Es gibt ja schon einzelne Verschwörungstheoretiker, die sagen, alles Quatsch, es gäbe keine Hitzetote. Ist natürlich richtig, weil auf den Sterbeschein steht natürlich nicht Hitze als Tod, sondern in der Regel sterben die Menschen ja mit ihren Vorerkrankungen, an ihren Vorerkrankungen, also Schlaganfall, Herz-Kreislauf-Erkrankungen. Ich habe mir die Zahlen nochmal angeschaut, ich halte das für valide. Sie schauen sich ja genau an, welche Zahl von Sterbefällen wären zu erwarten gewesen. Das haben sie sich über mehrere Jahre, ich glaube 10 Jahre, angeschaut und haben das dann mit einem Modell sozusagen herausgerechnet. Das Statistische Bundesamt kommt sogar noch auf noch höhere Zahlen. Aber mit dem Modell, was das RKI gemacht hat, sind wir, glaube ich, auf der sicheren Seite mit diesen Zahlen.
1: Das heißt, man guckt sich die Statistik an, welche Anzahl an Toten wäre statistisch normal gewesen in,
3: genau,
1: diesem Zeitraum. Und das sind dann die Menschen, die zusätzlich während dieser Hitze gestorben sind.
3: Quasi. Da kann man dann davon ausgehen, dass diese Hitze den Einfluss dort gehabt hat, klar.
1: Und weil dann, Sie haben es auch gerade gesagt, natürlich da nicht steht, die sind an Hitze gestorben, sondern was sind denn so typischerweise die Erscheinungen, die man dann hat während einer solchen Hitzephase?
3: Naja, es ist, wie ich schon sagte, Schlaganfall, Herz-Kreislauf-Erkrankungen, die gerade eben bei älteren Menschen natürlich das Problem geben. Ältere Menschen sind häufig dehydriert, weil sie nicht genug trinken. Genau dasselbe

0: gilt natürlich auch für Kinder. Also genau die vulnerableren Gruppen, die haben, wie zum Beispiel eben ältere Menschen, haben natürlich in der Regel noch andere Leiden. Und daran sterben sie dann im Zweifel.
1: Was ich erinnere von vor 2 Wochen war es, dass es tatsächlich auch zum ersten Mal Menschen im mittleren Alter getroffen hat, zwischen 40 und 60 Jahren, die Probleme mit der Hitze hatten, weil wir ja sonst immer sagen, das sind die vulnerablen Gruppen. Also von daher war es schon eine besonders extreme Situation. Frau Reiser-Leipzig, jetzt kommen wir mal auf die Infrastruktur zu sprechen. War ja besonders extrem von der Hitze betroffen. Da haben wir diese Bilder gesehen von aufgeplatzten Straßen und Straßenbahnschienen und verklebte Schienen und Ähnliches. Der Betrieb stand tagelang still. Warum war das in Leipzig so besonders schlimm und was ist da auch für ganz Deutschland zu erwarten?
2: Na, in Leipzig ist tatsächlich das Besondere gewesen, die Straßenbahn, wo die Fugenmasse wirklich aus der Straßenbahn herausgequollen ist und das komplette Straßenbahnnetz für rund 2 Wochen lahmgelegt worden ist oder komplett lahmgelegt für ein paar Tage. Aber bis es wirklich wieder komplett hergestellt worden ist, waren es 2 Wochen. Und das lag daran, dass Leipzig sich auch besonders stark erhitzt, aber unsere ganze Infrastruktur einfach auf viel kältere Temperaturen ausgelegt ist. Wir haben alles gebaut in einer Realität aus der Vergangenheit, die so jetzt nicht mehr da ist. Wir haben neue Temperaturrekorde. Rekord ist ein bisschen ein schwieriges Wort in dem Zusammenhang, weil es ja nichts Positives ist. Es hat ein internationales Forscherteam tatsächlich herausgefunden, dass diese Temperaturen, die wir jetzt in dieser Hitzewelle hatten, vor 50 Jahren, so noch gar nicht möglich gewesen wären. In dieser Ausdauer, Tag und Nacht, beides Extremtemperaturen. Und daran sind wir einfach noch nicht ausgelegt darauf.
1: Weil Sie gerade das angesprochen haben, das Wort Rekord ist tatsächlich eher ja positiv besetzt in diesem Zusammenhang, vielleicht dann nicht. Ich würde gerne mal auf eine Grafik gucken an der Stelle, wo wir uns die Entwicklung der heißen Tage der vergangenen Jahre angucken. Also extreme Hitzejahre waren früher eher die Ausnahme. Wir sehen hier die Anzahl der heißen Tage, das heißt, dass an den 2000 Wetterstationen in Deutschland im Durchschnitt über 30 Grad gemessen worden sind. Erst seit den 1990er Jahren kommen wir da in den zweistelligen Bereich, also mehr als 10 Tage pro Jahr. Zum Beispiel 1994 waren es 16,3 Tage, 2015 waren es 17,6 Tage im Durchschnitt über 30 Grad und im vergangenen Jahr liegt der Wert aktuell bei 11,1 Tagen. Im Durchschnitt über 30 Grad. Also auch das war deutlich heißer als die vergangenen Jahrzehnte. Wie das Jahr 2026 da abschneiden wird, das werden wir natürlich dann sehen, wenn das Jahr vorbei ist. Aber wie ich schon sagte, die heißeste Juniwoche mit Temperaturen über 40 Grad war ja schon ein sehr drastisches Beispiel jetzt. Herr Kreuzfeld, es ist ja jetzt nicht so, dass das ein ganz neues Phänomen wäre, sondern die Klimawissenschaft sagt uns seit Jahren, wenn nicht Jahrzehnten, dass das kommen wird, dass diese Extremtemperaturen auch eine Folge sind des Klimawandels, der hauptsächlich durch den Menschen verursacht wurde. Also was muss man denn jetzt, sag ich mal, mit Blick auf die Hitze, die sich jetzt so konkret ausrealisiert, was müsste man denn da jetzt eigentlich tun?
3: Oh, das ist eine große Frage, ja, ist auf vielen Ebenen zu beantworten.
1: Es war eine große Frage.
3: Zum einen muss man erstmal feststellen, man müsste mal davon wegkommen, dass uns dieses Thema nur beschäftigt, wenn es heiß ist. Das ist, glaube ich, eins der größten Probleme. Da nehme ich uns Journalisten gar nicht aus. Auch die Medien konzentrieren sich auf Hitze und Hochwasser immer dann, wenn es extrem heiß ist und wenn die Keller überflutet sind. Und ein paar Wochen später, wenn die Probleme nicht mehr so sichtbar sind, wo man aber an den Lösungen arbeiten müsste, dann passiert das viel zu wenig. Bei der Politik gibt es das gleiche Phänomen. Auch da gibt es das Problem, dass es eine langfristige Lösung erfordert, wo man kurzfristig die Effekte nicht sieht, aber kurzfristig viel Geld in die Hand nehmen muss, möglicherweise unpopuläre Entscheidungen treffen muss und so weiter. Das heißt, alle haben so ein starkes Gefühl, das zu verdrängen, obwohl man es seit 20 Jahren weiß, dass das kommen wird, ist man dann immer wieder überrascht, dass es kommt und gleichzeitig irgendwie auch fühlt sich nicht zuständig, weil das ist in der Politik bei uns ja eins der ganz großen Probleme, dass wir da so ein Kompetenzwirrwarr haben und jeder sagt, ja, müsste man dringend mal was machen, aber bitte nicht wir oder ja, müssten wir was machen, aber dafür müsste uns irgendjemand anders Geld geben und so weiter. Das heißt, wir haben da so eine Verantwortungsunklarheit, dass der Bund sagt, wir sind nicht zuständig, und die Länder sagen, wir haben kein Geld und die Kommunen sagen, wir haben doch aber hier schon einen Hitzeschutzplan gemacht, wo drin steht, zieht doch mal die Gardinen zu oder so und das geht dann schon als Hitzeschutzplan in Deutschland. Das ist alles irgendwie viel zu wenig für diese Größenordnung dieses Problem hat.
1: Wenn wir vielleicht einmal Klimaschutz und Klimaanpassung, das sind ja zwei verschiedene Dinge, wenn man jetzt, also Klimaschutz, tatsächlich die CO2-Emissionen maximal runterfahren würde, um eben die Erderwärmung nicht weiter zu befördern. Selbst wenn das jetzt gelänge, wie würde sich das denn auf uns in Sachen Temperaturen auswirken?
3: Man darf das inzwischen nicht mehr gegeneinander stellen. Wir brauchen beides. Wir brauchen Klimaanpassung, weil die Temperaturerhöhung, die ist jetzt ja schon da und wir haben diese hohen Temperaturen. Dagegen müssen wir was tun. Das darf aber dann keine Entschuldigung dafür sein, zu sagen, dann müssen wir jetzt gegen den Klimawandel oder die Klimakrise weniger tun, weil natürlich macht es einen Unterschied, ob wir 2 Grad oder 4 Grad Temperaturerhöhung haben, zumal in Europa sich das ungefähr doppelt so stark auswirkt, weil wir der am stärksten aufheizende Kontinent sind. Das heißt, wir brauchen beides. Aber selbst wenn wir jetzt sofort mit den CO2-Emissionen weltweit auf Null gehen würden, würde es ja nicht wieder kälter. Es würde so bleiben oder sogar noch 10 Jahre lang weiter ansteigen oder so, bis wir da so ein neues Gleichgewicht erreicht haben. Das heißt, mit diesen Temperaturen, die wir jetzt hier haben, das wird in Zukunft nicht das neue Normal sein, sondern in 20 Jahren wird das, was wir jetzt haben, uns wie ein kühler Sommer vorkommen im Nachhinein. Das heißt, wir müssen jetzt relativ schnell loslegen, uns darauf einzustellen auch.
1: Herr Zentivani.
0: Ja, allerdings hatten wir natürlich in der Vergangenheit, in den letzten Jahren immer das Problem, dass es, glaube ich, eine Übergewichtung von Klimaschutz gegenüber Klimaanpassung gegeben hat. Denn jeder, der gesagt hat, wir brauchen jetzt eine Klimaanpassung, musste mit dem Vorwurf leben, dass er den Klimawandel sozusagen verharmlost und sich damit zufrieden geben will und nichts dagegen tun will. Und deshalb sind, glaube ich, Maßnahmen für die Klimaanpassung ein bisschen vernachlässigt worden, weil das war sozusagen Teufelszeug, weil man gibt sich sozusagen zufrieden mit dem Klimawandel und lässt ihn auf sich zukommen. Und das ist, glaube ich, so ideologisch eine gewisse Scheuklappe gewesen, sich rechtzeitig genug um die Klimaanpassung zu kümmern. Das ist völlig richtig, das darf man nicht gegeneinander ausspielen, sondern das braucht man beides. Aber wie gesagt, bislang hatte ich so jedenfalls den Eindruck, da geht man lieber nicht ran, weil selbst die AfD ist ja für Klimaanpassung. Ne? Ja. Das ist ein Problem.
1: Aber das ist, kann man sagen, ist Konsens hier am Tisch. Also Klimaschutz und Klimaanpassung müssen beide betrieben werden und natürlich wahrscheinlich beide mehr, als wir das aktuell tun. Ich würde gerne zum Thema Klimaanpassung jetzt kommen, weil das ist ja auch das, was uns jetzt hauptsächlich in dieser Sendung beschäftigen soll. Es ist tatsächlich eine komplexe Materie. Wenn man sich Klimaanpassung anguckt und Hitzevorbeugung, dann sind 5 Ministerien thematisch zuständig. Dementsprechend kompliziert ist es, in dem Bereich zu agieren. Vielleicht fangen wir mit den vulnerablen Gruppen an, über die wir auch schon gesprochen haben. Also eben ältere Personen, kranke Menschen und Kleinkinder. Da gibt es verschiedene Einrichtungen, auf die wir gucken wollen. Krankenhäuser, Pflegeheime, Kitas. Fangen wir doch mal mit den Krankenhäusern an. Laut der Deutschen Krankenhausgesellschaft verfügen nur 38% der Krankenhäuser über gekühlte Patientenzimmer. Doch nicht mal in diesen 38% der Kliniken sind dann alle Zimmer gekühlt. Das ist eigentlich Aufgabe der Länder. Deshalb frage ich einfach mal in die Runde, warum passiert es nicht? Warum passiert da nicht genug offensichtlich?
0: Ich bin weit davon entfernt, die Lobbyrufe, die es im Gesundheitswesen ja immer nach mehr Geld gibt, irgendwie zu unterstützen. Da muss man sehr vorsichtig sein. Aber im Fall der Krankenhäuser ist es tatsächlich so, dass die einfach ein Geldproblem haben. Es wird zu wenig investiert und das liegt daran, dass für die Investitionen die Länder zuständig sind. Das ist auch gesetzlich geregelt, aber die Länder kommen dem nicht nach. Also zum Beispiel im letzten Jahr hatten die Länder einen Investitionsbedarf, der ungefähr bei 6 Milliarden lag. Die Länder haben aber nur 3 Milliarden gezahlt, sodass da also eine erhebliche Lücke entstanden ist. Und die Krankenhäuser, dem bleibt jetzt nichts anderes übrig, als das Geld der Krankenversicherung, was eigentlich für die Versorgung der Patienten da ist, Zweck zu entfremden sozusagen, um irgendwie das Notwendigste in den Krankenhäusern zu investieren. Und das Notwendigste sind im Zweifel kaputte Fenster oder eine kaputte Hygieneanlage oder was auch immer oder ein kaputtes Bett auszutauschen. Aber der Klimaschutz, der fällt dann einfach hinten runter, weil das Geld fehlt.
2: Und das ist auch ein Problem, dass quasi der Hitzeschutz bis heute ja keine Pflichtaufgabe ist. Es gibt da keine gemeinsamen Standards. Es ist ja, die Länder können quasi zwar Empfehlungen aussprechen, die Kommunen können Hitzeaktionspläne für sich zwar erstellen, aber das ist alles keine Pflicht. Mhm. Und wie ist es mit den freiwilligen Aufgaben? Das sind natürlich die Dinge, die als erstes hinten runterfallen. Mhm. Und wenn es jetzt eben darum geht, gerade mit Klimaanlagen, das ist eine Maßnahme, die extrem teuer ist, da müsste sehr viel Geld, viele Milliarden in die Hand genommen werden. Und dann kommen wir eben genau zu diesem Problem. Es sind Gelder, die nicht da sind. Wo sollen sie herkommen? Und deswegen gibt es ja auch die Diskussionen, sollte man den Hitzeschutz künftig anders handhaben? Sollte man das zu einer Gemeinschaftsaufgabe machen, dass eben auch der Bund mit an Bord ist und nicht nur Länder und Kommunen?
1: Da kommen wir später noch dazu, welche Rolle da der Bund spielen will. Frau Schale, Sie wollten auch gerade noch was sagen. Ich gebe Ihnen aber einfach mal eine Frage von Felix Staracek auf Social Media mit. Welche Rolle spielen denn Architektur und Ausstattung in Kliniken und Pflegeheimen beim Hitzeschutz? Können Sie dazu was sagen?
4: Ja.
1: Wir sprachen schon über die Architektur von Mannheim, deshalb.
4: Theoretisch eine große Rolle. Und ich begrüße auch, dass jetzt eine Debatte in Fahrt kommt. Man kann da unterschiedlicher Position sein, ob Klimaanlagen jetzt das Allheilmittel sind oder nicht und welche Nachteile sie auch mit sich bringen. Allerdings ist das wieder eine Debatte, die auf einer sehr politischen, theoretischen Ebene stattfindet. In der Realität, das sehen wir ganz aktuell in Mannheim, sind wir im negativen Sinne schon einen Schritt weiter. Also wir reden gerade nicht mehr über die Ausstattung der einzelnen Krankenhäuser, sondern über den Erhalt von Standorten. Mhm. Wir haben ganz aktuell das Beispiel, dass nach der Fusion von zwei Krankenhausstandorten entschieden worden ist, dass ein Standort in der Stadt aufgegeben worden ist und die Verantwortlichen es für eine machbare Idee gehalten haben, an genau diesem besagten Hitzewochenende, Ende Juni, den großen Umzug Teil 1 von dem Standort, der leergezogen wird, in die andere Klinik zu machen, inklusive Intensivpatienten.
1: Nein.
4: An dem Wochenende hat das stattgefunden. Wir haben als Zeitung natürlich mehrfach nachgefragt. Uns ist mehrfach versichert worden, die Umzugshelfer und das medizinische Personal wird mit Wassereis etc. versorgt. In den Krankenwagen sind Kühlungen, das funktioniert alles. Am Ende ist es tatsächlich so gewesen, dass an dem Samstagabend auf der Intensivstation die Klimaanlage ausgefallen ist und man sich dann mitten im Umzug entschieden hat, nur die stationären Patienten umzuziehen. Mhm. In der Kommunikation war das aber auch etwas schwierig. Wir waren natürlich mit Reportern vor Ort und haben das auch begleitet. Es ist dann in diesem Fall am Ende auch alles gut gegangen. Mhm. Aber da sehen wir natürlich, dass der nächste Schritt, wie ist dann diese Klinik ausgestattet, eine ganz wichtige Frage ist. Mhm. Aber wir gerade in der Region, wo wir unterwegs sind, vor allem uns darüber Sorgen machen, wie es grundsätzlich um die medizinische Versorgung steht.
3: Tatsächlich, um nochmal auf die Frage des Hörers zurückzukommen, natürlich kann man architektonisch sehr viel machen, weil die beste Hitze ist sozusagen die gar nicht erst reinkommt ins Gebäude. Und da gibt es eben im Wesentlichen drei Möglichkeiten. Also Dämmung, die im Winter die Wärme drin hält, hält im Sommer auch die Wärme draußen. Verschattung, die außen liegt am Fenster, Vorhänge drinnen bringen sehr wenig, Rollos außen bringen eine Menge, damit die Wärme gar nicht erst reinkommt. Oder auch so Fassadenvorsprünge, die dafür sorgen, dass die steile Sonne im Sommer gar nicht reinscheint in die Gebäude und die flache im Winter, die man gern haben will, sehr wohl. Da gibt es also mit architektonischen Sachen sehr viel. Und bei Neubauten wird das ja auch gemacht. Da gibt es ja sogar auch Hitzeschutzvorgaben. Für den Bestand gibt es aber nach meines Wissens keine verbindlichen Vorgaben. Und gerade im Neubau ist es ja auch so, dass man da eher mal darüber redet, allzu viele Bauvorschriften gelten dann als bürokratisch und Gängelung und teuer und so. Da ist dann alles, was sozusagen Effizienz und Hitzeschutz bedeutet, auch eher sozusagen wird angegriffen im Moment als ausgeweitet, weil es halt auch Geld kostet oder weil es eben als bürokratische Vorgaben gilt. Mhm. Dann könnte man tatsächlich damit schon eine ganze Menge erreichen. Alles kriegt man damit nicht hin. Also kühlen wird man in bestimmten Bereichen auch müssen, aber man muss erstmal weniger kühlen, wenn überhaupt erstmal weniger Hitze in die Gebäude reinkommt.
4: Mhm. Wir haben doch ein weiteres Problem. Es geht doch gar nicht nur um die Krankenhäuser, wenn wir uns jetzt auf die konzentrieren. Wir haben ja in unserem Gesundheitssystem eine Tendenz dazu, dass viel dieser Arbeit gar nicht mehr unbedingt in Krankenhäusern gemacht werden. Wir haben beispielsweise auch im Nachgang dieses Hitzewochenendes Hinweise über unser Hinweisportal bekommen, dass wir zwei Hitzetodesfälle hatten und die sind nicht in einem Krankenhaus gewesen, sondern in einer Einrichtung, in einer Wohneinrichtung für psychisch kranke Personen. Und einer der Todesfälle war ein 52-jähriger Mann. Mhm. Und auch dort wurde uns gesagt, es wird alles gemacht, es funktioniert alles und trotzdem wurden dann danach die Trinkpläne nochmal angepasst. Man hat nicht mehr nur den Impuls zum Trinken gegeben, sondern richtige Pläne erstellt, Ventilatoren aufgestellt etc. Aber so eine Einrichtung würde beispielsweise bei der Fokussierung auf Krankenhäuser nicht unbedingt an erster Stelle sein.
1: Also es ist wichtig, auch darüber hinaus auf andere Einrichtungen zu gucken. Ich habe auch die Pflegeheime gerade genannt an der Stelle. Da gibt es gar keine offiziellen Zahlen darüber, wie viele klimatisiert sind. Die Zuständigkeit liegt auch bei den Ländern. Wie sieht da da die Realität aus?
0: Auch ein ähnliches Problem wie bei den Krankenhäusern. Es gibt einfach zu wenig Investitionsmittel. Auch hier müssten die Länder eigentlich, die sind für die Infrastruktur, die für die Pflegeinfrastruktur zuständig, aber sie zahlen zu wenig. Mhm. Im Moment ist es ja so, dass das auf die Pflegebedürftigen, die in Heimen leben, abgewälzt wird. Also wenn, nur um die Dimension klarzumachen, wenn die Länder ihren Verpflichtungen nachkommen würden, die Investitionsmittel zur Verfügung zu stellen für die Pflegeheime, könnten die Eigenanteile der Pflegeversicherten um 500 Euro im Monat sinken. Daran sieht man einfach mal, wie groß die Lücke eigentlich ist. Und da passiert genau dasselbe wie in den Krankenhäusern. Es wird das Notwendigste gemacht, aber Klimaanlagen sind dann teuer und fallen hinten runter, weil andere Sachen vermeintlich dringlicher sind.
1: Das heißt, man kann davon ausgehen, dass wenn man ein Pflegeheim mit Eigenanteil bezahlt, dass da ungefähr 500 Euro drin sind, die Instandhaltung oder Investitionen genau. in das Gebäude ja. sind, die gar nicht zur Pflege der eigentlichen Person.
0: Eigentlich gehen. Nicht. Und eigentlich haben die bei den Pflegebedürftigen gar nicht zu suchen, diese 500 Euro. Und die müssten eigentlich eben von den Ländern erbracht werden. Und wenn sie ihren Anteil erbringen würden, wäre möglicherweise auch Geld dafür, tatsächlich dann dort Klimaanlagen anzuschaffen. Aber es gibt eben, wir kommen ja wahrscheinlich noch drauf, was in Frankreich geregelt worden ist. Da gibt es auch bei uns, selbst wenn man die Investitionsmittel hätte, es gibt bei uns keine Vorschriften darüber, was tatsächlich dann eben an Klimaanpassung, an gekühlten Räumen für die Pflegebedürftigen da sein muss. Das ist in Frankreich anders.
1: Vielleicht ganz kurz noch zu den Kitas und dann gucke ich gerne auf Gebäude insgesamt. Herr Kreuzfeld, Sie haben das ja aufgemacht, das Thema, wie kann man überhaupt Gebäude so dämmen, dass die Hitze nicht so auftritt. Am vergangenen Freitag wurde im Bundestag, letzter Sitzungstag vor der Sommerpause, das Gebäudemodernisierungsgesetz beschlossen, das formerly known as Heizungsgesetz ist jetzt angepasst und verändert worden, schreibt keine pauschale Sanierungspflicht für Nicht-Wohngebäude wie Kitas vor. Allerdings müssten bestimmte energetische Schwellenwerte bis 2030 erreicht werden im öffentlichen Bestand, also in 4 Jahren. Was heißt das denn jetzt? Also wer muss denn bei Kitas jetzt was machen? Wer kann mir helfen? Frau Reiser, Sie haben auch gerade die Stirn gerunzelt.
2: Ja. Ja, also grundsätzlich vielleicht mal nochmal zur Einordnung. Natürlich sind Kleinkinder eben auch, zählen zu den vulnerablen Gruppen. Deswegen muss da bei denen auch ganz dringend gehandelt werden. Es ist ein bisschen anders gelagert als bei Älteren und Kranken. Kleinkinder haben per se einfach noch nicht diese Ausgleichsmechanismen, können noch nicht so stark schwitzen und deswegen sind die auch besonders stark betroffen. Insofern müsste auch definitiv bei Kitas mehr gewacht werden. Ich würde auch noch mal kurz den Sprung zurück machen, weil wir über Ausstattung und so weiter gesprochen haben. Und Klimaanlagen ist viel schon, ist nicht unbedingt das Nonplusultra. Wir werden in vielen Bereichen darauf zurückgreifen müssen, weil wir einfach die Bestandsbauten haben. Aber es wäre auch schon gut, wenn wir, theoretisch gibt es bei Neubauten jetzt tatsächlich Änderungen. Man baut theoretisch anders, dass eben Patientenzimmer, um auch nochmal bei den Krankenhäusern, nicht mehr nach Süden ausgerichtet sind. Ganz lange Zeit waren eben der schöne Ausblick, die Sonne. Jetzt ist theoretisch nach Norden ausgerichtet, aber selbst das wird noch gar nicht unbedingt umgesetzt bei Neubauten, weil einfach ja die Planungsphase schon so weit zurückliegt und wir noch in der Vergangenheit auch da liegen. Insofern langfristig müssen wir zu Umbauten zukommen. Und die Ausstattung ist eigentlich eher so eine Übergangsvariante.
1: Also hier hat Jörg Hinz per Mail gefragt, brauchen wir eine Klimaanlagenoffensive für Krankenhäuser und Pflegeheime? Teilweise ja, sagen Sie. Also da, wo quasi im Bestand nicht anders geholfen werden kann. Aber wenn neu gebaut wird, dann sollte man eigentlich verhindern, dass es überhaupt so heiß wird.
2: Im Idealfall ja. Und auch mit effizienteren Maßnahmen, eben Wärmepumpen, die beide Richtungen können, die auch einen kühlenden Effekt haben. Weil Klimaanlagen, ich bin kein Feind von Klimaanlagen. Wir brauchen die in bestimmten Bereichen definitiv. Aber sie haben ihre Probleme. Der Stromverbrauch, das lässt sich einigermaßen abfedern, wenn man gleichzeitig tatsächlich Solar hat auf den Dächern. Aber zum Beispiel, wir können gar nicht in Städten auch private Wohnräume durch und durch durchklimatisieren, weil die Luft, die wird nur die warme Luft nach draußen befördert und die Stadttemperatur geht dann nach oben. Und das ist dann ja wieder zum Nachteil von Leuten aus sozioökonomisch niedrigeren Schichten, benachteiligten Schichten, die nicht die Möglichkeit haben, sich eine Klimaanlage reinzubauen, wo der Vermieter das auch nicht tut und so weiter. Und da wird das Problem einfach nur weitergereicht.
1: Kreuzfeld, ich möchte gerne auf das zurückkommen, was Sie eben gesagt haben. Also wenn Wohnungen im Winter gut gedämmt sind, um die Hitze zu halten, dann wehrt das auch, also die Wärme im Winter zu halten, dann wehrt das auch die Hitze im Sommer ab. Ich habe aber den Eindruck, manchmal können das auch konkurrierende Ziele sein. Also ich bin jetzt keine Dämmungsexpertin für Wohnungen, aber was müsste man denn tun, damit genau dieser Effekt eintritt, dass die Wohnungen im Winter warm bleiben und im Sommer nicht zu heiß werden?
3: Ein bisschen das, was ich schon erwähnt hatte, dass man also dafür sorgt, dass durch die Fenster möglichst wenig Sonnenenergie reinkommt im Sommer, weil dadurch kommt die Wärme rein. Und wenn die Wände dann vernünftig gedämmt sind, bleibt sozusagen, dann können draußen 38 Grad sein, in der Wohnung bleiben trotzdem 26. Wenn die Dächer und die Wände gut gedämmt sind, kommt halt die Wärme auch nicht so gut rein im Sommer. Aber nochmal zu Ihrer Frage von dem Gebäudemodernisierungsgesetz zurück. Das ist ja eben tatsächlich interessant, dass da nicht nur die Diskussion geht, ja vor allem darum, dass jetzt die Gas- und Ölheizungen wieder erlaubt werden, was ja auch eine Sache ist, wo man nochmal sagen kann, in Zeiten der sich beschleunigenden Klimakrise da ein funktionierendes Gesetz mit Klimaschutzstandards zurückzuschrauben, ist die eine Sache. Aber der andere Teil war eben in dem Gesetz, dass damit diese EU-Gebäuderichtlinie auch umgesetzt wird. Und die hatte ursprünglich mal vorgesehen, dass es auch für Bestandsbauten verpflichtende Sanierungen gibt. Das wollte die EU-Kommission so. Das ist dann von den Mitgliedstaaten schon abgeschwächt worden, auch unter deutscher Regelung, dass jetzt noch Zielwerte drinstehen, aber keine Sanierungspflichten mehr für individuelle Hauseigentümer. Und Deutschland hat jetzt auch gesagt, wir gehen auch keinen Schritt darüber hinaus, sondern wir machen das 1:1 so, sodass es da drin steht, bis zu dem und dem Zeitpunkt wollen wir so und so viel weniger haben. Aber wie wir da hinkommen, das überlassen wir den Leuten selber und setzen ein bisschen auf Förderung und so, aber bloß den Hausbesitzern keine Vorgaben machen. Und das hat dann eben auch den Effekt, wo es keine Vorgaben gibt, gibt es vor allem dann auch bei vermieteten Wohnungen, wo ja sozusagen der Mieter die Kosten hat und der Vermieter die Kosten hat und der Mieter den Nutzen, keinen Anreiz, das zu machen, bis es dann mal so hoch wird, dass irgendwie die Wohnungen unvermietbar werden, weil es zu heiß wird im Sommer.
1: Hätte ich jetzt nämlich noch die Frage dazu. Gibt es denn irgendeinen Anspruch der Mieter, dass der Vermieter solche Temperaturregulierungsmaßnahmen, die Sie jetzt gerade angesprochen haben, nachträglich einbaut?
3: Nachträglich nicht. Bei Neubauten gibt es Wärmeschutzvorgaben, bei Bestandsbauten nicht. Und ich habe es extra nochmal nachgeguckt, jetzt auch bei dieser Hitzewelle. Also ob das eigentlich ein Mietmangel ist, wenn eine Wohnung zu heiß ist. Und das ist sehr umstritten. Gerichtsentscheidungen sind widersprüchlich. Aber es heißt erstmal generell nicht. Anders als wenn die Heizung im Winter ausfällt, das ist immer ein Mietmangel, wenn es im Sommer zu warm ist, bis die Wohnung unbewohnbar ist und nicht mehr vereinbarungsgemäß zu nutzen. Und das wird dann immer individuell definiert. Interessanterweise war es da so, dass die Gerichte entschieden haben, in teuren Neubauten gilt es eher als Mangel, weil man da damit rechnen kann, dass das irgendwie vernünftig geregelt ist. Während in Altbauten, da scheint sozusagen Hitze als unabwendbares Übel angesehen zu werden. Auch nochmal so eine interessante soziale Staffelung da, die da drin ist. Aber da wäre sozusagen auch, würde wahrscheinlich einiges bringen, wenn man sagen würde, Vermieter müssen ihre Wohnungen so ausstatten, dass sie auch im Sommer bewohnbar sind, ohne dass man das Risiko eines Herzstillstands darin erleidet.
1: Also die Herausforderung ist, glaube ich, klar geworden, auch mit Blick auf die verschiedenen Gebäude, die wir jetzt diskutiert haben. Gerade in Innenstädten ist das natürlich ein besonders großes Problem. Sind die Kommunen an der Stelle dann auch dafür zuständig, Hitzeschutz zu gewährleisten, sind aber selbst stark verschuldet. Und wenn wir uns den Haushalt für 2027 angucken, der vergangene Woche den Bundestag passiert hat. Dann wurde auch noch mal aus dem Klima- und Transformationsfonds Geld herausgenommen. Das brauchte der Finanzminister Lars Klingbeil von der SPD an anderen Stellen. Also konkret wurde um 2,7 Milliarden das Geld für die Kommunen gekürzt an der Stelle. Deshalb fragen im Moment sehr viele Leute, ja, wie sollen die klammen Kommunen denn für Hitzeschutz sorgen, wenn sie nicht genügend Geld bekommen? Und unter anderem wurde das auch Bundesumweltminister Carsten Schneider von der SPD gefragt, wer soll denn jetzt hier in Deutschland für Hitzeschutz sorgen? Hören wir uns mal seine Antwort an.
5: Die Länder und Gemeinden sind zuständig laut Grundgesetz und haben dafür auch die Finanzverantwortung. Der Bund hat in dieser Legislatur 100 Milliarden Euro den Ländern zur Verfügung gestellt für die nächsten 10 Jahre. Die können sie investieren in Klimaanpassung. Einige Länder wie Berlin machen das zum Beispiel in sehr viele Bäume. Dafür sind sie ausgelacht worden von einigen aus der Opposition und auch anderen. Es zeigt sich, dass es wichtig ist, dass die Stadträume lebenswerte Räume sind, in denen sich Menschen nicht wie in einem Glutofen fühlen, sondern in dem sie sich wohlfühlen und dass für ihre Gesundheit auch geschützt ist.
1: Also Herr Schneider sagt im Wesentlichen, es gibt 100 Milliarden Euro aus dem Sondervermögen Infrastruktur und Klimaneutralität. Wir erinnern uns, das ist die große Möglichkeit zum Schuldenmachen, die von der Bundesregierung unmittelbar nach der Bundestagswahl 2025 durch eine Grundgesetzänderung ermöglicht wurde. Aus diesem Paket gibt es 100 Milliarden Euro für die Länder und die Kommunen. Und Carsten Schneider sagt, das muss reichen. Macht er es sich da zu einfach? Frau Reiser sagt, ja, er macht es sich zu einfach.
2: Definitiv. Also wenn man eben auf die Klammkassen der Kommunen schaut, dann sind 100 Milliarden ohnehin nicht viel. Und wenn man dann noch mal bedenkt, Herr Schneider hat es ja selbst gesagt, die Kommunen können in Klimaanpassung und Hitzeschutz investieren. Aber der Name des Sondervermögens sagt es ja schon, Infrastruktur und Klimaneutralität. Das heißt, da konkurrieren verschiedene Belange miteinander. Und wenn jetzt eine Kommune eine marode Schule hat mit einem maroden Dach, ja, in was wird's denn investieren? Eher in das marode Dach als in eine Wärmedämmung. Insofern sind die 100 Milliarden einfach nicht ausreichend. Und
1: könnte man das marode Dach und die Wärmedämmung nicht auch irgendwie kombinieren? Also ich sag mal, es leuchtet mir ja ein, dass allein schon die Infrastruktur in vielen öffentlichen Einrichtungen kaputt ist. Aber man könnte doch auch sagen, wenn wir das jetzt sanieren müssen, machen wir es so, dass es auch hitzebeständig ist, oder?
2: Klar, aber kostet mehr. Mhm. Und dann sind einfach die 100 Milliarden, wie gesagt, nicht ausreichend. Ganz kurz zu diesem KTF, noch zur Einordnung der Klimatransformationsfonds. Der ist quasi hauptsächlich für die Dekarbonisierung zuständig. Wenn es um Anpassung geht, dann sind wir wirklich in diesem Sondervermögen. Genau da sind eben dann 100 Milliarden aus diesen insgesamt 500 Milliarden für Länder und Kommunen gedacht. Aber das reicht eben nicht.
3: Und man sagen muss, das ist über 12 Jahre. Ne? Das sind dann 8,3 Milliarden pro Jahr für 16 Bundesländer. Und weiß nicht, wie viele Kommunen haben wir in Deutschland? Dann sind die Summen, klingt gleich schon wieder ganz anders. Bei Herrn Schneider klang das so, wir haben denen jetzt doch da 100 Milliarden gegeben. Nee, haben wir noch nicht. Bisher haben wir denen 8,3 Milliarden gegeben.
0: Zumal man an dieser Stelle wissen muss, dass die Kommunen jährlich im Moment ein Defizit von 30 Milliarden Euro haben, was die Dimension von den 100 Milliarden über 12 Jahre ein bisschen einordnet. Also die haben das Geld tatsächlich nicht. Aber das ist genau dieses Blame Game, was eben die ganze Zeit hier betrieben wird. Der Bund sagt, die Kommunen müssen zuständig sein. Die Kommunen sagen, wir können es nicht finanzieren. Und sie wollen es gerne zu einer Pflichtaufgabe machen. Aber das machen sie natürlich auch nicht deshalb, weil sie unbedingt die Pflicht haben wollen, sondern weil sie sich davon erhoffen, dass der Bund es dann am Ende zahlt. Mhm. Aber der Bund hat ja auch kein Geld.
1: Könnten Sie zufällig für Mannheim das konkret machen? Wissen Sie da um, also erstens natürlich die kommunalen Finanzen und zweitens, wie viel würde Mannheim denn aus dem Sondervermögen bekommen und was könnten Sie damit machen?
4: Das ist genau die Frage, die gerade noch errechnet wird, wie viel man bekäme. Die vorläufige Antwort ist, wir könnten damit sehr wenig machen, weil das ja auch immer so klingt, als hätte man die Wahlmöglichkeit. Jetzt muss man wissen, dass Mannheim eine von mehreren Kommunen in einem sehr dichten Gebiet ist, die hochverschuldet sind. Wir sind da nicht der Spitzenreiter. Nebenan in Ludwigshafen, die haben fast doppelt so viel, aber auch Mannheim hat mehr als 550 Millionen Schulden. Und schon jetzt versucht die Stadt überall händeringend Geld einzusammeln und das, was nicht Pflicht ist, nicht notwendig ist, runter zu reduzieren. Und letztendlich muss man ja tatsächlich sagen, klar gibt es auch in der Vergangenheit Fehler, die in der kommunalen Finanzverwaltung gemacht worden sind, aber die Situation ist, wie sie ist und wir haben hier mit der Hitze eine gemeinschaftliche Aufgabe zu bewältigen, so sehe ich das, die auch nicht mehr viel Zeit ermöglicht, tätig zu werden. Und was ich tatsächlich nicht verstehe bei diesen Äußerungen von Seiten der Bundespolitik ist, dass doch im Koalitionsvertrag auch mal festgeschrieben worden ist, wir wollen den starken Industriestandort Deutschland erhalten. Und Mannheim ist beispielsweise ein sehr starker Industriestandort und geht damit auch Aufgaben ein für andere Kommunen drumherum. Also Teile der dicht versiegelten Fläche in Mannheim, Hafen und so weiter, da werden Aufgaben für andere Städte und Gemeinden mit übernommen. So. Mhm. Es gab ja jetzt auch kürzlich eine Studie von der Allianz und dem World Economic Forum, die besagt hat, einer dieser starken Hitzetage mit den Auswirkungen Krankheitstagen, aber auch verminderte Leistungsfähigkeit, hat im Schnitt dieselben Auswirkungen wie ein halber Streiktag, was wirtschaftliche Folgen hat. Mhm. Also selbst wenn man immer noch Schwierigkeiten hat mit der Klimadebatte, selbst wenn man irgendwie meint, die Kommunen müssen es selber klären, allein aus wirtschaftlichem Interesse muss man handeln.
1: Das war nochmal eine sehr interessante Perspektive, welche Rolle welche Stadt in Deutschland auch spielt, möglicherweise fürs Gemeinwohl. Es wurde ja schon die Rolle des Bundes hier öfter angesprochen und Sie haben gerade gesagt, ja, die Kommunen wollen natürlich, dass, also eigentlich wollen sie, dass daraus eine Pflicht wird, weil sie dann wollen, dass der Bund sich beteiligt, aber dann sind sie natürlich auch selbst ganz anders verpflichtet, als das jetzt der aktuelle Stand der Dinge ist. Bislang darf tatsächlich der Bund sich nicht offiziell an den Kosten der Klimaanpassung beteiligen, nur in Form von Sonderprojekten. Wenn er das grundsätzlich immer machen wollte, bräuchte es eine Grundgesetzänderung des Artikel 91a und eine Zweidrittelmehrheit, die das im Bundestag dann ebenso beschließen müsste. Das wird im Moment diskutiert, dass man sagt, der Bund hat da eine andere Rolle, als er bisher hat. Kann das klappen? Wird das im Moment passieren?
0: Ich glaube eher nicht.
1: Nein.
0: Es steht als Prüfauftrag im Koalitionsvertrag drin, dass man das zu einer Gemeinschaftsaufgabe macht. Also das hat einmal geklappt beim Thema Küstenschutz zum Beispiel. Da ist es geworden. Da ist jetzt also der Bund mit im Spiel und darf das nach dem Grundgesetz auch. Es steht als Prüfauftrag, wie gesagt, im Koalitionsvertrag drin. Aber wir kennen so Prüfaufträge in Koalitionsverträgen. Das wird in der Regel nichts. Und ich glaube auch nicht, dass der Bund wirklich ein großes Interesse daran hat, es tatsächlich dort so zu ändern. Denn wie gesagt, wir kennen die Haushaltslage von Finanzminister Klingbeil, der wirklich inzwischen anfängt, wirklich jeden Euro zusammenzukratzen, um irgendwie einen verfassungsmäßigen Haushalt zusammenzubekommen, obwohl wir ja dieses Sondervermögen beschlossen haben, obwohl wir die Ausnahme für die Verteidigungsausgaben hat, knirscht es dort. Und jetzt wird ja schon die Tabaksteuer erhoben und es wird eine Plastikabgabe eingeführt, nur um irgendwie diesen Haushalt aufstellen zu können. Also insofern glaube ich, wir werden in 5 Jahren hier sitzen und werden immer noch diese Debatte darüber führen.
4: Naja, zumindest hat der Schneider angekündigt, dass er jetzt mal mehr machen möchte als nur prüfen. Das schon. Die große Frage ist tatsächlich, ob diese Zweidrittelmehrheit zustande kommt. Also da jetzt, glaube ich, schwierig.
3: Herr Kreuz. Die andere Frage ist dann aber auch, selbst wenn es dieses Geld in den Kommunen gibt, ist mein Eindruck, was ich bisher erlebe, teilweise auch, dass es gar nicht nur am Geld mangelt, sondern manchmal dann auch am politischen Mut, weil vieles von dem, wir haben jetzt bisher nur über die architektonischen Sachen gesprochen, es geht dabei auch um Stadtumbau und da gehört sehr stark dazu Entsiegelung von Flächen, da wo bisher Beton und Asphalt ist, wieder Grünflächen haben, die verdunsten, die Wasser aufnehmen. Es geht darum, Grünanlagen zu erhalten oder sogar auszubauen, die sogenannten Frischluftschneisen in den Städten zu haben und all das heißt ja immer, jeden Quadratmeter Beton, den ich entsiegle, nehme ich irgendjemandem weg, im Zweifelsfall einer Fahrspur oder einem Parkplatz oder so. Und da ist es halt auch so, dass man sehr häufig erlebt, dass die Angst vor den Autofahrern sehr viel größer ist, weil die erleben sofort, der Parkplatz ist weg und die anderen erleben vielleicht in 5 Jahren, wir haben eine etwas erträglichere Temperatur. Das heißt, man kämpft immer gegen künftige Baugebiete, gegen Parkplätze, gegen Einzelhändler, die irgendwie Angst um den Parkplatz direkt vor der Tür haben. Und in Berlin, wo eben jetzt beschlossen worden ist, durch den Volksentscheid diese vielen Bäume zu pflanzen von dem Geld, gibt es ja sofort eine polemische Gegenkampagne. Jetzt werden hier unsere Steuergelder für Bäume ausgegeben. Das ist dann ja eher eine Lachnummer, als dass man sieht, das ist sozusagen eine der Sachen, die wirklich hilft, weil Bäume geben nicht nur Schatten, verdunsten und so weiter. Das sind die Dinge, die dann wirklich das Mikroklima beeinflussen.
1: Das hatte Herr Schneider ja auch gerade im O-Ton gesagt. Ich möchte ganz kurz nochmal den Gedanken von Herrn Szent-Ivany aufgreifen. Sie haben gefragt, wie sehr will der Bund das denn eigentlich? Und tatsächlich wurde auch der Sprecher der Bundesregierung schon darauf angesprochen, ob Friedrich Merz denn das Thema Hitze jetzt zur Chefsache machen wollte, denn in anderen europäischen Ländern ist das schon sehr ernst genommen worden. Und hier ist die Antwort von Herrn Cornelius auf diese Frage.
6: Chefsache ist ja noch keine Lösung für ein Problem, nicht? Also die Klimastrategie der Bundesregierung wirkt, sie funktioniert, die Mittel sind da, sie werden eingesetzt, die Kommunen und die Länder greifen ineinander. Es ist ein extremes Wetter, wir wissen das, und eine Chefsache wird das Wetter nicht ändern. Deswegen, glaube ich, müssen wir die Anstrengungen verstärken, das Ineinandergreifen der Maßnahmen. Es gibt gute Hitzeschutzpläne, es gibt gute Maßnahmen, die auch in den Kommunen umgesetzt werden.
1: Also das war eine klare Absage an das Thema Chefsache. Ich habe ja zu Beginn auch schon Frankreich genannt, wo tatsächlich aufgrund der Hitzewelle 2003 mit sehr, sehr vielen Toten Notfallpläne und Maßnahmen entwickelt worden sind. Wir haben es jetzt schon mehrfach gestreift. Was macht Frankreich besser als Deutschland an der Stelle?
0: Erstmal noch dazu, ist ja schon lustig, wie Herr Cornelius seinen Chef einschätzt, ja. Also wenn sich der Kanzler in irgendwas einmischt mit seiner Richtlinienkompetenz, dann sollte das eigentlich funktionieren. Also das mal zu Herrn Cornelius. Dort ist es tatsächlich zur Chefsache gemacht worden und Macron hat sich da relativ stark eingesetzt. Es haben dort Sachen funktioniert, Die im Moment halte ich die in Deutschland noch für undenkbar, aber die Franzosen haben tatsächlich sogar einen Feiertag geopfert. Nach dieser Welle von Hitzetoten im Jahr 2003, was das ganze Land dort damals erschreckt hat, hat man gesagt, da muss irgendwas passieren. Und die haben es anders als in Deutschland verbindliche Hitzeschutzpläne gemacht mit tatsächlich konkreten Maßnahmen, die an das Wetter gekoppelt sind, an Warnstufen gekoppelt sind und haben konkret vorgeschrieben, was getan werden muss. Sie haben Geld über diesen die zumindest zeitweise abgeschafften Feiertag generiert und das Geld ist tatsächlich dann in Pflegeheime geflossen und in andere Einrichtungen. Und auf die Art und Weise haben sie es wirklich geschafft, auch die Zahl runterzudrücken. Mhm. Also sie stehen jetzt wesentlich besser da als Deutschland und als sie vorher waren. Und da ist ganz konkret festgelegt, also ich fand das wirklich sehr verblüffend, mit welch einfachen Mitteln man im Zweifel wirklich vorgehen kann. Es ist verpflichtend zum Beispiel vorgeschrieben in den Rathäusern, dass Alleinstehende über 65 dort registriert sein müssen. Mhm. Also sie werden sozusagen, sie müssen sich nicht selber registrieren, sondern es macht die Kommune. Und die werden dann ab ganz bestimmten Stufen regelmäßig kontaktiert. Mhm. Das ist ja jetzt keine wirklich hyperkomplexe Angelegenheit, sondern sehr pragmatisch und auch sehr hilfreich. Mhm.
1: Es ist nun so, in Frankreich gibt es halt eine Zuständigkeit beim Nationalstaat dafür. Die sind Richtig. Eben nicht föderal organisiert, wie in Deutschland, muss man auch noch sagen. Ich möchte kurz vor Ende der Sendung noch diese Frage aus Social Media mitgeben. Ist Hitzeschutz staatliche Aufgabe oder Eigenverantwortung? Vielleicht noch ganz kurze Reaktion hier.
2: Ja. Definitiv beides. Es muss mehr ins Bewusstsein dringen. Lange Zeit wurde Hitze einfach auch nicht ernst genommen und bagatellisiert. Das heißt, jeder Mensch persönlich muss die Gefahren im Klaren sein. Aber der Staat muss so viel Schutz wie möglich liefern. Mehr als das bei uns bislang passiert. Völligen Schutz kann es nicht geben. Da sind wir auch wieder beim Thema Klimaschutz versus Klimaanpassung. Eine komplette Anpassung funktioniert nicht. Deswegen darf der Klimaschutz nicht hinten überfallen, weil es gibt Grenzen der Anpassung. Aber es muss beides Hand in Hand gehen.
1: Es muss beides Hand in Hand gehen, Klimaanpassung und Klimaschutz. Das ist jetzt erstmal hier das Fazit dieser Runde. Danke für die Einlassung bis hierhin. Im Ersten geht es jetzt weiter mit dem Europa-Magazin. Mehrere Reportagen zum Thema, wie sieht es mit der sexuellen Freiheit in Europa aus? Ein ganz anderes Thema. Trotzdem gebe ich Ihnen gerne noch den Hinweis mit, aufgrund der hohen Temperaturen, bitte halten Sie sich ruhig, vor allem in der Mittagshitze, trinken Sie ausreichend und achten Sie aufeinander. 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Die Telefonnummer 0800 5678, dreimal die 5. Danke für Ihr Interesse bis hierhin. Machen Sie es gut. Und wir sind zurück bei Presseclub nachgefragt. Tödliche Hitze, warum sind wir so schlecht gewappnet? Das ist die Viertelstunde für Fragen aus dem Publikum. Und ich fange an mit Peter Valentin aus Bonn. Hallo, guten Tag. Und was möchten Sie von der Runde wissen?
7: Ja, schönen guten Tag. Ich wollte auf einige katastrophale Fehlentwicklungen hinweisen. Erstens das Thema gesunde Bäume im Reifestadium. Altbäume, die werden nach wie vor in zum Beispiel in Bonn, Köln, tausende von gesunden alten Bäumen werden gefällt für Verkehrsmaßnahmen, wo es intelligente Planung gäbe, die man nicht berücksichtigt hat. Und dieses Ganze liegt dem einen sogenannten Ausgleichsflächenkonzept zugrunde. Das heißt, die letzten Regierungen unter anderem und Rot-Grün haben dieses Gesetz geschaffen. Das heißt, sie können heute alle gesunden Bäume fällen mit der Begründung, dass sie dann einen Ausgleich schaffen. Das heißt, sie können dann irgendwo kleine Bäumchen, Pflänzchen, Sträucher nachpflanzen und Reptilien, Steinhaufen. Aber das hilft nicht mehr, wenn diese schönen Bäume weg sind. Also das ist die erste katastrophale Fehlentwicklung. Die müsste man sofort korrigieren. Man müsste diese Bäume unter einem Schutz stellen und aus dem Baurecht rausnehmen, weil die einfach diese so hohe Ökosystemleistung haben. Erster Punkt. Zweiter Punkt, die Wärmedämmung. Da läuft es auch in eine katastrophale Richtung. Diese Wärmedämmung mit Styropor haben schon lange Professoren für Bauphysik nachgewiesen, dass es erhebliche Bauschäden zur Folge hat, dass es eine gewaltige Umweltverschmutzung zur Folge hat, erhebliche Brandschutzgefahren. Diese Brandschutzversuche können Sie in die Tonne kloppen. Das ist eine Augenauswischerei. Und dritter Punkt, die ganzen radioaktiven Stoffe, die nach wie vor aus dem Boden hervorkommen und mittlerweile sich im radioaktiven Staub befinden, der hier aus Abbaugebieten aus Afrika kommt, von Minen, von Bergbauminen, diese ganze radioaktiven Stoffe, das haben schon lange vor 50 Jahren Professoren, Wissenschaftler prophezeit, dass dadurch die Erde aufgehitzt ist. Ist ja auch klar, weil die geben ja permanent Wärme ab. Das heißt, diese Entwicklung Richtung Atomkraft geht vollkommen in die falsche Richtung.
1: Herr Valentin, danke. Das waren drei Punkte, die Sie hier aufgegriffen haben, jetzt besonders mit Blick auf die Region Köln-Bonn. Sie haben von den alten Bäumen und den Ausweichflächen gesprochen. Wir haben das Thema Wärmedämmung gestreift und radioaktive Stoffe. Ich weiß nicht, wer diese Dreifachfrage im Ansatz beantworten oder also was dazu sagen möchte.
2: Zu den Bäumen.
1: Ja, Frau Reiser.
2: Grundsätzlich, also ganz so leicht ist es nicht, dass jeder alte Baum gefällt werden kann und dann kann irgendwo anders ein neuer gepflanzt werden. Aber per se ist es natürlich richtig, dass nach wie vor auch Bäume, es gibt Zielkonflikte für Baumaßnahmen geopfert werden. Es gibt diverse Zielkonflikte. Herr Kreuzfeldt hat es vorhin gesagt, dass eben wir gerade auch versuchen, neue Wohnungen tatsächlich zu bauen, den Wohnungsbestand zu erhöhen. Und das läuft natürlich dem zuwider, was wir jetzt sagen, dass wir Entsiegelung brauchen in den Städten, dass wir mehr Grünflächen brauchen. Das sind ja unterschiedliche Ziele, die wir da verfolgen. Und deswegen wäre ein ganz großes Thema in den Städten tatsächlich das Aufstocken, dass man nicht freie Flächen neu bebaut, sondern auf Bestandsgebäude weiter aufstockt. Und das Bauen im Bestand ist eben eine große Sache. Also dass Gebäude, die da sind, genutzt werden, besser genutzt werden und nicht neue Flächen versiegelt werden.
1: Herr Kreuzfeldt, können Sie noch was zu Wärmedämmung durch Styropor sagen? Weil Sie haben eben schon einiges zur Wärmedämmung gesagt.
3: Ja, das ist tatsächlich ein bisschen umstritten. Es gibt da inzwischen, wird glaube ich sehr viel mehr mit Glaswolle gedämmt nach meinem, mit Mineralwolle, weil das sozusagen sowohl ökologisch als auch von der Bauphysik das Bessere ist mit diesem Styropor. Die Brandschutzprobleme sind meines Erachtens nicht so stark. Das ist teilweise gelöst, aber tatsächlich ist sozusagen das Bauen da mit natürlicheren, das Dämmen mit natürlichen Materialien dem Styropor aus meiner Sicht auch vorzuziehen. Aber deswegen zu sagen, wir sollten gar nicht dämmen, wäre auf jeden Fall auch keine Lösung.
1: Ja, danke, Herr Valentin, für Ihre Einlassung hier. Wir gehen weiter zu Astrid Peters nach Berlin. Hallo, Frau Peters.
8: Ja, ich grüße Sie. Erstmal möchte ich mich bedanken, dass Sie dem Thema sich angepasst haben. Und ich wollte an sich reden wir seit 50 Jahren darüber. Schon in den 80er Jahren wurde darüber berichtet, dass wir einer Klimakatastrophe zusteuern. Ich bin jetzt im 89. Lebensjahr und ich habe beobachtet, als die grüne Regierung noch zuständig war, gab es einen Aufschrei über die Wärmepumpen. Der damalige Wirtschaftsminister hat niemals gesagt, dass Wärmepumpen ausschließlich gemacht werden sollten, was also Journalisten und Zeitungen dauernd behauptet haben, sondern er hat auch gesagt, dass das, was noch zu reparieren sei bei Gas und Öl, dass das gemacht wird. Jetzt haben wir eine Regierung, die alles wieder rückgängig macht und wieder Gas und Öl bevorzugt. Ich finde das geradezu sträflich. Ich finde auch, dass Architekten also anders Häuser bauen sollten, als sie es tun. Bei uns in der Straße beispielsweise, weil eben von der Dämmung geredet wurde, wird gerade ein altes Haus wieder mit Styropor gedämmt. Also das dazu. Ja, ich weiß nicht, wer mir antworten wird über unsere neue Wirtschaftsministerin, die sich ja eigentlich industriemäßig sehr gut auskennt, weil sie ist ja von daher gekommen. Und ich weiß nicht, wer mir jetzt antworten wird.
1: Ja, danke Frau Peters erstmal. Sie haben jetzt nochmal zum Gebäudemodernisierungsgesetz ausgeführt, das Herr Habeck ja in die Wege geleitet hatte und das jetzt angepasst worden ist. Herr Kreuzfeldt hat es auch gerade schon angedeutet. Ich weiß nicht, wer möchte gerne antworten? Herr Kreuzfeldt.
3: Ich könnte, aber ich muss auch nicht. Also tatsächlich teile ich da Ihre Kritik, dass da es eine sehr massive Desinformationskampagne gab, damals, als das von der Ampelregierung das Gesetz verabschiedet worden ist. Sehr viele Falschinformationen verbreitet worden sind über das Gesetz und das jetzt eben zur Folge hatte, dass die Union dann angekündigt hat, sie wollen das alles rückgängig machen und das jetzt im Wesentlichen auch tun. Die Gründe dafür finde ich tatsächlich auch nicht überzeugend. Man kann jetzt nur hoffen, dass die Verbraucher schlauer sind als die Regierung und trotzdem auf neue Gas- und Ölheizungen verzichtet, weil es sowohl fürs Klima als auch für den Geldbeutel am Ende besser sein wird. Aber zumindest ist es jetzt erstmal wieder erlaubt worden und da hatte tatsächlich so eine Kampagne Erfolg, die dieses Gesetz in seinen wesentlichen Teilen rückgängig gemacht hat. Und vielleicht ist auch das irgendwie so ein Grund, dass diese Regierung beim Klima, beim Hitzeschutz sich jetzt so ein bisschen zurückhält, weil manches von dem, was sie gerade klimapolitisch entscheidet, dieses teilweise Rückdrehen des Verbrennermotorverbots war ja so ein weiteres Beispiel, in einigen Punkten ist eigentlich eher in die gegenteilige Richtung geht.
1: Danke, Frau Peters. Wir sind in der Viertelstunde, wo die möglichst viele Menschen anrufen dürfen und ihre Frage stellen. Und vielleicht können Sie ja auf die nächste Anruferin reagieren. Wir bleiben nämlich in Berlin tatsächlich und sind bei Susa Graue. Hallo.
9: Ja, hallo, schönen guten Tag. Ich wollte noch mal auf dieses Statement von dem Regierungssprecher Stefan Cornelius eingehen. Ich finde, das ist ein unglaublicher Offenbarungseid. Also das dröhnende Schweigen in dieser Hitzewoche fand ich bezeichnend. Und ich muss sagen, ich schäme mich für Deutschland, dass wir da so eine Regierung haben, die sich mit dem Thema, die das Thema einfach komplett unterschlägt angesichts von 5.100 Hitzetoten. Ich wollte noch mal auf einen konkreten Punkt gehen, und zwar der Klimafaktor Auto in den Städten. Die Autos heizen sich auf. Wir haben jetzt Studien gehabt, dass Autos tendenziell 23 Stunden stehen und eine Stunde fahren. Ich finde, das wäre doch schon mal ein akuter, also es gab mal einen Ozonwerte, wo dann Autos nicht mehr fahren durften oder so. Davon hört man gar nichts mehr. Und warum kann man nicht sagen, bei bestimmten Temperaturen, es muss einfach Ausweichparkplätze, es muss Flächen geben. In einer Stadt wie Berlin müssen die Autos nicht vor der Tür stehen, außer jemand ist behindert und hat nicht die Möglichkeit, zu irgendeinem Platz außerhalb vom engsten Stadtraum zu parken. Ich meine, und dazu wollte ich noch ergänzen, dass Wirtschaft und Umwelt während der Ampel unter Habeck in einem Ministerium waren, war absolut zeitgemäß. Und jetzt sehen wir, dass die Zuständigkeiten nicht mehr in einer Hand sind, die Maßnahmen gegenläufig sind. Und ich finde, wir haben höchsten Handlungsbedarf und diese Regierung, wenn wir nicht irgendwie alles hier in Klump hauen wollen, dann muss jetzt einfach mal gehandelt werden. Dann muss das Geld auch in die Hand genommen werden.
1: Ja, Frau Graue, danke für Ihre Einlassung, die Sie auch mit entsprechender Werf hier vorgetragen haben. Und vielleicht gucken wir an der Stelle einfach nach Mannheim. Wie ist da die Lage und wie beurteilen Sie die Einlassung?
4: Ich kann die Frage sehr gut verstehen. Wir erhalten die auch immer wieder, wenn wir mit Lesern und Leserinnen sprechen. Und tatsächlich brennt auch in Mannheim die Autodebatte immer wieder neu auf oder wird neu entfacht. Man muss das allerdings von zwei Seiten betrachten, weil das Auto natürlich auch Mobilität für einen Raum garantiert, für gewisse Menschen, die es auch schwierig haben, anderweitig in die Stadt zu kommen. Und wenn man diese Mobilität beschränkt, braucht es Alternativen. Also man braucht es gleichzeitig einen Ausbau des öffentlichen Nahverkehrs und dergleichen. Und wir erleben das auch immer wieder, wenn dann diskutiert wird. Wir hatten das eben Flächenentsiegelung, dass auch das mit Kosten verbunden ist. Wir haben beispielsweise für mehr als 1 Million Euro einen Parkplatz entsiegelt, unter großem Protest der Anwohner tatsächlich, und einen kleinen Park in der Stadt geschaffen. Aber keine Antwort darauf gegeben, dass dort dann gleichzeitig die ÖPNV-Verbindung verbessert wird und eine Alternative geschaffen wird. Da müssen meines Erachtens mehrere Parteien an einen Tisch, und damit meine ich nicht parteipolitisch, sondern Gesellschaftsparteien, um da gute Wege zu finden.
1: Also es ist tatsächlich komplex und vielschichtig, was dieses Beispiel, glaube ich, sehr gut deutlich macht. Danke, Frau Graue. Wir gehen zu Timo Haller nach Bad Tindelan. Hallo.
10: Hallo und einen schönen Nachmittag oder Mittag wünsche ich. Ich möchte so kurz wie möglich halten, und zwar ging es vorhin schon um die Änderung des Grundgesetzes. Ich möchte mal den Artikel 2 des Grundgesetzes zitieren, und zwar das Recht auf Leben und körperliche Unversehrtheit. Ich selber arbeite im Arbeitsschutz und will jetzt nicht mal auf die Patienten in Krankenhäusern hingehen, sondern auf die Arbeitnehmer. Wie Sie das sehen, dass nicht hier auch der Staat die absolute Verpflichtung hat, wenn es teilweise in Büros oder in Pflegestationen, wie wir selber letzte Woche gemessen haben, über 34 Grad hat.
1: Mhm. So. Und das basierend quasi auf Artikel 2 Grundgesetz, wenn ich Sie jetzt richtig verstanden habe.
10: Genau, richtig. Mhm. Ja.
1: Okay. Herr Zentivani.
0: Sie haben völlig recht. Wir haben natürlich in der Verfassung teilweise widerstrebende Ziele. Auf der einen Seite der von Ihnen zitierte Artikel, klar, das müsste eigentlich bundesweit einheitlich gelten. Aber auf der anderen Seite haben wir die Finanzierungsverantwortung. Die sind eben geteilt, weil wir ein föderales System haben. Und da sind eben die Kommunen dafür zuständig. Und die Kommune ist ja sozusagen auch der Staat per se erstmal. Aber die Kommune sagt, sie hat kein Geld. Deshalb ja überhaupt diese Debatte, ob man es nicht versuchen sollte, über eine Gemeinschaftsaufgabe zu machen, so dass eben sozusagen alle Player, also Bund, Länder und Gemeinden mit dabei sind. Aber wir haben das ja vorhin diskutiert. Die Probleme liegen eben da, dass die Geldmittel eben nicht in ausreichender Menge zur Verfügung stehen. Aber vielleicht würde sich eine Klage auf Arbeitsschutz, auf Behandlung oder richtige Behandlung der Patientinnen und Patienten, der Pflegebedürftigen, vielleicht würde sich an dieser Stelle das ja mal lohnen.
1: Das gilt es auf jeden Fall juristisch vielleicht auch weiter zu betrachten in den nächsten Monaten und Jahren. Danke, Herr Haller. Und einen Anrufer schaffen wir auf jeden Fall noch, Ulf Allhoff-Kramer aus Detmold. Hallo.
11: Ja, guten Tag zusammen. Ich bin Bauer und Waldbauer und wir erleben, wie die Erderhitzung uns wirklich den Boden unter den Füßen wegzieht bei den Wäldern und in der Landwirtschaft. Und Professor Rahmstorf, einer der bekanntesten und besten Klimaforscher der Welt, sagt, wir subventionieren mit dem Festhalten am fossilen System unseren eigenen Untergang. Das heißt, ohne Einhaltung der Klimaziele haben wir keine Chance. Und wir erleben, wie der Kanzler ständig bagatellisiert und Dinge sagt, die einfach völlig katastrophal sind. Und die Wirtschaftsministerin organisiert derweil den fossilen Rollback. Und größeren Schaden kann man, wie das jetzt von unserer Regierung geschieht, unserem Land und unseren Kindern und Enkeln nicht zufügen. Die Klimakrise ist einfach so eine existenzielle Krise, dass wirklich jeder Populismus und jede Bagatellisierung sich verbietet und einfach total verantwortungslos ist, weil unsere Ökosysteme bedroht sind, unsere Laubwälder, unsere Landwirtschaft. Und das heißt, diese Krise erfordert einen absolut seriösen und faktenbasierten Umgang, wenn wir unseren Kindern eine Welt erhalten wollen, die lebenswert ist.
1: Mm. Herr Allhoff-Kramer, das Statement ist, glaube ich, hier in der Runde gut angekommen. Haben Sie auch noch eine Frage?
11: Ganz genau. Was können wir tun, um die Politik zu zwingen, ihre eigenen Klimaziele und den Beschluss des höchsten deutschen Gerichts von 2021 einzuhalten, dass Klimaschutz ein Menschenrecht ist und dass die Rechte der jungen Menschen geschützt werden müssen vor dieser verheerenden Krise, die da auf uns zusteuert und die bald nicht mehr revidierbar ist.
1: Also wie können wir die Politik verpflichten an der Stelle? Frau Reiser.
2: Ja. Es gibt ja regelmäßig immer wieder Klimaschutzklagen, die auch regelmäßig tatsächlich gewonnen werden. Und da wird die Regierung dann ja auch tatsächlich dazu verpflichtet, immer wieder nachzubessern, ihre eigenen Klimaschutzprogramme anzupassen. Gleichzeitig ist es so, das ist in diesem Gespräch ja auch schon gefallen, der Klimaschutz ist eben eins der Themen, der sehr, sehr leicht in Vergessenheit geraten kann, wenn nicht gerade eine akute Krise tatsächlich droht. Jetzt ist es mal wieder kurz in aller Munde aufgrund der Hitzewelle. Und dann wird das Thema leider Gottes immer wieder verdrängt von anderen Themen, wie Wirtschaftskrise, Kriege und so weiter.
1: Herr Kreuzfeldt, Sie haben noch 10 Sekunden, bitte.
3: Und genau damit das nicht passiert, wäre es sinnvoll, den Politikern vor Ort deutlich zu machen, dass dieses Thema wichtig ist, weil da wird immer wieder gesagt, es interessiert die Menschen immer weniger, man kann damit keine Wahlen gewinnen. Das können nur die Wähler deutlich machen, dass das nicht stimmt.
1: Danke für Ihre Einlassung, Ihre Expertise. Danke auch fürs Publikum, was sich hier in die Sendung eingeschaltet hat. Wir sind am Ende des Presseclubs angelangt. Tödliche Hitze, warum sind wir so schlecht gewappnet? Und wir haben sicherlich nicht zum letzten Mal über das Thema gesprochen. Danke für Ihr Interesse. Machen Sie es gut.
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13: Die Nachrichten mit Detlef Dickmann. Guten Tag. Bei der Fußball-WM ist Titelverteidiger Argentinien weiter dabei. Die Argentinier besiegten die Schweiz 3:1 und stehen im Halbfinale. Das erreicht auch England durch ein 2:1 gegen Norwegen. Am Rande des Turniers hat FIFA-Präsident Infantino Überlegungen bestätigt, die WM weiter zu vergrößern. Andreas Gerlach für WDR aktuell.
14: Infantino hat gesagt, künftig seien auch 64 Teilnehmernationen denkbar. Zur Begründung sagte Infantino, die ganze Welt müsse von einer Weltmeisterschaft träumen dürfen. Vermeintlich kleine Teams wie Kap Verde hätten den Beweis geliefert, dass man von einer Verwässerung der WM nicht sprechen könne. Eine ausführliche Diskussion zur Ausweitung werde nach der aktuellen WM beginnen. Diesmal sind es 48 Teams, zwischen 1998 und 2022 waren es 32. Die nächste WM findet 2030 statt.
15: Die Bahnstrecke Köln-Wuppertal ist zwar frisch saniert, es gibt aber erneut Probleme und deswegen Einschränkungen im Zugverkehr. Die dürften auch bis morgen noch anhalten. Uli Spinnrad, WDR aktuell zum aktuellen Stand auf den Schienen in Nordrhein-Westfalen.
16: Die Jugendlichen im Alter zwischen 16 und 17 Jahren.
15: Entschuldigung, das war der falsche Beitrag. Ich versuche es noch einmal, Uli Spinnrad zu finden. Das gelingt mir leider nicht. Dann geht es nun mit kurzen Meldungen weiter. Tausende Menschen in der Eifel müssen ihr Leitungswasser nicht mehr abkochen. Die Warnung für die Gemeinden Hellental, Kalldahlem und die Stadt Schleiden ist aufgehoben worden. Das Abkochgebot für Leitungswasser galt seit Mittwochabend, weil bei einer Kontrolle Darmbakterien gefunden worden waren, die krank machen können. Die Zahl der Badetoten in Nordrhein-Westfalen ist im Juni stark gestiegen. Nach Angaben der DLRG kamen 22 Menschen ums Leben, 10 mehr als im gleichen Monat des Vorjahres. Die Erfahrung zeigt, dass die Zahl der Badetoten immer dann steigt, wenn es besonders heiß ist, so wie im Juni. Die meisten Unfälle geschahen an Seen. In über 90% der Fälle waren es Männer, die ertranken. Dass Standorte von Volkswagen in Deutschland geschlossen werden, wird offenbar unwahrscheinlicher. VW-Chef Blume hat sich in der Bild am Sonntag kritisch zu möglichen Werksschließungen geäußert. Es gäbe intelligentere Lösungen, etwa Einsparungen. Zuletzt war spekuliert worden, dass 4 VW-Werke dicht gemacht werden. Dagegen hatte es Proteste gegeben.
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15: In der Nähe von Düsseldorf haben sich 3 Jugendliche eine Verfolgungsjagd mit der Polizei geliefert. Die

0: weiter steigender Waldbrandgefahr. In Winterberg 25 Grad, in Warendorf 30 und in Ratingen 32 Grad. Morgen wird es ganz ähnlich, viel Sonne, wenige Wolken, durchweg trocken, 25 bis 33 Grad. Am Dienstag viel Sonnenschein, gegen Abend sind besonders über dem Bergland einzelne Hitzegewitter nicht ganz ausgeschlossen. Mit 31 bis 35 Grad wird es noch etwas wärmer. Die Zeit 13.04 Uhr. 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A1 Dortmund Richtung Köln zwischen Gevelsberg und Wuppertal Nord. Mehr als 30 Minuten plus 3 Kilometer Stau wegen Bergungsarbeiten ist nur ein Fahrstreifen frei. A1 Köln Richtung Euskirchen zwischen Hürth und Kreuz-Bliesheim. 20 Minuten plus 5 Kilometer Stau nach einem Unfall. Die Sperrung der A2 Dortmund Richtung Hannover zwischen Dortmund Nordost und Lünen Süd wurde gerade aufgehoben. Ein Fahrstreifen ist wieder frei, noch mehr als 30 Minuten plus bei 3 Kilometer Stau. A31 Meppen Richtung Lingen zwischen Geest und Lingen, 20 Minuten plus 6 Kilometer Stau an einer Baustelle. A61 Mönchengladbach Richtung Koblenz zwischen Türnich und Dreieck-Erftal, 15 Minuten plus 3 Kilometer Stau. Und folgende Autobahnen sind wegen Bauarbeiten am Wochenende gesperrt. A1 Osnabrück-Bremen, in Höhe Osnabrück-Nord in beiden Richtungen 4 Kilometer Stau. A4 Köln Richtung Aachen zwischen Frechen-Nord und Kreuzkerpen und in der Gegenrichtung zwischen Kreuzkerpen und Köln-Eiffeltour. Und A30 Bad Oeynhausen-Osnabrück zwischen Melle-Ost und Melle-West in beiden Richtungen.
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2: Die Glocken der Herz-Jesu-Kirche in Singen. Vor 2020 war vor der Kirche noch ein Parkplatz, ein verschenkter, liebloser Ort im Stadtzentrum. Jetzt spielen hier Kinder. Eltern sitzen auf den Bänken. Beide Cafés am Platz sind voll besetzt. Heute ist Samstag, Wochenmarkt. Bauern aus den umliegenden Dörfern verkaufen Obst, Gemüse, Käse. Mit dem Glockenschlag der Herz-Jesu-Kirche bin ich groß geworden, Tag ein, Tag aus. Als ich 11 war, zogen wir in die Alpenstraße, schräg gegenüber der Kirche. Zu jeder Tages- und Nachtzeit wusste ich, wie spät es ist. Später als Jugendlicher wurde mir die Stadt zu eng. Ich sehnte mich nach Großstadt, nach Anonymität, nach sein dürfen, wie man ist. In Singen nannten sie mich Gammler, weil ich lange Haare trug. Meine Verwandten wechselten die Straßenseite, wenn sie mich sahen, obwohl sie mich mochten. Mit 18 zog ich weg. Andere aber blieben oder zogen hierher. Singen hat heute rund 50.000 Einwohnerinnen und Einwohner.
3: Es ist ein Schmelztiegel der Kulturen.
4: Unser Oberbürgermeister Häusler hat mal den Spruch geprägt, Singen ist die Kultur- und Kunststadt zwischen Stuttgart und Zürich.
5: Da ich quasi Ursingener bin und meine Familie schon jetzt in der dritten oder vierten Generation in Singen wohnt, liebe ich diese Stadt über alles.
6: Darf ich das als eine Ausrede nutzen, nicht zur Schule zu gehen, weil ich auf dem Schulweg das Stadtbild ruiniere sozusagen? Ist das okay?
7: In meiner Grundschulklasse waren wir irgendwie 2 Deutsche, 7 Italiener, 5 Portugiesen, 4 Türken. Das war einfach für mich völlig normal und ich fand es immer faszinierend in Singen.
8: Du läufst durch Singen und von jeder Seite her total verschiedene Sprachen, wo du gar nicht mehr verstehst.
9: Singen ist eine ehrliche Stadt mit ihrer ganzen Vielfalt.
2: Nun bin ich also zurück. In Singen am Hohentwiel, an der Grenze zur Schweiz.
10: Zwischen Werkbank und Wahlurne. Die Stadt Singen nach der Landtagswahl.
11: Man muss ein Industriemensch sein, das gebe ich zu. Aber ja, eigentlich sind es nette, tolle, friedliche Menschen hier in Singen.
10: Ein Feature von Charlie Kowalczyk.
2: Ein Jahr lang fahre ich immer wieder hierher, in diese Stadt, in die täglich fast 17.000 Menschen zur Arbeit pendeln. Kann ich mich hier noch zu Hause fühlen? Bei der Bundestagswahl 2025 wurde die AfD stärkste Partei mit 28,6%. Wie kann das sein? Wie ist es dazu gekommen? Wird die AfD ein solches Ergebnis am 8. März 2026 bei der Landtagswahl in Baden-Württemberg

0: Rosenberg wiederholen?
1: So, hallo und herzlich willkommen zur Podiumsdiskussion. Ich bin Niklas, der stellvertretende Schülersprecher der HGS.
0: Hohentwiel Gewerbeschule singen.
1: Die Landtagskandidaten, einmal einen Applaus bitte.
2: Demokratie lebt von Beteiligung und es ist unsere Aufgabe, sie am Leben zu erhalten. 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
3: 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Wahlplakat der AfD, Landtagswahl 2026.
4: Ja, dass die richtige gewählt wäre jetzt diesmal. Ja, die, wo dafür sorgen wollen, dass Deutschland wieder aufwärts geht. Oder? Und nicht immer die hier alles kaputt machen.
0: Warum hat die AfD so großen Erfolg in Singen? Weil es eine Industriestadt ist? Weil über die Hälfte der Bevölkerung einen Migrationshintergrund hat? Oder gibt es andere Ursachen? Um das herauszubekommen, treffe ich mich mit vielen Leuten in Singen.
5: Singen ist eine junge und dynamische Stadt, eine Stadt mit vielen Nationen, also auf Neudeutsch eine Multikulti-Stadt. Wir sind eine Stadt mit einer großen Tradition im Bereich der Industrie. Wir leben in einer wunderschönen Landschaft, wir haben gute Schule, einfach eine rundum attraktive Stadt in unmittelbarer Nähe zum Bodensee, tolle Arbeitsplätze und ein tolles Freizeitangebot. Ich genieße diese Stadt, weil sie einfach sehr bodenständig ist, sehr ehrlich ist, sehr direkt ist und auch mit ihren Problemen, die, glaube ich, jede Stadt hat, nicht hinter Berge hält, sondern versucht, die Probleme auch zu lösen.
0: In Singen leben Menschen aus über 100 Nationen, sagt Oberbürgermeister Bernd Häusler von der CDU. Manche schon seit Jahrzehnten, andere erst seit wenigen Jahren.
5: Das Thema Migration war im Bundestagswahlkampf ein großes Thema oder war eigentlich fast das Hauptthema, ein Schlüsselthema, natürlich auch noch angetrieben durch Vorfälle, die wir um die Weihnachtszeit hatten oder kurz nach der Weihnachtszeit, also kurz vor der Bundestagswahl, mit Attentaten, die es gab. Ich muss aber ehrlicherweise auch sagen, wir hatten auch bei der Kommunalwahl bei der AfD ein sehr, sehr gutes Wahlergebnis für die AfD. Von 4 Bewerbern der AfD sind 3 in den Gemeinderat gekommen und hatten außerordentlich hohe Stimmenzahlen.
0: Singens Bevölkerung wuchs seit Ende des 19. Jahrhunderts schnell, weil sich durch die Grenznähe Schweizer Industrieunternehmen angesiedelt haben. Die waren auf Arbeitsmigration angewiesen. Ende der 50er, Anfang der 60er Jahre kamen sogenannte Gastarbeiter nach Singen, um vor allem bei den Alu-Werken, bei der Georg Fischer AG, die man hier Fitting nennt, oder bei Maggi zu arbeiten.
6: Für mich persönlich ist Singen ohne diese 3 Großbetriebe nicht vorstellbar.
0: Heinrich Holl hat in den Alu-Werken in Singen seine Ausbildung gemacht und arbeitete dort 50 Jahre lang. Zuletzt als Betriebsratsvorsitzender bei den Constellium-Werken. Constellium Singen ist eines der weltweit führenden Unternehmen in der Herstellung von Aluminiumprodukten, zum Beispiel von Verschlussblechen und Aluminiumbändern für die Automobilindustrie. Seit 2020 ist Heinrich Holl in Rente.
6: Ich selber habe mit meinem Team, im Betriebsratsteam, immer darum gekämpft, dass wir unseren Standard in der Alu mit so viel wie möglich Arbeitskräften halten und halten konnten. Okay, der Wandel der Zeit hat natürlich schon auch immer dazu geführt, Aufteilung der Firma, andere Eigentümerstrukturen. Aber es ist uns auch immer noch gelungen, einen relativ großen Anteil an Beschäftigten zu halten am Standort.
0: Aber wie lange noch? In den Alu-Werken wächst die Sorge um die Zukunft des Industriestandortes Singen, befürchten die Betriebsratsvorsitzenden der 3 Unternehmen Constellium, Amcor und 3A Composites. Grund seien steigende Energiepreise sowie Angebote von ausländischen Billiganbietern. Noch seien über 3.300 Menschen auf dem Gelände der Alu-Werke sowie im Nachbarort Gottmadingen beschäftigt.
7: Wir haben 50 Jahre lang aus Russland Gas, Öl und seltene Erde alles gekriegt. Wir waren konkurrenzfähig. Wir haben ganze Welt unsere Ware verkaufen können, ja. Jetzt ist es vorbei, weil wir kriegen von unseren Freunden die Ressourcen. Die sind 3-4-mal teurer.
0: So wie der Singener AfD-Gemeinderat Waldemar Koschel denken viele, vor allem in den Betrieben. Trotz einer relativ geringen Arbeitslosenquote von 6,0% in Singen im Februar 2026 in Baden-Württemberg ist sie zum gleichen Zeitpunkt bei 4,8%, haben viele Angst um ihren Arbeitsplatz. Die AfD macht die Energiepreise im Landtagswahlkampf zu einem ihrer großen Themen, neben der Migration. In Singen stoßen sie dabei auf offene Ohren.
3: Dies ist dein Land. Jetzt mal ehrlich. 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
0: Und dann gibt es noch die Maggi GmbH, eine Tochtergesellschaft der Nestlé Deutschland AG. Mit den Gerüchen von Maggi über der Stadt bin ich groß geworden. Trotz Krisen lebt Singen heute immer noch gut von seinen Industrieunternehmen. Auch das Handwerk und Zulieferbetriebe profitieren, sagt Bernhard Grunewald, Vorsitzender des Vereins Integration in Singen, kurz INSI genannt.
8: Singen ist von einem kleinen, unbedeutenden Dorf Mitte des vorvorigen Jahrhunderts zu der Stadt, zuerst zu einer Kleinstadt, aber dann zu einer Gemeinde hochgewachsen, die am schnellsten gewachsen ist in ganz Deutschland. Zwischen 1895 und 1975 war Singen die Stadt mit dem größten Einwohnerzuwachs, 1600%. Singen hat seine Wertschöpfungskette seit dem Zuzug der Schweizer Unternehmen, sprich der Fitting, der Alu von Maggi, halten können. Und Singen ist heute mit 27.000 sozialversicherungspflichtigen Arbeitsplätzen ein Arbeitsmagnet geblieben.
0: Ab Ende der 1950er Jahre kamen italienische Arbeiter nach Singen. Ohne sie hätte es keinen Wirtschaftsaufschwung gegeben. Dennoch reagierte die einheimische Bevölkerung abweisend. Ithaka-Matratzen, Spaghettifresser wurden sie gerufen. Ich erinnere mich noch sehr gut daran, dass es in unserer Schule hieß:
3: Italiener, freche Kugel, fresse viele Brot. Messernehme, Ranzesteche, sind die Kerle tot.
8: Als die geflüchteten Menschen nach Singen kamen vor 10 Jahren, hat das alte Wunden aufgerissen, weil da hat Singen Willkommenskultur gezeigt. Das war früher anders und das sitzt auch ein bisschen unter der Haut. Diese Narbe ist noch nicht ganz geschlossen. Und im Dialog mit vielen Menschen, die hier im Laufe von Jahrzehnten zugewandert sind, wir haben einen kroatischen Verein, der ist älter als 50 Jahre, die Spanier sind länger als 50 Jahre hier, die Türken sind auch länger als 40 Jahre hier. Wir haben gemerkt, das war eine gefühlte Erinnerung an den damaligen Schmerz, nicht unbedingt willkommen zu sein. Zwar als Arbeitskräfte willkommen, aber als Menschen nicht unbedingt gelitten. Es gab viele böse Schimpfworte damals.
9: Damals war 8 Stunden auf Papier, aber man musste 10, 12 Stunden arbeiten. Es gab keinen Samstag und Sonntag, nicht Pflicht, aber man hat so viel Arbeit. Damals hast du Zuschüsse gekriegt, Nachtzuschuss, Sonntagzulage, es war lohnend. Ich war schon 17, halbe Stunde Pause, muss man länger arbeiten, die Pause. Überstunden, manchmal ist es 2:30 geworden. Man war froh, eine Arbeit zu kriegen. Manchmal müssten wir schon um 2 anfangen, morgens.
0: Vito Giudice Pietro ist einer dieser Gastarbeiter der ersten Generation, die heute noch in Singen leben, mit Kindern und Enkelkindern. Als er in Singen ankam, so erinnert er sich, hatten die deutschen Eltern Angst, dass sich ihre Töchter auf einen Italiener einlassen könnten. Herzlichkeit sei damals ein Fremdwort gewesen.
9: Man wollte uns nicht akzeptieren. Es war schwere Wohnung, private Wohnungen zu finden. Na, Italiener mieten wir keine Wohnung, kein Zimmer. Ich kann mich gut erinnern, weil ich bin mit den Kollegen mit der Zeit, mit vielen Kollegen, die Zimmer gesucht oder Wohnungen, damit die Ehefrau kommen könnte. Nee, Italiener vermieten wir nicht, obwohl stand zu vermieten. Es war schwer, schwere Zeit.
0: Meine Grundschullehrerin lobte mich. Ich würde so gut Deutsch sprechen. Nur, ich konnte gar keine andere Sprache. In meiner Kindheit fiel man in Singen noch auf, wenn man Kowalczyk hieß. Heute spielen Namen hier keine große Rolle mehr. Fatima Gomes ist in Deutschland geboren. Ihre Eltern sind aus Portugal. Sie lebt ziemlich gern in Singen, erzählt sie. Aber die Stadt habe sich nicht nur positiv verändert.
10: Die schlechte Seite sehe ich in der hohen Kriminalität. Muss nicht unbedingt sein, dass das nur die Ausländer sind. Das will ich ja gar nicht behaupten. Aber das hat schon zugenommen, finde ich. Und wenn man immer die Berichte sieht, sind es halt doch immer, fast immer diese Leute, wo halt entweder geflüchtet sind oder noch nicht so lange hier sind und nicht integriert sind und das nicht annehmen. In jedem Land gibt es halt Vorschriften, an die man sich halten sollte, damit es funktioniert. Und die Leute nehmen das halt nicht an. So sehe ich das.
0: Immer wieder höre ich von Bürgerinnen und Bürgern, dass die Kriminalität in Singen seit 2015 stark zugenommen habe. Auch das macht die AfD im Landtagswahlkampf zu einem ihrer Themen. Ich hake beim Leiter des Singener Polizeireviers, Andreas Stachel, nach. Am Telefon teilt er mir mit, dass die Straftaten 2025 im Vergleich zu den Jahren davor deutlich zurückgegangen sind. Lediglich der Straftatbestand des Messerangriffs im öffentlichen Raum hat leicht zugenommen. 8 Angriffe wurden 2025 erfasst.
11: Okay, ihr seid ja schon so ein bisschen vorab informiert worden von mir. Das heißt, Herr Kowalczyk ist da heute aus Berlin angereist, extra zum Thema, wie ihr gesagt, es geht um das Thema AfD und Singen. Ich glaube, der wird gleich selber noch mehr dazu euch sagen können.
12: Ja, hallo zusammen, ich bin Charlie Kowalczyk. Ich bin geboren in Singen. Also ich habe die ersten 18 Jahre meines Lebens hier verbracht und die letzten 2 Jahre hier in der
0: 24. Februar 2026. Noch 12 Tage bis zur Landtagswahl am 8. März in Baden-Württemberg. Ich bin heute in der Hohentwiel-Gewerbeschule in Singen zu Gast. 12 Auszubildende der Elektrotechnik im 2. Schuljahr diskutieren über die AfD.
13: War für Remigration von illegalen Einwanderern. Und da wurde man sofort eben als Nazi beleidigt. Sofort, ja, Drecks-Nazi, weiß was ich was. Es ist mehr oder weniger ein Tabuthema, wo man wirklich auch mittlerweile schon aufpassen muss, wo man sowas sagt. Weil es kann schon gut sein, dass du auf einmal eine Flasche an den Kopf kriegst, weil du was Falsches sagst.
14: Das liegt daran, dass Remigration ein Nazi-Begriff ist. Der kommt aus der Identitären Bewegung. Und die Identitären ist eine Nazi-Vereinigung. Und dementsprechend ist es ein Nazi-Begriff. Und jeder, der den Begriff benutzt, finde ich, sollte auch zumindest darüber aufgeklärt sein, woher denn kommt.
15: Also ich muss sagen, ich habe schon sehr viel AfD-Wahlprogramm-Videos auf meinen For You. Die Anhänger, in Anführungszeichen, würde ich jetzt sagen, die sind mir zu rechtsextrem. Aber die etwas weniger radikale oder die nicht radikale Seite der AfD, die spricht mich auch schon an.
0: Ich erzähle den Auszubildenden von meinem Radioprojekt, dass ich nach Gründen suche, warum die AfD in Singen so stark ist, warum besonders viele junge Männer sich dieser Partei so nahe fühlen. Ich bitte die Schüler um ihre ehrliche Meinung. Namen würde ich keine veröffentlichen.
15: Ich glaube, Deutschland hat an sich einfach die Schnauze voll jetzt, Leute aufzunehmen. Wir sehen, wir haben viele Probleme. Aber meine Angst steht dahinter, wann hört man auf und wo fängt man an? So, wer darf bleiben, wer muss gehen?
14: Grundlegend war ich früher queerenfeindlich und ausländerfeindlich. Jedoch habe ich bemerkt, dass vieles in Deutschland ohne diese Person, ob Ausländer oder queere Person, nicht mehr funktionieren würde. Und dass jeder Mensch so okay ist, wie er ist und auch hier ein Recht in Deutschland hat.
0: 80-90% aller Schülerinnen und Schüler der Hohentwiel-Gewerbeschule haben einen Migrationshintergrund. Die Elektrotechnik-Azubis in dieser Klasse haben Wurzeln in Rumänien, Russland, Türkei, Polen, den USA und in arabischen Staaten, sagt der Lehrer Werner Rietzschel.
13: Ich bin auch zweite Generation hier und ich habe auch mit meinen Eltern viel über dieses Thema mit AfD geredet. Und auch die sind ja in Russland geboren und hierher gekommen. Und da ist dann auch irgendwie nervig, wenn man auf legalem Weg hierher kommt, sich das wirklich alles arbeiten muss und dann kommt jetzt irgendjemand einfach so über die Grenzen, bekommt alles, was ich auch bekomme, obwohl er nicht mal arbeiten geht.
15: Und ich glaube, dass einfach diese jungen Parteien, die jetzt neu kommen, einfach, man hat keine Erfahrung mit denen gemacht, glaube ich. Die Leute wollen jetzt mal sehen, wie es ist. Also ich finde, komplett die AfD zu verbieten, nur weil jetzt ein Teil zu extrem ist, ich verstehe, warum man es machen sollte oder warum Leute das sagen, dass man es machen soll. Aber ich finde auch, irgendwo ist es auch meine Meinung, wo dann verboten wird.
0: Die Mehrzahl der Azubis ist sich beim Umgang mit der AfD einig. Die Migration ist ihr großes Thema. Straftäter sollen sofort abgeschoben werden. Und die AfD soll nicht verboten werden. Nur zu radikal dürfe die AfD ihrer Ansicht nach auch nicht werden. Rechtsextremismus lehnen sie ab. Nur einer der 12 Schüler möchte die AfD verbieten. Bei der Diskussion um Homosexualität und geschlechtliche Identität geht es hoch her.
13: Ich finde, wenn man mal die Videos anschaut von den CSDs, die Menschen laufen da wie in einem Stripclub rum. Ich meine, okay, Stripclub ist ab 18, aber die Berliner Straße ist ja für alle zugänglich.
14: Also ich glaube, dass es auch mit den traditionellen Familienbildern zusammenhängt. Und da denke ich, oder zumindest weiß ich es auch von mir früher, dass man sich dadurch angegriffen fühlt und denkt, ja, dann habe ich ja keine Autorität mehr. Ey, lass mal die AfD wählen, weil die wollen nicht, dass noch gleicher gestellt wird und dass wir Männer nicht nur zur Familie gehören, sondern dass wir weiterhin der Kopf der Familie sind. Und das wird auch durch Social Media wieder gefördert.
15: Ich bin mit meiner Partnerin auf Augenhöhe und das, denke ich, bleibt auch so. Alles 50-50.
0: Ich bedanke mich am Ende der Schulstunde dafür, dass sich die Auszubildenden, es sind ausschließlich junge männliche Erwachsene um die 18, auf eine Diskussion eingelassen haben. Und Sie freuen sich darüber, dass mich Ihre Meinung interessiert.
12: Jedenfalls Dankeschön.
16: Ja, sehr schön.
3: Kraft, Wille, Zukunft. Frohnmeier. Jetzt mal ehrlich. AfD Baden-Württemberg.
17: Dass die AfD groß rauskommt. Also kann es nicht mehr weitergehen. Spritpreis so hoch, das ist schon wahnsinnig.
18: Was sich verändert hat, das muss man ganz klar sagen, seit 2014-15, sprich seit nachher auch die Flüchtlingswelle mit großen Zahlen auf Deutschland zugerollt ist, auf Europa zugerollt ist, hat Singen sicherlich auch einen wesentlichen Anteil dieser Flüchtlinge bei uns im Landkreis Konstanz aufgenommen.
0: Oberbürgermeister Bernd Häusler.
18: Und seitdem hat sich das Bild auch der Singener Innenstadt in den letzten Jahren nochmals verändert, sprich die Zahl der Sprachen und die Anzahl der Menschen, die man auch sieht, dass sie aus einem anderen Kulturkreis herkommen, aus einem anderen religiösen Kreis herkommen, das spürt man schon auch und sieht es in der Stadt, dass sich das Bild auch verändert hat.
6: Ich habe es dann eher immer gehört, die deutsche Rechtsstaatlichkeit, die geht zu soft mit Kriminellen um aus diesen Ländern. Das habe ich jetzt gerade auch wiederholt gehört, so von türkischen Männern, Frau, die sagen, das sollte schon mal sehen, wie das ist, wenn es bei uns im Land wäre. Warum lasst ihr euch das gefallen? Ich kenne auch einige Türken sehr gut, die schon lange deutsche Staatsangehörige haben, die dann auch keinen Hehl draus machen. Die sagen, um da rigider vorzugehen, sind wir schon bereit, AfD zu wählen.
0: Ich höre immer wieder, dass viele Beschäftigte in den Betrieben, im Handwerk, die AfD wählen. Die politische Haltung seiner ehemaligen Kolleginnen und Kollegen habe sich verändert, sagt Heinrich Holl. Zuerst durch die Flüchtlingskrise 2015, später auch durch die Aufforderung, in der Corona-Pandemie sich impfen zu lassen.
6: Es ist schwierig zu erklären, aber es gab, wie gesagt, so eine Phase, als die Flüchtlingswelle war. Da kam es erst einmal überhaupt so die Thematik auch in der Arbeitnehmerschaft. Ja, die AfD, die kann da Abhilfe schaffen. Da habe ich das schon massiv mitgekriegt vom Bürger, die dann gesagt haben, jetzt haben die so schöne Wohnungen und XY alleinerziehend muss in diesem Loch wohnen. Das kann ich sagen. Also da kam die Diskussion dann schon hoch.
19: Dass die AfD stark ist, das haben wir ja schon die letzten Jahre erlebt. Aber dass sie sozusagen bei den Zweitstimmen die stärkste Partei ist, hat uns doch überrascht.
0: Walafried Schrott, Gemeinderatsmitglied und Urgestein der SPD.
19: Wir haben auch viele Russlanddeutsche aufgenommen und jetzt auch viele Migranten, Flüchtlinge seit 2015 und auch schon vorher. Und wir hatten eigentlich immer eine ganz offene und stolze Kultur in Singen. Es hat sich insofern verändert, weil ich schon glaube, dass mit der Integration auch der Gastarbeiter und auch zum Teil Russlanddeutscher, die sind aufgestiegen, haben sich Wohlstand erarbeitet und schauen jetzt zum Teil mit einem großen Schuss Neid.
6: Die IG Metall hat das ja mal untersucht und hat ja schon festgestellt mit Entsetzen, dass relativ viele Mitglieder auch AfD-lastig sind. Die IG Metall hat dann schon klar Position gegen die AfD bezogen, was teilweise auch tatsächlich dazu geführt hat, dass manche gesagt haben, wenn die sich so klar gegen die AfD aussprechen, trete mir aus.
0: Baden-Württembergs Industrie leidet unter der aktuellen Wirtschaftskrise besonders. Sie ist vom Export abhängig. Viele haben Angst um ihren Arbeitsplatz. Andererseits fehlt es in vielen Branchen an Fachkräften, im Gesundheitswesen, auch beim Handwerk. Singen liegt nur 6 Kilometer von der Schweizer Grenze entfernt. Deshalb arbeiten viele in der Schweiz. Dort kann man wesentlich mehr verdienen. Mit deutschen Fachkräften allein, so wie es die AfD suggeriert, meint Heinrich Holl, kann man das Problem des Personalmangels in Kliniken und Pflegeheimen zum Beispiel nicht lösen.
6: Wenn ich jetzt diese Theorie von der AfD umsetzen würde, ich sag's jetzt knallhart, das wäre Euthanasie. Die Menschen hätten keine Überlebenschance. Und ich kann Ihnen nur eines sagen, mit all den Menschen, die da waren, die waren mit alles zufrieden, die kamen zwar von der ganzen Welt mittlerweile, die kamen von Korea, die kamen von den Philippinen, die kamen von Südamerika. Also das ist nicht nur im Krankenhaus so, ich behaupte, in vielen Pflegeheimen wäre das ein ganz großes Problem.
16: Wir sind an einer qualifizierten Zuwanderung, sind wir auch interessiert. Also das heißt, wir wollen alle nach Hause schicken, das ist Quatsch. Aber wer sich hier nicht benehmen kann, der muss nach Hause gehen. Das heißt, wir dringen darauf, dass diese Gesetze, die wir haben, auch eingehalten werden.
20: Thema Ausländer kommen her und würden nicht arbeiten. Haben wir uns denn schon mal gefragt, wie schwer wir es den Menschen eigentlich machen, Zugang zum Arbeitsmarkt zu finden? Menschen warten teilweise jahrelang auf eine Arbeitserlaubnis.
21: Ja, ich wollte fragen, vor allem jetzt auch an Herrn Eisenhut, was passiert denn mit den Leuten, die man abschiebt, also gerade die Kriminellen? In manchen Ländern droht für Kriminelle die Todesstrafe, ja, und manche müssen in Heimatländer zurück, wo Krieg existiert. Schicken Sie die dann nicht in den Tod?
22: Wenn wir kommen, dann wird aufgeräumt, dann wird ausgemistet. Dann wird wieder Politik für das Volk und zwar nur für das Volk gemacht. Denn wir sind das Volk.
0: Markus Frohnmeier, Kandidat der AfD für das Amt des Ministerpräsidenten in Baden-Württemberg, bei einer Rede 2015 in Erfurt. Ich treffe mich mit Mitgliedern des Gemeinderats in Singen. Gibt es dort eine Zusammenarbeit mit den Vertretern der AfD?
23: Die Fraktion besteht nur aus 2. Und die fallen eigentlich überhaupt nicht auf. Die stimmen immer mit der CDU ab, also haben keine eigenen Ideen, haben keine eigenen Meinungen, melden sich nicht zu Wort, beteiligen sich nur durch ihre Anwesenheit.
0: Regina Henke ist Mitglied der Partei Die Grünen. Sie ist sowohl im Gemeinderat als auch im Kreistag des Landkreises Konstanz. Gegenüber der AfD und ihrer Mitglieder übt sie scharfe Kritik.
23: Was hat die Kollegin Bröske letztendlich gesagt von der FDP? Das sind ja so Christkindle, wie man bei uns sagt. Aber die sind keine Christkindle, sondern die sind einfach Mitglieder einer rechtsradikalen Partei. Selbst wenn sie gar nichts sagen.
0: Sie meint die AfD-Abgeordneten im Singener Gemeinderat.
23: Ganz anders ist es allerdings im Kreistag. Da haben wir jetzt auch gerade in der letzten Sitzung erlebt, die überschütten einem mit Anträgen, alle Ausgaben für Klimaschutz zum Beispiel erstmal abzuschaffen, Beflaggung aller landkreiseigenen Gebäude. Bei der Vorstellung dieser Anträge, also da wurde dann wirklich klar, wes Geistes Kind die sind. Also ganz übel gegen die Altparteien, Kartellparteien, linksgrün versiffte Jugendliche, denen man dann erstmal zeigen muss, was die Flagge bedeutet und dergleichen.
0: Ich will nicht von der Stärke der AfD in Singen schreiben, ohne mit der lokalen AfD zu sprechen. Mit welchen Argumenten erreichen sie ihre Wählerinnen und Wähler? Gibt es im Gemeinderat eine Brandmauer? Wie arbeiten die beiden AfD-Gemeinderäte im Kommunalparlament? Ich will die AfD in Singen kennenlernen. Nur ganz so einfach wird es nicht. Am 6. Mai 2025 schrieb ich André Rehm, dem Sprecher des Ortsverbandes der AfD in Singen. Er sei bereit zu einem Interview. Ich solle ihm meine Fragen rechtzeitig zuschicken. 2 Wochen vor dem Interviewtermin sagt er ab. Die Lokalzeitung, der Südkurier, behandle ihn medial unschön. Der Südkurier schrieb:
22: Sein Vorstrafenregister umfasst Einträge wegen Urkundenfälschung, schwerer Körperverletzung, Diebstahl und illegalem Waffenbesitz.
0: Nun könne er nicht mehr für die AfD sprechen, schreibt er mir. Kurz danach tritt er aus der Partei aus.
22: Das Landgericht Konstanz hat André Rehm im Juni 2025 wegen gefährlicher Körperverletzung, versuchter Nötigung und Bedrohung zu einer Freiheitsstrafe von 11 Monaten ohne Bewährung verurteilt. Rehm legte Revision gegen das Urteil ein. Die Revision wurde vom Oberlandesgericht Karlsruhe im Oktober 2025 einstimmig als unbegründet verworfen. Das Urteil ist somit rechtskräftig.
0: André Rehm ist auch Nachrücker eines ausgeschiedenen AfD-Abgeordneten im Gemeinderat der Stadt Singen. Aber bisher hat er sein Mandat nicht angenommen. Somit hat die AfD nur 2 Sitze im Gemeinderat. Ich versuche vor meinen Reisen nach Singen weiter Kontakt zur örtlichen AfD zu bekommen. Zuerst über den AfD-Kreisvorstand in Konstanz. Keine Reaktion. Dann über Bernhard Eisenhut, Abgeordneter des Wahlkreises Singen-Stockach im Stuttgarter Landtag. Aussichtslos. Auch die AfD-Gemeinderäte reagieren nicht auf meine Anfragen. Kurz vor Weihnachten 2025 fahre ich nach Singen zur Gemeinderatssitzung und bitte die beiden AfD-Gemeinderäte Georg Borchert und Waldemar Koschel vor Ort um ein Interview. Endlich klappt es.
1: Mein Name ist Georg Borchert, geboren in Ahlenstein, Ostpreußen. Ich bin schon seit 4 Jahren Mitglied. Ja, und dann habe ich den Waldemar mit reingezogen und so kämpfen wir da miteinander.
2: Mein Name ist Waldemar Koschel, ich bin Russlandsdeutscher, ich bin geboren in Ural und bin seit 50 Jahren schon in Deutschland.
0: Die beiden Freunde sind seit 2024 Gemeinderäte. Wir treffen uns in der Schreinerei von Georg Borchert. Wie war es für Sie, als Ihr ehemaliger Sprecher André Rehm vom Gericht verurteilt wurde? Wussten Sie von seiner Vergangenheit?
1: Das hat uns alle erschüttert und darüber möchte ich auch nicht viel erzählen, weil da hätten unsere Vorgesetzten können polizeiliches Führungszeugnis beantragen und dann waren noch Vorsitzende im Ortsverband und das hat man auch zugelassen. Und dann wälzt sich seine Vergangenheit auf uns zwei ab. Ne? Dann müssen wir das auch noch mittragen, wofür wir nichts kennen.
0: Die AfD in Singen war froh, dass sie überhaupt 4 Kandidaten gefunden hat. Das sei wirklich ein Problem der Partei. Es gäbe die Befürchtung, eine Kandidatur könnte persönliche Nachteile bringen.
1: Man hat mir gesagt, dass wenn ich in die AfD gehe, dass wir sogar aus der ALU rausfliegen können. Und ALU ist ja unser Hauptarbeitgeber.
0: Die Aluminiumwerke Singen.
1: Aber das hat sich nicht bewahrheitet. Ich muss fast sagen, im Gegenteil. Weil auch dort viele Mitglieder der AfD in der ALU arbeiten und die sind der Meister und Abteilungsleiter und. Und es hat uns sogar noch mehr Arbeit gebracht, wie wir gedacht haben. Aber ich hatte am Anfang schon Angst gehabt.
0: Die AfD ist noch eine recht junge Partei. Haben Sie selbst Schwierigkeiten mit Rechtsextremisten in der AfD?
1: Ich bin da nicht so parteiverrückt. Es könnte einiges besser sein und ich mag auch den Herr Höcke, obwohl der ja verboten ist, ja. Aber wenn er redet, das mag ich auch. Wir passen uns an und wir haben unsere Meinung und wir wollen da niemandem schaden.
0: Gibt es im Gemeinderat eine Brandmauer?
1: Im Gemeinderat, egal welche Parteien das sind, wir kämpfen ja gemeinsam um wohl unsere Stadt. Und hauptsächlich mit der CDU. Wir sind da keine Parteifeinde und mit Brandmauer oder so. Wir haben schon einiges miteinander und auch positiv gut abgestimmt. Meiner Meinung nach ist die AfD der verlängerte Arm der CDU zu guten Zeiten, wie doch Helmut Kohl und die Vorgänger da waren. Und nachher, wie die Merkel das übernommen hat, ist es halt bergab gegangen.
2: Ich will Deutschland so, wie ich sie kennengelernt habe, wo Gerechtigkeit stand, wo kleine Firmen mit 20, 30 Personen, das war wie eine Familie. Die Menschenrechte waren da, man ging zur Gewerkschaft, man hat das Problem gelöst. So habe ich Deutschland kennengelernt und so möchte ich wieder.
0: Waldemar Koschel erzählt, dass er eine große Nähe zu Russland habe. Deutschland müsse wieder die Freundschaft zu Russland pflegen, so wie früher. In Singen würden viele Russlanddeutsche, Kroaten, Menschen, die aus Ostblockstaaten gekommen seien, AfD wählen.
2: Dieser Krieg, das ist nicht unser Krieg.
4: Sie meinen den Krieg mit der Ukraine?
2: Mit Ukraine. Der Krieg mit Ukraine geht uns nichts an. Ukraine, das ist richtige Nazi. Und die russische Volk verteidigt ihr eigenes Volk. Die Menschen wurden dort so stranguliert. Die dürfen nicht Russisch reden. Sie haben Kirche zerstört von Russen. Alles.
0: Zum Ende unseres Treffens zeigt mir Georg Borchardt seine Schreinerei.
1: Wir stehen jetzt im Büro, wo die Chefs sitzen und die Betriebsleitung. Und ich schenke Ihnen ein von mir persönlich gemachtes Vesperbrett.
0: Bis vor kurzem arbeiteten 12 Beschäftigte in der Schreinerei. Nun sind es noch 8. Sein Sohn führt den Betrieb.
1: Mein Hobby, sich im Ganzen den Gitarren widmet.
0: Die Schreinerei liegt im Industriegebiet von Singen. In meiner Kindheit waren da Bäume und Felder.
1: Das sind 1500 Kilometer.
5: Ja, bin ich auch da. Guck mal, auch
1: weit. Er kommt aus
5: Bielna. Bielna. Guck mal da.
1: Bosnien. Wir haben auch Flüchtlinge beschäftigt. Wir haben einen aus Afghanistan. Dem habe ich auch den Aufenthalt gerettet. Der kam hier mit 14 aus Afghanistan und dann hat er bei uns Praktikum gemacht. Und dann hieß es von seinen Betreuern, wenn er keine Lehrstelle kriegt, dann wird er abgeschoben. Und den haben wir hier genommen und den haben wir bis heute. Und dann hat er ja noch seine Kollegen gehabt und die auch so in Abschiebung waren. Und auch denen habe ich Lehrstellen besorgt, einer Automechaniker, einer als Elektriker und einer Landschaftsgärtner. Die sind heute mir noch dankbar, dass ich denen geholfen habe, sonst wären die heute weg.
0: Dann verabschieden wir uns voneinander. Waldemar Koschel nickt freundlich und lächelt.
2: Nur ich denke, ihr versteht das. Mehr oder weniger habe ich den Eindruck, dass ihr seid auch Sympathisant von AfD. Ist das richtig?
4: Nein, Sympathisant bin ich nicht. Nein, ich bin nicht Sympathisant. Ich möchte so mit Ihnen sprechen und möchte hören, was Sie denken.
7: Ich wünsche mir, dass die Linken das Rennen machen.
8: Ich wünsche mir heute ein starkes Ergebnis für die CDU und dass Manuel Hagel Ministerpräsident wird.
24: Wenn? Ja. Grüner, oder?
7: Dass es so bleibt, wie es ist, das wünsche ich mir. Naja, okay, könnte ein bisschen grüner sein.
13: Dass die AfD gewinnt.
22: Du siehst es doch auch. Für Sie in den Landtag. Bernhard Eisenhut. Listenplatz 7. AfD BW.
25: Wir werden ein gutes Wahlergebnis hier einfahren. Ich habe in Singen ganz, ganz, ganz kleine Chancen, Direktmandat zu holen.
0: In der Hohentwiel-Gewerbeschule gibt es 9 Tage vor der Landtagswahl in Baden-Württemberg eine Diskussion der Kandidatinnen und Kandidaten im Wahlkreis Singen-Stockach. Schülerinnen und Schüler können Fragen an sie stellen. Vor der Veranstaltung bitte ich den AfD-Landtagsabgeordneten Bernhard Eisenhut um ein Interview. Einige Tage später treffen wir uns.
25: Wir haben inzwischen unsere Stammwähler und da wird sich auch nichts dran ändern.
4: Können Sie mal so einen Stammwähler beschreiben?
25: Also der Stammwähler hat die Schnauze voll. Ja. Der hat die Schnauze voll, wenn er zum Tanken geht. Der hat die Schnauze voll, wenn er seine Lohnabrechnung kriegt. Der Stammwähler hat Angst um das Land. Der Stammwähler hat Angst eventuell um seine Kinder. Was denen für eine Zukunft blüht. Und da sind immer mehr Leute, die zu Stammwählern werden.
0: Beim Interview ist seine Assistentin dabei. Sie fragt mich gleich zu Beginn, welche politische Einstellung ich habe. Ich bin Journalist und möchte fair berichten, antworte ich. Und frage den AfD-Landtagsabgeordneten, warum seine Partei in Singen so stark ist.
25: Singen ist Arbeiterstadt. Und ja, die Arbeiter wählen inzwischen AfD. Die fühlen sich auch verraten von der SPD und nicht mehr wahrgenommen, auch nicht mehr vertreten. Und das ist der Zulauf bei uns von der arbeitenden Bevölkerung und ganz erstaunlich auch von den Ausländern, die früh nach Deutschland gekommen sind. Ja, die Türken, die heute einen deutschen Pass haben, und auch die Italiener, die Portugiesen hier in Singen, wählen alle AfD. Und sagen, was passiert in Deutschland, was machen die, was holen die für Leute hier rein? Wir müssen da ein Zeichen setzen. Ich habe türkische Freunde, die wählen alle AfD.
0: Schüler mit Migrationshintergrund der Gewerbeschule hätten Angst, wenn die AfD an die Macht käme. Sie fragen sich, ob sie dann auch von der Remigration betroffen wären, berichte ich Bernhard Eisenhut.
25: Das ist ein Narrativ, was die Einheitsparteien einfach setzen. Wenn die AfD kommt, dann schmeißen die alle Ausländer raus. Quatsch, ein ganz großer Quatsch. Allein schon, dass man sieht, dass die eine Schule besuchen, in dem Moment sind sie für uns schon Leute, die wir hier haben wollen. Ja, die hier etwas lernen, die Sprache sprechen, die hier arbeiten wollen, die hier Familie gründen wollen. Das sind die Leute, die wir als AfD hier haben wollen.
0: Bernhard Eisenhut grinst und erzählt, dass vor wenigen Tagen Manuel Hagel, CDU-Kandidat für das Amt des Ministerpräsidenten, bei einer Wahlveranstaltung in Singen gewesen sei.
25: Wobei sich dann ein Hagel bei einem Auftritt hier in Singen in der Scheffelhalle ja nicht so doof ist, ja, zu sagen, er kennt den Eisenhut gar nicht. Der Eisenhut sitzt ungefähr 3 Meter neben ihm. Ja. Und vielleicht haben Sie das gehört, dass es eine Abstimmung gegeben hat im Landtag. Und der Vizepräsident von der SPD hat auf dem Abstimmungszettel hinter meinem Namen ein Hakenkreuz gemacht.
4: Ach, das war Ihr Name?
25: Das war mein Name, ja. Also spätestens dann wusste Hagel, wer ich bin, ja.
0: Der Vizepräsident des Stuttgarter Landtags, Mitglied der SPD, trat daraufhin von seinem Amt zurück und erklärte seinen Austritt aus der Fraktion. In Singen ist Eisenhut bekannt wie ein bunter Hund. Bei einer Aussage, die er bei einer Veranstaltung in Karlsruhe gemacht hatte, stand der Anfangsverdacht der Volksverhetzung im Raum.
25: Was ich gesagt habe, ist, dass hier laufend immer von Fachkräften geredet wird, die hier ins Land kommen. Und ich, wenn ich mir die Kriminalstatistik angucke, ich glaube, dass das wohl eher Fachkräfte, Messerstechen und Vergewaltigen sind. Das ist natürlich schon grenzwertig.
0: Die Ermittlungen gegen ihn wegen Volksverhetzung wurden kurz vor der Wahl eingestellt. Laut Staatsanwaltschaft Karlsruhe habe der Kontext dieser Aussage nicht weiter aufgeklärt werden können. Es könne nicht ausgeschlossen werden, dass es sich bei der Äußerung um eine im politischen Meinungskampf noch zulässige Überspitzung handelte. Eisenhut selbst ist der Ansicht, dass Zuspitzung zum politischen Geschäft gehöre. Im Wahlkampf setzt sich die AfD für die Rückkehr zur Atomkraft ein, möchte Maßnahmen zum Klimaschutz zurücknehmen, ist gegen die Energiewende, für den Verbrennermotor und gegen einen gesetzlichen Mindestlohn. Er selbst sei aber für die Grundrente.
25: Das tut mir richtig weh, wenn ich die Leute sehe, dass sie in die Tafel gehen müssen. Wir sind ja nur wirklich ein reiches Land, dass man mit den alten Menschen so umgeht. Und das geht nicht. Da muss eine Grundrente her und auch eine Gesundheitsgrundversorgung, dass diese Menschen einfach in Ruhe und vernünftig leben können.
0: Wie will denn die AfD das Wohnungsproblem in Baden-Württemberg lösen, frage ich ihn. Und wie stehe die Partei dabei zur Mietpreisbremse? Die lehne die AfD ab. Es gäbe zu viele Auflagen beim Wohnungsbau, das hemme nur die Bauwirtschaft. Die AfD ist für eine freie Marktwirtschaft, sagt der 67-jährige Politiker und fügt hinzu.
25: Jetzt sage ich als AfDler was ganz Gemeines. Also wir haben in den letzten Jahren hier 9 Millionen Menschen ins Land geholt. Und meiner Meinung nach gehören da 7 Millionen gar nicht hierher. Und wenn die gegangen sind, dann haben wir Wohnungen ohne Ende.
0: Die Landtagswahl in Baden-Württemberg rückt näher. Zum ersten Mal sind Jugendliche ab 16 Jahren wahlberechtigt. Besuch im Hegau-Gymnasium. Ein ehrwürdiges altes Gebäude auf einem Hügel. Früher war es ein exklusiver Ort für Kinder des Bürgertums in Singen. Ich bin Gast der 11. Klasse. Doppelstunde in Gemeinschaftskunde mit dem Lehrer Till Seiler. Es geht um die AfD.
9: Es gibt ja auch sehr viele Menschen, die für die AfD sind, aber es tut sich ja dann auch irgendwie widersprechen. Also zum Beispiel die AfD steht ja so, dass es das traditionelle Familienbild gibt, aber Alice Weidel ist ja selber mit einer Frau zusammen. Also ich finde, es widerspricht sich ja dann. Ist ja auch irgendwie gegen ihre Partei.
10: Dabei habe ich mir zum Beispiel die Frage gestellt, wieso wird die AfD so sehr gewählt von vor allem jungen Menschen? Und da haben wir uns überlegt, dass viele junge Menschen einfach auch rebellisch sind. Zum Beispiel junge Menschen wollen halt viel und Erwachsene sagen meistens nein. Und die AfD bietet halt dann auch kurze Lösungen und schnelle Lösungen. Außerdem ist die auch in Social Media aktiv und wir sind auch sehr aktiv in Social Media und dadurch neigen wir auch eher zur AfD dann dadurch insgesamt. Und da müssen sich die Parteien dann wahrscheinlich auch eher anpassen und auch digitaler werden, denke ich mal.
11: Zum Beispiel jetzt mit Social Media und so weiter und diesem Spruch mit so, sei schlau wie blau.
12: Ja, und dann mit den blauen Herzen immer auf irgendwelche random Videos.
9: Ja, auch auf Livestreams, da tun sie auch so die Leute damit beeinflussen.
14: Hauptsächlich eben der gute Social Media Auftritt, der zum Erstarken führt, der AfD, ja.
0: Die Schülerinnen und Schüler sehen die Haltung der AfD zum Euro und zur Europäischen Union kritisch. Sie wollen den Euro behalten und auch in der EU bleiben. Da sind sie sich an diesem Vormittag alle einig.
15: Zum Beispiel, ich wohne in der Südstadt und wenn ich dort eben halt auch rausgehe, also die meisten Menschen, die ich auch treffe dort, die sind alle irgendwie für die AfD. Das wird dort sehr gehypt. Ich würde sogar sagen, dass es bei denen sogar mehr gehypt ist als bei Leuten ohne Migrationshintergrund.
14: Die Südstadt ist ja auch sehr industriell geprägt und der deutschen Industrie geht es ja im Moment nicht so gut. Singen hat auch im Moment, glaube ich, eine Haushaltssperre. Also man merkt zum Beispiel, wenn es schon an Geld fehlt oder das Geld knapp wird, wenn man die Dächer von der Kita renovieren muss, merkt man halt auch im Alltag, dass die Politik nicht bei den Menschen ankommt. Und da greift eben die AfD ganz gut. Dadurch, dass sie keine Regierungserfahrung hat, hat sie auch keine Fehler oder keine Ausrutscher. Das heißt, sie kann sagen, mit uns kann es nur besser werden, weil die bisherigen Parteien nur Fehler gemacht haben.
0: Und dann fügt der Schüler noch hinzu.
14: Ausgangspunkt von dieser großen Popularität der AfD ist, dass die Jugend unzufrieden mit der aktuellen Politik ist. Ich finde, es ist wichtig, sich einzugestehen, dass die aktuelle Politik nicht wirklich viel für die Jugend tut. Wir haben eine anstehende Wehrpflicht womöglich, wir haben eine ausbleibende Rentenreform. Und da kommt jetzt natürlich die AfD und bieten einfache Lösungen.
26: Was meinen Sie, braucht man eine AfD?
15: Ich denke, andere Parteien können auch sehr gut für die Interessen der Menschen dastehen. Und deswegen braucht man jetzt nicht unbedingt die AfD.
27: Ich hatte vielleicht schon gesagt, dass man die vielleicht schon gebrauchen könnte, damit man so verschiedene eben Sichtweisen hat und so. Und dann eben so gucken kann, weil es gibt bestimmt Menschen, für die vielleicht die AfD wirklich perfekt passt.
28: Also ich bin da anderer Meinung. Ich finde, man braucht die AfD nicht. Das Problem ist, es besteht immer das Risiko, dass sie halt an die Macht kommen. Und ich bin halt voll dagegen, dass also mit den Idealen der AfD zum Beispiel, dass sie aus der EU austreten wollen und so weiter. Und deshalb finde ich, es wäre halt eine Katastrophe, wenn sie halt an die Macht kommen würden.
0: In dieser 11. Klasse haben von 20 Schülerinnen und Schülern 19 einen Migrationshintergrund. Einige sind hier geboren, andere zugezogen. Rumänien, Russland, Türkei, Ukraine, Griechenland, Bosnien, Bulgarien, Syrien, Großbritannien, Marokko, Moldawien, Slowakei, Uganda, Vietnam. 8. März 2026. Es ist soweit. Heute findet die Landtagswahl in Baden-Württemberg statt. Ich bin bei der Wahlparty der CDU. 17.30 Uhr. Die Spannung steigt. Wer wird Baden-Württembergs neuer Ministerpräsident? Manuel Hagel von der CDU oder Cem Özdemir von den Grünen? Wird es das vorausgesagte Kopf-an-Kopf-Rennen? Wer gewinnt den Wahlkreis Singen-Stockach? Kinder rennen im Saal herum. Es wird getrunken, gegessen, geredet. Der Wahlkreiskandidat der CDU, Christoph Stetter, ist aufgeregt.
3: Puls 200 gefühlt.
0: Und dann um 18 Uhr kommt in der ARD die Prognose.
6: Grüne 32%, fast in der Höhe ihres Rekordergebnisses. Die CDU legt deutlich zu, 29%, ihr bestes Ergebnis seit 2011, aber deutlich hinter den Grünen, Einordnung dazu gleich. Die AfD legt deutlich zu.
0: Die CDU-Mitglieder sind entsetzt, enttäuscht, auch ein bisschen sprachlos. Cem Özdemir vor Manuel Hagel. Und die AfD ist auch noch drittstärkste Partei. Ihr Ziel, in Baden-Württemberg über 20% zu kommen, verfehlt die AfD offenbar.
16: Ja, das ist jetzt erstmal ein Schlag im ersten Moment. Ich hätte nicht damit gerechnet, dass wir so weit hinten sind. Ich dachte eher, es ist ein Kopf-an-Kopf-Rennen. Ich bin ehrlicherweise momentan auch sprachlos, kann es mir nicht erklären, wie man zu so einem Ergebnis momentan kommt. Müssen wir den Abend mal noch abwarten, was die weiteren Ergebnisse zeigen und wie sich es noch entwickelt.
0: Im Laufe des Abends verbessert sich die Stimmung im Saal. Es wird doch noch das vorausgesagte Kopf-an-Kopf-Rennen zwischen den Grünen und der CDU. Zur besseren Stimmung trägt bei, dass Christoph Stetter den Wahlkreis Singen-Stockach mit 2,7% Vorsprung vor dem AfD-Kandidaten Bernhard Eisenhut gewonnen hat. Im Wahlkreisbüro der Grünen dagegen herrscht beste Stimmung. Die wenigsten hatten mit so einem guten Ergebnis für ihre Partei gerechnet. Dennoch wird gezittert. Am Ende können die Grünen den Vorsprung vor der CDU halten, wenn auch knapp.
17: Natürlich war ich überrascht, absolut. Ich konnte jetzt nicht hier vor Ort sein, bevor die erste Hochrechnung kam. Ich war echt so aufgeregt.
0: Isabella Eisenhardt ist Gemeinderatsmitglied der Grünen in Singen.
17: Also natürlich Riesenfreude, Riesenfreude. Und es war ja schon knapp, also das muss man schon sagen. Ich denke, die waren sich ziemlich sicher, dass die CDU gewinnt. Und dass der Cem und die Grünen so eine Aufholjagd hinlegen, das haben die nicht geglaubt. Große Erlösung. Riesenfreude natürlich, ja.
0: In der Stadt Singen ist die AfD mit 27,4% wieder, wie bei der Bundestagswahl, stärkste Partei geworden. Dahinter die CDU mit 27,1%. Dann die Grünen mit 23,9%. Die AfD ist in Singen verankert. Zweimal hintereinander ist sie stärkste Partei geworden. Mit jeder Krise gewinnt sie dazu. Sie hat Stammwähler, vor allem in Betrieben. Einige Gewerkschafter, mit denen ich mich traf, bestätigen das. Zu den Wählerinnen und Wählern der AfD muss man Brücken bauen. Dafür braucht man auch Gesprächsbereitschaft. Mit Oberbürgermeister Bernd Häusler von der CDU bin ich am Tag nach der Wahl verabredet. Ihn bewegt vor allem das Landtagswahlergebnis der AfD in Singen.
18: Das schockiert schon, das gebe ich ehrlich zu, dass in bestimmten Stadtquartieren bei uns in Singen die AfD nachher zum Teil 38, 39, 40, 45 Prozentpunkte der am Sonntag abgegebenen Stimme erhalten hat. Ich habe jetzt mal ein bisschen die Wahlkreise mir angeschaut. Also ohne jetzt in die Tiefe einzugehen, sind natürlich schon auch Quartiere, wo sehr, sehr viele Migranten auch leben. Da stellt man sich schon die Frage, wie kommt sowas zustande?
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5: Die Nachrichten mit Detlef Dickmann. Guten Tag.
6: Ich habe kein Auto und komme halt nicht weg. Ne? Das ist mein Problem.
5: Wie diese Frau ärgern sich gerade viele Bahnfahrer. Auf der frisch sanierten Strecke Köln-Wuppertal-Hagen kommt es erneut zu Einschränkungen im Zugverkehr. Die dürften auch noch bis morgen anhalten. Uli Spinnrad, WDR aktuell, erklärt warum.
7: Das Problem ist, dass die Züge erstmal grundsätzlich auf der Strecke nur langsam fahren dürfen, maximal Tempo 70, weil sie den neu verlegten Schotter mit ihrem Zuggewicht erst noch verdichten müssen. Zwischen Wuppertal und Hagen gilt das Tempolimit, stand jetzt auch bis Dienstag früh, wird also auch morgen im Berufsverkehr noch ein Problem sein. Zwischen Köln und Wuppertal ist das Tempolimit nach WDR-Informationen jetzt aufgehoben worden, aber auf der Strecke wurde eine kaputte Brücke entdeckt und die darf nur in eine Richtung befahren werden. Viele Züge werden umgeleitet. Wer also mit den RE 4, 7, 13 oder dem RB 48 fahren muss, sollte mit Verspätungen und Ausfällen rechnen. Und die Probleme haben auch Auswirkungen auf den Fernverkehr. Da lohnt ein Blick in die App, ob die Züge pünktlich fahren.
5: Zwischen den USA und dem Iran sieht es weiterhin nicht nach einem Ende der Kämpfe aus. Zum dritten Mal in dieser Woche haben sich beide Länder angegriffen. Mitte Juni gab es eine Einigung, innerhalb von 2 Monaten ein Friedensabkommen auszuhandeln. Uwe Lüb für WDR aktuell.
8: Die Angriffe der USA richteten sich angeblich nicht nur gegen iranische militärische Einrichtungen entlang der Straße von Hormuz. Auch aus dem Binnenland werden Explosionen aufgrund von US-Beschuss gemeldet. Die USA verlangen von Iran, die Straße von Hormuz freizugeben. Die Führung in Teheran beansprucht jedoch weiter die Kontrolle über die Meerenge. Auch Bemühungen in der Region um eine Deeskalation blieben vorerst ergebnislos. In Gesprächen der Außenminister Irans und Omans über eine gemeinsame getragene Regelung für die Straße von Hormuz gab es keinen Durchbruch.
5: Weitere Meldungen jetzt im Überblick. In den Alpen hat es in den letzten Tagen mehrere schwere Unfälle mit Gleitschirmen gegeben. Eine 28-Jährige aus Hessen stürzte in einen Baum und wurde in etwa 40 Metern Höhe tot entdeckt. Ein 24-Jähriger aus NRW fiel aus etwa 25 Metern in einen See in Tirol. Der Mann aus dem Rhein-Sieg-Kreis wurde lebend geborgen und in eine Klinik gebracht. Bei der Fußball-WM wird diskutiert, das Turnier ein weiteres Mal zu vergrößern. FIFA-Präsident Infantino spricht von 64 Teams statt wie bisher 48. Die Idee ist umstritten. Einige Kontinentalverbände wie etwa die UEFA aus Europa sind dagegen. Der südamerikanische Verband ist dafür. Dort wird das nächste Turnier im Jahr 2030 teilweise ausgetragen. In Berlin wird heute das Spiel des Jahres gekürt. Für den international begehrten Preis sind die Gesellschaftsspiele Cozy Stickerville, Dito und Morty Sorty Magic Shop nominiert. Die Auszeichnung wird von einer Jury aus Spielekritikern vergeben. Sie zeichnet auch das Kinderspiel des Jahres aus.
4: WDR aktuell aus der Region.
5: Im Kreis Euskirchen können jetzt wieder alle Anwohner ihr Leitungswasser ohne Einschränkungen nutzen. Sie müssen es nicht mehr abkochen. Eine amtliche Warnung für einige Städte und Gemeinden in der Eifel wurde aufgehoben. Christian Bongers für WDR aktuell.
9: Das Wasser, das aus dem Hahn kommt, ist wieder trinkbar. Seit Mittwoch mussten die Menschen in den Gemeinden Hellental, Kall, Dahlem und der Stadt Schleiden ihr Wasser vor der Nutzung abkochen. Denn in einer Wasserverteilungsstation in Giescheid waren Enterokokken gefunden worden, also Darmbakterien, die krank machen können. Erneute Proben an mehreren Entnahmestellen von Mittwoch

0: Nord 2 Kilometer Stau. A1 Köln Richtung Euskirchen zwischen Hürth und Kreuz Bliesheim 5 Kilometer stockender Verkehr. A2 Oberhausen Richtung Hannover zwischen Dortmund Mengede und Lünen Süd 10 Minuten plus 2 Kilometer Stau. A31 Meppen Richtung Lingen zwischen Geeste und Lingen 20 Minuten plus 6 Kilometer Stau an einer Baustelle. Folgende Autobahnen sind wegen Bauarbeiten am Wochenende gesperrt. A1 Osnabrück-Bremen in Höhe Osnabrück-Nord in beiden Richtungen 4 Kilometer Stau. A4 Köln Richtung Aachen zwischen Frechen-Nord und Kreuzkerpen und in der Gegenrichtung zwischen Kreuzkerpen und Köln-Eifeltor. Und A30 Bad Oeynhausen-Osnabrück zwischen Melle-Ost und Melle-West in beiden Richtungen.
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2: Herzlich willkommen. Sie hören das ARD-Interview der Woche. Mein Name ist Efi Seibert und zu Gast ist heute die Bundesjustizministerin Stefanie Hubig. Guten Tag, Frau Hubig.
3: Hallo, Frau Seibert.
2: Frau Hubig, das Bundesjustizministerium hat natürlich auch einen Instagram-Account und darauf haben Sie zu Beginn der Weltmeisterschaft gepostet, dass es im Fußball wie in der Justiz eigentlich ganz ähnliche Begriffe gibt, Verteidiger zum Beispiel. Und dann haben Sie geschrieben, ob auf dem Rasen oder im Gerichtssaal ohne Regeln würde das Spiel nicht funktionieren. Das hat diese Woche ja schon mal überhaupt nicht geklappt, zumindest beim Fußball, hat kolossalen Schaden genommen. Der WM-Schiedsrichter hat einem amerikanischen Fußballspieler eine rote Karte gegeben und ihn gesperrt. Und dann hat der amerikanische Präsident angerufen bei der FIFA und kurzerhand diese rote Karte quasi und die Sperrung außer Kraft gesetzt. Der Spieler durfte trotzdem antreten. Da müsste Ihnen als Juristin ja die Haare zu Berge stehen.
3: Ja, ich meine, das ist schon ein bemerkenswerter Vorfall und ich glaube, das ist uns allen so gegangen. Das, was wir im Sport erwarten, Fairness, Teamplay und auch das Halten an Regeln, das habe ich immer, als ich Bildungsministerin war, den Kindern erklärt, dass man im Sport Regeln lernen kann. Das scheint da keine Rolle gespielt zu haben. Mir tut es leid für die Fußballfreundinnen und Freunde. Ich gucke übrigens auch gern Fußball, weil es einem schon ein bisschen auch den Spaß dran verdirbt. Aber gut, jetzt sind die Belgier weiter. Ich freue mich darüber. Ich glaube, wir alle freuen uns darüber. Und insofern muss man einfach gucken, welche Konsequenzen das dann auch bei der FIFA hat.
2: Zurück zu unserer Justiz und auch da zum Thema Unabhängigkeit. Staatsanwälte zum Beispiel unterstehen ja dem jeweiligen Landesjustizminister. Und wenn der, was ja sein könnte, nach den Landtagswahlen in Sachsen-Anhalt dann von einem Landesjustizminister der AfD bestellt würde, dann könnten die Staatsanwaltschaften ja eben dementsprechend auch Verfahren nach ihrem Willen gestalten. Sehen Sie da eine Gefahr?
3: Es gibt natürlich Möglichkeiten, auch einen Rechtsstaat zu konterkarieren. Das ist völlig klar, wer sich nicht an die Regeln hält, siehe Fußball, dem muss man dann aber auch entsprechend Einhalt gebieten. Ich glaube, es ist wichtig, bei Zeiten Vorsorge zu treffen. Der Staat muss sich an die Regeln halten und das gilt genauso natürlich bei Staatsanwaltschaften. Das Weisungsrecht kann man nicht komplett ausschließen. Es gibt ganz klare Rechtsprechung des Bundesverfassungsgerichtes dazu, die sagt, die Exekutive muss rückgebunden sein und muss im Prinzip insoweit auch überprüfbar sein. Aber was man machen kann und was eigentlich in allen Ländern, auch im Bund schon passiert ist, dass man sagt, man stellt Regeln auf, die ganz klar und transparent machen, wann eine Weisung erteilt worden ist, damit man das eben entsprechend auch nachvollziehen kann und damit auch Staatsanwältinnen und Staatsanwälte sagen können, das ist ihr gutes Recht als Beamtin und Beamte, ich bin damit nicht einverstanden, das ist eine rechtswidrige Weisung und der werde ich keine Folge leisten. Also das nennt man Remonstrieren unter Juristen. Und dieses Recht gibt es und ich hoffe, dass es keine Situation gibt künftig in Deutschland, wo von diesem Recht Gebrauch gemacht werden muss. Aber wenn eine kommt, kann man das und soll man das dann auch.
2: Gibt es denn für Sie wichtige Vorsichtsmaßnahmen, die ergriffen werden sollten, um die rechtsstaatlichen Institutionen zu schützen? Denn wir sehen ja in den USA, wie Trump das Rechtssystem zu seinen Gunsten schleift. Oder wir haben das auch gesehen in Ungarn oder in Polen.
3: In der letzten Legislaturperiode ist schon einiges passiert zur Absicherung des Bundesverfassungsgerichtes. Da ist auch das Bundesverfassungsgerichtsgesetz geändert worden, sogar das Grundgesetz, damit das Bundesverfassungsgericht auch die Wahlen entsprechend verankert sind. Und was wir jetzt machen, ist, dass wir uns die Schöffenwahl noch mal genauer angucken. 2028 werden in Deutschland Schöffinnen und Schöffen, also Laienrichter, Menschen, die darüber auch entscheiden, ob jemand in ein Gefängnis kommt oder nicht kommt, ob es zu einer Verurteilung überhaupt kommt. Diese Wahlen finden statt und wir wollen sicherstellen, dazu lege ich einen Gesetzentwurf vor, dass eben nur Schöffinnen und Schöffen, die auch der freiheitlich-demokratischen Grundordnung, wie es immer heißt, also unserer Verfassung, unserem Grundgesetz wirklich positiv gegenüberstehen, das akzeptieren und das auch mit vertreten und verteidigen.

0: gucken, dass nur diese Chefinnen und Chefin auch tatsächlich gewählt werden können. Und wenn das nicht der Fall ist, wenn jemand sich vielleicht erst später entwickelt, dass man diese Schöffinnen und Schöffen dann auch entsprechend aus den Gerichten in einen Nichtzustand sozusagen versetzen kann. Also dass man sagen kann, du darfst kein Schöffe, du darfst keine Schöffin mehr sein.
1: Sie waren letzten Monat in der Ukraine und Sie sind wie alle Politiker, die dorthin reisen, mit dem Nachtzug auch dorthin gereist. Wie haben Sie das erlebt, gerade jetzt, wo auch die Angriffe auch in die Hauptstadt immer heftiger werden?
0: Also es macht einen sehr nachdenklich. Ich war vor 12 Jahren als Staatssekretärin schon zweimal in der Ukraine. Da bin ich in ein Flugzeug geklettert. Das war nach den Aufständen auf dem Maidan. Und wir haben als Bundesregierung damals gesagt, wir wollen die Ukraine unterstützen auf ihrem Weg in einen Rechtsstaat, bei dem Kampf gegen Korruption, in Richtung EU sozusagen. Da sind wir in ein Flugzeug geklettert und wir waren nach 2 Stunden in der Ukraine in Kiew. Jetzt war ich, glaube ich, 13 Stunden unterwegs oder noch länger, um dorthin zu kommen. Und gleichzeitig sieht man, das ist zwar eine lange Zeit, aber die Ukraine grenzt direkt an Europa. Und wenn Sie über die Landgrenze von Polen in die Ukraine fahren, dann sehen Sie eben, dass die Ukraine dort mit dem Angriffskrieg der Russen auch unsere Freiheit in Europa verteidigt. Und das ist mir so spürbar bewusst geworden und gleichzeitig auch diesen immer noch unveränderten Willen der Ukrainerinnen und Ukrainer, ihr Territorium, ihr Land, ihre kulturelle Identität zu verteidigen und dafür zu sorgen, dass eben nicht einfach ein Aggressor kommen kann und sagen kann, ich nehme euch das jetzt weg. Das ist was, was mich wirklich beschäftigt und ich halte es deshalb auch für richtig und ich habe das auch dort gesagt, wir stehen an der Seite der Ukraine und ich glaube, es macht einem schon deutlich, wie nah so ein Krieg rücken kann.
1: Trotzdem gibt es jetzt auch die Diskussion, ob wehrfähige ukrainische Männer, die bei uns Zuflucht gesucht haben, jetzt dann wieder zurückgeschickt werden sollen. Unterstützen Sie das?
0: Ich kann den Grundgedanken auch des Präsidenten, auch des der ukrainischen Regierung gut verstehen, dass sie sagen, wir brauchen natürlich wehrfähige Männer bei uns in der Armee. Auch die Ukraine hat Verluste, lange nicht so hoch wie die der Russen, weil die Russen einfach ihre Leute da ins Sterben schicken. Aber trotzdem braucht man natürlich eine wehrfähige Armee. Und deshalb muss man eben auch gucken, welche Maßnahmen man dazu gegebenenfalls auch ergreifen muss.
1: Wir sind jetzt am Ende der letzten parlamentarischen Woche vor der Sommerpause. Die Koalition hat sich berappelt, sagen wir mal so. Warum hat es denn in diesem ersten Jahr anfangs so gerumpelt?
0: Also ich würde mal die Unterstellung, dass es so gerumpelt hat, vielleicht ein bisschen relativieren. Aber ich gebe zu, ich bin ja Teil dieser Bundesregierung. Ich habe da vielleicht einen anderen Blick auch noch mal drauf. Wir haben im Justizministerium viele Gesetze umgesetzt, auf den Weg gebracht. Wir haben allein 30 Gesetze im Kabinett gehabt im ersten Jahr. Und wir machen das unter schwersten Bedingungen. Wir haben gerade über den Angriffskrieg auf die Ukraine gesprochen. Wir haben jetzt den Krieg im Iran. Wir haben eine weltpolitische Lage, eine außenpolitische Lage, die nicht einfach ist. Auch mit einem großen Partner, der immer an unserer Seite war.
1: Aber das erklärt ja nicht den Zank, den öffentlichen, den wir gesehen haben in einer Koalition.
0: Aber jetzt würde ich auch mal sagen, wie viel Zank gab es denn? Da ist doch völlig klar, dass wir in einer großen Koalition mit CDU, CSU auf der einen Seite und der SPD auf der anderen Seite, dass wir da nicht bei allen Dingen einer Meinung sind, sonst wären wir alle in einer Partei.
1: Das ist richtig, aber man hat jetzt ja so den Eindruck, plötzlich eben nach zum Beispiel der Rentenkommission, dass da ein anderer Spirit dahinter steckt, dass man plötzlich sagt, okay, wir stehen zu den Kompromissen, die wir geschlossen haben, wir gehen nicht mehr gegeneinander, sondern miteinander und man hat auch das Gefühl, dass ein bisschen mehr Mut da ist, jetzt solche Schritte, die vielleicht auch für die Bevölkerung unangenehm sind und die Opfer bringen, dass man sie jetzt angeht. Aber das ist ja erst sehr kurz. Man hat das Gefühl, erst seit dem Ende der Rentenkommission.
0: Also das kann ich nicht so ganz bestätigen. Also ich habe in meinem Bereich Rechtspolitik und ich bin ja sozusagen das Pendant zum Innenminister, zu Alexander Trobin von der CSU. Wir haben irgendwie ziemlich viel hingekriegt in diesem Jahr und wir haben das auch, sondern viele, geräuschlos gemacht. Wir haben aber auch Auseinandersetzungen in der Sache gehabt und wir haben viele kontroverse Gespräche und Beratungen gehabt mit unseren Fachleuten. Aber das haben wir, so haben wir uns das vorgenommen, von Anfang an hinter den Kulissen gemacht. So wollen wir das auch weiter in Hand haben. Und es ist schon vieles auch jenseits des Rentenpaketes auf den Weg gebracht worden und auch schon durchs Parlament gekommen, das vor 2 Jahren so nicht denkbar gewesen wäre zwischen CDU, CSU auf der einen Seite und SPD auf der anderen. Und das hat auch die Fraktion viel gekostet, die eine wie die andere. Ich sag mal, mit meinem Mietrechtspaket, weiß ich, sind nicht alle Abgeordneten der CDU, CSU CSU glücklich. Umgekehrt sind es bei uns in der SPD-Fraktion viele auch nicht bei Entscheidungen im Bereich der Migrationspolitik, der Asylpolitik. Aber trotzdem ist da schon viel passiert. Und ich glaube, wir sollten vielleicht auch mal einen Blick darauf lenken, was schon gelungen ist. Und zwar auch durchaus an großen Reformen und an großen Schritten. Und uns natürlich auch als Regierung in die Verantwortung nehmen, nicht öffentlich zu streiten, sondern unsere Auseinandersetzung in der Sache hinter den Kulissen zu haben. Und ich glaube, ich weiß, alle in unserem Kabinett spüren diese hohe Verantwortung und werden da auch gerecht.
1: Trotzdem steht dieser Regierung ja noch eine oder zwei größere Bewährungsproben bevor im Herbst, wenn dann die Landtagswahlen im Osten sind. Deshalb rumort es auch in der SPD. Und wenn diese Landtagswahlen im Herbst schiefgehen sollten und zum Beispiel die SPD aus dem Landtag in Sachsen-Anhalt fliegt und die Ministerpräsidentin Schwesig in Mecklenburg-Vorpommern nicht mehr im Amt bleiben kann, weil sie abgewählt wird, dann gibt es ja so Szenarien, dass die SPD-Parteispitze dann gehen muss oder die Regierung platzt. Ist das das Worst-Case-Szenario?
0: Also, die Wahlen stehen bevor. Wir tun alles dafür, dass diese Wahlen gut ausfallen, unter extrem schwierigen Bedingungen. Das ist gar keine Frage und auch mit einer Ausgangssituation, die wir uns nicht schönreden. Und wir sind trotzdem eine geschlossene Partei, die gemeinsam diese Aufgaben jetzt annimmt und schon angenommen hat, mit einer Parteispitze, die von allen mitgetragen wird. Natürlich nicht 100%, aber ich würde mal sagen, sehr, sehr viele wissen, dass diese Parteispitze genau die richtige ist in diesen Zeiten und mehr Fragen stellen sich im Moment nicht.
1: Diese Woche ein Thema war das Informationsfreiheitsgesetz. Also das heißt, dass Behörden in Deutschland Bürgern Auskunft geben müssen. Das soll auch vorbeugen Korruption und Machtmissbrauch. Und das soll jetzt ja laut Koalitionsbeschluss eingeschränkt werden. Und gerade diese Woche großen Protest von Organisationen und auch von Vereinen, die sagen, das schürt das Misstrauen in den Staat, wenn der nicht mehr Auskunft geben will oder eben nur noch auf Special-Anfrage. Haben die damit nicht einen Punkt?
0: Also es gibt eine klare Vereinbarung im Koalitionsvertrag, dass das Informationsfreiheitsgesetz nochmal reformiert werden soll, auch mit positiven Blick auf die Bürgerinnen und Bürger, damit es gut funktioniert. Das ist auch nicht in Frage gestellt, ganz im Gegenteil. Ich glaube, es ist jetzt wichtig, dass wir uns die Regelungen genau angucken. Wir wissen auch, dass Missbrauch betrieben wird, dass zum Teil Fragen gestellt werden, die anderen, ich sag mal, Staaten vielleicht in die Karten spielen, was Informationen anbelangt. Aber uns geht es darum, der Koalitionsausschuss hat es so beschlossen, um einfach gute Regeln zu finden. Der Bundesinnenminister wird einen Entwurf vorlegen, davon gehe ich aus, und den werden wir uns angucken, damit die Bürgerinnen und Bürger und auch Journalistinnen und Journalisten weiterhin die Möglichkeit haben, das, was wir tun, auch zu hinterfragen und auch Auskunft zu bekommen. Ich halte es für wichtig, dass die Regierung transparent weiterhin arbeitet, dass sie auch Rechenschaft ablegt über das, was sie tut und auch erklärt, was sie tut. Und dafür ist das Informationsfreiheitsgesetz da und dafür wird es auch in Zukunft weiter da sein.
1: Sind Sie sich da auch mit dem Kollegen Dobrindt einig?
0: Also über das Informationsfreiheitsgesetz haben wir beide noch nicht geredet. Das ist ja auch noch nicht so lange her, der Beschluss. Aber ich denke, dass auch wir auch da einen guten Weg finden, um eben auch das zu bewahren und das auch abzusichern, was mir wichtig ist, nämlich diese Transparenz, diese Auskunftspflicht, der wir als Regierung, als Exekutive unterliegen, die auch sicherzustellen.
1: Sie waren diese Woche auch in Sachen Wohnungsbau unterwegs, zusammen mit der Bauministerin. Es geht um vereinfachtes Bauen, den Gebäudetyp E. Und nun fragt man sich natürlich, warum geht denn jetzt die Justizministerin auf die Baustelle? Haben Sie da mal ein praktisches Beispiel, warum das wichtig ist, dass da eben auch die Justizministerin draufblickt?
0: Der Gebäudetyp E bedeutet, dass wir künftig einfacher bauen können, schneller bauen können und kostengünstiger bauen können. Wir haben jetzt die Situation, dass wir ganz viele Standards haben. Die sind aber häufig Goldstandards. Also ich sag mal, Trittschallschutz in einem Einfamilienhaus, wo oben meine eigenen Kinder sind, den brauche ich nicht mit dem Goldstandard. Kostet viel, macht viel Aufwand, sondern da kann man einfach sagen, naja, da reicht mir auch ein einfacher Standard. Sind meine eigenen Kinder, freue ich mich, wenn ich höre, dass die da oben rumlaufen. Stört mich überhaupt nicht.
1: Oder ich gehe mal hoch und sage,
0: oh. Oder ich gehe mal hoch und weiß irgendwie, okay, jetzt müssen sie mal einen Gang runterschalten, ja, da oben. Aber darum geht es. Ich brauche auch nicht in einem Bad, ich sag mal, 4 Heizkörper und noch ein Handtuchwärmer, weil das eben der Goldstandard ist, sondern ich entscheide mich für mich. Ich brauche keine 24 Grad im Bad. Ich mag sowieso ein bisschen kühler, mir reichen 20 und damit reicht mir eben ein Heizkörper. Das macht aus. auch am Ende dann bares Geld und es geht schneller. Und da ist im Moment immer noch das Problem, wenn Unternehmer, Architekten und der Bauherr, die Bauherrin das gemeinsam vereinbaren und sagen, ja, wir machen da Gebäudetyp E, gibt es keine klaren Regeln dafür. Und das führt häufig zum Streit, was ist denn jetzt eigentlich geschuldet? Ist jetzt in dem Fall irgendwie der Luxusstandard geschuldet oder der mittlere oder reicht eigentlich der Mindeststandard?
1: Und da regeln
0: und
1: Sie
0: das
1: quasi den...
0: regeln wir jetzt mit dem Rahmen. Und eins ist mir auch noch wichtig zu sagen, an Standards im Hinblick auf Gesundheit und Sicherheit, da ist nicht dran zu rütteln. Die können auch nicht abgesenkt werden. Es geht wirklich um diesen Komfort- und Qualitätsstandards.
1: Sie sind nicht nur Justizministerin, sondern auch für die Verbraucher, also für den Verbraucherschutz zuständig. Und aktuellen Verbraucherschutz möchten Sie gerade umsetzen in Sachen Tickets bei Konzerten oder auch bei Sportereignissen. Da werden ja, wenn die weiterverkauft werden, oft horrende Preise aufgerufen. Da arbeiten Sie in einem Gesetzentwurf. Wie weit sind Sie denn? Also was ist geplant und wie weit, wann kommt es?
0: Wir sind mit dem Gesetzentwurf schon ziemlich weit. Wir werden den jetzt spätestens nach der Sommerpause auch entsprechend vorlegen. Worum geht es uns? Uns geht es darum, es kann echt nicht sein, dass für Konzertveranstaltungen, für Sportveranstaltungen die Fans nicht an Tickets kommen. Und wenn sie an Tickets kommen, kommen sie nur an Tickets, die das Doppelte, manchmal sogar das Dreifache kosten von dem ursprünglichen Preis. Das will ich verändern. Ich möchte, dass künftig weiterhin möglich bleibt, Tickets weiterzugeben. Das heißt, wenn ich am Samstag nicht ins Konzert kann und die Tickets schon habe, dann kann ich die jemandem weitergeben. Das soll auch künftig möglich sein. Es soll auch Plattformen geben. Das machen zum Teil Sportvereine, auch Konzerte, Popgruppen, Musikerinnen, Musiker, dass die das weitergeben können, gegebenenfalls auch gegen eine kleine Bearbeitungsgebühr, aber eben nicht gegen doppelte und dreifache Zuschläge. Und das wollen wir ändern, das wollen wir ermöglichen. Deshalb soll es künftig eine Obergrenze für diese Zuschläge geben, eine relative bezogen auf das Ticket, aber auch eine absolute. Und wir wollen eben ermöglichen, dass dieser Weiterverkauf, das Weiterverschenken in einem engen Rahmen möglich bleibt. Und dazu haben wir jetzt die Regelungen schon in meinem Haus weitestgehend erarbeitet. Die müssen jetzt einmal nochmal, ich sag mal, schick gemacht werden. Und dann gehen wir damit auch raus und stimmen es innerhalb der Regierung ab und dann geht es raus. Aber ich glaube, dass wir da jetzt einen ganz guten Weg gefunden haben, auch mit Blick auf die Plattform, wenn wir klare Regelungen haben, was geht in Deutschland an Ticket-Weiterverkauf, was geht eben nicht, dann kann man da, wo auch international es Plattformen gibt, wo solche Weiterverkaufsplattformen oder Marktplätze bestehen, kann man da auch einfach nochmal besser unsere Regelungen durchsetzen.
1: 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Diesmal zu Gast die Bundesjustizministerin Stefanie Hubig. Ein großes Thema in Deutschland ist, dass Verfahren sehr, sehr lange dauern, dass eben auch ein chronischer Mangel an Richtern, an juristischem Personal ist. Sie haben da jetzt schon Geld an die Länder gegeben. Das hat nach ein bisschen hin und her auch geklappt, dass da eben mehr Stellen geschaffen werden können. Aber eine Frage tut sich sicherlich auch auf. Eigentlich sind juristische Berufe doch prädestiniert für Unterstützung durch KI. Also so schnell wie die KI alle Urteile und Gesetze zu den Fällen findet, schafft es kein Mensch. Gibt es denn da Pläne, mit KI systematisch die Arbeit der Gerichte auf das zu reduzieren, was dann wirklich Menschen übernehmen müssten und sollten? Sind wir da auf dem Vormarsch in Deutschland?
0: Also bevor ich Ihre Frage beantworte, muss ich noch eine Sache schon deutlicher machen. Also wir haben da nicht irgendwie ein bisschen Geld rüber geschoben, sondern es war eine halbe Milliarde. Ja. Und es geht mir darum, den Rechtsstaat zu stärken. Und wir haben Vereinbarungen eben einmal zu dem Personal, dass mehr Personal aufgebaut wird, Richterinnen, Richter, Staatsanwältinnen, Staatsanwälte. Wir haben eine Digitalsäule. Wir geben den Ländern 210 Millionen Euro, damit sie... dann komme ich gleich auch auf Ihre Frage, die Digitalisierung der Justiz ausbauen können, dass sie auch konzentriert zusammenarbeiten und nicht 16 Mal das Rad neu erfinden und der Bund dann noch das 17. Und wir haben eine Säule Verfahrensbeschleunigung, also die Zivilprozessordnung zu überarbeiten, die Strafprozessordnung zu überarbeiten. Das heißt, das ist schon echt ein großer Pakt. Das ist doppelt so viel wie in den letzten beiden Legislaturperioden jeweils. Und das ist schon echt ein Paket, um die Justiz, um den Rechtsstaat gut aufzustellen. Und das waren anspruchsvolle Verhandlungen, aber wir sind jetzt gut gemeinsam Bund und Länder durch die Tür. Das würde ich nochmal, weil es wirklich schon auch was Bedeutendes ist. Was die KI anbelangt, ist es eine große Diskussion, die wir in der Justiz haben. Und es ist auch richtig, dass wir diese Diskussion führen. Es ist ja nicht nur eine Frage die Justiz wird perspektivisch nicht ohne KI auskommen und sie setzt ja schon KI ein. Also ich sag mal, bei Massenverfahren, einfach zu gucken, was ist gleich in bestimmten Vorträgen. Ich sage jetzt mal Stichwort VW-Dieselverfahren. Das sind ja immer wieder gleiche Klagen, die kommen. Da muss jetzt nicht jedes Mal ein Richter alles händisch sozusagen nebeneinander legen. Dafür gibt es KI und da muss man auch KI einsetzen, um Ressourcen zu sparen in der Justiz, damit eben auch die, ich sag mal, die Richterinnen und Richter der juristischen Arbeit nachgehen können. Und da gibt es viele andere Beispiele, auch das Anonymisieren von Urteilen, damit eben auch gute Rechtsprechungsdatenbanken da sind. Auch das ist ein Einsatz. Bereich. Die Standardisierung auch von Prozessvortrag. Wir haben ein Online-Verfahren jetzt ermöglicht, das im Moment pilotiert wird, seit einem Vierteljahr mittlerweile an verschiedenen Amtsgerichten. Überall wird KI einzusetzen sein. Aber am Ende muss die Entscheidung der Jurist, die Juristin treffen. Und das ist mir ganz wichtig. Sie können mittlerweile schon Urteile mit KI vorbereiten und auch Entscheidungen sozusagen entwerfen lassen. Die sind zum Teil gar nicht schlecht. Aber das, was die Juristerei ausmacht, nämlich Rechtsfortbildung zu betreiben, auch zu gucken, wie ist der Einzelfall? Ist der vielleicht doch anders gelagert? Ist hier vielleicht das Ergebnis, was mit einem schematischen Anwenden des Rechts am Ende rauskommt, ungerecht? Das müssen die Menschen machen. Das werden sie auch weiterhin machen, aber weil wir brauchen auch in der Justiz KI.
1: Arbeiten Sie persönlich mit KI?
0: Ja, ich arbeite mit KI. Ich habe ja schon als Bildungsministerin mich mit dem Thema sehr intensiv auseinandergesetzt. Nicht nur, weil Schülerinnen und Schüler ihre Hausaufgaben gerne mit ChatGPT gemacht haben, sondern auch einfach, um zu gucken, wie kann man auch Lehrerinnen und Lehrer das Leben leichter machen, indem man Arbeitsblätter mit Hilfe von KI erstellt. Ich mache das auch. Ich mache es aber eigentlich immer im Sinne einer dienenden Funktion. Also wenn ich zum Beispiel eine Rede mal selber mir überlege, das passiert auch als Ministerin oder auch als Privatmensch bei Geburtstagen, dann lasse ich mir mal so einen ersten Aufschlag machen, dann gucke ich mir das an und gucke, kann ich die Ideen brauchen oder nicht. Und ich meine, eins muss man echt sagen, die Entwicklung von KI, also auch von großen Sprachmodellen in den letzten 3-4 Jahren, das ist immens, was die mittlerweile kann. Man kann sich ja ganze Reiserouten planen lassen, was man früher händisch gemacht hat, kann man machen. Aber ich finde es eigentlich immer nur gut als, ich sag mal, als Vorschlag. Ich würde es aber ehrlich gesagt, und das glaube ich ist auch das, was wir unseren Kindern, Jugendlichen, aber auch Erwachsenen beibringen müssen, ich würde es nie 1:1 umsetzen, weil dazu vertraue ich ehrlich gesagt meinem eigenen Kopf mehr als KI.
1: KI ist ja auch Fluch und Segen zugleich. Und Sie haben damit als Justizministerin auch sehr viel zu tun, etwa beim Schutz auch von Frauen vor Deepfake-Videos. Das ist ein großes Thema für Sie, das wollen wir jetzt nicht noch ganz groß aufmachen. Aber sind Sie denn optimistisch, diesen Kampf zu gewinnen?
0: Also, Gewalt gegen Frauen ist ein Kampf insgesamt und ich finde, wir müssen den aufnehmen und wir haben den aufgenommen und zwar was physische Gewalt genauso anbelangt wie psychische und digitale Gewalt oder Gewalt über digitale Medien. Ich weiß nicht, ob am Ende die Frage ist, kann ich den Kampf gewinnen? Wir sehen, wie sehr sich immer die Dinge verändern. Aber ich will das Leben der Frauen sicherer machen und ich will mich darum kümmern, dass die Menschen wissen, bestimmte Dinge gehen nicht, die werden geahndet, die werden sanktioniert. Und insofern würde ich sagen, ja, wir werden diesen Kampf werden wir gewinnen. Wir werden am Ende, so realistisch bin ich auch, nicht dafür sorgen können, dass, ich sag mal, alles, dass keine Straftaten mehr im Netz passieren. Es passieren auch Straftaten in der realen Welt. Aber ich glaube, einerseits Meinungsfreiheit, Kunstfreiheit zu schützen, und das ist mir schon wichtig. Es geht mir nicht darum, dass die Auseinandersetzung, auch Machtkritik einzuschränken. Aber das, was an Pöbeleien, an Beleidigungen, an Bedrohungen, an Übergriffen verbaler Art, an Morddrohungen, an Herabwürdigungen, an pornografischen Deepfakes im Netz unterwegs ist, dem stärker Einhalt zu gebieten, das finde ich, das ist echt ein lohnendes Unternehmen. Und da bin ich froh, dass ich viele Mitstreiterinnen und Mitstreiter habe.
1: Zum ersten Jahrestag in Ihrem Ministerium haben Sie auf Ihrem Instagram-Kanal gepostet. Für alle, die mich noch nicht kennen, ich bin Stefanie Hubig, Justizministerin, Feministin, Europäerin. Das sind die drei Punkte, die Sie da genannt haben. Was gehört denn noch zur Beschreibung?
0: Demokratin. Demokratin. Ich habe gerade gedacht, Demokratin fehlt. Ich bin eine glühende Verfechterin und Anhängerin der Demokratie und auch des europäischen Gedankens. Ich finde, wir können so glücklich sein, dass wir in einer Demokratie, in einem Rechtsstaat leben und in einem friedlichen Europa. Das müssen wir uns alle jeden Tag sagen. Das müssen wir vor allen Dingen auch denen sagen, die nie anders aufgewachsen sind, die Glücklichen, ja. Aber das ist das, was uns die Freiheit gibt, das Grundgesetz, das uns schützt, das die Würde des Menschen schützt, das Minderheiten schützt, das Meinungsfreiheit schützt, das Gleichheit schützt. All diese Dinge sind solche Errungenschaften und solche Geschenke. Also ich finde es die beste Staatsform.
1: Und dann haben Sie noch geschrieben, drei Worte, richtig viel Arbeit war das dieses erste Jahr. Mehr als vorher? in Ihren vorherigen Beschäftigungen?
0: Also ich würde sagen, ich hatte ja, war jetzt, sage ich mal, auch in meinen vorherigen Beschäftigungen nicht so richtig viel noch Luft nach oben, aber hier gab es noch ein bisschen Luft, die haben wir jetzt mal ordentlich nochmal ausgeschöpft. Doch es ist viel Arbeit, weil ich auch viel auf die Strecke bringen will, weil ich viel verändern will, aber es macht auch total Spaß und für mich ist es echt ein Geschenk, dass ich diesen Job haben darf, dass ich Bundesjustiz- und Verbraucherschutzministerin sein darf in einem Ministerium, das ich ja schon kenne. Ich bin ja schon das dritte Mal da als Juristin, die als Richterin und Staatsanwältin angefangen hat, ist es natürlich ein großes Geschenk, eine große Herausforderung, eine große Verantwortung. Aber mir macht es jeden Tag total viel Freude, auch wenn es viel Arbeit ist oder vielleicht auch, weil es viel Arbeit ist.
1: Und jetzt Sommerurlaub. Wohin?
0: Sommerurlaub, ja, jetzt noch nicht. Jetzt bin ich noch ein bisschen im Ministerium und auch bei anderen Veranstaltungen. Aber dann kommt er und dann geht's nach Frankreich.
1: Stefanie Hubig, die Bundesjustizministerin im ARD-Interview der Woche. Herzlichen Dank.
0: Ja, herzlichen Dank an Sie.
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3: Ich gucke einmal auf das Thermometer hier im Studio. Es sind 23 Grad mit Klimaanlage, muss ich sagen. Also es ist sehr angenehm. Über Spanien allerdings bricht gerade die zweite Hitzewelle herein. An vielen Orten zeigt das Thermometer in dieser Woche wieder mehr als 40 Grad. Halbwegs erträglich ist es noch im Norden Spaniens, genauer gesagt in Asturien. Und da ist Samuel aus Österreich hingefahren.
4: Weil es hoffentlich kühler ist als der Süden. Also das war so ein bisschen die Überlegung. Mittlerweile ist es ja in Österreich auch schon so heiß im Sommer.
3: Also der Norden Spaniens wird immer beliebter. Woran liegt das eigentlich und was hat das vielleicht auch für Auswirkungen? Das erzählt uns ARD-Korrespondent Sebastian Kisters in Madrid. Und wir wollen in dieser Folge auch klären, was kann sich eigentlich Deutschland beim Hitzeschutz von anderen Ländern auch abgucken. Das weiß Jürgen Vogt aus der WDR-Wetterredaktion. 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Heute mit mir Janina Werner. Ich saß gestern auf dem Balkon und hatte zum ersten Mal seit langer Zeit wieder eine Jacke an, weil mir wirklich sehr frisch war. So, jetzt frage ich mich natürlich, wie ist es bei dir in Madrid in Spanien? Da soll jetzt ja auch eine zweite Hitzewelle auf das Land zukommen. Wie sehen bei dir die Nächte aus?
5: Die ist schon da. Wir haben so einen Sommer, da hört es wieder gar nicht auf. Also wenn ich mit Freunden in Deutschland telefoniere oder so, wie jetzt mit dir spreche und die erzählen, ja, bei uns war es aber auch heiß, da sage ich, ja, klar. 3, 4, 5 Tage, aber ihr seht dann immer schon im Wetterbericht, es geht vorbei, es wird wieder kühler, die Tage werden kommen, wo ich die Jacke auf dem Balkon brauche. Wir haben diese Hitze hier seit Anfang Juni und wir wissen einfach, wir haben noch 7, 8 Wochen vor uns. Und wenn du 5 Wochen so Hitze am Stück hast, und wir reden davon gestern Abend bei mir auf der Terrasse, 22 Uhr, 34 Grad.
3: Boah.
5: Ja, also da bist du von Jacke so weit entfernt wie nur sonst was.
3: Jetzt habe ich dir von meiner Jacke erzählt und dich ganz neidisch gemacht.
5: Nein, ist kein beklagenswerter Zustand, Korrespondent in Spanien zu sein. Bitte nicht falsch verstehen. Ich denke nur, es ist wichtig, dass Leute begreifen, das, was hier passiert gerade, ist auch für Spanien nicht normal. Es ist viel zu heiß und es nimmt kein Ende. Also auch meine spanischen Kolleginnen und Kollegen sagen, wir können nicht mehr. Du hast so eine Grundstimmung, ja, morgens schon, zwischen Ignoranz und Aggressivität. Also alles kann passieren. Ja? Das Pendel kann jederzeit zu der einen oder zu der anderen Seite ausschlagen. Und das macht diese Hitze mit den Menschen.
3: Also ich höre daraus, du hast bei dir zu Hause keine Klimaanlage. Ich natürlich auch nicht, weil Deutschland, glaube ich, da ja noch gar nicht vorbereitet ist. Wie sieht das denn sonst in Spanien vielleicht auch aus?
5: Es kommt immer darauf an, wo du gerade guckst. Also die Hitze ist jetzt in vielen Bereichen, wo es sonst auch nicht so heiß wird. Ja, also dass es im Süden in Andalusien so warm wird, das ist normal, das weiß man. Aber in vielen anderen Bereichen nicht. Und deshalb sind Klimaanlagen jetzt nicht überall so verbreitet, wie man denkt. Und dann sind halt die Nächte entsprechend unangenehm, also wie bei mir zu Hause auch. Bin neulich mal spät abends, habe ich mir ein Taxi gegönnt, nach Hause gefahren und dann sagt der Taxifahrer, so komm, jetzt kommst du nach Hause und ist schön kühl. Und ich sage, nein, ich habe keine Klimaanlage, das ist meine Art, den Planeten zu retten. Ich verzichte auf die Klimaanlage, ich habe so, mein Fußabdruck ist schlimm genug durch die vielen Reisen. Und dann sagt er, na, herzlichen Glückwunsch. Also dann rettest du heute Nacht den Planeten, bist aber morgen früh vielleicht tot.
3: Viele verbinden ja auch Spanien mit Sonne, Strand, Meer. Das ist ja das Bild, was man im Kopf hat. Aber es gibt ja auch Asturien im Norden und das wird immer beliebter, diese Region. Wie sieht es denn da aus?
5: Also wenn du nach Asturien kommst, so wie ich jetzt in den vergangenen Tagen, da gibt es einen wunderschönen Nationalpark, Picos de Europa, und du machst die Augen zu und riechst und hörst nur, dann denkst du, du würdest in den Alpen auf einer Almwiese stehen. Glocken von Kühen, frisch gemähtes Gras, Blumen, wenn du dann die Augen wieder aufmachst. Aber dann drehst du dich kurz, in diesem Fall nach links, und siehst unter dir, so von 1000 Metern Höhe, den Atlantik. Und der sorgt natürlich, obwohl auch dieses Meer zu warm ist im Moment, aber der sorgt für immer wieder für frische Brisen. Das heißt, in Asturien wird es in der Regel nicht über 28, 29 Grad warm und in den Nächten kühlt es ab. Ganz anders als, vielleicht den einen Wurf noch schnell, ganz anders als am Mittelmeer. Ja, also viele, die uns jetzt zuhören, haben vielleicht den Urlaub vor sich auf den Balearen, Mallorca, Ibiza oder so. Da haben wir im Moment Meerestemperaturen von 29 Grad. 6 bis 8 Grad zu warm an vielen Orten des Mittelmeers. Das heißt Verdunstung, Hitze, schlechter Schlaf, Unwettergefahr. Das alles ist in Asturien noch ein bisschen entspannter.
3: Und wer fährt da so hin? Also wen hast du getroffen?
5: Also ich stand da auf diesen Bergen, auf der Alm, ein kleiner See vor uns, die Kühe um uns rum. Dann kommt mir so ein österreichisches Paar entgegen, Samuel und Theresa. Und die habe ich gefragt, was macht ihr hier? Das hat Samuel gesagt.
4: Weil es hoffentlich kühler ist als der Süden. Also das war so ein bisschen die Überlegung. Mittlerweile ist es ja in Österreich auch schon so heiß im Sommer. Brauche ich nicht noch in den Süden fliegen. Du wolltest nicht nach Schweden. Und somit haben wir gesagt, okay, dann vielleicht Nordspanien.
5: Ja, also sie hatten auch über Mallorca tatsächlich nachgedacht, weil sie eben gerne wandern. Und dann haben sie ChatGPT gefragt und haben eingegeben, wandern, Sonne, bisschen mehr, nicht zu heiß. Und Treffer war dann Südschweden oder Nordspanien, Asturien, der grüne Norden. Dafür haben sie sich dann entschieden.
3: Also so wie du das jetzt gerade beschrieben hast, ist das ja ein angenehmes Klima. Und oft wird ja auch von Coolcation gesprochen. Was heißt das denn genau?
5: Ich habe dazu einen Meteorologen gefragt, der hier das Wetter den Spaniern im Fernsehen erklärt. Da habe ich ihm gesagt, also Coolcation, kühle Art von Ferien. Wie kommt das? Wie kannst du das erklären? Und das hat er gesagt. Also er sagt, das Mittelmeer ist gerade 6 bis 8 Grad wärmer als zu diesem Zeitpunkt eigentlich üblich. Heißt vielerorts so um die 29 Grad. Während im Kantabrischen Meer, also vor Asturien, da sind die Temperaturen zwar ebenfalls recht hoch, aber es werden Werte von 22, 24 Grad erreicht. Und das gibt eine Vorstellung von dem Kontrast, den Bedingungen zwischen der Küste vor Asturien, Nordspanien und der Mittelmeerküste.
3: Das heißt, das Mittelmeer ist natürlich jetzt zu der Zeit auch wärmer als in Asturien, richtig?
5: Viel wärmer mit entsprechenden Folgen. Ne? Es kühlt halt nachts nicht mehr ab. Also alle, die jetzt gerade Urlaub machen auf den Balearen. Ich war vor einem Jahr im Juli auf Mallorca mit sehr, sehr großer Luftfeuchtigkeit. Also da ist mein Gefühl, du machst einen Schritt nach vorne und zwei zurück. Also eigentlich willst du dich nur in den Schatten legen, aber selbst da ist es ja nicht kalt. Durch die hohe Luftfeuchtigkeit ist auch das unangenehm.
3: Und ist das denn jetzt so, dass es immer mehr Menschen nach Norden zieht in Spanien? Kannst du das so bestätigen?
5: Die Zahlen sprechen dafür. Also gucken wir vielleicht auch mal auf Einwohnerzahlen. Also ich habe in einem alten Bergarbeiterort gedreht. Da wurde bis in den 70ern Kohle gefördert. So 20, 30 Kilometer von der Küste entfernt, in den Hügeln, in den Grünen, in den Bergen. Das erzählen noch alte Fördertürme vom Aufstieg und Niedergang eben der Kohleförderung. Als damit Schluss war in den 70er Jahren, hat sich die Einwohnerzahl halbiert. Von 30 auf etwa 15.000. Seit 2 Jahren, erzählt mir der Bürgermeister, steigt die Zahl der Einwohner wieder. Zuletzt um etwa 1.000 Einwohner. Und den Grund, den er dafür anführt, das folgende. In den letzten Jahren sei klar geworden, dass der Klimawandel bestimmte Gebiete zu Klimazufluchtsorten macht. Und eines dieser Gebiete sei Asturien.
3: Und was heißt das denn jetzt auch für die Bewohner in so einem kleinen Ort, wenn da plötzlich viel mehr Menschen natürlich auch auftauchen und Touristen?
5: Also zunächst mal wachsen sie eben Und es gibt Umzugsunternehmen auf den Balearen, die sagen, die meisten Umzüge innerhalb Spaniens, also von Mallorca, Menorca, Ibiza, gehen im Moment nach Asturien, in Orte wie den eben beschriebenen. Zur Wahrheit gehört natürlich auch, Wohnungen hier sind viel billiger und da es eben zuvor dort sehr viel mehr Einwohner gab, sind auch noch Wohnungen einfach da. Also für 50.000 Euro kannst du deine Wohnung kaufen. Die Menschen dort sagen, auf dem Balearen bekommst du dafür nicht mal eine Garage. In diesem Ort, wo ich da war, da sind allein 40 Menschen in den vergangenen, 40 Familien in den vergangenen Jahren von den Balearen dorthin gezogen. Und einige davon sagen eben auch, weil du die Sommer auf Mallorca, Menorca, Ibiza einfach nicht mehr aushältst. Man spürt das jetzt aber, ne? Also Nachfrage steigt, das heißt auch Preise. Also Immobilienpreise allein in diesem Jahr im ersten Trimester in Asturien um gut 15% gestiegen.
3: Und wenn Wohnungspreise steigen, heißt das natürlich auch, dass ja mehr Touristen kommen, oder?
5: So ist das. Also ich habe auch Leute am Strand getroffen, die gesagt haben, ja, bis vor wenigen Jahren hatten wir noch ein kleines Apartment in Andalusien. Aber die Temperaturen da, das war nicht mehr zum Aushalten. Hier im grünen, eher kühleren Norden fühlen wir uns im Sommer sehr viel wohler. Und deshalb haben wir im Süden verkauft und hier geguckt, dass wir ein kleines Häuschen oder ein Apartment haben. Und darüber hinaus sind es eben auch Touristen, die für eine Woche kommen. Also viele, wie jetzt das österreichische Pärchen, die sind nach Bilbao geflogen und haben sich dann die Stadt ein bisschen angeguckt. Dann gehen sie ein paar Tage wandern, machen ein paar Tage Strand. Also Asturien, auch Kantabrien, das Baskenland bietet da viele Möglichkeiten. Und das eben bei Temperaturen, die doch deutlich anders sind als etwa am Mittelmeer.
3: Aber das heißt natürlich auch für die Bewohner, da rennen jetzt ja noch mehr Touristen durch ihren Ort. Was heißt das für die Bewohner auch?
5: Ja, ich war am Wochenende Kanufahren auf einem Fluss dort. Und der war voll. Also wirklich, stellt euch einen vollen Fluss mit Kanus vor. Also du musstest dir quasi an den Stromschnellen Platz verschaffen oder wie an einer Ampel. Ja, musstest gucken, bei einem Kreisverkehr besser, wo fädelst du ein, damit du jetzt weiterkommst. Blaue Pünktchen, rote Pünktchen, grün. Also der ganze Fluss voller Kanus. Und eine Einheimische auf dem Wasser rief mir dann Folgendes zu. Das Problem ist, dass es im Moment einen riesigen, unkontrollierten Anstieg gibt, weil es kein Limit gibt. Also Diskussionen über Limits von Tourismus, die auf den Balearen, Mallorca längst geführt werden, Demonstrationen, die erreichen jetzt auch den grünen Norden. Und zur Wahrheit gehört auch diese Region bleibt aber vom Klimawandel nicht verschont. Das ist auch etwas, was den Menschen dort Sorge macht. Also es ist alles noch auf niedrigerem Niveau, aber es ist spürbar, dass sich da was tut. Und ich habe mit einem Chef von einem Kanuverleih gesprochen und der hat mir Folgendes gesagt. Im Juni haben wir praktisch keinen Regen gehabt und jetzt gucken wir mal, wie der Juli und August werden. Ich bete dafür, dass ein paar Regentage kommen, damit die Pegel wieder steigen. Weil er sonst sagt, ja, sonst stehen hunderte Kanus auf dem Trockenen. Ja, also zweifache Sorge. A, es kommen gerade sehr, sehr viele Menschen. B, Klimawandel, Trockenheit ist auch dort zu spüren. Es gibt auch manchmal schon so Hitzeeinbrüche. Also in der vergangenen Woche gab es einen Tag, da waren es auch dort 36 Grad. Das ist absolut unüblich. Und dann geht es den Menschen dort so, wie wir uns in Deutschland fühlten, als es vor wenigen Tagen so warm war. Der Norden Spaniens, da sind wir wieder bei Klimaanlagen, die sind da nicht drauf vorbereitet. Also gleiches Problem wie in Deutschland. Gerade in Einrichtungen, wo ältere Menschen leben oder Krankenhäuser, die kommen mit 36 Grad nicht klar. Die sagen, was ist denn das? Wie halten wir das denn jetzt kühl? Dass die Menschen, die gerade verletzlich sind, mit diesen Temperaturen halbwegs klarkommen.
3: Würdest du denn sagen, dass Asturien dennoch ein Gewinner des Klimawandels ist oder kann man das noch gar nicht so absehen? Weil wenn du jetzt auch schon gesagt hast, es gab da auch Tage mit 36 Grad.
5: Zunächst mal gibt es Studien, was Tourismus angeht, die sagen, ja, Asturien, der Norden Spaniens wird zu den Gewinnern gehören. Studien, die sich damit beschäftigen, wie viel wärmer wird es denn nun? Also ja, gerade erfahren, es war der wärmste Juni in Europa, den man jemals hatte. So, und dann gucken diese Studien und sagen, also auf unterschiedlichen Niveaus, je nachdem wie warm es wird, aber ein Trend beschreiben alle, nämlich dass die Mittelmeerorte, Mallorca, Valencia, auch die Region rund um Barcelona, dass die im Sommer Touristen verlieren werden. Weil Menschen sagen, da ist keine Erholung mehr möglich. Also wenn wir, wie jetzt auf Mallorca, annähernd 40 Grad haben, bei einer Wassertemperatur von 28, 29, bald 30 Grad, da stellt sich keine Erholung mehr ein. Und dann würden Menschen nach anderen Zielen suchen und auf der Landkarte würde dann der Norden Spaniens, Asturien, immer bedeutender. Also Studien rechnen damit, dort wird tendenziell der Tourismus steigen. Das ist die eine Auswirkung. Und die zweite, die auch in mehreren Studien beschrieben wird, das erleben wir auch jetzt schon, ist, dass sich Tourismus auch anders übers Jahr verteilt. Also der Sommer wird weniger bedeutend sein, weil in weiten Teilen Spaniens zu heiß. Menschen werden stattdessen vermehrt verreisen zwischen Februar und Mai und dann wieder September bis November. Also wenn wir uns das wie so eine Kurve vorstellen, wo wir bisher die Spitze im Juli, August in den Sommerferien haben, dann wird diese Kurve in der Mitte nach unten gedrückt und dafür geht's an den Rändern ein bisschen hoch. Das ist das, was beschrieben wird. Und wenn wir auf ganz Europa gucken, es gibt eine Studie im Auftrag der Europäischen Kommission, dann sagen die, auch vor allen Dingen so im Baltikum rund um die Ostsee, so wie gerade unser österreichisches Paar was gesagt hat, Südschweden oder Nordspanien. Also Südschweden, auch Teile von Großbritannien, die könnten zu den Gewinnerzonen gehören.
3: Aber wie sieht das denn aus? Sind die Regionen überhaupt dafür ausgelegt und vorbereitet?
5: Leute, die sich mit Tourismusforschung beschäftigen, sagen, naja gut, einen Haken hat die Sache natürlich. Jetzt guck dir mal die Kapazitäten an, die in den vergangenen Jahrzehnten Spanien geschaffen hat oder auch Griechenland, Italien, an großen Hotels direkt am Strand. Wenn du also diese Masse von Menschen, die ein Urlaubsbedürfnis haben, wo sollen die denn in Großbritannien, Südschweden oder an der Ostsee, wo sollen die hin? Also da gibt's Ferienwohnungen, kleine Hotels, natürlich auch zwei, drei größere Hotels, aber die Masse, die im Moment noch auf Spanien fliegt im wahrsten Sinne, die kannst du nicht einfach nordwärts verschieben, weil du dafür die Infrastruktur nicht hast.
3: Also höre ich jetzt daraus, dass es keine große Bewegung in den Norden geben wird, weil einfach ja auch die Kapazitäten nicht da sind, wie du das gerade besprochen hast. Als du da jetzt in Asturien gedreht hast oder in Madrid, was hast du denn bemerkt, was Deutschland von Spanien sich vielleicht auch abgucken kann bei der Hitze? Gibt es irgendwas, was wir lernen können?
5: Also ich habe zumindest jetzt nochmal, wo es dauerhaft so heiß ist, einen großen Unterschied bemerkt, wenn ich hier mit meinen spanischen Kolleginnen und Kollegen unterwegs bin. Ich neige dazu, bei großer Hitze, ja, also wenn, wie beschrieben, wenn man so zwischen Lethargie und Aggression unterwegs ist.
3: Dann
5: ja, ich neige dazu, zu sagen, so Leute, komm, auf. Ich will hier in einer Stunde fertig sein. Schnell jetzt, ja, kann noch so heiß sein. Auf. Und die Spanier sagen, jetzt mal ganz ruhig. Da hinten ist ein Café, da gibt's ein schönes, kühles Getränk. Da setzen wir uns jetzt mal hin, treffen uns mal erstmal mit unseren Interviewpartnern und reden in Ruhe. Und dann gucken wir mal, wie wir weitermachen. Ja?
3: Also Entschleunigung, runterfahren.
5: Absolut. Wir sind da so gegensätzlich wie nur sonst was. Aber ich beobachte schon, dass die ein bisschen entspannter durch den Tag kommen als ich.
3: Danke, Sebastian, für das Gespräch und dass du uns auch nochmal erklärt hast, was Coolcation ist und wie Asturien gerade auch profitiert. Danke dir.
5: Sehr gerne.
3: Also gerade haben wir gehört, wie Asturien von der Hitze profitiert, aber auch welche Auswirkungen das haben kann. Und jetzt wollen wir mal schauen, was können wir uns eigentlich von anderen Ländern beim Thema Hitzeschutz abgucken? Das weiß Jürgen Vogt, er ist aus der WDR-Wetterredaktion. Hallo Jürgen.
6: Hallo Janina.
3: Wo fährst du denn eigentlich in Urlaub hin?
6: Also ich habe lange in Frankreich gearbeitet, deswegen in der Regel natürlich nach Frankreich. Aber Mittelmeer oder Berge ist auch so im Jahreswechsel mal drin. Diesen Sommer fahre ich tatsächlich gar nicht in Urlaub.
3: Und sag mal, der Sommer ist ja erst am Anfang. Was kommt da jetzt noch auf uns zu? Ich weiß, Prognosen sind auch immer schwierig, aber vielleicht kannst du uns ja trotzdem so einen kurzen Update geben.
6: Naja, also eine richtige Wettervorhersage kann jetzt noch keiner machen für den gesamten Sommer. Das Europäische Zentrum für mittelfristige Wettervorhersagen macht so experimentelle Rechnungen. Das ist keine Wettervorhersage, sondern nur so ein Trend. Wie sieht's aus in Sachen Regenmengen und in Sachen Temperatur? Und das ist im Augenblick wenig ermutigend. Sowohl für den Juli als auch für den August rechnen die, dass es sehr dramatisch zu trocken werden wird. Das ist, glaube ich, eine ziemlich verlässliche Vorhersage. Und dass es heißer wird als normal, so 1 bis 2 Grad über dem langjährigen Durchschnitt. Und das ist ein Trend, der im Rahmen des Klimawandels durchaus glaubwürdig ist. Das heißt, wahrscheinlich wird es so werden.
3: Also heißt das, wir werden weniger Regen bekommen, müssen uns darauf einstellen, Blumen öfter zu gießen?
6: Das ist das eine. Also die Natur hat natürlich ein Riesenproblem mit der Trockenheit. Normalerweise sind die Sommermonate, also Juni, Juli, August, die regenreichsten in Mitteleuropa, auch in Nordrhein-Westfalen. Und wenn es wirklich so zu trocken wird, wie sich das jetzt andeutet, dann hat das schon dramatische Folgen. Das ist nicht nur die Waldbrandgefahr oder dieser Graslandfeuerindex, der dann hochgeht. Da ist dann wirklich jede Kippe, die aus dem Auto geworfen wird, eine Riesengefahr, dass alles in Brand gerät.
3: Und Frankreich war ja auch sehr stark von der Hitze betroffen. Rund 1000 Tote soll es gegeben haben aufgrund der Hitze. Wie ist denn Frankreich zum Beispiel auch beim Hitzeschutz aufgestellt?
6: Naja, Frankreich hat schon einiges gemacht nach der Hitzewelle im August 2003. Damals rechnete man damit, dass 10.000 bis 14.000 Menschen gestorben sind durch diese Hitzewelle. Und was besonders betrüblich war, dass mehrere hundert Menschen nicht vermisst wurden. Das heißt, man hat wirklich Bestattungen gemacht, ohne Angehörige, ohne alles, weil einfach vor allem ältere Menschen in ihren Wohnungen an der Hitze zugrunde gegangen sind und sich niemand drum gekümmert hat. Und deswegen ist das Wichtigste, was die Franzosen gemacht haben, dass sie gesagt haben, über die Gesundheitsämter brauchen wir ein Register, in das wird man eingetragen, gerade wenn man älter ist oder pflegebedürftig. Und wenn so eine Hitzewelle auf eine Stadt zukommt, dann telefonieren bzw. besuchen die Gesundheitsämter die Leute in der Umgebung, um zu wissen, brauchen die irgendwas, wie geht's denen, damit man eben nicht alleine ist.
3: Das hört sich ja schon mal sehr vorbildlich an. Wie ist denn Deutschland da aufgestellt? Also jetzt, als die heißen Tage so waren, habe ich mit einer Freundin auch gesprochen, die arbeitet im Krankenhaus. Sie hat gesagt, manche Geräte sind ausgefallen, weil es so heiß war. Der OP ist zwar klimatisiert, aber ja nicht die Krankenzimmer.
6: Also wir haben extrem Nachholbedarf. Ich habe das jetzt auch gehabt, dass ich im Krankenhaus lag bei Temperaturen über 30 Grad, weil eben keine Klimaanlagen da sind. Was mit Klimaanlagen ausgestattet ist, sind in der Regel die Intensivstationen. Aber sobald man auf einer Normalstation liegt, wenn dann noch die Südseite dabei ist, dann wird es wirklich unerträglich heiß. Das heißt, hier haben wir wirklich Nachholbedarf, nicht nur in den Krankenhäusern, auch zum Beispiel in Alters- und Pflegeheimen. Da wären Klimaanlagen eigentlich der Stand der Technik und vor allem so das Grundbedürfnis für die kommenden Jahre.
3: Und wie sieht's aus, wenn man auch in der Stadt wohnt? Da ist es natürlich ja nochmal besonders heiß.
6: Also bei den Städten ist eben das Problem, dass es in der Regel wenig Schatten gibt und viel Beton und Asphalt. Der heizt sich besonders gut auf und heizt dann wie eine Herdplatte die Luft darüber. Das heißt, was wirklich nötig wäre, dass eigentlich fast jedes Dach begrünt wird, fast jede Fassade und dass sehr viel mehr Bäume da sind, weil Grünzeug und die Bäume, die Schatten spenden, die treiben die Temperaturen selbst an heißen Tagen nach unten.
3: Eine Stadt, in der das gut läuft in Nordrhein-Westfalen, ist Wuppertal und die Oberbürgermeisterin Miriam Scherf hat nämlich auch noch mal erklärt, warum das so gut bei denen läuft.
7: Also ich glaube, dass wir im Bereich Klimaschutz schon seit vielen Jahren vorangehen und wir achten darauf, dass wir bei kommunalen Gebäuden beispielsweise klimaangepasst bauen. Das heißt, da wo es möglich ist, werden wir Hitzeeinflüsse minimieren durch Dachbegrünung oder ähnliches. Wir haben Gebäudechecklisten in unserem Hitzeaktionsplan verankert. Da können wir eben ganz genau beispielsweise ermitteln, an welchen Gebäuden wir wie was nachbessern können, beispielsweise durch helle Farben oder Bodenbelege.
3: Das hast du ja gerade auch schon angesprochen. Was kann man sich denn noch von anderen Städten, vielleicht in Europa, auch in Deutschland abgucken?
6: Also ich glaube, in Paris hatten man relativ viel Bäume in die Erde gerammt schon, die einfach dann Schatten spenden. Das heißt, jeder Quadratmeter Asphalt, der nicht direkt in der Sonne liegt, der ist dann schon eine Entspannung. Und das wären so die Sachen, die wir hier auch in Mitteleuropa bei uns machen können. Man muss dazu sagen, Deutschland ist, glaube ich, auf Platz 175 der von Hitze besonders betroffenen Länder. Und genauso ist natürlich das Problembewusstsein noch ein bisschen unterentwickelt. Aber ich glaube, das ist jetzt mittlerweile angekommen, dass wir da einiges mehr tun müssen als bisher.
3: Würdest du denn sagen, dass die Politik den Klimaschutz verschlafen hat, oder hat sich jetzt was geändert durch diese Hitzewelle, dass wir nochmal ein anderes Bewusstsein haben, oder flacht das jetzt vielleicht bald auch wieder ab, wenn es regnet?
6: Na, ich kann nicht genau sagen, ob es wieder abflacht. Es ist natürlich so, dass wir priorisieren müssen. Das gilt für uns im normalen Leben genau wie für Politiker. Und da hatte eben der Klimawandel oder Hitzewellen einen eher niedrigeren Stellenwert verglichen mit anderen Krisen, die man irgendwie bewältigen und beherrschen muss. Und deswegen kann man eigentlich noch keinen richtigen Vorwurf draus machen. Mittlerweile müsste es aber angekommen sein, dass es hier einen wirklichen Handlungsbedarf gibt.
3: Und wenn du jetzt auch sagst, Deutschland ist auf Platz 175, was kann denn vielleicht auch jeder Einzelne schon tun zu Hause?
6: Also was das Wichtige ist, dass man sich wirklich in seiner direkten Nachbarschaft um Menschen kümmert, die besonders unter der Hitze leiden. Das heißt alte Menschen und pflegebedürftige Menschen, dass man nicht alleine in seinem eigenen Saft kocht in einem kleinen Zimmer. Und das Zweite, was ganz wichtig ist, dass man tagsüber, auch wenn es heiß ist, die Fenster aufreißt und Durchzug erzeugt. Denn die Temperaturen, die sind das eine, was belastet. Das, was viel wichtiger ist, ist die Luftfeuchtigkeit. Wenn ich in einem 8 Quadratmeter Pflegeheimzimmer bei geschlossenen Fenstern sitze, dann ist die Temperatur vielleicht einen Grad niedriger als draußen. Aber die Luftfeuchtigkeit steigt an, das ist extrem belastend für den Körper. Und die Luftschadstoffe, die werden wirklich lebensbedrohlich. Das heißt, im Durchzug sitzen ist dann immer gesünder, auch wenn es 2 Grad wärmer ist.
3: Ah, weil darüber streiten sich ja auch Experten, weil ich kenne immer nur Fenster erstmal verrammeln, dunkel machen, dann erst lüften, spät abends oder früh morgens.
6: Ja, das hat man sehr lange gesagt. Das kommt wahrscheinlich aus der Zeit, als es noch Schlösser mit dicken Mauern gab.
3: Da wohne ich leider nicht drin.
6: Wenn ich dann tagsüber nicht zu Hause bin, dann können die Fenster gerne geschlossen sein. Wenn ich aber in einem, wie gesagt, 8 Quadratmeter Zimmer hocke, dann ist die Luftfeuchtigkeit ziemlich schnell innerhalb von einer halben Stunde oder Stunde weiter oben und eben die Luftschadstoffe durch meine Atemluft. Und das ist ungesünder als 2 Grad mehr.
3: Und was würdest du sagen in ein paar Jahren? Gibt es dann vielleicht auch so eine Siesta-Pause in Deutschland? Könnte sowas mal auf uns zukommen?
6: Na, ich weiß nicht, ob es bei uns eine Siesta-Pause gibt. Und zugegebenermaßen auch in Spanien ist sie ja aus der Mode gekommen. Einfach normale Fabrikzeiten, wenn Geräte laufen, die halten sich nicht an eine Pause von 12 bis 17 Uhr. Und die Siesta müsste auch länger dauern. Die Höchsttemperaturen an so heißen Tagen haben wir zwischen 15 und 17 Uhr. Das heißt, eigentlich nachhaltig kühler wird's dann so ab Mitternacht. Und wir haben es jetzt erlebt in der vergangenen Hitzewelle, dass wir bis weit nach Mitternacht teilweise 30 Grad Temperaturen haben. Das heißt, richtig kühler wird's eigentlich erst in der zweiten Nachthälfte.
3: Gibt's irgendeinen persönlichen Lifehack, einen Tipp, den du hast, was dein persönlicher Tipp ist, vielleicht auch mit Hitze umzugehen?
6: Schön am Strand unter einem Baum sitzen und sich das Ganze in Ruhe angucken.
3: Wenn das nicht geht, was dann?
6: Also vor allem Aktivitäten auf den frühen Morgen oder den frühen Vormittag beschränken und ab mittags eher es ruhig angehen lassen.
3: Super, danke, dass du bei mir im Studio warst und mit mir gesprochen hast. Jürgen Vogt, danke.
6: Sehr gerne.
3: Und das war der Weltspiegel-Podcast für diese Woche. Ich bin Janina Werner. Redaktion diese Woche hatten Heribert Roth und Navina Lala. Mitgearbeitet an dieser Folge haben Nils Neubert und Caroline Mennerich. Redaktionsschluss für diese Folge war Donnerstagnachmittag, der 9. Juli.

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3: Die Nachrichten mit Detlef Dickmann. Guten Tag. Der Iran hat die Straße von Hormus am Persischen Golf wieder für geschlossen erklärt. Vorher hatten die iranischen Revolutionsgarden in der Meerenge ein Containerschiff beschossen. Daraufhin griffen die USA Ziele im Iran an. Der Iran reagierte mit Angriffen auf die Golfstaaten. Uwe Lüb für WDR aktuell.
4: Nach einer dritten Angriffswelle der USA auf iranische Militärstellungen hat Iran etliche Ziele in mehreren Golfstaaten angegriffen. Zuvor war ein Handelsschiff durch iranischen Beschuss an der Durchfahrt der Straße von Hormus gehindert worden. Ein Besatzungsmitglied wird noch vermisst. Am Morgen ist nach iranischen Angaben ein weiteres Schiff vor Oman angegriffen worden. Auch sei ein US-Logistikzentrum in Oman beschossen worden. Die USA verlangen von Iran, die Straße von Hormus freizugeben. Die Führung in Teheran beansprucht jedoch weiter die Kontrolle über die Meerenge.
3: Über Ostasien ist ein besonders schwerer Wirbelsturm hinweggezogen. Der Taifun mit dem Namen Bavi traf erst Japan, dann Taiwan und erreichte anschließend China. Thorsten Iffland, WDR Tokio.
5: Wegen des bislang stärksten Sturms des Jahres hatten die Behörden fast 2 Millionen Menschen an der Ostküste Chinas vorsorglich zur Evakuierung aufgerufen. Der Taifun löste einen Erdrutsch aus und setzte einige Gebiete unter Wasser. Auf Taiwan meldete die Feuerwehr mehr als 130 Verletzte. Der Flugverkehr auf der Insel wurde praktisch komplett eingestellt. Auch Gebiete ganz im Süden Japans wurden von heftigem Regen und schweren Sturmböen getroffen. Auf den Philippinen starben 17 Menschen im Zusammenhang mit heftigem Monsunregen, der durch die Auswirkungen des Taifuns verstärkt wurde. Mittlerweile hat sich Bavi abgeschwächt. Die Meteorologen warnen aber weiterhin vor starken Regenfällen im Osten und Norden Chinas.
3: Weitere Meldungen jetzt im Überblick. In Syrien ist zum ersten Mal nach dem Sturz von Machthaber Assad das neue Parlament zusammengekommen. Es soll dem Land demokratische Strukturen bringen und die nationale Einheit stärken. Die Abgeordneten wurden allerdings zu einem Drittel nicht frei gewählt, sondern von Übergangspräsident al-Shara bestimmt. Der ukrainische Präsident Zelensky hat eine Regierungsumbildung angekündigt. Zelensky schrieb auf X, dass er Ministerpräsidentin Sviridenko und die Chefs einiger Strafverfolgungsbehörden austauschen will. Er begründete das mit einer neuen politischen Strategie. Sviridenko hatte das Amt der Regierungschefin in der Ukraine erst vor einem Jahr übernommen. Auf der Bahnstrecke Hamm-Aden sind etwa 200 Menschen aus einem Zug der Eurobahn evakuiert worden. Grund war eine defekte Klimaanlage. Mehrere Fahrgäste waren mit Kreislaufproblemen zusammengebrochen. Die Reisenden wurden mit einem Ersatzzug zurück nach Hamm gebracht. Der defekte Zug steht noch zwischen Hamm und Aden. Das Gleis ist dort gesperrt. Tausende Menschen in der Eifel müssen ihr Leitungswasser nicht mehr abkochen. Die Warnung für die Gemeinden Hellental, Kalldahlem und die Stadt Schleiden ist aufgehoben worden. Das Abkochgebot für Leitungswasser galt seit Mittwochabend, weil bei einer Kontrolle Darmbakterien gefunden worden waren, die krank machen können.
2: WDR aktuell aus der Region.
3: In Datteln gibt es heute an der Lippe besondere Naturführungen. Im Mittelpunkt steht das Thema Artenvielfalt. Die Lippe ist der längste Fluss in Nordrhein-Westfalen und wurde vor 6 Jahren renaturiert. Katja Leistenschneider für WDR aktuell.
6: Forscher haben gestern angefangen, für insgesamt 24 Stunden die Tier- und Pflanzenarten an der renaturierten Lippe genau unter die Lupe zu nehmen. Die dokumentieren also alles, was da kreucht und fleucht, um heute zu analysieren, wie sich die Artenvielfalt hier an der Lippe entwickelt hat. Heute können dann alle Interessierten dazukommen und den Forschern über die Schulter gucken und am Haus Vogelsang in Datteln bei Mitmachangeboten auch selbst noch Hand anlegen.
3: Das war WDR aktuell. Das Wetter in Nordrhein-Westfalen. Bis zum Abend scheint weiter die Sonne bei höchstens leicht bewölktem Himmel. Es bleibt trocken, die Waldbrandgefahr nimmt weiter zu. In Warburg 29, in Nettersheim 30 und in Viersen 32 Grad. Morgen gibt es wieder viel Sonnenschein bei nur wenigen Wolken und 25 bis 33 Grad. Im Bergland kann es zu Hitzegewittern kommen, ansonsten bleibt es trocken. Die Zeit 15.04 Uhr. WDR 5, die Verkehrslage. A1 Euskirchen Richtung Köln zwischen Euskirchen und Kreuz Blies

0: in beiden Richtungen.
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2: Du hast mich komplett überrascht, Mona. Unser Thema heute ist Mut. Und ich habe gedacht, bei dem Buch, was ich, als wir drüber gesprochen haben, noch gar nicht so im Kopf hatte, aber dann fiel es mir ein und dachte, das nehme ich. Und dann dachte ich, wenn Mona dieses Buch sieht, wird sie sehr überrascht sein.
3: War ich aber gar nicht.
2: Du warst kein bisschen überrascht. Und warum, das klären wir jetzt gleich.
3: Ja, es ist wirklich oft so, dass wir hier sagen, boah, die Bücher, die wir uns empfehlen, sind so unterschiedlich. Und diesmal konnte ich es auch wirklich kaum fassen und war richtig berührt davon zu sehen, in was für eine ähnliche Richtung wir gedacht haben. Und man kann diese Bücher eigentlich so als Paket zusammen verschenken oder lesen. Und das dröseln wir alles in dieser Folge auf zum Thema Mut.
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3: Der Podcast über Bücher mit Christine Westermann
2: und Mona Amesyan.
3: Mich würde als erstes interessieren von dir, wie wichtig für dich in deinem Leben die Frage danach war und ist, ob du mutig bist.
2: Ich glaube, dass man immer erst hinterher sagen kann, dass man mutig ist. Ich glaube nicht, dass ich Herausforderungen in meinem Leben angenommen habe und gedacht habe, dafür muss ich aber richtig mutig sein, sondern es einfach gemacht habe, weil ich es wollte oder musste. Oder sollte. Und zu Hause an meinem Rechner hängt eine Karte, die ich mal in irgendeinem Reformhaus, da gibt's ja diese Lebenshilfekarten, aber die Karte fand ich großartig. Und auf der Karte ist so ein, ja, also eigentlich ist es oberkitschig, also das Bild ist oberkitschig. Das ist ein Fels, ein bisschen vorgelagert der Küste, und der wird von tosenden Wellen umspült. Und auf der Karte steht, kein Mut ohne Angst. Und das ist, glaube ich, ein ganz wichtiges Thema in meinem Leben, dass ich nicht denke, boah, nee, ich darf jetzt keine Angst haben, ich muss einfach nur mutig sein. Man kann mutig sein und nimmt die Angst einfach mit. Und das ist, glaube ich, ganz wichtig, dass man das nicht einfach so beiseite schiebt und denkst, wenn ich ängstlich bin, habe ich auch keinen Mut. Für mich gehört das absolut zusammen. Und wenn ich an mein Leben denke, war das immer so, dass die Angst da war. Ich versucht habe, sie einfach wegzuschieben und mutig gewesen bin. Und das hat mal geklappt, mal nicht.
3: Aber dann frage ich nochmal anders. Wenn man jetzt deinen Partner fragen würde oder andere Familienmitglieder, Freundinnen und Freunde, würden die über dich sagen, Christine ist eine mutige Person oder eine eher vorsichtige Person? Weil das ist ja so ein bisschen der Gegensatz, kann man vielleicht gleich auch nochmal ein bisschen mehr definieren.
2: Ich glaube sogar, wenn man Christine fragen würde, würde Christine sagen, ich bin übermutig. Nicht übermütig, sondern übermutig. Ich traue mir manchmal mehr zu, als dann wirklich funktioniert.
3: Sag mal ein Beispiel.
2: Überlege ich gerade. Mir fällt ein ganz gutes Beispiel. Eins liegt schon ewig zurück. Wir haben irgendwann mal den Grimme-Preis bekommen für Zimmerfrei. Und ein Jahr später sind wir gefragt worden, Götz Alsmann und ich, ob wir die nächste Veranstaltung, den nächsten Grimme-Preis moderieren wollen.
3: Zu zweit.
2: Und ich dachte, wenn man das Ding schon mal bekommen hat, das kann ja jetzt nicht so schwer sein da oben. Es war enorm schwer. Und ich habe es eigentlich allein moderiert, weil Götz mit seiner Band da war und das gemacht hat, was er immer perfekt kann, Musik machen. Und ich kann das nicht so gut, vor so vielen Leuten stehen und irgendwelche Moderationen runterrattern. Und ich bin richtig gescheitert. Und das war eine sehr, sehr unangenehme Erfahrung. Das war eine Niederlage in meinem Leben. Aber was hat sie mich gelehrt? Ich glaube nichts, außer dass ich nie mehr die Moderation von der Preisverleihung übernehmen würde.
3: Ja, und das ist so verrückt, weil genau das ist zum Beispiel eine Situation, klar, der Grimme-Preis ist jetzt wirklich sehr groß, aber dieser Fakt, ich stehe vor einem Publikum und moderiere eine Preisverleihung, das ist halt was zu meinem Berufsalltag seit ein paar Jahren einfach ziemlich regelmäßig dazugehört. Und das zeigt mir eigentlich wieder etwas, was so ein Gedanke war, der mir gekommen ist zum Thema Mut, nämlich, dass man, glaube ich, immer das mutig findet, also ist auch eigentlich logisch, dass man das mutig findet, was man nicht so gut kann oder wovor man Angst hat. Also ich zum Beispiel finde es mutig, wenn jemand in einen Hundezwinger geht. So.
2: Weil du große Angst vor

0: gefunden habe. Jemand anderes findet es mutig, dass ich vor 1500 Leuten die Eröffnung der Buchmesse moderiere, was ich einfach als meinen Job sehe und ein Handwerk sehe. Ich finde, manchmal vermischt man auch so ein bisschen mutig sein und können, weil natürlich habe ich nicht damit angefangen, diese Buchmesseneröffnung zu moderieren, sondern erstmal ganz kleine Lesungen vor 20 Personen, genauso wie ein Skispringer, bei dem man auch sagen könnte, das ist übermütig und extrem mutig, eine 200 Meter hohe Schanze runterzuspringen. Nee, das hat er einfach trainiert und deswegen wäre es mutig, wenn er sich da, oder es wäre tollkühn und verrückt, wenn er da das erste Mal so eine hohe Schanze runterspringen würde. Aber es ist ja auch eine Entwicklung und am Ende steht etwas, wo andere sagen, das ist extrem mutig.
1: Was glaubst du, was dazugehört, um mutig zu sein?
0: Ich habe mir ein paar Gedanken darüber gemacht, wie ich Mut für mich definiere. Ich finde das nämlich gar nicht so einfach. Du kennst mich, erstmal im Wörterbuch geguckt. Da lautet die Definition: Mut ist die Fähigkeit, in einer gefährlichen, riskanten Situation eine Angst zu überwinden. Furchtlosigkeit angesichts einer Situation, in der man Angst haben könnte. Das fand ich ganz okay, aber irgendwie war das, wie so oft bei diesen Wörterbuchdefinitionen, ein bisschen zu wenig emotional. Und ich finde, Mut ist das Gefühl, das man hat zwischen Komfortzone und Panik. Also Komfortzone ist das Gefühl absoluter Entspannung. Hier fühle ich mich wohl, hier plätschert alles so dahin. Und Panik ist die übertriebene Angst, die unaushaltbar ist, unter der man kaputt geht. Und das dazwischen, diese Grenze, das ist
1: schön.
0: Mut für mich.
1: Du solltest Wörterbücher verfassen. Ich habe es für mich, glaube ich, ein bisschen persönlicher definiert. Mut ist für mich, wenn ich mich traue und gleichzeitig mir vertraue. Was ja auch ein Schritt ist, dass man sich sagt, du kannst es schon. Also wenn du da hinterm Vorhang auf der Buchmesse stehst und du weißt, meine Erfahrung zeigt mir, dass das immer geklappt hat, dann kannst du dir vertrauen. Und trotzdem musst du dich trauen, diesen Schritt. Und sitzt der Bundeskanzler und die slowenische Botschafterin oder was weiß ich.
0: Präsidentin.
1: Oh, sorry.
0: Unter der Präsidentin machen wir es ja nicht.
1: Genau. Ich unter der Präsidentin machen wir es. Ich würde mir ins Hemd machen, wenn ich da hinten stehen würde. Ich könnte es nicht. Aber ich glaube, ich könnte es, wenn ich es so oft geübt hätte,
0: genau,
1: wie du. Ne?
0: Das ist eine Sache der Übung. Das ist mir total wichtig zu betonen, weil natürlich, ich habe auch Respekt. Ich finde es auch super mutig, wenn jemand seine eigene Backstube aufmacht. Aber die Person wird im besten Fall, wenn sie nicht übermütig ist, das genau durchgerechnet haben, seit Jahren in einer Backstube gearbeitet haben und wissen, was sie da tut. Trotzdem kann da natürlich auch ein Funken Mut noch so reingemischt sein. Und ich glaube auch, dass Mut ein bisschen sowas ist, tue ich etwas, was ein Großteil der Menschen um mich herum als nicht normal ansieht und vielleicht nicht kann. Das ist ja auch so anders sein.
1: Sich nicht zutraut, wirklich.
0: Genau, anders sein ist ja auch, finde ich, sehr mutig. Sowohl äußerlich irgendwie zu sagen, es ist mir scheißegal, ob das hier die Norm ist, aussehenstechnisch, ja, das und das hier nicht anziehen zu dürfen, weil das ist hier ein Empfang. Ich komme trotzdem im grünen Tüllrock oder so. Kann ja auch mutig sein.
1: Wann, Mona, in deinem Leben hat dich der Mut mal verlassen?
0: Also ich habe das wirklich oft früher erlebt, als ich geturnt habe. Das habe ich ja auch in der Sportfolge haben wir darüber geredet. Da bin ich wirklich so ein bisschen abgefallen neben meinen Mannschaftskolleginnen, die mutiger waren, obwohl ich körperlich absolut die Voraussetzungen dafür hatte, vielleicht sogar mehr als andere, weil ich so klein war und so gelenkig und wendig und keine Ahnung. Aber ich habe es selten geschafft und so ist es auch in vielen Bereichen, jetzt gar nicht auf den Job bezogen, aber so in so Lebensbereichen. Ich schaffe es nicht so oft, Risiken auszuschalten in meinem Kopf. Und das sorgt dann, glaube ich, dafür, dass man vorsichtig wird. Weil wenn du auf dem Schwebebalken stehst und da irgendein schwieriges Element machen sollst und je schwieriger, desto riskanter natürlich auch. Und du sagst dir in deinem Kopf, vielleicht bin ich in 30 Sekunden querschnittsgelähmt. Da zeigt mir mal jemand, der dann sagt, ja klar, mache ich. Die Menschen, die das nicht haben so sehr, die einfach in dem Moment drauf vertrauen, sagen, ich habe das schon 100 Mal mit dem Trainer daneben gemacht, mit einer Matte daneben oder eben nicht auf dem Balken in 1,5 Metern Höhe, sondern auf dem Boden. Und ich kann das. bei denen geht's dann gut. Und bei mir hat dann manchmal diese Unsicherheit im Kopf dazu geführt, dass ich auch wirklich dann Mist gebaut habe, ein Element irgendwie gemacht habe, in der Mitte habe ich auf einmal blockiert und bin dann wirklich gestürzt oder so. Und da habe ich dann gemerkt, es ist vielleicht Zeit, diesen Sport zu beenden, weil mich hier gerade der Mut verlässt und das vielleicht einfach die Grenze ist. Und es ist auch schon okay.
1: Und es ist dann auch keine Niederlage.
0: Also manchmal hatte ich da schon Niederlagengefühle, weil ich dachte, wie kann das sein, dass ich weiß, ich kann was, aber mein Kopf blockiert mich, weil er gerade Angst hat. Aber jetzt mit vielen Jahren Abstand finde ich das keine Niederlage, sondern es ist auch einfach vollkommen okay, weil mich diese Angst oder diese Vorsicht vielleicht auch beschützt hat davor, mich wirklich zu verletzen. Also das Risiko ist ja da. Und dann hat jeder halt eine andere Strategie, die einen gehen durchs Leben und sagen, ich stürze mich überall rein und die Risiken sind mir egal und dafür erlebe ich coole Sachen. Und die andere sagt, ich verzichte vielleicht auf ein, zwei coole Momente und bin mir dafür ziemlich sicher, dass ich hier auf diesem Schwebebalken aus eigenem Antrieb mich nicht verletze, zumindest.
1: Wir haben jetzt in diesem kleinen Podcast fast 2 Dutzend Sendungen gemacht, 2 Dutzend Themen behandelt.
0: Ich musste gerade in meinem Kopf nachdenken, was ist nochmal 2 Dutzend? 24.
1: Fast 24. für welches Thema hat's Mut bei dir gebraucht?
0: Mütter.
1: Warum?
0: Ich fand das Thema Mütter sehr schwierig, weil es so persönlich ist und ich da überlegen musste, genauso wie du auch. Das war ja auch, glaube ich, die Folge, bei der wir am allermeisten auch vorher drüber geredet haben.
1: Bei Geschwistern war das bei mir so.
0: Bei Geschwistern auch, das wäre das zweite Thema gewesen. Immer dann, wenn es super persönlich wird, weil es schon auch für mich zumindest, und ich weiß für dich auch, aber ich glaube für dich ein bisschen weniger als für mich, schon Mut erfordert, hier auch mehr Persönliches zu teilen, weil ich bisher so durch die Öffentlichkeit gegangen bin und durch meine Arbeit mit der Haltung, das geht niemandem was an, hier ist meine Linie und dieser Podcast weicht diese Linien auf.
1: Bei mir ist das, was ich vorhin gesagt habe, das ist Übermut. Wenn ich nicht mehr im Kopf habe, wer das alles hört und wo ich alles so private Sachen rausblase, weil ich sitze dir gegenüber und ich traue dir, ich vertraue dir und ich vergesse völlig, dass es ja nicht nur Mona Amesjan ist, die mir dazu hört, sondern dass es ein paar mehr Menschen sind.
0: Ja, und das kann ich zum Beispiel nicht ausstellen. Und gleichzeitig.
1: Es ist aber ganz gut, wenn man es ausstellen
0: kann. Ich glaube, die Mitte ist ganz gut.
1: Ja, die Mitte wäre gar nicht schlecht.
0: Aber ich fand dich zum Beispiel sehr mutig, als du in der Mütterfolge erzählt hast, dass du ein Kind abgetrieben hast. Das ist was, dafür habe ich dich bewundert und das hätten, glaube ich, andere nicht gemacht. Und ich weiß, du hast dir das genau überlegt. Trotzdem, war das von außen mutig? Hat sich das von innen auch mutig angefühlt für dich?
1: Ja, klar habe ich überlegt. Und ich habe dann, das habe ich glaube ich auch in der Folge gesagt, an diesen Sterntitel gedacht, wo ich weiß nicht, ich glaube insgesamt waren es 300 oder 400 Frauen, prominente Frauen, die gesagt haben, ich habe abgetrieben. Und vorne war nur das Foto von den Frauen drauf und groß, ich habe abgetrieben. Und das ist jetzt 40, 50 Jahre her. Und ich finde, wenn man über so eine Folge wie Geschwister spricht oder Mütter, dann gehört auch ein bisschen persönlicher, ja, ich wollte ein schreckliches Wort gerade sagen, ich wollte persönlicher Input sagen, streiche ich
0: das
1: hier.
0: Das klingt schon wieder sehr, sehr Management-grade.
1: Ja, genau. Und ich muss dir ganz ehrlich sagen, ich glaube, es braucht wirklich Mut für diese Folge, die wir uns jetzt ausgesucht haben, für diese beiden Bücher. Und du hast es ja vorhin schon gesagt, wie überraschend das war, die Bücher, die wir uns ausgesucht haben. Und wir haben mal vor Monaten drüber geredet, dass wir gesagt haben, also wir müssen mal was über das Thema Tod machen.
0: Wir hatten ja schon die Folge zum Thema Endlichkeit.
1: Ja, wir hatten, aber das ist nochmal ein Unterschied, ob du sagst Endlichkeit oder ob du das Ding wirklich beim Namen nennst, ob du Tod sagst. Und jetzt, wir haben gesagt, wir machen es nicht im November, da ist ohnehin alles ein bisschen grau und dunkel. Und jetzt machen wir eine Folge zum Thema Mut. Und es kommt Tod drin vor. Und zwar sehr intensiv. Und ich finde das, also für mich braucht's Mut, weil ganz ehrlich, ich habe ein bisschen Angst, dass ich anfange zu weinen.
0: Ich habe tatsächlich mein Buch, was ich dir empfohlen habe, das habe ich natürlich schon vor vielen Jahren gelesen. Das ist eins von, glaube ich, 3 Büchern, bei dem ich geweint habe. Das, was du mir empfohlen hast, ist jetzt das 4. Und bevor ich das vorstelle, dieses Buch, möchte ich da meine Brücke im Kopf nochmal kurz schlagen, warum ich an so ein Buch gedacht habe, wo es auch ums Thema Tod geht, weil man kann natürlich Mut sehen als mutig sein, wie wir es jetzt gerade definiert haben. Aber Mut steckt ja auch in der Redensart, den Mut nicht verlieren. Und das ist etwas, was, glaube ich, in beiden Büchern, die wir uns rausgesucht haben, eine ganz große Rolle spielt. Und dieses Buch, was ich dir empfohlen habe, worüber wir später reden, das wollte ich dir eigentlich zum Thema Endlichkeit empfehlen. Und dann habe ich mich damit ganz schlecht gefühlt, weil ich gedacht habe, das ist kein Buch zum Thema Endlichkeit. In diesem Buch geht es um das Leben. Und das ist bei dem Buch, das du mir empfohlen hast, auch so, dass ich jetzt vorstelle. Dieses Buch heißt Nils, von Tod und Wut und von Mut. Und als ich dieses Buch in der Buchhandlung abgeholt habe, ich habe es einfach bestellt, nachdem du es mir genannt hast, war ich total überrascht, weil es sehr groß ist. Es ist ungefähr so groß wie eine DIN A4-Seite, ein bisschen breiter. Und weil in diesem Buch nicht Text dominiert, sondern Bilder. Also das Ganze ist eine Graphic Novel. Und zwar, das sage ich jetzt nochmal in aller Deutlichkeit direkt am Anfang, eine der schönsten, traurigsten und beeindruckendsten, die ich jemals gelesen habe. Es sind nicht so viele, das ist nicht meine Paradedisziplin, so Graphic Novels. Ich kann damit manchmal nicht so viel anfangen, aber hier war es wirklich nur Liebe von der ersten bis zur letzten Seite. Und das liegt sowohl an den wirklich tollen Zeichnungen in diesem Buch, aber vor allem auch an der Geschichte, die die Autorin erzählt. Melanie Garanin ist ihr Name und die zeichnet sich in diesem Buch, und das merkt man wirklich von vorne bis hinten, so richtig den Schmerz von der Seele. Und das hat mich sehr, sehr bewegt, wie sehr ich ihre Liebe und ihr Leid, ihre Verzweiflung und Wut und auch den Mut beim Lesen so richtig körperlich gespürt habe, und zwar in den verschiedensten Facetten. Es geht nämlich in dieser Geschichte um ihr eigenes Leben, das im Jahr 2015 durch einen furchtbaren Schicksalsschlag erschüttert wurde, einen der furchtbarsten, den ein Mensch, glaube ich, erleiden kann, würde ich an dieser Stelle mal behaupten. Sie hat nämlich ihren Sohn verloren mit gerade mal 3 Jahren, und das ist Nils. Nils war das jüngste von 4 Kindern in der Familie, und am Anfang des Buches lernt man ihn erstmal zusammen mit seinen Geschwistern kennen und den Tieren, die die Familie hat. Das sind Pferde, Hühner, Hunde, und diese ganze Bande, die wirkt so richtig glücklich und quirlig und wächst einem eigentlich. Es gibt am Anfang eine so eine Übersichtsseite, da hatte ich schon einfach ganz doll Lust, irgendwie mehr über diese Familie zu erfahren, weil ich die ganz sympathisch fand. Bis dann eben das Jahr 2015 kommt und Nils plötzlich krank wird. Die Diagnose der Ärzte lautet Leukämie. Und schon an diesem Punkt im Buch dachte ich, wie gut sie das einfängt mit ihren Zeichnungen, was nach dieser Diagnose in ihr passiert, in ihrem Mann, in dieser Familie, was das, ja, was diese Erschütterung ausmacht und was darauf folgt, nämlich erstmal auf der Sachebene ganz, ganz viele Untersuchungen, viele Klinikaufenthalte, Aufs und Abs, Hoffnung, dann wieder richtig dolle Angst, Erleichterung, dann wieder große Sorge, weil die Ärzte zwar zuversichtlich sind, dass Nils geheilt werden kann, aber die Eltern merken, dem Kind geht's nicht gut, er hat immer wieder heftige Bauchschmerzen. Die werden mal als Nebenwirkung der Medikamente, mal als Verstopfung diagnostiziert, sind tatsächlich aber eine Bauchspeicheldrüsenentzündung. Und an der stirbt Nils dann in einer Nacht im Juni 2015. Und vielleicht kannst du auch mal kurz sagen, was bei dir passiert ist an dieser Stelle im Buch. Aber ich musste das wirklich zur Seite legen, obwohl man wusste, wenn man den Klappentext gelesen hat, dieser Punkt kommt. Aber das hat mich wirklich, hat mich echt sehr, sehr traurig gemacht.
1: Das, was du eben beschrieben hast, den Anfang dieser Geschichte, diese wirklich auf eine wunderbare Weise glückliche Familie, also zufrieden, im Frieden mit sich Familie. Und da gibt es ein Bild, und wenn du Graphic Novel sagst, wenn ich da nur was dazu sagen darf, das ist niemals eckig oder so gemalt. Das verbinde ich so ein bisschen mit Graphic Novel, sondern es ist
0: sehr weich.
1: Weich. Es ist, also der kleine Nils wird wie so ein Gänserich dargestellt.
0: Manchmal.
1: Ja. Und er hat, wenn er kämpft, und er kämpft, hat er so einen Ritterhelm auf, ja, und hat so ein
0: Laserschwert
1: hat er, genau. Mhm. Und es gibt ganz am Anfang eine Stelle, da sagt er, guck mal, Mama, und dann fliegen die Gänse über über sie hinweg. Und dann sagt sie, guck mal, die fliegen nach Rügen. Und er hat Rügen und Süden verwechselt. Also ganz und sagt die, Mama, wir müssen dich gut festhalten, damit die dich nicht mitnehmen wie den kleinen Nils Holgersson. Und dann fängt er an zu lachen und sagt, das geht doch nicht. Und dann sagt sie, das dürfen sie aber nicht. Und du weißt dann irgendwann, dass sie es doch gedurft haben, dass sie ihn mitgenommen haben. Und wenn du so in diese Geschichte reingehst und du erzählst ja vielleicht noch weiter, was passiert ist. Und das macht dich auch so, was sie am Anfang schreibt, von Wut, von Tod. Und dann kommt die Wut und irgendwann kommt der Mut, mit diesem Leid umzugehen. Und warum die Wut da ist, das ist ganz wichtig.
0: Weil nach diesem Moment, wo Nils stirbt, beschreibt, oder man muss hier eher sagen, bemalt, Melanie ihre Trauer und die ihres Mannes. Beide wirken für mich auch die ganze Zeit wirklich total nahbar als Elternpaar, das so einen schlimmen Schicksalsschlag erlebt. Und nach, wie du gerade gesagt hast, mischt sich in diese tiefe Trauer, die man da in den Bildern sieht, Wut. Wut darüber, dass den Eltern immer klarer wird, da sind ärztliche Fehler passiert. Nils hätte nicht sterben müssen. Noch so eine Erkenntnis, die so richtig reinscheppert, auch beim Lesen. Weil das muss man sich mal vorstellen, dass man das auf einmal realisiert. Das ist ein menschliches Versagen wahrscheinlich, was da passiert
1: genau,
0: ist.
1: Genau, und er hat die Leukämie von sich aus in den Griff bekommen. Also seine Abwehrzellen waren so stark, dass die Leukämie gar keine Rolle mehr gespielt hat. Er ist wirklich an dieser Bauchspeicheldrüsenentzündung
0: die
1: nicht
0: Ärzte
1: erkannt.
0: Die Ärzte nicht erkannt haben und gesagt haben, nee, es sind Nebenwirkungen. Und sogar am Abend des Todes hat die Mutter noch angerufen bei einer Ärztin, so malt sie es zumindest, und sagt, der ist heute wirklich sehr schlapp und auch irgendwie kalt, obwohl es so warm ist draußen, und das wirkt alles nicht normal, und die Ärztin beruhigt sie und dann bringt sie das Kind ins Bett und dann überlebt es eben die Nacht nicht. So, und dann nehmen Melanie und ihr Mann wirklich all ihren Mut zusammen nach der ganzen Wut, die sich aufstaut, und gehen gegen das Krankenhaus und einzelne Ärzte vor. Die Versicherung zahlt auch sofort Schmerzensgeld. Sie sagt nicht wie viel, aber es wird viel sein und es ist schnell gewesen, was eigentlich ein deutliches Zeichen dafür ist, dass sie im Recht sind. Dann klagen sie weiter, aber dann versagt neben dem ärztlichen System in diesem Fall auch noch die Justiz, und es wird einem die Macht eines Systems klar, das eigentlich für Gerechtigkeit sorgen soll, das aber manchmal eben nicht funktioniert und scheitert an bestimmten Fällen. Und leider gehört dieser Fall von Nils eben auch dazu. Und man erlebt dann mit, wie diese Eltern alles geben, aber dann auch an bestimmten Punkten machtlos sind.
1: Und das zu lesen und mit diesen feinen Zeichnungen zu beobachten, also auch den Schmerz und die Trauer. Es ist ja nicht nur dunkel und grau gezeichnet, sondern manchmal ist es auch gelb und hell, und dann ist Licht und dann ist wieder...
0: Und auch Humor, ne?
1: Ist
0: also
1: auch,
0: wenn man
1: ja,
0: sieht,
1: richtig,
0: meine Lieblingspassagen waren auch die, wo die Ärztinnen und Ärzte mit ihren Schreibtischlampen reden und eigentlich alle Karikaturen ihrer selbst sind, also auch wie sie dieses Ärzteteam gemalt hat.
1: Wie heißt sie, Frau Doktor oder Frau Professor?
0: Frau Dr. Königin Antibiotika Aber und Herr Dr. Flachbart. Also man merkt, diese Autorin hat einen ganz, ganz feinen Sinn für Emotionen, für Situationskomik, aber auch für Situationstragik. Und das vermischt sie alles in diesem Buch auf eine wirklich auf ganz, ganz vielen Ebenen geniale und richtig kluge Art.
1: Und im Buch vorausgestellt hat sie einen Satz von Selma Lagerlöf, die ja Nils Holgersson geschrieben hat. Und Lagerlöf hat mal gesagt, kein Mensch kann den anderen von seinem Leid befreien, aber er kann Mut machen, das Leid zu tragen. Und das wird in diesem Buch unglaublich deutlich und auf eine ganz zurückgenommene, feine Art deutlich. Und die Geschwister haben ja ihren kleinen Bruder von Geburt an, die sind alle ein bisschen älter gewesen, und die waren total happy, als er kam. Und sie haben ihn immer Kleiner Stern schon bei seiner Geburt genannt. Und dieses Buch erzählt eben diese unendlich traurige Geschichte vom sinnlosen Tod dieses kleinen Sterns. Und sie ist voller Leben, voller Zuversicht. Und bei dieser ganzen pechschwarzen Traurigkeit, die einem das Herz wirklich schwer macht, liegt auch immer, das hast du eben schon angedeutet, eine sanfte Fröhlichkeit und ein zartes, aber strahlendes ein strahlendes Leuchten, wie eben nur ein kleiner Stern auch leuchten kann. Und das hat mich bei dem Buch unendlich berührt. Wirklich, man sagt so auch berührend und so. Das hat mich wirklich tief im Herzen berührt und das hat mich getröstet. Und ich habe mir lange überlegt, ob man dieses Buch Menschen schenken kann, die gerade jemanden verloren haben, der ihnen ganz nah am Herzen war und ist. Und ich habe mich entschlossen, ja, das kann man.
0: Das glaube ich auch, weil das ja eine Frau ist, die hier keinen Ratgeber schreibt über Trauer, sondern da steckt so, so viel mehr drin, was man auch auf sein eigenes Leben übertragen kann, in kleinen Momenten, in denen man getrauert hat oder auch in großen Momenten, in denen man getrauert hat. Und sie lässt einem trotzdem noch den Raum, das nachzuempfinden auf die ganz eigene Art. Das fand ich wirklich beeindruckend und ja, habe tatsächlich ein, zwei Tränen verdrückt und aber auch immer wieder wirklich geschmunzelt und habe das Gefühl, ich muss das jetzt unbedingt nochmal lesen, weil jetzt weiß ich, was das für eine Geschichte ist. Ich bin dann auch an manchen Teilen echt so dadurch, weil es hat so eine Sogwirkung, ne? Aber ich glaube, man müsste das wahrscheinlich 6-mal lesen, um alle Details, die sie da drin malt, überhaupt erkennen
1: zu
0: können.
1: Um zu gucken. Also ich liebe das, wenn am Schluss kommt ja die große Wut raus und sie gehen vors Krankenhaus und da fließt auch Blut, also nur in Fantasie. Aber wie da die Gänse kämpfen und wie sie ihr Visier runtergezogen haben. Und das ist so lustig und gleichzeitig so.
0: Mit so einem ernsten, schlimmen Hintergrund.
1: Ja, genau.
0: Ich folge der Autorin, seit ich das gelesen habe, bei Insta, weil ich mal sehen wollte, was sie sonst noch so macht. Und ich habe dann so einen Post gelesen, wo sie geschrieben hat, ich weiß nicht, wie ich damit umgehen soll, dass ich an diesem Punkt meiner Karriere schon weiß, mein bestes Buch habe ich schon geschrieben oder gemalt. Und das glaube ich ihr, dass das für immer ihr bestes Buch sein wird, ohne die anderen schmälern zu wollen. Aber sie hat mit diesem Buch einfach ihrem dreijährigen Sohn, 5 Jahre nach seinem Tod, das schönste Denkmal gesetzt, was eine Mutter einem Kind setzen kann. Oder eines der schönsten, gibt es bestimmt auch noch ganz viele andere Wege, aber das ist eben ihr Weg. Und das macht es natürlich, also das macht es so besonders, das wird niemals wieder ein anderes Buch wahrscheinlich in ihrem Leben erreichen können.
1: Und trotzdem möchte ich einen ganz kleinen Hinweis auf das nächste Buch, was sie geschrieben hat, geben. Ich habe das auch gelesen und ich habe es auch empfohlen. Auch da geht es um Mut und den Mut, die Traurigkeit im Leben zuzulassen.
0: Wie heißt das nochmal? Ich habe es gestern noch gesehen.
1: Es hat was mit Tieren zu tun. Ich krieg's leider auch nicht mehr hin. Ich wollte es noch nachgucken. Und da malt sie, wie Tiere trauern. Und sie malt Tiere über Wasser, unter Wasser, in der Luft, auf der Erde. Und die sind zum Teil sehr, sehr, sehr, sehr komisch, haben wunderschöne Details. Ich erinnere mich an den Elefanten und ich erinnere mich an einen Fisch, so einen ganz besonderen Fisch unter Wasser. Und unter Wasser kannst du ja schlecht weinen, weil du da die Tränen nicht so gut siehst. Es ist auch ein ganz, ganz besonderes Buch. Und das kann man, glaube ich, auch unbedingt verschenken.
0: Ich gucke hier gerade mal parallel.
1: Guck mal.
0: Was bleibt, ist Licht.
1: Ja, genau. Und was bleibt, das ist ja auch in diesem Nil. Ja, genau so. Das siehst du vorne drauf. Guck mal, da ist eine Kerze und wird gehalten. Von wem die Kerze?
0: Von einem, also ich bin jetzt tiermäßig nicht so versiert, aber ich würde sagen von so einem Frettchen oder von so einem Fuchs oder irgendwie
1: irgendjemand
0: sowas.
1: Hält dieses Licht. Und Licht, also diese Hoffnung, dass das Leben nicht pechschwarz wird, wenn jemand gestorben ist, das zieht sich durch Nils. Dieses Leuchten, wenn sie auch auf den Friedhof gehen und da immer Lichter aufstellen. Und das zieht sich auch durch dieses, was bleibt, ist Licht. Und das ist ein ganz schönes Buch.
0: Das habe ich mir auch tatsächlich vorgemerkt. Das werde ich mir auch bestellen. Und was ich ganz stark, ist das falsche Wort, was ich ganz groß fand hier beim Lesen, war, dass mir aufgefallen ist, ich hatte diese Empfindung, die ich bei diesem Buch hier hatte, erst ein einziges Mal in meinem Leben bei einem anderen Buch. Und zwar bei dem, das ich dir empfohlen habe. Das war so nah dran, dass mir das wirklich fast ein bisschen unheimlich war. Dass wir unter allen Büchern, die es gibt zum Thema Mut, diese beiden uns empfohlen haben. Ich komme da immer noch nicht so richtig drüber hinweg und bin sehr gespannt, was du jetzt erzählst zu meinem Tipp.
1: Und dein Buch heißt Wie man unsterblich wird und die Autorin ist Sally Nichols. Und es geht um ein Kind, das an Krebs erkrankt, eigentlich zwei.
0: Leukämie.
1: Leukämie. Und ich kann Kinderleid nur sehr, sehr schwer aushalten. Ich bin ein paar Mal gefragt worden, ob ich Patin für UNICEF werden möchte. Und ich kann das nicht. Ich bin auch gefragt worden, ob ich Patin für eine Kinderkrebsstation werden möchte. Ich kann das nicht aushalten. Und ich fühle nicht nur mit, ich leide mit. Ich bin Mitglied bei den Roten Nasen, also Spendermitglied, die Kinder in den Krankenhäusern mit ihren aufgesetzten Pappnasen.
0: Die Klinik-Clowns, ne? Da bin ich mal mitgegangen für eine Reportage.
1: Das könnte ich zum Beispiel nicht. Ich würde da stehen und weinen, glaube ich zumindest. Vielleicht müsste ich es einfach ausprobieren und den Mut haben, das auszuprobieren. Also ich habe mich gefürchtet vor deiner Buchempfehlung. Und ich weiß nicht, ob es jetzt Mut braucht, zu diesem Gefühl zu stehen. Also wie man unsterblich wird von Sally Nichols. Und im Mittelpunkt steht Sam. Sam ist 11 Jahre alt. Und andere haben ein Leben lang Zeit, um sich Wünsche zu erfüllen, um Träume wahrzumachen. Aber Sam hat keine Zeit mehr. Er hat Blutkrebs, seine Lebenszeit läuft ab. Er hat nur noch ein paar Monate. Und er beschließt, ein Tagebuch zu schreiben, in dem er festhält, was er alles noch erleben will. Wünsche kann man viele haben, schreibt er, aber wenn man bald sterben wird, muss man wenigstens versuchen, ein paar davon wahrzumachen. Und er schreibt, dies ist mein Buch, begonnen am 7. Januar und beendet am 12. April. Und es ist eine Sammlung von Listen, von Geschichten, von Fragen und Tatsachen und es ist meine Geschichte. Und als ich das gelesen habe, da habe ich sofort nachgerechnet. 3 Monate, 6 Tage, der Countdown läuft. Und im Buch selbst sind über den einzelnen Geschichten ist manchmal das Datum. Und das hat mich unglaublich umgetrieben, wenn du dann beim 27. März bist und du weißt, es sind nur noch wenige Tage. Und du weißt, was passiert, aber du weißt nicht, wie es passieren wird. Und dann führt er die Liste auf der Sachen und da ist es wieder fröhlich und mittendrin im Leben der Sachen, die er unbedingt gerne noch machen möchte. Er möchte zum Beispiel Horrorfilme gucken, einen Weltrekord fürs Guinness-Buch der Rekorde aufstellen, lernen, wie man ein Mädchen küsst. Aber er hat diese Zeit nicht, aber er hat seinen Freund Felix. Und gemeinsam mit diesem Freund Felix, den er auf der Krebsstation im Krankenhaus kennengelernt hat, versuchen sie das noch hinzukriegen. Und sie kriegen das hin. Und ich werde es nicht erzählen, weil das so schön ist, wie sie einen Weltrekord aufstellen.
0: Sehr kreativ.
1: Und sehr, ich habe mir überlegt, das könnten wir doch auch mal versuchen, was immer wir machen.
0: Einen der Rekorde könnten wir vielleicht sogar hier in diesem kleinen Raum machen, was sie im Kleiderschrank gemacht haben.
1: Das könnte man sehr gut. Oder ich erinnere mich, aber das verrate ich nicht, die Geschichte mit den Cornflakes.
0: Ja,
1: können wir auch machen. Und wie es ist, ein Mädchen zu küssen und wie er das macht. Und das ist rührend und witzig und komisch zugleich. Und was mich an diesem Buch unglaublich bewegt hat, sind die Fragen, die er stellt. Ich sag jetzt er stellt die Fragen, das macht ja die Autorin, aber trotzdem sind es Fragen, von denen ich mir vorstellen kann, dass ein Kind sie stellt. Und das Tolle an diesen Fragen ist, dass ich sie mir als Erwachsene stelle. Genau. Und Sam stellt Fragen über Gott und die Welt, über das Leben und das Sterben. Und er stellt die Frage, wieso lässt Gott Kinder krank werden?
0: Das war mein absolutes Highlight-Kapitel in diesem Buch, wo sie dieser Frage nachgehen, Felix und er.
1: Ich finde alle Fragen gut. Er fragt, tut Sterben weh? Und erklärt sich das auch immer, also versucht sich das zu erklären, wohin geht man, wenn man gestorben ist? Und es sind genau diese Fragen, die mich seit dieser mutmachenden Geschichte von Sam wirklich sehr, sehr bewegt und umgetrieben haben. Es gibt die eine Frage, was passiert eigentlich mit der Welt, wenn ich nicht mehr da bin? Und dieses Gefühl, ich habe als kleines Kind, als kleines Mädchen manchmal das Gefühl gehabt, die Welt ist nur für mich gemacht und habe mich manchmal ganz schnell umgedreht, weil ich gucken wollte, was ist denn, wenn ich nicht nach vorne gucke, sondern zurück, ist da vielleicht alles weg? Und dieses Gefühl bewegt mich immer noch. Was ist eigentlich, wenn ich weg bin? Dreht sich dann die Welt weiter? Und auf den letzten Seiten wird ganz sachte beschrieben, wie der kleine Sam langsam aus dieser Welt geht und in eine andere Welt hineinrutscht, wie er die Menschen, die er liebt, also Mom and Dad und seine kleine Schwester und die Oma, wie er die langsam loslässt. Und da sind mir wirklich auch die Tränen gekommen, weil man sich das so gut vorstellen kann, dass es vielleicht genauso ist und dass ich wirklich hoffe, dass es genauso gehen kann, wie er das beschrieben hat, ein Abschied vom Leben, auch der Beginn von etwas Neuem, das er nicht kennt, aber auf das er sich wirklich auch eine Idee freut. Und wenn man so gehen kann, finde ich das unheimlich schön. Und ich weiß nicht, ob vielleicht nicht gerade bei diesem Buch der Altersunterschied zwischen uns beiden möglicherweise deutlich wird. Ich bin von Sam, glaube ich, 62 Jahre entfernt, aber ich bin auf der Zielgerade meines Lebens und du bist gerade ganz am Anfang. Und deswegen hat mich dieses Wie er geht, weil das ist der Mut, den ich brauche, wenn ich auf der Zielgeraden bin und an das Ende meines Lebens denke. Und den Mut habe ich noch nicht. Aber so wie er das beschreibt, ist es unglaublich schön, weil er ganz, ganz leise geht und mit ganz viel Hoffnung auf was Neues. Und so würde ich auch gern gehen.
0: Oh.
1: Ja, also mir stehen jetzt, ich will das jetzt auch nicht dramatisieren, mir stehen die Tränen in den Augen, aber um ein bisschen erahnen zu können, was der Abschied vom Leben für Kinder auch bedeutet, war diese Autorin auch auf einer Kinderkrebsstation und sie war in einem Kinderhospiz und sie bedankt sich in dem Buch auch bei ihrer Mutter und sie schreibt, für das Stückchen echtes Leben, was sie ihr auch gegeben hat. Und wie da Tod und Leben zusammenkommen, das hat sie toll gemacht.
0: Das hat sie toll gemacht, zumal es wirklich ja eine ganz, ganz große Kunst ist, so nah an einem Kind zu schreiben und aus der Sicht eines Kindes zu schreiben. Das geht halt auch echt oft schief, wenn erwachsene Menschen, die schon weit weg von 11 Jahren sind, versuchen zu schreiben wie ein 11-Jähriger. Aber sie kann das richtig gut. Die ist genau auf der Grenze zwischen Neugier, die dieses Kind hat, Furchtlosigkeit, aber dann auch Ratlosigkeit, was so auch den Umgang der Erwachsenen mit seiner Situation angeht. Der Vater, der plötzlich gar nicht mehr redet und Sam hat aber so viele Fragen, aber der Vater verschließt sich komplett und will das eher sogar ein bisschen wegweisen, dass der Sohn krank ist, weil er selber auch nicht damit klarkommt. Und gerade in Kombination mit diesem Nils-Buch, wo man die Erwachsenenperspektive der Mutter hat, die das alles beschreibt, wie das ist, das zu durchleben, dann in Kombi mit hier erlebt man einen Jungen, mit was für einer anderen Sicht er diesem Tod entgegengeht, was ja jetzt bei Nils nicht so ist, aber hier Sam könnte der 11-jährige Nils sein, so ungefähr. Das ist so ein bisschen die andere Perspektive. Deswegen meinte ich vorhin, das könnte man auch als Paket einfach lesen, weil die sehr gut zusammenpassen, auch so von der Ansprechhaltung und wie man damit reingenommen wird in die Geschichte.
1: Und es ist eben nicht nur Friede, Freude, Eierkuchen und alles wird diesem kranken Sam erlaubt in dem Fall, sondern die bauen auch richtig Scheiß im Krankenhaus und sagen, also ihre Gegner sind das Krankenpersonal, ist das Krankenhauspersonal und wir sind die Widerstandskämpfer und die bauen ganz schön viel Mist im Krankenhaus und es ist auch schon so, dass da zu Hause mal Brüllerei ist, dass die Mutter sagt, kommt jetzt überhaupt nicht in Frage, dass du das machst. Also da wird nicht alles erlaubt, nur weil jemand sterbenskrank ist und das fand ich auch schön, dass die Realität immer noch durchschaut. Dass es eben nicht nur so eine heile Wohlfühlwelt ist. Und es gibt einen schönen Satz, der heißt nicht um das Verlorene herumleben, sondern es mit Leben füllen. Und das fand ich ganz schön. Und während ich jetzt hier so ein bisschen rumstottere, liegt das, glaube ich, daran, dass ich mir überlege, wie man richtig Mut machen kann, diese beiden Bücher zu lesen. Weil man merkt schon, dass wir sehr berührt sind, aber wir sind traurig, aber trotzdem auch voller Lebensmut. Und ich glaube, das vermitteln beide. Also lebe, es ist später, als du denkst.
0: Ja, genau. Also der Untertitel von Wie man unsterblich wird, ist ja Jede Minute zählt. Und ich glaube, wenn man zum Beispiel Kindern, die auch so 11, 12 Jahre alt sind, wenn man denen vermitteln möchte, was das bedeutet, jede Sekunde zählt und das Leben genießen und sehr dankbar sein für alles, was man hat, dann ist dieses Buch ein ganz, ganz guter Weg. Und das würde ich bei einem Buch zum Thema Tod sonst nicht sagen, aber ich würde dieses Buch uneingeschränkt jeder Person ab 11 Jahren, so alt wie Sam, empfehlen. und auch wirklich dazu raten. Also wenn ich ein Kind haben werde, werde ich mich da zusammen mit hinsetzen und das lesen, weil...
1: Auch vorlesen, also gemeinsam
0: genau,
1: lesen.
0: Nicht alleine lassen, sondern... Und wenn ich Lehrerin wäre einer fünften Klasse, würde ich, wenn der Lehrplan das zulässt und ich das darf, vielleicht, uns schreiben ja auch immer wieder Lehrerinnen und Lehrer, auch hier nochmal ein ganz, ganz großer Appell, schaut euch dieses Buch an, lest das mal und überlegt mal, ob das vielleicht was wäre für eine fünfte oder sechste Klasse, weil man dann über diese ganzen Fragen, die ja schon auch philosophisch sind, auch nochmal die Kinder ihre Gedanken teilen lassen kann, ne? Was passiert, wenn man stirbt und so weiter, weil das holt dieses Thema ganz früh im Leben dann schon so aus dieser Tabuzone raus und wird weniger grau, finde ich. Es wird eher ein bisschen heller, weil Sam damit auch so hell umgeht und so gar nicht sentimental, während alle Erwachsenen um ihn rum so sind, wie wir das auch gerade sind, nämlich total angefasst, ergriffen, todtraurig, sehr traurig und er in sich zusammengesackt, während er sagt, hier bin ich und hier sind meine Wünsche und ich weiß nicht, wie lange ich noch habe, aber ich habe 1000 Fragen und ich habe Pläne. So, und das ist, glaube ich, ein Umgang, den Kinder gesund oder krank wirklich verinnerlichen können schon früh mit diesem Buch. Deswegen bin ich ihr total dankbar, dass sie es geschrieben hat. Im Alter von 23 Jahren übrigens.
1: Toll.
0: Sie war super jung auch noch.
1: Sie hat den, glaube ich, auch einen Jugendbuchpreis für das Buch bekommen?
0: Mehrere. Ich glaube, 2 Preise hat sie bekommen und sie war 2009 nominiert für den Jugendliteraturpreis.
1: Ah, ja. Okay.
0: Und ich glaube, es wurde in 18 Sprachen übersetzt.
1: Und verfilmt würde ich es mir nicht angucken, weil dann setze ich das Kino unter Wasser.
0: Und ich weiß auch gar nicht, ob es verfilmt so gut funktioniert, weil es lebt halt davon, und das hast du, glaube ich, gerade gar nicht gesagt, dieses Tagebuch, dieses Buch, was er schreibt, das startet in seinem Schulunterricht. Er und Felix werden privat unterrichtet in so einer Krankenhausschule von so einer Lehrerin, die auch sehr cool ist und mit den beiden sehr cool umgeht. Und die sagt eben am Anfang, schreib bitte was Persönliches auf. Felix denkt sich, nee, mache ich nicht. Aber Sam geht dann halt immer mehr rein.
1: Richtig.
0: In dieses Buchprojekt. Also, ja.
1: Also, wie man unsterblich wird von Sally Nichols. Ganz tolles Buch. Vielen Dank, Mona, für diese Empfehlung.
0: Kann ich nur zurückgeben.
1: Und jetzt unsere berühmte Rubrik.
0: Eine Frage, zwei Seiten. Und da haben wir uns eine Frage von Kolja ausgeguckt, der schreibt: Ich habe eine Frage für eure Rubrik, denn vor einigen Monaten habe ich mir angewöhnt, mehrere Bücher gleichzeitig zu lesen. Ein Sachbuch und einen Roman mindestens, manchmal auch zwei Romane und ein Sachbuch. Ich finde es gut, weil ich es dadurch schaffe, mehr zu lesen und mich entscheiden kann, wonach mir heute ist. Wie findet ihr das?
1: Ich muss lachen, nicht weil ich auslache, sondern weil ich mir das gerade vorstelle. Wie geht das?
0: Er jongliert mit irgendwie. 3 Büchern. Kolja, du Superheld.
1: Also ich mache das nicht. Ich würde die Hauptpersonen verwechseln, die Handlung. Ich habe neulich ein Buch besprochen, was ich richtig, richtig toll fand. Und dann, also ich habe es für die Sternkolumne geschrieben und dann wollte ich es bei einer Lesung nochmal empfehlen, weil mich jemand gefragt hat. Dann wusste ich nur noch den Titel, ich wusste die Handlung nicht mehr. Und die Handlung ist sensationell, aber ich hatte sie in dem Moment vergessen, weil ich zu viel, nicht parallel, aber einfach gelesen hatte. Und das würde bei mir, das würde nicht funktionieren. Und ich frage mich auch, ob die Bücher wirklich so gut sind, wenn man sie parallel lesen kann. Da bin ich mir nicht sicher.
0: Oh, schade, jetzt ist diese Rubrik heute eine Frage, eine Seite, weil ich
1: ja,
0: genau
1: stimmt.
0: So denke. Wir können da nichts für, Leute, wenn wir hier uns manchmal einig sind. Aber so ist es auch in diesem Fall. Ich sehe das ganz genauso. Ich habe die Vermutung, wenn man Bücher parallel liest, oder zumindest wäre es bei mir so, dann wird das davon zeugen, dass ich mindestens eins davon nicht so gut finde. Und bei mir passiert dann was anderes. Ich breche es einfach ab und lese ein anderes,
1: genau.
0: Wenn ich kann. Ne? Also manchmal hier für den Podcast lesen wir ja, weil wir es dann auch müssen. Aber trotzdem würde ich niemals ein anderes Buch parallel lesen.
1: Und es geht ja auch nicht darum, ich habe möglichst viel gelesen und kann dann mitreden oder kann sagen, ich habe im letzten Monat 4 Bücher gelesen.
0: Stimmt ja, aber das nützt dir auch gar nichts. Du liest ja nicht schneller, nur weil du sie parallel liest. Du kannst ja nicht wirklich 2 Bücher gleichzeitig lesen, sondern du liest sie dann halt nur zerstückelt hintereinander.
1: Würde mich echt interessieren, wie er das macht.
0: Kolja, nimm doch bitte nochmal Bezug und
1: schreib nochmal wieder. Und schreib mal, das würde mich interessieren, Kolja, welche Bücher du gelesen hast. Also welches Sachbuch und welchen Roman oder so du praktisch parallel gelesen, also nicht parallel, einen Abend das Buch und den anderen Abend jenes.
0: Ich glaube, das macht er regelmäßig, so wie ich das hier lese. Und ich glaube, das machen mehrere Menschen. Ich glaube, da werden jetzt einige sitzen und da werden einige Mails kommen von Menschen, die uns sagen, hä, das mache ich immer so. Ich glaube, das ist weiter verbreitet als bei uns beiden in unserem Eierkarton hier.
1: Aber kannst du mir erklären, warum?
0: Ich glaube, es ist wirklich das, was er geschrieben hat. Also so könnte ich es mir vorstellen, dieses... Ich bin manchmal in der Stimmung für ein Sachbuch und am nächsten Tag eher in der Stimmung für einen Roman. Das ist übrigens die Kombi, die ich mir noch am besten vorstellen kann. Aber zwei Romane, da bin ich wirklich raus. Weil bei Sachbuch und Roman kann ich sagen, ja, es sind wirklich sehr unterschiedliche Genres.
1: Aber wenn der Roman doch richtig gut ist, dann willst du doch wissen, wie es weitergeht und wie es ausgeht. Oder ist es zu einfach gedacht?
0: Ja. Ich bin, wie gesagt, bei dir, aber manchmal hat man ja auch so Bücher, die sind einfach schön, die plätschern so hin, da macht's auch nichts, wenn man jetzt sagt, da lese ich jetzt erst übermorgen weiter und trotzdem ist es gut. Aber wenn jetzt, und da, also das würde mich auch wirklich mal interessieren, wie das ist, wenn Kolja jetzt ein Buch liest, wo er so richtig, richtig, richtig rein involviert ist und sagt, ich muss jetzt aufhören, weil es ist 3 Uhr nachts, aber morgen kann ich um 8 Uhr weiterlesen. Ob er dann am nächsten Tag wirklich zum Sachbuch greift und sagt, ach ja, meine Strategie ist ja seit ein paar Monaten, ich lese parallel. I doubt it. Also ich weiß es nicht. Ich habe übrigens auch mal geguckt, es gibt, ich weiß nicht, ob du den kennst, einen Autor namens Scott H. Young. Der hat ein Buch geschrieben übers Ultralernen.
1: Nee, kenne ich nicht.
0: Also so, das war auch ein Riesen-Bestseller über so, wie schafft man es, besonders effektiv und schnell sich Wissen anzueignen. Und der hat auch einen Text geschrieben mit der Überschrift How to read 70 plus books in a year. Da gibt er 6 Tipps, wie man am schnellsten und effektivsten liest. Ich finde überhaupt nicht alle davon gut, weil ich es generell nicht so mag, wenn Lesen so kompetitiv wird. Aber einer der Tipps ist one book at a time. Also immer nur ein Buch nach dem anderen lesen, aus mehreren Gründen. Weil er A sagt, hatten wir auch gerade, 2 Bücher parallel lesen erspart dir keine Zeit, weil du nicht wirklich beide zur gleichen Zeit lesen kannst. Jedes Buch nutzt Speicher in unserem Kopf und wenn sich denen 2 Geschichten teilen müssen, dann bleibt für ein einzelnes Buch weniger von diesem Speicher übrig. Du hast einen anderen Fokus, wenn du nur ein Buch liest und Bücher parallel lesen verführt dazu, ein Buch, das man nicht mag, on hold zu setzen, statt es abzubrechen und das ist auch nicht effektiv.
1: Ja, schön. Besser hätten wir es nicht erklären können.
0: Scotty, thank you very much.
1: Wir freuen uns aufs nächste Mal und wenn Anregungen kommen, bitte at post@2seiten.eu.
0: So sei es.
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1: Die Nachrichten mit Detlef Dickmann. Guten Tag. Bundesfamilienministerin Prien will den Unterhaltsvorschuss für Alleinerziehende nur noch für Kinder bis zum 16. Geburtstag gewähren. Die CDU-Politikerin kündigte dazu einen Gesetzentwurf an. Seit einer Reform im Jahr 2017 kann der Unterhaltsvorschuss für alle Kinder bis zum 18. Geburtstag beantragt werden. Jana Schwarzer für WDR aktuell.
2: Der Vorschuss wird gezahlt, wenn nach einer Trennung der andere Elternteil keinen Unterhalt zahlt. Die Leistung hat sich laut Prien zu einem der größten Kostenfaktoren für die Kommunen entwickelt. Deshalb sollen auch säumige Zahler strenger verfolgt und bestraft werden. Meistens handelt es sich dabei um die Väter. Es soll möglich werden, dass ihnen der Führerschein entzogen werden kann.
1: Der ukrainische Präsident Selenskyj hat die Umbildung seines Kabinetts angekündigt. Selenskyj schrieb auf X, dass er Ministerpräsidentin Sviridenko und die Chefs einiger Strafverfolgungsbehörden austauschen will. Sviridenko soll eine neue Aufgabe bekommen. Rebecca Barth, WDR Kiew.
3: Die Ukraine ändert ihre politische Strategie, schreibt der ukrainische Präsident in den sozialen Medien. Demnach solle in Zukunft eine konkrete Person für priorisierte Bereiche der Außen- und Innenpolitik verantwortlich sein, betont Selenskyj. Außenpolitisch gehöre unter anderem die Arbeit mit den Vereinigten Staaten und Verhandlungen über die Herstellung von Patriot-Flugabwehrraketen in der Ukraine zu den drängendsten Themen. Demnach solle Ministerpräsidentin Julia Sviridenko in Zukunft die Zusammenarbeit leiten, betont Selenskyj.
1: Weitere Meldungen im Überblick. Der Iran hat mehrere Staaten in der Nahostregion angegriffen, darunter Jordanien, Katar und Kuwait. Außerdem erklärte der Iran die Straße von Hormus erneut für gesperrt. Das US-Militär hatte zuvor nach eigenen Angaben 140 militärische Ziele im Iran bombardiert. Auslöser dafür war ein iranischer Angriff auf ein Containerschiff in der Straße von Hormus. Die Feuerwehren in Deutschland fordern mehr Geld für Fahrzeuge und Technik, um besser gegen Waldbrände gerüstet zu sein. Laut dem Präsidenten des Feuerwehrverbands ist zwar in den vergangenen Jahren schon viel beschafft worden, wegen der steigenden Waldbrandgefahr verlangt er aber, dass weiter vorgesorgt wird, zum Beispiel mit mehr Spezialfahrzeugen oder Löschrobotern. In den Alpen hat es in den letzten Tagen mehrere schwere Unfälle mit Gleitschirmen gegeben. Eine 28-Jährige aus Hessen stürzte in einen Baum und wurde in etwa 40 Metern Höhe tot entdeckt. Ein 24-Jähriger aus NRW fiel aus etwa 25 Metern in einen See in Tirol. Der Mann aus dem Rhein-Sieg-Kreis wurde lebend geborgen und in eine Klinik gebracht. Bei der Fußball-WM wird diskutiert, das Turnier ein weiteres Mal zu vergrößern. FIFA-Präsident Infantino spricht von 64 Teams statt wie bisher 48. Die Idee ist umstritten. Einige Kontinentalverbände wie etwa der Europäische Fußballverband sind dagegen.
0: WDR aktuell aus der Region.
1: In der Nähe von Düsseldorf haben sich drei Jugendliche eine Verfolgungsjagd mit der Polizei geliefert. Die begann gestern Nachmittag auf der A46 bei Agrath. Anschließend kam es zu mehreren Unfällen. Laura Lang, WDR Düsseldorf.
4: Die Jugendlichen im Alter zwischen 16 und 17 Jahren waren in einem als gestohlen gemeldeten Auto auf der A46 unterwegs, als die Polizei die Verfolgung aufnahm. Die Fahrt führte nach Hahn, wo die Jugendlichen durch eine Kollision mit einem geparkten Auto gestoppt wurden. Sie setzten ihre Flucht zu Fuß fort. Die Polizei konnte sie aber wenig später stellen. Zwei der drei Jugendlichen mussten mit Verletzungen ins Krankenhaus gebracht werden. Alle drei waren bereits polizeibekannt. Diese ermittelt nun.
1: Das war WDR aktuell. Das Wetter in Nordrhein-Westfalen: bis zum Abend viel Sonnenschein, vereinzelt Bewölkung, 21 bis 30 Grad. In der Nacht meist sternklar, gegen Morgen im Münsterland und am Niederrhein Hochnebelwolken, 19 bis 11 Grad. Auch morgen gibt es viel Sonne, kaum Wolken, vereinzelt sind Hitzegewitter im Bergland möglich. In Bielefeld 30, in Bochum 31 und in Aachen 32 Grad. Die Zeit 16.04 Uhr. WDR 5, die Verkehrslage: A2 Dortmund Richtung Hannover, zwischen Dortmund Nordost und Lünen Süd, 2 Kilometer stockender Verkehr. A3 Köln Richtung Frankfurt, zwischen Lohme und Kreuz Bonn-Siegburg, 10 Minuten plus, 3 Kilometer Stau. A40 Dortmund Richtung Essen, zwischen Dortmund-Lütgendortmund und Kreuz Bochum, 20 Minuten plus, 3 Kilometer Stau, dort wird ein Fahrzeug gelöscht. Folgende Autobahnen sind wegen Bauarbeiten am Wochenende gesperrt: A1 Osnabrück-Bremen in Höhe Osnabrück-Nord in beiden Richtungen, A4 Köln Richtung Aachen zwischen Frechen-Nord und Kreuzkerpen und in der Gegenrichtung zwischen Kreuzkerpen und Köln-Eiffeltor und A30 Bad Oeynhausen-Osnabrück zwischen Melle-Ost und Melle-West in beiden Richtungen.
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5: Am Morgen nach

0: unmittelbar nach seiner Abiturprüfung zu seiner ersten großen Reise auf, die ihn durch die Städte und Landschaften Südfrankreichs und Korsikas führt. Sein Vater, ein wohlhabender und angesehener Arzt, finanziert die Fahrt und bestimmte auch Flauberts Reisegefährten. Es war ein Freund der Familie und Kollege des Vaters, Dr. Jules Cloquet, der zu diesem Zeitpunkt am Beginn einer beachtlichen medizinischen Karriere stand. Die Begeisterung des jungen Flaubert hielt sich in Grenzen.
1: Der Instinkt sagt mir, dass die Reise mir gefällt, aber nicht der Reisegefährte. Schließlich habe ich vielleicht Unrecht. Was seinen Charakter und seine Ehrenhaftigkeit anlangt, so ist er ein ausgezeichneter Mensch. Doch das Übrige?
0: Lieber als mit Cloquet, den er für einen Spießer hält, wäre er mit einem gleichaltrigen Freund gereist. Doch wusste Flaubert durchaus zu schätzen, dass er dank seines angesehenen Reisegefährten bei zahlreichen Honoratioren entlang des Weges auf das Gastfreundlichste empfangen wurde. Der genussfreudige Flaubert macht in seinen Reisetagebüchern auch keinen Hehl aus seiner Aufgeschlossenheit gegenüber dem femininen Element. Die Aufzeichnungen selbst lassen allerdings nur interessiertes Wohlgefallen erkennen. Erst Jahre später wird er den Brüdern Goncourt von einer intensiven erotischen Begegnung mit der Tochter eines Hotelbesitzers in Marseille erzählen. Eine Zeit lang schreiben sich die beiden sehnsuchtsvolle Briefe und scheinen sogar eine gemeinsame Zukunft geplant zu haben. Die Erinnerung an diese Beziehung muss Flaubert sehr beschäftigt haben, denn er berichtet einem Freund 5 Jahre später in einem Brief von dem vergeblichen Versuch, die Frau, die er so leidenschaftlich geliebt hat, in Marseille wiederzutreffen. Die Fahrt durch Südfrankreich ist wie eine klassische Bildungsreise angelegt. Doch entzieht sich Flaubert dieser Erwartungshaltung. Erlebnishungrig stürzt er sich in das Leben der einfachen Leute, träumt sogar davon, als Maultiertreiber durch Spanien zu ziehen. Mit frechem Charme und Witz und offensichtlich im Bewusstsein seiner Berufung als Schriftsteller kommentiert er alles, was in seinen Augen Mittelmaß, Spießertum und Dummheit verkörpert. Ursprünglichkeit und natürlicher Schönheit dagegen bringt er eine schwelgerische, fast hymnische Verehrung entgegen. Der Einfluss von Lawrence Stern und Heinrich Heine ist unverkennbar. Peter Lieck liest aus dem Reisetagebuch des 18-jährigen Gustave Flaubert, Reise durch Südfrankreich und Korsika im Jahr 1840.
1: Es gibt Menschen, die am Abend vor ihrer Abreise alles fix und fertig in der Tasche haben. Ein gefülltes Tintenfass, einen Haufen geleerter Notizen, im Voraus feststehende Eindrücke. Glückliche, kindliche Naturen, die mit sich selbst spielen und sich kitzeln, um sich zum Lachen zu bringen, wie Rabelais sagt. Und wieder gibt es andere, die sich allem verschließen, was von außen an sie herantritt. Die sich finster in sich zurückziehen und ein Visier vor Auge und Geist herunterlassen, um nichts zu sehen. Ich glaube, hier wie anderswo ist es schwer, die goldene, von der Weisheit gepriesene Mittelstraße einzuhalten. Den geometrisch gedachten Punkt, der mitten im Raum, im Grenzenlosen der menschlichen Dummheit liegt. Nichtsdestoweniger will ich versuchen, dies hohe Ziel zu erreichen und Geist, gesunden Sinn und Geschmack zu zeigen. Zudem habe ich keinerlei literarischen Ehrgeiz und ich bin bereit, auf Stil zu verzichten. Doch mag er sich meinetwegen ohne mein Zutun einstellen. Wie eine Metapher, die man gebraucht, weil man sich nicht anders auszudrücken versteht. Ich werde also den Schwulst vermeiden und mir nicht mehr als 6-mal pro Seite das Wort malerisch gestatten und nur etwa 12-mal wundervoll. Jeder Steinhaufen, jeder Meilenstein pflegt ja den Reisenden ein wie malerisch oder ein wie wundervoll zu entlocken. Ich darf mich dieser Beiworte wohl stereotyp bedienen in allen meinen Sätzen, die übrigens, wie ich zur allgemeinen Beruhigung erkläre, sehr lang sind. Diese Einleitung, die ich hier vorausgeschickt habe, könnte man Trittbrett überschreiben, weil sie die Empfindungen andeutet, die ich beim Einsteigen hatte. Was heißen soll, dass ich überhaupt nichts empfand. Ich würde mich umbringen, wenn ich fürchten müsste, etwas irgendwie Ernsthaftes schreiben zu wollen. Ich will ganz einfach mit meiner Feder ein wenig vom Reisestaub meiner Kleider aufs Papier bringen. Ich möchte, dass meine Sätze etwas von der Derbheit meiner Reisestiefel bekommen. Aber sie sollen nicht in Gamaschen und straffem Hosengurt einherschreiten, noch pomadisiert und geschniegelt, in öligen Perioden und steigenden

schönsten Ausdrücken paradieren. Alles sei einfach, aufrichtig und treuherzig, frei und ungezwungen, wie die Art der hiesigen Frauen. Wie diese mögen sie die Fäuste in die Hüften stemmen und heiter dreinschauen. Zudem wünsche ich ihnen ein ebenso hübsch geschnittenes Gesicht und eine Gestalt, die von keinem Korsett verdorben ist. Nachdem ich mir dies Versprechen gegeben, habe ich mich selbst gebunden und bin gezwungen, einen gut bürgerlichen Stil zu schreiben. Die Landschaft um Paris ist traurig. Das Auge schweift umher, ohne Grün anzutreffen. Die Blöcke der Steinbrüche werden auf großrädrigen Karren befördert. Ein mageres Pferd, von einem kleinen Esel unterstützt, zieht einen Mistwagen. Pflaster, das Klirren der Wagenfenster und jene undefinierbare geistige Leere, die einen im Augenblick der Abreise überkommt. Das ist alles, was ich gesehen, alles, was ich empfunden habe. Gewiss, bei der Fahrt durch Longjumeau hätte ich mich gern ins 16. Jahrhundert versenkt. Und von da würden meine Gedanken mich zu Brantôme und mitten in die Zeit der Medici geführt haben. Aber der Sinn stand mir nicht recht danach. Ebenso rief der Turm in Montlhéry mir keine Erinnerungen wach. Übrigens ein reizender Ausdruck, den man häufig aus dem Munde von Menschen hört, die überhaupt nichts wissen und ihn aus Begeisterung für historische Dinge gebrauchen. Als ich am folgenden Morgen erwachte, war die Landschaft verändert. Weite Weinkulturen wurden von der aufgehenden Sonne beleuchtet. Es war 5 Uhr und es wehte die frische Luft eines Augustmorgens. Unmerklich senkt sich das Gelände und führt in sanfter Abdachung bis an die Ufer der Loire, an der man auf einer Landstraße von 17 Meilen von Blois bis Tours entlangfährt. Ein biederes Land, eine Durchschnittslandschaft, eine Natur, wie die deskriptive Poesie sie liebt. Das ist die Loire, ein dünner Wasserfaden in einem breiten, versandeten Bette. Boote im Schlepptau mit langem, schmalem und von kraftlosen Winden schwach geblähtem Segel fahren darauf. Wollte man diese Landschaft symbolisch betrachten, so ließe sich eine Seite der französischen Literatur darin erkennen. Je weiter man kommt, desto mehr weitet sich das Tal. Die Bäume des jenseitigen Ufers spiegeln sich in dem ruhigen Wasser, die bewaldeten Hügel verschwinden einer nach dem anderen. Man möchte hier aussteigen, sich ins Gras strecken, auf das Murmeln dieses armseligen, friedlichen Gewässers lauschen, bei dem von Wellen nicht die Rede ist. Es ist weder großartig noch schön, noch sehr grün. Man könnte es gerade noch einem Refrain von Charles d'Orléans vergleichen. Die Naivität allein schon gibt sich hier mit einer gewissen Zartheit, die indessen die Stärke eines Gefühls nicht erreicht. So schwach und regungslos, doch ruhig und sanft fließt der Fluss dahin. Erst der Anblick von Blois bringt einen kräftigeren Eindruck hervor und ruft den Hof Heinrichs des Dritten ins Gedächtnis zurück. Ach, ich habe das Schloss nicht gesehen, wo Heinrich für seine Angst Rache nahm, noch dieses Bett, wo, wie Chateaubriand sagt, so viel Ruhm in so viel Schande ertrank. Bei der Eile, mit der ich reiste, musste ich mich mit dem flüchtigen Anblick der Mauern begnügen.

In Poitiers beginnt der Süden. Breite Hauben, die jedoch weniger anmutig sind als die der Frauen von Montbazon. Etwas Puritanisches, soweit ich nach einem schlechten Diner urteilen konnte. Und nach der Erinnerung, dass Poitou das Land der ist. Ich bewahre liebenswürdigere Erinnerungen an Angoulême und den Hügel, auf dem es erbaut ist. Allmählich trifft man Ochsengespanne, bei denen mir das Gemälde von Leopold Robert einfiel. Die Postillone tragen die rote flache Mütze der Basken und galonierte Beinkleider. Die Pferde werden kleiner, magerer, die Dächer flacher. Die roten, gewölbten Ziegel darauf, die weißen Mauern der Häuser, deren First häufig die Reben nicht überragt, alles das ist schon ganz südlich. Überall dunkles Haar und starke Bärte, buntscheckige Kostüme wie auf einem Maskenball, Bauern, die vor ihrer Scheuer Korn dreschen. Wenn man durch diese kleinen Dörfer kommt, die weiß sind wie das Gelände, auf dem sie liegen, und wie die Sonne, die sie beleuchtet, wenn man an den Ecken der kahlen Mauern umbiegt, die von kleinen Fenstern durchbrochen sind, könnte man sich wohl in Spanien glauben. Man wird nicht mehr wie in Poitou von Frauen belästigt, die den Durst oder das Mitleid der Reisenden ausnutzen. Nur der Staub wirbelt und die Sonne brennt. Kein Laut oder Gesang auf den Feldern. Um die Ähnlichkeit vollkommener und die Übereinstimmung größer zu machen, zeigte sich mir in Savignac eine ganz maurische Erscheinung. Während wir die Pferde wechselten, öffnete sich ein Fensterladen. Und man nahm zuerst eine Hand wahr. Damit man mich nicht zu sehr der Erforschung des femininen Elements anklage, erkläre ich, dass diese Entdeckung mein würdiger und gelehrter Reisegefährte Monsieur Cloquet machte. Eine Hand, dann ein Profil, dann zwei. Zwei schwarze Köpfe mit prachtvollen Augenbrauen. Kaum erschaut, wie schade. Eine gelbe Tafel lässt mich vermuten, dass es die beiden Töchter des Notars waren. Ein sogenannter schöner Mensch ist gewöhnlich etwas recht Langweiliges. Bis jetzt fürchte ich, dass Bordeaux in diesem Sinne eine schöne Stadt ist. Breite Straßen, freie Plätze, viele Tücher über braunen Köpfen. Das ist der allgemeine Eindruck, den ich bisher davon empfangen. Und ehe ich mehr darüber sage, muss ich es genauer kennen. Seine Brücke, die weißen Beinkleider seiner Kaufleute, seine geraden Straßen und sein Hafen, der der typische Hafen ist, genügen mir nicht, mich in diese Stadt zu verlieben. Wie mir scheint, müsste es hier entweder kälter oder wärmer sein. Alles Charakteristische, alles Hervorstechende fehlt. Es ist ein südliches Rouen mit einer Garonne voll von schlammigem Wasser. Ich hatte darauf gerechnet, mich in die Fluten stürzen und in der Strömung treiben zu können. Ich hatte gehofft, mich in dem schwellenden Flaum des Flusses zu strecken, dem wonnigen Lager, dessen durchsichtige Laken einem die Haut liebkosen. Nun denke man sich einen geschlossenen Raum, wo das Wasser stagniert wie in einem Goldfischbehälter, ein wenig schmeichelhafter Vergleich für die, welche zur Stunde darin sind, ein hölzernes Gitter, das den Durchzug der Luft und sogar die Wassererneuerung hindert, eine Atmosphäre von alten Zigarren, Schmutz und Gänsen, die darin herumplanschten. Das war die Badeanstalt. Ich zögerte, mir meine Glieder darin zu beschmutzen, tauchte heldenmütig bis über die Hüften hinein, denn spießerhafte Planken ersetzten das Bett des Flusses, so dass keine Möglichkeit war, sich den Kopf zu benetzen, ohne fürchten zu müssen, auf den Boden zu stoßen. Wird man sich also hier im Grase ausruhen? Sich die Nase von den ragenden Spitzen des Schilfes kitzeln lassen? Die Kiesel auf dem Grunde des Bettes aufwühlen? Sich rittlings auf die ausgespannten Taue setzen und der vergitterten Barke folgen, aus der Stimmen hervordringen? Man erwartet frische, stille Schatten, klare, liebkosende Fluten und man findet den Gestank der Abwässer, den Lärm der Schenken, die schwammige Hitze, welche die Mauern ausdünsten. Denn die Flut ist hier verpestet, die Strömung unterbunden. So geschickt sind die Menschen, zu besudeln, was säubert, und schmutzig zu machen, was rein ist.
Da die Belehrung ein wesentlicher Zweck der Reise ist, habe ich mir die Porzellanmanufaktur des Herrn Johnston zeigen lassen, wo uns ein kleiner, recht dünkelhafter Mann herumführte. Er war übrigens äußerst höflich zu uns. 2 Stunden lang sind wir zwischen Krügen, Tassen, Töpfen, Schüsseln und Tellern aller Größen herumgewandert. Und vor Langeweile war mir unbehaglich zumute. Ist es meine Schuld, wenn ich nicht wie die anderen empfinde? Ich liebe den Anblick der arbeitenden und schwitzenden armen Menschheit durchaus nicht. Ich sehe sie lieber schlafen. Ein Philanthrop wird dies Gefühl wohl nicht verstehen können. Doch kann ich niemals ohne Kränkung diese jämmerlich zusammengepferchten Kinder und jungen Mädchen hinter den Scheiben in einer drückenden Luft sitzen sehen, während daneben, jenseits der Mauer, sich Felder, der grüne Rasen, der schattige Wald, der kühle See, die Rebenhügel dehnen. Man rühmt stets den materiellen Wohlstand der modernen Menschheit und die Milde der sozialen Verfassung. Ungeheuer mitleidsvoll sehen wir auf die Vergangenheit herab und gebärden uns als die Fähigen und Starken. Wir tun uns gewaltig viel zugute auf unser sauberes Linnen und unsere wohlverschlossenen Häuser. Ach, sie sind leerer als die verfallenen Karawansereien des Orients. Mögen die auch allen dörrenden Winden ausgesetzt sein. Denn wir hausen verlassen von Göttern und Feen, ohne Vergangenheit und Zukunft. Ohne Ahnenstolz, ohne Glauben an unsere Nachkommen. Ruhm und Wappen fehlen über unseren Türen. Und über unserem Haupte hängt kein Christusbild, wenn wir schlafen. Als wir die Fabrikräume betraten, hoben sich die Köpfe, um die fremden Besucher zu sehen. Einige gaben Herrn Alexander ihre Geringschätzung zu erkennen, andere setzten schweigend ihre Arbeit fort. Man hörte nur das Geräusch des sich drehenden Mühlsteins und des Tons, der ins Wasser klatschte. Ist es denn nicht traurig, diese freudlose und ernste Arbeit vor sich gehen zu sehen? Diese aus Menschen bestehende Maschine arbeitet geräuschlos. Alle diese Köpfe betätigen sich unterschiedslos in gleicher Weise. Man sieht da schöne, kupferfarbene Kinder des Südens mit dunklen Augen und hochgeschwungenen Brauen. Sie kneten gebückt die Tonerde. Lanzenstiche und selbst Hungersnot im Kriegslager frommten ihnen mehr als diese Beschäftigung. Frische Luft wenigstens und Sonne brauchen sie, Taten und Schwerterkampf im Freien. Das veredelt und erhebt. Natürlich weiß ich, dass eine gewisse Beschränktheit darin liegt, alles von dem einseitigen Gesichtspunkte des Gefühls aus zu betrachten. Man verkehrt die Geschichte und leugnet die Entwicklung, wenn man die Gegenwart durch die Vergangenheit, die Neuen durch die Alten herabsetzt. Ich bitte deshalb um Verzeihung und finde das ziemlich dumm, aber ich kann nichts daran ändern. Die Erscheinung eines etwa 14-jährigen Knaben ist daran schuld, der mit seinem kurz geschorenen Haar, seinem mageren Kopf und seinem merkwürdig traurigen und sinnenden Blick gegen das vor Eitelkeit stinkende Herrensöhnchen abstach, das überall kommandierte und alle duzte. Armer Knabe, vielleicht bist du selbst aus feinstem Ton. Ein Dichtergemüt, das den Nektar köstlicher Gedanken aufnehmen soll. Ein auserwähltes Gefäß, dessen herrliche Form man verunreinigt, das man zu gemeinem Gebrauch erniedrigt, zu einem Trog für Schweine. Nichts fehlt, um den Sinn der Kinder abzustumpfen, nicht einmal eine Schule. Man denke nicht, dass sie sich am Abend, wenn ihre Glieder ermüdet, wenn ihre Ohren taub sind, ins Gras strecken, den Mond betrachten, in frohen Scharen in die Felder laufen können, um reife Trauben zu pflücken und unter Bäumen sich der Liebe hinzugeben. Zum Teufel auch, wo bliebe da die Moral?

Wir waren zum Strande hinabgegangen, der ganz verlassen dalag. Die Badezeit war vorüber und vor allem waren alle badenden Schönen fort. Der erste Grund zum Ärger. Denn ich hatte mich darauf gefreut, viele Najaden zu sehen. Eine kleine Alte, deren verhutzeltes Gesicht von weißen Haaren eingerahmt war und unter einer Bademütze aus Wachstuch hervorschaute, ging in die Fluten, um ihre alte Haut zu erfrischen. Ein weiter gelber Bademantel hüllte sie ein und wallte um ihre Glieder. Sie glich darin einem Pudel, der aus einer Schale mit Milchkaffee kommt. Das ist die einzige Najade, die ich in Biarritz gesehen habe. Welch ein Erfolg! Als ich an den schäumenden Wogen dahin schritt, sah ich plötzlich einen Badenden aus dem Wasser kommen. Er wollte für zwei Menschen, die im offenen Meere ertranken, Hilfe holen. Ich weiß nicht, wo die Strandwächter waren. In der Ferne standen einige müßige Zuschauer, die recht unbeteiligt blieben. Sie ließen sich nicht stören. Zugleich vernahm ich lautes Schreien und eine große, schwarz gekleidete Frau kam mir mit vielem Gejammer entgegengelaufen. Nach ihrem überströmenden Schmerz zu urteilen, musste man sie für die Mutter der Ertrinkenden halten. Als sie sah, dass ich meine Kleider eilig ablegte, verdoppelte sie ihre Schmerzensausbrüche, knöpfte mir die Stiefel auf, trieb mich an, die Unglücklichen zu retten und überhäufte mich mit Segenswünschen und Ermutigungen. Ich ging schleunigst ins Wasser, doch mit derselben Ruhe, mit der ich alle Tage hineingehe. Und so hatte ich, während ich fortgesetzt in der mir angegebenen Richtung schwamm, plötzlich ganz vergessen, dass ich mich für andere aufopferte. Ich war nur durch meine Hose und meine Strümpfe, die ich anbehalten hatte, belästigt. Sie hinderten mich in meinen Bewegungen. Nachdem ich etwa 50 Ellen geschwommen, traf ich auf einen Bewusstlosen, den zwei Leute mit großer Mühe ans Land zogen. Ich schickte mich an, den braven Menschen beizustehen und mit ihnen zurückzukehren. »Es bleibt noch ein zweiter zu retten«, sagte einer von ihnen zu mir. »Suchen wir ihn«, erwiderte ich. Und wir schwammen weiter, Seite an Seite, mit kräftigen Stößen, zuerst geradeaus, dann parallel zum Ufer. Doch was konnten wir ausrichten, da keiner der beiden tauchen konnte? Blitze kündigten ein Gewitter an. Zwar hätte man die Wogen nicht ohne Übertreibung heftig nennen können, doch hinderten sie uns zu sehen, ob in unserer Nähe etwas auf dem Meere auftauchte. »Es ist aus«, sagte mein Gefährte. »Er ist ertrunken.« Da machten wir kehrt und suchten, das Ufer zu erreichen. Die Strecke schien mir jetzt länger als vorhin, und die letzten tangerfüllten Wogen trieben uns lebhaft auf den Strand. Ich glaubte, der andere sei gerettet, aber alle Bemühungen waren nutzlos. Er verschied nach wenigen Minuten. Während man den Ertrunkenen umringte, hatte ich mich in eine Hütte geflüchtet, da ich ohne Hemd und Jacke war und von Salzwasser durchnässt vor Kälte zitterte. Ich fand meine Sachen schließlich nach Verlauf einer Viertelstunde. Man hatte sie in eine Hütte gebracht, in der sich mehrere einheimische arme Frauen befanden, die jammerten und schrien. Sie hielten mich für einen Gefährten der Ertrunkenen und zeigten deshalb umso größeren Schmerz, während sie beständig, vielleicht zugleich aus Höflichkeit, wiederholten: »Ach, mein Gott, die arme Mutter, die sie aufgezogen hat.« Und es folgten von neuem Gejammer und Händeringen. Die große englische Dame, die meine Sachen in Verwahrung genommen hatte, betäubte mich mit ihrem Geschwätz und wollte, dass ich gegen die Strandwächter Klage erhöbe, weil sie nicht auf ihrem Posten gewesen waren. Das machte mir ihren Schmerz ziemlich widerwärtig. Man lieh mir eine Bauernhose, die ich den ganzen Tag über anbehielt, und ich übte mich im Barfußgehen. Als ich aus der Hütte trat, drängte man sich 5 Minuten lang um mich. Nach weiteren 10 Minuten war ich vergessen, wie ich es verdiente. Am Abend nach dem Regen gingen wir alle zum Leuchtturm, den ich nicht besichtigen konnte, weil ich meinen Pass vergessen hatte. Das war mir nur eine geringe Enttäuschung, denn es reizte mich wenig, hinaufzuklettern. Die übrige Gesellschaft kehrte zu Fuß direkt nach Bayonne zurück und ich ging noch einmal nach Biarritz, um meine Hose zu holen, die trocken sein sollte und die ich gerade so nass anzog, als ich sie am Morgen ausgezogen. Das war für mich das eigentlich Tragische an dem Abenteuer. Vom Leuchtturm nach Biarritz zu fällt das Gelände merklich ab.
Man kommt über abschüssige Felsen und gelangt zum Strande. Ich ging am Meer entlang, wie so oft um dieselbe Jahreszeit und um dieselbe Stunde in Trouville. Gewiss sank auch dort jetzt die Sonne auf die Fluten herab. Doch hier war das Meer blau und sanft, ein lauer Wind wehte und das Gewitter verzog sich. Ich sagte laut Verse vor mich hin, wie ich es oft tue, wenn ich ganz allein in der Natur bin. Ihr Takt beflügelt meinen Fuß und sie begleiten den Schritt wie Gesang. Ich dachte an tausend Dinge, an meine Freunde, an die Kunst, an mich selbst, an Vergangenheit und Zukunft, an alles und nichts, während ich die Wogen betrachtete und durch den Sand stapfte. Gestern war ich in Spanien. Ich habe Spanien gesehen. Das macht mich stolz und glücklich. Ich möchte da leben. Ich möchte Maultiertreiber sein, denn ich habe einen Maultiertreiber gesehen, um auf meinen Mauleseln zu ruhen und den Klang ihrer Glöckchen in den Schluchten der Berge zu hören. Mein maurisches Lied würde vom Echo weitergetragen durch die Täler ziehen. Von Beobi erblickte ich Spanien auf der anderen Seite des Flusses und mein Herz schlug vor Lust, mag das auch lächerlich sein. Die Bidasoa begleitete uns bis nach Fontarabie, wobei man Frankreich zur rechten, Spanien zur linken hat. Die Fasaneninsel ist nicht der Erwähnung wert. Sie liegt als kleiner Grasfleck im Flusse zwischen hohen Bergen. Wir sind am spanischen Ufer gelandet und nachdem wir eine durch Maisfelder führende Landstraße verfolgt hatten, kamen wir vor das Haupttor, durch das man in die Gräben hinabgelangt. Im selben Augenblick schritt ein hochgewachsenes Mädchen daraus hervor, barfuß, in rotem Gewande, mit Zöpfen, die auf die Schultern herabhingen. Ohne sich umzusehen, setzte sie ihren Weg fort. Fontarabie ist eine Stadt, die nur aus Ruinen besteht. Man hört in den Straßen keinen Laut. Das Gras wächst auf den sonnenverbrannten Mauern. Die Häuser haben keine Fenster. Die Hauptstraße ist gerade und steil und von hohen schwarzen Häusern eingefasst. An allen sieht man morsche Balkone, auf denen rote Lumpen in der Sonne zum Trocknen hingen. Wir sind die Straße langsam emporgestiegen, alles anschauend und noch mehr angeschaut. Das ist Spanien, wie man es oft gesehen hat. Durch Stücke grauer Mauern, hinter einem grasüberwachsenen Haufen von Ruinen, zwischen den Spalten des zerklüfteten Geländes, dringt plötzlich ein Sonnenstrahl hervor und übergießt alles mit Licht. Ebenso sieht man vor sich irgendein wundervolles Mädchen schnell durch verlassene Straßen gehen. Ewige Wiedergeburt der Schönheit der Natur. Wie auch die Menschen dagegen eifern, mitten unter Trümmern, wird sie wieder lebendig und ersteht vollendeter aus den Gräbern. Die Kirche von Fontarabie ist düster und hoch. Sie hat nicht mehr das freche Licht der Gotteshäuser des Südens. Die verschwenderisch angebrachten Vergoldungen haben jedoch einen dunklen Ton angenommen, der ernst wirkt. Ein schmuckloses Äußeres, hohe, gerade Mauern, wie bei Saint-Jean-de-Luz, wo ich auch Ähnlichkeit mit Spanien fand. Wir waren am gleichen Tage dort, des Morgens. Man las eine Totenmesse. Es hatten sich nur wenige Gläubige eingefunden. Einige ganz in ihre Schleier gehüllte Frauen hielten sich inmitten der Kirche in großer Entfernung voneinander und knieten hier und da mit gesenktem Kopf auf schwarzen Teppichen. Während ich in Fontarabie war, überließ ich mich ganz den aufsteigenden Eindrücken. Ich gab mich ihnen hin und genoss sie mit schwelgerischer Sinnlichkeit. Ich tauchte mit ganzer Kraft in meine Fantasie hinab. Ich ließ Bilder und Illusionen erstehen, in die ich mich mit lustvoller Empfindung versenkte und einwob. Aus einem Hause, dessen Mauer ich streifte, erklang ein spanisches Lied mit langsamem, traurigem Rhythmus. Die Sängerin war gewiss eine alte Frau. Ihre Stimme zitterte und schien etwas Entschwundenes zu beklagen. Niemand ließ sich blicken. Die Straße war leer, über unseren Häuptern strahlend blau der Himmel. Wir hörten schweigend zu. Was bedeutete es, dieses spanische Lied,
das von der alten Frau gesungen wurde? War es Trauer um die Toten? Sehnsucht nach der Jugend? Erinnerung an vergangene, schöne Zeiten? Oder ein Liebeslied, was die unbekannte Alte trällerte? Als sie schwieg, setzte eine jugendliche Stimme neben ihr ein und stimmte einen heiteren Bolero an. Der Sang strömte von perlenden Trillern über. Es war wie das Lied der Lerche, die am Morgen über der Dornenhecke ihre taufeuchten Schwingen regt. Doch war der Sang nur kurz. Bald schwieg die Stimme. Und der Bolero war kürzer als die Klage. Wir setzten unseren Gang durch die steinigen Straßen fort. Hier und da findet man inmitten der Straße verschüttete Brunnen. Zinnen ragen aus jeder Mauerwand. Man weiß nicht, wohin man geht. Auch die Stadt scheint wie in Träume verloren und an schmerzliche Dinge zu denken. Gleich bei der Stadt liegt ein Dorf, das weniger ärmlich ist und die Maddalena heißt. Man sieht hier nur Fischerhütten und einen schönen Strand, der sanft zum Meere abfällt. Vor der Kirche steht ein kleiner Brunnen, dessen Steine sich gelöst haben. Sein Wasser rinnt tropfenweise. Ein kleines Mädchen und eine rothaarige Alte saßen wartend auf dem Rande, während ihr Krug sich langsam füllte. Die Kirche ist niedrig, kühl und düster. Es ist fast Nacht darin. Wir haben uns auf ihren alten, eichenen Bänken ausgeruht. Die Altarlampe schwankte im Luftzuge, der durch die Tür hereinkam. Ich werde noch lange an den Schwarm von Kindern denken, der, angelockt durch die Hoffnung auf Almosen, mich am Ufer umdrängte. Die Jüngsten waren die kühnsten, die Älteren hielten sich zurück. Doch als mein Regen von spanischen Zustücken auf sie herabfiel, änderte sich das. Sie staken alle in Lumpen, alle waren furchtsam und schön. Alle warteten schweigend auf das Geld und stürzten sich darauf, als es kam. Die Flut war noch nicht hoch genug gestiegen, um uns bequem nach Irun zu bringen, so dass wir nur langsam und mühsam den Fluss wieder hinaufgelangten. Bei der Abreise von Fontarabie fühlte ich den ganzen Schmerz, mit dem man etwas Geliebtes verlässt. Ich werde seiner in Dankbarkeit gedenken. Die ganze Zeit, die ich dort war, glaubte ich, in einer antiken Stadt zu wandeln.

0: Reisen damals. Peter Lieg liest Gustave Flaubert. Reise durch Südfrankreich und Korsika im Jahr 1840. Nach dieser ersten Begegnung mit den Überresten der antiken Architektur entwickelt Flaubert jene Leidenschaft für die Welt der Antike, aus der sich später, nach dem Besuch der Ruinen des alten Karthago, das Projekt des historischen Romans Salammbô entwickeln wird.
1: In Arles hätte ich ebenfalls länger verweilen und alle die zahllosen Schönheiten des Klosters des heiligen Trophimus gründlich genießen mögen, die man gesehen haben muss, um auch Arles zu lieben und sich nach ihm zu sehnen. Es ruft die Erinnerung an Rom wach, düster und ernst, besonders am Abend. Sein Amphitheater ist nicht wie das zu Nîmes, beinahe unversehrt und vollständig ausgegraben. Es steckt zur Hälfte in der Erde und die oberen Logen sind abgetragen. Es sieht aus, als wollten die zerbröckelnden Sitzreihen in die Arena hinabgleiten. Trotz der Türme Karl Martels denkt man nicht an die Franken und trotz der Hütte, die man als Beispiel aller derjenigen, die bis vor kurzem den Zirkus erfüllten, dort gelassen, denkt man ebenso wenig an das Mittelalter. Diese römischen Bauwerke sind wie Skelette, deren Knochen hier und da durch die Erde gehen. An den Schwellungen des Rasens errät man die Form des Toten. Das Theater steckt unter den benachbarten Häusern und zeigt sich nur mit einer Ecke. Den Sitzreihen gegenüber auf einer Plattform, die mir die Bühne zu sein schien, stehen noch zwei Säulen, beide hochragend, mit einem Kapitell von Akanthusblättern, während alle anderen zertrümmert zu ihren Füßen am Boden liegen. An dieser Stätte hat man Plautus und Terenz gespielt. Hier haben die Mascarille der lateinischen Welt das Volk belustigt. Der Schatten der römischen Komödie spukt hier noch umher. An einer Straßenecke spähte ein Mädchen unter der Tür nach Abenteuern. Carnem homini tenentem. Doch die Kerzen der Venus, die Tag und Nacht brennen sollten, waren erloschen. So geht aller Glanz dahin. Arme Ruine der Liebe neben der Ruine der Kunst. Die erste lebt im Schatten der zweiten. Die Frauen von Arles sind hübsch. Doch sieht man nur wenige. Man hat mir gesagt, sie zeigten sich nicht mehr. Man sieht also heute überhaupt nichts mehr. Sie haben ganz den sogenannten griechisch-römischen Typus. Ihre Gestalt ist kräftig und schlank zugleich wie der Schaft einer Marmorsäule. Ihr wundervolles Profil schmückt ein breiter Streifen von rotem Samt, der oben über den Kopf geht, am Halse befestigt ist und so die dunkle Farbe ihres Haares hebt und mit dem Schimmer ihrer ganz von Sonnenlicht durchtränkten Haut zusammengeht. Am folgenden Morgen sah ich beim Erwachen das mittelländische Meer, das noch ganz von Frühnebeln bedeckt war. Die Sonne sog sie zu sich empor. Seine azurnen Wasser lagen in antiker Ruhe und Feierlichkeit zwischen den grauen Felswänden der Bucht. Die ganze zum Ufer abfallende Küste ist mit kleinen Landhäusern bedeckt. Ihre Läden waren geschlossen und der Tag überraschte sie im Schlaf zwischen ihren Öl- und Feigenbäumen. Ich liebe das mittelländische Meer. Es hat einen zarten Ernst, der an Griechenland gemahnt, und etwas Ungeheures, Wollüstiges, das den Gedanken an den Orient wachruft. In der Seeigelbucht, wo ich zugesehen habe, wie Thunfische gefangen wurden, konnte man sich an der Küste Kleinasiens glauben. Die Sonne schien prächtig, die ganze Natur im Festesglanze drang in Leib und Seele ein. Fräulein Skar, die Tochter des Prinzipals, empfing uns. Sie führte uns ins Haus. Netze waren auf der Erde ausgebreitet und das durch die Fenster hereinströmende Licht ließ ein auf die Wand gemaltes Bild in Leimfarben in blendender Helle erglänzen. Fräulein Skar ist nicht hübsch, aber sie hat anmutige Bewegungen. Während sie plauderte, saß sie in graziös natürlicher Haltung auf ihrem Stuhl. Ich musste an die schönen jungen Damen aus der Stadt denken, die sich putzen, sich schnüren und fasten und die trotzdem an Geist und Schönheit nicht das herzliche, ungekünstelte Wesen der Mädchen von der Meeresküste aufbringen. Sie kam mit uns ins Boot und plauderte die ganze Zeit wie ein gutes Kind. Ihre Augen sind von demselben Blau wie das Meer. Nicht ein Lufthauch kräuselte die Fluten, und wir ruderten langsam immer in der Richtung des Netzes. Das Wasser war so klar, dass es Vergnügen machte, dem unter unserer Barke hinstreichenden Fangnetze zu folgen und die Fische in den Maschen spielen zu sehen. Die Sonne, die durch die Fluten drang, ließ sie in tausend Farben schillern und gab ihnen azurne, goldfarbene und smaragdgrüne Schattierungen. Sie zappelten und schossen mit tausend niedlichen Bewegungen hierhin und dorthin. Je weiter man fährt, desto mehr schließt und verengt sich das Netz nach den drei im offenen Meere postierten Barken zu, die eine Art Sackgasse bilden, in der sich jeder in den vorderen Netzen gefangene Fisch ergeben muss. Die an den Barken befestigten Binsenmatten, die ins Wasser hingen und sich an den Rändern muschelförmig krümmten, schienen Wiegen von Najaden.

Marseille ist eine hübsche Stadt, die aus großen, palastartigen Häusern besteht. Sonne und Südluft dringen voll in die Straßen. Man fühlt dort einen Hauch orientalischen Lebens. Man geht ungezwungen, man atmet mit Lust. Die Poren öffnen sich und saugen die Sonnenstrahlen wie ein Lichtbad ein. Marseille ist heute das, was etwa Persien im Altertum, Alexandria im Mittelalter war. Ein Kapernaum, ein Babel sämtlicher Nationen, wo man nebeneinander kurzes blondes Haar, lange schwarze Bärte, weiße blau geäderte Haut, olivenfarbigen Teint der Asiaten, blaue Augen, dunkle Blicke, alle Kostüme, Jacke, Mantel, Tuch, Leinwand, den Umlegekragen der Engländer, den Turban und die weiten Hosen der Türken sieht. Man hört 100 unbekannte Sprachen sprechen. Slawisch, Sanskrit, Persisch, Skythisch, Ägyptisch. Alle Idiome, die von den Ländern der Schneezone bis zu den Stränden des Südens erklingen. Wie viele haben diesen schönen Quai betreten, die an ihren Kohlenherd zurückgekehrt sind oder in ihre Hütte am Ufer der großen Flüsse unter die 100 Ellen hohen Palmen oder in ihr Binsenhaus am Gangesufer. Wir sind in einer jener kleinen Barken mit weiß und rot gefranstem, viereckigem Zelt gestiegen und haben uns auf die andere Seite des Hafens übersetzen lassen, wo Händler, Segelmacher, Verkäufer aller Art stehen. Wir sind in einen Laden getreten, um türkische Pfeifen, Sandalen, Stöcke aus Aloe-Holz, jenen in den Schaufenstern liegenden Kram zu kaufen, der aus Smyrna, Alexandria, Konstantinopel kommt. Strömt er doch für den Menschen von reicher Fantasie alle Düfte des Orients aus. Zaubert er ihm doch die Bilder des Lebens im Serail, die Karawane in der Wüste, die gewaltigen im Sande vergrabenen Städte, den Mondschein über dem Bosporus vor den Sinn. Ich habe lange davor verweilt. Die mannigfaltigsten Vögel aus aller Herren Ländern saßen in ihren Käfigen vor den Läden und schlugen in der Sonne mit den Flügeln. Arme Tierchen, sie sehnten sich nach der Heimat. 2000 Meilen von hier hängt ihr leeres Nest, hoch oben in irgendeinem großen Baum. Wenn ich die Bäder von Bordeaux verwünscht habe, so preise ich die von Marseille. Ich war am Abend bei untergehender Sonne dort. Es waren nur wenige Badende da, ich hatte das ganze Meer für mich. Die große Ruhe dort ist äußerst wohltuend beim Schwimmen und die Woge schaukelt den Körper ganz sanft und zauberhaft. Manchmal streckte ich alle Glieder aus und blieb regungslos auf dem Wasser liegen, den ganz mit Tang und grünem Seegras bewachsenen Meeresgrund betrachtend. Die Seepflanzen schwankten leicht in der Strömung, die sie wie eine Brise langsam bewegte. Die Sonne war strahlenlos und ihre große rote Scheibe sank in die Wogen und gab den Wassern rosige und purpurne Färbungen. Als sie untergegangen war, sah alles schwarz aus. Und der Abendwind ließ die Wogen plätschern, indem er sie gegen die Felsen des Ufers trieb. In Toulon habe ich selbstverständlich ein Linienschiff besichtigt. Das ist sicherlich etwas Schönes, Großartiges, Erhebendes. Ich habe Matrosen von Porzellantellern essen sehen. Ich habe dem Schwenken der Fahne beigewohnt und so weiter. Gleich allen Laffen, die sich das anschauen, konnte ich beim Anblick von Teppichen und federnden Stühlen in der Kabine des Kapitäns mein Erstaunen zeigen. Aber was das Meer betrifft, ziehe ich einen kleinen Hafen wie Lansac oder Trouville vor, wo alle Barken schwarz, verbraucht, mitgenommen sind, wo alles nach Teer riecht, wo die verrostete Rolle oben am Maste kreischt, wo die Hämmer auf den alten Schiffsrümpfen dröhnen, die man kalfatert. Ebenso sind die Befestigungen von Toulon gewiss etwas Schönes für den Soldaten. Ich aber liebe an der Kriegskunst nicht den Gamaschendienst und die Sauberkeit. Die Wälle gefallen mir erst, wenn sie halb zerstört sind. Der durchlöcherte Mantel eines alten Kommisssoldaten ist poetischer als die goldstrotzendste Uniform eines Generals. Die Fahnen sind nur schön, wenn sie halb zerrissen und rauchgeschwärzt sind. Die Kanonen der Marengo waren alle gut imstande und glänzten wie gewichste Stiefel. Ist der Anblick einer Kanone nicht schöner, wenn Blut daran herabrinnt und ihr Schlund noch raucht?
An Bord jedoch war alles sauber, gewichst, gescheuert, ganz dazu angetan, besuchenden Damen zu gefallen. Die Herren dort waren von ausgesuchter Höflichkeit und ließen uns zu Ehren irgendein Manöver ausführen, als wir wieder in unser kleines Fahrzeug gestiegen waren. Wir kamen von Saint-Mandrier, das wir besichtigt hatten. Einer der Ärzte, Monsieur Renault, führte uns. Ich musste dort eine neue Kirche bewundern, die von Sträflingen erbaut war. Es ist ein Geniestreich, ein Gotteshaus durch Diebe und Mörderhände erstehen zu lassen. Richtig, dass das nichts gekostet hat. Aber ebenso wahr, dass es unmöglich, zumindest absurd ist, dort die Messe zu lesen. Die runde Form des Baus machte es notwendig, den Altar an einem Punkte der Peripherie aufzustellen, sodass die Gläubigen den Priester unmöglich sehen können. Übrigens dürfte das den Gläubigen, die dorthin kommen, wenig ausmachen. Wenn sie am Eingang die Hände ins Weihwasserbecken tauchen, so geschieht es einzig und allein, um sie zu reinigen. Sehenswert ist die Zisterne des Spitals. Ihr Echo wirft jedes Geräusch mit fürchterlichem Lärm zurück. Man gibt Flintenschüsse darin ab, spielt Piston, schreit, tanzt, miaut. Man macht alle möglichen verrückten Geräusche, um das Vergnügen zu haben, sie zahlreicher und stärker wiederholt zu hören. Der Anblick der Reede von Toulon ist besonders schön, wenn man aus den Schluchten von Olioul kommend sie in ihrer ganzen Ausdehnung von 3 Meilen überblickt. Mit den Masten ihrer sämtlichen Schiffe, ihren Briggs, ihren Fregatten und allen den weißen Segeln, die gehisst und eingezogen werden. Rechts hat man das Fort Napoleon, im Hintergrunde das Fort Faron. Von dem letzteren aus haben die Republikaner zuerst die Belagerung der Stadt versucht, die sie niemals ohne den Rat Bonapartes hätten einnehmen können. Er versicherte, dass alle Anstrengungen nutzlos seien, solange man nicht Herr der Reede wäre und dass Toulon keinen Widerstand mehr leisten würde, sobald die Reede genommen sei. Der Angriff begann also auf einem Punkte, der das kleine Gibraltar heißt. Er beherrscht das ganze Meer und die Stadt selbst, die auf dieser Seite vom Wasser geschützt wird. Alle Einzelheiten der Belagerung sind in interessanter Weise in der Geschichte der Französischen Revolution im Departement des Var von Monsieur Lauvergne dargestellt. Der Verfasser ist einer meiner Freunde, dessen Bekanntschaft ich meiner Reise verdanke. Er ist halb Dichter, halb Arzt. Gefühle und Gedanken harmonieren bei ihm in angenehmer Weise. Als wir eines Abends am Ufer der Reede von Toulon heimgingen, hat er aus seinen Gedichten vorgetragen. Wir hatten in einem benachbarten Landhaus zu Mittag gegessen, in einem großen schattigen Garten mit hohem provenzalischen Bambus und kühlen Alleen. Man schaukelte sich und rauchte Havanna-Zigaretten. Ein ganz mit Nichtstun verbrachter Tag. Es ist immer etwas Gutes. Ein ruhiger, stiller Tag, den man mit Freunden in schöner Gegend verbringt, wenn man gegessen hat und sich glücklich fühlt. Er endigte mit einer schönen Dämmerung über den Fluten und einem Spaziergang, bei dem unser Gespräch auf alles Mögliche abschweifte. Es hatte etwas von einer einsamen Träumerei tief im Walde und von der geschwätzigen Intimität am Kamin. Am folgenden Morgen schifften wir uns nach Korsika ein.

Sie hörten den ersten Teil aus Reise nach Südfrankreich und Korsika von Gustave Flaubert. Es las der Schauspieler Peter Lieg. Am nächsten Wochenende begleiten wir den jungen Flaubert weiter auf seine Erkundung von Natur und Menschen.

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3: Die Nachrichten mit Detlef Dickmann. Guten Tag. Die Zahl der Badetoten in Nordrhein-Westfalen ist im Juni stark gestiegen. Nach Angaben der Deutschen Lebensrettungsgesellschaft gab es 22 tödliche Unfälle, die meisten an Seen. In über 90% der Fälle waren es Männer, die ertranken. Bastian Rode, WDR aktuell, berichtet, was die Gründe für den Anstieg sind.
4: Zum einen natürlich die Hitze. Wenn es so heiß ist wie im Juni, fahren mehr Menschen ins Wasser und es gibt mehr Todesfälle. Hinzu kommt, dass laut der DLRG weiter zu viele Leute die Risiken unterschätzen, besonders unter Alkohol. Etwa, dass der Kreislauf zusammenbrechen kann, wenn man von heißer Luft ins kühle Wasser geht. Und es ist auch so, dass Flüsse wie der Rhein bei Hitze noch gefährlicher werden. Sie führen wenig Wasser, die Strömung und die Sogwirkung vorbeifahrender Schiffe werden größer. In vielen Städten entlang des Rheins gilt daher ein Badeverbot. Trotzdem gehen Menschen weiter ins Wasser. Die 22 Badetoten im Juni in NRW waren 10 mehr als im Vorjahresmonat. Fälle gab es unter anderem am Baldeneysee in Essen, am Neffelsee in Zülpich und am Rhein-Herne-Kanal.
3: Das syrische Übergangsparlament ist zu seiner ersten Sitzung zusammengetreten. Es soll Syriens neue Verfassung entwerfen und nach der jahrzehntelangen Assad-Diktatur die Grundlagen für eine Demokratie in dem Land legen. Moritz Behrendt für WDR aktuell.
5: In der Volksversammlung sitzen Vertreter aus allen Landesteilen, Stammesführer sind dabei, Menschenrechtsaktivisten und auch eine in Syrien bekannte Schauspielerin. Repräsentativ für die gesamte syrische Bevölkerung sind die 210 Abgeordneten jedoch nicht. So liegt die Frauenquote nur bei 10%. Angehörige der ethnischen und religiösen Minderheiten, Kurden, Alawiten, Christen und Drusen, sind im Parlament zwar vertreten, aber nicht durch Kräfte, die der islamistisch dominierten Übergangsregierung besonders kritisch gegenüberstehen. Die Abgeordneten wurden nicht direkt von der syrischen Bevölkerung gewählt. Rund 6000 Wahlmänner und Frauen stimmten über 2/3 der Parlamentarier ab. Weitere 70 Abgeordnete hat Übergangspräsident al-Sharra persönlich ernannt.
3: Weitere Meldungen jetzt im Überblick. Bundesfamilienministerin Prien will den Unterhaltsvorschuss für Alleinerziehende nur noch für Kinder bis zum 16. statt bis zum 18. Geburtstag gewähren. Die CDU-Politikerin kündigte dazu einen Gesetzentwurf an. Prien will auch härter dagegen vorgehen, wenn nach einer Trennung ein Elternteil keinen Unterhalt zahlt und der Staat mit dem Vorschuss einspringt. Politiker weltweit haben den überraschend verstorbenen US-Senator Lindsey Graham gewürdigt. Kanzler Merz nannte den US-Politiker einen wahren Freund. Graham war gestern Abend mit 71 Jahren gestorben. Die norwegische Fluggesellschaft Norwegian hat WM-Wettschulden eingelöst. Weil Norwegen das Fußball-WM-Spiel gestern gegen England 1:2 verloren hat, ist auf der Internetseite des Unternehmens seit der Nacht das Logo des britischen Mitbewerbers British Airways zu sehen. Beide Fluggesellschaften hatten um das WM-Viertelfinale zwischen Norwegen und England gewettet.
2: WDR aktuell aus der Region.
3: Im Kreis Euskirchen können jetzt wieder alle Anwohner ihr Leitungswasser ohne Einschränkungen nutzen. Sie müssen es nicht mehr abkochen. Eine amtliche Warnung für einige Städte und Gemeinden in der Eifel wurde aufgehoben. Christian Bongers für WDR aktuell.
6: Das Wasser, das aus dem Hahn kommt, ist wieder trinkbar. Seit Mittwoch mussten die Menschen in den Gemeinden Hellental, Kall, Dahlem und der Stadt Schleiden ihr Wasser vor der Nutzung abkochen. Denn in einer Wasserverteilungsstation in Giescheid waren Enterokokken gefunden worden, also Darmbakterien, die krank machen können. Erneute Proben an mehreren Entnahmestellen von Mittwoch bis Freitag waren alle einwandfrei. Das Gesundheitsamt Euskirchen hat deshalb Entwarnung gegeben.
3: Das war WDR aktuell. Das Wetter in Nordrhein-Westfalen: bis zum Abend viel Sonnenschein, vereinzelt Bewölkung, 21 bis 30 Grad. In der Nacht meist sternenklar, gegen Morgen ziehen im Münsterland und am Niederrhein Hochnebelwolken auf, 19 bis 11 Grad. Auch morgen gibt es viel Sonne, kaum Wolken, vereinzelt sind Hitzegewitter im Bergland möglich. In Bielefeld 30 Grad, in Bochum 31 und in Aachen 32 Grad. Die Zeit 17.04 Uhr. WDR 5, die Verkehrslage. Die A3 Arnheim Richtung Oberhausen ist zwischen Rees und Hamminkeln nach einem Unfall gesperrt. Die Polizei leitet den Verkehr ab. A3 Köln Richtung Frankfurt zwischen Lohmar und Kreuzborn-Siegburg 2 Kilometer Stau. Und folgende Autobahnen sind wegen Bauarbeiten am Wochenende gesperrt. A1 Osnabrück-Bremen in Höhe Osnabrück-Nord in beiden Richtungen zurzeit 4 Kilometer Stau. A4 Köln Richtung Aachen zwischen Frechen-Nord und Kreuzkerpen. Auch in der Gegenrichtung zwischen Kreuzkerpen und Köln-Eiffeltor. Und A30 Bad Oeynhausen-Osnabrück zwischen Melle-Ost und Melle-West in beiden Richtungen.
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0: Komm! Komm hierher! Ja, du bist meine Gute, meine Guteste sogar. Ja, du bist eine Liebe. Ich hab dir auch was Feines mitgebracht. Erkennst du mich denn? Nein, meine Liebe verändert sich nicht. Nein, du gehst weg. Nein, nein, nein. Wenn du meine Alma nicht in Ruhe lässt, du.
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0: meiner Alma etwas tust. Mario hat es mir erlaubt. Ich glaube nicht, dass er es jedem erlaubt. Aber ich... Ich komme jeden Tag. Das sind ganz besondere Leckerbissen, die gebe ich meinen Lieblingen. Ich habe mich angefreundet mit Alma und Rosa. Besonders Alma, natürlich meine Alma. Ich helfe ja auch dadurch gewissermaßen. Sie sind so anhänglich, besonders diese zwei. Ich komme jeden Tag. Sicher, es ist sehr kalt manchmal, aber ich komme. Ich bin doch wie ihre Familie, möchte ich fast sagen. Wenn ich meine Tasche hochhebe, dann wissen sie schon.
1: Ich bin halbwegs angekommen, doch. Bilde ich mir wenigstens ein. Immerhin hat die Wohnung einen Balkon, den hatte ich bisher nicht. Ich glaube, die Leute im Haus sind auch in Ordnung. Alte Leute, ja, wie alte Leute eben sind. Och, ich finde mich nicht so verrückt. Nein, finde ich nicht. Der Mensch hat mich eben ausfindig gemacht. Wer weiß, wozu es gut ist. Ich meine, ich hätte mich ohnehin um die Sachen, die Möbel und den Kram kümmern müssen. Eigentlich hätte ich schon längst auf Wohnungssuche gehen müssen. Mit meinen möblierten Übergangslösungen hätte ich es nicht mehr lange ausgehalten, oder? Warum dann nicht diese? Dass meine Mutter die Tante nicht ausstehen konnte oder die Tante nicht sie, weiß nicht genau, wie es war. Damit habe ich auch nichts zu tun. Das ist alles so lange her. Vielleicht ist Großmutter immer bevorzugt worden und die Schwester hat es ihr nachgetragen. In Wirklichkeit ist sie wohl meine Großtante. Ich habe sie nicht gekannt. Meine Mutter hat höchstens mal aus Versehen ihren Namen erwähnt. Ich glaube, es ging auch darum, dass sich meine Mutter nicht genug kümmert oder so. Jedenfalls haben sich die beiden nicht verstanden. Ich kann mich an nichts Gemeinsames erinnern. Keinen Besuch oder so. Dieser Mann, er hätte die Sachen wegbringen müssen. Der Vermieter hat wohl erstmal keine Erben ausfindig gemacht oder weiß auch nicht. Er hat dann wohl die Erlaubnis bekommen, da zu wohnen, wenn er sich um die Sachen kümmert. Und dann hat er die Sachen einfach in einem der Zimmer gestapelt, anstatt sie wegzuschaffen. Das kannst du dir nicht vorstellen. Ein Zimmer angefüllt mit Bildern. Großen, kleinen, meistens eher kleinere. Merkwürdig, nicht? Jetzt zieht er aus und ist irgendwie auf mich gestoßen. Und ich muss mich darum kümmern. War wohl eine Leidenschaft. Ein Tick, jeder hat einen Tick. Ob sie wertvoll sind? Bisschen kitschig, finde ich. Immer dasselbe. Bilder und Bilder. Meist Blumen darauf und Hunde. Jagdhunde. Ich weiß ja nicht viel über sie. Ja, natürlich. Wiedersehen. Natürlich. Natürlich.
0: Wie ihre Familie, möchte ich fast sagen. Wenn ich meine Tasche hochhebe, dann wissen sie schon. Mario, schau! Mario, wie sie den Kopf so eigenartig hält. Es ist doch wirklich schrecklich. Irmela? Nein, sie ist nicht da. Irmela ist nicht mehr. Verstehst du? Die ist heimgegangen. Irmela ist heimgegangen. Irmela ist... Ja, früher. Sie war wunderbar. Wie Alma. Wenn sie mich hörte, kam sie mir immer schon entgegen. Sie war noch schön, wirklich. Und hatte so eine weiche, fast melodische Stimme. Das war die erste Alma. Oder Irmela? Die nächste habe ich dann nach ihr genannt, in Erinnerung an sie. Und dann wieder die nächste. Ich habe die Sachen immer in diesem Beutelchen. Ich habe ihn mir genäht. Ich komme ja gerne hierher. Natürlich. Jeden Tag, seit 17 Jahren jetzt. Jeden Tag. Ich kenne sie alle, die hier hereingekommen sind. Sie denken, ich gehöre zum Personal, aber das stimmt nicht. Es ist noch gar nicht so lange her, dass Mario mir wieder... vertraut,

0: dass ich Ihnen etwas geben darf. Mario vertraut mir. Ich meine, ich weiß ja inzwischen recht genau, wer hier...
1: Ich habe meine Methoden.

0: Ah, guten Tag.
1: Guten Tag. Wer sind Sie?
0: Ich wohne hier im Haus, 2 Stockwerke unter Ihnen. Wir sind uns neulich schon einmal begegnet, wissen Sie? Ich hatte Sie auf der Straße getroffen. Sie hatten eingekauft. Die schweren Wasserflaschen.
1: Ach so. Ja. Natürlich. Nein, also eigentlich schaffe ich das ja immer alleine. Das war einfach zu schwül an diesem Tag.
0: Wissen Sie, ich wohne ja noch nicht lange hier.
1: Ach, Sie werden schon heimisch werden. Das wohnt sich recht nett hier. Und ruhig, also sehr ruhig vor allem.
0: Da, wo ich wohne, also 2 Stockwerke unter Ihnen, hat früher meine Tante gewohnt.
1: Aha, sehr interessant.
0: Wissen Sie, ich weiß so gar nichts über Sie.
1: Ja, das ist schade.
0: Haben Sie sie noch gekannt?
1: Ihre Tante? Nein.
0: Ich meine die ältere Frau, die vor einigen Jahren hier unter Ihnen gewohnt hat.
1: Ach, na, das ist schon lange her, bestimmt 7 oder 8 Jahre.
0: Ja?
1: Die ging immer sehr ordentlich gekleidet und die war so gut zu Fuß. Wissen Sie, bei mir geht das alles nicht mehr so. Ja, da ist das eben.
2: Nein, Almerchen, lass doch, lass für Rosalien auch etwas übrig, bitte. Mario hat es mir gestattet. Eben, weil ich das hier schon so lange mache und immer wieder gekommen bin. Egal, ob draußen die Sonne scheint oder ob es schneit. Hertha kommt immer. Hertha bin ich. Ja, ich bin Hertha. Danach, als sie dann nicht mehr... Und ich hatte sie ja so lieb gehabt. Da hat er dann Alma zu mir gesagt. Das ist mir auch recht. Alma hatte ich doch am liebsten von allen. Hat Alma zu mir gesagt. Ist mir auch recht. Dann zu Hause mit meinem Puschel. Diese Angewohnheit, sich mir so quer über die Brust zu legen. Mein Nachthemd ist hier oben so ausgeschnitten. Da wühlt er sich so hinein. Vielleicht sollte ich doch die Sache im Beutel... Warten Sie. Sehen Sie? Alma bleibt immer in meiner Nähe. Ich liebe Alma. Außer ihm natürlich. Ich träume auch von ihr. Früher war das Erna. Weiß ich nicht, wo Erna ist. Mario hat nicht darüber gesprochen. Ich gucke ihn an, er spricht nicht. Ich frage nicht. Erna war gesund. Sehr gesund sogar. Sie war nicht jung. Das ist hier keine. Ob Erna auch was gebracht hat? Die da kriegt's noch mal von mir. Die scheint es darauf anzulegen. Ich muss es ihm sagen. Wenn ich gehe. Ich darf ihn nicht stören.
0: Nur wann sie gestorben ist, das weiß ich. Da habe ich was gefunden. Aber wie und was sie früher gemacht hat, keine Ahnung. Ja, schon. Merkwürdig ist es schon. Was für eine Menge Zeug. Der Mensch hat keinen Finger gerührt. Ein Zimmer für den Müll. Das gibt's. Ich kann eigentlich alles in die Entrümpelung tragen. Außer den Bildern natürlich. Kann ich nicht Bilder wegwerfen. Das sind auch bestimmt Originale. Ich meine, wie ist sie da dran gekommen? Nein. Ist nur ein bisschen viel los, das ist alles. Nur eben... Vielen Dank. Ja.
2: Der Bock hat gestunken, regelrecht gestunken. Sie riechen alle so. Wir haben ihn zurückgeholt und den Tag lang eingesperrt. Das wird er sich überlegen, ob er das nochmal macht. Mario ist geschickt, ganz schnell hat er reagiert. Sie heben den Kopf, wenn wir kommen. Ich bin durch Zufall draufgekommen, dieses Pulver. Da gehen die Sachen auf, es ist nicht zu glauben. Ich dachte... Vielleicht, weil es ein bisschen giftig ist. Aber es geht gut. Der Apotheker dachte, ich würde es zu Sitzungen benötigen, sagte Weingeistpulver. Klingt auch gut, nicht? Ich treffe hier täglich mit den Geistern zusammen. Ich mische das immer mal mit bei. Das ist nicht schlecht. Nein, nein. Ich mahle morgens mein Getreide mit der Hand, immer schon. Und dann das Gemüse für den Tag, das bereite ich vor. Dafür wollte der Apotheker für die ganze Packung, dass die 12 Mark hat kosten sollen. Das wirkt eigenartig. Ich öffne meinen Beutel. Sie wissen es schon. Und Alma fängt an zu gackern. Das ist interessant. Die sind dann ganz anders. Ach Gott, ich muss nach Hause. Die Pflegerin. Ich spreche mit der Pflegerin. Jeden Tag um 3 Uhr nachmittags spreche ich mit der Pflegerin. Sie sagt, dass Mutti gestern böse war. Mutti, Mutti. Für mich war sie wie eine Mutti. Und sie ist ja auch eine Mutti. Hat die Tochter gehabt. Die Tochter hätte ja... Aber die hat nicht. Hat sie nicht. Sie hat mittags nicht schlafen wollen. Und dann wollte sie nicht vor die Tür gehen. Die Pflegerin sagt, dass sie böse ist. Ich zahle der Pflegerin ein extra Geld. Ich habe Angst manchmal. Die Pflegerin war auch beim BDM. Ich gebe ihr mehr Geld, ein bisschen mehr. Die Frauen von meinem Jahrgang sind alle so. Bestimmt, ich weiß es, ich war ja... Immerhin hatten wir in den Kriegswintern immer noch mehr zu essen als danach. Wehrmachtschokolade gab's extra und hatten eine Haushaltshilfe aus Polen. Die hat einmal ein Stück Wurst genommen, da ist sie weggekommen. Weggekommen.
0: Guten Tag. Ich hoffe, ich bin bei Ihnen an der richtigen Adresse. Wissen Sie, es geht um eine Frau. Genau genommen meine Tante, beziehungsweise meine Großtante. Ich recherchiere wegen der Umstände des Todes, weil ich, beziehungsweise wir, so gar nichts in Erfahrung bringen konnten.
3: Ihre Tante?
0: Großtante.
3: Dann brauche ich das Geburtsdatum. Die Akten von 1932 bis 1945 sind aber nicht in unserem Hause. Da müssen Sie ins Stadtarchiv gehen.
0: Nein, nein, nein. Es geht mir mehr so um... die jüngere Geschichte, Zeitgeschichte gewissermaßen. Also um die Jetztzeit so. Das Sterbedatum, das weiß ich ja. Ich suche etwas über die Umstände ihres Todes. Ich dachte, es gibt vielleicht eine Stelle, wo der Totenschein oder Revierbücher der Polizei... Verstehen Sie?
4: Und vor 45? Das traue ich mich nicht. Mit welcher Begründung denn? Da müsste ich eine Begründung haben, oder?
2: Alma kommt immer zuerst, nicht wahr? Ach Gott, wenn sie das Klingeln hört, das Klingeln an der Büchse, dann kommt sie schon, dann kommt sie schon, dann kommt sie schon, dann kommt sie schon. Ach, bittere Winter, wie bist du kalt? Du hast entlaubet den grünen Wald. Du hast verblüht die Blümlein auf der Heiden. Ach, Puschel, Puschel. Wirst du wohl von meinem Beutel wegbleiben? Weg, hörst du? Das ist nicht für dich, das ist für Alma. Sie wird kommen, sie kommt immer noch einmal. Das Pulver macht sie närrisch. Besser als traurig, nicht? Bitte. Das ist nicht der Mario, der von... Da, wie heißt der doch? Ich komme nicht drauf. Klein ist der, sehr klein. Mario, der hier ist ein bisschen... Wie soll ich sagen? Er spricht fast niemals, sieht kräftig aus, hat Hände, Metzgerhände, hätte ich beinahe gesagt. Ich sage nichts, natürlich sage ich nichts. Ich möchte nicht, dass Mario... Ich
5: gebe Acht, dass ich kommen kann. Jeden zweiten Tag ganz zuverlässig. Wenn ich immer gesund bin, wird es schon gut gehen. Alles geht gut. Ich ziehe den Beutel aus meiner Tasche und die Dinge sind, wie sie immer sind. Wie sie immer sind.

0: Es hatte etwas mit Vögeln zu tun. Ah, ich hab's. Natürlich hab ich's. Zogen 1, 5 wilde Schwäne. Schwäne leuchtend weiß und schön. Sing, sing, was geschah? Keiner ward mehr gesehen. Ja, keiner ward mehr gesehen. Ich kann sogar die zweite Stimme, glaube ich. Put, put, put. Kommt her, meine Allerlieben. Kommt, kommt. Ich will ihn nicht aufbringen. Auf keinen Fall. Ich bringe ihm auch etwas. Hier lege ich es hin, auf den kleinen Vorsprung. Er hat nie darüber gesprochen. Ich habe auch nie darüber gesprochen. Wenn ich gehe, ist es weg. Wenn ich hier hereinkomme, bin ich auch drinnen, nicht? Es ist dann kein Unterschied zwischen mir und Ihnen. Da muss man aufpassen. Ja, ja, ich bringe etwas. Und ich komme, Tag um Tag. Mein Käfig ist größer mit Auslauf. Dann wird die Leine eingeholt und ich komme zurück. Ach, Scheiße! Pfui. Almachen, das sagt man nicht. Also ich sage das nicht. Milde Schwäne. Eine Woche gab's mal, in der ich nicht kam. Ich wurde krank. Krank und Puschel. Als ich wiederkam, fehlte Alma. Die erste Alma. Oder war es Irmela? Sie fehlte. Ich fragte nicht. Mario ging vorüber. Ich war froh, dass er mich wieder hier. Es war mir so kalt zu Hause.
1: Das Eigentliche, ja. Ich erzähle das Eigentliche natürlich. Ich habe versucht, die Revierprotokolle einzusehen. Es muss ja jemand gekommen sein, der gesagt hat, schauen Sie mal da und danach. Jemand, der Sie vermisst hat oder findet. Ich lasse mir die Protokolle aus Ihrem Wohngebiet zeigen, aus diesem Jahr und diesem Monat. Vielleicht finde ich da was. Ich meine, ich kenne ja das Sterbedatum. Kurz davor muss ja jemand... Oder danach. Ja, natürlich. Danach muss ja jemand Meldung gemacht haben. Oder? Ich habe einfach so ein Gefühl. Vielleicht ist es Quatsch. Ich weiß noch nicht mal, was ich suche. Es hängt mit den Bildern zusammen. Bestimmt. Weil sie eben so viele Bilder besaß. Alle in diesen kleinen Formaten. Es klingt sicher blöd, aber meine ganze Kindheit lang hing in unserem großen Zimmer der Stich einer schönen Uhr. Eine besondere Uhr. Ich mochte diese Uhr. Und meine Großmutter soll das Originalgemälde davon besessen haben. Und wir hatten den Druck, Kupferstich, glaube ich. Es war festgelegt, der jeweils Älteste erhält das Originalgemälde. Ein berühmter alter Meister soll es gemalt haben. Ich habe das Jahrhundert vergessen. Meine Mutter war die einzige Tochter. Wir haben kein Bild. Ich bin der Älteste. Ich meine, wenn es dieses Bild wirklich gibt, dann wäre das jetzt... Meine Mutter ist vor der Tante gestorben. Und die Uhr? Ich meine, das Gemälde mit der Uhr? Das gehörte dann ihr. Und was ist mit der Großmutter? Wenn die Tante gestorben ist... Wo ist das Bild dann? Gehört es dann nicht mir? Eigentlich gehört es sowieso mir, oder? Ich habe ja nichts in der Hand, rein gar nichts. Außer diesem Gespinst. Bist du noch da? Hörst du mir zu? Ach, wahrscheinlich sollte ich das alles sein lassen. Projekt gescheitert.
2: Manchmal ist mir, als gäbe es einen Geruch in der Wohnung.
1: Gibt's doch, dass ein Projekt scheitert,
2: oder? Einen seltsamen Geruch. Oder ihre Stimme wäre zu hören. Leise, von weit weg. Besonders gegen morgen. Kurz bevor der Bote mit der Zeitung kommt und den Packen gegen die Haustür schleudert.

Ich komme nicht raus. Nicht mehr. Nie mehr. Ich liebe sie. Sehr. Ich will nicht klagen. Wollen wir uns freuen, dass sie noch so beieinander ist, wie sie ist. Eigentlich sollte ich ihre Tochter würden. Einer muss sich ja um Mutti kümmern. Ich nenne sie immer Mutti. Sie ist eine Mutti, wirklich. Ich nicht. Und sie war mir wie eine Mutti. Doch, das war sie. Nicht? Wenn da keiner ist, muss es doch jemand tun. Nicht? Ich tue es gerne. Ich würde immer so entscheiden. Ich krieg manchmal Magenschmerzen. Ziehende Schmerzen am Oberbauch. So von der Seite her. Das stimmt. Es ist nicht meine Geschichte. Da bin ich ziemlich sicher. Das ist nicht meine. Vielleicht die von Mario. Das Einzige, was ich mit dieser Geschichte zu tun habe, sind die Fotos in Uniform auf den Nachttischen. Die kommen bei mir auch vor. Sonst ist die Geschichte nichts für mich. Bestimmt nicht. Weiß auch nicht, warum sie überhaupt zu mir gekommen ist. Nee, bestimmt nicht. Muss ich ihn in meinen Träumen auch noch sehen? Den Schlaf brauche ich zum Erholen. Zum Erholen. Und für Puschel.

0: Ich suche etwas über meine Tante. Genauer gesagt über meine Großtante. Ich dachte, ich schaue in den Reviertagebüchern der Polizei nach.
1: Ja, von welchem Revier denn?
0: Ich dachte, von allen Revieren in der Stadt.
1: Das ist natürlich etwas unspezifisch. Es ist nämlich so, für die meisten Bezirke gibt es keine Revierbücher.
0: Warum? Das verstehe ich nicht. Ich dachte, man wäre so gründlich gewesen.
1: Ich kann Ihnen dazu nichts sagen. Vielleicht sind einige Bücher verbrannt. Andere sind vielleicht weggeworfen worden. Mit Absicht, wenn Sie verstehen. Und andere sind möglicherweise in Polen.
0: Die Information 1945 und folgende, die haben Sie nicht hier.
1: Nein. Hier ist 33 bis 45. Für 45 und folgende müssen Sie in die Rankestraße gehen. Da sind Sie hier falsch.
2: Habe ich das jetzt verwechselt? Da war ich
0: nicht. Nein,
2: schon.
0: Nein, das ist schon in Ordnung. Ich dachte bloß, das wäre alles zusammen. Ich möchte gerne die Revierbücher einsehen, und zwar alle aus dem Jahre 1944.
1: Das dauert einen Moment. Sie können schon mal Platz nehmen.
2: Ich habe ihr jetzt mal 1944 gesagt. 44 hat sich irgendwie in mein Gedächtnis eingegraben. Ich kann es nicht genau begründen. Es muss um dieses Jahr gegangen sein. Irgendetwas war in diesem Jahr in der Familie. Ich weiß nicht mehr was. Erst dachte ich, ich brauchte nur die Bücher von dort, wo sie wohnte. Das ist aber Unsinn. Das hat mir der von der Kripo erklärt. Man kann doch von jedem Bezirk aus Meldung machen. Man geht eher nicht in den Bezirk zur Meldung, in dem man selbst wohnt. Oh mein Gott.
1: So, bitte, hier sind Ihre Bücher.
2: Dicke Folianten.
0: Danke. Es ist sehr freundlich von Ihnen.
2: Damit habe ich nicht gerechnet. Ich meine, es ist klar, natürlich ist es klar, dass Sie diese alte Schrift benutzten. Ich habe einfach nicht daran gedacht. Vollkommen blödsinnig, die Revierbücher zu bestellen. Damals war sie doch sicher gesund und munter, vermute ich mal. Ich hätte vielleicht Wehrmacht oder Militärarchiv oder was bestellen müssen. Oh, jetzt nur die Nerven behalten. Aber ich kann sie doch unmöglich jetzt schon wieder zurückgeben.
0: Entschuldigen Sie, sind das alle Innenstadtbezirke?
1: Ja, mehr gibt es nicht.
0: Es ist ja überschaubar. Kann ich das ja sogar bewältigen.
2: Mein Gott, sind das viele Freitode in diesem Jahr. Ist das auch wirklich 1944? Das sind wohl... Ja, das sind Juden. Makaber. Mitten im Krieg zwischen all den Toten suche ich meine Tante. Nein, Großtante. Ich werde noch verrückt. Ich muss das nochmal lesen. Ich weiß noch immer nichts. Warum habe ich 1944 angegeben? Hat sie nicht geputzt im Hauptquartier? Ich weiß, dass sie geputzt hat. Irgendwo habe ich gelesen, bei der Wehrmacht wären sie bis zur Sekretärin alle dagegen gewesen, die ganze Zeit. Bestimmt hat sie bei der Wehrmacht geputzt. Aber nichts von gehabt, von den Orden der Vorgesetzten nur Staub. Bevorzugte Bombenziele. Ich hoffe jetzt einfach, dass sie bei der Wehrmacht war. Ich finde, diese Bilder sind... Das ist alles seltsam. Ich habe mich geirrt. Scheiße. Tante Hertha bei der Wehrmacht. Oder auch nicht?
0: Entschuldigen Sie.
2: Weiß ich nicht.
0: Die Angaben über Parteizugehörigkeiten und so weiter, finde ich die hier auch bei Ihnen?
1: Unter Ihrer Tante ist nichts verzeichnet hier.
2: Stimmt doch gar nicht. Die sind doch im Bundesarchiv. Warum sagt sie mir nicht die Wahrheit? Ich hätte mich das alles nie getraut, wenn sie noch am Leben wäre. Andererseits suche ich die Wahrheit. Die Wahrheit suchen ist erlaubt, ist immer erlaubt. Ich muss das tun. Ich kann eben nicht wissen, was dabei herauskommt. Oder?
3: Ich putze nicht mehr. Ich teile aus jetzt, nicht? Wie bei der Wehrmacht.
4: Meine Süßen.
3: Ja, hier. Hier. Schon gut. Den Kontakt habe ich hier immerhin, nicht? Nicht wahr? Wie klein die Männer werden, wenn sie den Orden ablegen. Und die Frauen mit dem schönen Schmuck in der Schatulle. Ach, es ist irgendwie mein... Da fühle ich mich... Es war ein Platz einfach. Ich bin euch treu geblieben. Ihr seid meine Einzigen, nicht? Ich hab für euch gesorgt. Und ihr, ihr Lieben, sorgt ihr für mich? Roswitha Rosanna, geht das? Soll ich sie Roswitha Rosanna nennen? Die Neue, meine ich. Irmela ist ja weg jetzt. Sie hatte einen schönen Namen. Ich finde, es war ein schöner Name. Roswitha Rosanna.
0: Herr von Alm, Mario von Alm.
4: Sie wünschen?
0: Entschuldigen Sie, dass ich störe. Sie haben Hertha Tonkai gekannt. Meine Tante, genau genommen meine Großtante.
4: Woher haben Sie meine Adresse?
0: Aus dem Telefonbuch. Einfach aus dem Telefonbuch.
4: Was gibt es?
0: Ich habe in den Protokollbüchern ein wenig herumgestöbert. Das ist gar nicht so einfach, bis man dann die richtigen hat und überhaupt an die Bücher heranzukommen, die ja noch so aktuell sind. Erst wollte man gar nicht, aber ich bin ja schließlich ein Verwandter und bis ich dann erst die Karte bekam, dass ich Einsicht haben kann, und da komme ich gerade her und habe Ihren Namen gefunden.
4: Meinen Namen?
0: Ja, warten Sie, hier habe ich es gleich. Ich lese es Ihnen vor. Gibt der Pfleger Mario von Alm an, dass Frau Hertha Tonkai nunmehr seit mehreren Tagen ausgeblieben sei. Sie habe es sich zur Gewohnheit gemacht, im Abstand von 2 Tagen die Alten zu besuchen und zu beköstigen. Er gibt an, die Adresse der Gesuchten nicht zu kennen. Da wollte ich Sie jetzt fragen, ob Sie vielleicht etwas sagen können zum Leben meiner Tante oder zu den Umständen ihres Todes. Ich weiß einfach nichts über sie. Sie muss verrückt nach Bildern gewesen sein, richtig verrückt, wenn Sie verstehen, was ich meine.
4: Nein, ich verstehe nicht.
0: Aber
4: ich erinnere mich nicht. Ich bin alt.
0: Sie haben sie doch als vermisst gemeldet.
4: Sie war durcheinander. Etwas verwirrt zum Schluss.
0: Auf dem Revier Nummer 17.
4: Erinnere mich nicht.
0: Können Sie mir sagen, ob meine Tante einen Freund oder Begleiter gehabt hat?
4: Weiß nicht.
0: Bitte, versuchen Sie, sich zu erinnern.
4: Ich weiß nichts von Alma. Gehen Sie. Ich habe Ihnen doch schon gesagt, dass ich nichts weiß. Nun ja, die Frau hat ja ein Haustier, einen Hasen. Doch. Und nun gehen Sie bitte.
0: Sie sagten verwirrt. Was haben Sie damit gemeint?
4: Na, gar nichts. Sie hat die Tage manchmal verwechselt. Kam zu mir ins Altenheim, wenn sie eigentlich in den Zoo gehen sollte. An ihrem Zootag, verstehen Sie? War der falsche Tag.
0: Jetzt bin ich aber doch enttäuscht, wissen Sie. Ich habe lange nach Ihnen gesucht. Ich dachte, Sie sind irgendwie der Schlüssel zu ihr. Dachte ich so. Naja, darf ich Sie um einen Gefallen bitten? Ich bin den weiten Weg gelaufen und dürfte ich ein Glas Wasser haben?
4: Warten Sie hier. Was machen Sie denn da? Trinken Sie. Und dann gehen Sie bitte.
0: Entschuldigen Sie, ich bin so erschöpft, da habe ich mich einfach hier niedergelassen. Schöne Bilder haben Sie da. Ich meine Gemälde. Meine Tante hat ja auch gesammelt. Vielleicht erinnern Sie sich an...
4: Sie gehen jetzt bitte.
0: Ja. Eine Frage noch. Kennen Sie eigentlich einen Dietrichsen, Hans Dietrichsen?
4: Wenn Sie nicht augenblicklich gehen. Es ist gut jetzt.
0: Du musst mir zuhören. Du musst, verstehst du? Sonst mache ich einen Fehler. Bitte, hörst du? Das kommt nur von dem Notizbuch, dem blöden kleinen Notizbuch. Und da steht Strümpfe abholen, Arztbesuch, Butter. Kann ich nicht recht lesen. So und so viel Mark. Sie weiß doch, was die Butter kostet. Für wen rechnet sie ab? Für wen, frage ich mich. Eigentlich weiß ich nicht, wovon sie gelebt hat. Hab nichts gefunden über die Wehrmachtsgeschichte. Ich meinte, es hätte mal wer in der Familie was erzählt. Jedenfalls lagen in dem Notizheft jede Menge Bonbonrezepte. Sie muss mit Inbrunst Bonbons hergestellt haben. Selbstgemachte Bonbons. Ungewöhnlich, oder? Ich kann die Sachen nicht zusammenbringen.
5: Hörst du, ich bring das alles nicht zusammen. Deshalb erzähle ich es dir ja. Kleine Bilder, größere, mit Porträt, mit Blumen, mit Jagdhund. Eine kleine Wohnung und überall diese Bilder. Die starren einen an, diese Gesichter in jeder Ecke. Und die Hunde natürlich. Ja, das ganze Zimmer voller Bilder, als ob er ein Großbürger wäre. Und ist natürlich kein Großbürger, wohnt in dieser kleinen Leutewohnung. Nun hätte ich auch gerne gewusst, was denn im Fall Diedrichsen verhandelt wurde. Ach, ziemlich verworren alles. Vielleicht muss ich einfach mal raus hier. Ja, ja, ich muss jetzt... Könnten wir nicht... Ich meine... Ja, schade. Hätte ja sein können.
2: Irgendwohin werde ich gehen. Irgendwohin. Vielleicht in die Kneipe. Das ist eine merkwürdige Aussage. Er gibt es auch noch zu, dass das kein echter Hase ist und er legt immer eine frische Karotte ins Schaufenster. Der hat Humor, dieser Apotheker. Moment, was war das? Weinsteinpulver. Das muss doch ihre Apotheke gewesen sein. Natürlich, wenn sie schon so lange existiert. Weinsteinpulver zum Backen und für Bonbons. Und dieser Alte hatte auch solche Bilder. Kleine und mittelgroße. Sammelt auch Bonbons.

0: Es ist ziemlich kalt hier. Das stimmt schon. Ich bin das gewöhnt. Es macht mir nichts aus. Bald habe ich quasi Silberhochzeit hier. Seit 25 Jahren komme ich hier hin. Ich habe gebettelt, dass ich weiterkommen darf. Was habe ich nicht alles angestellt, bis ich das wieder durfte? Mario, die musste ich... Und ich komme und bringe mein Beutelchen mit. Das krispelt und kraspelt im Beutelchen. Und wie sie so an mir hängen. Das ist mein Tag eben. Warte, komm mir nicht zu nahe. Oder soll ich den Schirm rausholen? Mario, der? Oh ja, vor dem haben Sie Respekt. Der entscheidet. Ich habe es schon manchmal im Gefühl, wenn er so mit seinem festen Tritt den Gang herauskommt. Sie, Mario, Sie! Heute habe ich was Besonderes mitgebracht. Sie? Ich bin ja aus gutem Hause. Aber selbst habe ich mich doch immer so gefühlt, dass ich ein einfacher und bescheidener Mensch geblieben bin. Da lasse ich eigentlich keinen rein. Ich gehe auch nirgendwo hin. Nein, in die Wohnung kommt mir niemand. Irmela, Erna und Alma. Das ist ein Wunderbeutelchen hier. Wenn ich weggehe, ist es voll, gerade so, wie ich es hergebracht habe. Das ist gewissermaßen mein Lohn. Ganz gerecht. Einen Tag dahin und den nächsten dahin. Das mache ich ganz gerecht. Aber jeden Tag, ja, da bin ich eisern.
1: Was wollen Sie denn noch?
2: Ich wollte mich entschuldigen. Ich war vielleicht etwas unhöflich und auch... Ich meine, ich habe Sie ja gewissermaßen überfallen.
1: Ja, ist schon gut.
2: Ich meine... Nein, warten Sie. Ich habe Ihnen etwas mitgebracht. Vielleicht interessiert es Sie. Ich habe es...
1: Woher haben Sie das?
2: Ich habe es gewissermaßen übrig. Und ich dachte, weil ich bei Ihnen meinte, ich hätte einige Bilder dieser...
1: Ja, es gab ja immer viele, die mir ihre Sachen angeboten haben, aber das da brauche ich sicher nicht. Sie haben eine Kopie in der Hand. Und jetzt gehen Sie bitte.
2: Aber... Es steckt ein kleines Papier auf der Rückseite. Schenkung von...
1: Ja, das stimmte. Dieses Stück stammte ehemals aus Pommern. Sie hatten alle Kopien in den Zimmern.
2: Das verstehe ich nicht.
1: Naja, natürlich, was ist denn da nicht zu verstehen? Wer wollte denn solche Wertgegenstände bei sich stehen haben und darauf aufpassen? Die Originale wurden verwahrt und die Kopien hingen in den Zimmern. Das war... Gehen Sie, ich bin jetzt müde und nehmen Sie das wieder mit.
2: Erlauben Sie mir noch eine Frage. Was waren das für Leute, die da... Ich meine, wen traf Tante Hertha da an?
1: Naja, fast alles Wehrmacht, die Männer, die meisten Frauen. Die hatten nichts zu verbergen. Eben drum.
2: War Herr Dietrichsen auch von der Wehrmacht?
1: Was soll das? Sie gehen jetzt, aber ganz schnell, jetzt, sofort. Bieten Sie mir nichts mehr an, ich kaufe nicht.
2: Hör zu, entschuldige, du musst dir das anhören. Ich habe sie gesehen, ich habe die Uhr gesehen. Ich würde das Bild überall wiedererkennen, überall. Es gibt kein zweites davon bestimmt. Es war das Bild. Das ist unmöglich. Sie musste wissen, dass es immer weiter vererbt wird. Sie hat ihm das Bild nicht geschenkt. Niemals hat sie ihm das Bild mit der Uhr geschenkt. Wieso? Der Polizeibericht. Habe ich dir das nicht erzählt, dass ich den Polizeibericht gefunden habe? Nein, ich bin alles durchgegangen, wirklich alles, Stück für Stück, zwei Nächte lang. Jedenfalls, warte, ich lese, ja. Infolge der Anzeige des Mario von Alm erbrachen die Polizisten Schmidt und Reuters die Wohnungstür der Hertha Tonkai, Gerhardstraße 39b. Es schlug den Beamten starker Verwesungsgeruch entgegen. Hertha Tonkai wurde tot auf dem Bett liegend vorgefunden, vollkommen bekleidet. Die Todesursache konnte nicht mehr festgestellt werden. Der erneut befragte Mario von Alm gab an, dass sie in letzter Zeit einen stark verwirrten Eindruck gemacht habe. So sei sie immer wieder an den als frei festgelegten Tagen im Hause erschienen. Die Nachbarn gaben an, dass sie in ihrer Wohnung seit Jahren keinen Besuch mehr empfangen habe und sehr zurückgezogen lebte. Allerdings habe man sie hin und wieder sprechen hören. Die Wohnung wurde in einem verwahrlosten Zustand vorgefunden, insbesondere durch Verkotung, da sie ein Haustier gehalten hatte. Ach, ich bin schon ganz durcheinander. Nein, das stand in diesem dicken Folianten, Polizeiberichte vom Revier Nummer 17. Das weiß ich genau. Da hatte ich doch den Namen her, Diedrichsen, Hans Diedrichsen. Wie wäre ich sonst auf den Namen gekommen? Der Diedrichsen ist in diesem Altenheim gestorben. Und da gab es einen Verdacht. Warte, hier. In der Sache Hans Diedrichsen, zuletzt wohnhaft im privaten Alten- und Siechenheim am Eichberg, wurde der Beschuldigte Mario von Alm mangels Beweisen freigesprochen. Die Ermittlungen gegen seine Bekannte Hertha Tonkay waren zuvor bereits eingestellt worden. Nein, warte, das stammt aus einem Zeitungsartikel. Oh Gott, ich werf alles durcheinander. Ich habe einen neuen Namen und komme trotzdem nicht weiter. Ich kann nicht immer von vorn anfangen, verstehst du? Ich gehe noch mal hin. Ich zweifle an meinem Verstand, so kurz davor, verstehst du? Ich denke, ich bin kurz davor. Eben, darum geht es ja. Die Großmutter ist wenige Wochen vor dem Tod von Tante Hertha gestorben. Die muss ihr das Uhrenbild vermacht haben. Das Bild mit Uhr drauf. Verstehst du? Tante Alma, nein, Hertha, Tante Hertha, ich spreche schon wie er, er nannte sie Alma, auch merkwürdig. Sie hat jedenfalls alle Rechnungen erhalten für Begräbniskosten. Ich muss noch mal in das Archiv. Ich will das noch mal wissen mit dem Diedrichsen und von Alm. Ich habe dieses Bild gesehen. Der hat den Heimbewohnern die Kopien an die Wand gehängt. Und sie ließ sich von den alten Leuten beschenken. Sie, die immer schon gewusst hat, wer wann was gewesen ist. Wehrmacht, SS und so weiter. Wurde beschenkt oder hat sich beschenken lassen. Oder musste beschenkt werden. Und dann waren es nur Kopien. Ich sehe das nicht ein. Wenn das Bild jemandem gehört, dann gehört das eigentlich jetzt mir. Nicht wahr?
0: Ich gehe da immer hin. Neulich kaufe ich bei seiner Frau puren Alkohol, sage, dass es für ein Kind ist und die würde etwas zugeben und verdünnen. Oh, hat die mich streng angeguckt. Dabei bin ich eine gute Kundin. Ich lebe an und für sich sehr gesund. Sehr, mahle morgens mein Getreide mit der Hand, jeden Tag, seit vielen Jahren. Ja, das mache ich mir.
2: Ja, ich war noch mal bei ihm. Ich sag dir, unangenehme Augen. Ich weiß nicht. Ich wache auf, jede Nacht, es geht mir an die Nerven. Ich bin nicht besessen. Es ist nur dieser Mangel an Schlaf. Ich kann auch alles wegwerfen und das war's. Mein Gott, ein Albtraum, diese Wohnung. Diese Geschichte.
3: Der Alte ist nicht stark. Nein, er ist nicht mehr stark. Essen auf Rädern. Ich kann es ja mal mit einer fantastischen Bonbon-Dosis ver... Ich stelle mich dorthin und sehe, wann sie kommen. Dann werde ich sagen, oh, ich nehme es gerade mit. Ich gehe sowieso dort hinauf. Ich werde warten, bis sie wieder abfahren. Und stelle mich vor seine Tür, werde klingeln. Und verschwinden, oder? Ich werde warten, bis er das Essen... Und dann springe ich hinein und gehe in dieses Zimmer. Und wenn er dann schreit, dann... Er wird nicht schreien. Ich kann nicht. Ich glaube, ich kann es nicht. Hat sie ihm von dem Bild erzählt? War sie so blöde, dass sie ihm von dem Bild erzählt hat? Ich habe diese Papiere schon 1000 Mal durchgelesen. Wieder und wieder lese ich die Papiere. Ich werde ausziehen. Ausziehen, das werde ich tun. Es hat keinen Sinn. Die Sache hat keinen Sinn.
1: Sie? Ich habe Ihnen doch gesagt, ich kaufe nicht.
2: Ich habe das verstanden, aber jetzt möchte ich kaufen.
1: Das wäre?
2: Wissen Sie, das ist eine Familienangelegenheit. Sie haben dieses eine Stück in Ihrem Besitz, das Bild mit der Uhr. Ich möchte Ihnen ein Angebot machen.
1: Jetzt haben Sie doch schon eine ganze Wohnung voller Bilder geerbt. Na ja, bitte. Was bieten Sie?
2: Ich kaufe nicht alle Tage solche Dinge.
1: Machen Sie jetzt Witze. Also, ich schreibe Ihnen jetzt eine Zahl auf. So. Sie nicken oder schütteln den Kopf. und dann bar auf die Hand. Akzeptieren Sie?
2: Ich bin einverstanden.
1: Ich verpacke Ihnen das gute Stück. Sie können es gleich mitnehmen. Kein Problem. Kein Problem.
2: Ein Vermögen. Ein Vermögen. Es musste sein. Jetzt kann ich ausziehen, dachte ich. Ich habe nicht ernsthaft geglaubt, dass er verkaufen würde. Und dann? Auf der Stelle. Sozusagen zwischen Hausflur und Treppenhaus. Soweit hatte ich erst nicht gedacht. Nein, soweit nicht. Aber dann bin ich zu diesem Restaurator am Neumarkt gegangen. Der Mann besah sich das Stück und sagte, nur Materialwert, sonst nichts. Nein, sag ich, nein, lassen Sie sich Zeit. Schauen Sie sich das Stück gründlich an. Es kann nicht sein. Brauche ich nicht, sagt er. Nein, denn ich erkenne es wieder, zweifelsfrei. Ich irre mich nie, sagt er. Ich habe das Stück schon mal hier gehabt. Es ist eine Kopie des Originals aus dem Besitz des Fürsten von Hessen-Nassau. Ich hatte ein Gefühl, als würde ich krank werden. Auf der Stelle. Dann hat sie es gewusst. Sie hat es gewusst, dass er sie mit den Kopien betrogen hat und hat... Oder sie hatte schon Angst vor ihm und hat sich dann nur noch die Kopie ins Zimmer gestellt. Und es war das einzige Stück, das er nicht kannte. Und sie ist dann vielleicht wegen dieser Kopie gestorben. Ja, dann müsste das Original noch immer irgendwo sein. Nein, nein, nein. Nein, ich muss damit aufhören. Du hast recht gehabt. Ich werde kündigen, ja. Kann ich meine Sachen bei dir unterstellen? Danke.

0: Was tun Sie hier? Das hier ist meine Wohnung. Jedenfalls immer noch. Bevor ich die Schlüssel übergebe. Also, was tun Sie hier?
1: Oh, es ist gewissermaßen, es ist... Wie soll ich es sagen? Als nehme ich nochmal Abschied. Ja, als nehme ich nochmal Abschied. Das wollen Sie mir sicher nicht verwehren. Einem alten Mann, dass er nochmal Abschied nimmt.
0: Ich dachte, Sie waren nie bei ihr in der Wohnung. Angeblich kannten Sie doch Ihre Adresse gar nicht. Warum antworten Sie nicht? Soll ich die Polizei holen?
1: Seien Sie nicht so streng mit einem alten Mann. Männer können es nicht so zeigen, wie es da, ja, wie es da drinnen aussieht, nicht?
0: Das wussten Sie aber recht gut, als Sie mir das Bild verkauften, nicht? Passen Sie doch auf mit Ihrer Tasche. Hier ist alles frisch gestrichen. Morgen ist die Abnahme. Ich glaube, es ist besser, wenn Sie jetzt gehen. Gehen Sie!
1: Wenn Sie es wünschen, natürlich.
0: Sie wussten, dass Sie nur eine Kopie besaßen.
1: Es hat ein wenig gedauert, bis ich darauf gekommen bin. Das hätte ich ihr nicht zugetraut.
0: Sie hat sie mit ihren eigenen Waffen geschlagen, war es nicht so? Und um das herauszufinden, habe ich Ihnen eine ordentliche Summe gezahlt, nicht wahr? Ist sie deshalb
1: gestorben? Sie wollten doch unbedingt kaufen. Umsonst ist nicht mal der
0: Tod. Werden Sie nicht geschmacklos? Sie geben was drum, das Original zu besitzen, nicht wahr? Haben Sie sie damit hineingezogen? Haben Sie noch mehr alte Leute umgebracht?
1: Hüten Sie Ihre Zunge, ja?
0: Jetzt sind Sie selbst so alt wie die Heimbewohner damals. Eine Frage müssen Sie mir noch beantworten, bevor Sie verschwinden. Wo hat sich meine Tante aufgehalten, wenn sie nicht bei Ihnen im Heim war?
1: Im Zoo. Sie hatte eine Vorliebe für Gänse und Ziegen. Die waren im gleichen Gehege.
0: Wollen Sie mich für blöd verkaufen?
1: Nein. Sie hat dann mit beiden gleich gesprochen. Sie sprach mit den Alten genauso wie mit den Gänsen und den Ziegen. Und das machte sie gut. Das machte sie gut. Aber jetzt werde ich gehen.
2: Ich schaue auf seinen Hals, diesen faltigen Hals. Meine Hände, ich halte die Hände fest. Wie der Täter immer wieder zum Ort der Tat zurückkehrt, ist es nicht so? Vollständig angekleidet im Bett, vollständig angekleidet im Bett. Sie lag vollständig angekleidet im Bett. Der Alte ist hier eingebrochen, mit einem Dietrich. Kein Problem. Schlägt mit seiner Tasche noch die frisch gestrichene Eingangstür an. Wie die Farbe stinkt. Aber das da. Die Maler waren das nicht. Die haben sich nicht um den Boden gekümmert. Das Brett ist lose. Das kann ich abheben. Vollkommen abheben. Ein Versteck. Ausgeschlagen mit altem Zeitungspapier. 1982. Moment mal. Wann ist Großmutter gestorben? Der Scheißkerl.
3: In Almas Zimmer von Esther Dieschereit.
4: Komm hierher. Ja, du bist meine Guteste sogar. Ja, du bist eine Liebe. Ich hab dir auch was Feines mitgebracht. Was sehr Feines. Erkennst du mich denn?
5: Ja, du erkennst mich, nicht wahr?
3: Es sprachen Hertha, Christa Strobel, ihr Neffe, Matthias Hase, Mario von Alm, Günther Mack, eine alte Dame, Elisabeth Scherer, erste Archivarin, Brigitte Oessling, zweite Archivarin, Susanne Fluri. Technische Realisation, Günther Kasper. Regieassistenz, Matthias Kapohl. Regie, Angeli Backhausen. Eine Produktion des Westdeutschen Rundfunks Köln 2001 mit dem Deutschlandradio Berlin. Redaktion und Dramaturgie Georg Büren.
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2: Caro Köhler hier, einen schönen Sonntagabend.
3: Ich habe kein Auto und komme halt nicht weg. Ne? Das ist mein Problem.
2: Ja, mit diesem Problem war diese Bahnfahrerin an diesem Wochenende in NRW nicht alleine. Vor allem zwischen Köln und Düsseldorf ging zeitweise gar nichts mehr. Warum jetzt das Thema Generalsanierungen bei der Bahn von einigen grundsätzlich in Frage gestellt wird, darüber sprechen wir gleich. Außerdem gibt es bei uns Neues zu dem aufsehenerregenden Schleuserfall mit möglichen Verbindungen in die Politik. Und wir sprechen darüber, warum beim Baden in Flüssen und Seen im Juni bei uns so viel passiert ist. Das Wetter kühlt in der Nacht ganz gut ab. Eigentlich war die Generalsanierung auf der Strecke Köln-Wuppertal-Hagen ja Freitagabend beendet, aber nur eigentlich. Denn es müssen Teile der frisch wiedereröffneten Strecke erstmal noch sehr langsam befahren werden und es ist festgestellt worden, eine Brücke ist kaputt. Und das sorgt beides für massive Probleme. Immer noch, WDR-Bahnexperte Niklas Hoch, geht das denn auch zum Wochenstart so weiter?
4: Ja, sieht gerade danach aus. Zwar ist es mittlerweile nur noch der Abschnitt Wuppertal-Hagen, der nur langsam befahren werden kann. Aber auch das sind ganze 25 Kilometer mit 70 statt bis zu 160 km/h. Die Strecke muss da ja quasi noch eingefahren werden, der Schotter verdichtet werden. Wie ich höre, könnte der Verkehr da wieder ab Dienstagmorgen mit normaler Geschwindigkeit laufen. Bei der kaputten Brücke bei Opladen weiß die Bahn noch nicht, wie kaputt sie ist und wie lange sie gesperrt bleibt. Aber solange da Züge nur eingleisig fahren können, ist das bei einer solch dicht befahrenen Strecke natürlich auch ein großes Problem und sorgt für ordentlich Verspätungen.
2: War denn der Zeitplan für die Generalsanierung da einfach zu eng?
4: Das scheint prinzipiell ein großes Problem für die Bahn zu sein. Die Generalsanierung der Strecke Hamburg-Berlin hatte sich ja zum Beispiel um 1,5 Monate verzögert und die Generalsanierung zwischen Nürnberg und Regensburg wurde gerade spontan auch um einen knappen Monat verlängert. Bundesverkehrsminister Patrick Schnieder hat ja auch schon angekündigt, er will das Konzept überprüfen.
2: Würdest du als Bahnexperte sagen, dass dieses Konzept gescheitert ist?
4: Also ich halte die Grundidee nach wie vor für richtig. Das Problem ist, die Bahn hat sich immer mehr von dieser Grundidee verabschiedet, dass dann nach ein paar Monaten Vollsperre wirklich alles auf Vordermann gebracht ist und die Strecke quasi wie neu ist. Dann hat man aber immer weiter abgespeckt. Jetzt bei Köln-Hagen hat man die Stellwerke gar nicht erneuert, die Oberleitung auch nicht überall und eben auch nicht alle Brücken saniert und unter anderem auch die nicht, die eben jetzt kaputt ist. So macht dieses Konzept natürlich nur bedingt Sinn und vor allem die Kommunikation an dieser Stelle muss verbessert werden und es dürfen nicht einfach falsche Hoffnungen geweckt werden.
2: Niklas Hoth zum Bahnchaos in NRW am Wochenende. Vor gut 2 Jahren hat eine Razzia für viel Aufsehen gesorgt. Da sind die Behörden nach jahrelangen Ermittlungen gegen ein Schleusernetzwerk vorgegangen. Und in dieses Netzwerk soll auch die Kommunalpolitik in verschiedenen Regionen NRW verwickelt sein. Und jetzt gibt es was Neues in dem Fall. Das betrifft den Rhein-Erft-Kreis. Das sortieren wir mit meinem Kollegen Per Quast, WDR-Landespolitik. Erstmal nochmal mit der Frage, worum es in diesem Schleuserverfahren genau geht.
5: Es geht um den Verdacht, dass wohlhabende Ausländer, vor allem aus China, mit falschen Angaben Aufenthaltstitel in Deutschland bekommen haben sollen. Im Zentrum der Ermittlungen steht der Rechtsanwalt Klaus B. aus dem Kölner Raum. Er soll dabei geholfen haben, Scheinwohnsitze und angebliche Arbeitsverträge zu organisieren. Die Recherche jetzt hat uns in den Rhein-Erft-Kreis geführt, einer der Kreise, in denen die Aufenthaltsgenehmigungen ausgestellt worden sind. Akten, die wir einsehen konnten, zeigen, wie es gelaufen sein könnte. Demnach hat der Rechtsanwalt intensive Kontakte in die Politik gepflegt und eine kritische Mitarbeiterin in der Ausländerbehörde, die dem mutmaßlichen Schleusernetzwerk Probleme gemacht hat, die ist dann später versetzt worden, womöglich auf Druck der Politik, was sie selber aber bestreitet.
2: Welche politische Dimension hat der Fall denn jetzt vor Ort?
5: Landrat Frank Rock von der CDU und drei weitere Beamte der Kreisverwaltung sind Beschuldigte. Die Staatsanwaltschaft geht eben dem Verdacht nach, dass sie Einfluss auf die Arbeit der Ausländerbehörde genommen haben könnten. Der Anwalt des Rhein-Erft-Kreises weist das zurück. Er bestätigt mehrere Treffen von Rock mit Klaus B. Dabei sei es aber um ein Hochschulprojekt im Kreis gegangen, nicht um konkrete Aufenthaltsverfahren. Gleichzeitig geht es ums Geld. Klaus B., damals selbst CDU-Mitglied, und seine mutmaßlichen Komplizen spendeten insgesamt 12.500 Euro an die CDU im Rhein-Erft-Kreis. Die Partei zeigt sich auf WDR-Anfrage entsetzt über die Vorwürfe und arbeitet mit den Ermittlungsbehörden zusammen. Anklage wurde bislang nicht erhoben. Für alle Beteiligten gilt die Unschuldsvermutung.
2: Und wir machen weiter mit den Kurznachrichten im Tag um 6 und die hat Detlef Dickmann.
6: Der Iran hat mehrere Staaten in der Nahostregion angegriffen, darunter Jordanien, Katar und Kuwait. Außerdem erklärte der Iran die Straße von Hormus erneut für gesperrt. Das US-Militär hatte zuvor nach eigenen Angaben 140 militärische Ziele im Iran bombardiert. Auslöser dafür war ein iranischer Angriff auf ein Containerschiff in der Straße von Hormus. Bundesfamilienministerin Prien will den Unterhaltsvorschuss für Alleinerziehende nur noch für Kinder bis zum 16. statt bis zum 18. Geburtstag gewähren. Die CDU-Politikerin kündigte dazu einen Gesetzentwurf an. Prien will auch härter dagegen vorgehen, wenn nach einer Trennung der andere Elternteil keinen Unterhalt zahlt und der Staat mit dem Vorschuss einspringt. Die norwegische Fluggesellschaft Norwegian hat WM-Wettschulden eingelöst, weil Norwegen das Fußball-WM-Spiel gestern gegen England 1:2 verloren hat, ist auf der Internetseite des Unternehmens seit der Nacht das Logo des britischen Mitbewerbers British Airways zu sehen. Beide Fluggesellschaften hatten um das WM-Viertelfinale zwischen Norwegen und England gewettet.
2: Auch dieses Wochenende sind die Badeseen ja gut besucht. Klar, bei den Temperaturen möchte man sich abkühlen, aber mit dem Thermometer steigt auch immer wieder die Zahl der Badeunfälle. Und in NRW sind letzten Monat besonders viele Menschen beim Baden in Seen und Flüssen ums Leben gekommen. Nach Angaben der DLRG gab es 22 Badetote. Bastian Rudde, WDR aktuell, zu den Gründen.
7: Zum einen natürlich die Hitze. Wenn es so heiß ist wie im Juni, fahren mehr Menschen ins Wasser und es gibt mehr Todesfälle. Hinzu kommt, dass laut der DLRG weiter zu viele Leute die Risiken unterschätzen, besonders unter Alkohol. Etwa, dass der Kreislauf zusammenbrechen kann, wenn man von heißer Luft ins kühle Wasser geht. Und es ist auch so, dass Flüsse wie der Rhein bei Hitze noch gefährlicher werden. Sie führen wenig Wasser, die Strömung und die Sogwirkung vorbeifahrender Schiffe werden größer. In vielen Städten entlang des Rheins gilt daher ein Badeverbot. Trotzdem gehen Menschen weiter ins Wasser. Die 22 Badetoten im Juni in NRW waren 10 mehr als im Vorjahresmonat. Fälle gab es unter anderem am Baldeneysee in Essen, am Neffelsee in Zülpich und am Rhein-Herne-Kanal.
2: Ja, und dann gucken wir noch auf die Hitze, auf das Wetter. Das hat Sarah Geißler aus unserer WDR-Wetterredaktion. Bleibt es auch die nächsten Tage so sonnig und heiß?
8: Ja, mit einer kleinen Chance auf Hitzegewitter, insbesondere über den Bergen. Ansonsten bleibt es aber freundlich.

0: und A30 Bad Oeynhausen-Osnabrück zwischen Melle Ost und Melle West in beiden Richtungen.
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2: Vor einem halben Jahr hat US-Präsident Trump den amtierenden Regierungschef Venezuelas entführen lassen und seine Ehefrau gleich mit. Natürlich völkerrechtswidrig. Es war der Höhepunkt eines bis dahin lediglich wirtschaftlich ausgetragenen Krieges. Mit Sanktionen haben die USA den eigentlich vermögenden Erdölstaat auf die Knie gezwungen. Danach sollte vieles besser werden, doch es kam anders. Ein Beben stürzte das ohnehin geschwächte Venezuela zusätzlich in die Krise. Jenny Barke über ein Land in Not.
3: Rettungskräfte stehen auf einem Trümmerhaufen. Sie ziehen eine erschöpfte Frau unter dem Geröll hervor. Sie lebt. Wie heißen Sie? Deomaris Mata. Die junge Frau wird von Helfern weggetragen. Dann bittet ein Mann mit einem Megafon um Ruhe. Damit man unter dem zusammengefallenen Gebäude mögliche Hilferufe hören kann. Driscoll Rojas ist einer der Helfer und im Dauereinsatz.
4: Das ist ein sechsstöckiges Gebäude, das eingestürzt ist. Wir haben hier eine Person herausholen können. Da drüben sind noch mehr.
3: In nur 39 Sekunden haben zwei Erdbeben das zunichte gemacht, woran Venezuela seit Monaten geglaubt hat, die Hoffnung auf einen Neuanfang. Mit einer unglaublichen Wucht, die den Menschen den Boden unter den Füßen weggezogen hat, beginnt es kurz nach 18 Uhr zu beben. Erst mit der Stärke 7,2, dann gleich danach mit 7,5. Augenblicklich stürzen mehrstöckige Hochhäuser zusammen, aufgewirbelter grauer Staub trübt die Sicht. Mittwochabend, 24. Juni, ein Nationalfeiertag in dem südamerikanischen Land. Viele Venezolaner verbrachten ihn am Strand, sagt Anja Dagatz, Leiterin des Büros der Friedrich-Ebert-Stiftung in Caracas.
5: Alle Menschen sind auf einmal wie Dominosteine umgefallen, weil sie keinen Boden mehr unter den Füßen hatten. Und dann brach schon auch Angst und Panik aus. Ne? Und diese Leute sind auf die Busse gestürmt und wollten zurück nach Caracas. Oder man hatte auch Angst vor Tsunami.
3: Vermutlich sind mehr als 58.000 Gebäude beschädigt oder zerstört, wie die US-Raumfahrtbehörde NASA nach einer vorläufigen Auswertung von Satellitendaten mitteilt. Zehntausende Menschen sind nun obdachlos. Die Solidarität in der Bevölkerung ist groß. Eigenständig koordinieren sie die Hilfen. Die Diaspora, etwa 8 Millionen Venezolaner, die in den vergangenen Jahren ins Ausland geflohen sind, haben Plattformen aufgesetzt, auf denen man Vermisste melden kann oder psychologische Hilfe bekommt. Selbst im Ausland lebende Bauingenieure beraten per Videocall, ob die Statik der Gebäude noch sicher ist. Alles Aufgaben, an denen die Regierung gerade scheitert. Das Erdbeben werde für die Regierung zum Stresstest, sagt Phil Ganzen von der Crisis Group Venezuela.
6: Diese Katastrophe legt die mangelnde Leistungsfähigkeit offen, die Improvisation und Korruption. Ein Staat, der vorgegeben hat, alles im Griff zu haben, dabei mangelt es an allem, vor allem an Führung und Koordination.
3: Dabei hatte Interimspräsidentin Delcy Rodríguez die vergangenen Monate beweisen wollen, wie offen sich ihr Land zeigt. Nachdem die USA Maduro vor einem halben Jahr festgenommen und außer Landes gebracht haben, hat sie eine politische und wirtschaftliche Kehrtwende hingelegt. Unter anderem hat sie Maduro-treue Minister entmachtet, eigene Vertraute eingesetzt. Den mächtigen Verteidigungsminister degradierte sie zum Landwirtschaftsminister. Unter dem Druck des US-Präsidenten Donald Trump. Im Frühjahr würdigte sie die Zusammenarbeit.
7: Präsident Trump hat gesagt, er sei ein Freund und Partner Venezuelas und ich begrüße diese Sichtweise, denn Venezuela war niemals ein Feind der Vereinigten Staaten. Ich hoffe, dass die Sanktionen gegen Venezuela endlich aufgehoben werden.
3: Venezuela Anfang Juni, knapp 3 Wochen vor der verheerenden Katastrophe. Verhalten optimistisch zeigten sich viele in der Bevölkerung, manch einer gar euphorisch. Horacio Velutini zum Beispiel. Die Zukunft seines Landes zeigt der venezolanische Geschäftsmann von seinem Bürofenster aus, Richtung Süden, über den Dächern von Caracas.
8: Dieses Gebäude, das du dort siehst, das heißt Sky Park. Das hat 26.000 Quadratmeter verkaufsfähige Fläche.
3: Das Gebäude steht auch nach dem Erdbeben.

0: Erdbeben noch. Bellutini ist Chef der Investmentfirma Invanca. Er habe Venezuela nie den Rücken gekehrt und immer an sein Land geglaubt, betont er. In seinem Büro hat er auf einem Whiteboard die jüngste Geschichte des Landes digital aufgezeichnet. Die Wirtschaftskrise und Hyperinflation 2017, die politischen Proteste 2024. Die Gefangennahme für Maduro fehlt ihm noch. Er zeigt auf 2026.
1: Hier, an diesem Punkt ist für mich das Ende einer Ära und der Beginn von etwas Neuem. Wie sagt ihr Deutschen? Zeitenwende.
0: Der 3. Januar 2026. Eine Zeitenwende für Venezuela. Horacio hat vor dem Erdbeben Venezuela die nun Best Business Option in Latin America genannt. Noch ist nicht abzuschätzen, welche Zeitenwende der Tag der Erdbeben jetzt für das Land bringt. Im internationalen Fokus hat die vergangenen 6 Monate vor allem der Ölsektor gestanden. Etwa 100 Milliarden US-Dollar müsste man laut US-Analysten investieren, um die maroden Förderanlagen zu reparieren. Bisher tröpfelte das Kapital jedoch nur ins Land. Anfang des Jahres sah Venezuelas Regierung Investitionen von 1,4 Milliarden US-Dollar für 2026 voraus. 70-mal so viele Investitionen bräuchte es also noch. Und das Geld fließe nicht direkt in Form von US-Dollar in die Wirtschaft, gibt der venezolanische Wirtschaftswissenschaftler Osvaldo Feliz Sola zu bedenken.
2: 20 Jahre hat der Erdölsektor praktisch keinerlei Investitionen erhalten. Nun gibt es einen Fonds, den das Weiße Haus eingerichtet hat und der die Gelder verwaltet. Fast das gesamte Geld fließt nun gezielt in den Wiederaufbau der venezolanischen Erdölindustrie. Also in Pumpen, Ventile, Rohrleitungen, Ausrüstung, um die Erdölproduktion zu steigern.
0: Der Wirtschaftswissenschaftler warnt, der Ölmarkt werde künftig immer kleiner, die Preise werden sinken. Venezuela müsse schnell neue Wirtschaftszweige etablieren, zum Beispiel bei den erneuerbaren Energien. Egal ob mit Öl oder anderen Investitionen, bis sich das Wachstum in der breiten Bevölkerung widerspiegelt, wird es dauern. Es sei ein langwieriger Prozess. Elias Ferrer ist Berater in Venezuela für ausländische Investoren. Er hofft, dass diese bald wieder zum Aufschwung in Venezuela beitragen. Doch damit sich das Land von den Erdbeben erholen kann, sei es seiner Meinung nach wichtig, dass jetzt in der Not die USA Gelder freigebe, die im Ölsektor erwirtschaftet und von den USA verwaltet werden.
3: Was Trump hier tun kann, ist, Venezuela kein Geld zu schenken, sondern das Geld freizugeben, das bereits Venezuela gehört, das aber von den USA aus den Ölverkäufen einbehalten wird. Das wäre viel mehr, als ein einzelnes Land an Finanzhilfen bereitstellen kann.
0: Und Venezuela selbst habe auch Mittel.
3: Allein bei der Bank of England liegen etwas mehr als 30, knapp 32 Tonnen Gold. Eigentlich verfügt Venezuela über viel Geld auf ausländischen Konten, Milliarden von Dollar.
0: Wenn man Venezuela Zugriff auf all diese Gelder gewähre, sei das viel mehr, als die USA als Hilfsgelder zur Verfügung stellen könnte, sagt er. Auch Elias Ferrer war vor den Erdbeben noch in Aufbruchsstimmung. Er hat Brasilianern, US-Amerikanern und Europäern Venezuela gezeigt, denjenigen, die sich besonders für Investitionen im Bereich Öl, Gas, Finanzprodukte und Immobilien interessieren, meinte er Anfang Juni. Es gebe viel Optimismus, sagte er, und viel Interesse von außerhalb zu investieren. Doch nach Jahren der Isolation gäbe es Verständigungsprobleme beim Aufeinandertreffen zweier Welten, so Ferrer.
3: Die Treffen mit den Funktionären sind meiner Meinung nach noch nicht so gut verlaufen. Die wissen nicht, welche Art der Präsentation Investoren vor allem aus der westlichen Welt wollen. Die wollen Zahlen, Transparenz, Sicherheiten und keine langen Reden, dass sie der Regierung einfach vertrauen sollen.
0: Die Bevölkerung traut der Regierung zu großen Teilen nicht. Das zeigt sich jetzt schonungslos in der Katastrophe. In der am schwersten von den Erdbeben betroffenen Region La Guaira entlädt sich die Wut. Dort, wo nun das Militär patrouilliert, schreit wütend ein Venezolaner mit Warnweste auf einen der Soldaten ein.
4: Ihr könnt doch nicht einfach seit heute Mittag sagen, dass ich hier nicht durchkomme. Hier gibt es mehr Waffen als Schaufeln.
0: Wenige Tage nach den Beben militarisiert das Regime die verwüstete Küstenregion. Offiziell, um das Chaos zu vermeiden. Viele Freiwillige müssen sich seitdem registrieren, um Spenden, Lebensmittel und ihre Arbeitskraft anzubieten. Doch die Registrierungsstellen oftmals geschlossen. In La Guaira vielerorts Soldaten, die untätig neben den Trümmerbergen stehen. Das vergangene halbe Jahr war in Venezuela eine neue Offenheit zu spüren. Viele haben angstbefreiter und kritisch über das Regime gesprochen, über Versäumnisse und ihren Wunsch nach freien Wahlen. Aussagen, die bis vor wenigen Monaten undenkbar gewesen wären, gar gefährlich. Maduro und sein Machtapparat gingen unerbittlich gegen Regimekritiker vor. Sie wurden bedroht, verfolgt, eingesperrt. Laut Foro Penal, einer venezolanischen Menschenrechtsorganisation, saßen zu Jahresbeginn mehr als 860 politische Gefangene in Haft. Im Februar verkündete Delcy Rodriguez ein Amnestiegesetz. Unter Druck der USA sollten alle politischen Gefangenen freigelassen werden. Doch die Freude ist von kurzer Dauer. Ende April hat ihre Regierung das Gesetz wieder ausgesetzt. Die Begründung, es habe seine Funktion erfüllt. Das sehen viele Venezolaner anders. Etwas außerhalb von Caracas, im Gefängnis von El Rodeo, sitzen weiter politische Gefangene. Seit Monaten campen hier Angehörige aus Sorge, dass die Inhaftierten sonst vergessen werden. Unter ihnen auch Adriana Baduel. Sie wartet auf die Freilassung ihres Bruders. Aufgelöst kommt sie von einem Haftbesuch zurück.
5: Wie spät ist es jetzt? Stell dir das mal vor. Sie haben mich kaum 15 Minuten zu ihm gelassen. Die Besuche finden hinter Glasscheibe statt. Die Bedingungen sind entsetzlich. Er sitzt in einer Zelle. Das Bett ist aus Beton. Dazu eine Latrine. Heute war er sehr niedergeschlagen. Frustriert über die herabwürdigende Haft.
0: Noch immer sind laut Foro Penal fast 400 politische Gefangene inhaftiert. Die Angehörigen vor dem Gefängnis El Rodeo sind enttäuscht, dass sich so wenig bewegt. Jetzt, nach den Erdbeben, könnte es sogar wieder Rückschritte geben, befürchtet Phil Ganzen von der Crisis Group.
6: Es wird sicherlich weiter Proteste geben, aber die Regierung hat in der Vergangenheit immer mit Gewalt, mit Unterdrückung reagiert. Deshalb glaube ich, dass die Regierung voraussichtlich erstmal wieder repressiver wird.
0: Viele in Venezuela wünschen sich nichts sehnlicher als einen Regierungswechsel. Die Wut auf die Regierung wächst. Aktuell leben 70% der Bevölkerung in Armut. Zum Vergleich, der Mindestlohn mit Bonuszahlungen aktuell bei 240 US-Dollar monatlich. Ein Stück Butter, 200 Gramm, kostet im Supermarkt gerade 9 US-Dollar. Eigentlich sieht Venezuelas Verfassung vor, dass bei Abwesenheit des Präsidenten innerhalb von 180 Tagen Neuwahlen ausgerufen werden. Doch ein demokratischer Wandel ist nicht abzusehen, sagt Anaïs Plaza. Sie ist sozialdemokratische Abgeordnete in der Nationalversammlung, eine der wenigen Oppositionsparteien.
7: Ich will Wahlen. Aber unter welchen Bedingungen? Mit derselben Wahlbehörde, die bereits vor 2 Jahren die Wahl gefälscht hat? Mit einem Wählerverzeichnis, das nicht bereinigt ist? Mit 6 bis 8 Millionen Venezolanern im Ausland, die sich da nicht registrieren und damit nicht wählen können? Und dazu kommt ein Wahlsystem, das die Politik seit Jahren kriminalisiert. Alle Parteien außer uns befinden sich in einem Gerichtsverfahren.
0: Für Phil Ganzen von der Crisis Group ist klar, dass Delcy Rodriguez und der Kreis um sie herum ihre Macht nicht abgeben werden, solange es sich vermeiden lasse.
6: Doch
8: ich denke, sie und ihr Team sind klug genug zu verstehen, dass sie diesen Tag nicht für immer herauszögern können, dass es irgendwann Wahlen geben muss. Deswegen gibt es für sie 2 Optionen. Entweder gestalten sie die Umstände so, dass die Opposition verliert oder nicht in der Lage ist, nach einem Wahlsieg die Macht zu übernehmen. Oder im besten Fall gewinnen sie, weil sie populär genug sind. Dafür müsste sich die wirtschaftliche Lage verbessern.
0: Das ist nach den 2 Erdbeben nicht abzusehen. Nach UN-Schätzungen liegen allein die direkten Sachschäden bei rund 4,6 Milliarden US-Dollar. Einberechnet wird dabei der gesamte Wiederaufbau von Strom- und Wassernetz, Gebäuden, Straßen und Brücken. Ökonomen gehen davon aus, dass die gesamtwirtschaftlichen Kosten noch deutlich höher ausfallen werden, wegen Produktionsausfällen, den sinkenden Tourismuszahlen, der unterbrochenen Ölförderung. Ersten Schätzungen zufolge könnte die Katastrophe 7% der Wirtschaftsleistungen pro Jahr kosten. Interimspräsidentin Delcy Rodriguez wollte die Krise für sich politisch nutzen. Doch in der Katastrophe wächst stattdessen die Wut auf sie. Die Menschen fühlen sich alleingelassen. Bei einem Besuch in einem besonders verwüsteten Viertel in Caracas wird sie ausgebuht. Raus, raus, rufen sie.
9: Sie machen aus der Tragödie eine politische Kampagne. Unsere Kinder helfen seit 3 Tagen als Freiwillige. Und ihr habt sie weggeschickt? Warum? Nur damit niemand sieht, dass die Regierung gar nichts für das Volk macht.
0: Die Wut des Krisenmoments in will jetzt Maria Corina Machado nutzen. Die im Ausland lebende Oppositionsführerin hat angekündigt, nach Venezuela zurückkehren zu wollen. Sie wolle nun mit dem Volk zusammen sein, mit den Menschen trauern und einander Kraft geben. Allerdings droht ihr bei Einreise die Verhaftung. Gegen sie laufen in Venezuela Ermittlungen. Unter anderem wirft ihr die Interimsregierung unter Delcy Rodríguez vor, den US-Militäreinsatz im Januar unterstützt zu haben und damit die Festnahme des Langzeitmachthabers Nicolás Maduro mitzuverantworten. Die US-Regierung hält eine jetzige Rückkehr für einen schlechten Zeitpunkt, ebenso wie Phil Gunson, der kritisiert.
10: Sie
6: hat das Leid des Volkes immer als eine Art Vorteil betrachtet, als Mittel, um den Regierungswechsel zu beschleunigen. Und dass der nötige ist, daran besteht kein Zweifel. Aber ich glaube, es ist nicht der richtige Zeitpunkt, die Wut der Menschen auszunutzen.
0: In einigen Teilen der Bevölkerung ist sie dennoch sehr beliebt. Robert Rocker, der an der Universität von Caracas Kommunikationswissenschaften studiert, hält sie für die einzige politische Figur, die die Massen hinter sich vereinen könne.
1: Maria Corina Machado ist die einzige, die ihrem politischen Diskurs über die Jahre treu geblieben ist. Und ich habe das Gefühl, wir haben sonst niemanden, den wir unterstützen können. Sie ist die einzige Hoffnung, die wir haben. Wenn die USA daran interessiert sind, dass sich die Lage wirklich verbessert, ist sie eine gute Option.
0: Rocker ist an der Universität sehr aktiv, kämpft für freie Wahlen. In den vergangenen 6 Monaten habe es einige Verbesserungen gegeben, sagt er. Viele Studierende hätten sich seiner Gruppe angeschlossen, hätten weniger Angst, sich kritisch zu äußern. Es gebe keine Bedrohungen mehr. Es wird sich zeigen, ob das mit möglichen neuen Repressionen der Interimsregierung so bleibt. Doch noch protestieren die Menschen. Ein Mittwoch Anfang Juni. Gewerkschaften und Studierendenbewegungen rufen zu landesweiten Protesten auf. Unter anderem fordern sie die Freilassung der noch immer inhaftierten politischen Gefangenen und die erhofften freien Wahlen, sagt Gewerkschaftsführer Carlos Salazar mit radikalen Worten.
6: Die Regierung wird auf dem Müllhaufen der Geschichte enden. Wir protestieren für bessere Gehälter, dafür, dass Rentner und Pensionäre, Lehrer und Professoren besser leben können. Wir protestieren für ein besseres Gesundheitswesen und Straßennetz, für Wasser und Elektrizität. Wir werden nicht weiter für die Krise bezahlen, die Delcy Rodríguez und ihr Bruder gemeinsam mit den anderen in ihrer Regierung verursacht haben. Auf in den Kampf.
0: Bessere Löhne und Renten, freie Wahlen. Man würde erwarten, die Demonstranten ziehen für diese Forderungen vor den Palast Miraflores, also den Präsidentenpalast, oder vor die Wahlbehörde Venezuelas. An diesem Tag im Juni stehen sie vor der Botschaft der Vereinigten Staaten, die erst Ende März nach 7 Jahren wieder eröffnet wurde. Vor den Mauern der US-Botschaft zeigt sich, wohin viele Venezolaner heute blicken, wenn sie an die Zukunft ihres Landes denken. Der Wiederaufbau nach den Erdbeben wird noch lange dauern. Venezuela wird dafür langfristig auf internationale Hilfen und Spenden angewiesen sein.
11: Venezuela nach dem Beben. 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
14: Es ist ein Altbau und ich glaube, mehrere unterschiedliche Gebäudeteile wurden eben dazu verbunden, ne? Sodass es ganz schön schwierig war, sich da zurechtzufinden.
6: Am 20. Januar 2016 steht Anne Broelker vor der noblen Privatbank Warburg. Nicht mal 10 Minuten zum Hamburger Rathaus, 100 Meter zum Alsterufer.
14: Also ich habe ja sowieso oft Schwierigkeit mit der Orientierung und in dem Gebäude fand ich das mega schwer. Es lag daran, dass die Gebäudeteile ja eigentlich einzelne Gebäude waren, die dann eben nachträglich verbunden worden sind, sodass zum Beispiel die Geschosshöhen nicht übereinstimmten. Und so war es dann so, dass dann manche Gänge einfach im Nichts endeten, ne?
6: Von innen ist die Warburg Bank offenbar ein verwirrendes Labyrinth. Und damit ein Symbol für das, was Broelker in den nächsten Monaten und Jahren bei den Ermittlungen im Warburg-Komplex erwarten wird. Jede Menge Sackgassen, der Ausgang ungewiss. Broelker steht in der Warburg Bank, neben ihr rund 20 Kollegen vom LKA. Sie sind hier, um die Bank zu durchsuchen. Am nächsten Tag um 18.30 Uhr ist die Razzia vorbei. Und Broelker steht mal wieder vor einem riesigen Materialberg, der Schicht für Schicht abgetragen und gesichtet werden muss. Zwei Jahre später, im Frühjahr 2018, sind noch immer viele Fragen offen im Fall Warburg. Und deswegen beantragt Broelker eine weitere Durchsuchung. Diesmal lässt sie nicht nur die Bank durchsuchen, sondern auch das Privatanwesen vom Bankmiteigentümer Christian Olearius im Hamburger Nobelviertel Blankenese. Und dort in der Privatbibliothek fallen den Polizisten in schwarzes Leder gebundene Kladden in die Hände. Darin finden sich unzählige linierte Seiten, vollgeschrieben in riesigen, krakeligen Buchstaben. Es sind Olearius Tagebücher.
14: Das war eine furchtbare Handschrift, man konnte das wirklich schlecht lesen und das wurde dann so mühsam. Dann haben wir das doch ans Landeskriminalamt gegeben und die haben das so relativ langsam auch alles ausgewertet, weil es wirklich mühsam war.
6: Der Aufwand lohnt sich. Olearius ist damals 75 Jahre alt und bei den Reichen und Mächtigen im ganzen Land bekannt. Die Frankfurter Allgemeine Zeitung überschrieb 2014 ein Porträt über Olearius mit der Zeile »Deutschlands wichtigster Privatbankier«. Olearius kam in den 80ern als Externer zur Warburg Bank. Er wurde neben dem Familienspross Max Warburg zum Miteigentümer und machte das Hamburger Traditionshaus zur Nummer 1 der Privatbanken. Die Bank, das ist Olearius' Lebenswerk. Und Cum-Ex bedroht das wichtigste Gut des edlen Bankhauses. Seinen guten Ruf als verschwiegene und seriöse Adresse. Die Tagebücher erlauben Broelke einen Einblick in das Leben des Privatbankiers. Detailliert kann sie jetzt zum Beispiel nachlesen, wie Olearius ihre Razzia empfunden hat. Und naja, natürlich beginnt sie zu lesen.
2: Mit 20 Leuten ist die Staatsanwaltschaft Köln angerückt. Durchsuchungsbefehl. Ich fahre gefasst in das Büro. Zwei Herren sitzen da schon, in Erwartung.
6: Das liest Broelke in seinem Tagebuch.
2: Sie durchsuchen mein Arbeitszimmer, meine Akten, meinen Tresor.
6: Aber Broelke findet in den Tagebüchern nicht nur Olearius' Wahrnehmung der Razzia. Sie stößt auch auf eine neue Spur. Es geht darum, was nach der ersten Razzia geschah. Das Hamburger Finanzamt interessiert sich 2016 nämlich auch für die Cum-Ex-Geschäfte der Bank. Es geht um echt viel Geld, insgesamt 90 Millionen, die die Warburg Bank durch Cum-Ex-Geschäfte in 2 Jahren kassiert hat. Olearius behauptet, wenn das Finanzamt diese Millionen zurückfordert, dann gefährde das die komplette wirtschaftliche Existenz der Bank. In den Tagebüchern kann Broelke jetzt nachlesen, was in Hamburg hinter den Kulissen vor sich ging.
2: Frau P. hat sich in unseren Fall hineingekniet und will uns Recht geben.
6: Frau P. Broelke stößt in den Tagebüchern immer wieder auf diesen Namen. Frau P., das ist nämlich die zuständige Beamtin aus dem Finanzamt in Hamburg. Die Frau, die ganz konkret den Fall Warburg bearbeitet. Also, die Frau, auf die es ankommt.
2: Falls sie nicht weiterkommt, will sie uns Zeit geben und über die Höhe der Steuerlast sich mit uns einigen.
6: P. ist Juristin und keine normale Steuerbeamtin, sondern spezialisiert auf Banken und große Unternehmen mit mehr als 500 Millionen Euro Jahresumsatz. Erstmal sieht es so aus, als wolle sie die Cum-Ex-Millionen von der Warburg Bank zurückfordern. Im Oktober 2016 schreibt Frau P. in einem 28-Seiten-Papier für ihre Chefs auf, warum das Geld zurückgefordert werden muss. Broelke kennt diesen Vorgang aus den Akten. Es gibt mehrere Telefonvermerke und Gesprächsnotizen der Bankmitarbeiter. Demnach habe P. die Warburg Bank immer wieder über viele kleine Schritte informiert. Und Olearius? Dem gefällt zunächst gar nicht, was er da hört. Er schreibt:
2: Dann platzt die Giftblase.
6: Für Olearius wäre es eine Katastrophe, wenn die Warburg Bank das Geld zurückzahlen muss.
2: Wir sind konsterniert. Ich wiederhole nicht, weswegen ich den Vorgang für ein böses Bubenstück halte und die Gefährdung der Bank mich bedrückt. Wie geht das aus?
6: Und dann findet Broelke in den Tagebüchern etwas höchst Seltsames. Sie ist alarmiert.
14: Was dann alles auf dem Tisch lag, das hat mich schon ein bisschen fassungslos gemacht. Da war auch ein Eindruck einer wirklich dysfunktionalen Verwaltung, den ich da hatte.
6: Ein Bankmitarbeiter hat diese Argumente offenbar danach in einer Verteidigungsschrift fast wörtlich aufgeschrieben. Und Frau P. soll der Bank dann noch einen Ratschlag gegeben haben. Einen ziemlich unüblichen Rat. So zumindest liest Broelke es in Olearius' Tagebuch.
2: Da jetzt das Papier den Hierarchieweg überstehen müsste, empfiehlt sie, politischen Beistand einzuholen.
6: Also, Frau P. soll empfohlen haben, oben Einfluss zu nehmen, damit das, was sie selbst offiziell vorschlägt, nicht umgesetzt wird? Klingt merkwürdig. Und Frau P. bestreitet über ihren Anwalt auch, sie habe die Bank schonen wollen. Vielmehr habe es sich um einen komplexen Abwägungsprozess gehandelt. Cum-Ex-Geschäfte bei der Warburg Bank seien zu diesem Zeitpunkt noch nicht bewiesen gewesen. Die Beweislast habe beim Finanzamt gelegen und in einem Rechtsstreit gegen die Bank wäre man unterlegen gewesen. Olearius jedenfalls soll sich damals tatsächlich politischen Beistand gesucht haben. So zumindest schreibt er es in sein Tagebuch. Vor Broelkes Augen entfaltet sich in den Einträgen nach und nach ein politisches Netzwerk des Bankers. Olearius nutzt laut seiner Tagebücher unter anderem seinen Kontakt zu Alfons Pawelczyk, ein SPD-Urgestein. Pawelczyk war Innensenator in Hamburg und kennt auch im Ruhestand quasi noch jeden mit Einfluss in der Stadt. Beste Kontakte hat er zum Beispiel zum ersten Bürgermeister von Hamburg und das ist damals Olaf Scholz. Scholz nimmt sich Zeit, wenn Pawelczyk ein Anliegen hat.
2: Herr Pawelczyk armiere ich mit Unterlagen. Er wird das Gespräch mit Herr Scholz suchen. Der Fall hat politische Dimensionen. Es wird nichts mit freien Tagen, Golfrunden.
6: Offenbar liefert Pawelczyk und legt laut der Tagebücher einen direkten Draht zu Olaf Scholz. Ende August soll es dann zu einem ersten vertraulichen Treffen mit Scholz gekommen sein. Das Brisante? Glaubt man den Tagebucheinträgen von Olearius, habe Scholz ihn empfangen, obwohl er gewusst habe, dass es in diesem Gespräch um Cum-Ex gehen solle. Schließlich sei er zuvor von Pawelczyk informiert worden. Mehrfach habe ich in den vergangenen Jahren versucht, Pawelczyks Sicht hierzu zu erfahren. Am Telefon sagt er mir freundlich wie bestimmt, er wolle sich nicht äußern. Bolke entdeckt auch zu dem Treffen von Olearius und Scholz einen Tagebucheintrag.
2: Er,
6: also Scholz,
2: lässt mich spüren, dass er frühere Treffen mit mir in Erinnerung hat. Hört aufmerksam unserer Schilderung zu, stellt kluge Fragen. Wir bekommen nichts versprochen. Erwarten, fordern das auch nicht. Jederzeit könnte ich mich melden. Er erwartet das auch in dieser Angelegenheit.
6: Und dann, ein paar Zeilen später?
2: Nach anderthalbstündigem Gespräch, freundschaftlichste Verabschiedung.
6: Als Brohöcker das Treffen in den Tagebüchern entdeckt, ist sie empört.
14: Also das fand ich dann schon ein Ding, ehrlich gesagt. Dass sich der erste Bürgermeister mit jemandem trifft, der bei dem durchsucht worden ist beim Landeskriminalamt und der eben in Verdacht steht, derartig schwere Straftaten begangen zu haben. Und nicht nur einmal, sondern mehrfach.
6: Olearius bestreitet bis heute jegliche Schuld. Ein Verfahren gegen ihn wurde aus gesundheitlichen Gründen eingestellt. In seinem Tagebuch vermerkt Olearius im Oktober 2016 ein zweites Treffen mit Olaf Scholz. Es geht wieder um die Cum-Ex-Gretchen-Frage. Soll, darf, muss das Finanzamt die Steuermillionen von der Warburg-Bank zurückfordern?
2: Ich berichte den zwischenzeitlichen Verlauf und unsere Einstellung. Er fragt, hört zu, äußert keine Meinung, lässt nichts durchblicken, was er denkt und ob und wie er zu handeln gedenkt. Ich verstehe das. Will ja auch nicht drängen und ihn in irgendeiner Weise kompromittieren. Aber wissen soll er schon, wie aus unserer Sicht die Sach- und Rechtslage ist.
6: Olearius übergibt Scholz bei diesem Treffen dann auch das Schreiben, in dem er seine Rechtsauffassung darlegt. Alles läuft leise, hanseatisch, wie eine Angelegenheit, die man doch unter Gentlemen regeln könnte. Und dann, zwei Tage später, geschieht laut der Tagebücher etwas Ungewöhnliches.
2: Bin voller Spannung, da mich der Bürgermeister erreichen wollte. Das Telefonat wird abgesagt. Verschoben auf den nächsten Tag ab 9 bis 12 Uhr. Was wird der Inhalt sein?
6: Olearius ist gespannt. Am nächsten Tag kommt es dann tatsächlich wieder zum Gespräch mit dem ersten Bürgermeister Scholz. Und auch dazu notiert Olearius etwas in seinem Tagebuch. Wichtig ist vor allem ein Satz. In diesem einen Satz schreibt Olearius auf, was Scholz ihm angeblich gesagt haben soll. Der zitierte Satz in Olearius' Tagebuch lautet:
2: Schicken Sie das Schreiben ohne weitere Bemerkung an den Finanzsenator.
6: Als Brohöcker das liest, kann sie es kaum fassen.
14: Meiner Bewertung nach war das ein ganz relevantes Anzeichen für diese Hypothese, die wir haben, ne? Dass es da eben eine Sonderbehandlung gab.
6: Denn mit Scholz' Rat taucht der nächste große Name der SPD auf. Der Finanzsenator, das ist quasi der Finanzminister in Hamburg und damit der oberste Oberchef der Hamburger Finanzbehörde. Er heißt Peter Tschentscher und ist heute selbst erster Bürgermeister der Hansestadt Hamburg. Auch diesmal folgt Olearius dem Ratschlag, der ihm gegeben wurde. Olearius schickt einen Boten. Es wird nicht lange gedauert haben, bis der das Schreiben abgibt. Wie gesagt, 10 Minuten Fußweg bis zum Rathaus. Banken und Politik sind sich nah in Hamburg.
2: Ich frage nichts. Danke und lasse das Schreiben Tschentscher überbringen.
6: Noch einmal 3 Tage später kommt diese Episode zu ihrem vorläufigen Ende. Am 17. November wird in der Hamburger Finanzbehörde entschieden, die Warburg Bank muss 47 Millionen Cum-Ex-Gelder, die sie in nur einem Jahr kassiert hat, nicht zurückzahlen. Tschentschers Sprecher erklärt auf Anfrage, dass er sich als Finanzsenator in bedeutsamen Fällen grundsätzlich habe informieren lassen. Er habe aber keine Entscheidung über Steuerverfahren getroffen und auch keinen Einfluss genommen. Ein Untersuchungsausschuss habe das bestätigt. Olaf Scholz hat unsere Fragen hierzu nicht beantwortet. Öffentlich hat er in der Vergangenheit immer wieder jegliche politische Einflussnahme auf das Warburg-Verfahren bestritten. Genau ein Jahr nach der ersten Entscheidung will das Finanzamt in Hamburg wieder genau gleich vorgehen. Wieder geht es um mehr als 40 Millionen Euro, die Warburg in der Vergangenheit mit Cum-Ex-Deals gemacht hat, nur in einem anderen Steuerjahr. Und wieder sagen die Hamburger, müsst ihr nicht zurückzahlen. Aber diesmal läuft es anders. Es passiert etwas ziemlich Ungewöhnliches. Das Bundesfinanzministerium in Berlin schaltet sich ein. Sie sagen, Warburg muss das Geld zurückzahlen. Das Bundesfinanzministerium überstimmt Hamburg. Das passiert extrem selten. Die Hamburger müssen die Weisung umsetzen. Sie fordern die Millionen für das Steuerjahr 2010 zurück. Gleichzeitig setzen sie aber den Vollzug aus. Das bedeutet, erstmal muss die Warburg Bank nicht zahlen. Aber wieso mussten die Hamburger Finanzbeamten quasi gezwungen werden, die Cum-Ex-Beute zurückzufordern? Jetzt, da sie Olearius Tagebücher und dessen Kontakte in Politik und Finanzverwaltung kennt, ist Bolker irritiert.
14: Da stellt sich natürlich die Frage, bestehen da Zusammenhänge zwischen der dieser Kontaktaufnahme auf politischer Ebene und dem Umstand, dass die Finanzverwaltung Hamburg eben keinen Bescheid erlassen hat oder nicht erlassen wollte.
6: Es läuft Ihrer Meinung nach auf eine alles entscheidende Frage hinaus.
14: Und da haben wir uns natürlich gefragt, hängt das zusammen? Also ist das politische Einflussnahme?
6: Politische Einflussnahme. Das ist ein schwerwiegender Verdacht und wäre ein echter Skandal. Scholz und die Warburg Bank bestreiten das. Und Borhücker fehlen Beweise. Sie lässt sich vom Hamburger Finanzamt die internen Akten zum Fall Warburg schicken. Gleich die Vorgänge mit den Tagebucheinträgen ab. Bolker denkt nach, wägt ab, bespricht sich mit Kollegen vom LKA und entscheidet sich dann, dem nachzugehen. Bolker entscheidet sich dafür, gegen die Finanzbeamtin P., den SPD-Politiker Pawelschik und einen weiteren SPD-Politiker zu ermitteln. Also zum ersten Mal nicht nur gegen Banker und Berater, weil sie sieht tatsächlich einen Anfangsverdacht wegen Begünstigung im Amt. Nicht gegen den früheren Hamburger ersten Bürgermeister Scholz oder den damaligen Finanzsenator Tschentscher, die ja beide später eine Einflussnahme vehement bestreiten. Aber gegen Frau P. aus dem Finanzamt Hamburg. Gegen eine Frau, die wie Bolker selbst eigentlich dem Staat dient. Oder dienen sollte. Bolker verdächtigt, im weitesten Sinne, eine Kollegin. Frau P. bestreitet die Vorwürfe.
14: Und deswegen wollten wir da ermitteln.
6: Konkret heißt das, Bolker will auch das Finanzamt in Hamburg nach Beweisen durchsuchen.
14: Auch wenn das zu erwarten stand, dass das unbequem wird.
6: Sie schreibt einen Durchsuchungsantrag, in dem sie ihren Verdacht begründet. Sie reicht den Antrag im Sommer 2020 beim Gericht ein, damit eine Richterin die Durchsuchung beschließt. Soweit vollkommen normal. Aber dann passiert etwas vollkommen Unübliches.
14: Ja, also da war ich empört. Wenn ich ja selten mich aufrege, aber da habe ich mich schon aufgeregt.
6: Bolker hat plötzlich ein Problem, mit dem sie nicht gerechnet hat. Ein Problem mit dem eigenen Haus. Genauer gesagt, mit ihren Vorgesetzten, der Leitung der Staatsanwaltschaft.
14: Ja, also das war schon ein offener Konflikt innerhalb der Behörde und der hat mich schon sehr empört.
6: Die Sache ist nur...
14: Aber ich kann über Einzelheiten nicht reden, weil das nicht bekannt ist.
6: Bedeutet, Broecker muss sich an das Dienstgeheimnis halten. Aus Broecker bekomme ich nichts raus. Und deshalb frage ich jemand anderen. Jemand, der den ganzen Streit auch mitbekommen hat. Und hoffentlich etwas freier spricht. Nämlich diesen Mann.
15: Peter Biesenbach, heute im Ruhestand befindlicher ehemaliger Justizminister.
6: Broeckers damaligen obersten Chef, Peter Biesenbach. Also den früheren Justizminister in NRW von der CDU. Und von ihm will ich eben wissen, was sich in diesem Justizstreit hinter den Kulissen abgespielt hat.
15: Ich habe das irgendwie mitgeteilt bekommen. Da in Köln hat gerade der Vorgesetzte die Akte zurückgeholt. Nach dem Motto, ich prüfe die nochmal und stelle fest, da gibt's keinen Anfangsverdacht.
6: Als Biesenbach das im Sommer 2020 hört, da wundert auch er sich. Ziemlich.
15: Das hat mich natürlich hellhörig gemacht und auch ein Stück alarmiert.
6: Biesenbach kennt Broecker zu diesem Zeitpunkt schon. Und zwar als eine kompetente Staatsanwältin, wie er sagt, die weiß, wovon sie redet. Warum also sollte Broeckers Chef ihre Durchsuchung verhindern? Und deshalb?
15: Da habe ich gesagt, dann bitte das Ganze mal ins Ministerium. Lass es da einmal prüfen und habe es einer meiner besten Kräfte gegeben. Und diese Kraft kam nach relativ kurzer Zeit zu dem Ergebnis, warum hier von der Leitungsebene ein Anfangsverdacht verneint wird, sei überhaupt nicht nachvollziehbar. Gibt natürlich klare Hinweise für den Anfangsverdacht.
6: Biesenbach sagt mir, ab diesem Zeitpunkt ist er massiv besorgt, dass da bei der Leitung der Kölner Staatsanwaltschaft etwas nicht stimmt. Er spricht deshalb auch direkt mit Broeckers Chef.
15: Und das sind dann Gespräche, wo es auch schon mal heiße Ohren gibt zwischen den Gesprächsbeteiligten. Und die heißen Ohren hatte nicht ich.
6: Am Ende gibt es trotz heißer Ohren keine Erklärung, die Minister Biesenbach überzeugt. Auf Anfrage erklärt die Staatsanwaltschaft Köln, dass die damalige Behördenleitung es gegenüber Broecker ausdrücklich zur Bedingung gemacht habe, informiert zu werden, bevor Maßnahmen ergriffen werden. Daran habe sich Broecker nicht gehalten. Die Behördenleitung habe dann den Durchsuchungsbeschluss geprüft und sei zu dem Schluss gekommen, dass in dem Fall kein Anfangsverdacht vorgelegen hätte. Das habe nicht nur der damals zuständige Hauptabteilungsleiter so gesehen, sondern auch der damalige Behördenleiter samt Stellvertreter sowie die Generalstaatsanwaltschaft Köln, die den Sachverhalt ebenfalls eingehend rechtlich geprüft habe. Erst im Ministerium der Justiz des Landes NRW sei man zu einer anderen Bewertung gelangt. Weitere Nachfragen an den damaligen Leiter der Staatsanwaltschaft können wir nicht stellen. Er ist verstorben. Warum man zu derart unterschiedlichen Bewertungen gekommen ist, kann sich Biesenbach bis heute nicht erklären.
15: Ich habe nie erfahren, was in den Köpfen etwa der damaligen Leitung der Kölner Staatsanwaltschaft vorging.
6: Unterschiedliche Rechtsauffassungen seien es am Ende einfach gewesen, sagt er mir. So oder so. Biesenbach bittet dann darum, dass in Hamburg doch durchsucht wird.
15: Man muss dann keine große schriftliche Weisung geben. Sondern da habe ich den Satz gelernt, die schärfste Weisung, die ein Minister erteilen kann, ist eine deutlich formulierte Bitte.
6: Sagt hier gerade ein ehemaliger Minister, dass er indirekt in eine laufende Ermittlung eingegriffen hat? Fest steht, Biesenbach gibt Broecker recht. Man könnte aber auch sagen, der Justizminister traut offenbar der Leitung der Kölner Staatsanwaltschaft nicht und muss seine eigenen Leute zum Jagen tragen. Im September 2021, mehr als ein Jahr verspätet, wird aber dann doch noch durchsucht im Finanzamt in Hamburg. Für die Beschuldigten vermutlich nur noch wenig überraschend. Die Razzia in Hamburg läuft ausgerechnet zwei Tage nach der Bundestagswahl. Die hat die SPD überraschend gewonnen. Und ein gewisser Olaf Scholz wird ein paar Wochen später Kanzler der Bundesrepublik Deutschland. Sein Kontrahent von der CDU, Armin Laschet, stolperte über ein Lachen und Baerbock über ihr Buch. Aber Scholz, dem hat die Diskussion über seine Rolle im Steuerskandal Cum-Ex offenbar nicht geschadet. Während Olaf Scholz also in Berlin eine neue Bundesregierung bildet, graben sich Anne Broecker und ihre Ermittlungskommission durch die beschlagnahmten Asservate, die sie in Hamburg mitgenommen haben. Und plötzlich landen sie einen Treffer. Bei Finanzbeamtin P. auf ihrem beschlagnahmten Handy. Es ist eine WhatsApp-Nachricht von dem Tag im November 2016, an dem die Hamburger Finanzbehörden das erste Mal entscheiden, die Cum-Ex-Gelder nicht zurückzufordern. Frau P. schreibt an diesem Tag an eine befreundete Kollegin. Eine Nachricht, die es in sich hat und die sehr viele Fragen aufwerfen wird. Denn P. schreibt:
16: Mein teuflischer Plan ist aufgegangen, mit freundlicher Unterstützung von S1 und zur großen Freude von 5.
6: Als Bolker das liest, ahnt sie, das ist eine entscheidende Nachricht. Nach all den Mühen und all dem Ärger um die Razzia hat Bolker das Gefühl, dass sie ihr Bauchgefühl nicht getäuscht hat.
16: Mein teuflischer Plan ist aufgegangen, mit freundlicher Unterstützung von S1 und zur großen Freude von 5.
6: S1 steht in der internen Finanzamtssprache für eine Leitungsfunktion. Die Ermittler gehen davon aus, dass damit die Chefin des Finanzamts für Großunternehmen gemeint ist. Die 5 könnte für die Leitungsebene der Steuerabteilung im Hamburger Finanzministerium stehen. 18 Minuten später antwortet die Freundin/Kollegin Frau P.
17: Also verjähren lassen?
6: Frau P. schreibt zurück.
16: Ja, wenn nicht noch etwas kommt.
6: Es kommt nicht noch etwas. Die WhatsApp landet in den Ermittlungsakten. Und irgendwann bei mir. Wie genau, das darf ich nicht sagen. Quellenschutz. Als ich das zum ersten Mal lese, kann ich es ehrlich gesagt nicht fassen. Ich frage mich, hat hier eine Finanzbeamtin in voller Absicht einer Bank geholfen, hinterzogenes Steuergeld zu behalten? Die Staatsanwaltschaft Köln klagt die Finanzbeamtin einige Zeit später an. Sie wirft ihr Beihilfe zur Steuerhinterziehung vor. Aber die Beamtin selbst bestreitet die Vorwürfe. Und im März 2026 hat das Landgericht Bonn entschieden, keine Hauptverhandlung zu eröffnen. Zu einem Prozess gegen die Beschuldigte soll es nicht kommen. Es gebe keine ausreichende Wahrscheinlichkeit, dass sich P. strafbar gemacht habe. Weder sei die damalige Rechtsauffassung von P. unvertretbar gewesen, noch lasse sich nachweisen, dass P. sich von gesetzwidrigen Motiven habe leiten lassen. Und eine politische Einflussnahme sei nicht belegt. Der Anwalt von Frau P. betont, das Gericht habe klargestellt, seiner Mandantin sei allein durch das Wort teuflisch nicht nachzuweisen, dass sie aus unsachlichen Motiven gehandelt habe. Die Staatsanwaltschaft Köln hat gegen diese Entscheidung Beschwerde eingelegt. Zum Redaktionsschluss dieses Podcasts ist dieser Fall also noch nicht final rechtlich geklärt. Unstrittig sind aber die Tagebucheinträge von Olearius und die WhatsApp-Nachrichten von P. Ende Juli 2022 berichte ich über Frau P.'s WhatsApp-Nachrichten. Es ist das erste Mal, dass die Geschichte öffentlich wird. Für Bundeskanzler Scholz wird Cum-Ex derweil immer mehr zum Problem. Erst hat er auf eine kleine Anfrage im Hamburger Senat geantwortet, es habe keine Treffen zwischen ihm und Olearius gegeben. Dann machen NDR, Zeit und Süddeutsche Zeitung dessen Tagebucheinträge öffentlich. Und diese Einträge belegen Treffen zwischen Olearius und Scholz. Cum-Ex ist jetzt kein Hamburger Verwaltungsproblem mehr. Es ist ein Thema, das bis ins Kanzleramt reicht. Aus Breuelkers Kriminalfall ist ein Politikum geworden. Aber bei Cum-Ex stellt sich eine größere Frage. Eine, die über Olaf Scholz hinausgeht. Ist die Warburg-Affäre ein Ausnahmefall? Oder zeigt sie etwas Grundsätzlicheres? Nämlich, dass Politik und Finanzwelt in Deutschland schon sehr viel länger, sehr viel enger miteinander verflochten sind, als man wahrhaben will? Welche Rolle spielt der Staat bei Cum-Ex? Das war In Zeit Cum-Ex, Jagd auf die Steuermafia. Bei Fragen oder Feedback schreibt uns gern an inzeit-podcast@wdr.de. 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
1: Die Nachrichten mit Nina Lendföhr. Guten Abend. In NRW hat es wieder einen tödlichen Badeunfall gegeben. In Monheim am Rhein konnte ein Mann nur noch tot geborgen werden, nachdem er sich gestern Abend im Rhein abkühlen wollte und nicht mehr auftauchte. Und an der Wuppertalsperre bei Hökeswagen läuft gerade eine große Suchaktion. Dort wird ein Mann vermisst. Die Zahl der Badetoten ist in diesem Sommer stark gestiegen. Allein im Juni hat die DLRG in Nordrhein-Westfalen 22 Badetote gezählt. Matthias Wurms, WDR aktuell. Wie kann man das denn ändern?
2: Es gab dazu heute einige Forderungen aus der Politik, die sind auch alle nicht neu. Alle Parteien sagen, wir bräuchten mehr Schwimmkurse für Kinder, also auch mehr Schwimmbäder, in denen die schwimmen lernen können. Außerdem mehr Warnhinweise, mehr überwachte Badestellen, wo jemand aufpasst, und mehr Aufklärung. Denn die DLRG sagt, dass viele Badeunfälle passieren, weil Menschen sich überschätzen oder Gefahren ignorieren. Dazu passt, dass rund 90% aller Badetoten männlich sind. Außerdem sind oft auch Alkohol oder andere Drogen im Spiel. Die DLRG sagt, nur an bewachten Badestellen ins Wasser gehen und nicht da, wo es Strömungen gibt, und vorher unbedingt abkühlen.
1: Der ukrainische Präsident Zelensky hat die Umbildung seines Kabinetts angekündigt. Zelensky schrieb auf X, dass er Ministerpräsidentin Sviridenko und die Chefs einiger Strafverfolgungsbehörden austauschen will. Sviridenko soll eine neue Aufgabe bekommen. Rebecca Barth, WDR Kiew.
3: Die Ukraine ändert ihre politische Strategie, schreibt der ukrainische Präsident in den sozialen Medien. Demnach solle in Zukunft eine konkrete Person für priorisierte Bereiche der Außen- und Innenpolitik verantwortlich sein, betont Zelensky. Außenpolitisch gehöre unter anderem die Arbeit mit den Vereinigten Staaten und Verhandlungen über die Herstellung von Patriot-Flugabwehrraketen in der Ukraine zu den drängendsten Themen. Demnach solle Ministerpräsidentin Julia Sviridenko in Zukunft die Zusammenarbeit leiten, betont Zelensky.
1: Weitere Meldungen im Überblick. Auf der frisch sanierten Bahnstrecke Köln-Wuppertal-Hagen kommt es erneut zu Einschränkungen im Zugverkehr. Das hat mehrere Gründe. Zum einen wurde ein Schaden an einer Eisenbahnbrücke in Opladen festgestellt. Zum anderen dürfen Züge auf der frisch sanierten Strecke zwischen Wuppertal und Hagen aktuell nur Tempo 70 fahren. Bundesfamilienministerin Prien will den Unterhaltsvorschuss für Alleinerziehende nur noch für Kinder bis zum 16. statt bis zum 18. Geburtstag gewähren. Die CDU-Politikerin kündigte dazu einen Gesetzentwurf an. Prien will auch härter dagegen vorgehen, wenn nach einer Trennung der andere Elternteil keinen Unterhalt zahlt und der Staat mit dem Vorschuss einspringt.
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1: Beim Tennisturnier in Wimbledon läuft das Finale der Männer. Der Deutsche Alexander Zverev spielt gegen den Titelverteidiger Jannik Sinner aus Italien. Den ersten Satz hat Zverev gewonnen. Live aus Wimbledon jetzt Ina Karst, WDR Sport.
4: Was ist das für ein starkes Finale von Alexander Zverev? Der glaubt an sich, das ist der neue Zverev. Das ist der, der sich Grand-Slam-Sieger nennen darf, weil er die French Open im vergangenen Monat gewonnen hat. Und der macht es Jannik Sinner hier richtig schwer. Zverev führt mit 7-6 und 5-4. Sinner kann jetzt allerdings gleich zum 5-5 im zweiten Satz ausgleichen. Er hat nämlich Spielball. Aber wie druckvoll Alexander Zverev auch hier in diesem Endspiel gegen den Titelverteidiger spielt, ist wirklich richtig stark. Teils spektakuläre Ballwechsel für die Zuschauer hier am Center Court.
1: Das war WDR aktuell. Und so wird das Wetter in Nordrhein-Westfalen. Heute Abend noch viel Sonnenschein, etwas windig, dabei noch zwischen 21 und 30 Grad. In der Nacht dann meist sternenklar, die Temperaturen sinken auf 19 bis 11 Grad. Morgen auch wieder viel Sonnenschein, nur wenige Wolken, im Bergland auch vereinzelte Hitzegewitter, es bleibt trocken. In Schleiden bis 30, in Soest bis 31, in Aachen bis 32 Grad. 19.04 Uhr. WDR 5, die Verkehrslage, die A61 Koblenz Richtung Mönchengladbach zwischen Weilerswist und Kreuz Bliesheim. Etwa 10 Minuten mehr Zeit einplanen, hier 3 Kilometer Stau nach einem Unfall. Und folgende Autobahnen sind wegen Bauarbeiten am Wochenende gesperrt. Das ist die A1 Osnabrück-Bremen in Höhe Osnabrück-Nord, beide Richtungen. 4 Kilometer Stau hier. Die A4 Köln Richtung Aachen zwischen Frechen-Nord und Kreuz-Kerpen und auch in der Gegenrichtung zwischen Kreuz-Kerpen und Köln-Eifeltor. Und die A30 Bad Oeynhausen-Osnabrück ist gesperrt zwischen Melle-Ost und Melle-West in beide Richtungen.
5: 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Achtung, Ohrwurm-Alarm bei den Mauscharts heute. Ihr kriegt wieder jede Menge Songs zu hören, die nur ganz schwer wieder aus dem Kopf gehen. Allen voran natürlich den hier.
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5: Kitschkrieg und gut genug, das ist unsere aktuelle Nummer 1. Aber das Lied muss heute Platz machen, denn jemand anderes ist an die Spitze geklettert. Wer das ist, das hört ihr jetzt hier in den Mauscharts. Aber erstmal starten wir wie immer ganz, ganz unten. Und das ist die Nummer 8 und das ist heute Esther Graf, wofür es sich zu leben lohnt.
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0: Dann kommt von den Eltern manchmal ein Satz, den kennen wir doch alle.
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0: Das ist Super Bro, der da spricht. Ein Sänger, der Musik für Kinder und für Erwachsene macht. Und vielleicht hat er diesen Satz ja auch öfter gehört als Kind. Und der hat dann im Kopf einfach immer weiter geplappert. Und jetzt hat er ein Lied draus gemacht. Und das habt ihr heute von der 0 auf die 7 gewählt. Hier ist Super Bro und Aber zackig, mein Freund.
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1: Fußball und Musik, das ist ja so eine Sache. Aber welcher Fußballer rappt hier? Da kommt ihr nie drauf. Das ist Erling Haaland, der norwegische Nationalspieler. Das Lied, das hat er vor rund 10 Jahren mit Freunden aufgenommen, einfach so aus Langeweile, und ist dann DJ Kygo gewidmet. Der kommt nämlich auch aus Norwegen. Kygo Yo, also Kygo Ja heißt der Song. Und Kygo, der hat das mitbekommen und hat gesagt, hey, Erling, wenn du in der WM gegen Brasilien triffst, dann mache ich einen Remix aus deinem 10 Jahre alten Quatsch-Song. Haaland hat sogar 2-mal getroffen und Kygo, der hat dann vor ein paar Tagen sein Versprechen eingelöst und den Song rausgebracht. Jetzt gibt's aber einen anderen Ohrwurm von ihm. Safe My Love heißt er, zusammen mit Khaled und Griffin auf Platz 6 geblieben in den Mauscharts.

Die Mauscharts sind hier. Wenn Erwachsene sich schick machen, dann kann man die schon mal sehen. Die Krawatten, also diese langen, schmalen Stoffstreifen, die so um den Hals gebunden sind. Und genau die sind bei Harry Styles Fans gerade total beliebt. Warum? Harry trägt auf der Bühne gerade auffällig oft Krawatten, alle möglichen, in allen möglichen Farben. Und die Fans, die machen das nach und basteln daraus dann ganze Outfits, also mit Haarschmuck, Gürtel und so weiter. Alles aus Krawatten. Das klingt erstmal ziemlich verrückt. Die Fans sind aber total begeistert davon. Fehlt also nur noch das richtige Lied dazu. Und das ist heute das letzte Mal dabei in euren Mauscharts. Hier ist von Platz 8 nochmal auf die 5 geklettert Harry Styles und American Girls.

Ohrwürmer hatten wir jetzt schon einige heute in den Mauscharts. Und ich erinnere mich gerade an letztes Jahr. Da gab es auch einen Ohrwurm, der mir gar nicht mehr aus dem Kopf gegangen ist. Und zwar den hier.

Leonie ist das. Und By Your Side, den hatte ich wirklich die ganze Zeit dabei. Vielleicht, weil der auch hier in Maus Live ganz, ganz viel gelaufen ist. Jetzt hat Leonie was Neues und dafür hat sie sich zusammengetan mit den beiden Sängern Markus und Martinus. In Norwegen waren wir ja heute schon mal, aber genau da kommen auch die Zwillinge her, die übrigens schon seit ganz vielen Jahren Musik machen und schon mit 10 Jahren Musikpreise abgeräumt haben. Moonlight heißt der Song, den ihr von der 0 direkt auf die 4 gewählt habt.

Leonie und Markus und Martinus mit Moonlight, Platz 4 in den Mauscharts. Ich hab's euch schon verraten. Unsere alte Nummer 1 ist vom Thron gestoßen worden. Gelandet ist sie hier. Auf Platz 3. Das ist doch immer noch ein guter Platz. Und wer weiß, vielleicht tut sich ja da jetzt die Woche über noch mal ein bisschen was nach oben. Charts hin oder her. Der Sommerhit schlechthin ist es so oder so. Ihr wisst, was jetzt kommt. Hier sind Kitschkrieg und Blumengarten mit Sheeran David. Gut genug. Mhm.

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Kitschkrieg featuring Blumengarten und Sheeran David. Gut genug, unsere Nummer 3 in den Mauscharts. Und für alle, die jetzt gerade so ein bisschen weggedöst sind, aufwachen. Ja, das ist schon ein ganz anderer Beat. Das ist Marshmello, ein DJ, der auf der Bühne immer einen ganz großen weißen Helm anhat, der aussieht wie ein Marshmello. Und das ist sein Erkennungszeichen. Bei uns in den Mauscharts, da hat er es diese Woche fast ganz nach oben geschafft, aber nur fast. Hier sind Marshmello und Ingy mit Kissin' My Friends von der 7 auf die 2.

Kissin' My Friends war heute das letzte Mal dabei in den Mauscharts und damit kommen wir jetzt zum großen Moment. Hier ist eure Nummer 1 und die kommt diese Woche wieder von Santa. Und sie kennt's doch schon da oben. Sie war doch schon ganz oben vor 2 Wochen mit Ich spring ins Blau. Dann hat sie kurzzeitig Platz gemacht für Kitschkrieg und jetzt ist sie wieder da. Hier kommt eure Nummer 1 in den Mauscharts in dieser Woche. Euer Soundtrack zum Schwimmbadbesuch Santa und wir springen ins Blau.

0: Alle 8 Plätze in den Mauscharts sind vergeben. Jetzt haben wir aber was Neues für euch. Songs, die gerne dabei wären, aber ob sie es schaffen, das entscheidet ihr zu Hause. Ole aus dem Musikteam, hallo.
1: Hallo Elke.
0: Der erste Song, der kommt ja von dem Superstar unserer Zeit.
1: Genau, der kommt von Taylor Swift.
0: Und die hat ja gerade geheiratet, habe ich gehört, ihren Footballstar Travis Kelce. Du bist ja ein Swiftie, wie wir hier alle wissen, ja, in der Maus-Redaktion. Wärst du denn gerne dabei gewesen?
1: Oh, ich wäre unheimlich gern dabei gewesen, aber ihre Fans waren leider nicht eingeladen. Und ich glaube, das wäre auch ziemlich voll geworden.
0: Ja, ja.
1: Das war so schon eine absolute Riesenhochzeit mit 1000 Gästen. Und für die Party haben sich die beiden eine ganze Sport- und Konzertarena mitten in New York gemietet.
0: Das ist so krass.
1: Den Madison Square Garden, ja. Und für die Feier wurde dann diese Riesenhalle geschmückt und zu einem ganz romantischen, kuscheligen Wald dekoriert.
0: 1000 Gäste? So viel würde ich gar nicht zusammenkriegen, Ole.
1: Ja, aber man will ja auch nicht irgendwen nicht einladen und dann ist der nachher total beleidigt. Taylor hat vor einem Jahr in einer Talkshow auch schon angekündigt, dass sie eine richtig große Party plant. In der Talkshow wurde sie zu den Einladungen gefragt und da hat sie das hier gesagt.
2: Die einzigen stressigen Hochzeiten sind doch die, wo man wenig Geld hat, aber viele Leute kennt und dann muss man überlegen, in welcher Beziehung man zu jedem steht und ob er oder sie dabei sein soll. Das werde ich nicht tun.
3: I'm not gonna do that.
0: Und ich denke mir gerade so, bei so einer Hochzeit, da ist doch bestimmt Musik das Allerwichtigste, oder?
1: Oh ja, also da war eine ganze Menge Musik bei dieser Hochzeitsparty. Zum Beispiel, das hat mich gefreut, hat da Paul McCartney gesungen.
0: Nee, der echte Paul McCartney, kein Double, von den Beatles.
1: Ja, von den Beatles, genau. Und noch ganz viele andere Popstars waren auch bei der Party dabei. Ed Sheeran war dabei, Sabrina Carpenter oder auch Selena Gomez. Wobei man sagen muss, viel wurde noch nicht so richtig verraten. Die ganze Hochzeit war ziemlich abgeschottet, also keine Fotografen oder Journalisten durften dabei sein. Mhm. Aber angeblich hat Taylor auch selbst ein bisschen für Travis gesungen.
0: Oh, wie schön. Was für ein Fest. Ich will gar nicht wissen, was die auch alles geschenkt bekommen haben bei so einer Gästeliste. Ole, du hast ja jetzt auch ein kleines Geschenk für uns, nämlich einen neuen Song von Taylor als Vorschlag für die Charts. Was ist das?
1: I Knew It, I Knew You heißt der Song. Übersetzt heißt das sowas wie Ich wusste es, ich kannte dich. In dem Lied geht es darum, dass man nach ganz langer Zeit jemanden wieder sieht, den man mal richtig doll gemocht hat, dann aber aus den Augen verloren hat. Man sieht sich dann wieder und stellt fest, wenn man sich früher mal so richtig doll mochte, dann bleibt diese Nähe und Verbundenheit einfach für immer da.
0: Und ihr könnt jetzt für diesen Song abstimmen auf maus-live.de unter Charts. Unsere erste Neuvorstellung für heute, Taylor Swift, I Knew It, I Knew You.

0: Taylor Swift. I knew it, I knew you. Ole, irgendwie fällt mir das schwer, das auszusprechen. Geht's dir auch
1: ganz so? Schwierig. I knew it, I knew you. Man muss das so machen, wie Taylor das gesungen hat. Dann
0: ich habe immer Angst, dass der Titel irgendwo vorkommt. Das ist so schwierig zu sagen. Auf jeden Fall ist es unsere erste Neuvorstellung heute in den Mauscharts. Wir haben aber noch eine. Ole, du bist immer noch bei mir, wie man hört. Nicht nur Taylor Swifts Hochzeit ist ja gerade ein großes Ding, sondern auch die FIFA-Fußball-WM. Schaust du die eigentlich?
1: Ja, nur so am Rande. Ich bin eigentlich eher Bundesliga-Fan. Und hier bei dieser WM sind ja die allermeisten Spiele so spät in der Nacht. Ehrlich gesagt, mich da meistens eingeschlafen, wenn es losgeht.
0: Ja, ja, das ist echt schwer. Das geht ja manchmal erst um 3 Uhr nachts los oder so. Wer ist da noch wach?
1: Genau, eben. Aber was ich total mit ganz großem Spaß verfolge, ist, vielleicht kann man so sagen, das Turnier der WM-Songs. Mhm. Also welches Lied zur Fußball-WM kommt bei unseren Maushörerinnen und Hörern am allerbesten an, sodass man sagen kann, das wird der Maus-Weltmeister-Song 2026.
0: Und ich habe direkt einen im Kopf. Ole, ist es der, den du jetzt mitgebracht hast?
1: Ich weiß nicht. Meinst du vielleicht diesen Song hier?
0: Nee, das meinte ich nicht. Was ist das denn für ein Lied?
1: Das hier waren Druckluft aus Köln und Bonn mit ihrem Song Weltmeister Maus.
0: Nee, ich meinte noch einen anderen Song.
1: Dann vielleicht den hier.
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0: Nee, ich bin ehrlich, Ole, auch den habe ich jetzt eigentlich nicht auf dem Zettel gehabt als WM-Song.
1: Ja, das ist der DJ Bund mit dem Song Nie allein. Und das ist ein Song, den finde ich ganz toll, weil der sagt, hey, es ist auch okay, mal zu verlieren.
0: Ja, also ich bin gerade total überrascht. Es gibt so viele WM-Lieder. Was ist denn da los?
1: Ja, es gibt wirklich total viele WM-Lieder. Auch zum Beispiel sogar einen von Vincent Weiss. Den hier.
0: Ja, das ist so dieser typische Vincent Weiss-Sound. Gefällt mir auch gut, aber ich bin natürlich jetzt so ein bisschen ungeduldig. Ich will so diesen einen Song hören. Ole, weißt du nicht, was ich meine?
1: Doch. Ich weiß, welchen du meinst. Du meinst nämlich bestimmt den Superhit überhaupt, Shakira und Dai Dai.
0: Ja, na klar.
1: Den hat sie ja auch bei der WM-Eröffnungsfeier performt, zusammen mit dem nigerianischen Musiker Burna Boy. Und dieser Song ist auch wirklich bei unseren Hörerinnen und Hörern der absolute WM-Hit 2026. Der wird immerzu im Gästebuch oder auf dem Anrufbeantworter oder auch per E-Mail gewünscht.
0: Ja, also das ist wirklich so typisch Shakira. Ich singe den auch total gerne mit und da kann man auch so super mittanzen. Was heißt denn eigentlich Dai Dai?
1: Dai Dai ist italienisch und das heißt sowas wie Los geht's, komm schon. Überhaupt ist der Song total international, also nicht nur italienisch, sondern wer genau hinhört, der findet da auch englische Stellen drin und sogar auch japanisch, spanisch und französisch.
0: Also ein Song für alle, überall in der Welt, der WM-Hit der Maus. Und jetzt könnt ihr ihn in die Mauscharts voten, wenn ihr wollt. Unsere Neuvorstellung Nummer 2 in dieser Woche. Shakira und Burna Boy mit Dai Dai. Vielen Dank, Ole.
1: Gerne, danke.

0: So viele Songs haben wir gerade gehört, für die ihr abstimmen könnt. Das geht auf maus-live.de unter Charts. Und für alle, die jetzt noch mal einen kleinen Überblick brauchen, kommt hier unser Schnelldurchlauf.
1: 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Nummer 1.
0: Wir springen ins Blau von Santa. Sie hat es noch mal geschafft und ist noch mal auf die 1 geklettert.
1: Nummer 2.
0: Kissing My Friends von Marshmello und Ingy von Platz 7 nochmal auf die 2 geklettert. Trotzdem nicht mehr wählbar.
1: Nummer 3.
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0: Der Ohrwurm des Sommers ist diese Woche gut genug für Platz 3. Kitschkrieg. Und Shirin David mit Blumengarten.
1: Nummer 4.
0: Ganz neu dabei bei uns Moonlight von Leonie und Markus und Martinus.
1: Nummer 5.
0: Harry Styles hat's nochmal von Platz 8 auf die 5 geschafft, ist aber trotzdem diese Woche das letzte Mal dabei mit American Girls.
1: Nummer 6.
0: Kygo, Khaled und Griffin haben es sich gemütlich gemacht auf Platz 6 mit Save My Love.
1: Nummer 7.
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0: So ein typischer Elternsatz. Aber zack ich, mein Freund. Von Superbro hat's von der 0 auf die 7 geschafft.
1: Nummer 8.
0: Von der 3 auf die 8 gefallen, wofür es sich zu leb lohnt. Esther Graf

0: Neuvorstellung.
1: Was für alle Swifties, Taylor Swift, I knew it, I knew you. Unsere erste Neuvorstellung in dieser Woche.
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1: Der Sound zur Fußball-WM in diesem Sommer kommt von Shakira und Burna Boy mit Die Die. Auch hierfür könnt ihr abstimmen in den Mauscharts.
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1: Und unter allen, die abstimmen, verlosen wir jede Woche super tolle Maus-Kopfhörer. Freuen dürfen sich diesmal Mariola aus Börsum, Jan aus Ostfildern und Till. Herzlichen Glückwunsch!

Rosalia und Yaritza Isu Essentia mit La Perla hier in Maus Live. Wenn ihr gerne mal was ganz anderes hören wollt bei uns und findet, das habe ich irgendwie noch nie gehört, das würde ich aber gerne mal hören, dann schreibt uns doch ins Gästebuch. Da landen eure Musikwünsche sicher und gut. Das geht auf maus-live.de und genau dorthin hat uns auch Carlotta geschrieben. Sie schreibt, hallo liebe Maus, ich wünsche mir das Lied So Easy to Fall in Love von Olivia Dean. Damit grüße ich die Maus, den Elefanten und die Ente. Und mehr Musikwünsche erfüllen wir übrigens jeden Montagabend in unserer Musikwunschsendung. Da könnt ihr dann live anrufen bei uns in Maus Live.

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0: dann.
1: Das waren die Mauscharts. Schön, dass ihr dabei wart. Wenn ihr euch Musik wünschen wollt, bei uns, dann denkt dran, das geht immer montags in unserer Maus-Musikwunsch-Sendung im Mausradio ab kurz nach 7. Oder ihr schreibt uns ins Gästebuch auf maus-live.de. Und genau da findet ihr auch auf der Startseite die Mauscharts. Da könnt ihr abstimmen für viele der Songs, die ihr heute gehört habt. Und unter allen, die da mitmachen, verschenken wir jede Woche 3 Paar Kopfhörer. Richtig toll für lange Autofahrten in den Ferien. Ich bin Elke. Ciao.

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1: Die Nachrichten mit Nina Lenföhr. Guten Abend. NRW-Verkehrsminister Krischer hat die Bahn dafür kritisiert, dass es auf der Strecke Köln-Wuppertal-Hagen immer noch Probleme gibt, auch nach der 5-monatigen Generalsanierung. Erst vorgestern war Krischer bei der offiziellen Wiedereröffnung der Strecke dabei. Eben sprach er im WDR-Fernsehen von einem Fiasko.
2: Ich wäre nicht zu einer Eröffnung gefahren, wenn ich gewusst hätte, dass wir heute vor diesen Problemen stehen. Dann hätte ich gesagt, dann müssen wir das verschieben. Das können wir nicht machen. Und das ist genau das Entscheidende, was bei der Bahn seit langem grundsätzlich schiefläuft. Man macht eine Kommunikation, die nicht dem entspricht, was in Wirklichkeit ist. Und das frustriert die Menschen sehr stark.
1: Probleme gibt es an zwei Stellen. In Opladen bei Leverkusen ist eine Brücke so marode, dass sie nur auf einer Spur befahren werden darf. Wie lange die Sanierung dauert, ist unklar. Und zwischen Wuppertal und Hagen dürfen die Züge zurzeit maximal 70 Kilometer pro Stunde fahren. Das gilt nach Angaben der Bahn voraussichtlich für einige Tage. Zwischen Köln, Wuppertal und Hagen kommt es weiterhin zu Verspätungen und Teilausfällen. Bundesfamilienministerin Prien will den Unterhaltsvorschuss für Alleinerziehende nur noch für Kinder bis zum 16. statt bis zum 18. Geburtstag gewähren. Die CDU-Politikerin kündigte dazu einen Gesetzentwurf an. Prien will auch härter dagegen vorgehen, wenn nach einer Trennung der andere Elternteil keinen Unterhalt zahlt und der Staat mit dem Vorschuss einspringt. An der Wuppertalsperre bei Hückeswagen läuft gerade eine große Suchaktion. Dort wird ein Mann vermisst. Etwa 100 Einsatzkräfte sind vor Ort. In Monheim am Rhein hat es gestern einen tödlichen Badeunfall gegeben. Dort konnte ein Mann nur noch tot geborgen werden, nachdem er sich gestern Abend im Rhein abkühlen wollte und nicht mehr auftauchte.
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1: Im Kreis Euskirchen können jetzt wieder alle Anwohner ihr Leitungswasser ohne Einschränkungen nutzen. Sie müssen es nicht mehr abkochen, denn eine amtliche Warnung für einige Städte und Gemeinden in der Eifel wurde aufgehoben. Christian Bongers für WDR aktuell.
3: Das Wasser, das aus dem Hahn kommt, ist wieder trinkbar. Seit Mittwoch mussten die Menschen in den Gemeinden Hellental, Kall, Dahlem und der Stadt Schleiden ihr Wasser vor der Nutzung abkochen. Denn in einer Wasserverteilungsstation in Giescheid waren Enterokokken gefunden worden, also Darmbakterien, die krank machen können. Erneute Proben an mehreren Entnahmestellen von Mittwoch bis Freitag waren alle einwandfrei. Das Gesundheitsamt Euskirchen hat deshalb Entwarnung gegeben.
1: Das war WDR aktuell. Und so wird das Wetter in Nordrhein-Westfalen. Heute Nacht meist sternenklar, gegen Morgen auch im Münsterland Hochnebelwolken, dabei Temperaturen zwischen 19 und 11 Grad. Morgen viel Sonnenschein bei nur wenigen Wolken, im Bergland vereinzelte Hitzegewitter, dabei trocken und Temperaturen bis zu 32 Grad. Die Zeit 20.03 Uhr.
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4: Die irische Schriftstellerin Cecilia Ahern ist vor über 20 Jahren mit ihrem ersten Roman PS, ich liebe dich, international bekannt geworden. Seitdem hat sie viele außergewöhnliche Geschichten erdacht und vielschichtige, lebendige Charaktere gezeichnet. In ihrem jüngsten Roman, Dem Sturm entgegen, geht es um Enya, eine Ärztin aus Dublin. Sie findet in einer stürmischen Winternacht einen verletzten Jungen, das Opfer einer Fahrerflucht. Das Ereignis wirft Enya aus der Bahn. Sie verlässt ihre Familie und zieht aufs Land. Im Frühjahr 2025 hat Cecilia Ahern in einer Veranstaltung der Lit Cologne ihren Roman vorgestellt und mit Margarete von Schwarzkopf über die Figur der Enya gesprochen. Dabei geht es nicht nur um Enyas Entscheidungen, sondern auch um die irischen Mythen und keltischen Bräuche, die ihr Leben begleiten. Hören Sie jetzt in Literatur live auf WDR 5 den gekürzten Mitschnitt dieser Veranstaltung. Die Ausschnitte aus dem Roman Dem Sturm entgegen liest Milena Karas.
5: Hallo. Ich wollte gerade sagen, Sie sollen mal Hallo sagen. Ich würde fast sagen, Sie sollen es auf Irisch sagen. Can you say something in Irish? Hello in Irish.
6: Oh, dear Gwich Gokdina. That's hello everybody.
5: Jetzt haben wir ein bisschen Taste of Ireland. Also ich freue mich sehr, dass Cecilia heute Abend hier ist. Eigentlich soll man als Moderator ja sehr zurückhaltend sein mit persönlichen Dingen. Wir sind ja sozusagen diejenigen, die durch den Abend führen und sind hier nicht die Stars. Aber ich muss doch eine Sache sagen. Ich kenne Cecilia Ahern jetzt 20 Jahre. Wir haben auch ein Jubiläum. als sie ihr erstes Buch in Deutschland herausbrachte, P.S. I Love You, haben wir uns kennengelernt in Augsburg damals. Und ja, seitdem sind wir beide verbunden. Ich fühle mich natürlich längst wie ihre Großmutter, aber trotzdem ist es immer wieder wunderbar, Cecilia zu treffen und jetzt auch mit ihrem spannenden neuen Buch. Just saying, Cecilia, we go 20 years, my goodness. We have a jubilee this year. 20 years starting with P.S. I Love You when you came to Augsburg first time.
6: Yeah.
5: And you were quite excited.
6: I was quite excited. And yeah, I'm so excited to do this with you again today. So we've become friends and we met in Dublin a couple of months ago. Margarita knows more about Ireland than I do. She's a genius. So, and yeah, we've talked about all the books. So I'm really happy to be back here with you.
5: Ja, und sie hat schon 20 geschrieben. Es ist unglaublich. Is it 20 books you've written?
6: This is the 20th. Yes, yeah. And I wrote P.S. I Love You when I was 21, and that was 2002. I was published here in 2004.
5: Yeah. Well, okay, so also 20 Bücher hat sie geschrieben in 20 Jahren. Es ist enorm, aber nicht jedes Jahr veröffentlicht. And Cecilia, this is fascinating because you're well known in Germany and everywhere for your romances. I mean, beautiful love stories and again, like P.S. I Love You, but other stories as well. Much more variations than everyone thought. But now this book is very unusual. It's a different story. It's also, I always say, one of the main characters in the book is a tree, which is amazing. It's a famous question you have to ask authors. How did you get the idea for this very different story?
6: Yeah, I originally wanted to call this book The Rag Tree because it was inspired by a rag tree. I was going for a walk in the Botanic Gardens in Dublin. My baby was 2 weeks old and I was not feeling inspired. I was tired. And I was taking this walk and we turned the corner and I saw this tree. And it had all these pieces of fabric tied around the limbs of the tree and underneath a description of what it was. So in pre-Christian times in Ireland, pagan times, these trees, which were usually hawthorn trees, were considered to have healing powers because they were fed by the water from a holy well or a holy site. And if people want to help their loved ones heal, if anyone's sick, they would take a piece of fabric from their loved ones, they would tie it around the limbs of the tree, and as the fabric starts to rot away, so too, hopefully, with the illness of their loved ones. It's also a place for forgiveness, so if you wanted to be forgiven for something, you could tie something of your own around the tree. But people would also leave trinkets, or am I talking too much?
5: No, go on. Don't stop in the middle.
6: People would also leave like little trinkets and little pieces of memorabilia at the tree, hoping that it would bring healing properties. So I saw this tree and I just saw stories. You know, I just saw people's hearts on the tree. I saw hope, I saw fear, I saw love, I saw prayers. And I thought immediately, that's the kind of thing I want to write about. So it was inspired by the tree. And then I tried to figure out, well, how can I write about this tree? Who would find themselves with a tree in their life? And that's when Into the Storm was discovered, was created. So it was all thanks to finding the rag tree. So the story is actually about a character called Dr. Enya Pickering, who's driving through the Dublin Mountains one very stormy night when she comes across a taxi driver who's waving her down. He's found a teenage boy on the road. And so she gets out of

0: in den Botanischen Garten spazieren gegangen ist und da hat sie einen Baum gesehen. Das sind eigentlich Weißdorn, klassischer irischer magischer Baum, da hingen Lumpen dran. Und das ist eine uralte Geschichte, denn Irland hat ja eine lange keltische Vergangenheit. Und bevor die Christen kamen, wir alle kennen, St. Patrick has to be mentioned as Christian. Also bevor St. Patrick die Insel sozusagen christianisierte, waren die Menschen natürlich alle keltischen Religion. Und an diesem Baum wurden Fetzen von Kleidungsstücken gehängt. Und man hoffte sich dann, wenn die verrottet waren, dass dann die Krankheiten, um die es ging, geheilt waren, dass der Mensch, der das aufgehängt hatte, geheilt war und die Hoffnung wieder hatte. Also eine uralte Tradition. Und Cecilia fand das faszinierend. Und dann ist langsam, aber sicher hat sie sich überlegt, wie kann ich so ein Ragtree in eine Geschichte einbauen. Sie wollte das Buch ja ursprünglich so nennen, aber jetzt heißt es halt Into the Storm. Und das ist die Geschichte einer Ärztin, Mitte 40, Anya Pickering, die tatsächlich in einen Sturm hineinfährt und dort gibt es einen tragischen Unfall und ihr ganzes Leben wird auseinandergenommen und ja, und dann kommt eben irgendwann dieser Baum in ihr Leben und dieser Baum ist auch ein Baum der Heilung. I think that was the shortcut of it. But it's fascinating that from a rag tree you develop a whole story about a woman and it's a book about women actually. It's a book about Anya and her mother who has drowned years ago. So it's a book with hardly some men are in it. Not always very pleasant, I must say, in this case. Usually you have very charming men, but this time you have some very strange men. So how did it sort then develop in your writing that you started with Anya driving into the storm and then changing her life and meeting this tree?
1: Yeah. Well, I should have explained earlier as well that the rag tree, if I had like a mood board, the rag tree was it, you know, and as you said about the pre-Christian times, pagan times in Ireland, that set the tone for the whole book. So not only did the tree inspire me, but the whole tone of the book, I felt I wanted it to have that pagan roots, the Irish pagan roots in it. And so I've structured the book as the wheel of the year. It's the pagan wheel of the year. We meet Anya on winter solstice, which is the 21st of December, the shortest day of the year, the longest night of the year. And for her, it really is. It's the night that her life changes. But what I wanted to do was kind of have the wheel of the year representing her journey. And in that storm, when she's driving in the storm on the very first night, she's remembering her mother, who you mentioned. So her mother passed away when Anya was just 12 years old. Her mother was 47 years old when she swam into the Atlantic Ocean and she drowned. She suffered a heart attack and drowned. And Anya is reaching her 47th birthday. As soon as I thought of this, the book clicked into place for me. It's not very nicely called the death age, but I heard that when people reach the age that their parents die, it can do different things to different people. But for Anya, she feels like she can't see her life beyond turning 47, that her mother, even though she died when she was 12, was leading the way and she was following the path that her mother had paved. And yet when she turns 47, she can't imagine outliving her mother. And so her head is in a spin. So when she's driving in this storm and she's thinking of her mother drowning and she feels like it's raining and it's stormy and she also feels like she's drowning, she feels this deep connection to her mother, that she's reaching the age her mother was when she died and she feels kind of like she's being pulled. So that pagan vibe kind of inspired this story about motherhood. And motherhood is a theme throughout it in many different ways, but it's about her bond with her mother, how she feels like she's lost without her. She cannot imagine her life, so she's trying to separate herself from the people that she loves before she reaches 47, just to try and figure herself out.
0: Ja, es ist faszinierend. Das ist ein Buch tatsächlich sehr eng verbunden mit dem Heidentum. Wie gesagt, Irland ist ja sehr früh christianisiert worden. Aber die ganz starken irischen, uririschen Traditionen sind auch viel noch erhalten geblieben. Ich glaube, heute noch auch gibt es eine ganze Menge, was man heute noch spürt. Und das Spannende ist, dass dieses Buch den Jahreskreislauf der irischen Tradition hat. Also mit 20. Dezember, der kürzeste Tag, die längste Nacht und alle anderen wichtigen Tage, die es da gibt in dem irischen Kreislauf, also in dem Rad des Jahres, spielen alle eine große Rolle in dem Buch. Und Anya beginnt ihre Reise, kann man sagen, am 20. Dezember, also kurz vor, was wir Weihnachten nennen, aber bei den Urkelten natürlich eine andere Tradition hatte. Und sie selber ist immer noch so im Bann ihrer Mutter. Die Bridget, kann man vielleicht sagen, ist die große Nationalheilige von Irland. 1. Februar ist ihr Tag, Heilige Brigitte. Weil die Tradition in Irland sagt, also Bridget ist eigentlich wie eine Göttin, die also zu

0: verheiligen wurde. Ja, und das spielt eine große Rolle. Und Enya kann sich von ihrer Mutter nicht lösen. Die Mutter ist gestorben, als sie 47 war. Sie ist ertrunken. Enya war 12. Und irgendwie hat sie das Gefühl, sie wird nicht älter als ihre Mutter. Also sie hat eine ganz starke, wahnsinnig starke Verbindung zu ihrer Mutter und möchte eigentlich Dinge erledigen, bevor sie 47 ist, weil sie glaubt, das ist auch das Ende ihres Lebens. Und wir werden jetzt, glaube ich, mal ein Stückchen hören, was uns zeigt, wie dieser Sturm tobt und dass die Wassermassen herunterkommen und Enya tatsächlich das Gefühl hat, sie ertrinkt bereits wie ihre Mutter vor vielen Jahren.
1: Unerbittlich prasselt der Regen gegen die Windschutzscheibe. Es gießt wie aus Kübeln. Als wollte jemand oder etwas sie alle in böswilliger Absicht von der Landkarte tilgen, wie ein teuflisches Kleinkind, das mit einer Gießkanne über einem Ameisenhügel lauert. Jenseits der hektischen Zuckungen ihrer Scheibenwischer kann Enya nichts erkennen. Der verschwommene Regenschleier lässt die Umgebung wie ein Trugbild oder schmelzendes, heißes Wachs aussehen. Alles tropft, zerfließt und löst sich langsam auf. Als sie nicht zum ersten Mal zu schnell in eine Kurve gefahren ist, die sie nicht hat kommen sehen, nimmt sie den Fuß vom Gaspedal. Von dem jähen Ruck wird ihr übel und ihr Herz hämmert. Mit verkrampften Schultern umklammert sie verzweifelt das Lenkrad und ihre Kieferpartie schmerzt, weil sie fest die Zähne zusammenbeißt. Zwischen den Bergen Crewe und Kirmeshoek schlingert sie in ihrem Wagen um die schmalen, kurvenreichen Straßen, die von Steinmauern und Nadelwald gesäumt werden. Trotz ihrer ausgezeichneten Ortskenntnis sollte sie eigentlich anhalten, am Straßenrand parken und abwarten, bis das Unwetter nachlässt. Dieser starke Regen kann bestimmt nicht noch länger andauern. Hinter ihr tauchen grelle Scheinwerfer auf und erleuchten ihr Wageninneres. Das andere Auto kommt gefährlich nah. Sie nimmt den Fuß vom Gaspedal, um dem Fahrer zu signalisieren, dass er zu dicht auffährt. Lautes Hupen ertönt. Und in einer scharfen Biegung startet der Fahrer ein riskantes Überholmanöver und rast weiter. Mit klopfendem Herzen sieht sie den Hecklichtern nach, die in der Ferne verschwinden wie verschwommene, über die Scheibe rinnende Blutstropfen. Ihr Handy klingelt. Sie drückt die Taste am Lenkrad zum Annehmen des Telefonats und die Stimme ihrer Schwester Flora hallt während Enyas Achterbahnfahrt im Wagen wieder. »Hi«, schreit Enya, um den Regen zu übertönen. Sie geht noch ein wenig mehr vom Gas herunter. »Wo treibst du dich an diesem verregneten Sonntag herum?« Enya und Flora Considine. Das waren ihre Mädchennamen, ehe sie beide geheiratet hatten. Irische Zwillinge, zwischen denen nur 11 Monate liegen. Ihre freigeistige Mutter war ihrer Zeit voraus gewesen. Sie hatte für alle Frauen gekämpft und das göttlich-weibliche verehrt. Eine freimütige Zeitungskolumnistin und Frauenrechtsaktivistin, die ihre beiden Töchter zu Hause unterrichtete, damit sie selbstständig denken lernten und sie selbst sein konnten. Als Enya 12 Jahre alt war, begab sich ihre Mutter zu ihrer wöchentlichen Schwimmrunde in den Atlantischen Ozean, erlitt einen Herzinfarkt und ertrank. »Ich bin gerade mit dem Auto unterwegs«, sagt Enya und tritt auf die Bremse, während sie um eine Kurve biegt. »Bei dem Wetter? Pass bloß auf!« Aber Flora redet dennoch weiter. »Warum ich anrufe? Das Sitzordnungskarussell dreht sich weiter. Cormac und Jane haben sich getrennt und er wäre an Weihnachten alleine, also laden wir ihn zum Abendessen ein. Wenn ich ihn am Tischende bei den Kindern platziere, treten sie in Streik, weil er so rabiat kitzelt. Und wenn ich ihn neben Alton setze, kriegen die beiden sich wieder wegen dieses vermaledeiten Grundstücks in die Haare. Ich setze mich neben ihn. Aber ich will neben dir sitzen. Setz ihn auf meine andere Seite. Den Platz habe ich schon Dad gegeben. Setz Xander neben Cormac«, sagt Enya und spürt Boshaftigkeit in sich aufsteigen. Ihr Mann unterhält sich nicht gern mit Leuten, die er nicht kennt. Nach außen hin ist er vollendet charmant, aber innerlich wird ihn die Anstrengung, die ihn das kostet, bestimmt schier umbringen. Der sitzt schon neben Finn. Und wen gibt es sonst noch? Niemanden, der sitzt ganz am Rand. Flora kennt die Dynamik ihrer Familie gut. Enya kommt sich wie ein Störenfried vor, wenn sie mit ihrem Mann und ihrem Sohn zusammen ist. Es ist, als würden die beiden ein Lied singen, dessen Text sie nicht kennt. Und als würden sie das absichtlich tun. Sie hat ihren Mann bei einer Dinnerparty in einem Haus von Freunden zurückgelassen, wo er ein albernes Spiel mit zwei gleichermaßen albernen Pärchen spielt. Samt der Selbstgefälligkeit dieser speziellen Bildungsbürger mit ihren Akademikerhirnen. Deshalb ist sie gegangen, höflich, sie wurde weggerufen, als Xander gerade an der Reihe war. Wenn du als Satzzeichen auf die Erde zurückkommen könntest, welches wärst du, lautete Xanders Frage. Und er hatte zu einem Lobpreis der Vielseitigkeit des Strichpunkts angesetzt, weil er sich selbst als verbindendes Element betrachtet. Sie hat ihn noch nie unattraktiver gefunden. Lügner hätte sie ihm am liebsten laut dazwischen gerufen und seine unsinnige Scharade ruiniert. Zu Hause ist er nicht der Mann, den alle anderen zu Gesicht bekommen. Zu Hause gelingt es ihm keineswegs, die drei zu einer Einheit zu verschmelzen. Er verbindet sich mit einem und schließt die dritte aus. Der Regen prasselt immer weiter nieder. Nichts im Land wird je wieder trocken werden. 1000 Jahre lang nicht. Die Menschen werden triefnass bleiben. Sie werden nasse Babys großziehen und nasse Wörter von sich geben. Felsen werden von den Sturzbächen abgetragen und Bäume entwurzelt. Dass du das machst, ist so lieb von dir, sagt Enya. Obwohl es eine nervenaufreibende Belastung ist, wenn ihre Familien an Weihnachten zusammenkommen, weiß sie die Mühen ihrer Schwester zu schätzen. Bliebe die Organisation so einer Zusammenkunft Enya überlassen, käme niemals etwas zustande. Dann gäbe es nur Flora und sie alleine mit einer oder drei Flaschen Wein. Ich wünschte, sie wäre hier, sagt Flora auf einmal. Wenn ich doch nur am Tisch einen Platz für sie decken könnte. Warum tust du es nicht? Enya fährt so dicht an der Mauer. Bäume streifen ihren Wagen. Der Klang von Floras Stimme gibt ihr das Selbstvertrauen, ihre Fahrt fortzusetzen. Flora sagt, warum ist mir das nicht schon früher eingefallen? Ich muss die Sitzordnung noch einmal ändern. Oh, Enya, ich freue mich so. Mom kommt zum Abendessen. Ihre Mutter. Enya stellt sich vor, wie ihre Mutter ins Meer hinaus wartet. Wie sie das Salzwasser mit hohlen Händen schöpft und die Arme hineintaucht, um sich an die Temperatur zu gewöhnen. Weihnachten im Kreise ihrer Töchter und Enkelkinder zu feiern, hätte ihr sicher große Freude bereitet. Ihre Mutter verkörperte die absolute Essenz des Lebens und das Leben war für sie ein Fest. Während der Regen auf Enyas Windschutzscheibe trommelt, stellt sie sich nicht zum ersten Mal die panikerfüllten, qualvollen letzten Minuten ihrer Mutter vor. Die über ihr sich brechenden Wellen, das Salz in ihren Augen, in ihrem Mund, die Strömung, die sie in die Tiefe zieht. Das Tosen der Wellen, die ungeduldig an ihr reißen, eisige Wogen, die ihr ins Fleisch schneiden. Wie die Schmerzen in ihrer Brust sie daran gehindert haben müssen, Widerstand zu leisten. Das Unwetter ringsumher hört sich wie ein brausendes Meer an. Enya hat das Gefühl, selbst in die Tiefe gerissen zu werden, als befände sie sich an der Seite ihrer Mutter. Plötzlich bremst Enya und bringt den Wagen mitten auf der Fahrbahn zum Stehen. Ihre Brust hebt und senkt sich, als wäre sie die Strecke zu Fuß gerannt. »Ich möchte neben ihr sitzen«, sagte Enya mit wild pochendem Herzen. »Ich auch«, sagt Flora. »Ich schmeiße die Sitzordnung noch einmal völlig um. Dann mache ich jetzt mal Schluss, damit du dich auf die Straße konzentrieren kannst. Oh, es wird immer schlimmer da draußen. Sei bloß vorsichtig. Ich hab dich lieb. Ich hab dich auch lieb.« Enyas Windschutzscheibe ist wie ein Aquarellbild, bei dem die Farben verlaufen sind. Das Herz schlägt ihr bis in die Kehle. Sie kann ihren Puls in den Ohren hören. Jederzeit könnte ein Fahrzeug hinter ihr die Straße entlang kommen und in sie hineinrasen, auch wenn der Wagen, der sie überholt hat, das einzige Auto ist, das ihr seit ihrem Aufbruch begegnet ist. Ihr Motor ist aus, ihre Lichter auch, ihre Scheibenwischer stehen still. Der Regen peitscht weiter über das Land und spült alles weg. Am Himmel blitzt es. Und eine Sekunde später bricht ein laut krachendes Donnergrollen los. Die Erde ist wütend. Sie scheint Enya anzubrüllen, sie aus ihrer Trance zu reißen und aus dem Wasser an Land zu zerren. Sie lässt den Motor wieder an. Die nächsten Minuten schlängelt sie sich vorsichtig mit gedrosseltem Tempo die kurvenreiche Straße entlang. In der kurzen Zeit, in der ihre Scheibenwischer die Sicht freimachen, versucht sie, so viel wie möglich zu erkennen, bevor alles wieder bedeckt ist. Diese Bergstraßen fühlen sich endlos und tückisch an. Ein Stück weiter vorn sieht sie plötzlich zwei rote Lichter aufleuchten. Warnblinker. Jemand steht mitten auf der Straße und winkt mit hoch erhobenen Händen. Enya lässt das Fenster herunter und augenblicklich ist das Wageninnere von dicken, kalten Tropfen durchtränkt. Ein Mann kommt an die Fahrertür, bedrohlich nahe. Sie fährt die Scheibe wieder ein Stück hoch. Er ist klatschnass. Da liegt einer auf der Straße. Er ist verletzt. Ich habe einen Krankenwagen gerufen. Die Panik in seiner Stimme hört sich echt an. Sie stellt den Motor ab und schnappt sich ihren Regenmantel vom Beifahrersitz. Der Mann läuft zurück zur Vorderseite seines Minivans, dessen Scheinwerfer voll eingeschaltet sind. Nicht weit entfernt von einer Baumgruppe kann Enya etwas auf der Fahrbahn erkennen. Ehe sie aus dem Wagen steigt, trinkt sie hastig einen großen Schluck Wasser aus ihrer Flasche und greift nach ihrer Arzttasche. Dankeschön.
2: Vielen Dank.
0: Und damit beginnt die Lawine zu rollen. I think this is interesting. Perhaps you can say who is lying on the street, because that's quite important. It's because there is a connection. We heard that Enya and her son Finn are not very close anymore. The father is always interfering. She's looking for a child. I mean, she's looking for something who is part of her. So that's where it starts now.
3: Yeah, it ties in with that motherhood theme that we spoke about. There's kind of three elements. One is that she is trying to reconnect with her mother and is grieving her mother. The second is that she's quite separated from her own teenage son, who adores her husband but doesn't want to spend as much time with Enya. So she feels a real connection to this boy that she saves and is not obviously looking for a replacement but looking for a teenage boy to connect with. And it's very much about motherhood, and we're discovering more about Enya's mother through these columns that she, through these articles that she wrote for a magazine. Her mother was very much a pagan. She celebrated all the festivals of paganism, and she was writing an article for each festival and each celebration. 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So it's this moment where she saves the life of the boy is very important, because she connects to him and then also builds a friendship with the boy's mother. So it is a celebration of motherhood in all its different forms.
0: Ja, es ist ein großes Buch eigentlich über Mutterschaft, denn also man hört ja, dass Enya, als sie im Auto sitzt und die Mutter ist schon viele Jahre tot, immer noch eine ganz starke Beziehung hat, sie und ihre Schwester Flora, dass sie sich von der Mutter nie gelöst haben. Enya selbst hat ein Problem, sie hat einen Jungen in der Pubertät, der so ist, wie Jungs da oft sind. Eigentlich mag man die Mutter, aber eigentlich mag man sie auch nicht. Immer hin und her. Mal ist die Mutter das Beste auf der Welt, mal ist sie lästig. Also ich meine, alle, die Söhne haben in dem Alter gehabt haben, wissen, von was ich spreche, hoffe ich. Und mit Finn, ihrem Sohn, hat sie eben leider keine gute Beziehung mehr. Und ihre Mutter war also der Inbegriff der Mutterschaft, eben auch ganz alten heidnischen Ritualen folgend, also sozusagen St. Bridget als Heilige oder als Urgöttin. Und sie hat eben einen Jungen, der auf der Straße liegt und offenbar einen Unfall hatte, dem hilft sie zu überleben. Und der ist so ein bisschen dann fast schon der Ersatz für ihren Sohn Finn, der ja von der Mutter nicht viel hören und sehen will. Und sie freundet sich eben auch an mit der Mutter dieses Jungen. Also das Buch ist sehr stark eigentlich auch über Mütter und die Beziehung zu ihren Kindern, zur Natur. Ihre eigene Mutter Bridget hat eben zu jedem der großen heidnischen Feste auch einen wunderbaren Artikel geschrieben. Und die Geschichte auch eben, und das ist so wichtig an dem Buch, letztlich ist es eine einzige Feier der Natur. I think what is important in the story is that the old pagans, the Irish so-called pagans, the Celtic tradition is very much a part, being part of nature. And nature is part of them. It's not separating like they did in later centuries. So what that was important to you, obviously.
3: 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When I was younger, I thought that paganism was like the dark arts, you know, and it was scary, dark pagans. And the more I looked at it for this book, but also just looking at our life is still structured around these pagan festivals that Christianity just kind of took took for themselves. And so much of my childhood, I mean, on the 1st of February, which is Imbolc, it's at home, it's St. Bridget's Day. At school, we would have made the St. Bridget's cross. You make it with reeds or rushes. And that would have been part of our activities at school. And so many things. And then even in Lunasa, which is August, it's kind of harvest season, there'd be a lot of festivals and in villages all around Ireland that we would go to as a family, some of them celebrating goats and kind of weird things happening in some places. But I never, as a child, I suppose, really understood why the festivals were there and what they were part of. And so it was just a reminder. It was nothing new to me. It's already ingrained in how we live. But the Irish are very much connected to nature, connected to the land. And always, we were talking about earlier, as we were waiting to come in, kind of celebrating light. And when it gets to August, everyone's like, oh no, it's getting darker. It's 2 minutes darker today than it will be. Oh, it's going to be 2 minutes darker tomorrow. Everyone gets so depressed. And then in February, the stretch, it's a grand stretch today. We got 2 minutes extra light or 5 minutes extra light. And we have, I don't know if you've ever been to Newgrange. It's older than Stonehenge, older than the pyramids, apparently. It's like a megalithic tomb. Well, we don't really know what it is, but it very cleverly has this, it's a passage tomb, but it has one room that on the 21st of December, this very small chamber fills with light at a certain time. So way back then, they knew how to align the stars with nature, and I haven't explained that well, you'll do it better. All of these things that I grew up with that are part of who we are, I realise, God, I'm a pagan. That's who I am. So all these lovely, beautiful beliefs, you know, that are celebrating nature and celebrating light. And I really wanted to celebrate them in the book.
0: Ja, es ist wirklich spannend, dass also natürlich Irland ist ein katholisches Land lange Zeit gewesen. Das hat sich natürlich auch alles so ein bisschen verändert. Aber sie haben ganz viele alte heidnische Bräuche übernommen, wie das ja im Christentum ganz schön war. Also man hat ja die Feiertage, hat man die alten keltischen, sind längst christlich, die werden immer noch begangen. Also auch der 1. Februar ist ein faszinierender Tag, da fängt der Frühling in Irland an, also bei uns noch lange nicht, würde ich sagen. Aber da ist schon so das Gefühl, das Licht kommt langsam zurück. Und das Schlimmste am Winter ist ja, dass kein Licht mehr ist. Außer in Newgrange, da ist tatsächlich am 21. Dezember ist ein kleiner Raum, wo noch einmal das Licht hineinkommt, bevor es dann natürlich erlischt im Winter. Also in Irland gibt es so wahnsinnig viele alte Traditionen und Cecilia sagt, sie ist damit ja auch aufgewachsen. Man hat gefeiert, Feste und sie hat nie drüber groß nachgedacht, Erntefeste und dies und jenes und eigentlich basiert in Irland wahnsinnig viel auf den alten heidischen Traditionen. Man nennt das dann heute Esoterik, all das, nicht mit diesen ganzen Symbolen und so weiter, aber das ist eine Urtradition. Und viele verbinden leider auch das Druidentum und Ähnliches mit dunklen Künsten, mit Dunkelheit. Aber es ist genau das Gegenteil. Es ist eine Dauerfeier der Natur, deren Teil wir ja auch sind. I think that's the special fascination of Ireland to a lot of people. Not those esoterics only, but people who are looking for something beyond everyday and modern stuff and so on. I think that Ireland still has that magic. Is that true?
3: I think so. And actually, I think people are trying to find it again. I don't know if it's I'm getting older. And then you kind of search for those things again. But I do feel like even the book awards this year in Ireland, every book that was winning was something to do with, you know, with the Irish language or with Irish nature. I do feel that people really are trying to go back to basics because, you know, there's so much stresses and pressures in life and everything's getting faster. And I think people are looking for a way to slow down. And we're even, you know, coming back to ourselves in a way. I was traveling to Dingle in the southwest of Ireland in beautiful Kerry, my favorite place. And they were telling me, they knew what my book was about, and they were telling me about this well, which if I was Margarita, I would remember the name of the well, but it was given the not nice name, the Mad Well. It's where, you know, mad people would go and drink from the well and then were magically healed. But the water was tested and it was heavy in lithium, which is why, you know, so I think these things they're not, you know, woo-woo or anything like that. There's reasons for why holy sites are sacred, reasons why these hawthorn trees are considered to have healing powers. There's real reasons. And There's people that do still travel to Ireland or even Irish people themselves and take these pilgrim tours and visit the holy sites and visit the rag trees. And it's a lovely thing, I think, for people to know that all living things are connected and that the medicine that we're all looking for is really right here in the earth all around us. So that's kind of the energy I was feeling.
0: Also ich habe Cecilia noch nie so erlebt. Waren ja früher eher Liebesgeschichten, aber jetzt hat sie sozusagen wiederentdeckt, was übrigens viele auch in Irland geschieht, dass die Menschen ihre Sprache, ihre Kultur wiederentdecken und dass man so ein bisschen wegbricht von dem Stress. Also wenn sie nach Dublin kommen, haben sie nicht das Gefühl, aber ein bisschen außerhalb ist es schon so, dass sehr viele alte Traditionen wiederbelebt werden. Die Sprache wird zurzeit sehr stark auch gefördert. Und sie hat eben auch erzählt, sie war Dingle Peninsula, ein wunderschöner Teil von Irland an der Westküste. Da gibt es eben auch einen Brunnen. Da hat man gesagt, da sind Leute hingegangen, die verrückt waren und haben die Wasser getrunken und waren danach geheilt. Das Geheimnis dieses Brunnens ist, es hat Lithium. Also das ist ein Mittel, das man auch einsetzt bei psychischen Erkrankungen. Also es gibt so Dinge, so Urwissen, was auch wieder entdeckt wird. Und das ist ganz faszinierend. Und talking about the setting, it's interesting because the Wicklow Mountains are very important in your book. Fascinating landscape. So how important are landscapes to you? Because then we hear, see now very soon, Enya moves away from Dublin, the big city, to Abedooley, which is very small. So how important are settings, landscapes to you?
3: Yeah, well, it's very important this for all the reasons I've explained. It's Irishness is important. Anyway, it's increasingly more important to me to have that sense of place. The Rag Tree inspired this when I learned about the death age, the not nice thing of, you know, reaching the age your parents were. I thought that was really interesting. And the other thing that I've been fascinated with for years was this kind of doctor problem we have in Ireland. There aren't enough doctors, GPs we call them, I don't know if you call them the same. So general practitioners in small villages in Ireland, some people have to travel. Some villages have no doctor and it's very, very difficult. And there was this place that I go to every year called Sneem in County Kerry. And I remember coming from Dublin where there's loads of doctors, you know, and like there's a few, I could have a pick of my doctors. And we would go to the small village and I remember the big talk being that there's no GP, there's no doctor, and that the pharmacist was kind of probably doing the job of the doctor, really. So I finally found a place to kind of put that story and that thought that I had, and I wanted to research it more. So Enya lives in Wicklow, but she moves when she needs to move away. She separates herself from her family. She moves to a small town that I made up called Abedooley, but it's in the Midlands, the middle of Ireland. And she becomes a GP, a rural GP. And I learned that there's such a difference being an urban GP and being a rural GP. And I thought that was just another fascinating element to bring to the story. Something very juicy because she thinks she knows it all as a doctor. But then she goes to the small town and realizes there's a lot more involved. There's a lot more, a bigger sense of community. There's a lot more house calls. There's a lot of, you know, elderly people who can't travel to the GP and the GP needs to go to them. So there was a whole different element. And when she moves, I'll get to the point. There's a rag tree in her garden.
0: Ich habe sie gefragt ja nach den Schauplätzen und Wicklow Mountain fängt's an, wunderschöne Landschaft, im Sturm im Wicklow Mountains, da lebt Enya und dann eben geht sie aufs Land und inspiriert ist das, dass Cecilia immer auf einen kleinen Ort aufs Land oft geht und Abedooley gibt's nicht, den Ort, den sie erfunden hat. Aber das Problem ist, was wir übrigens in Deutschland auch haben, es gibt nicht genug Ärzte, die auf dem Land praktizieren. We have the same problem in Germany. Not enough GPs in the country. Und Enya geht nun ja aufs Land, das erfahren wir auch. Und sie erkennt, sie ist zwar eine erfahrene Ärztin in der Stadt, aber auf dem Land geht's ganz anders zu. Das wissen wir ja auch alle. Leute sind jetzt schon immer Kilometer gefahren, um überhaupt einen Arzt aufzusuchen. Jetzt ist sie da vor Ort mit einer Praxis. Und sie muss natürlich das machen, was wir in Deutschland auch schmerzlich oft vermissen. Klassischer Hausarzt kommt nach Hause und untersucht. Also sie muss einiges lernen auf dieser Reise zu sich selbst. Und was steht in ihrem Garten? Ein Rag Tree. Und jetzt hören wir aber...
1: Möchtest du noch kurz sagen, dass sie sich von ihrem Mann getrennt hat
0: jetzt,
1: in der Zwischenzeit?
0: Das
1: und
0: merkt
1: die
0: man
1: Familie
0: schon.
1: Verlassen und
0: ja, wir
1: in
0: haben gemerkt,
1: in
0: der ersten Szene, Xander, ihr Mann, ist nicht mehr ihre große Liebe. Und ja, es ist tragisch, es ist richtig traurig. I hope it's not ironic. No. Cecilia hat einen zauberhaften Mann. Der hat nicht, your husband has nothing to do with Xander. With his husband.
3: No.
0: Man sagt ja immer, Autoren schreiben immer autobiografisch. Nein. Nicht immer. Auf jeden Fall, sie trennt sich von ihrem Mann und sie überlegt sozusagen, wie sie aus diesem Gefängnis herauskommt, ihrer Ehe. Und da kommt dann die Idee, auch durch ihren Vater, der einen Freund hat, der seine Praxis auf dem Land ausgegeben hat. Und so geht die Geschichte dann weiter. Und wir hören nächste Kapitel.
1: Die virtuelle Führung durch den Gaubenbungalow wurde zur Sommerzeit gefilmt, als die Bäume in dichtem Grün standen, die Blumen blühten und der Himmel in einem klaren, leuchtenden Blau erstrahlte. Schicke Drohnenaufnahmen von einem Dreiviertel Hektar Land in voller Blütenpracht. Die Türen und Fenster standen offen und machten einen einladenden Eindruck. Der Ort ist zwar wiederzuerkennen, aber er ist dunkler, kälter. Weder drinnen noch draußen herrscht eine warme Atmosphäre. Der Geruch eines unbenutzten, unbewohnten Hauses löst den Zauber der luftig heiteren Drohnenaufnahme ab. Es hieß, das Haus sei stellenweise renovierungsbedürftig, und das war nicht gelogen. Zu lauter Musik von ihrem Handy bezieht Enya das Bett im Hauptschlafzimmer und räumt ihre Sachen ein. Sie hängt ihre Kleidung auf, stellt ihre Lotionen und Cremes ins Badezimmer. Langsam nimmt das Haus Leben an. In der Küche schaltet sie den Wasserkocher an, in der Hoffnung, der Duft nach Kaffee werde dabei helfen, sowohl sie als auch das Haus aufzufrischen und den Modergeruch zu überdecken. Ein Klopfen am Küchenfenster lässt sie zusammenfahren und sie blickt hoch in der Erwartung, dort jemanden zu sehen. Mit klopfendem Herzen huscht Enyas Blick über das Fenster. Ihr schwirrt der Kopf. Aber da ist kein Gesicht am Fenster, bloß der Ast eines Baumes, der leicht hin und her wippt und ans Fenster schlägt. Sie öffnet die doppelflügelige Terrassentür, die von der Küche ins Freie führt. Es dauert einen Moment, bis ihre Augen sich an die Dunkelheit gewöhnt haben. Das Licht aus der Küche hilft ihr, den Baum zu erkennen. Er ist in jeglicher Hinsicht so furchtbar, dass ihr unbegreiflich ist, warum er dort steht. Er wächst zu nah am Haus, beugt sich neugierig heran, um hineinzuspähen. Und seine Äste strecken sich, um wie knorrige Hexenklauen an die Fensterscheibe zu klopfen. Blätter hat der Baum keine, aber an seinen Ästen wächst etwas. Sie tritt ein Stück näher heran und stellt fest, dass es sich um Lumpen handelt, die von den Ästen hängen. Sie haben alle möglichen Farben und Größen, sind auf verschiedene Arten festgebunden, bestehen aus unterschiedlichen Stoffen und Materialien. Manche sehen aus, als wären sie schon seit Anbeginn der Zeit da. Sie vermodern, lösen sich auf, sind zerschlissen. Längst sind sie eins mit dem Baum geworden. Sie scheinen ihm die Luft abzuschnüren. Vielleicht steht er deshalb gebückt da und klopft ans Fenster. Der Baum ruft um Hilfe. Nein, sagt sie laut, nachdem sie einmal um ihn herumgegangen ist und das Ungetüm aus unterschiedlichen Winkeln betrachtet hat. Mit einem solchen Schandfleck hätte sie sich das Haus nicht ausgesucht. Das hier soll ihr Neubeginn sein. Sie fängt ganz frisch an. Sie möchte sich das Haus aneignen, es zu einem Ort machen, wo sie Frieden finden kann, seelisch zur Ruhe kommen, ihrem Sohn ein Zuhause bieten. Doch was sie vorfindet, ist alles andere als perfekt. Ihr Ärger wächst. Sie richtet ihren ganzen Groll über alles in ihrem Leben auf diesen hässlichen Baum. Der Baum muss weg. Gleich am Morgen, nach einer schrecklich schlaflosen Nacht, sitzt Enya mit einem starken Kaffee in der Hand am Küchentisch und ist noch entschlossener als am Vorabend, eine Lösung für den Baum zu finden. Sie wählt die Nummer der Maklerin. Es meldet sich eine Frau, deren dumpfe Stimme klingt, als wäre sie unter Erdmassen begraben. Ja, hallo, sagt diese benommen und räuspert sich am anderen Ende so laut, dass Enya das Handy ein Stück vom Ohr weghalten muss. Guten Morgen, Miss Rochford.
2: Wer spricht?
1: Dr. Pickering. Genau dieses Verhalten findet ihre Schwester Flora überheblich. Enya Pickering im Haus Sally Gardens. Ach ja. Das Handy wird von Margarets Mund weggehalten, aber nicht weit genug, denn Enya hört mit an, wie sie ausgiebig hustet und sich anschließend die Nase putzt. Dann ist sie wieder am Apparat.
2: Was gibt's?
1: Enya reagiert gereizt auf ihre saloppe Art. Ich rufe an, weil ich jemanden brauche, der im Besitz einer Kettensäge ist. Die Baumpflegerin trifft kurz nach dem Mittagessen in einem Jeep ein, der aussieht, als wäre er aus einem Sumpf aufgetaucht. Eine ganz in Jeans gekleidete Frau steigt aus, die den Eindruck macht, im Ring ein paar Runden gegen sich selbst verloren zu haben. Ihr Gesicht wirkt abgehärmt, die Augenpartie ist vor Müdigkeit und Stress ganz verquollen. Das blondierte Haar hat sie zu einem Dutt hochgebunden. Ihre Arme sind muskulös, genau wie ihre Schultern. Nicht ganz Bodybuilderin, aber man würde ihr ohne weiteres zutrauen, dass sie den Baum mit bloßen Händen direkt aus der Erde herauszieht. Sie holt eine Heckenschere aus dem Kofferraum. Anya Pickering, stellte Anya sich vor. Ich würde Ihnen ja die Hand geben, aber... Sie beäugt das scharfe Elektrowerkzeug in der Hand der Frau. Margaret Rochford. Oh, Sie sind die Maklerin. Ja. Sind Sie ausgebildete Baumpflegerin? Nö. Aber da ich dieses Haus im letzten Jahr über instand gehalten habe, könnte man sagen, dass ich nicht nur Immobilienmaklerin, sondern auch Hausverwalterin bin. Sind Ihnen das genug Titel, Doc? Sagt sie ohne den Anflug eines Lächelns und spricht in einem gelangweilten, gedehnten Tonfall, der Anya auf der Stelle gegen den Strich geht. Was stört Sie also? Der Baum. Hier gibt es viele Bäume. Sie wissen ganz bestimmt, welchen ich meine, erwidert Anya gereizt. Sie machen sich auf den Weg ums Haus. Der Weißdorn, sagt Margaret mit einem Blick auf den Baum. Ein Weißdorn ist das also? Was soll ich tun? Ich möchte, dass Sie ihn fällen. Den ganzen Baum? Ja. Margaret sieht Anya an und lächelt zum ersten Mal. Was sie öfter tun sollte, denn ihr abgespanntes Gesicht strahlt geradezu. Dann wird Anya allerdings klar, dass es sich um kein freundliches Lächeln handelt. Margaret lacht sie aus. Er lässt kein Licht durch, erläutert Anya. In der Küche ist es stockdunkel. Sie sollte lichtdurchflutet sein. Ich möchte es mir gar nicht im Frühling oder Sommer ausmalen, wenn der Baum blüht. Auch wenn ich bezweifle, dass er überhaupt blüht. Er sieht aus, als würde er stranguliert. Ich fälle keinen kerngesunden Baum, bloß damit Sie mehr Licht bekommen. Zum ersten Mal sieht Margaret sie richtig an. Ein Blick, der ausgesprochen lange währt und bildet sich ein Urteil, mit welchem Schlag Mensch sie es bei Anya genau zu tun hat. Wissen Sie, was das für ein Baum ist? Ein Weißdorn, das haben Sie eben gesagt. Es ist ein Ragtree. Ein magischer Wunschbaum, an den Stofflumpen gebunden werden. Der Ausdruck Ragtree kommt Anya bekannt vor. Seit Jahrzehnten knoten die Leute hier Stoffstreifen fest, sagt Margaret, geht ein paar Schritte zurück und streckt die Hand nach einem der Fetzen aus. Es ist ein altes Stück Stoff von grauer Farbe, doch ein winziger Teil des Knotens, der bei jeder Witterung geschützt bleibt, lässt das ursprüngliche Lila erkennen. Diese Streifen stehen in Zusammenhang mit einem Menschen, den sie lieben. Die Leute hängen sie hier als ein Emblem auf und wünschen oder beten, ganz gleich welcher Religion sie angehören, dass ein geliebter Mensch wieder gesund wird. Warum an diesen Baum? Er ist mit dem Bach des alten Klosters verbunden. Welches Kloster? Margaret schaut zu dem Feld, das an Anyas Grundstück grenzt. Wenn der Nebel sich hebt, werden Sie im Nachbarfeld eine Ruine sehen. Früher war es eine Abtei. Der Bach des Klosters gilt als heilig und fließt durch diesen Garten, nährt den Baum. Darum wird auch der Baum als gesegnet betrachtet und zu Heilungszwecken herangezogen. Also nein, ich kann ihn nicht fällen. Kommen dann die Feen und Leprechauns und suchen Sie im Schlafheim? Nochmal trauen Sie sich das nicht. Margaret lacht. Ich sage ja nicht, dass ich daran glaube, aber schauen Sie doch, wie viele Menschen es tun. Anya betrachtet abermals den Baum. Was sind das für Menschen? Ich weiß es nicht. Wohnen Sie in der Gegend? Auch das weiß ich nicht. Aber Ihre Fragen können Sie gern an Ihren örtlichen Ragtree-Fremdenführer richten, sagt Margaret schroff und geht zum Auto zurück. Ihre Umgangsformen erinnern eher an einen Oger als an eine Hausverwalterin. Anya folgt ihr. Ich frage nur deshalb, weil wenn Sie nicht wissen, wer diese Leute sind oder wo sie wohnen, dann werden Sie auch nicht mitbekommen, dass wir den Baum fällen oder zurechtstutzen. Die meisten sind vermutlich längst tot und werden mittlerweile erkannt haben, dass der Wunderbaum nicht funktioniert. Ihr wird sofort klar, wie gefühlskalt sich das anhört. Margaret sagt es nicht, aber ihre Miene spricht Bände. Was ist nur los mit ihr? Früher war sie doch auch nicht so. Man beschneidet die Hoffnungen anderer Menschen, um selbst reichlich Licht abzubekommen. Das ist das Problem mit dieser Welt. Sie legt die Heckenschere wieder in den Kofferraum. Willkommen in Abiduli, Dr. Pickering. Es wird noch ein böses Erwachen für Sie geben, wenn Sie meinen, im Dorf wird sich alles um Sie und Ihre Bedürfnisse drehen. Im nächsten Moment braust Margaret in ihrem Jeep davon. Auf der Stelle hat Enya ein schlechtes Gewissen. Sie hat auf die Hausverwalterin einen schlechten ersten Eindruck gemacht, obwohl sie höchstwahrscheinlich eine ganze Weile auf sie angewiesen sein wird. Kein guter Schachzug. Hinter sich hört sie den Baum ans Fenster klopfen.
0: Dankeschön. Danke. Ich habe ja schon gesagt, der Baum ist eine der Hauptpersonen in dem Buch. I think this is one of the main characters in the book, is this rag tree, who has his own life. I mean, he's very much alive, isn't he?
3: She is.
0: She is, oh, I'm sorry. Oh.
3: Another mother story. Yes, Enya definitely feels that it's like the tree knows her. The tree is keeping an eye on her. The tree is judging her. The tree is tapping on the window saying, I see you. I know what you're doing. So yeah, it is another character. But also Margaret. The world needs more Margarets. The book definitely needed a Margaret because, as you can tell, it's quite stormy and it can get a little bit heavy. And she is just a light relief. Margaret began as a man, not in the story. It's got nothing to do, but my character was a man. And that scene was written with Margaret as a man. And I thought I was going to go down that kind of romantic route. But Enya was in no place, really, to be falling in love with anybody. She's enough going on. And so I decided to change, I can't remember what Margaret's name was, but changed her to a woman, and it just works. It's kind of like that meet cute for two women. They become great friends, and Margaret sees Enya in a way that nobody else does. Well, maybe Margaret sees Enya in the way that the tree does, actually, because she can really see who she is. Enya's a very composed, kind of serious doctor, and Margaret, she's got x-ray eyes when it comes to Enya and her lies and her, I suppose, what she's trying to hide, in, like her insecurities, she can see them all. So Margaret is a good friend, and the world needs more Margarets. But I have to, sorry, one more thing, and then I'll allow you to speak. Margaret is a real person. So Margaret Rochford, there was an event on in the London Embassy, the London Irish Embassy, and one of the auctions was, a prize was to have a character named after a person in the audience. So Margaret Rochford won that, and it was a gift from her husband, an anniversary gift. So I sent the book to Margaret, and I haven't heard from her, so I hope she's happy. But I've emailed her a few times. I'm saying, Margaret, Margaret is one of my favorite characters. And all the readers say that she's one of the most fun characters in the book. So I hope the real Margaret's happy.
0: Ja, also der Baum ist eine Person, aber Margaret ist was Besonderes. Ich finde ja auch diese Figur hinreißend. Die ist so richtig rough and tough und sollte ja ursprünglich ein Mann sein. Aber es ist ein Buch über Frauen. Also wurde aus Margaret, deren Männername Cecilia nicht mehr weiß, perhaps Martin or something, which is a bit like Margaret, maybe something, wurde aus diesem Mann wurde eine Frau, und die ist wirklich ein Phänomen. Also wenn Sie das Buch lesen, man hat auch viel Spaß mit ihr. Die ist sehr, ja, down to earth, die ist sehr geradlinig, und sie durchschaut die gute Enya mit ihren ganzen Komplikationen, hat also so Röntgenaugen fast schon, und ist wirklich eigentlich liebenswert und wirklich, also, wie nennt man so schön, raus, äußere, Herz aus Gold oder sowas. So ein Klischee passt da sehr gut. Die Autoren werden ja immer gefragt, gibt es lebende Vorbilder? Und bei einer Party in der irischen Botschaft in London wurde verlost, dass jemand in dem Roman vorkommen kann mit dem Namen. Und eine Dame namens Margaret, did you have the same surname as well?
3: Yes.
0: Ah, also mit Vor- und Nachnamen Margaret und dann eben der Nachname auch, gewann und wurde jetzt in das Buch eingebaut und hat sich leider noch nicht gemeldet. Cecilia, thank you so much for coming here and presenting your wonderful book. I really like it very much. And I thought it was sort of beautiful in many ways. And I would like to have a rag tree in my garden now. I will plant it next year. Thank you so much.
3: Thank
0: vielen
3: you.
0: Dank, Milena.
3: Thank
0: you so much. Herzlichen Dank.
3: Thank you. And thank you, everybody.
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0: Es ist 21 Uhr. 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
1: Die Nachrichten mit Nina Lenfer. Guten Abend.
2: Wenn man sagt, wir machen eine Generalsanierung, wir sperren für 5 Monate, dann erwarte ich, dass bei der Wiedereröffnung auch alles funktioniert.
1: NRW-Verkehrsminister Krischer hat die Bahn dafür kritisiert, dass es auf der Strecke Köln-Wuppertal-Hagen immer noch Probleme gibt. Im WDR-Fernsehen sagte Krischer, die Bahn mache eine Kommunikation, die nicht der Wirklichkeit entspreche. Das frustriere die Menschen.
2: Erst wir jetzt dieses Fiasko erleben, dass wir feststellen, in Teilen sind die Bauarbeiten noch gar nicht fertig und vor allen Dingen, dass es in Opladen jetzt eine Brücke gibt, die einen größeren Schaden hat, das lässt mich nur mit Kopfschütteln zurück.
1: In Opladen bei Leverkusen ist eine Brücke so marode, dass sie nur auf einer Spur befahren werden darf. Hinzu kommt, zwischen Wuppertal und Hagen dürfen die Züge noch einige Tage lang maximal 70 Stundenkilometer fahren. Dadurch kommt es zwischen Köln, Wuppertal und Hagen weiterhin zu Verspätungen und Teilausfällen. Linken Co-Chefin Schwertner hat ihre Kritik an den Reformen der Bundesregierung erneuert. In der ARD sagte sie am Abend, die Einkommensteuerreform sei eigentlich ein Witz. Was die Menschen an Entlastung hätten, werde durch höhere Rentenbeiträge wieder aufgebraucht. Union und SPD hatten sich vor 10 Tagen auf ein Bündel von Sozialreformen geeinigt. An der Wuppertalsperre bei Hückeswagen ist ein Mann beim Baden ertrunken. Am Nachmittag hatte eine Suchaktion begonnen. Taucher fanden dann am Abend die Leiche. Auch gestern gab es einen tödlichen Badeunfall. In Monheim am Rhein ertrank ein Mann, der sich abkühlen wollte. In Berlin ist am Abend das beste Gesellschaftsspiel ausgezeichnet worden. Das Spiel des Jahres heißt Dito. Es geht dabei darum, sich zu bestimmten Kategorien Begriffe auszudenken.
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1: Der deutsche Tennisprofi Alexander Zverev hat das Finale in Wimbledon gerade verloren. Und zwar gegen den Weltranglisten-Ersten Jannik Sinner aus Italien. Ina Kast, WDR Sport, jetzt aus dem Stadion.
3: In seinem 5. Grand-Slam-Finale muss Alexander Zverev seine 4. Niederlage verdauen. Jannik Sinner, die Nummer 1 der Tennisswelt bei den Männern, war einfach zu stark an diesem Tag heute. Er gewinnt mit 6:7, 7:6, 6:3 und 6:4 gegen einen Alexander Zverev, der alles reingeworfen hat, der aber vor allem in den Sätzen 3 und 4 nicht mehr so viel Kraft hätte wie sein Gegner, wie Jannik Sinner. Alexander Zverev nach fast 4 Stunden Spielzeit geschlagen, aber den French Open Sieg in Paris, dem kann ihn keiner nehmen.
1: Das war WDR aktuell. Und so wird das Wetter in Nordrhein-Westfalen heute Nacht meist sternenklar. Dann die Temperaturen zwischen 19 und 11 Grad. Morgen viel Sonnenschein bei nur wenigen Wolken, im Bergland auch Hitzegewitter. Dann Temperaturen bis 32 Grad. Die Zeit 21.03 Uhr.
0: 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Sie hören eine Wiederholung von vergangenem Samstag.
4: Und wir hätten die heutige Ausgabe nur zu gerne mit einer positiven Überschrift gestartet, wie zum Beispiel dieser hier.
5: There is a feeling of love in the air.
4: Oh. Was denn?
6: Ja, also ich würde mal sagen, nicht zu viel Liebe, Herr Bundeskanzler, denn diese Sendung...
7: Sie lebt vom Ausgleich der Interessen.
4: Ja, weshalb wir diese Überschrift zumindest auch noch anbieten müssen. Alternativ...
8: Sommer, Sonne, Sozialkahlschlag.
4: Genau. Oh, Sommer, Sonne, Sozialkahlschlag.
6: Ja, frage ich direkt mal, wo tut's denn weh? Wie geht's uns denn heute,
4: Herr Kollege? Das fragen wir Sie und uns am Samstag, dem 11. Juli hier in der ambulanten Psychotherapie. Offene Sprechstunde für alle Kassen. 11.05 Uhr. Sie sind es gewohnt, live bei WDR 5 im Radio oder später im Podcast. Herzlich willkommen in der Gemeinschaftspraxis Bornemann und Naumer.
6: Ja.
4: Wie geht's uns denn heute?
6: Weiß ich noch gar nicht. Also, aber gestern muss es ziemlich schlimm gewesen sein. Ich habe gestern mehrere Abgeordnete im Bundestag schier kollabieren sehen. Oh. Ja, da haben einige gewirkt, als hätten sie sich gerne übergeben wollen.
9: Also kommt das alles wieder hoch?
10: Ja, das kommt natürlich hoch. Das ist natürlich immer im Kopf eines Spielers.
4: Bitte, keine Details.
6: Nein.
4: Es ist gestern tatsächlich einiges durch Bundestag und Bundesrat gerattert. Auf den allerletzten Metern vor der Sommerpause. In einem eigentlich nicht mehr so gesunden Tempo. Ne? Und in sehr extrem aufgeheizter Atmosphäre.
11: Frau Abgeordnete. Sie haben die Wahl. Gießen Sie weiter Öl ins Feuer oder stoppen Sie dieses Gesetz. Alle von Ihnen, die morgen noch in den Spiegel schauen wollen. Die morgen in die Augen
9: Frau
11: Mütter und Kinder schauen wollen. Die müssen gegen diesen Brandbeschleuniger stimmen, gegen dieses Klimazerstörungsgesetz.
4: So.
6: Genau, Klimazerstörungsgesetz hieß es. Das ist gestern dann also durchgewunken worden, allerdings unter den Namen neues Gebäudemodernisierungsgesetz und neues Heizungsgesetz. Und aber auch, was denn noch alles, die neue Gesundheitsreform von Bundesministerin Nina Wagen, die ist soweit durch.
4: Ja, das hat man mitbekommen, das war doch hier Krankschreibung schon ab dem ersten Tag und so.
6: Ja, ja, genau das ist das, was der große plakative Aufreger geworden ist. Aber es gibt auch noch Dutzende genauso schlimme Aufreger in unserem Gesundheitssystem, über die nicht so viel gesprochen wurde und worüber jetzt zu Recht auch viele kotzen könnten.
9: Also kommt das alles wieder hoch?
10: Ja, das kommt natürlich hoch.
4: Ja, wer denn zum Beispiel?
6: Wem kommt's hoch? Psychotherapeutinnen und Psychotherapeuten. Denen wird die Arbeit und das Geld verdienen künftig ein kleines bisschen schwerer gemacht, wodurch es in der Folge noch weniger Therapieplätze und noch längere Wartezeiten darauf geben wird als jetzt schon.
4: So. Stimmung im Keller?
6: Ja.
4: Haben wir was zum Aufmuntern? Ich meine, für die Betroffenen zumindest.
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4: Und nicht vergessen, am Montag ist, wegen der Parkplätze, es ist am Montag nämlich auch noch Welt-ADHS-Tag.
6: Auch noch.
4: Ja, da gibt's in jeder Kinder- und Jugendpsychiatrischen Praxis vor 12 Uhr Tankrabatt an der Ritalin-Zapfsäule.
6: Herzlichen Glückwunsch. Wir könnten unseren Studiogast nachher übrigens mal darauf ansprechen.
4: Ob er Psychopharmaka dabei hat?
6: Aber vielleicht ja auch Fortschritte in der Psychotherapie. Also. Maxi Stettenbauer kommt heute und er hat verschiedene Berührungspunkte mit Depressionen und Therapie. Sag ich mal so.
4: Ja, wird aber ein lustiges Gespräch gleich mit Maxi Stettenbauer.
6: Ich hoffe es. Auf der Bühne erzählt er jedenfalls wirklich sehr lustig davon. Oh!
15: Und es ist schon wieder soweit. Wahnsinn. Hydration Break. Also, die bräuchten wir jetzt gerade gar nicht.
4: Oh, Hydration Break. Das werde ich am meisten vermissen an der WM, oder? Noch vor der neuen Regel, die jetzt auch eingeführt worden ist, dass nach dem Videoschiedsrichter auch noch Donald Trump die Möglichkeit hat, Entscheidungen anzuzweifeln.
6: Ja, du meinst diese aufgehobene Spielsperre nach einer roten Karte für einen US-Fußballer, dessen Name Trump inzwischen vermutlich schon längst wieder vergessen hat.
16: Es ist eine Sache, jemanden für ein Spiel zu bestrafen. Aber wieso sollte man ihn für ein weiteres Spiel bestrafen, das noch gar nicht stattgefunden hat. Das ist unfair, das kann man nicht machen. Also ja, ich habe die FIFA um Überprüfung gebeten.
4: Ja. Jemanden für ein Spiel bestrafen, das noch gar nicht stattgefunden hat.
6: Na. Das wäre ja fast so wie den Iran mit seiner Auslöschung zu bestrafen für Atombomben, die noch gar nicht gefunden, geschweige denn abgefeuert worden sind. Das ist unfair, das kann man nicht machen.
4: Nee. Und dann hatten wir noch mehr Trump diese Woche. Es war ja auch noch NATO-Gipfel in Ankara, der zunächst ganz anders losging als gehofft.
17: Trump verschreckte den Geist von Ankara mit einem Paukenschlag. Für mich ist es vorbei. Ich will nicht mehr verhandeln. Sie sind Abschaum. Kranke Typen, geführt von kranken Typen.
6: Ja, das habe ich gehört. Und damit hat er nämlich den NATO-Partner Spanien gemeint.
4: Nee.
6: Was?
4: Nein, da ging es tatsächlich um den Iran. Aber Spanien ist auch nicht viel besser weggekommen.
18: Spanien ist ein furchtbarer Partner in der NATO. Ich möchte gar nichts mehr mit Spanien zu tun haben. Am besten den ganzen Handel mit ihnen sofort abbrechen. Die sind hoffnungslos. Ganz böse Menschen.
6: Mhm. Endlich sagt's mal einer.
4: Spanien hat direkt zum NATO-Gipfelstart seinen eigenen Hassmonolog bekommen.
6: Jawohl.
4: Wenn Deutschland, Frankreich, Großbritannien, Italien hatten wir so eine kleine Kombi-Generalabrechnung, mit der er beschimpft hat, aber über wem er in seinem Zorn ja überraschenderweise kein einziges böses Wort ausgekübelt hat, das war ja. Der USA-Achtelfinalbezwinger Belgien.
6: Stimmt, da würde ich vorschlagen, FIFA-Fairness-Preis in Gold für Donald Trump. So, herzlichen Glückwunsch.
4: Aber dann hat Donald Trump offenbar ganz schnell

0: nochmal durch. Da war jetzt nichts dabei gestern bei diesen 34 Staatsreformen, die vor der parlamentarischen Sommerpause noch schnell durchgewunken worden sind.
1: Nicht erwähnt worden. Erstmal haben sie halt die wichtigen Punkte gemacht. Weißt du, Änderung bzw. Einschränkung des Informationsfreiheitsgesetzes.
0: Hä? Naja, was ist das denn jetzt wieder?
1: Ja, bisher durfte doch jeder bei Behörden Fragen stellen und die Regierung war dann auskunftspflichtig.
0: Super, das wusste ich überhaupt nicht.
1: Ja, ja, brauchst du ja nicht merken, es ist Schluss damit.
0: Ach so, ja. Ja,
1: du darfst dann Anfragen zum Beispiel nur noch als Einzelperson mit berechtigtem Interesse stellen. Also die Arbeit von Journalisten wird auf jeden Fall es schwerer.
0: Aber noch müssen sie Informationen rausrücken.
1: Ja.
0: Dann lass doch da mal anrufen und fragen, was das soll mit diesem Informationsfreiheitsgesetz.
2: Herzlich willkommen bei der Bundesregierungshotline. Wir sind auch während der parlamentarischen Sommerpause persönlich für Sie da.
3: Hallo?
2: Bitte nennen Sie den Grund für Ihren Anruf.
3: Änderungen beim Informationsfreiheitsgesetz.
2: Einen Moment bitte.
3: Hallo?
2: Oder haben Sie Fragen zur Gesundheitsreform? Dann buchstabieren Sie bitte GKV-Beitragsstabilisierungsgesetz.
3: Nein, Informationsfreiheitsgesetz.
2: Wir lieben Transparenz. Deshalb teilen wir Ihnen mit, dass dieser Anruf aufgezeichnet wird. Haben Sie weitere Fragen?
3: Warum wird die Informationsfreiheit eingeschränkt?
2: Guter Punkt. Eine Entbürokratisierung ist dringend notwendig, weil der Verwaltungsaufwand zu hoch ist.
3: Darf doch nicht wahr sein.
2: Egal ob investigativer Journalist oder einfacher Bürger.
3: Ja.
2: Weisen Sie einfach ein berechtigtes Interesse nach und schon haben Sie Zugang zu Behördenakten.
3: Und wie kann ich das nachweisen, das berechtigte Interesse?
2: Ich verbinde Sie nun mit dem Informationsfreiheitsgesetz Kompetenzteam. Wussten Sie schon, Antworten auf häufig gestellte Fragen finden Sie teilweise unter
3: Hallo?
4: Lieber Anrufer, aufgrund des hohen Anrufaufkommens müssen wir gerade den Akku vom Telefon aufladen und können nicht drangehen. Wir danken für Ihr berechtigtes Interesse.

0: Satire Deluxe mit Henning Bornemann und Axel Naumer und der letzten Bundestagssitzung vor der Sommerpause.
1: Eben ging es ja schon um die Einschränkungen beim Informationsfreiheitsgesetz. In der langen Liste der Staatsreformen auf Position 32 von 34.
0: Tja, first things first. Und sagt man doch so. Und deshalb haben Sie neulich schon die neue Grundsicherung beschlossen.
2: Wer mit anpackt, der wird belohnt. Wer mit anpacken könnte und es nicht tut, der merkt nun auch einen Unterschied. Kompromissen, die in der Sache einen Unterschied machen. Da machen wir, und das ist eine wichtige Änderung, machen wir jetzt einen echten Unterschied. Dann ist die Frage, welchen Unterschied macht telefonische Krankschreibung und welchen Unterschied macht manchmal auch die Frage am Montag oder am Freitag, wo wir besonders hohe Stände haben, in der Frage, passt das heute oder passt das heute nicht?
0: Genau.
1: Genau. Ja, gestern im Bundestag beschlossen, also das Bettkantengesetz.
0: So heißt es offiziell. Jawohl. Auch bekannt neben Name ist Reform der Krankenversicherung eine, ich weiß gar nicht, das ist eine Jahrhundertreform, oder?
2: Diese wirklich Jahrzehntreform bei der Krankenversicherung.
1: Was es alles gibt.
0: Ja, dazu gehören dann nicht nur die Sache, also mit diesen Krankschreibungen.
3: Eine interessante kleine Veränderung verbirgt sich noch hinter Punkt 1.

0: 31 von 64. Die Krankenkassen sollen die Versicherten künftig nicht mehr verpflichtend informieren, wenn die Zusatzbeiträge steigen. Falls also die Gesundheitsministerin ihr Versprechen nicht halten kann, die Beiträge zu stabilisieren.
1: Ja, sehen Sie dann in der Abrechnung. Und weitere interessante Punkte dann sowieso im Kleingedruckten Ihrer Versicherungspolice, gell?
2: Ja. Zweitens, gestern beschlossen die Steuerreform.
3: Wenn wir eine Steuerreform machen, dann muss die durchgängig sein. Und wir brauchen auch systematische Probleme oder die systematischen Probleme müssen gelöst werden.
2: So. Werden sie aber nicht alle. Aber wenn Sie zufällig eine Familie mit zwei Kindern sind und noch Elterngeld beziehen, dann kommt eine Entlastung von bis zu, halten Sie sich fest, 600 Euro im Jahr. Mhm. Ansonsten eher so 100 bis 200 Euro oder für ärmere Geringverdiener gar nichts und für die Kinder von geringen Verdienern auch nichts.
4: Ich habe zu meinen Freundinnen gesagt, wenn euer Kind ein Auto wäre, dann würde sich Lars Klingbeil für eure Kinder interessieren. Mhm.
1: Zum Beispiel hätten durchgängig kostenlose Kita-Plätze geholfen, mhm, oder überhaupt Kita-Plätze.
5: Weil wenn man versucht hat, ein Kind für einen Kita-Platz zu bekommen...
1: Und andersrum. Aber zurück zur Steuerreform. Wie so oft ist es fast nichts für den Einzelnen, aber eine große Summe für den Staat, die dann halt fehlt.
6: Jetzt plant Ihre Regierung Entlastung von 250 Millionen jährlich.
2: Mhm. Ja, und das wird dann gegenfinanziert, unter anderem mit Sparen.
1: Ach so?
2: Ja, jedes Ministerium soll auf jeden Fall 1%, vielleicht aber auch 3.
1: Waren mit Subventionsabbau doch eigentlich 5% geplant.
7: Beispiel Rasenmäher, 5% bei allen Subventionen kommt nicht. Rasenmäher bleibt im Schuppen.
8: Nein, der Rasenmäher wird eingesetzt. Tatsächlich werden wir das machen mit einem sogenannten intelligenten Rasenmäher.
2: Oh. Das gefällt mir. Ja. Intelligenter Rasenmäher. Jawohl. Oder vielleicht alternativ sensible Kettensäge. Hoffentlich beides ab Montag im Baumarkt.
9: Im Ernstfall hieß es dann wohl oft, der Rasenmäher ist kaputt. Sonst hätte sich Schwarz-Rot nicht mit einer Alibi-Steuerreform begnügen müssen, die in Wirklichkeit noch hinter Entlastungen in der Ampelzeit zurückbleibt, die damals niemand Reform genannt hätte.
1: Stand in der Lausitzer Rundschau, da habe ich es gelesen.
2: Außerdem werden die Entlastungen ja gegenfinanziert mit einem kleinen Schritt Richtung Reichensteuer.
10: Also die größte Ungleichheit in Deutschland ist immer noch bei den Vermögen, bei den Erbschaften, bei den Schenkungen. Und wir werden sicherlich jetzt als Sozialdemokratie weiter daran arbeiten müssen und auch arbeiten werden.
1: Ja. Das wird für mich sehr viel überzeugender, wenn Herr Plüssner, wenn er so nachdrücklich sagt, wir werden es machen, werden. Jawohl.
11: Das war sicherlich auch für die Union nicht einfach mit der Reichensteuer.
12: Aber Reichensteuer, jetzt mal ehrlich, Frau Baas, da geht es um Menschen, die verdienen fast 300.000 Euro im Jahr. Und jetzt steigt das um 1 oder 2% an. Das heißt, wenn die 100 Euro mehr verdienen, müssen sie 2 Euro mehr Steuern zahlen. Also ich sage jetzt mal, Robin Hood war effizienter dabei, die Reichen zu schröpfen als Sie.
1: Naja, es ist tatsächlich die Frage, um welche Beträge für Reiche es da geht.
13: Man kann mehr Einnahmen im Bundeshaushalt generieren, wenn man beispielsweise Erben von Wohnungen von 300 Euro mit der Erbschaftssteuer belegen würde. Die sind heute steuerfrei.
2: Eine Eigentumswohnung für 300 Euro. Ja. Das würde ich als Erbe aber ablehnen.
1: Ja, unbedingt. Schon allein, weil man nicht weiß, ob da eine gültige Heizung drin ist. Also befeuert mit Technologieoffenheit.
2: Stimmt. Der Heizungshammer, auch gestern abgeschafft, endlich, durch das neue Gebäudeenergiegesetz.
1: So. Ja, jetzt rutschen wir allerdings ein bisschen weiter runter hinten in den Reformplan. Das ist schon Punkt 24. Oh. Das kommt jetzt. Längere Ladenöffnungszeiten für Bäckereien und Konditoreien.
2: Ach. Es wird beim Aufschwung aber auch wirklich an alle gedacht.
1: Naja, was denn? Erstmal geht das große Bäckereisterben weiter. 40% mehr als im letzten Jahr.
2: Was, 40%?
1: Ja.
2: Das klingt viel. Wie viele sind das?
14: Nach Angaben der Auskunft High Credit Reform meldeten im ersten Halbjahr bundesweit 63 Betriebe Insolvenz an. Das sind 40% mehr als im Vorjahreszeitraum.
1: Ja, okay, ja, also ist schlimm genug, aber du hast recht natürlich. Schlagzeile 40% klingt natürlich mehr als 63 Stück.
2: Ja, das ist so ein bisschen wie die Krise bei VW. Ne? Ja. Nach den Überschriften und Schlagzeilen stehen die ja kurz vor der Pleite. Ja. Aber die eigentliche Nachricht ist, sie machen etwas weniger Gewinne für die Aktionäre. Mhm. Und deshalb sollen 100.000 Leute entlassen werden.
1: Ja, das verstehen wir nicht. Das sind komplexe wirtschaftliche Zusammenhänge.
15: Ja. Hallo zu Wirtschaft vor 12. Bäckereiinsolvenzen steigen um 40% und Volkswagen muss kleinere Brötchen backen. Die Regierung hat zwar versprochen, dass der Kuchen insgesamt größer werden soll, aber mit dem VW zur Bäckerei an der Ecke könnte schnell zum Wettlauf werden, wer zuerst schließt. Wettbüros im Umsatzplus. Immerhin, die Regierung will frühe Insolvenzen durch späteren Ladenschluss am Sonntag ausgleichen. Aber Vorsicht, beachten Sie die Öffnungszeiten der Insolvenzgerichte. Zu Gast jetzt Heinz Klitsche von Investment Klitsche. Immer mehr Kunden kaufen Brot und Brötchen lieber im Discounter statt bei der Bäckerei an der Ecke. Welche Ursachen sehen Sie als Ursache ursächlich?
16: Nun, schauen wir uns das Portfolio einer durchschnittlichen Bäckerei mal genauer an. Analysten finden in der Auslage Produkte wie Bauernlümmel, Wuppi, Ofenschlüpfer, Kürbisschlingel und Kartoffelchen. Aber auch Schrotflinte, Haferheidi oder Kümmellümmel, scharfer Grieche, Sachsenrammler und kleiner Italiener, Dinkelknorze, Zwergenbärchen und Röggelchen. Mhm. Außerdem Quigeleo, Schleckermäulchen, Knusperkissen und nicht zu vergessen Lattenkracher, Zungenkuss, Nonnenfötzchen und Flotterdreier.
15: Es hören Kinder zu.
16: Ganz richtig. Womöglich auch im Geschäft. Denn der Bäckerei-Fachverkäuferin müssen sie sagen, was davon sie gerne hätten. Für viele Verbraucher eine unüberwindliche Hürde. Beim Discounter greifen sie wortlos zu und ersparen sich die Scham.
15: Mit oder ohne Zange? Kommt drauf an, ob wer guckt. Und damit ein schönes Wochenende.
2: Und bei den vielen kleinen Stellschrauben, die die Koalition gerade dreht, da spielt ja auch der Rüstungssektor eine Rolle.
1: Ja, oh, das ist aber keine kleine Stellschraube. Das ist ein Riesenpropeller, eine Schiffsschraube vielleicht, Panzerketten,
2: ja,
1: die drehen sich
2: wie auch immer. Und da geht's ja dann auch um richtiges Geld, ja, beziehungsweise richtige Schulden. Ja. 86 Milliarden für die Bundeswehr letztes Jahr, dieses Jahr 124,7 Milliarden und bis 2030 dann 196,4 Milliarden Euro.
1: Komm, sagen wir 200. Und, ja, und das Sondervermögen, aber das ist doch längst aufgebraucht dann, oder?
2: Auf jeden Fall. Aber für die Bundeswehr dürfen, glaube ich, zeitlich unbegrenzt zusätzliche Schulden gemacht werden.
17: Und ich will das sehr klar sagen, mit der schwarzen Null können wir uns nicht gegen Putin verteidigen.
1: Ach, weiß ich gar nicht. Weil, nee, wäre das nicht eine Abschreckung für Putin, wenn er wüsste, oh, wenn ich Deutschland besetze, dann ist aber Schluss mit Kleptokratie und Kriegswirtschaft, dann muss ich mit einer Schuldenbremse klarkommen.
2: Ja, jetzt mal von unseren Brücken, Bahnen und überhaupt von unseren Problemen ganz abgesehen. Ja. Das schreckt doch eigentlich auch ab, oder nicht? Ein halb kaputtes Land hat Putin ja schon.
1: Ja, vielleicht denkt er, zwei kaputte machen ein ganzes.
2: Zwei halb kaputte? Ja. Ja, ich bin mir nicht mehr ganz sicher, ob wir hier geopolitisch übrigens noch seriös diskutieren.
1: Du meinst, Klingbeil hat recht, wenn er sagt, dass man ohne immer mehr Geld für die Rüstung auszugeben Putin nicht beeindrucken kann? Was ist das denn dann?
17: Das ist wie ohne Rakete zum Mond fliegen.
2: Ja, das wäre allerdings beeindruckend.
1: Ja. Ist allerdings jetzt auch eine theoretische Diskussion. Es wird ja Geld für die Bundeswehr ausgegeben.
2: Wobei wir auch wissen, es liegt ja nicht nur am Geld, sondern auch an der Struktur. Die Bundeswehr gilt als schlecht organisiert.
1: Ach so.
18: Über 50% der Soldatinnen und Soldaten arbeiten im sogenannten Overhead, also letztlich in der Verwaltung. In Stäben, in Ämtern und dergleichen. Und es würden 120.000 Soldaten, 60.000 Menschen beim Kämpfen zusehen.
1: Bleiben wir lieber nochmal bei der Beschaffung. Da hat sich dieser Tage nämlich einiges getan.
2: Das stimmt. Beim eben schon erwähnten NATO-Gipfel, da hat Gastgeber Erdogan Friedrich Merz zum Beispiel einen Revolver geschenkt.
1: Er hat was?
2: Ja, einen geladenen Sar-Silmas SR-38-Revolver mit eingraviertem Namen. Aha. Ja, und nicht nur ihm, auch Frau von der Leyen und Ratspräsident Kostas und alle anderen haben auch einen bekommen, plus eine Schachtel Munition. Was? Ja, und jetzt müssen die jeweiligen Botschaften gucken, wie sie die Dinger legal über die Grenzen einführen können.
1: Ja, also, was war ich hätte die direkt alles Zelensky mitgegeben.
2: Ach so.
1: Ja, aber bei ihm, da geht's ja auch um ganz andere Dimensionen, das stimmt schon. Ne?
2: Ja, und es geht auch nicht so direkt um Geschenke, weil Trump will ja die ganze Aufrüsterei und die 3,5% und das alles nicht, damit irgendwie schnell aufgerüstet wird und alle in Sicherheit leben, sondern damit die EU das ganze Zeug zu möglichst hohen Preisen in den USA kauft.
1: Ja, wie liefen das jetzt gerade? Die USA stationieren jetzt doch keine Tomahawk-Marschflugkörper in Deutschland und jetzt haben sie sich auf dem NATO-Gipfel geeinigt, Deutschland kauft sie einfach.
19: Aber die EU sollte viel mehr in die eigene Rüstungsindustrie investieren, damit das Geld im eigenen Haus bleibt. So einfach ist das. Mhm. Findet Journal de Negocios aus Lissabon.
1: Ja, so einfach ist das nämlich.
2: Ja, und jetzt kommt's. Deutschland hat übrigens eigentlich genug Waffen und Munition. Ja, die liegen nur leider nicht da, wo man sie braucht und vielleicht auch nicht immer im perfekten Zustand. Aber da kümmert sich seit dieser Woche im Rahmen der Amtshilfe verstärkt das Umweltministerium drum.
1: Ach.
2: Ja, deshalb ist unser Reporter auch gerade an der Ostsee.
20: Ganz genau. Ich stehe hier in der Lübecker Bucht bei Eco Defense. Was die dieses Startup macht, erklärt uns jetzt Projektleiter Ingo Kavo.
21: Sehr gerne. Zuerst muss man wissen, in Nord- und Ostsee liegen immer noch 1,6 Millionen Tonnen Munition aus dem Zweiten Weltkrieg.
20: Haben die so viel daneben geschossen?
21: Nein, nein, das sind nicht alles Blindgänger. Der Großteil waren fabrikneue Bomben, Granaten, Minen und Giftgasampullen, die die Alliierten hier nach dem Krieg im Meer entsorgt haben.
20: Oh, das klingt dramatisch. Und je länger die da liegen und vor sich hinrosten, desto größer sind die Gefahren.
21: Gefahren. Wir von Eco-Defense sehen das als Chance.
20: Als Chance?
21: Ganz richtig. Wir bergen die Munition nämlich, aber anstatt sie dann teuer und riskant zu vernichten, refurbischen wir sie.
20: Refurbischen?
21: Genau. Instandsetzung im Sinne der Nachhaltigkeit. Das macht man doch auch mit alten Smartphones und Laptops.
20: Sind die Bomben denn noch einsatzfähig?
21: Zum Teil schon. Die hier zum Beispiel wurde heute Morgen rausgeholt und ist noch voll funktionstüchtig. Da müssen nur die Muscheln ab und eine neue Zündung dran und schon wieder was im Verteidigungshaushalt gespart. Gerade bei den explodierenden Preisen in der Rüstungsindustrie.
20: Verstehe, Ihr Konzept hilft also der Umwelt und dem Verteidigungshaushalt.
21: Und dem Tourismus.
20: Wieso dem Tourismus? Ich dachte eher, das schadet, wenn Sie da alles absperren müssen.
21: Wir sperren da nichts ab. Wir nehmen die Touristen mit ins Boot. Im wahrsten Sinne. Wer will denn heutzutage noch Muscheln sammeln? 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

0: Selbsthilfe-Coaches auf Instagram, total nervig. Das fand auch Maxi Stettenbauer und hat sein eigenes Selbsthilfebuch in die Tasten gehauen. Als Bootcamp dafür hat er erstmal 99 Ratgeber gelesen. Also spätestens danach bräuchte wohl jeder von uns Hilfe. Beim Lesen ist ihm eine Sache besonders aufgefallen. Probleme haben gar nicht immer mit uns zu tun, sondern oft mit dem großen Ganzen. Maxi Stettenbauer ist Stand-up-Comedian und Moderator. Seit 2009 steht er schon auf der Bühne. Er verbreitet gute Laune und bringt Menschen beruflich zum Lachen. Aber Sorgen und Probleme, die kennt auch er. Und genau deswegen versuchen wir von ihm zu lernen, wie man damit umgehen kann. Quasi von Selbsthilfepatient zu Selbsthilfepatient. Herzlich willkommen! Maxi Stettenbauer.
1: Schönen guten Morgen. Sorgen und Probleme, das klingt fast ein bisschen verharmlosend. Ich weiß noch, du warst vor 4 Jahren zuletzt hier, da hattest du gerade ein Buch geschrieben, dass du seit Jahren schon mit Depressionen lebst, du als lustiger Mensch. Wie geht's dir denn heute, Maxi?
2: Ja, wie es mir heute geht, erstmal danke für die Einladung. Es freut mich immer, bei WDR 5 zu sein. Das Wasser hier ist hervorragend. Möchte ich einfach mal kurz zu Beginn sagen, es ist klasse. Ja.
1: Ist das schon so ein Trick hier? Erstmal die kleinen Dinge positiv
2: notieren. Genau. Ja, ich arbeite schon an meinem State of Mind. Mir geht es hervorragend, weil mir muss es hervorragend gehen. Es ist wirklich wichtig, dass es eurem sehr gut geht, weil uns gerade hier die psychologische Hilfe und das Sozialwesen rechts und links zusammengestrichen werden. Das heißt, es ist total wichtig, dass man einfach ein Lächeln aufsetzt und einfach gute Laune haben muss, weil es einfach so sein muss. Ja, also ist alles toll.
3: Keine Depression mehr durch Beschluss?
2: Ja, ich ignoriere sie einfach. Ja, also es ist einfach ganz wichtig, weil es ist immer schwieriger, tatsächlich dafür Hilfe zu finden. Und deswegen sage ich ganz klar, man muss einfach gute Miene zum katastrophalen Spiel machen.
3: Bevor Sie jetzt schreiben wie letztes Mal, dass wir uns hier lustig machen über Depressionen oder Ähnliches, es ist in dem Sinne ernst, du hast Depressionen.
2: Ja.
3: Du hast sie irgendwann therapiert und dich damit beschäftigt, ein Buch geschrieben, ein Programm geschrieben, dich viel mit Therapien beschäftigt und das auf der Bühne auch erzählt.
2: Ja.
3: Ja. Und da wollen wir mal einen Ausschnitt hören, weil es nämlich genau um das Thema Therapeutengesetz geht, das jetzt neu ist.
4: Ja. Ich habe bei meinem alten Therapeuten angerufen und gefragt, könnten wir vielleicht wieder eine Therapie machen? Und der am Telefon so, nee. Ich habe aktuell Besucherzahlen, von denen träumst du. Und ich habe ihn gefragt, was wäre denn jetzt so die Wartezeit? Dann sagt er zu mir, 8 Monate Wartezeit. Ich so, was? 8 Monate? Ich bin privat versichert. Ich bin weiß, männlich, hetero. Wie viele Privilegien wollt ihr denn noch? Alter, dann wirst du als jemand anderes 2030 den ersten Termin kriegen. Bei keiner anderen Krankheit würden wir das zulassen. Wenn du dir den Fuß brechen würdest und der Krankenwagen braucht 8 Monate, weil er über die A1 muss, würden wir sofort sagen, Alter, wir können unser Gesundheitssystem nicht so lassen, wie es ist. Unmöglich. Depression, naja.
1: Ja. Du sagst aber, du hast doch eben gesagt, du versuchst schlimme Nachrichten zu ignorieren und dich lieber darüber zu freuen, dass bei WDR 5 das Wasser lecker ist. Aber was machst du denn in so einem Fall, wenn es jetzt wirklich, wenn wirklich von oben gesagt wird, ey Leute, weniger Therapiemöglichkeiten?
2: Ja, das ist einfach eine Katastrophe. Anders kann man es nicht sagen. Also wirklich, dass einem das so erschwert wird, weil die Regelungen werden ja dadurch auch komplizierter gemacht. Dadurch wird der Zugang ja auch erschwert. Und gerade wenn man an so einer, es muss ja nicht immer gleich Depression sein, sondern es kann ja auch einfach, dass man Angstmuster hat oder dass man einfach Probleme hat, dem Leben zu begegnen. Man hat auch halt einfach auch nicht die Zeit, sich so damit zu beschäftigen. Also man muss es wirklich einfach wie mit einer Notaufnahme vergleichen. Wenn man einen gebrochenen Fuß hat, dann muss man irgendwo hingehen können und dann muss da irgendwo einer sein, der weiß, was los ist und der muss einem helfen. Und das wird halt jetzt quasi immer mehr verunmöglicht.
1: Ja. Sag mal, ist bei dir eigentlich, läuft immer noch dieser Sender bei dir im Hintergrund, Shit FM. Kannst du das mal kurz erklären, was das ist und wie man damit umgeht, wenn man an Depressionen leidet?
2: Also das Ding ist, man muss irgendwo einen Umgang mit seiner Depression finden. Es gibt ja die ganz schweren Verläufe, die sind einfach, da muss man ganz klar sagen, das ist eine stationäre Geschichte. Also wirklich, wenn man von einem schweren Verlauf spricht. Es gibt aber halt auch noch die leichte bis mittelschwere Depression. Übrigens, ganz Fakt, den viele überrascht, wenn man 2 Wochen lang kein Freudegefühl mehr empfunden hat, also kein, ach ja, das ist ja schön oder ein Zuversichtsgefühl, dann ist das laut Ärztevereinigung ein Grund, mal zum Hausarzt zu gehen und zu sagen, hey, ich habe seit 2-3 Wochen kein positives Gefühl mehr. Das kann ein Depressionsfaktor sein. So, also das alleine ist schon ein Faktor, ja, was die Ärzte und die Fachleute so bewerten, dass man da mal nachklopft.
3: Das heißt, es wird gelegentlich auch gar nicht erkannt.
2: Es wird nicht erkannt und vor allem Leute erwähnen es halt nicht, weil es halt, das Stigmata ist meiner Wahrnehmung größer geworden in den letzten Jahren. Also wenn man jetzt, das kann man als Comedian und Künstler leichter drüber reden, ja, wenn man jetzt irgendwo im mittleren Management sitzt oder im Büro oder im Berufsleben, dann überlegt man sich das zweimal. Glaube ich.
3: Ja. Steile These, steile Frage. Du hast dich jetzt einem anderen Thema zugewendet, das aber fast artverwandt ist. Die Selbstoptimierung. wie ist das passiert?
2: Ja, das ist ganz einfach, weil eines der Grunddinge, wie das mit Depression und Selbstoptimierung zusammenhängt, beides, sowohl Depression und Selbstoptimierung, wird als ein Job verstanden, den der Einzelne zu verantworten hat. Also wenn du eine Depression hast, dann ist das irgendwo deine Schuld.
3: Natürlich.
2: Du hast was falsch gemacht. Ja. Du hast irgendwie, keine Ahnung, deine Gebete nicht richtig aufgesagt oder was weiß ich.
1: Sagt auch der Typ von Shit FM die ganze Zeit.
2: So ist es. Und? Das, ein Symptom der Depression ist ein sehr negatives Selbstgespräch im Kopf. Ja, und das meine ich eben mit Shit FM. Du, wenn du an Depression leidest, hast du eben diesen negativen Radiosender im Kopf, der dir konstant Handlungsmöglichkeiten nimmt. Er verringert deinen Handlungsspielraum, weil deine Sicht, deine Perspektive auf die Welt eingeschränkt wird durch Prozesse, die im Hirn ablaufen. Und bei ganz massiven Leuten ist es die Hoffnungslosigkeit, Zuversichtslosigkeit, also auch Gefühllosigkeit, dass man kein Innenleben mehr hat.
3: Und das ist der gleiche Sender, der sagt, du bist zu dick oder du machst dies nicht und du machst jenes nicht, du musst dich optimieren.
2: Ja, und Instagram auch, ne? Also das sagt auch Instagram hilft da auch toll mit, ja.
1: Darf ich fragen, wie da dein Buch mit dem Titel 11,5 Rules für dein erfolgreiches Leben, Selbsthilfe von einem Typen, der auch keine Ahnung hat, wie das helfen soll?
2: Der Name ist Programm. Also das ist, da ist alles erklärt. Vor allem, es ist nicht für dein erfolgreiches Leben, sondern für dein erfolgreichstes Leben. Sondern wirklich Peak. Also wirklich, natürlich. Wenn man das Buch liest, ist man automatisch in seiner Prime. Ja. Also da ist man wirklich. Und ich habe mir einfach überlegt, Mensch, im Internet gibt es so viele Leute, die einfach haltlose Versprechungen machen. Ich mache jetzt auch einfach mit. Ja. Also ich nehme jetzt quasi die Rolle von so einem Instagram-Coach ein und sage, wenn du das Buch liest, du wirst Millionär, dein Geschlechtsteil wächst um 5 cm. Es wird der Hammer. Also man sollte es machen.
1: Und jetzt rennt die Zeit ein bisschen weg. Wir müssen sagen, wo man deine lustigen Gedanken zu diesem traurigen Thema auf der Bühne erleben kann. Ja. Wir haben im Sommer noch zwei Termine. Am 25. Juli in Dortmund im Spiegelzelt
2: bei dem sensationeller Laden.
1: Festival. Sehr toll, ja. Am 15. August bist du noch in Haltern im Seebad Haltern. Mhm. Und das sind noch Shows, wo dein altes Programm und dein kommendes Programm gemischt werden.
2: Richtig,
1: ausprobieren.
2: Genau.
1: Das neue Programm wird dann, wie heißen?
2: Komplett absurd ab September.
3: Sehr gut.
1: Genau.
3: Dann kommst du wieder und berichtest darüber.
2: Sowieso.
1: Termine sieht man dann im Internet. Wir danken dir für deinen Besuch.
3: Maxi Stettenbauer. Vielen Dank.
1: Beschwerden bitte jetzt an WDR 5, aber nicht über das Wasser.
2: Danke, servus.

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1: Ich will doch zwei, drei Sätze vorneweg sagen. Eigentlich hatte ich gar nicht mein Recht, aber ich habe jetzt das Mikrofon.
2: Nee, haben Sie gar nicht. Es geht jetzt nämlich auch um was anderes, das Herbert Reul persönlich gar nicht betrifft, die geplante BAföG-Erhöhung.
0: Ja, nein, wie man es nimmt. Herbert Reul hat ja in den 70ern studiert, Lehramt. Und dafür hat er 7 Jahre gebraucht, bis zum zweiten Staatsexamen dann insgesamt 9.
2: Ja, so war das in den 70ern ohne Regelstudienzeit.
0: Ja, so war das. Und womöglich hat es, vielleicht hat es auch so lange gedauert, weil er nebenbei noch jobben musste. Weiß man nicht.
2: In genau der Zeit kam ja dann nämlich kam ja erst das BAföG.
0: Ja, genau.
2: Damit auch Kinder ohne reiche Eltern konzentriert studieren können und zum Beispiel nicht so viel nebenbei arbeiten müssen.
0: Ja, und jetzt stellt sich Bundesministerin Baer hin und sagt, die Studenten heute brauchen es gar nicht so viel BAföG.
2: Du meinst Doro Bär. Ja. Doro Bär, die mit einem Stipendium der CSU an Hans-Seidel-Stiftung studiert hat.
0: Ja, die Stipendiatin, genau diese. Und die Ministerin Bär sagt, wozu mehr BAföG, gell? Die Studis können ja für diese Wahnsinnsmieten im WG-Zimmer und das alles einfach neben dem Studium mehr arbeiten und so selbst die Finanzlücke schließen.
3: Statt die Kosten eines Studiums weiterhin zu vergesellschaften, alle zahlen, alle profitieren, werden sie individualisiert. Und statt die Anstrengung einer akademischen Ausbildung wertzuschätzen, wird sie herabgewürdigt. Das ist Anti-Zukunftspolitik.
0: Und in diese Zukunft hinein, da hat Ministerin Bär, die Doro, hat die versprochene BAföG-Anhebung verschoben. Mindestens mal in den Herbst, das heißt in der Folge 2 Semester später.
4: Damit bricht die für BAföG zuständige Ministerin Dorothee Bär nicht nur ein Koalitionsversprechen. Sie offenbart, wie Wumpe ihr ist, dass man mit dem aktuellen Satz von 380 Euro so gut wie nirgends ein WG-Zimmer bekommt, kritisiert die Taz.
2: Ja. Gab es denn zu Zeiten von Reul und den anderen, die jetzt darüber entscheiden, gab es da nicht den Begriff Baustudent?
0: Was wäre das gewesen? Keine Ahnung.
2: Ich meine, das waren Studenten Studenten in den Semesterferien auf dem Bau arbeiten, Sachen rumschleppen, Dreck wegmachen und in der Fabrik aushelfen, sowas.
0: Naja, also das ist jetzt ein ganz anderes Thema.
2: Ja.
0: Also grundsätzlich finde ich es nicht verkehrt, mal was mit den Händen zu machen und dabei eine gewisse handwerkliche Begabung zu entwickeln. Ne?
2: Außer schreiben und umblättern.
0: Ja.
2: Der Deutsche ist ja so ein Selbermacher. Oder ob er es kann oder nicht.
0: Ja, verstehe, was du sagen willst.
2: Ja. Wenigstens du.
0: Nee, aber es stimmt auch wieder. Weil ich mache mal ein Beispiel. Wenn ein Musiker zum Beispiel durch einen Hit, er schreibt einen Hit wie Katzeklo, wird er reich dadurch.
2: Mhm.
0: Und dann kann er sich ein Haus kaufen. Und das kann er selber renovieren, wenn er die entsprechenden Fertigkeiten besitzt.
5: Dem Verkauf von 600.000 Schallplatten war es mir möglich, auch endlich mal ein eigenes Haus zu erwerben. Ich musste natürlich selbst viel machen, aber es hat mir auch Spaß gemacht. Ich habe es ja auch gelernt. Ich bin ja gelernter Maurer, Bauzeichner, Landschaftsgärtner, Zimmermann, Betonbauer, Einschaler, Friseur. Kühe habe ich auch getrieben als 5-Jähriger. Aber ich will nicht so viel angeben hier.
0: Helge Schneider, und für die Musik beim Richtfest kann er eigentlich auch noch selber sorgen. Ne? Er spielt ja mehrere Instrumente. Und ich habe gehört, gleichzeitig sogar auch.
2: Ja, das kann man hören heute Nachmittag im Sommerkabarett der Unterhaltung am Wochenende. 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
0: 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So, jetzt aber zurück zu dem absoluten Aufregerthema der Woche.
6: Trump rief Infantino an, weil er eine rote Karte bei der WM einfach ungerecht fand.
2: Mhm. Stimmt, Jörg Schönborn moderiert jetzt die Tagesthemen. Das ist
0: ja, das auch. Aber es geht natürlich um die Sache mit der roten Karte.
2: Ach so.
0: Ja, für einen Spieler der USA. Darauf folgt auf die rote Karte normalerweise eine Sperre. Mhm. Aber die FIFA hat die aufgehoben nach einem Anruf von Trump bei Infantino.
2: Ach, das ist jetzt, aber es kommt mir so wahnsinnig lange her vor.
0: Montag?
2: Also,
0: ja, es war, um genau zu sein, Montag kam es raus, aber es stimmt schon. Das kommt einem wahnsinnig lange her vor, wenn man bedenkt, dass vor 5 Tagen die Welt deswegen stehen geblieben ist.
7: Lothar, was war Ihre erste Reaktion, als Sie von Trumps Anruf und der zurückgenommenen Karte gehört haben?
8: Ganz kurz, ich hätte kotzen können.
7: Mhm. Das ist deutlich.
0: Ja, sagt zum Beispiel eben Lothar Matthäus.
9: Weil bei ähnlichen Fällen vorher die vielleicht nicht einmal so schlimm war, ist ein automatisch eine Sperre in Kraft getreten und hier wird sie außer Kraft getreten.
0: Jawohl, außer Kraft getreten worden. Schlimmer noch.
9: Ich glaube oder ich fühle, dass zurzeit der Fußball mit Füßen getreten wird.
0: Ausgerechnet.
2: Ja, aber jetzt, das war wirklich erst letzten Montag. Ja.
10: Wir dürfen eins nicht vergessen. An Trump führt kein Weg vorbei. Das ist der wichtigste politische Anführer der Welt. Egal, wie man zu dieser Figur stehen mag. Aber Gianni Infantino, den braucht kein Mensch.
2: Ja, und da bin ich mal gespannt, ob das bei der Wiederwahl von Infantino noch irgendeine Rolle spielen wird. Ich tippe mal auf Nein.
0: Da tippe ich mit. Ja. Sofort. Ja. Aber man muss sich das schon mal vorstellen. Da ruft der Staatschef den FIFA-Chef an, um eine Manipulation vorzuschlagen.
2: Ja.
0: Und brüstet sich hinterher damit auch noch öffentlich. Mhm. Verstehst du? Das heißt, sie machen sich nicht mal mehr die Mühe, es zu verschleiern. Alle regen sich über die Rücknahme der Sperre auf.
11: Also bad, bad, bad, bad, bad decision.
0: Ja, der Bundestrainer meldet sich zu Wort, obwohl das noch gar nicht ist.
12: Das ist unser Spiel, nicht deren Spiel. Das muss man einmal ganz kurz sagen. So, weil das ist unser Spiel.
0: Ja, und man denkt, jetzt ist zumindest Infantino fällig. Dann ist es Dienstag und dann Mittwoch und das war's dann.
2: Ja, wo du übrigens gerade gesagt hast, neuer Bundestrainer.
0: Ja.
2: Wenn Julian Nagelsmann so irre viel Geld bekommen hat für seine ganzen Misserfolge, bekommt Jürgen Klopp dann eigentlich schon was im Milliardenbereich?
13: Wir haben ja auch jetzt am Beispiel Julian Nagelsmann gesehen, dass wir auch nicht mit Erdnüssen bezahlen. Allerdings einen leichten Patriotismus-Abschlag, den erwarten wir dann, oder ich speziell vom Jürgen auch.
0: Müsste Patriotismus-Zuschlag müsste er doch bekommen, oder?
2: Ja. Ach, und wer wird eigentlich diese immense Lücke füllen, die seinen Fortgang dann hinterlassen wird, als Global Head of Soccer bei Red Bull?
0: Ja, und noch wichtiger bleibt für mich die Sache mit der roten Karte, Entschuldigung. Aber, weil das hat jetzt einmal funktioniert und schon macht Trump weiter.
14: Die Basketballer der NBA hasst er, weil sie sich für die Rechte von Schwarzen stark machen. Und die Football-Liga NFL hat er wissen lassen, sie solle sich einen neuen Namen überlegen. Der bisherige werde für den europäischen Fußball gebraucht, lesen wir in der Taz.
2: So. Ja. Das kann aber morgen auch schon wieder umgekehrt sein.
0: Ja.
2: Ja, wenn die American Football Chefs Trump dann noch einen Friedenspreis überreichen zum Beispiel.
0: Ist der von der FIFA, ist der eigentlich irgendwie abgelaufen, oder?
2: Ich vermute, dass Trump wegen Iran jetzt von Infantino vielleicht einfach noch einen zweiten bekommt.
0: Iran. Übrigens, ganz kurz Iran, weil du sagst, diese Woche tagelang die Trauerfeierlichkeiten zur Beerdigung des obersten Führers, den Trump schon vor einigen Wochen hat ermorden lassen. Und man vermutet, dass das erst jetzt stattfindet. Das hat mit einem internen Streit um die künftige Führung zu tun.
15: Und das ist schon sehr ungewöhnlich, dass Uneinigkeit innerhalb des Regimes so deutlich zutage tritt, hier in der Islamischen Republik.
2: Mhm. So, ganz anders beim erfolgreichen, vorhin schon erwähnten NATO-Gipfel diese Woche. Erster Erfolg. Trump ist angereist.
0: Ja.
2: Zweiter Erfolg, er ist bis zum Schluss geblieben.
0: Donnerwetter.
2: Dritter Erfolg, sie haben die gesamte Tagesordnung durchgekriegt.
16: Also ich glaube, das Ziel aller ist, ihn bei Laune zu halten.
2: Und dafür haben wir schon öfter gemerkt, lohnt sich der ganze Aufwand.
0: Absolut.
2: Ja.
0: Und Merz war auch ganz positiv bei der Zeugnisvergabe hinterher.
17: Er hört auch den kleinen Mitgliedstaaten in der NATO aufmerksam zu und hat das mit einer großen Sympathie begleitet.
2: Ja. Und man kann dem pädagogischen Fachpersonal aber auch dazu gratulieren, wie sie den 7-Jährigen immer händeln.
0: Hans Zippert, gefällt das?
18: Viele Menschen tun sich schwer im Umgang mit verhaltensauffälligen Personen. Vorurteile, Berührungsängste und Sorge vor unvorhersehbaren Launen stehen einem Miteinander auf Augenhöhe oft im Weg. Dabei ist eigentlich nur ein bisschen Einfühlsamkeit nötig, wie sie geradezu vorbildlich auf dem NATO-Gipfel in Ankara zu erleben war. Ausgerechnet der deutsche Kanzler, der ja nur selten die richtigen, aber oft die falschen Worte findet, glänzte hier mit Empathie und Achtsamkeit. Dabei hatten er und seine europäischen Kollegen es mit einem größenwahnsinnigen und extrem verhaltensauffälligen Mann zu tun, den manche sogar als Systemsprenger bezeichnen. Er ist die meiste Zeit im Weißen Haus, einer offenen Betreuungseinrichtung in Washington, untergebracht, wo er während seiner regelmäßigen Wutausbrüche auch mal Wände einreißen darf. Friedrich Merz hatte sich auf diesen schwierigen Gast offenbar ausnahmsweise gut vorbereitet und konnte das Zusammentreffen mit Donald Trump konstruktiv und geradezu vertrauensvoll gestalten. Trump kam extrem schlecht gelaunt in die türkische Hauptstadt. Er fand alle doof und wollte mit keinem mehr spielen, vor allem nicht mit Spaniern, Dänen und Iranern. Es ist natürlich schwer, mit einem Narzissten wie Trump zu spielen, weil er sich ständig neue Regeln ausdenkt und manchmal sogar alles kaputt haut. Er meint das eigentlich nicht böse, aber er kann auch einfach nicht verlieren. Wie soll man reagieren, wenn so jemand plötzlich Grönland zum Spielen haben will? In solchen Fällen muss man Ruhe bewahren, den Kranken nicht ausgrenzen und vor den Kopf stoßen, sondern so tun, als würde man seine Probleme ernst nehmen und ihn mit glitzernden, aber wertlosen Dingen wie einem Fußballfriedensnobelpreis ruhigstellen. Wenn man dann noch weiß, dass Trump am liebsten Kaufladen spielt, kann man viel bei ihm erreichen. Der schlaue Friedrich Merz kaufte bei Trump kiloweise Kriegsspielzeug ein, zum Beispiel Tomahawk-Mittelstreckenraketen, die man bis nach Moskau werfen kann, und versprach ihm, in Zukunft noch viel mehr zu kaufen. Das heiterte Trump extrem auf, der in seiner Verwirrung plötzlich von »Love in the air« fantasierte. Dabei handelte es sich doch nur um ein paar Marschflugkörper.
0: Und damit sind wir bei den Themen, die wir nicht vergessen dürfen.
2: Oh,
0: was?
2: Muss das heute wirklich sein?
0: Ja.
2: Ich würde eigentlich gerne raus. Wir haben dieses wunderbare Wetter am Wochenende.
19: Immer wärmer. Stand jetzt können wir wieder die 30 Mark knacken.
20: Nee.
19: Die
20: mal, eigentlich 30
19: die,
20: Euro.
19: Die 30, die 30,
20: 30 Euro die macht 30 60 Euro. Mark. Sind 120 die, DDR-Mark. Weißt du? Weiß Bescheid.
0: Ja. Jetzt habe ich aber auch keine Lust mehr auf Themen. Aber komm, wir sollten noch auf die AfD gucken.
2: Oh.
0: Und zwar, ja, gleich mehrfach sogar.
21: Die AfD hat ihren Parteitag Alice Weidel quasi gestärkt daraus hervorgegangen.
0: Na, Weidel mit besserem Ergebnis als ihr Co-Vorsitzender Chrupalla mit gerade mal 70%.
22: Ja, was heißt gerade noch 70%? Das sind 2/3 der Delegierten, die mich gewählt haben. Und wenn man das so schön im Fußball oder im Sport vergleichen würde, man kann eben nicht immer 3-0 oder 2-0 gewinnen.
0: Aha.
22: Diesmal war es ein 2-1-Sieg.
0: Aha.
22: Und andere fliegen im Elfmeterschießen aus.
0: Aha.
22: Also von daher bin ich wirklich zufrieden.
2: Irgendwo auf der Strecke ist der Ball verhungert. Was hat Herr Chrupalla da gerade genau erklärt?
0: Ich glaube, dass er zufrieden
2: ist.
0: Und er hatte halt noch ein paar Fußballmetaphern übrig.
2: Ja.
0: Die mussten raus vor dem Ende der WM.
2: Ja, wem geht's nicht so? Und am besten, man packt sie dann alle in einen Satz.
0: Ja,
2: ne?
0: Na, er hat's halt drauf.
2: Ja.
0: So, seine Kollegin Weidel wiederum hat in diesen Wochen der Liebe eins getan. Sie hat sich offenbart.
23: Wir werden regieren. Wir wollen Verantwortung übernehmen. Verantwortung für unser Land, das wir so sehr lieben.
0: Ja! Oh.
2: Zärtlicher ist nie von Liebe gesprochen worden. Meine Meinung. Und da kommt mir die Frage, kann Liebe eigentlich verfassungswidrig sein?
0: In Teilen.
2: Was?
0: In Teilen, ja, in Teilen verfassungswidrig. Und ein Gutachten der Gesellschaft für Freiheitsrechte e.V. hat diese Woche festgestellt, ein Verbotsverfahren gegen die AfD hätte gute Chancen. Und das findet auch die FDP.
24: Wir haben gespürt in den vergangenen Wochen, dass es auch ein Stück Momentum gibt.
0: Ja, an Momentum. Zweites Thema. Auf Europaebene wird die Parteienfamilie ESN untersucht, zu der auch die AfD gehört.
25: Es besteht die erhebliche Sorge, dass die AfD gegen die Grundwerte der Europäischen Union vertritt.
0: Mhm.
2: Ja, und Anfang September kommt dann aber auch sofort die Landtagswahl in Sachsen-Anhalt, heißt das.
0: Mhm.
2: Frage an die Bundesvorsitzende Alice Weidel.
26: Haben Sie das Wahlprogramm, das sogenannte Regierungsprogramm für Sachsen-Anhalt gelesen?
27: Ja, das muss ich noch durcharbeiten, ist ja sehr lang.
0: Ja, der Kollege Martin Schmidt hat sich aber die Zeit genommen bei RTL NTV, hat es durchgearbeitet, zitiert und fragt die in einer gleichgeschlechtlichen Ehe lebende Frau Weidel.
26: Eine intakte Familie bestehend aus Vater, Mutter, Kindern ist erwiesenermaßen die beste Voraussetzung für eine gute und gesunde Kindesentwicklung. Können Sie Ihren Kindern nicht die beste Voraussetzung bieten?
27: Meine Kinder haben die beste Erziehung, die besten Voraussetzungen und ich würde mich wiederholen, die können reinschreiben, was sie wollen. Ich lebe etwas anderes.
0: So.
2: Wir hörten Alice Weidel beim Spagat.
0: Ja, sehr schön dagegen war der Christopher Street Day in Köln und groß wie nie mit vermutlich 1,5 Millionen Besuchern.
28: In diesem Land kann jeder so leben, wie er möchte, wenn er sich die alten Regeln hält. Ende aus.
2: Gilt das eigentlich auch für heterosexuelle Beziehungen?
0: Ich denke schon.
2: Ich frage nur, weil das ja immer bei den Schwulen und Lesben so betont werden muss.
29: Solange sich das im Rahmen der Gesetze bewegt und solange es nicht Kinder betrifft, an der Stelle ist für mich allerdings eine absolute Grenze erreicht, ist das kein Thema für die öffentliche Diskussion.
0: Ja, gilt übrigens auch für Heterosexuelle. Auch das gilt für Heterosexuelle.
2: Ist der Kanzler aber nicht gefragt worden damals.
0: Ja.
2: Damals war die Frage, kann ein Schwuler Kanzler werden?
0: Ja, komm jetzt hier, Happy Pride Week.
2: Schon vorbei.
0: Ja, stimmt.
2: Und wir waren ja eigentlich auch bei der AfD.
0: Deshalb noch schnell nach Frankreich, zu der Partei, die mit der deutschen AfD nichts zu tun haben will, weil sie ihr zu rechts ist. Marine Le Pen vom selber rechten Rassemblement National kann laut Gerichtsurteil diese Woche nun doch zur Präsidentschaftswahl antreten.
2: Allerdings mit Fußfessel. Aha. Ich habe in der Zeitung Libération gelesen.
0: Hast du nicht?
2: Bien sûr, da stand, Le Pen hätte sehr arrogant über das Gericht gesprochen.
1: Letztendlich war dieser Tag zwischen 14 Uhr im Pariser Justizpalast und 20 Uhr vor dem Fernseher in gewisser Weise eine perfekte Metapher für die Entscheidung, vor der die Wähler im Frühjahr 2027 stehen könnten, für oder gegen den Rechtsstaat.
0: Mhm. Also, ich sag mal, eigentlich entscheiden die Franzosen ja über eine Präsidentschaftskandidatin, die nachgewiesenermaßen EU-Geld veruntreut hat.
3: Mit dem EU-Geld wurden ihre Schwester Jan, ihr damaliger Lebensgefährte, aber auch der Leibwächter, die Sekretärin und der Hausdiener ihres Vaters ausgehalten.
0: Und jetzt geht Le Pen nochmal in Berufung, um Zeit zu gewinnen.
2: Ja, das Urteil könnte aber auch bestätigt werden. Ja. Und dann stimmen die Franzosen über eine rechtskräftig verurteilte Kandidatin mit Fußfessel ab.
0: Ja, ich glaube, die Fußfessel wird bei der Frage überbewertet. Hm. Im Gegenteil sogar. Ich war ja, Anfang der Woche war ich ja bei der Pariser Modewoche.
2: Warst du nicht?
0: Bien sûr. Und da habe, also da gab es bei den Haute Couture Schauen, gab es nur ein Thema und einen Schnitt.
4: Alles ist sehr eng geschnitten in der Welt der Prêt-à-Populiste, der Kollektion für rechtsgerichtete Smartliner. Eng geschnitten, um klar zu sagen, in diesem Outfit ist kein Platz für viele, sondern nur für eine Meinung. Und dieses Accessoire hetzt gerade die nächste Wahlsaison so richtig auf. Das Bracelet Electronique. Die elektronische Fußfessel erobert die rechte Modeszene in Paris, Mailand und Magdeburg im Sturm. Marine Le Pen macht es schon mal vor, marschiert hier auf der Paris Fascist Week im Stechschritt über den Laufsteg und zeigt dabei stolz das staatlich verordnete Fußkettchen am Knöchel. Dazu trägt Le Pen einen düsteren Gesichtsausdruck von Visage, der ihren Wählern sagen will, ich bin so gefährlich für die Republik, dass sie mich an die Kette legen muss. Schon Nicolas Sarkozy und Jair Bolsonaro haben diesen Look ausprobiert, aber erst Marine Le Pen lebt den Style und kann hier einen Trend setzen. Und jetzt wollen alle diesen verwegenen Justizopfer-Look mit Fußfessel, der so gut passt zu den rebellischen Modestatements der Right-Wing-Casuals, die extrem kräftige Nationalfarben mit lockerem Mussolini-Stoff kombinieren. Dieser Dress-S-Mann einer rechtsradikalen Partei aus Österreich zeigt schon mal die Mode von morgen. Er trägt eine Fußfessel in Retro-Schick und zieht eine 50 Kilo schwere Eisenkugel über den Laufsteg.
0: Und mit diesen Eindrücken wollen wir noch ein weiteres Mal feststellen.
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2: Ja. Und trotzdem, ja, möchten wir uns jetzt gerne selber die rote Karte geben für heute.
6: Ich wusste nicht mal, was eine rote Karte ist. Als ich das verstanden habe, dachte ich, wollt ihr mich auf den Arm nehmen? Die besten Spieler einfach sperren zu können, das ist schrecklich.
0: Ja, komm, nennen wir es einen Platzverweis auf eigenen Wunsch.
2: Jawohl.
0: Weil wir haben heute beide
7: schlecht geschossen. Richtig schlecht.
2: Und haben uns oft versprochen. Die Kollegen, die für uns eingewechselt werden, müssen aber auch erstmal zeigen, dass sie es besser können. Hm. Wir sind deshalb sehr gespannt auf den Tag um 12 und danach auf Andrea Oster, die sich hier, kann ich sehen, schon für das WDR 5 Europa Magazin warm läuft.
0: Wir verabschieden uns für heute, aber nächste Woche
7: kommt das alles wieder hoch.
8: Ja, das kommt natürlich hoch.
0: Ja, nächsten Samstag schon um 11.05 Uhr kommen wir wieder hoch, live bei WDR 5 im Radio oder etwas später als Podcast.
2: Ja, kommende Woche übrigens unsere letzte Ausgabe vor unseren Sommerferien.
0: Ja.
2: Mein Name ist Henning Bornemann.
0: Ich bin Axel Naumer. Bis nächste Woche.
2: Und dann ist auch wieder viel Liebe im Raum.
29: Also das ist ein Schlusssatz, mit dem man, glaube ich, gut abschließen kann.

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1: Die Nachrichten mit Nina Lendfür. Guten Abend.
2: Da liegt er auf dem Rücken und schlägt die Hände vor dem Gesicht zusammen. Jannik Sinner ist Wimbledon-Sieger 2026.
1: Der deutsche Tennisprofi Alexander Zverev hat das Finale von Wimbledon verpasst, verloren. Gegen Jannik Sinner aus Italien in 4 Sätzen. Ina Kast, WDR Sport, war in Wimbledon dabei.
3: Vor den Augen von Prinz William, Schauspielerin Nicole Kidman und Bundeskanzler Friedrich Merz hat Deutschlands bester Tennisprofi Alexander Zverev dem Favoriten Jannik Sinner alles abverlangt. Beide Spieler gewannen jeweils einen Satz im Tiebreak. Nach knapp 3 Stunden Spielzeit kassierte Zverev dann im 3. Satz das erste Break und warf frustriert den Schläger auf den Boden. Bei 1:2 Satzrückstand hat der Deutsche dann auch im 4. Satz ein Aufschlagspiel verloren, wirkte zu diesem Zeitpunkt auch körperlich etwas gezeichnet, nicht mehr so voller Kraft wie sein Gegner. Sinner verwandelte nach fast 4 Stunden Spielzeit seinen ersten Matchball und ließ sich vor Erleichterung und Freude auf den Rasen in Wimbledon fallen.
1: NRW-Verkehrsminister Krischer hat die Bahn dafür kritisiert, dass es auf der Strecke Hagen-Wuppertal-Köln nach wie vor Probleme gibt, auch nach der Generalsanierung. Krischer sprach im WDR am Abend von einem Fiasko, das ihm Kopfschütteln bereite. Zwischen Köln und Hagen kommt es weiter zu Verspätungen, unter anderem wegen einer maroden Brücke in Leverkusen. In Frankreich sind wegen der Hitze 3 Atomreaktoren vorübergehend runtergefahren worden. 7 weitere wurden in ihrer Leistung gedrosselt. Die Atomreaktoren in Frankreich müssen mit Wasser gekühlt werden und wenn das danach in Flüsse geleitet würde, würden die sich zu stark erhitzen. In Berlin ist am Abend das beste Gesellschaftsspiel ausgezeichnet worden. Das Spiel des Jahres heißt Dito. Es geht dabei darum, sich zu bestimmten Kategorien Begriffe auszudenken, und zwar möglichst die gleichen wie die Mitspieler. Die Jury erklärt, dass man andere mit dem Spiel besser kennenlernen kann.
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1: An der Wuppertalsperre bei Hückeswagen ist ein Mann beim Baden ertrunken. Am Nachmittag hatte eine Suchaktion begonnen. Taucher fanden dann am Abend die Leiche. Christoph Wegener für WDR aktuell.
4: Taucher fanden den Anfang 20-Jährigen im Wasser. Ein Notarzt konnte nur noch seinen Tod feststellen, wie die Feuerwehr Hückeswagen auf WDR-Anfrage mitteilte. Augenzeugen hatten am Nachmittag beobachtet, wie der Mann beim Schwimmen in der Wuppertalsperre im Bereich Hückeswagen untergegangen war und nicht mehr auftauchte. Rettungskräfte von Feuerwehr und die LRG hatten über Stunden nach dem Vermissten gesucht. Seine Leiche wurde schließlich gegen 19.40 Uhr entdeckt. Wie es zu dem Unglück kommen konnte, ist bislang noch unklar.
1: Das war WDR aktuell. Und so wird das Wetter in NRW. Heute Nacht meist sternenklar. Die Temperaturen sinken auf 19 bis 11 Grad. Morgen dann viel Sonnenschein, nur wenige Wolken. In Hattingen bis 30, in Dorsten bis 31, in Meerbusch bis 32 Grad. Die Zeit 22.03 Uhr.
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5: Sieht überschaubar aus. Ein paar Meldungen haben wir dann doch. Zum Beispiel die A1 Bremen Richtung Osnabrück in Höhe Osnabrück Nord. Haben wir eine Sperrung wegen Brückenarbeiten bis 23 Uhr. Betrifft beide Richtungen. Es gibt Umleitungen. A1 Lübeck Richtung Hamburg zwischen Rheinfeld und Kreuz Bagdeheide. 5 Kilometer stockender Verkehr. A3 Köln Richtung Frankfurt zwischen Bad Honnef, Linz und Neustadt Wied. 3 Kilometer Stau. A4 Köln Richtung Aachen ist zwischen Frechen Nord und Kreuz Kerpen in beiden Richtungen wegen Brückenarbeiten bis 5 Uhr gesperrt. In Richtung Olpe ist die Fahrbahn zwischen Kreuz Köln West und Köln Eiffeltor bis Donnerstag gesperrt. A7 Hannover Richtung Hamburg zwischen Bad Fallingbostel und Dorfmark 3 Kilometer Stau. Die A42 Kamp-Lindfort Richtung Dortmund ist zwischen Oberhausen Zentrum und Kreuz Essen Nord wegen einer Nachtbaustelle bis 5 Uhr gesperrt. Ich wünsche Ihnen eine gute und sichere Fahrt.
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5: Aus dem Studio von NDR Info in Hamburg mit Milad Kupay. Herzlich willkommen. Und wir starten in diese Stunde nicht wie sonst mit einem Schwerpunkt, sondern mit den wichtigsten Meldungen des Tages und blicken dabei zunächst in die Golfregion. Ja, von einem Rahmenabkommen oder gar Waffenruhe kann längst nicht mehr die Rede sein, denn seit Tagen mehren sich die Meldungen über US-Angriffe auf Ziele im Iran. Damit droht die Lage in der Region erneut zu eskalieren. Diesmal trifft es die größte Insel der Islamischen Republik mit über 150.000 Einwohnern. Martin Ganselmeier mit einer Zusammenfassung.
6: Es ist schon die dritte Angriffswelle des US-Militärs gegen Stellungen im Iran innerhalb von einer Woche. Und erneut gab US-Präsident Trump den Angriffsbefehl als Reaktion auf iranische Attacken gegen ein Handelsschiff, das die Straße von Hormuz ohne Abstimmung mit Iran passieren wollte. Nach Angaben des US-Regionalkommandos CENTCOM hatten iranische Revolutionswächter ein unter zypriotischer Flagge fahrendes Containerschiff beschossen. An Bord sei ein Feuer ausgebrochen und erheblicher Schaden im Maschinenraum entstanden. Ein Besatzungsmitglied werde vermisst. Iran habe eine weitere Gelegenheit verpasst, sich an das Mitte Juni vereinbarte Rahmenabkommen zu halten, kritisierte das US-Militär. Zuvor hatten Irans Revolutionswächter erklärt, das Schiff habe die maritime Sicherheit in der Meerenge gefährdet. Mehrere Schiffe hätten versucht, eine nicht genehmigte Route zu fahren. Damit eskaliert trotz aller Bemühungen um eine diplomatische Lösung erneut der Konflikt um die Kontrolle der Meerenge. Iran will diese nicht aus der Hand geben. Dagegen bestehen die USA auf mautfreier Durchfahrt für Handelsschiffe und empfehlen eine Route an der Küste zu Oman. Eine baldige Lösung des Streits wird immer unwahrscheinlicher. Aus Sicht von US-Militärexperten hat Donald Trump jetzt drei Optionen. Entweder, wie von Israels Regierung gewünscht, eine Wiederaufnahme des Krieges gegen Iran. Dies stößt in den USA jedoch auf erheblichen Widerstand. Auch die zweite Option, ein Rückzug des US-Militärs, hätte gravierende Nachteile. Iran bekäme die alleinige Kontrolle über die Meerenge und ginge gestärkt aus dem Konflikt hervor. Die dritte Option halten die meisten Experten für die wahrscheinlichste. Es werde in den kommenden Wochen und Monaten immer wieder zu militärischen Angriffen und Gegenangriffen kommen und gleichzeitig zu diplomatischen Lösungsversuchen. Die derzeitige Lage werde somit auf absehbare Zeit der neue Status quo, mit allen damit verbundenen Unsicherheiten für die zivile Schifffahrt.
5: Martin Ganselmeier über neue US-Angriffe auf iranische Ziele. Gute Nachrichten bzw. eine Entwarnung gibt es dagegen aus Südspanien. Der verheerende Brand in Andalusien ist soweit unter Kontrolle. Es breitet sich nicht weiter aus. Dennoch, die Bilanz ist erschütternd. In der Nacht zum Freitag waren in den Flammen mindestens 12 Menschen ums Leben gekommen. Und es gibt noch mehrere Vermisste. Anna Mund.
7: Die Lage rund um das Feuer sei inzwischen stabilisiert worden. Das teilte der Regierungschef der betroffenen Region Andalusien mit. Die Löscharbeiten würden begünstigt durch deutlich schwächere Winde und eine höhere Luftfeuchtigkeit. Bislang sind etwa 7000 Hektar Wald und Buschland verbrannt. Weiterhin sind rund 500 Feuerwehrleute, Soldaten und andere Helfer im Einsatz. Man will den Brand schon bald komplett unter Kontrolle bringen. Dank der positiven Entwicklung können Anwohner schrittweise in ihre Häuser zurückkehren. In der Nacht zum Freitag waren bei dem Brand mindestens 12 Menschen ums Leben gekommen. Sie wurden bei der Flucht vor dem Feuer von den Flammen eingeschlossen. Die Behörden gehen davon aus, dass unter den Toten mehrere Ausländer sind, darunter Briten und Belgier. Eine Identifizierung steht noch aus. Derweil geht die Suche nach möglichen weiteren Opfern weiter. Einsatzkräfte und Freiwillige durchkämmen das Brandgebiet. Als Ursache des Brandes wird eine kaputte Stromleitung vermutet. Es ist der bisher tödlichste Waldbrand in Andalusien und einer der schwersten in der Geschichte Spaniens.
5: Der jetzt sich nicht weiter verbreitet, das Feuer in Andalusien ist unter Kontrolle. Anna Mund mit einer Zusammenfassung. Schauen wir in die Ukraine. Der ukrainische Präsident Zelensky, der will die politische Strategie seines Landes ändern und dazu die Regierung umbilden. So soll Ministerpräsidentin Sviridenko nach nur einem Jahr im Amt andere Aufgaben bekommen. Rebecca Barth.
8: Nach einem Jahr im Amt wird Ministerpräsidentin Julia Sviridenko abgesetzt. Die Entlassung muss formal noch vom Parlament bestätigt werden. Als möglicher Nachfolger wird laut ukrainischen Medienberichten Serhii Kuretsky gehandelt, Chef des Energiekonzerns Naftohas. Es wird erwartet, dass weitere personelle Veränderungen in der ukrainischen Regierung folgen werden. Die Ukraine ändert ihre politische Strategie, schreibt der ukrainische Präsident in den sozialen Medien. Demnach solle in Zukunft eine konkrete Person für priorisierte Bereiche der Außen- und Innenpolitik verantwortlich sein, betont Zelensky. Außenpolitisch gehöre unter anderem die Arbeit mit den Vereinigten Staaten und Verhandlungen über die Herstellung von Patriot-Flugabwehrraketen in der Ukraine zu den drängendsten Themen. Demnach solle Ministerpräsidentin Julia Sviridenko in Zukunft die Zusammenarbeit mit einem wichtigen Partner leiten, betont Zelensky.
5: Rente, Gesundheit, Arbeitsmarkt. Die Linkspartei kritisiert die Reformen der Bundesregierung. Zu wenig sozial, zu wenig durchdacht, findet die Partei die Pläne von Schwarz-Rot. Im ARD-Sommerinterview spricht Linken-Chefin Ines Schwertner von einem Minimalprogramm. Die Einkommensteuerreform sei eigentlich

0: Wut auszudrücken und an der Stelle auch die Wahrheit zu sagen. Es gibt eine Mietenmafia und die, ja, die Politik lässt sich kaufen von großen Lobbyinteressen, von großen Unternehmensspenden.
1: Dass CDU und Linkspartei keine großen Freunde mehr werden, war auch vor diesem ARD-Sommerinterview schon klar. Die Parteichefin verändert in dem Gespräch aber auch den Sound gegenüber der Union nicht. Dass die Regierungskoalition niedrige Einkommen bei ihren Steuerplänen entlasten und die Reichensteuer anheben will, das sei ein Witz.
0: Vor allem darf man sich da nicht für dumm verkaufen lassen. Das, was bei der Einkommenssteuer jetzt vielleicht an Entlastung bei den Menschen ankommt, wenn sie denn durchkommt, wird an Belastung, an höheren Rentenbeiträgen, wird an Belastung bei höheren Zuzahlungen wieder hochgezogen. Das heißt, die Menschen haben am Ende nicht mehr Geld in der Tasche. Und darum geht es ja am Ende. Und das verstehen die Leute im Land auch.
1: Weitere Entschuldigungen für ihren Co-Parteichef Luigi Pantisano hält sie nicht für nötig. Pantisano hatte der CDU faschistische Politik vorgeworfen und danach um Verzeihung gebeten. Für Schwertner muss das reichen.
0: Gleichzeitig erwarte ich auch von der CDU jeden Tag Entschuldigung für Beleidigungen der hart arbeitenden Leute in diesem Land. Die CDU beschreibt jeden Tag Menschen hier als faul, sie würden zu wenig arbeiten, sie müssen sich am ersten Tag krank melden, weil es da großes Misstrauen geht in die Bevölkerung, jeden Tag. Und dafür wird sich nicht entschuldigt.
1: Zugleich bestätigt Ines Schwertner die Pläne ihrer Partei, in Sachsen-Anhalt alles dafür zu tun, die AfD von der Macht fernzuhalten. Was das im Detail bedeuten könnte, führte Schwertner in dem Gespräch nicht aus. Denkbar wäre, dass die Linke in dem Bundesland einen CDU-Ministerpräsidenten toleriert. Im ARD-Sommerinterview äußerte sich Schwertner auch über den milliardenschweren U-Boot-Auftrag aus Kanada, durch den allein in Wismar bis zu 1200 neue Arbeitsplätze entstehen. Richtig freuen, sagt Schwertner, könne sie sich darüber aber nicht.
0: Das sind keine schlechten Jobs, aber die Beschäftigten, mit denen wir da sprechen, die sagen, wir wollen eigentlich keine Panzer bauen. Viele sagen, sie wollen jetzt auch keine U-Boote für Kriege bauen. Also das sind ja nicht einfach nur Arbeitsplätze, die entstehen, sondern auch die Beschäftigten selbst fragen sich ja, was sie da produzieren, zu welchem Zweck. Und ich glaube, niemand freut sich, Dinge zu produzieren, die eigentlich in einem Krieg eingesetzt werden sollen.
1: Von der Bundesregierung fordert Schwertner eine Strategie für den Erhalt von Industriearbeitsplätzen in Deutschland. Denn den befürchteten Wegfall zehntausender Jobs bei VW könne auch ein milliardenschwerer Rüstungsauftrag aus Kanada nicht ausgleichen.
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3: Hier bei uns in Deutschland wird weiter über das Für und Wider von Grenzkontrollen diskutiert. Die Gewerkschaft der Bundespolizei warnt angesichts der Arbeitsbelastung vor einer Dauerlösung. Viele Innenminister wollen damit aber noch nicht aufhören, weil das neue gemeinsame europäische Asylsystem GEAS noch nicht wirkt. Offiziell ist es vor einem Monat in Kraft getreten. Wie ist der Stand der Umsetzung und woran hakt es noch? EU-Korrespondent Andreas Meyer-Feist hat von Brüssel aus recherchiert.
4: Für Bundesinnenminister Alexander Dobrindt steht fest, das neue gemeinsame europäische Asylsystem bringt weniger Geflüchtete an die deutschen Grenzen. Asylverfahren und Kontrollen gibt es dann schon an den EU-Außengrenzen. Ein Stoppschild für die unregulierte Weiterreise auch in Richtung Deutschland.
5: Kein Durchwinken, sondern Durchgreifen muss das Motto auch dieser Politik sein.
4: Asylbewerber, die es nach wie vor nach Deutschland schaffen, obwohl ein anderer EU-Staat zuständig ist, werden in Sekundärmigrationszentren mit strengen Ausgangsbeschränkungen untergebracht. Entscheidend ist für Sachsens Innenminister Armin Schuster aber etwas ganz anderes. Bekommt Deutschland die Geflüchteten dann auch wirklich wieder überstellt in andere EU-Länder?
6: Und wenn die dann alle mitmachen, dann können wir auch über die Grenzkontrollen reden. Die stören ja auch unsere Nachbarn, das weiß ich. Nur wir haben uns seit 10 Jahren am Durchwinken gestört.
4: Bis dahin hofft der CDU-Politiker auf eine Verlängerung der Grenzkontrollen.
6: 9.000 offene Haftbefehle realisiert, 1.415 Schleuser zurückgewiesen in einem Jahr, also von Mai 25 bis 26. Die Zahlen sprechen einfach für sich, was da los ist.
4: Aber was wurde schon umgesetzt von den neuen Asylplänen, die Grenzkontrollen überflüssig machen sollen? Im Juni ist die komplette modernisierte Version der Eurodac-Datenbank in Betrieb gegangen. Neben Fingerabdrücken werden nun auch Gesichtsbilder und biografische Merkmale erfasst. Das System dokumentiert die Bewegungen von Antragstellern zwischen den Staaten. Man sieht, wo jemand eingereist ist, welcher Staat zuständig ist und ob eine Abschiebung vorliegt. Abschiebungen müssten dann aber auch durchgesetzt werden können, fordert Italiens Regierungschefin Giorgia Meloni.
7: Die Verordnung sieht auch die Möglichkeit vor, Rückführungszentren in Drittländern zu eröffnen. Sie folgt damit dem Weg, den wir mit Albanien eingeschlagen haben. Die Europäische Linke hat mit allen Mitteln versucht, diese Innovation

0: alternativen Lösungen zu bekämpfen. Aber nun ist sie dank unserer Regierung zu einem Instrument für ganz Europa geworden.
1: Wird der Asylantrag im Schnellverfahren abgelehnt, soll direkt aus dem Grenzzentrum in den Herkunfts- oder in einen sicheren Drittstaat abgeschoben werden. Die Betroffenen erreichen die deutschen Grenzen gar nicht erst. Problem? Die Pläne für Asyl- und Abschiebezentren in Drittstaaten außerhalb der EU konnten erst jetzt beschlossen werden. Eine Allianz von EU-Staaten, darunter auch Deutschland, versucht, Absprachen zu treffen. Aktuell im Gespräch sind afrikanische Staaten wie Ruanda oder Uganda. Aber weder die EU-Kommission noch Deutschland haben bisher ein Partnerland unter Vertrag genommen. Der Polizeibeauftragte des Bundes, der SPD-Politiker Olli Grötsch.
2: Die Zahlen der unerlaubten Einreisen sind in den letzten Jahren und erst recht im letzten Jahr enorm zurückgegangen. Die Kontrolldichte an den Außengrenzen Deutschlands bleibt aber gleich.
1: Noch sind rund 14.000 Polizisten an deutschen Grenzen im Einsatz. Durchaus möglich, dass sie so schnell nicht abgezogen werden.
3: Soweit der Bericht von Andreas Meyer-Feist. Und über das Thema hat mein NDR-Kollege Dirk Leugroth mit Andreas Roskopf gesprochen. Er ist Vorsitzender für den Bereich Bundespolizei bei der GdP, der Gewerkschaft der Polizei. Erste Frage von Dirk Leugroth an Andreas Roskopf war, was er damit meine, wenn er von einer Arbeitsüberlastung durch GEAS spricht.
4: Wir haben jetzt die Situation, dass wir zumindest an der Südgrenze seit 11 Jahren Grenzkontrollen an den deutschen Binnengrenzen haben, seit 2 Jahren flächendeckend an allen Binnengrenzen Deutschlands. Und das stellt sich als große Herausforderung für die Bundespolizei dar, die letztendlich mit großem personellen Aufwand in diesen Grenzkontrollen eingebunden ist. Wir sprechen hier von gut 13.000 Kollegen, die diese Tätigkeit jeden Tag erledigen.
5: Tätigkeit, gutes Stichwort. Was genau machen Sie da?
4: Bisher haben wir an den Binnengrenzen Deutschlands quasi vorübergehende Grenzkontrollen durchgeführt und dann auch letztendlich die Menschen, die gesucht haben, unerlaubt nach Deutschland einzureisen, eben behandeln, indem wir sie an die Ausländerbehörden, an das Bundesamt für Migration abgegeben haben. Und nun haben wir seit 4 Wochen das sogenannte GEAS-System, gemeinsam europäische Asylsystem, das nun Europa einheitlich gleiche Standards, Außengrenzkontrollen in gleichem Standard einrichten möchte und so letztendlich die Hoffnung besteht, dass die Verfahren innerhalb Europas insgesamt besser werden.
5: Und wie zufrieden sind Sie jetzt nach einem Monat, GEAS?
4: Natürlich kann man nach 4 Wochen noch kein großes Fazit ziehen, aber wir stellen fest, dass Deutschland in der Vorbereitungszeit, die im Übrigen 2 Jahre gedauert hat, relativ gut vorbereitet ist und trotzdem knackt und knirscht es noch bei uns. Das sind die Absprachen mit den Landespolizeien, das sind die Ärzte, die wir jetzt brauchen für die Screening-Verfahrens, die wir am Laufen haben, um die Menschen zu untersuchen, die Ärzte zu bekommen am Wochenenden in der Nacht. Und es sind die Probleme natürlich auch mit den Ausländerbehörden, gerade außerhalb der offiziellen Bürozeiten hier Entscheidungsträger zu bekommen, wenn Entscheidungen eben gefragt sind.
5: Wie oft und wann, könnte man vielleicht auch fragen, greift GEAS eigentlich im Alltag der Bundespolizei? Denn um sich das mal zu vergegenwärtigen, direkte EU-Außengrenzen haben wir eigentlich nicht oder nur auf Flughäfen.
4: Genau, wir haben die EU-Außengrenzen an den Flughäfen, ansonsten eben Binnengrenzen durch sogenannte sichere Drittstaaten umgeben, also keine EU-Außengrenzen. Und trotzdem haben wir täglich Menschen, die unerlaubt versuchen, nach Deutschland einzureisen, weil eben die Außengrenzkontrollen, die europäischen Außengrenzkontrollen nicht so funktionieren, wie sie funktionieren sollen, quasi nicht großflächendeckend, nicht umfangreich genug, sodass eben das System GEAS jetzt eingeführt worden ist, in der Hoffnung, dass die europäischen Außengrenzen besser geschützt werden, dass die Europäische Union besser zusammenhält, auch im Verteilungsschlüssel, dass letztendlich Unterstützungen bei der Übernahme von Menschen ankommt, die eben unerlaubt nach Europa einreisen, sodass die Belastung für alle europäischen Länder gleich ist und auch die Außengrenzkontrollen eben besser, um Menschen, die nichts bei uns verloren haben, auch eben nicht nach Deutschland unerlaubt einreisen können.
5: Was müsste aus Ihrer Sicht, Sie haben ja schon gesagt, ein Monat ist nicht viel, aber was müsste aus Ihrer Sicht nachgebessert werden?
4: Wir müssen jetzt zunächst darauf achten und aufpassen, beziehungsweise die Politik, dass alle europäischen Länder, alle 27 Staaten auch mitmachen nach den Vereinbarungen. Denn wir wissen zum Beispiel aus Ungarn, die schon angekündigt haben, sich an diesem System nicht vollumfänglich daran zu halten. Und wir wissen auch, dass manche Länder sich quasi freikaufen wollen von ihren Verpflichtungen, denn das ist zulässig. Man kann, wenn man keine Menschen aufnehmen möchte, eben auch mit finanzieller Unterstützung hier tätig werden. Und das darf nicht sein, denn dann lassen wir gerade Länder wie Griechenland und Italien, die hochbelastet sind, wieder hängen. Das System muss funktionieren. Oberste Pflicht ist es, dass alle Länder, die sich dafür normiert haben, auch umsetzen.
3: Soweit der Vorsitzende für den Bereich Bundespolizei bei der GdP, Andreas Roßkopf, darüber, woran es noch hakt bei der GEAS-Umsetzung. 22 Uhr und gleich 22 Minuten. Der Katastrophenschutz muss besser werden. Das hat man sich in der sächsischen Landesregierung fest vorgenommen. Wenn tagelang der Strom ausfällt oder das Klima verrückt spielt, dann sollen die Menschen Anlaufstellen haben. Turnhallen, Ratssäle, Gemeindezentren. Die helfen, die Strom haben, wo die Kommunikation funktioniert und die erste Hilfe leisten können. Hunderte sogenannte Katastrophenschutz-Leuchttürme sollen in Sachsen eingerichtet werden. Das Innenministerium hat dafür ein Konzept ausgearbeitet und an die Landkreise und Kommunen geschickt. Doch die sind nicht so begeistert, wie André Seifert berichtet.
6: In Brandenburg gibt es sie schon, die Katastrophenschutz-Leuchttürme. In Neuruppin zum Beispiel. Die Kleinstadt nördlich von Berlin hat 3 Anlaufstellen für die Einwohner im Katastrophenfall geschaffen, erklärt Kevin Ex vom Ordnungsamt der Stadt.
7: Es handelt sich um 3 Turnhallen, die wir innerhalb von 2 Stunden aufbauen können. Sie sind alle notstromversorgt. Wir haben dort Lademöglichkeiten. Wir haben die Möglichkeit der Beheizung. Wir können Lebensmittel erwärmen, Trinkwasser zur Verfügung stellen und wichtige Informationen an die Bevölkerung weitergeben. Dafür sind wir mit Digitalfunkgeräten ausgestattet, mit einem Satellitentelefon.
6: Bezahlt hat all das das Land. Brandenburg hat schon seit einem Jahr ein flächendeckendes Netz an Katastrophenschutzleuchttürmen.
7: Wir leben in anderen Zeiten. Das hat uns Corona deutlich gemacht. Das hat uns der Angriffskrieg auf die Ukraine deutlich gemacht. Unsere Gesellschaft ist anfälliger für hybride Kriegsführung etc.
6: Sachsen hat die Idee übernommen. Auch hier sollen nun Leuchttürme entstehen, und zwar 500 bis 600, so sehen es die Pläne des Innenministeriums vor. Ende Mai verschickte das Ministerium dafür ein Konzept an alle Landkreise und Kommunen, sagt Ministeriumssprecher Martin Strunden, MDR Aktuell.
8: Das Konzept empfiehlt, dass in den Gemeinden Leuchttürme eingerichtet werden. Bei größeren Städten werden es mehrere sein. Aber es geht vor allem darum, dass Städte und Gemeinden sich ein solches Leuchtturmkonzept geben. Wir gehen davon aus, dass die Identifikation der Standorte für die Leuchttürme bis zum Ende des Jahres 2026 abgeschlossen sein wird.
6: Der Blick ins Konzept zeigt aber viele offene Fragen. Die größte ist die Finanzierung. So stellt das Innenministerium, anders als Brandenburg, keine konkrete Förderung in Aussicht. Im aktuellen Haushaltsentwurf für die kommenden 2 Jahre sind keinerlei Mittel vorgesehen. Entsprechend zurückhaltend reagieren Kommunen und Landkreise. MDR Aktuell hat mehrere angefragt, Interviews wollte niemand geben. Hinter vorgehaltener Hand fällt die Kritik deutlich aus. Einige kommunale Vertreter ärgern sich, dass das Land die Kosten abwälzt. Das kritisiert auch Kai Kranich, Sprecher des Deutschen Roten Kreuzes in Sachsen.
9: Aber wir hoffen natürlich, dass im Rahmen der Zeitenwende, die wir hier erleben, hier auch Mittel zur Verfügung gestellt werden, die die Kommunen und Gemeinden befähigen, diese Katastrophenschutzleuchttürme aufzubauen. Es bleibt natürlich auch ein Auftrag an den Freistaat, die Kommunen und Gemeinden darin zu unterstützen, solche Katastrophenschutzleuchttürme auch zu errichten.
6: Hinzu kommt, die Leuchttürme sind nicht verpflichtend. Die Kommunen können das Konzept umsetzen, aber es auch einfach ignorieren. Nichtsdestotrotz, die Idee der Katastrophenschutzleuchttürme stößt grundsätzlich auf Zustimmung. Kai Kranich vom DRK bezeichnet sie als komplett richtig. Und auch in den Landkreisen gelten die Anlaufstellen als sinnvoll. Uneinigkeit gibt es weniger über das Ob, sondern vor allem über das Wie.
10: Sport.
3: Es bleibt dabei, seit 1991 hat kein deutscher Mann mehr das Tennisturnier von Wimbledon im Einzel gewinnen können. Auch nicht Alexander Zverev. der heute die Chance dazu hatte, Marcel Stober.
10: Aber er musste eben im Finale auch gegen Jannik Sinner spielen. Das ist der beste Tennisspieler der Welt. Und unter normalen Umständen verliert dieser Sinner einfach kein Match. Das musste auch Alexander Zverev wieder mal erleben, der jetzt zum 10. Mal in Folge dem Italiener Sinner unterlegen war. Aus London, Ina Kast.
11: Vor den Augen von Prinz William, Schauspielerin Nicole Kidman und Bundeskanzler Friedrich Merz hat Deutschlands bester Tennisprofi Alexander Zverev dem Favoriten Jannik Sinner alles abverlangt. Beide Spieler gewannen jeweils einen Satz im Tiebreak. Nach knapp 3 Stunden Spielzeit kassierte Zverev dann im 3. Satz das erste Break und warf frustriert den Schläger auf den Boden. Bei 1-2 Satzrückstand hat der Deutsche dann auch im 4. Satz ein Aufschlagspiel verloren, wirkte zu diesem Zeitpunkt auch körperlich etwas gezeichnet, nicht mehr so voller Kraft wie sein Gegner. Sinner verwandelte nach fast 4 Stunden Spielzeit seinen ersten Matchball und ließ sich vor Erleichterung und Freude auf den Rasen in Wimbledon fallen. Tränen sind bei Alexander Zverev nicht geflossen, auch wenn er gegen Sinner nun die 10. Niederlage in Serie hinnehmen musste. Immerhin, durch den Einzug ins Wimbledon-Finale klettert Zverev in der Weltrangliste nun auf Platz 2, direkt hinter Jannik Sinner. Der Italiener bleibt das Maß aller Dinge im Herrentennis.
10: Zverev steht also weiterhin erst einmal bei einem Grand-Slam-Titel. Für Jannik Sinner war das heute der 5. 9 Etappen liegen hinter den Fahrern der Tour de France. Bevor jetzt aber endlich ein Ruhetag auf die Radprofis wartet, ging es noch einmal mehr als 150 Kilometer durch die Hitze Frankreichs. Steffen Gar berichtet.
12: Mathieu van der Poel hat bei großer Hitze kühlen Kopf bewiesen. Am letzten Anstieg des Tages verkleinerte er mit einer Attacke die Ausreißergruppe. Zu viert fuhren sie Richtung Ziel, bei Temperaturen bis zu 40 Grad. Auf der Zielgeraden, Van der Poel vorne weg, immer wieder drehte er sich um und wartete auf den perfekten Moment zum Antritt. Der kam 300 Meter vor der Ziellinie. Der mehrfache Crossweltmeister und Paris-Roubaix-Sieger aus den Niederlanden zog an und davon zum Tagessieg. Die Favoriten kamen 6 Sekunden dahinter ins Ziel, mit dabei auch Florian Lipowitz. Der Ulmer und sein Co-Kapitän Remco Evenepoel lange Zeit ohne Helfer unterwegs, anders als andere Top-Teams. In der Gesamtwertung führt weiter Tadej Pogacar mit knapp 3 Minuten Vorsprung auf Jonas Vingegaard aus Dänemark. Florian Lipowitz geht als 7. in den Ruhetag. Rückstand aufs Podium, weiter 30 Sekunden.
10: Also Ruhetag bei der Tour de France und sogar 2 Ruhetage bei der Fußball-Weltmeisterschaft, bevor es dann am Dienstagabend weitergeht mit den Halbfinalpartien. Eine Mannschaft, die das Halbfinale erreicht hat, ist ja England. Das Team vom deutschen Trainer Thomas Tuchel hat sich nach Verlängerung im Viertelfinale gegen Norwegen durchgesetzt. Also eigentlich sollte man meinen, da müsste im Team richtig gute Stimmung herrschen. Eigentlich, Desiree Krause.
13: Ihm geht es auch bei den großen Erfolgen um das Wie. Während seine Mannschaft nach 120 Minuten den hart erkämpften 2-1 Sieg gegen Norwegen feierte, hatte Thomas Tuchel vor allem Kritik loszuwerden.
14: We made life very, very difficult for ourselves today.
15: Wir haben uns das Leben selbst schwer gemacht. Das Ergebnis ist toll, wir stehen im Halbfinale. Aber mit dem Spiel bin ich nicht zufrieden. Wir hatten Glück heute.
14: We were lucky today.
13: Die Mentalität seiner Mannschaft lobte er in höchsten Tönen. Sonst allerdings ist die Tuchel Mängelliste lang. Sein Team habe zu schlampig agiert, nicht schnell genug gespielt und zu viele technische Fehler gemacht. Der Perfektionist an der Seitenlinie der Three Lions war überhaupt nicht zufrieden. Für den Man of the Match, Jude Bellingham, in der Hitze von Miami, unverständlich.
15: Vielleicht weiß er auch gar nicht, wie es ist, unter solchen Bedingungen gegen Erling Haaland, Ödegaard, Nusa und Sørloth zu spielen. Das ist kein leichter Gegner.
13: Der Konter des Doppeltorschützen sitzt. Vernimmt man da einen Knacks in Englands Teamchemie? Ein angespanntes Verhältnis zwischen Mannschaft und Trainer? Für Tuchel nicht. Er liebe sein Team von ganzem Herzen. Und Bellingham?
15: Wir haben hier versucht, ein positives Umfeld aufzubauen und wir sollten das im Halbfinale auch genauso weiterführen.
13: Der Blick geht in Richtung Argentinien. Gegen den Weltmeister müssen sich die Engländer spielerisch steigern, sonst könnte es eng werden. Aber das weiß sicher auch Jude Bellingham und Thomas Tuchel sowieso.
10: Davon ist auszugehen. England gegen Argentinien dann am Mittwoch und am Dienstag schon trifft Frankreich auf Spanien.
3: Dankeschön, Marcel Stober vom Sport. Gleich hören Sie hier die nächsten Nachrichten und danach ein Feature von Stefan Überbach. Da geht es nach Südafrika. Das Thema ist nicht so erfreulich. Die Fremdenfeindlichkeit wächst dort. Dazu gleich mehr.
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17: Um 22.30 Uhr mit Wolfgang Berger. Die US-Armee setzt ihre Angriffe auf Ziele im Iran offenbar fort. Die Führung in Teheran meldete neue Attacken auf der Insel Keshem. Aus der Nachrichtenredaktion Inken Henkel.
18: Die Insel ist die größte im Persischen Golf. Auf ihr leben etwa 150.000 Menschen. Von Seiten der USA gibt es noch keine Stellungnahme. Erst in der vergangenen Nacht hatten die amerikanischen Streitkräfte 140 militärische Ziele im Iran angegriffen. Sie reagierten damit nach eigener Darstellung darauf, dass die iranische Revolutionsgarde ein Handelsschiff gewaltsam an der Durchfahrt der Straße von Hormus gehindert hat. Nach den amerikanischen Angriffen in der Nacht attackierte der Iran mehrere Staaten, unter anderem Bahrain und Katar, wo die Amerikaner Militärbasen unterhalten.
17: Die Pläne von Bundesfamilienministerin Prien, beim Unterhaltsvorschuss für Alleinerziehende zu kürzen, stoßen auf Kritik. Der Staat treffe damit Menschen, die ohnehin schon wenig hätten, so die Grünen. Aus Berlin Chris Berdrow.
19: Das Geld können Alleinerziehende beantragen, wenn der getrennt lebende Elternteil keinen oder zu wenig Unterhalt für die Kinder zahlt. Meistens sind das Väter. Ein Sprecher des Familienministeriums bestätigte Pläne, dass das Geld nur noch bis zum 16. und nicht mehr wie jetzt bis zum 18. Geburtstag eines Kindes gewährt werden soll. Grünen-Fraktionschefin Britta Haselmann kritisierte, Kürzungen der Regierung treffen immer die gleichen. Union und SPD versuchten, ihre Haushaltslöcher auf dem Rücken von Familien, Alleinerziehenden und Kindern zu sanieren.
17: In Syrien hat das Übergangsparlament seine Arbeit aufgenommen. Die 206 Abgeordneten legten ihren Amtseid ab. Das Gremium soll eine neue Verfassung ausarbeiten, mit der die Grundlagen für eine Demokratie gelegt werden sollen. Auch der Haushalt und erste Gesetze zählen zu seinen Aufgaben. Übergangspräsident al-Sharaa sagte, Syrien schlage ein neues Kapitel seiner Geschichte auf. Sharaa hatte den Langzeitherrscher Assad gestürzt. In Bangkok in Thailand sind bei einem Feuer in einem Lokal offenbar viele Menschen ums Leben gekommen. Thailändische Fernsehsender und Zeitungen berichten von mindestens 30 Todesopfern. Es gäbe zudem zahlreiche Verletzte. Ob sich darunter auch Touristen befinden, ist noch nicht bekannt. Der betroffene Pub liegt im Bezirk Chachchuk von Bangkok, der vor allem an Wochenenden von Zehntausenden Menschen besucht wird, darunter auch viele Ausländer. Warum das Feuer in dem Lokal ausbrach, ist unklar. Das Wetter in Deutschland. In der Nacht im Norden und Osten wolkig, an der Ostsee einzelne Schauer oder Gewitter möglich. Tiefstwerte meist 21 bis 12 Grad. Morgen im Norden und Nordosten teils wolkig mit Schauern oder Gewittern. Im Westen und Süden länger heiter. Höchstwerte 23 bis 36 Grad. Am Dienstag und Mittwoch heiter, teils wolkig, 24 bis 36 Grad. Das waren die Nachrichten.
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3: Da habe ich ein paar wenige Meldungen für Sie. Einmal die A1 Lübeck Richtung Hamburg zwischen Rheinfeld und Kreuz-Bagdeheide. 5 Kilometer stockender Verkehr. Dann die A3 Köln Richtung Frankfurt zwischen Bad Honnef, Linz und Neustadt-Wied. 3 Kilometer stockend. Und dann nochmal 3 Kilometer Stau auf der A7 Hannover Richtung Hamburg zwischen Bad Fallingbostel und Dorfmark. Auch hier nochmal 3 Kilometer Stau. Gute und sichere Fahrt.
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3: Mit Milad Hubei, willkommen zurück. Seit Monaten wird Südafrika von einer Welle fremdenfeindlicher Gewalt erschüttert. Bürgerinitiativen gehen landesweit gegen illegale Migration auf die Straße, machen Zuwanderer aus Nachbarstaaten für die hohe Arbeitslosigkeit, die Armut und die Kriminalität im Land verantwortlich. Bei den Protesten sind bereits mehrere Menschen ums Leben gekommen. Angesichts der Ausschreitungen haben die Regierungen vieler afrikanischer Länder wie zum Beispiel Ghana oder Nigeria damit begonnen, ihre Landsleute zu evakuieren. Man muss sagen, es ist nicht das erste Mal, dass Südafrika fremdenfeindliche Ausschreitungen erlebt. Schon bei früheren Krawallen sind Menschen verletzt oder getötet worden. Aber die aktuellen Proteste haben eine neue Dimension. Sie sind größer und besser organisiert. Unser Korrespondent Stefan Überbach fragt, was ist los in der selbsternannten Regenbogennation?
20: Pieter Maritzburg im Osten des Landes. Mitte Juni zieht ein fremdenfeindlicher Mob durch ein Armenviertel der Großstadt. Junge Männer, manche in traditioneller Kleidung, auch ein paar Frauen sind dabei. Viele haben Knüppel in der Hand. Sie gehen gezielt auf Ausländer los, jagen sie durch die engen Gassen, prügeln auf sie ein. Auch Journalisten, die den Gewaltausbruch filmen, werden attackiert. Am Tag danach liegt an einem Flussufer ganz in der Nähe die Leiche eines 29-jährigen malawischen Staatsbürgers. Die Polizei ermittelt wegen Mordes mit fremdenfeindlichem Motiv. Peter Maritzburg ist kein Einzelfall, im Gegenteil. Seit Monaten wird Südafrika immer wieder von fremdenfeindlichen Ausschreitungen erschüttert. Angefangen hat alles im April. In Kugompo, dem früheren East London, brennen Autos, Geschäfte werden verwüstet. Bei Krawallen in Mossel Bay kommen mehrere Zuwanderer aus Mosambik ums Leben. Dann beginnen die ersten Demonstrationen. In Durban, in Johannesburg und der Hauptstadt Pretoria ziehen hunderte Menschen durch Stadtviertel, die einen großen Migrantenanteil haben. Sie verlangen strengere Grenzkontrollen, ein härteres Vorgehen gegen Menschen ohne Papiere, konsequente Abschiebungen und Südafrika zuerst, wenn es um Arbeitsplätze oder staatliche Leistungen geht. Unser Protest richtet sich nicht nur gegen die illegale Einwanderung. Wir demonstrieren auch gegen die Straftaten, die von illegalen Zuwanderern begangen werden, sowie gegen die Belastung der Infrastruktur und des staatlichen Gesundheitssystems. Die Aufrufe zu den Demonstrationen stammen von verschiedenen migrationskritischen Bewegungen, wie der Organisation Dudula, was übersetzt so viel heißt wie vertreiben, rausdrängen, oder Abahambe, was bedeutet, sie müssen gehen. Die einflussreichste Gruppe, die Initiative March and March, wir marschieren und marschieren, gibt es erst seit anderthalb Jahren. Gegründet wurde sie von Jacinta Ngobese Zuma, einer früheren Lokalradiomoderatorin, die inzwischen das Gesicht der Proteste geworden ist und den Vorwurf der Fremdenfeindlichkeit entschieden zurückweist.
0: Wir sprechen über Menschen, die ohne Dokumente über die Grenze gekommen sind. Wir kennen sie nicht. Wir wissen nicht, ob sie vor Verbrechen fliehen. Und wir sollen einfach zusammenleben, sonst sind wir fremdenfeindlich? Das ist nicht fremdenfeindlich, das ist der Wunsch nach Recht und Ordnung.
20: Überall im Land gehen Demonstranten auf die Straße. Ihre Forderung ist so klar wie radikal. Alle Ausländer, die illegal nach Südafrika gekommen sind, müssen ihre Sachen packen und verschwinden.
0: Die Leute sagen, ich bin mit meinem Pass nach Südafrika gekommen, deshalb bin ich legal. Was für ein Quatsch. Ein Pass gibt dir das Recht, in ein Land zu reisen. Aber wenn dein Visum abgelaufen ist, musst du gehen. Warum habt ihr solche Angst, nach Hause zu gehen? Geht nach Hause.
20: Die Kundgebungen verlaufen zunächst weitgehend friedlich. Dann aber wird die Stimmung spürbar aggressiver. Dies ist unser Land, das Land unserer Vorfahren, sagt dieser Mann. Und es kann nicht sein, dass ausländische Staatsbürger hier bleiben. Dies ist unser Land und wir werden dafür kämpfen. Viele Teilnehmer der Demonstrationen bringen Knüppel und Speere mit. Vor allem nach den Protesten kommt es zu gewalttätigen Angriffen auf Migranten und deren Läden. Geschäfte werden geplündert, Unterkünfte angezündet, Menschen verprügelt. Für die eskalierende Gewalt fühlen sich die Organisatoren aber nicht verantwortlich. Wir tun doch alles, damit es friedlich bleibt, sagt March and March Anführerin Jacinta Ngobese Zuma.
0: Plötzlich hat jeder etwas dazu zu sagen, dass wir Verantwortung übernehmen sollen. Aber wer übernimmt Verantwortung für all die Kinder auf der Straße, die Drogen rauchen? Wer übernimmt die Verantwortung für den Menschenhandel in diesem Land? Wer mit dem Finger auf Verantwortliche zeigen will, sollte bei denen anfangen, die illegale Zuwanderung überhaupt erst möglich gemacht haben.
20: Die Mobilisierung von March and March und den anderen Initiativen läuft zum größten Teil online. Über soziale Netzwerke werden Kundgebungen angekündigt, aber auch Vorurteile geschürt. Und welche Rolle spielen die klassischen Medien? Helfen sie dabei, die Debatte zu versachlichen, oder tun sie genau das Gegenteil? Um bei Journalisten das Bewusstsein dafür zu schärfen, was zur Polarisierung und zu gesellschaftlichen Konflikten beitragen kann, organisieren Bürgerrechtsorganisationen gemeinsam mit Presseverbänden Workshops, zuletzt auch beim Goethe-Institut in Johannesburg. Einen ganz anderen Ansatz verfolgt der Fernsehsender Moja Love. Hier läuft die Reality-Show X Deport.
21: Hey!
2: When did you come to South Africa?
20: Reporterin Sandile Dabula, eine selbsternannte Vorkämpferin gegen illegale Einwanderung, hämmert an Türen und durchsucht Wohnungen, belehrt eingeschüchterte Migranten und droht ihnen mit Abschiebung. Die Show, die Fremdenfeindlichkeit als Unterhaltung inszeniert, ist ganz offensichtlich sehr erfolgreich. Gerade läuft die zweite Staffel. Die Politik scheint von der Wucht der Proteste zunächst völlig überrascht zu sein. Dann meldet sich Staatspräsident Cyril Ramaphosa in einer Fernsehansprache zu Wort, räumt Probleme ein und bezeichnet die Sorgen der Menschen vor der illegalen Zuwanderung als berechtigt. Gleichzeitig warnt er davor, das Gesetz in die eigene Hand zu nehmen.
21: No other person is allowed.
20: Niemand zum Beispiel hat das Recht, jemand auf den Straßen unseres Landes anzusprechen und einen Identitätsnachweis zu verlangen. Für die Durchsetzung von Einwanderungsgesetzen ist der Staat zuständig und nur der Staat. Und diese Gesetze sollen jetzt deutlich verschärft werden. Um die illegale Migration einzudämmen, soll es unter anderem strengere Grenzkontrollen und eine konsequentere Durchsetzung der bestehenden Regeln geben. Außerdem kündigt Ramaphosa spezielle Einwanderungsgerichte an, sowie höhere Strafen für Unternehmer, die illegale Arbeitskräfte beschäftigen. Selbstjustiz aber habe in Südafrika keinen Platz, so der Staatspräsident, genauso wenig wie Fremdenfeindlichkeit, Rassismus oder Intoleranz. Als Gesellschaft dürfen wir uns nicht dazu verleiten lassen, uns gegen Menschen zu stellen, die nicht in Südafrika geboren wurden und unter uns leben. Wir werden es nicht zulassen, dass Gruppen die legitimen Sorgen der Südafrikaner ausnutzen, um unser Land durch Gesetzlosigkeit und Gewalt zu destabilisieren. Nicht ausdrücklich genannt, aber ganz sicher gemeint sind damit Organisationen wie March and March oder Operation Dudula, deren Vertreter schon mehrfach versucht haben, die Eingänge von Krankenhäusern und Schulen zu kontrollieren und die dazu aufrufen, Migranten ohne Dokumente per sogenanntem Bürgerarrest festzunehmen, was Menschenrechtsorganisationen als unrechtmäßige Selbstjustiz kritisieren. Von Afrophobie ist die Rede, von einem Rassismus, der sich gegen Schwarze richtet, von einer Angst vor Menschen afrikanischer Herkunft. Amnesty International fordert Südafrikas Staatsführung auf, klar gegen Hasskampagnen Stellung zu beziehen. Außerdem müssten die wahren Gründe für die Krisen des Landes angegangen werden. Shania Mohammed, Amnesty-Direktorin für Südafrika. Asylsuchende, Flüchtlinge und Migranten für Südafrikas Probleme wie Arbeitslosigkeit, Ungleichheit und den Zusammenbruch öffentlicher Dienstleistungen verantwortlich zu machen, die ihre Ursachen im Erbe der Apartheid haben, ist falsch und gefährlich. Gewalt und Selbstjustiz werden diese Probleme niemals lösen. Sie zerstören nur Menschenleben und vertiefen die gesellschaftliche Spaltung. Auch wenn es starken Gegenwind für die Proteste gibt aus den Kirchen, der Zivilgesellschaft oder Teilen der Politik, die zunehmend aggressive Stimmung in Südafrika hat zu einer regelrechten Ausreisewelle geführt. In den vergangenen Wochen sind tausende Migrantinnen und Migranten vor die Botschaften und Konsulate ihrer Heimatländer gezogen, in der Hoffnung, Südafrika auf sicherem Wege verlassen zu können und nach Hause gebracht zu werden. Nach Malawi, Ghana, Simbabwe, Nigeria oder Mosambik. Allerdings sind die Auslandsvertretungen dieser Staaten angesichts des Massenandrangs zunächst völlig überfordert. Allein in Durban, der großen Hafenstadt am Indischen Ozean, versammeln sich mehr als 10.000 Malawier, kampieren auf Bürgersteigen, Sportanlagen und öffentlichen Plätzen mitten in einem Wohngebiet. Die Bilder sind erschreckend. Menschen sitzen oder liegen auf dem nackten Boden. Manche haben sich in Decken eingerollt, andere mit Mänteln zugedeckt. Um sie herum das bisschen, was sie besitzen, notdürftig verpackt in Koffern, Eimern oder Einkaufstüten. Mittendrin steht sogar ein alter Kühlschrank, eingewickelt in Plastikfolie. Ein Flüchtlingslager unter freiem Himmel. Über offenen Feuern werden Suppen angerührt, freiwillige Helfer verteilen Trinkwasser und Lebensmittel, aber auch Windeln für die Babys. Duschen gibt es nicht, Toiletten nur wenige. Gangala Timani ist hierher gekommen, weil er seine Arbeit und seine Wohnung verloren hat. Jetzt will er nur noch weg.
1: In Westview, they tell me I must go because if I'm not going, they're gonna kill me.
20: Ich habe in Westville gelebt. Dort haben sie mir gesagt, ich müsse gehen, sonst würden sie mich töten. Deshalb bin ich hierher gekommen. Sie sagen, wir nehmen ihnen die Arbeit weg, aber ich nehme niemandem die Arbeit weg. Ich mache meine eigene Arbeit. Ich klettere auf Bäume und schneide sie. Ich habe keinem etwas weggenommen.
1: So I never take for job for anyone.
20: Die 25-jährige Liane Sefu stammt aus dem Kongo, ist aber in Südafrika groß geworden. Auch sie wurde plötzlich massiv bedroht.
0: Für mich ist das Schlimmste, dass die Menschen, mit denen ich aufgewachsen bin, meine südafrikanischen Freunde, mir jetzt sagen, ich solle gehen. Sie sagen mir, ich gehöre nicht hierher, weil ich keine Staatsbürgerin bin. Sie drohen uns sogar. Das bricht mir das Herz.
20: Auch in anderen Großstädten des Landes warten tausende Menschen zum Teil tagelang auf einen Transport in Richtung Heimat. In Kapstadt, Johannesburg oder der Hauptstadt Pretoria. Daniel Schucks stammt aus Nigeria und will möglichst schnell dorthin zurück. Wegen der laufenden Angriffe sind viele Menschen ums Leben gekommen. Viele Eigentümer haben ihr Eigentum verloren. Viele Sachen wurden zerstört. Jetzt fühlen wir uns in Südafrika nicht mehr frei. Denn wo auch immer wir sind, haben wir Angst. Viele Dinge, viele schlimme Dinge geschehen und wir sind gestrandet. Wir wollen wirklich gehen. Viele Rückkehrer, die oft nur das Nötigste mitnehmen können, stehen in ihren Heimatländern vor dem Nichts. Zum Beispiel Tek Shuniavo aus Simbabwe, der lange in Südafrika gelebt und gearbeitet hat, bis er plötzlich bedroht und bestohlen wurde. Aus Angst um sein Leben und das seiner Kinder ist er mit seiner Familie Hals über Kopf ausgereist.
2: It is very hard for me right now.
20: Für mich ist es im Moment sehr schwer. Wenn wir morgens aufstehen, gehen wir einfach nach draußen, sitzen in der Sonne und warten darauf, dass der Tag vergeht. Ich hoffe, jemanden zu finden, der mir Arbeit geben kann, sei es Pflügen oder irgendeine andere Tätigkeit. Ich brauche eine Möglichkeit, Geld zu verdienen, um neues Werkzeug zu kaufen, damit ich meine Arbeit wieder aufnehmen und das Schulgeld für meine Kinder bezahlen kann. Südafrika wird nicht zum ersten Mal von fremdenfeindlicher Gewalt erschüttert. Schon 2008, 2015 und 2019 hat sich die Wut über wirtschaftliche Probleme, ungleiche Verhältnisse und fehlende Perspektiven in Gewalt gegen Migranten aus armen Nachbarstaaten entladen, die auf der Suche nach einem besseren Leben in Südafrika gelandet waren. Aber diesmal sind die Proteste anders, auch wenn es ein paar Gemeinsamkeiten gibt, sagt Professor Lauren Landau, Migrationsexperte an der Universität Witwatersrand in Johannesburg.
22: Das sind keine Graswurzelorganisationen. Sie berufen sich auf Unterstützung aus der Basis und sie aktivieren die tief sitzende Frustration der Menschen über den Zustand der südafrikanischen Wirtschaft. Aber diese Gruppen sind von außen organisiert worden. Es ist sehr klar, dass sie mit politischen Interessen verbunden sind, die das derzeitige Regime destabilisieren wollen und davon profitieren werden, wenn die Bevölkerung abgelenkt ist und sich auf Migranten konzentriert, statt auf Korruption, Ungleichheit und andere Probleme innerhalb des südafrikanischen politischen Systems.
20: From within the South African political system. Wie viele Menschen, die aus anderen afrikanischen Ländern illegal eingereist sind, in Südafrika leben und arbeiten, weiß niemand so genau. Schätzungen gehen von 2 bis 3 Millionen aus, die als Hausangestellte oder Gärtner beschäftigt sind, als Bauarbeiter, Holzfäller, Bergleute oder Kellner, aber auch als Tagelöhner, Straßenhändler oder Erntehelfer. Oft werden undokumentierte Migrantinnen und Migranten bewusst als billige Arbeitskräfte eingesetzt, die weniger verdienen, als der gesetzliche Mindestlohn vorsieht und die nicht auf ihre Rechte pochen können, weil sie keine haben. Dass Ausländer den Südafrikanern reihenweise die Jobs wegnehmen, wie es die Organisatoren der Proteste behaupten, stimmt so nicht, sagt Migrationsexperte Lauren Landau. Er geht davon aus, dass die fremdenfeindlichen Proteste der Wirtschaft in Südafrika schaden werden. Denn angesichts der zunehmend fremdenfeindlichen Stimmung dürften nicht nur Zuwanderer in der nächsten Zeit einen großen Bogen um das Land machen, sondern auch Investoren und zahlungskräftige Urlauber, die Südafrika eigentlich dringend braucht. Aber Bilder von Straßenkrawallen, angezündeten Geschäften oder Angriffen auf Ausländer lassen den Eindruck entstehen, dass das Land am Kap insgesamt zu einem gefährlichen Pflaster geworden ist, von dem man sich besser fernhält.
4: In the short term we've already seen a massive decline in tourism.
22: Kurzfristig haben wir bereits einen massiven Einbruch im Tourismus gesehen. Der Großteil des südafrikanischen Tourismus stammt nicht aus Europa, sondern aus der Region. Menschen, die zum Einkaufen kommen, Menschen, die zum Vergnügen kommen, das ist in den letzten Monaten bereits massiv zurückgegangen. Und ich denke, langfristig wird es bedeuten, dass Menschen Marken oder Unternehmen wählen, die nicht aus Südafrika stammen, weil sie Südafrika nicht als verlässlichen Partner ansehen.
20: Solche Vertrauensverluste dürften sich auf die Schnelle kaum reparieren lassen. Das gilt auch für das ramponierte Image Südafrikas in der Außenpolitik. Seit dem Beginn der Proteste werfen Staaten wie Ghana, Malawi oder Nigeria der Regierung in Pretoria Halbherzigkeit vor und zeigen sich enttäuscht darüber, dass ihre Staatsbürgerinnen und Bürger vor der ausländerfeindlichen Gewalt in Südafrika nicht ausreichend geschützt werden. Dabei versteht sich das Land doch eigentlich als Regenbogennation, in der alle Menschen die gleichen Rechte haben.
22: Ich denke, Südafrikas Marke, seine moralische Autorität, sein Image und seine Wirtschaft erleiden alle einen schweren Schlag. Das ist das Land, das sich vor 20 Jahren als moralischer und wirtschaftlicher Führer des Kontinents positionieren wollte. Und ich denke, dass niemand mehr glaubt, dass dieser Anspruch jemals Wirklichkeit wird.
20: Die fremdenfeindlichen Bewegungen haben schon angekündigt, dass sie Woche für Woche mit ihren Protesten weitermachen wollen. Until we win, bis wir gewonnen haben, wie es auf den Plakaten der Organisation March and March heißt. Südafrika dürfte also nicht so schnell zur Ruhe kommen. Auch deshalb steht für die meisten der ausgereisten Migranten fest, angesichts der traumatischen Erfahrungen mit der zunehmenden Ausländerfeindlichkeit ist das Kapitel Südafrika für sie abgehakt, so wie für Ahamadi Asani aus Malawi. Selbst wenn sich die Lage wieder normalisieren sollte, ich würde lieber hier in Armut sterben, als nach Südafrika zurückzukehren.
5: In Südafrika wächst die Fremdenfeindlichkeit. Über die Gründe berichtete unser Korrespondent Stefan Überbach. Es hat lange gedauert. Mehr als anderthalb Jahre nach dem Sturz der Assad-Diktatur ist in Damaskus das syrische Parlament zu einer konstituierenden Sitzung zusammengekommen. Moritz Behrendt.
7: In der Volksversammlung sitzen Vertreter aus allen Landesteilen. Stammesführer sind dabei, Menschenrechtsaktivisten und auch eine in Syrien bekannte Schauspielerin. Repräsentativ für die gesamte syrische Bevölkerung sind die 210 Abgeordneten jedoch nicht. So liegt die Frauenquote nur bei 10%. Angehörige der ethnischen und religiösen Minderheiten, Kurden, Alawiten, Christen und Drusen, sind im Parlament zwar vertreten, aber nicht durch Kräfte, die der islamistisch dominierten Übergangsregierung besonders kritisch gegenüberstehen. Bei der Parlamentseröffnung betonte Übergangspräsident al-Shara, dass es wichtig sei, unterschiedliche Meinungen auszutauschen. Er sagte auch, bereits im Koran sei vom hohen Stellenwert von Konsultationen die Rede. Die Abgeordneten wurden nicht direkt von der syrischen Bevölkerung gewählt. Rund 6000 Wahlmänner und Frauen stimmten über 2/3 der Parlamentarier ab. Weitere 70 Abgeordnete hat al-Shara persönlich ernannt. Die Macht des Parlaments ist eingeschränkt. Um Dekrete des Machthabers zu überstimmen, ist eine 2/3-Mehrheit erforderlich. Parteien spielen in der neuen syrischen Volksversammlung bislang keine Rolle.
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5: Erst Zeichentrick-Klassiker, inzwischen Erfolgsrezept. Was bei Disney als Animationsfilm funktioniert, wird oft auch mit echten Schauspielerinnen und Schauspielern neu verfilmt. Nach Der König der Löwen, Ariel oder Lilo und Stitch folgt jetzt Vaiana.
3: Die Geschichte der mutigen polynesischen Häuptlingstochter kommt als Realfilm zurück ins Kino. Antje Sieb stellt ihn vor und war bei der Filmpremiere dabei.
6: Realverfilmungen von erfolgreichen Animationsfilmen sind so eine Sache. Auch Fans und Premierenbesucher in Los Angeles sind da vorab nicht alle einer Meinung. Cosplayerin Emily Ong ist perfekt kostümiert als Krebs-Tamatoa unterwegs, einer der Filmbösewichte. Und freut sich auf die vertrauten Songs.
8: I love like all the songs of Moana, so I think I'm looking forward to the songs the most. Yeah.
6: Danny Huerta ist unverkennbar als Maui gekommen.
9: It's the people's demigod. Let's do this.
6: Komplett mit Lockenperücke, die viele Fans vorab ganz schön irritiert hat. Aber Dwayne Johnson, The Rock, der den Maui spielt, kann für Huerta sowieso nichts falsch machen.
9: I don't care what The Rock does. He is killing it. I enjoy it. And you know what? People can say what they want.
6: Emily Young ist bei Realverfilmungen ein bisschen vorsichtiger und hofft ganz generell, dass der Live-Action-Film möglichst nicht zu viel am vertrauten Original verändert hat.
8: I hope they keep the story kind of similar and the character energy and songs and stuff.
6: Und das ist nun wirklich etwas, was man der Vaiana-Realverfilmung absolut nicht vorwerfen kann. Der Film bleibt so dicht am Original, dass man sich zwischendurch manchmal daran erinnern muss, dass man ihn gerade zum ersten Mal sieht.
23: Ich kenne ein ganz tolles Mädchen. Sie hebt sich von allem ab.
6: Die polynesische Häuptlingstochter Vaiana lebt auf der Insel Motunui, wo aber das Überleben für ihr Volk immer schwieriger wird. Die Fischer fangen keinen Fisch mehr, die Ernte misslingt. Und zwar deshalb, weil Halbgott Maui vor langer Zeit das Herz von Inselmutter Tefiti geklaut hat. Vaiana muss also lossegeln und mit Maui zusammen ihre Welt retten.
23: Finde Maui, bring das Herz nach Tefiti zurück und rette die Welt.
6: Dwayne Johnson als Maui trägt seine online schon viel beschimpfte Lockenperücke mit Überzeugung. Und mit der grandiosen Selbstüberschätzung des Halbgottes hat er als Originalsprecher natürlich Übung. In der deutschen Version ist wie in Vaiana 2 David Mayonga zu hören.
24: Es heißt korrekt, Maui, Formwandler, Halbgott des Windes und des Meeres, Held der Seefahrer.
6: Johnson, die 19-jährige Catherine Lagaia als Vaiana, Rena Owen als ihre Großmutter, alle passen sich großartig in den Abdruck ein, den ihr animierter Vorgänger hinterlassen hat. Und für manche alte oder neue Fans mag eine Realverfilmung den Figuren erst so richtig Leben einhauchen. Das findet jedenfalls Melly De Loro, die dann das Gefühl hat, sie selbst könnte Vaiana sein.
8: See them come alive and like think, oh, that could be me. I mean, I could be Moana. Like, that's pretty amazing.
6: Aber in dieser Realverfilmung gibt es eigentlich nichts, das der Animationsfilm nicht auch zu bieten hätte. Originelle neue Ideen sind offensichtlich riskanter, als eine vorhandene Fangemeinde zuverlässig immer wieder zu reaktivieren. Und solange die Strategie finanziell aufgeht, wird Disney sie vermutlich auch nicht ändern.
3: Der Disney-Film Vaiana ist jetzt als Realverfilmung in unseren Kinos zu sehen. Ein Bericht war das von Antje Sieb.
25: Wir brauchen einen Einstieg, der die Leute reinzieht, damit sie nicht direkt weiter swipen.
26: Ich bin Simone Nebelsieg und arbeite in der Social-Media-Redaktion von NDR Info. Gerade auf sozialen Netzwerken kann ja jeder etwas als Information verbreiten, was vielleicht haltlos ist.
25: Ja, ich glaube, ich habe die Studie gefunden. Die muss ich mir jetzt erstmal durchlesen.
26: Und da finde ich, ist es total wichtig, dass es Nachrichten- und Informationsangebote wie uns gibt.
25: Genau, das wäre eine Möglichkeit, das als Presenter-Reel zu machen.
27: Ja, super Thema.
25: Ich schreibe dann ein Skript.
27: Ja.
25: Gucken wir nochmal, wo wir es nochmal nachschärfen können.
27: So.
25: Mhm. Willst du das mit reinnehmen?
27: Das mit dem Durchschnitt? Da verstehe ich jetzt den
25: Übergang nicht.
27: Übergang nicht, genau.
26: Ja, also KI prüft keine Fakten, dafür sind wir da.
27: Gut, und dann, wo zeichnest du jetzt auf? Gehst du in das Studio?
25: Ja.
27: Cool.
25: Was haltet ihr davon? Wenn Medien
26: deswegen wird die KI meinen Job nicht so schnell ersetzen.
25: Schreibt es uns in die Kommentare.
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3: Wir senden ja hier aus dem Studio von NDR Info in Hamburg. Bei uns ging es noch einigermaßen. Maximal 27 Grad hatte ich heute bei mir auf dem Thermometer. Aber je nachdem, von wo Sie uns zuhören, wurde auch schon mal die 30-Grad-Marke geknackt. Und ja, genau darum geht es jetzt gleich zu Beginn der nächsten Stunde. Wir sprechen über die Hitze, über hitzesichere Straßen, über Hitzestress an manchen Badeseen und das... Ja, kein Wunder's, Ventilatoren ausverkauft sind. Jetzt aber erstmal die nächsten Nachrichten hier bei uns in der ARD Infonacht.
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0: Die Nachrichten mit Nina Lenföhr. Guten Abend.
10: Wenn man sagt, wir machen eine Generalsanierung, wir sperren für 5 Monate, dann erwarte ich, dass bei der Wiedereröffnung auch alles funktioniert.
0: NRW-Verkehrsminister Krischer hat die Bahn dafür kritisiert, dass es auf der Strecke Köln-Wuppertal-Hagen immer noch Probleme gibt. Im WDR-Fernsehen sagte Krischer, die Bahn kommuniziere auf eine Art, die nicht der Wirklichkeit entspreche. Das frustriere die Menschen.
10: Erst wir jetzt dieses Fiasko erleben, dass wir feststellen, in Teilen sind die Bauarbeiten noch gar nicht fertig und vor allen Dingen, dass es in Opladen jetzt eine Brücke gibt, die einen größeren Schaden hat, das lässt mich nur mit Kopfschütteln zurück.
0: In Opladen bei Leverkusen ist eine Brücke so marode, dass sie nur auf einer Spur befahren werden darf. Hinzu kommt, zwischen Wuppertal und Hagen dürfen die Züge noch einige Tage lang maximal 70 km/h fahren. Dadurch kommt es zwischen Köln, Wuppertal und Hagen weiterhin zu Verspätungen und Teilausfällen. In der thailändischen Hauptstadt Bangkok sind durch ein Feuer in einer Bar viele Menschen ums Leben gekommen. Die Behörden sprechen von mindestens 27 Toten und zahlreichen Verletzten. Ob auch Touristen unter den Toten sind, ist unklar. Ebenso wie es zu dem Feuer in Bangkok kam. Der deutsche Tennisprofi Alexander Zverev hat das Finale in Wimbledon verloren gegen den Weltranglisten-Ersten Jannik Sinner aus Italien. Zverev gewann den ersten Satz, Sinner die Sätze 2, 3 und 4. Zverev war der erste deutsche Finalist im Männereinzel von Wimbledon seit mehr als 30 Jahren. Der deutsche Eishockeysport trauert um Josef Kompalla, genannt Jupp, seinen vermutlich bekanntesten Schiedsrichter. Er starb im Alter von 90 Jahren. Kompalla war Eishockeyspieler bei Preußen Krefeld. Als Schiedsrichter leitete er später mehr als 2000 Erstligapartien und mehr als 150 Länderspiele.
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0: In der Nähe von Düsseldorf haben sich 3 Jugendliche eine Verfolgungsjagd mit der Polizei geliefert. Die begann gestern Nachmittag auf der A46 bei Erkrath. Anschließend kam es zu mehreren Unfällen. Laura Lang, WDR Düsseldorf.
11: Die Jugendlichen im Alter zwischen 16 und 17 Jahren waren in einem als gestohlen gemeldeten Auto auf der A46 unterwegs, als die Polizei die Verfolgung aufnahm. Die Fahrt führte nach Hahn, wo die Jugendlichen durch eine Kollision mit einem geparkten Auto gestoppt wurden. Sie setzten ihre Flucht zu Fuß fort. Die Polizei konnte sie aber wenig später stellen. 2 der 3 Jugendlichen mussten mit Verletzungen ins Krankenhaus gebracht werden. Alle 3 waren bereits polizeibekannt. Diese ermittelt nun.
0: Und so wird das Wetter in Nordrhein-Westfalen heute Nacht meist sternenklar, dabei Temperaturen zwischen 19 und 11 Grad. Morgen viel Sonnenschein, nur wenige Wolken, in Bad Münstereifel bis 30, in Krefeld bis 31 und in Köln bis 33 Grad. Das war WDR aktuell.
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3: Sieht überschaubar aus. 6 Meldungen haben wir für Sie. Die A1 Bremen Richtung Osnabrück ist in Höhe Osnabrück Nord. Wegen Brückenarbeiten bis 23 Uhr in beiden Richtungen gesperrt. Umleitungen sind eingerichtet. A1 Lübeck Richtung Hamburg zwischen Rheinfeld und Kreuz Bagdeheide 5 Kilometer stockender Verkehr. A3 Köln Richtung Frankfurt zwischen Bad Honnef-Linz und Neustadt-Wied 3 Kilometer Stau. A4 Köln Richtung Aachen ist zwischen Frechen-Nord und Kreuzkerpen in beiden Richtungen wegen Brückenarbeiten bis 5 Uhr gesperrt. In Richtung Olpe ist die Fahrbahn zwischen Kreuz-Köln-West und Köln-Eiffeltor bis Donnerstag gesperrt. Vorletzte Meldung A7 Hannover Richtung Hamburg zwischen Bad Fallingbostel und Dorfmark 3 Kilometer Stau. Und last but not least die A42 Kamp-Lindfort Richtung Dortmund ist zwischen Oberhausen Zentrum und Kreuz Essen Nord wegen einer Nachtbaustelle bis 5 Uhr gesperrt. Gute Fahrt!
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3: Aus dem Studio von NDR Info in Hamburg mit Milad Kupay. Willkommen zu einer 9-Stunde hier bei uns. Autobahnen, Schienennetze, Brücken wurden nicht für extreme Temperaturen gebaut hier bei uns in Deutschland. Das muss man sagen. Wie kann man diese Infrastruktur, insbesondere Straßen, daher in Zukunft hitzesicher machen? Also so gestalten, dass sie weniger Wärme aufnehmen und Wärme besser ableiten. In Deutschland wird dazu vor allem an hellen, reflektierenden Asphalt- und Betonoberflächen, an klimaoptimierten Asphaltmischungen sowie an temperierten Straßen mit Rohrsystemen oder porösen Zwischenschichten geforscht. So, das klang jetzt wahrscheinlich ein bisschen kompliziert, aber wir hören uns das jetzt genauer mal an mit Jan Kerkhoff. Wir ziehen mal eine Bilanz zum aktuellen Forschungsstand.
12: Christian Thienl ist Experte für Baustoffe an der Universität der Bundeswehr in München und hat es während der Hitzewelle bei einer Fahrt auf der Autobahn A9 selbst erlebt.
13: Als ich etwas weiter fuhr, sah ich dann, dass dort in der Fahrbahn eine Aufwölbung vorhanden war, die eben eine entsprechende Gefahrenstelle darstellte. Und das ist durch die zu der Zeit herrschende Hitze verursacht gewesen.
12: Die Aufwölbung sei so groß gewesen wie ein Wäschekorb und hätte für tiefliegende Autos oder Motorräder gefährlich werden können. Kein Einzelfall. Es gab viele Meldungen über Fahrbahnschäden während der Hitzewelle. Der Standardasphalt ist offenbar dafür nicht geeignet. Der Experte für Straßenbau und Asphalt von der Bergischen Universität Wuppertal, Bahirangan Sivapatam, bestätigt das, aber nur für den Fall, wenn sich bei hohen Temperaturen zugleich der Verkehr staut.
14: Da haben wir nochmal deutlich zuzügliche Beanspruchung durch diesen langsamen und stauenden Verkehr. Das sind in Kombination mit höherer Temperatur, fängt der Asphalt zu fließen an. Wenn der Asphalt fließt, dann neigt das zu bleibender Verformung an. Also zum plastischen Verhalten, und dieser plastische Verhalten oder die bleibenden Verformungen können wir nicht mehr rückgängig machen.
12: Durch die Hitze, so Sivapatam, würde die dunkle Oberfläche des Asphalts auf bis zu 70 Grad Celsius aufgeheizt. Der Asphalt weicht auf. Und schwere und im Stau stehende Lkw würden ihn dann zusätzlich belasten und verformen. Das Problem ist zumindest technisch gelöst. Schon seit 2 Jahrzehnten forscht und arbeitet Sivapatam an neuen Asphaltrezepturen und hat auch welche, die trotz Hitzewellen stabil bleiben und zugleich auch Winterfrost aushalten. Der Clou: helle Gesteinskörnungen.
14: Also durch die Verwendung von helleren Gesteinskörnungen können demzufolge die Oberflächentemperatur deutlich oder signifikant reduziert werden. Das kann beispielsweise durch den Einsatz von Quarzit erreicht werden.
12: Schon 30% davon würden ausreichen, um die Temperatur zu senken. Allerdings müsse man dafür auch ein geeignetes Bitumen verwenden. Bitumen ist quasi der Kleber, mit dem die Gesteinskörnungen zusammengehalten werden. Quarzit, so Sivapatam, ist ein saures Gestein. Hier haftet herkömmliches Bitumen nicht gut. Daher hat er auch hierfür eines mit einem Haftverbesserer entwickelt, das alles zusammenhält. Doch seine Asphalttechnik wird oft nicht angewandt, sagt Sivapatam. Er verweist dazu auf die entsprechenden Regelwerke für Straßenbau. Zwar verbietet die Regelung des Bundes helle Gesteinskörnungen nicht, die auch in Bayern angewendet wird. Sie empfiehlt sie aber auch nicht. Und beispielsweise in der Regelung des Landes Sachsen-Anhalts etwa heißt es lapidar, dass das Aufhellen von Asphaltdeckschichten auf Bundes- und Landesstraßen, Zitat, keinen Einsatz findet. Und was nicht genau vorgeschrieben ist oder den Vorschriften entspricht, wird ungern verbaut, weiß auch der Baustoffexperte Christian Thienl von der Bundeswehr-Uni in München.
13: Dann braucht man natürlich entsprechend Auftraggeber, sprich Autobahn GmbH zum Beispiel oder die entsprechenden Straßenbauverwaltungen, die bereit sind, dieses System anzuwenden und zu testen und damit auch natürlich das Risiko gehen, dass irgendwann, wenn es nicht funktioniert, das zurückgebaut werden muss. Und dafür braucht es Leute, die entsprechendes Rückgrat haben und sagen, ja, wir machen das und wir probieren das.
12: Und Asphaltexperte Bahirangan Sivapatam von der Universität Wuppertal fordert mehr Offenheit gegenüber neuen wissenschaftlichen Erkenntnissen und Innovationen und hofft, dass die Bauregelwerke entsprechend angepasst werden. Das Bundesverkehrsministerium teilt mit, dass schon jetzt möglichst helle Gesteinskörnungen eingesetzt würden. Diese seien jedoch nur begrenzt verfügbar.
3: Sommer, Sonne, Badesee. Eigentlich eine gute Nachricht für alle, die in diesen Tagen Abkühlung suchen. 58 von 61 Badeseen in Hessen sind hygienisch einwandfrei. Soweit so gut. Dennoch lohnt sich vor dem Sprung ins Wasser ein kurzer Blick auf die aktuelle Lage. Denn für manche Seen hat das Hessische Landesamt für Umwelt und Gewässer Warnungen herausgegeben. Und ein See ist derzeit sogar ganz gesperrt. Warum die Hitze in den kommenden Tagen die Wasserqualität der Badeseen beeinträchtigen kann und das Baden womöglich keine gute Idee ist, weiß Katharina Bruns.
15: Lilly Butzke und ihr Kollege Andreas Kühner stehen auf einem schmalen Holzsteg und lassen langsam ein Messgerät ins Wasser ab. Die beiden Mitarbeiter des Gesundheitsamts Darmstadt-Dieburg sind für die regelmäßige Kontrolle der Badeseen in der Region zuständig. Heute ist der große Wog in Darmstadt dran. Gemessen werden die Sichttiefe, mögliche Verunreinigungen durch Bakterien und die Temperatur.
17: So, dann schauen wir mal, wie
1: diese Woche die Lage ist?
15: 25 Grad messen die beiden. 3 Grad weniger als noch vor 5 Tagen. Per se ist das gut für das Gewässer, denn die Hitze macht den Badeseen in Hessen enorm zu schaffen.
2: Wir hatten zu den Höchstzeiten Ende Juni 32 Grad Wassertemperatur, was sehr viel ist, was wohl auch das Höchste ist, was der Woki hatte. Und deswegen sind wir ganz glücklich, dass das Wasser jetzt wieder abkühlt.
15: Sagt Lilly Butzke vom Gesundheitsamt. Doch mit der kurzen Abkühlung ist es schon wieder vorbei. Und mit der Hitze kommen die Probleme. Das kann man aktuell am Schultheißweiher in Offenbach sehen. Der ist nämlich geschlossen. Der Grund?
4: Es sind sogenannte Blaualgen. Es sind aber gar keine Algen, sondern Cyanobakterien. Die kommen hier im Schultheißweiher in Offenbach jedes Jahr zur sogenannten Algenblüte. Das heißt, sie vermehren sich massenhaft.
15: Sagt Jörg Nitsch, Landesvorsitzender des BUND Hessen. Und die können gefährlich werden, besonders für Kinder und Tiere.
4: Weil diese Cyanobakterien toxische Stoffe absondern, die man nicht schlucken sollte. Also ich kann da Übelkeit davon bekommen und bei Hunden zum Beispiel kann das auch bis zum Tod führen.
15: Die steigenden Temperaturen heizen die Seen auf, besonders flache Gewässer ohne Frischwasserzufuhr. Die Wärme begünstigt die Anreicherung von Nährstoffen im Wasser. Gleichzeitig wird der Sauerstoff knapp. Ideale Bedingung für Blaualgen, schlecht für die Fische. Denn ihnen fehlt schlichtweg die Luft zum Atmen, weil warmes Wasser weniger Sauerstoff speichert als kaltes. Ein Problem, das in Zukunft

0: Hessischen Landesamt für Naturschutz und Umwelt empfiehlt außerdem einen Test.
1: Wenn man im Wasser geht und mit dem Hüfte im Wasser steht und die Füße nicht mehr sieht, dann sollte man besser nicht reingehen.
0: Auch weil bei schlechter Sicht Unfallgefahr droht.
2: Katharina Bruns über Hitzestress für hessische Badeseen. Ja, die schlaflosen Hitzenächte im Juni, die haben wir alle noch nicht vergessen. Und schon an diesem Wochenende, da kletterten die Temperaturen wieder auf über 30 Grad in manchen Regionen in Deutschland. Aber diesmal sind wir vorbereitet und kommen da besser durch, oder? Versuchen Sie mal, einen Ventilator oder eine Klimaanlage zu kaufen. Die Dinger sind immer noch ganz heiße Ware, wie Anna Deschke herausgefunden hat.
3: Früher morgen in Wesseling. Der Elektronikfachmarkt öffnet erst in einer halben Stunde, aber schon jetzt steht der erste Kunde vor der Tür. Er braucht dringend eine Klimaanlage fürs Büro. Der Mann hat Glück. Eine einzige gibt es hier im Geschäft noch, kostet über 1.000 Euro. Das ist ihm egal. Schnell bezahlt, auf den Rollwagen gehievt und ab ins Auto. Der Kunde ist erleichtert.
4: Wir haben im Internet recherchiert und die meisten Sachen sind halt ausverkauft und sind jetzt tatsächlich hier noch fündig geworden.
3: Bis auf ein Dutzend kleiner Handventilatoren ist im Elektrofachmarkt jetzt nichts mehr zu holen. Marktleiter Dieter Petri hofft auf den Paketboten, wie jeden Tag. Aber auch heute Fehlanzeige.
5: Schon wieder nichts dabei. Es ist zum Mäusemelken.
3: Bestellt sei alles, Ventilatoren und Klimaanlagen, aber es gibt heftige Lieferengpässe.
5: Wir bemühen uns zumindest nach aller Kraft, so schnell wie möglich wieder an Ware zu kommen. Aber bei der jetzigen Situation kann keiner die Frage seriös beantworten, wann das sein wird.
3: Schon in der ersten Hitzewelle vor knapp 2 Wochen kamen reihenweise Kunden in den Laden, wollten einen Ventilator kaufen. Alle gingen leer aus. Und auch heute wird immer wieder nachgefragt.
6: Haben Sie keinen?
7: Gar nichts, alles ausverkauft.
6: Ja. Um Gottes Willen.
3: Das Problem zieht wie die Hitze durch ganz Europa. In Frankreich gab es bei einem Discounter tumultartige Szenen, weil Ventilatoren und Klimaanlagen in den Verkauf gegangen sind. Den Yuan auf Klimageräte aller Art nutzen Betrüger im Netz aus. Die Verbraucherzentrale warnt vor Fake-Klimaanlagen. Ein möglicher Hinweis, Werbung mit zu vollmundigen Versprechen, wie etwa hier.
8: Es ist kleiner als ein Toaster, kühlt jeden Raum in 90 Sekunden und verbraucht nur einen Bruchteil der Energie einer herkömmlichen Klimaanlage.
3: Vor solchen Fakes warnt auch Elektronikfachhändler Dieter Petri.
5: Diese Fake-Mini-Anlagen, die so für unter 100 Euro angeboten werden, sind nichts anderes wie kleine Ventilatoren mit Wassertank. Die kühlen überhaupt nichts runter und erhöhen im schlimmsten Fall nur noch die Luftfeuchtigkeit im Raum. Und ob das das dann besser macht, glaube ich auch nicht.
3: Statt auf Fake-Klimaanlagen im Netz reinzufallen, vielleicht lieber die Methode von diesem Pärchen aus Krefeld.
9: Wir haben entdeckt, auf dem Balkon zu übernachten. Das hat gut funktioniert. Das war eine wirklich gute Lösung.
3: Und ansonsten heißt es nur, geduldig abwarten, bis vielleicht die nächste Lieferung Ventilatoren kommt.
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2: Von einem erbitterten Gegner wurde er zu einem der engsten Verbündeten von US-Präsident Donald Trump. Gestern Abend ist er völlig überraschend gestorben. Lindsey Graham, langjähriger republikanischer Senator. Graham hatte erst Donnerstag seinen 71. Geburtstag gefeiert. Martin Ganselmeier.
11: Lindsey Graham war eine der wichtigsten Stimmen in der amerikanischen Außen- und Sicherheitspolitik und auch in Deutschland bekannt. Seit vielen Jahren gehörte er zu den Teilnehmern der Münchner Sicherheitskonferenz. Als Donald Trump vor 10 Jahren Präsident werden wollte, war Graham einer seiner schärfsten Kritiker. Doch nach Trumps Wahlsieg und vielen gemeinsamen Golfrunden wurde das Verhältnis der beiden immer enger. Außenpolitisch lagen sie jedoch nicht immer auf einer Linie. Graham versuchte immer wieder, Trump von der Bedeutung der NATO zu überzeugen, ihn vor Russlands Präsident Putin zu warnen und Trump für eine stärkere Unterstützung der Ukraine zu gewinnen. Auch deshalb war Graham ein wichtiger Gesprächspartner für europäische und deutsche Politiker. Nach US-Medienberichten starb Graham am späten Samstagabend an einem plötzlichen Herzstillstand. Noch vor wenigen Tagen hatte er den ukrainischen Präsidenten Selenskyj zum 10. Mal in Kiew getroffen. Graham überbrachte Selenskyj die Botschaft, dass Trump ein neues Sanktionsgesetz gegen Russland unterstützt. US-Präsident Trump würdigte Lindsey Graham in einem Social-Media-Post als einen der großartigsten Menschen und Senatoren, die er je gekannt habe. Wörtlich schrieb Trump, er war immer am Arbeiten und ein wahrer amerikanischer Patriot. Lindsey wird uns sehr fehlen. Auch Bundeskanzler Friedrich Merz äußerte sich betroffen. Graham war ein echter Freund und Partner Deutschlands im transatlantischen

0: deutschen Bündnis, schrieb Merz in Englisch auf X, er werde ihn vermissen. Seit Mitte der 90er Jahre vertrat Graham seinen Heimatstaat South Carolina im Kongress, zunächst im Repräsentantenhaus, von 2003 an im Senat. Gerade machte er Wahlkampf, um im November für eine fünfte Amtszeit als Senator gewählt zu werden. In Grahams Werdegang wird der Wandel der Republikanischen Partei in den vergangenen 20 Jahren deutlich. Graham begann als traditioneller Mainstream-Konservativer und Anhänger des früheren US-Präsidenten Ronald Reagan. Pro NATO, pro Israel, für freien Handel und gegen Zölle. Graham war bis zu dessen Tod eng mit dem republikanischen Senator John McCain befreundet. McCain wiederum war einer der entschiedensten Gegner von Donald Trump und seiner Make America Great-Bewegung. Die MAGA-Forderung nach einem Rückzug Amerikas aus den Krisenherden der Welt lehnte Graham stets ab.
1: Er gilt als Brexit-Wortführer der ersten Stunde und das Gesicht des Rechtspopulismus im Vereinigten Königreich. Bisher schien alles an ihm abzuperlen, doch jetzt gerät Nigel Farage unter Druck. Ein nicht deklariertes Millionengeschenk und seine enge Verbindung zu einem verurteilten Betrüger bringen ihn das erste Mal in große politische Bedrängnis. Mareike Aden berichtet.
2: Es ist die politische Story der Woche in Großbritannien. Lange galt Nigel Farage, der Brexit-Vorkämpfer und Chef der rechtspopulistischen Partei Reform UK, als Teflon-Politiker. Alles perlte an ihm ab. Sogar die landesweite Unzufriedenheit mit dem Brexit konnte das Umfragehoch seiner Partei nicht stoppen. Doch jetzt gerät Farage erstmals ernsthaft unter Druck. Im Zentrum ein Millionengeschenk, das er nicht ordnungsgemäß gemeldet haben soll, und seine Verbindung zu einem Unternehmer, der wegen Betrugs verurteilt wurde. Am Dienstag sucht Farage die Offensive. Sein Parlamentsmandat im englischen Küstenort Clacton werde er niederlegen, nur um sich dort sofort wieder zur Wahl zu stellen. Seine Begründung, die Menschen dort sollten selbst über ihn urteilen, nicht die Medien oder das, was er Establishment nennt. Ich habe mich für nichts zu entschuldigen. Ich habe weder gegen das Gesetz noch gegen die Regeln des Parlaments verstoßen. Trotzdem werde ich von Medien und politischen Gegnern so behandelt, als wäre ich an allem schuld. Auslöser für den Schritt sind unter anderem Enthüllungen der konservativen Zeitung Sunday Times. Demnach soll Farage jahrelang von dem wegen Betrugs verurteilten Kryptounternehmer George Cottrell unterstützt worden sein. Parallel untersucht die Parlamentarische Ethikkommission, warum Farage eine Zuwendung des in Thailand lebenden Kryptomilliardärs Christopher Harburn im Wert von umgerechnet rund 5,8 Millionen Euro nicht offengelegt hat. Dass Farage mit seinem Rücktritt eine Neuwahl ausgelöst hat, sei ein Ablenkungsmanöver, sagt der Politikwissenschaftler Tim Bale von der Queen Mary University in London.
3: It allows him to frame a story that was very awkward for him in classic populist terms.
2: Damit kann Farage eine für ihn unangenehme Geschichte im klassischen populistischen Stil umdeuten. Er stellt es so dar, als kämpfe er gegen das Establishment. Gleichzeitig lenkt er von den eigentlichen Vorwürfen ab. Das funktioniert aber nur vorübergehend. Sollte er wieder ins Parlament gewählt werden, wird die Untersuchung einfach fortgesetzt. Farages Plan rund um die Neuwahl geht bislang nur begrenzt auf. Die meisten großen Parteien, darunter Labour, die Konservativen, die Green Party oder die Liberaldemokraten, wollen bei der Nachwahl gar keinen Gegenkandidaten aufstellen und verweigern Farage damit das gewünschte Referendum über seine Person. Einer der wenigen Bewerber ist ausgerechnet der satirische Kandidat Count Binface, auf Deutsch in etwa Graf Mülleimergesicht. Er trat schon häufiger als Quatschkandidat bei Wahlen an und zeigt sich dabei mit einem silberfarbenen Mülleimerhelm und im Weltraumanzug. Kürzlich sagte der Komiker, der hinter Count Binface steckt, über Farage, dass der mehr Zeit in den USA verbringe als in seinem Wahlkreis in Clacton.
4: Well, I'm looking at the putative Prime Minister Nigel Farage. He spends more time in America than in Clacton.
2: Reform UK liegt trotz nur 8 Sitzen im Unterhaus seit Monaten vorn in vielen landesweiten Umfragen. Die Partei profitiert vor allem von der aufgeheizten Debatte über Einwanderung und fordert Massenabschiebungen, auch von Geflüchteten mit Aufenthaltsstatus. Doch inzwischen schrumpft der Vorsprung und Farage bekommt auch Konkurrenz von rechts, zum Beispiel durch die Partei Restore Britain. Gleichzeitig verliert Reform in den Umfragen an Zustimmung. Politikwissenschaftler Tim Bale.
3: The risks are that
2: Das Risiko für Farage ist jetzt, dass er nun von den Menschen landesweit als selbstmitleidiger, wütender Politiker wahrgenommen werden könnte, der mit seinem Ego-Trip von unangenehmen Fakten über sein Geld und seine Nebeneinkünfte ablenken will. Vor allem Farages demonstrativer Umgang mit seinem Reichtum könnte ihm schaden, so Bale. Und die britischen Medien legen nun fast jeden Tag nach mit Recherchen zu Finanzen der Reformpartei. Das politische Ende von Nigel Farage ist dies noch lange nicht. Doch der Traum, Premierminister zu werden, der angesichts des Dauerhochs in den Umfragen zumindest greifbar schien, ist gerade wieder in die Ferne gerückt. Zumal mit hoher Wahrscheinlichkeit bald Andy Burnham neuer Premier wird. Ein beliebter Labour-Politiker, dem es leicht fällt, einen guten Draht zu den Menschen im Land zu finden.
1: Vor 100 Jahren waren Postkarten das, was heute, Sie ahnen es, soziale Medien sind. Ein Massenmedium, millionenfach verschickt und schnell verbreitet. Und genauso wie heute über TikTok, X, Instagram und Co. nicht nur Liebe transportiert wird, war damals die Postkarte auch Mittel zur Verbreitung von Hass. Nicht selten waren sie voller antisemitischer Hetze. Die Wanderausstellung Abgestempelt macht sichtbar, wie tief Judenfeindlichkeit schon lange vor der NS-Zeit in der Geschichte verankert war und warum dieser historische Blick heute aktueller denn je ist. Die Ausstellung ist gerade in Mecklenburg-Vorpommern zu sehen, in Miro im Landkreis Mecklenburgische Seenplatte. Dominik Kister hat sie besucht.
5: Lieber Friedrich und liebes Linchen, beifolgend sende ich euch meine Ansicht der Eisberger Juden. Gut getroffen, wie der Isaac schmunzelt, nicht wahr? Herzlichen Gruß, euer Ferdinand.
6: Eine Postkarte von 1901 zeigt den jüdischen Pferdehändler Isaak, der wohl in betrügerischer Absicht ein Pferd anstreicht. Judenfeindliche Darstellungen wie diese entstanden lange vor der NS-Zeit. Fast 1000 solcher Witzpostkarten hat der Berliner Sammler Wolfgang Hanay zusammengetragen. Eine Auswahl zeigt die Wanderausstellung Abgestempelt, judenfeindliche Postkarten, derzeit in Miro. Entwickelt wurde sie von Helmut Gold, langjähriger Direktor des Museums für Kommunikation in Frankfurt.
7: Als die Postkarte quasi erfunden wurde, das ist so Ende des 19. Jahrhunderts, war das ein Riesenerfolg. Also der Anfang war so 1870, 71, auch mit dem Krieg. Und dann war das eben eine Möglichkeit der Soldaten, Kontakt zur Heimat zu haben.
6: Um 1900 wurden jährlich rund 1 Milliarde Post- und Ansichtskarten im Deutschen Kaiserreich verschickt. Antisemitische Motive gehörten dazu.
7: Das fängt dann mit Witzpostkarten an, in Anführungszeichen, die aber dann eben schon Schmähungen enthalten und sowas.
6: Häufig wurden jüdische Menschen als Tiere dargestellt, in Anspielung auf Familiennamen wie Bär, Löwi oder Hirsch. Eine Karte zeigt Tiere mit menschlichen Köpfen hinter Gittern und dem antisemitischen Stereotyp einer krummen Nase. Aus privatem Spott wurde zunehmend staatliche Propaganda. Auch Hotels und Kurorte nutzten antisemitische Postkarten als Werbung. Das Hotel Kölner Hof in Frankfurt und die Nordseeinsel Borkum warben offen mit der Ausgrenzung jüdischer Gäste.
7: Da schreibt auch einfach nur jemand drauf mit bestem Gruß von der Sommerfrische. Also es zeigt auch ein bisschen scheinbar, dass es gar nicht erklärungsbedürftig war für den Absender. Ist man sich scheinbar einig, dass man da sich auf die Schenkel schlägt bei sowas?
6: Die Post weigerte sich zeitweise, antisemitische Schmähkarten zuzustellen, doch ihre Anzahl war zu hoch. Was damals Postkarten waren, seien heute Hassbotschaften im Netz, sagen Grit und Peter Schmidt vom gleichnamigen Buchladen in Miro. Sie holten die Ausstellung in die Kleinstadt.
8: Was damals das war, was heute das Internet ist, was heute Facebook ist, was heute Instagram ist. Und was das mit uns macht und wie das auch meinungsbildend wirkt.
9: Gerade die momentan auch politische Situation oder auch die gesellschaftliche Situation, Ausgrenzung, Menschenverachtung und natürlich auch Antisemitismus, die ist wieder in.
6: Gerade deshalb sei Medienkompetenz wichtiger denn je, sagt Helmut Gold.
7: Man sieht eben selbst an so einem alten Medium, dass man da was draus lernen kann. So ist es ja auch mit vielen TikTok-Videos und anderen Sachen, dass man vielleicht auf den ersten Blick denkt, das soll irgendwas Lustiges sein. Und erst wenn man sich ein bisschen damit beschäftigt, dann merkt man, oh nein, das ist ja ein gezielter Angriff oder Versuch, da Leute zu verunglimpfen.
6: Wie schnell Vorurteile ein Teil des Alltags werden können, zeigt die Ausstellung eindrücklich. Sie wirft damit auch eine Frage auf, die bis heute aktuell ist. Wie gehen wir mit Bildern und Botschaften um, die Menschen abwerten? Machen wir mit oder sprechen wir uns dagegen aus?
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10: In der Geschichte der Open Era im Tennis hat es noch nie ein Spieler geschafft, seinen zweiten Grand-Slam-Titel direkt nach seinem ersten zu gewinnen. Auch Alexander Zverev nicht, dabei hatte er die Chance dazu. Erst vor 5 Wochen holte er sich die French Open-Trophäe, nun im Finale von Wimbledon verlor er aber gegen den besten Spieler der Welt, Jannik Sinner aus Italien, in 4 Sätzen. Matthias Kammann war in London dabei. Wie hat denn Zverev diese Niederlage verkraftet?
11: Ich würde sagen, in Style, um British zu bleiben, ganz anders als vor 1,5 Jahren, als er nach der Finalniederlage gegen Jannik Sinner in Melbourne förmlich zusammengebrochen ist, hat es Alexander Zverev diesmal mit Fassung und fast gut gelaunt ertragen. Wie immer hat Zverev auch eine gute Rede gehalten, in der er dem Sieger Sinner fair gratulierte und auch dessen seit Jahren erfolgreiches Team heraushob. Gedankt hat er natürlich auch seiner Mannschaft samt Vater und Bruder. Versöhnt war Zverev regelrecht, weil er, wie er sagte, unglaubliche letzte 2 Monate mit seinem Team erlebt habe. Etwas überraschend für mich war, dass er kein Wort für Bundeskanzler Friedrich Merz übrig hatte, der extra mit seiner Frau nach Wimbledon gereist war.
10: Soweit Matthias Kammann. Die Strecke der 9. Tour de France-Etappe musste wegen der großen Hitze in Frankreich verkürzt werden. Übrigens zum ersten Mal in der Geschichte. 30 Kilometer weniger als geplant ging es durch das Zentralmassiv. Sieger wurde der Ex-Weltmeister Mathieu van der Poel. Steffen Gar berichtet aus Frankreich.
12: Er war mutig, er war clever, er hat gekämpft und dem Druck standgehalten. Mathieu van der Poel attackierte am letzten Berg des Tages. So verkleinerte er die Ausreißergruppe. Zu viert fuhren sie Richtung Ziel. Und auf der Zielgeraden, der mehrfache Paris-Roubaix-Sieger und Cross-Weltmeister aus den Niederlanden vorneweg, Van der Poel drehte sich immer wieder um und setzte dann 300 Meter vor dem Ziel an und raste zum Sieg. Ich war mir nicht so sicher im Finale. Ich habe viel Kraft gebraucht, um die Lücke zum Feld aufrechtzuhalten. Die haben von hinten viel Druck gemacht. Die Straßen waren Horror für Ausreißer. Gegenwind den ganzen Tag. Wir haben gekämpft und ich bin glücklich, dass es geklappt hat. Und das mit einem perfekten Timing. Die Favoriten kamen nur 6 Sekunden hinter Van der Poel ins Ziel. Bei den Favoriten auch Florian Lipowitz dabei. Aber während die anderen Top-Teams mit Helfern vertreten waren, waren Lipowitz und sein Co-Kapitän Remco Evenepoel lange Zeit auf sich gestellt, ohne Wasserträger und das bei Temperaturen bis zu 40 Grad.
13: Ja, es war einfach ein super harter Tag und ich glaube, da kann man keinem Vorwurf machen. Jeder ist super gefahren, das ganze Team schon die ganze Woche hat einen guten Job gemacht. Und ich glaube, da können wir mega happy sein. Und ja, wir haben uns vorne gut verstanden. Wir haben genug Flaschen und Eis gehabt. Deshalb war das dann absolut gar kein Problem.
12: In der Gesamtwertung geht Lipowitz als 7. in den Ruhetag. 30 Sekunden liegt er hinter dem Podium. Im gelben Trikot fährt weiter souverän Tadej Pogacar. Der Slowene hat fast 3 Minuten Vorsprung auf den Dänen Jonas Vingegaard.
10: Und jetzt freuen sich Lipowitz und Co. auf den ersten Ruhetag dieser Tour. Keine Ruhe beim DFB. Vor mittlerweile fast 2 Wochen ist das deutsche Fußballteam ja bei der Weltmeisterschaft ausgeschieden. Julian Nagelsmann ist nicht mehr Trainer, Jürgen Klopp soll es werden. Soweit so bekannt. Mittlerweile gab es ja auch ein Treffen in den USA zwischen DFB-Spitze und Klopp. Grundsätzlich ist man sich einig. Wie finden das denn jetzt aber die Fans? Unser ARD-WM-Team hat sich unter deutschen Fans umgehört, die in den USA in New York unterwegs waren.
14: Also ich bin schon sehr zuversichtlich, ja. Auf jeden Fall ein guter Trainer. Also ich denke, da könnte schon mehr gehen.
15: Du wirst potenziell einen Trainer bekommen aus Liverpooler und Dortmunder Zeit. Was könnte uns Besseres passieren?
16: Also ich freue mich drauf. Also ich bin auch froh, dass Nagelsmann abgetreten ist, um es echt zu sein. Und ich glaube, wir haben gute Chancen mit Klopp.
17: Er ist ein Mann, der die Menschen motivieren kann. Menschenfänger, hätte ich schon fast gesagt. Und wir haben eine gute Basis. Es wird ein paar Jahre dauern, bis wir wieder da sind, wo wir hinwollen. Aber ich bin mir sicher, das schaffen wir.
10: Bei der WM geht es dann am Dienstagabend weiter mit dem ersten Halbfinale am französischen Nationalfeiertag, Frankreich gegen Spanien.
1: Das war der Sport mit Marcel Stober.
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19: Um 23.30 Uhr mit Olaf Knapp. Die US-Armee setzt ihre Angriffe auf Ziele im Iran offenbar fort. Die Führung in Teheran meldete neue Attacken auf der Insel Qasem. Aus der NDR-Nachrichtenredaktion Inken Henkel.
20: Die Insel ist die größte im Persischen Golf. Auf ihr leben etwa 150.000 Menschen. Von Seiten der USA gibt es noch keine Stellungnahme. Erst in der vergangenen Nacht hatten die amerikanischen Streitkräfte 140 militärische Ziele im Iran angegriffen. Sie reagierten damit nach eigener Darstellung darauf, dass die iranische Revolutionsgarde ein Handelsschiff gewaltsam an der Durchfahrt der Straße von Hormus gehindert hat. Nach den amerikanischen Angriffen in der Nacht attackierte der Iran mehrere Staaten, unter anderem Bahrain und Katar, wo die Amerikaner Militärbasen unterhalten.
19: Die von Bundesfamilienministerin Prien geplanten Änderungen beim Unterhaltsvorschuss stoßen auf Kritik. Die Leistung soll nach dem Willen der CDU-Politikerin künftig nur noch bis zum 16. statt wie bisher zum 18. Geburtstag überwiesen werden. Das Kinderhilfswerk wirft Prien vor, damit Menschen zu treffen, die ohnehin schon wenig hätten. Grünen-Fraktionschefin Hasselmann kritisierte, Union und SPD versuchten, ihre Haushaltslöcher auf dem Rücken von Familien und Kindern zu sanieren. Einen Unterhaltsvorschuss können Alleinerziehende beantragen, wenn der getrennt lebende Elternteil keinen oder zu wenig Geld für die Kinder zahlt. Bei dem verheerenden Brand im Süden Spaniens ist ein weiterer Mensch gestorben. Das Feuer in Andalusien breitet sich derweil nicht weiter aus. Aus Madrid, Anna Mund.
0: Damit sind bei dem Brand insgesamt 13 Menschen ums Leben gekommen. Die Lage rund um das Feuer sei inzwischen stabilisiert worden. Das teilte der Regierungschef der betroffenen Region Andalusien mit. Die Löscharbeiten würden begünstigt durch deutlich schwächere Winde und eine höhere Luftfeuchtigkeit. Bislang sind etwa 7000 Hektar Wald und Buschland verbrannt. Weiterhin sind rund 500 Feuerwehrleute, Soldaten und andere Helfer im Einsatz. Dank der positiven Entwicklung können Anwohner schrittweise in ihre Häuser zurückkehren.
19: Das Spiel des Jahres 2026 heißt Dito. Das Party-Wortspiel überzeugte die Jury aus Kritikern am meisten. Bei Dito sei nicht Wissen gefragt, sondern das Verständnis für die Sicht der Mitspieler. Als Kinderspiel des Jahres wurde die Insel der Mookies ausgezeichnet. Kennerspiel des Jahres wurde Rebirth. Das Wetter in Deutschland. In der Nacht im Norden und Osten wolkig, an der Ostsee einzelne Schauer und Gewitter möglich, bei Tiefstwerten von 21 bis 12 Grad. Morgen dann im Norden und Nordosten teils wolkig, mit Schauern oder Gewittern, im Westen und Süden länger heiter, Höchstwerte 23 bis 36 Grad und am Dienstag und Mittwoch heiter, teils wolkig, 24 bis 36 Grad. Das waren die Nachrichten.
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1: Sieht soweit gut aus. Wir haben keine größeren Staus oder Verkehrsbehinderungen. Da wünsche ich Ihnen eine gute und sichere Fahrt. Kommen Sie gut an.
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1: Mit Milad Kupay, willkommen zurück. Brasilien erlebt gerade einen Boom im Bereich der Sportwetten. Daten zeigen, dass 37% der Bevölkerung planten, während der aktuellen Weltmeisterschaft Geld für Wetten auszugeben. Die meisten kommen aus den einkommensschwächsten Haushalten. Mehr als 80% der brasilianischen Haushalte sind sowieso verschuldet und fast 82 Millionen Menschen sind mit ihren Zahlungen im Rückstand. Ein historischer Höchststand. Nun verführt die WM natürlich viele dazu, ihre Möbel und Häuser zu verkaufen, um Geld für Sportwetten zu haben. Die Glücksspielsucht ist weit verbreitet und die staatlichen Regulierungsstellen schaffen es nicht, die Barrieren für die legalen Wetten zu erhöhen. Die Folgen schildert unsere Korrespondentin Anne Herberg.
21: An einem Donnerstagabend, während Frankreich und Marokko um den Einzug ins Viertelfinale spielen, sitzen im Zentrum von Rio de Janeiro 11 Menschen im Neonlicht eines kleinen Saales und beten gemeinsam. Dann erzählen sie nach und nach ihre Geschichten. Erst spielte ich, um mein Einkommen aufzubessern, dann um einen Standard zu halten, dann um meine Schulden zu bezahlen. Ich habe rund 400.000 Reais verspielt. Das ist der Preis für eine Wohnung hier in Rio de Janeiro. In nur 5 Sekunden habe ich mein gesamtes Monatsgehalt verloren. Zusätzlich zu dem großen Schuldenberg, den ich eh schon hatte. Ich konnte nicht mehr. Ich wusste nicht mehr weiter. Ich versuchte mir, das Leben zu nehmen. 2 Frauen, 9 Männer zwischen 20 und 65 Jahren. Niemand möchte hier den wahren Namen nennen, denn alle sind sie wegen ihrer Sucht nach Sportwetten hier. Seit der digitale Wettmarkt 2018 legalisiert wurde, sind Millionen Brasilianer süchtig nach Online-Wetten geworden. Das bestätigt José, der die Gruppe der anonymen Spielsüchtigen in Rio de Janeiro koordiniert.
3: Antes você jogava para obter um resultado uma semana quando saía um resultado da loteria esportiva.
21: Früher gab man eine Wette ab und wartete eine Woche auf die Ergebnisse. Bei Online-Wetten geht alles viel schneller. Mit einem Klick auf dem Smartphone, das jeder in der Tasche hat, ich bekomme täglich 200 Hilferufe von Süchtigen aus den entlegensten Winkeln Brasiliens. Es wird immer mehr.
3: Então nem pensar, né? É muita coisa, entendeu?
21: Brasilien ist heute der drittgrößte Markt für Online-Wetten weltweit. Bets, der englischsprachige Name, ist in den allgemeinen Sprachgebrauch eingegangen. Jeder dritte Brasilianer wettet aktuell auf einer solchen Plattform. Dabei werden monatlich umgerechnet rund 3 bis 5,6 Milliarden Euro umgesetzt, laut Daten der brasilianischen Zentralbank. Und wegen der hohen Renditen stecken die Unternehmen enorm viel Geld in Marketing.
4: De novo, de novo, de novo e de novo.
21: Fußballstars wie Vinicius Junior oder Ronaldo Fenomen, Musiker wie Seu Jorge, machen Werbung für Bets.
22: A bet do Vinicius Junior, a bet dos brasileiros.
21: Besonders anfällig junge Menschen aus ärmeren Schichten, sagt die Journalistin Amanda Augi vom Investigativportal Agência Pública. Oft verspielen sie das Geld für Lebensmittel, denn diese Menschen verfügen über sehr knappe Budgets und viele sind auf Sozialprogramme wie Bolsa Família angewiesen und verwetten dann genau diese Sozialhilfe. Das ist der grausamste Aspekt der ganzen Sache. Es sind riesige Geldsummen, die aus der Realwirtschaft abfließen und auf Plattformen landen, über deren Hintermänner oder Profiteure wir absolut nichts wissen. Warum tut die Politik nichts dagegen? Erst im Jahr 2023 wurden die Plattformen überhaupt reguliert und besteuert. Razzien wurden durchgeführt, Lizenzen für legale Anbieter vergeben. Trotzdem haben illegale Plattformen heute noch 40% des Marktanteils. Viele mit Sitz im Ausland. Das macht die Kontrolle noch schwieriger und den Sektor für Geldwäsche und das organisierte Verbrechen attraktiv. Eine Recherche von Agência Pública deckte auf, dass Abgeordnete, Gouverneure und sogar hohe Richter von Bets-Betreibern umworben werden. Die Sucht nach Online-Wetten vergleicht José von den anonymen Spielsüchtigen mit der Abhängigkeit von einer harten Droge wie Crack. Aber es gibt einen Ausweg, sagt Sergio, einer der Anwesenden, der wie alle hier seinen wahren Namen nicht nennen will.
23: As pessoas que acham que estão com problema com jogo.
21: Jedem, der glaubt, ein Glücksspielproblem zu haben, möchte ich sagen, die Tür zu den anonymen Glücksspielern steht offen. Sich einzugestehen, dass man zwanghafter Spieler ist, ist schwer. An einem Treffen teilzunehmen auch. Aber wenn man das schafft, ist das ein großartiger Schritt hin zu einem Neuanfang.
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1: Während Deutschland händeringend nach Pflegekräften sucht, ist der Pflegeberuf in Australien gefragt wie selten zuvor. Immer mehr junge Menschen bewerben sich in Down Under auf das dafür nötige Studium. Und das hat Gründe, gute Gründe. Pflegekräfte werden mit gutem Einkommen, sicheren Karriereperspektiven und gesellschaftlicher Anerkennung belohnt. Laura Scano und Ines Burkhardt berichten aus dem Studio Singapur.
24: Patienten duschen, Betten beziehen, Blut abnehmen. So sieht ein typischer Vormittag für Nisha Kuti im Krankenhaus in Melbourne aus. Die 23-Jährige steckt noch mitten im Studium. In Australien gehört es dazu, schon währenddessen verschiedene Praktika zu absolvieren. Pflegerin zu werden, das ist schon lange Nishas Traumjob.
25: Weil ich mich um Menschen kümmern möchte. Jemandem seine Würde zu bewahren, das ist es. Pflegefachkräfte machen so einen großen Unterschied. Wenn man als Patient im Krankenhaus eine tolle Pflegefachkraft hat, wird man sich immer an sie erinnern.
24: In Australien ist das dreijährige Studium zur Pflegefachkraft seit Jahren im Trend. Die aktuellen Zahlen vom Berufsverband für Pflegekräfte sind von 2024 und sie zeigen, mehr als 28.000 junge Menschen haben sich in dem Jahr für das Pflegestudium entschieden. Das sind fast 30% mehr als noch 10 Jahre zuvor. An den meisten Unis gibt es weit mehr Bewerber als Studienplätze. Besonders die große Wertschätzung, die der Pflegeberuf in Down Under erfährt, mache ihn für junge Menschen attraktiv, sagt Tanja Biemen, stellvertretende Dekanin an der Pflegehochschule der Edith Cowan University in Perth. Seit der Corona-Pandemie sei diese Anerkennung noch einmal deutlich gewachsen.
25: In Australien ist die Pflege der Beruf, dem die Menschen am meisten vertrauen. Von der Geburt bis zum letzten Atemzug. Eine Pflegefachkraft darf einen Menschen auf diesem ganzen Lebensweg begleiten.
24: Ganz anders sieht die Situation in Deutschland aus. Immer wieder zeigen Umfragen, etwa von Berufsverbänden, dass Pflegekräfte sich sehr viel mehr Anerkennung wünschen. In Australien wird auch die solide Bezahlung in der Pflege gelobt. Das durchschnittliche Jahresgehalt liegt laut Annie Butler vom Berufsverband bei umgerechnet etwa 60.000 Euro. Wenn man das mit anderen Gehältern vergleicht, stellt man fest, nur etwa 30% der Australier verdienen so viel oder mehr. Pflegefachkräfte gehören damit also zum oberen Drittel.
2: In Australien gibt es außerdem Zulagen für zusätzliche Qualifikationen. Wer etwa einen Master hat, bekommt eine Zulage und je höher der Abschluss, desto höher die Zulage.
5: And the higher the certification, the higher the allowance.
24: Sagt Tanja Biement. Ein weiterer deutlicher Unterschied zwischen deutschen und australischen Pflegefachkräften zeigt sich in der alltäglichen Belastung. Während in Deutschland laut Bundesministerium für Gesundheit je nach Fachbereich zwischen 10 und 20 Patienten auf eine Fachkraft kommen, sind es in Australien laut Annie Butler lediglich 4. Das nimmt auch die 23-jährige Nisha Kuti in ihren Praktika so wahr.
2: Bei allen Praktika, die ich bisher gemacht habe, waren die Pflegekräfte auf den Stationen wie beste Freunde. Und wenn man Hilfe braucht, dann sind gleich 12 Leute da und sagen, klar, ich helfe dir. Das ist wirklich schön.
6: That's quite nice.
24: Nisha Kuti aus Melbourne hat noch ein Jahr Studium vor sich. Danach will sie sich mit einem Masterstudium auf Intensiv- und Notfallpflege spezialisieren, um dann in ihrem Traumjob als Pflegerin durchzustarten.
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1: Eine rote Karte, die Sportgeschichte schreibt und die im Gedächtnis bleiben wird von dieser Fußball-WM. Sie ahnen es schon, es ging, nur kurz zur Erinnerung, um einen Spieler des US-Teams, der vom Schiedsrichter wegen eines Foulspiels vom Platz gestellt worden war. US-Präsident Donald Trump hat das gesehen, war erbost und hat sich umgehend beim Präsidenten des Fußball-Weltverbandes FIFA Gianni Infantino beschwert. Daraufhin ist etwas passiert, was es so noch nie in der langen Historie des Fußballs gegeben hat. Die rote Karte wurde zurückgenommen. Der US-Spieler durfte weiter am WM-Turnier teilnehmen. Geholfen hat es nichts. Die US-Boys schieden aus gegen Belgien. Der Schaden aber bleibt. Mein MDR-Kollege Sven Kochale hat darüber mit dem Juristen Hans-Joachim Eckert gesprochen. Er hat etliche Jahre in der Ethikkommission des Fußball-Weltverbandes gearbeitet. Als Vorsitzender der sogenannten rechtsprechenden Kammer hat er zum Beispiel in einer Korruptionsaffäre den damaligen FIFA-Präsidenten Sepp Blatter zu einer Sperre verurteilt und diesen zeitweise alle Tätigkeiten im Zusammenhang mit dem Fußball untersagt. Die erste Frage von Sven Kochale war, wie er diesen Fall jetzt erlebt.
8: Ich bin entsetzt, um das mit einem Wort zu sagen. Das sprengt alle Vorstellungen, die man von einer sportlichen, fairen Umgangsweise mit Fußballern hat. Die rote Karte, die ist erteilt worden vom Schiedsrichter, der hat dafür die Zuständigkeit. Und wenn man gegen eine solche Karte vorgehen will, dann kann das der Spieler selber oder in diesem Fall der amerikanische Fußballverband. Mit Sicherheit aber geht es nicht, dass ein Präsident anruft beim anderen Präsidenten, Infantino, und sagt, mach mal und schau, dass die Karte wegkommt. Das ist ein Eingriff in die Kompetenzen des Sportes und es ist unmöglich, was da passiert.
9: Ich würde auch mal unterstellen, dass viele gar nicht auf diesen Gedanken kommen würden, also in diesem Falle Staats-, Regierungschefs, auf diese Art und Weise Einfluss zu nehmen auf einen Sportwettbewerb. Was treibt Donald Trump da? Was ist das aus Ihrer Sicht für ein Handeln?
8: Ich glaube, das ist eine rein politische Entscheidung. Er will zeigen, dass ihm Fußball am Herzen liegt, was es nicht tatsächlich tut. Er hat andere Sportarten, dann sind die Käfigkämpfe sind viel wichtiger als Fußball. Diese rote Karte konnte man geben. Das sind natürlich Tatsachenentscheidungen. Und dann gibt es Regularien, wie man mit dieser roten Karte umgeht. Und dann wird geprüft, ob die rote Karte zu Recht erteilt worden ist oder nicht. Und das entscheidet nicht der Präsident Donald Trump.
9: Nun hatte er sich aber vermutlich gedacht, er könne hier durchaus noch etwas bewegen, was ja dann auch zum Ziel geführt hat, wie auch immer man das bewerten will an dieser Stelle. Er hat also den FIFA-Präsidenten Gianni Infantino kontaktiert und daraufhin ist diese rote Karte zurückgenommen worden. Nun hätte er aber der FIFA-Präsident auch erkennen können, dass hier vielleicht eine Grenze überschritten wird und dennoch hat er in diesem Spiel mitgemacht. Was sagt das aus?
8: Nun, soweit ich es weiß, hat Gianni Infantino gesagt, er habe sich da nicht eingemischt. Hier hat das zuständige Gremium selbstständig entschieden. Für mich von Interesse ist nur, Herr Trump hat offen dargelegt, dass er telefoniert hat. Er hat telefoniert mit Gianni Infantino. Und die Botschaft des Präsidenten von Amerika muss Infantino weitergegeben haben. Inwieweit hier Infantino Einfluss genommen hat, kann ich nicht beurteilen.
9: Aber das müsste jetzt die Ethikkommission dringend interessieren, welche Rolle Gianni Infantino an dieser Stelle gespielt hat.
8: Nun, der Europarat hat sich ja schon gemeldet. Ich glaube, 55 Leute haben unterschrieben und haben also dringend eine Aufklärung gefordert. Und ich muss sagen, diese Aufforderung ist auch notwendig. Wer hat wann, mit welchem Inhalt angerufen und wie sind innerhalb der FIFA diese Gespräche weitergegeben worden, also von Trump zu Infantino und hat Infantino dann mit anderen Leuten Kontakt aufgenommen. Und hier wäre die Untersuchungskammer der Ethikkommission gefragt. Die Einleitung eines Verfahrens heißt noch gar nicht, dass da was rauskommen muss, aber schlicht und einfach, die Aufklärung ist dringend notwendig. Und das ist etwas, was ich der FIFA ankreide, dass man also in den letzten Jahren nicht mehr gehört hat, was sie eigentlich machen in der Ethikkommission. Die Verfahren sind ganz wenig geworden und die Entscheidungen auch.
9: Sie haben sich seinerzeit mit einem riesigen Machtzirkel angelegt, undurchsichtig, wo viel hinter verschlossenen Türen stattfindet. Wie haben Sie die FIFA als Machtgeflecht erlebt?
8: Ich habe einmal an anderer Stelle gesagt, dass meine ursprüngliche Tätigkeit bei der Justiz als Staatsanwalt im Bereich der Wirtschaftskriminalität und organisierten Kriminalität und auch die Tätigkeit als Richter nicht anders war als das, was ich bei der FIFA vorgefunden habe. Es ist das Kartell des Schweigens und es ist das Kartell, wie kann ich möglichst viel Geld verdienen.
9: Wie kann ich mir den Umgang mit dem damaligen FIFA-Präsidenten Sepp Blatter vorstellen?
8: Ich kann nur eines sagen, dass der Herr Blatter sich niemals, nicht einmal als die Ermittlungen gegen ihn gelaufen sind, sich in irgendeiner Form in die Tätigkeit der Ethikkommission eingemischt hat. Die einzigen Gespräche, die es gegeben hat, weil man hat sich, weil ich ja sehr oft in Zürich war, unten in der Garage zufällig getroffen und dann hat er gefragt, haben Sie Zeit für einen Kaffee bei mir? Und dann bin ich dann zum Espresso gegangen und ein Wasser getrunken und dann hat er mich gefragt, ob ich alles habe, was ich brauche, ob ich genügend Leute habe, ob ich genügend Mittel habe. Es wurde niemals mit ihm über auch nur ein Verfahren gesprochen. Ich möchte das an der Stelle ganz deutlich sagen, dass die Ethikkommission in diesen 5 Jahren nicht tangiert war von außen mit dem Versuch, hier in irgendeiner Weise Einfluss zu nehmen.
9: Also das war ein aus Ihrer Sicht aufrichtiges Angebot und man hat sie tatsächlich machen lassen.
8: Gut, es mag auch sein, dass die Ethikkommission auch mit Michael Garcia und Cornel Borbély, vielleicht auch in meiner Person, und ich hatte einen Stellvertreter, einen hochrangigen Rechtsanwalt und Richter aus Australien, dass diese Ethikkommission, nachdem sie sich gefunden hatte, eigentlich zu stark war, als dass man sie noch hätte beeinflussen können.
9: Und später kam dann Gianni Infantino als Nachfolger von Sepp Blatter. Wie mächtig ist Gianni Infantino geworden? Ist er noch mächtiger als Sepp Blatter?
8: Ich weiß nicht, ob man das mit Macht bezeichnen kann. Man muss sagen, dass natürlich gewisse Regularien auch von Herrn Blatter schon eingeführt wurden, weil man natürlich immer wieder gewählt werden wollte. Und da gab es dieses System schon länger, dass die einzelnen Verbände Geld bekommen haben und das hat Infantino auch übernommen und er hat eben jedem Verband $1 Million versprochen. Und wenn Sie sich vorstellen, dass die Malediven, der Fußballverband in den Malediven oder der inneren Mongolei $1 Million bekommt, dann ist das eine andere Summe, als wenn der DFB oder der englische Fußballverband 1 Million bekommt. Und so kann man natürlich Stimmen werben, sage ich jetzt mal. Ich will nicht das Wort kaufen verwenden, sondern solche Stimmen werden eingeworben.
9: Sie würden gern das Wort kaufen verwenden?
8: kaufen würde heißen, dass es für sich gesehen korrupt ist. Aber ich kann natürlich als Verband entscheiden, wenn also das Council, das Entscheidungsgremium wie der Aufsichtsrat zustimmt, dass jeder Verband von den Einnahmen aus dem Fußballgeschäft $1 Million bekommt, dann kann ich nicht sagen, dass das gekauft ist, sondern das hat der Verband so entschieden, dass diese Summen ausbezahlt werden. Der Fußball ist in diesem Bereich sicherlich auch politisch. Ich meine, wenn man sich überlegt, und Blatter hat er das nun sehr geschickt gemacht, dass er eben die Weltmeisterschaften schon immer in Bereiche gegeben hat, wo sie bisher nicht waren, wie zum Beispiel nach Südafrika und so weiter. Das ist sicherlich sportpolitisch vertretbar und auch gut, dass also Länder auch am Fußballgeschäft beteiligt werden, weil nur Fußball wird überall gespielt. Das ist also nicht zu beanstanden und Gianni Infantino macht das auch.
9: Wie viel Lust haben Sie noch, die Fußball-Weltmeisterschaft zu gucken?
8: Ich schaue die Zusammenfassungen an, das reicht. Ich meine, Sie müssen auch sehen, wie wichtig es ist. Und zwar, wie wichtig ist der Fußball gerade in den Bereichen, wo wir gefährdete Kinder haben. Wenn Sie Kinder mit 6, 8, 10 Jahren in einen Verband, in einem Verein haben mit einem guten Trainer und können dort ein Gemeinschaftsgefühl herstellen, dann haben diese Kinder eine Basis und werden wesentlich stabiler, als wenn sie nur auf der Straße aufwachsen. Und dieses Gemeinschaftsgefühl muss man natürlich auch fördern. Und hier darf niemand von außen daherkommen, sodass der Eindruck entsteht, hier wird irgendjemand bevorzugt, bloß weil man das politisch will.
9: Haben die Mächtigen der FIFA dieses Ideal aus den Augen verloren?
8: Ja, es geht ums Geld.
1: Sagt der Jurist Hans-Joachim Eckert im Gespräch mit meinem MDR-Kollegen Sven Kochale.
7: Kultur.
1: Bildbände sind oft großformatig, schließlich sollen ihre Fotografien möglichst viel Raum entfalten. Das Buch, um das es heute geht, macht genau das Gegenteil. Reise in den Balkan, ein Tagebuch von Erik Pawlitzki, passt in jede Hosentasche. Auf kleinstem Raum verbindet der Fotograf poetische Texte mit ebenso reduzierten wie eindrucksvollen Bildern. Katja Weise stellt das besondere Büchlein vor.
6: Es liegt gut in der Hand, der Einband ist biegsam und es ist schwer, der Versuchung zu widerstehen, flugs mit dem Daumen durch die Seiten zu blättern. Daumen-Kino. In rasender Geschwindigkeit ziehen kleine Schwarz-Weiß-Bilder vorbei, überschlagen sich förmlich. Das Gesicht eines jungen Mannes, ein Brückenbogen, ein Regentropfen. Unscharfe Eindrücke, noch keine Geschichte. Also von vorn.
11: Eine Reise durch Tschechien, Slowenien, Kroatien, Montenegro und Serbien. Eine Kamera aus Plastik, eigentlich ein Spielzeug, druckt Bilder auf Kassenstreifen sofort. Perfekt für eine Reise mit leichtem Gepäck.
6: Erklärt der Fotograf Erik Pawlitzki sein Projekt. Das erste Bild, der Leipziger Hauptbahnhof. Auch bei genauem Hinschauen bleibt es unscharf. Kein Zug auf Gleis Nummer 14. Die Schienen scheinen ins Licht zu führen. Denn da, wo das Kuppeldach der Bahnhofshalle endet, verschwimmt die Szene ganz im blendenden Weiß.
11: Wunderbar offen die Halle, nach Norden. Gefächerte Gleise, verzweigt zu Reisen in herrlich weite Welten.
6: Kurz und knapp. Die Sätze von einer Poesie, die Lust macht, mit einzusteigen in diesen Zug, der über Dresden nach Prag fährt. Hier rumpelt die Straßenbahn durch nächtliche Straßen, ziehen die Gleise Linien durchs Kopfsteinpflaster. Pawlitzki fotografiert all das, auch die Menschen in den Waggons, wie nebenbei, und kommt ihnen dabei recht nah. Schnappschüsse. Die Kontraste sind oft scharf. Der Fotograf nutzt die begrenzten Möglichkeiten der Kamera, will nicht mehr, sondern gibt wieder, was wir auf den ersten Blick sehen. Die Fantasie spinnt die Geschichte dazu. Schaut das Liebespaar, das in einem Straßencafé in Ljubljana die Köpfe eng zusammensteckt, gerade ein Foto an? Oder hält es diesen Moment mit dem Handy fest? Küsst es sich gleich? Wir sehen die beiden nur von hinten, ihren Zopf, seinen Jackenkragen. Pawlitzki notiert:
11: Die Stühle vom Café so hart. Du musst auf meinen Schoß.
6: Und reist weiter, immer mit öffentlichen Verkehrsmitteln. Eisenbahn, Straßenbahn, Bus, Fähre. Auf der Fährfahrt nach Dubrovnik denkt Pawlitzki angesichts der gleißenden Wasserfläche an die Jungs von Frontex. Er reist mit offenen Augen und politischem Bewusstsein. Die Touristen, die Dubrovnik fluten, fotografiert er nicht. Nur das gigantische Kreuzfahrtschiff. Es ist erstaunlich, wie viel zu sehen ist auf diesen kleinen, oft unscharfen Schwarz-Weiß-Bildern. Wie sehr sie den Raum öffnen für die Fantasie. Schnell ist der Gedanke da, warum auf der nächsten Reise nicht auch so ein Büchlein machen. Mit kleinen Fotos und kurzen Texten, ungeschminkt und reduziert und in Schwarz-Weiß, damit die Farben in der Erinnerung beim Durchblättern umso mehr leuchten.
1: Erik Pawlitzkis Mini-Bildband Reise in den Balkan, ein Tagebuch, ist im Lunik Berlin Verlag erschienen, hat 140 Seiten und wenn Sie es lesen wollen, es kostet 18 Euro.
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1: Seit der Nacht von Samstag auf Sonntag eskaliert der Krieg zwischen den USA und dem Iran wieder. Nachdem die Revolutionsgarden ein Schiff in der Straße von Hormus beschossen hatten, griffen die USA nach eigenen Angaben 140 Ziele im Iran an. Das führte unter anderem zu iranischen Gegenschlägen in mehreren Golfstaaten. Für das Handelsblatt zeigt die aktuelle Entwicklung, dass US-Präsident Trump den Krieg gegen den Iran ohne Plan begonnen hat. Die Zeitung spricht von fatal falschen Einschätzungen, die Folgen hätten.
12: Das iranische Regime hat trotz unzähliger Luftangriffe nicht kapituliert. Es ist trotz der Tötung seiner Führungsspitze nicht kollabiert. Auch die US-Marineblockade der Straße von Hormus und weitere Sanktionen haben es nicht in die Knie gezwungen. Der Massenaufstand? Davon redet Trump mittlerweile gar nicht mehr. Und die Planer des Kriegs scheinen nicht einmal damit gerechnet zu haben, dass der Iran die Straße von Hormus sperren könnte. Egal wie man es dreht und wendet, Trump hat den Iranern ein strategisches Druckmittel verschafft.
1: Die Südwestpresse aus Ulm unterstreicht, in den vergangenen Tagen hätten sich die Anzeichen dafür gemehrt, dass das iranische Regime kaum von seinen Zielen wie der Kontrolle der Straße von Hormus abrücken würde.
12: Die Beisetzung des ehemaligen obersten Führers Ayatollah Ali Khamenei geriet zu einer beeindruckenden Machtdemonstration des Regimes. Die Kritiker mögen in der Mehrzahl sein, doch auch die Unterstützer der Mullahs sind weiterhin zahlreich. Zweitens tauchten Bilder auf, die nahelegen, dass die Iraner zumindest eine der bombardierten Anlagen des Atomwaffenprogramms instand setzen. Schließlich greift der Iran trotz der Drohungen von US-Präsident Donald Trump weiter Schiffe in der Straße von Hormus an. Der Frieden bleibt in weiter Ferne. In dieser fragilen Situation wird das Regime keine Schwäche zeigen wollen.
1: Auch Zeit Online betont die Entschlossenheit der iranischen Führung.
12: Einiges spricht dafür, dass die US-Regierung noch immer nicht verstanden hat, wie große Teile der iranischen Elite denken. Was, wenn die Schäden, die die US-amerikanischen Luftschläge anrichten, von Teheran einkalkuliert sind? Was, wenn die iranische Führung bereit ist, diesen Preis zu zahlen, um ihre Ziele zu erreichen? Zu den wichtigsten strategischen Zielen der iranischen Staatsführung zählen derzeit der Schutz des Atomprogramms und die Kontrolle der Straße von Hormus. Der Besitz einer Atombombe hat noch jede noch so diktatorisch geführte Nation vor einer ausländischen Intervention bewahrt. Das beste Beispiel dafür ist Nordkorea.
1: Mit Blick auf die jüngsten Angriffe sieht der Standard aus Österreich einen Krieg mit offenem Ausgang.
12: Wann und wo die Eskalationsdecke eingezogen wird, ist völlig unklar. Ziemlich klar hingegen ist, dass die Wiederaufnahme des US-iranischen Kriegs zeitnah nicht das Resultat bringen wird, das mit dem gescheiterten Memorandum zwischen Washington und Teheran erreicht werden sollte. Die Öffnung der Straße von Hormus.
1: Und das waren die Standpunkte, zusammengestellt von Volker Damm. Über die 9 US-Angriffe auf iranische Ziele sprechen wir auch gleich in einem Überblick nach den nächsten Nachrichten. Dann hören wir uns wieder gleich hier in etwa 3,5 Minuten. Bis gleich.

0: Es ist 0 Uhr. 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
1: Die Nachrichten mit Ronald Lessig. Guten Abend. Der deutsche Tennisprofi Alexander Zverev hat das Finale von Wimbledon verloren. In 4 Sätzen gegen den Weltranglisten-Ersten Jannik Sinner aus Italien. Es war das erste Mal seit mehr als 30 Jahren, dass ein Deutscher im Finale des Tennisturniers stand. Aus Wimbledon Ina Kast, WDR Sport.
2: Auf der Pressekonferenz nach dem verlorenen Finale konnte Alexander Zverev lächeln. Die Niederlage sei für ihn leichter zu verkraften, weil er vor einem Monat den Titel bei den French Open geholt habe. Zverev machte es der Nummer 1 Jannik Sinner im Wimbledon-Finale lange Zeit schwer. Der Knackpunkt war allerdings der 3. Satz, als Zverev ein Break kassierte und kurz zuvor auf dem Rasen des Center Courts ausgerutscht war. Er überstreckte dabei sein Knie, das direkt nach dem Finale laut Zverev ordentlich geschwollen war. Der 29-Jährige blickt auf 2 sehr starke Wochen in Wimbledon zurück und hat nun bei allen 4 Grand-Slam-Turnieren das Endspiel erreicht.
1: NRW-Verkehrsminister Krischer hat die Bahn dafür kritisiert, dass es auf der Strecke Hagen-Wuppertal-Köln nach wie vor Probleme gibt, auch nach der Generalsanierung. Krischer sprach im WDR am Abend von einem Fiasko, das ihm Kopfschütteln bereite. Zwischen Köln und Hagen kommt es weiter zu Verspätungen, unter anderem wegen einer maroden Brücke in Leverkusen. Das US-Militär hat nach eigenen Angaben wieder Ziele im Iran angegriffen, unter anderem Raketen- und Luftabwehranlagen. Ziel der US-Angriffe sei es, den Iran daran zu hindern, Handelsschiffe in der Straße von Hormus anzugreifen. Die Route ist unter anderem für den weltweiten Ölhandel wichtig. In der thailändischen Hauptstadt Bangkok sind durch ein Feuer in einer Bar viele Menschen ums Leben gekommen. Die Behörden sprechen von mindestens 27 Toten und zahlreichen Verletzten. Ob auch Touristen unter den Opfern in Bangkok sind, ist unklar.
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1: An der Wuppertalsperre bei Hückeswagen ist ein Mann ertrunken. Am Nachmittag hatte eine Suchaktion begonnen. Am Abend wurde die Leiche gefunden. Christoph Wegener für WDR aktuell.
3: Taucher fanden den Anfang 20-Jährigen im Wasser. Ein Notarzt konnte nur noch seinen Tod feststellen, wie die Feuerwehr Hückeswagen auf WDR-Anfrage mitteilte. Augenzeugen hatten am Nachmittag beobachtet, wie der Mann beim Schwimmen in der Wuppertalsperre im Bereich Hückeswagen untergegangen war und nicht mehr auftauchte. Rettungskräfte von Feuerwehr und DLRG hatten über Stunden nach dem Vermissten gesucht. Seine Leiche wurde schließlich gegen 19.40 Uhr entdeckt. Wie es zu dem Unglück kommen konnte, ist bislang noch unklar.
1: Das Wetter in Nordrhein-Westfalen. In der Nacht klar und trocken, vom Niederrhein bis nach Westfalen gebietsweise Nebel bei 19 bis 11 Grad. Tagsüber sonnig und trocken, dazu in Detmold bis 30 Grad, in Wuppertal bis 31 und in Aachen bis 33 Grad. Auch am Dienstag und Mittwoch ist es sonnig und trocken bei Höchstwerten bis 34 Grad. Und das war WDR aktuell.
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4: Sieht überschaubar aus. 3 Meldungen haben wir. A1 Lübeck Richtung Hamburg. Auf der Norderelbbrücke kommt es wegen eines Schwertransportes bis 5 Uhr zu kurzfristigen Sperrungen. A4 Köln Richtung Aachen ist zwischen Frechen Nord und Kreuz Kerpen in beiden Richtungen wegen Brückenarbeiten bis 5 Uhr gesperrt. In Richtung Olpe ist die Fahrbahn zwischen Kreuz Köln und Kreuz Köln West und Köln Eiffeltor bis Donnerstag gesperrt. Und die A42 Kamp-Lindfort Richtung Dortmund ist zwischen Oberhausen Zentrum und Kreuz Essen Nord wegen einer Nachtbaustelle bis 5 Uhr, also noch gute 5 Stunden gesperrt.
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4: Aus dem Studio von NDR Info in Hamburg mit Milad Kupay. Heute ist Montag, der 13. Juli. Und wir starten in dieser Stunde nicht wie sonst üblich mit einem Schwerpunkt, sondern mit den wichtigsten Meldungen des Tages und blicken des gestrigen Tages, Verzeihung, es ist ja schon nach 0 Uhr, und blicken dabei zunächst in die Golfregion. Von einem Rahmenabkommen oder gar Waffenruhe kann da nämlich längst nicht mehr die Rede sein. Seit Tagen mehren sich die Meldungen über US-Angriffe auf Ziele im Iran. Damit droht die Lage in der Region Beobachtern zufolge erneut zu eskalieren. Diesmal trifft es die größte Insel der Islamischen Republik mit über 150.000 Einwohnern. Martin Ganselmeier mit einer Zusammenfassung.
5: Es ist schon die 3. Angriffswelle des US-Militärs gegen Stellungen im Iran innerhalb von einer Woche. Und erneut gab US-Präsident Trump den Angriffsbefehl als Reaktion auf iranische Attacken gegen ein Handelsschiff, das die Straße von Hormuz ohne Abstimmung mit Iran passieren wollte. Nach Angaben des US-Regionalkommandos CENTCOM hatten iranische Revolutionswächter ein unter zypriotischer Flagge fahrendes Containerschiff beschossen. An Bord sei ein Feuer ausgebrochen und erheblicher Schaden im Maschinenraum entstanden. Ein Besatzungsmitglied werde vermisst. Iran habe eine weitere Gelegenheit verpasst, sich an das Mitte Juni vereinbarte Rahmenabkommen zu halten, kritisierte das US-Militär. Zuvor hatten Irans Revolutionswächter erklärt, das Schiff habe die maritime Sicherheit in der Meerenge gefährdet. Mehrere Schiffe hätten versucht, eine nicht genehmigte Route zu fahren. Damit eskaliert trotz aller Bemühungen um eine diplomatische Lösung erneut der Konflikt um die Kontrolle der Meerenge. Iran will diese nicht aus der Hand geben. Dagegen bestehen die USA auf mautfreier Durchfahrt für Handelsschiffe und empfehlen eine Route an der Küste zu Oman. Eine baldige Lösung des Streits wird immer unwahrscheinlicher. Aus Sicht von US-Militärexperten hat Donald Trump jetzt drei Optionen. Entweder, wie von Israels Regierung gewünscht, eine Wiederaufnahme des Krieges gegen Iran. Dies stößt in den USA jedoch auf erheblichen Widerstand. Auch die zweite Option, ein Rückzug des US-Militärs, hätte gravierende Nachteile. Iran bekäme die alleinige Kontrolle über die Meerenge und ginge gestärkt aus dem Konflikt hervor. Die dritte Option halten die meisten Experten für die wahrscheinlichste. Es werde in den kommenden Wochen und Monaten immer wieder zu militärischen Angriffen und Gegenangriffen kommen und gleichzeitig zu diplomatischen Lösungsversuchen. Die derzeitige Lage werde somit auf absehbare Zeit der neue Status quo, mit allen damit verbundenen Unsicherheiten für die zivile Schifffahrt.
4: Der verheerende Brand in Andalusien, der ist mittlerweile unter Kontrolle. Das heißt, er breitet sich nicht weiter aus. Dennoch, die Bilanz ist erschütternd. In der Nacht zum Freitag waren in den Flammen etliche Menschen ums Leben gekommen. Erst gestern erlag eine weitere Person ihren Verletzungen. Anna Mund.
6: Bei dem verheerenden Brand im spanischen Andalusien hat sich die Zahl der Todesopfer auf 13 erhöht. Das Feuer breitet sich derweil nicht weiter aus. Die Person sei am Sonntag in einem Krankenhaus in Almería gestorben. Das berichtet die Regionalregierung von Andalusien. Damit sind bei dem Brand insgesamt 13 Menschen ums Leben gekommen. Die Lage rund um das Feuer sei inzwischen stabilisiert worden. Das teilte der Regierungschef der betroffenen Region Andalusien mit. Die Löscharbeiten würden begünstigt durch deutlich schwächere Winde und eine höhere Luftfeuchtigkeit. Bislang sind etwa 7000 Hektar Wald und Buschland verbrannt. Weiterhin sind rund 500 Feuerwehrleute, Soldaten und andere Helfer im Einsatz. Man will den Brand schon bald komplett unter Kontrolle bringen. Dank der positiven Entwicklung können Anwohner schrittweise in ihre Häuser zurückkehren. 12 Menschen waren in der Nacht zu Freitag ums Leben gekommen. Sie wurden bei der Flucht vor dem Feuer von den Flammen eingeschlossen. Die Behörden gehen davon aus, dass unter den Toten mehrere Ausländer sind, darunter Briten und Belgier. Eine Identifizierung steht noch aus. Als Ursache des Brandes wird eine kaputte Stromleitung vermutet. Es ist der bisher tödlichste Waldbrand in Andalusien und einer der schwersten in der Geschichte Spaniens.
4: Der ukrainische Präsident Zelensky will die politische Strategie seines Landes ändern und dazu die Regierung umbilden. So soll Ministerpräsidentin Julia Sviridenko nach nur einem Jahr im Amt andere Aufgaben bekommen. Rebecca Barth.
7: Nach einem Jahr im Amt wird Ministerpräsidentin Julia Sviridenko abgesetzt. Die Entlassung muss formal noch vom Parlament bestätigt werden. Als möglicher Nachfolger wird laut ukrainischen Medienberichten Serhii Kuretsky gehandelt, Chef des Energiekonzerns Naftohas. Es wird erwartet, dass weitere personelle Veränderungen in der ukrainischen Regierung folgen werden. Die Ukraine ändert ihre politische Strategie, schreibt der ukrainische Präsident in den sozialen Medien. Demnach solle in Zukunft eine konkrete Person für priorisierte Bereiche der Außen- und Innenpolitik verantwortlich sein, betont Zelensky. Außenpolitisch gehöre unter anderem die Arbeit mit den Vereinigten Staaten und Verhandlungen über die Herstellung von Patriot-Flugabwehrraketen in der Ukraine zu den drängendsten Themen. Demnach solle Ministerpräsidentin Julia Sviridenko in Zukunft die Zusammenarbeit mit einem wichtigen Partner leiten, betont Zelensky.
4: Rente, Gesundheit, Arbeitsmarkt. Die Linkspartei kritisiert die Reformen der Bundesregierung scharf. Zu wenig sozial, zu wenig durchdacht, findet die Partei die Pläne von Schwarz-Rot. Im ARD-Sommerinterview spricht Linken-Chefin Ines Schwertner von einem Minimalprogramm. Die Einkommensteuerreform sei ja eigentlich ein Witz. Chris Bertrow fasst das Gespräch zusammen.
8: Die Proteste gegen das Sparpaket für die gesetzlichen Krankenkassen Ende vergangener Woche waren aus Sicht von Ines Schwertner nur der Anfang. Der Großteil des sozialen Kahlschlags, so drückt sie es aus, stehe noch bevor.
9: Es kommen ja noch die Attacken auf die Rente, es kommt die Abschaffung des 8-Stunden-Tages, die Pflegereform, also die Belastungen werden ja immer mehr. Und ich glaube, jetzt kommt erst an bei Millionen Patientinnen und Patienten, was das eigentlich für sie bedeutet. Und da braucht es den Protest.
8: Dass die Bundesregierung es per Gesetz verbieten will, große Wohnungskonzerne zu enteignen, hält sie für einen Hohn. Dass ihre Partei den Bundeskanzler in sozialen Medien als Komplizen einer Mietmafia darstellt, findet sie nicht weit hergeholt.
9: Naja, ich finde, das sind kriminelle Machenschaften, Mietwucher, die illegal sind zu begehen. Und die Bundesregierung tut nichts dagegen, Mietwucher zu ahnden. Ich finde das in Ordnung, diese Wut auszudrücken und an der Stelle auch die Wahrheit zu sagen. Es gibt eine Mietmafia. Und die, ja, die Politik lässt sich kaufen von großen Lobbyinteressen, von großen Unternehmensspenden.
8: Dass CDU und Linkspartei keine großen Freunde mehr werden, war auch vor diesem ARD-Sommerinterview schon klar. Die Parteichefin verändert in dem Gespräch aber auch den Sound gegenüber der Union nicht. Dass die Regierungskoalition niedrige Einkommen bei ihren Steuerplänen entlasten und die Reichensteuer anheben will, das sei ein Witz.
9: Vor allem darf man sich da nicht für dumm verkaufen lassen. Das, was bei der Einkommensteuer jetzt vielleicht an Entlastung bei den Menschen ankommt, wenn sie denn durchkommt, wird an Belastung, an höheren Rentenbeiträgen, wird an Belastung bei höheren Zuzahlungen wieder hochgezogen. Das heißt, die Menschen haben am Ende nicht mehr Geld in der Tasche. Und darum geht es ja am Ende. Und das verstehen die Leute im Land auch.
8: Weitere Entschuldigungen für ihren Co-Parteichef Luigi Pantisano hält sie nicht für nötig. Pantisano hatte der CDU faschistische Politik vorgeworfen und danach um Verzeihung gebeten. Für Schwertner muss das reichen.
9: Gleichzeitig erwarte ich auch von der CDU jeden Tag Entschuldigungen.

0: Kleppner könne sie sich darüber aber nicht.
1: Das sind keine schlechten Jobs, aber die Beschäftigten, mit denen wir da sprechen, die sagen, wir wollen eigentlich keine Panzer bauen. Viele sagen, sie wollen jetzt auch keine U-Boote für Kriege bauen. Also das sind ja nicht einfach nur Arbeitsplätze, die entstehen, sondern auch die Beschäftigten selbst fragen sich ja, was sie da produzieren, zu welchem Zweck. Und ich glaube, niemand freut sich, Dinge zu produzieren, die eigentlich in einem Krieg eingesetzt werden sollen.
0: Von der Bundesregierung fordert Schwertner eine Strategie für den Erhalt von Industriearbeitsplätzen in Deutschland. Denn den befürchteten Wegfall zehntausender Jobs bei VW könne auch ein milliardenschwerer Rüstungsauftrag aus Kanada nicht ausgleichen.
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3: Bei uns in Deutschland wird ja weiter über das Für und Wider von Grenzkontrollen diskutiert. Die Gewerkschaft der Bundespolizei warnt angesichts der Arbeitsbelastung vor einer Dauerlösung. Viele Innenminister wollen damit aber noch nicht aufhören, weil das neue gemeinsame europäische Asylsystem, kurz GEAS, noch nicht wirkt. Offiziell ist es vor einem Monat in Kraft getreten. Wie ist der Stand der Umsetzung und woran hakt es noch? EU-Korrespondent Andreas Meyer-Feist hat von Brüssel aus recherchiert.
4: Für Bundesinnenminister Alexander Dobrindt steht fest, das neue gemeinsame europäische Asylsystem bringt weniger Geflüchtete an die deutschen Grenzen. Asylverfahren und Kontrollen gibt es dann schon an den EU-Außengrenzen. Ein Stoppschild für die unregulierte Weiterreise auch in Richtung Deutschland.
5: Kein Durchwinken, sondern Durchgreifen muss das Motto auch dieser Politik sein.
4: Asylbewerber, die es nach wie vor nach Deutschland schaffen, obwohl ein anderer EU-Staat zuständig ist, werden in Sekundärmigrationszentren mit strengen Ausgangsbeschränkungen untergebracht. Entscheidend ist für Sachsens Innenminister Armin Schuster aber etwas ganz anderes. Bekommt Deutschland die Geflüchteten dann auch wirklich wieder überstellt in andere EU-Länder?
6: Und wenn die dann alle mitmachen, dann können wir auch über die Grenzkontrollen reden. Die stören ja auch unsere Nachbarn, das weiß ich. Nur wir haben uns seit 10 Jahren am Durchwinken gestört.
4: Bis dahin hofft der CDU-Politiker auf eine Verlängerung der Grenzkontrollen.
6: 9.000 offene Haftbefehle realisiert, 1.415 Schleuser zurückgewiesen in einem Jahr, also von Mai 25 bis 26. Die Zahlen sprechen einfach für sich, was da los ist.
4: Aber was wurde schon umgesetzt von den neuen Asylplänen, die Grenzkontrollen überflüssig machen sollen? Im Juni ist die komplett modernisierte Version der Eurodac-Datenbank in Betrieb gegangen. Neben Fingerabdrücken werden nun auch Gesichtsbilder und biografische Merkmale erfasst. Das System dokumentiert die Bewegungen von Antragstellern zwischen den Staaten. Man sieht, wo jemand eingereist ist, welcher Staat zuständig ist und ob eine Abschiebung vorliegt. Abschiebungen müssten dann aber auch durchgesetzt werden können, fordert Italiens Regierungschefin Giorgia Meloni.
7: Die Verordnung sieht auch die Möglichkeit vor, Rückführungszentren in Drittländern zu eröffnen. Sie folgt damit dem Weg, den wir mit Albanien eingeschlagen haben. Die Europäische Linke hat mit allen Mitteln versucht, diese innovativen Lösungen zu bekämpfen. Aber nun ist sie dank unserer Regierung zu einem Instrument für ganz Europa geworden.
4: Wird der Asylantrag im Schnellverfahren abgelehnt, soll direkt aus dem Grenzzentrum in den Herkunfts- oder in einen sicheren Drittstaat abgeschoben werden. Die Betroffenen erreichen die deutschen Grenzen gar nicht erst. Problem? Die Pläne für Asyl- und Abschiebezentren in Drittstaaten außerhalb der EU konnten erst jetzt beschlossen werden. Eine Allianz von EU-Staaten, darunter auch Deutschland, versucht, Absprachen zu treffen. Aktuell im Gespräch sind afrikanische Staaten wie Ruanda oder Uganda. Aber weder die EU-Kommission noch Deutschland haben bisher ein Partnerland unter Vertrag genommen. Der Polizeibeauftragte des Bundes, der SPD-Politiker Olli Grötsch.
8: Die Zahlen der unerlaubten Einreisen sind in den letzten Jahren und erst recht im letzten Jahr enorm zurückgegangen. Die Kontrolldichte an den Außengrenzen Deutschlands bleibt aber gleich.
4: Noch sind rund 14.000 Polizisten an deutschen Grenzen im Einsatz. Durchaus möglich, dass sie so schnell nicht abgezogen werden.
3: Soweit der Bericht von Andreas Meyer-Feist. Und über das Thema hat mein NDR-Kollege Dirk Leukroth mit Andreas Roßkopf gesprochen. Er ist Vorsitzender für den Bereich Bundespolizei bei der GdB, der Gewerkschaft der Polizei. Erste Frage von Dirk Leukroth an Andreas Roßkopf war, was er damit meine, wenn er von einer Arbeitsüberlastung durch GEAS spricht.
9: Wir haben jetzt die Situation, dass wir zumindest an der Südgrenze seit 11 Jahren Grenzkontrollen an den deutschen Binnengrenzen haben, seit 2 Jahren flächendeckend an allen Binnengrenzen Deutschlands. Und das stellt sich als große Herausforderung für die Bundespolizei dar, die letztendlich mit großem personellen Aufwand in diesen Grenzkontrollen eingebunden ist. Wir sprechen hier von gut 13.000 Kollegen, die diese

0: Tätigkeit jeden Tag erledigen.
1: Tätigkeit, gutes Stichwort. Was genau machen Sie da?
0: Bisher haben wir an den Binnengrenzen Deutschlands quasi vorübergehende Grenzkontrollen durchgeführt und dann auch letztendlich die Menschen, die gesucht haben, unerlaubt nach Deutschland einzureisen, eben behandeln, indem wir sie an die Ausländerbehörden, an das Bundesamt für Migration abgegeben haben. Und nun haben wir seit 4 Wochen das sogenannte GEAS-System, gemeinsam europäische Asylsystem, das nun Europa einheitlich gleiche Standards, Außengrenzkontrollen in gleichem Standard einrichten möchte und so letztendlich die Hoffnung besteht, dass die Verfahren innerhalb Europas insgesamt besser werden.
1: Und wie zufrieden sind Sie jetzt nach einem Monat, GEAS?
0: Natürlich kann man nach 4 Wochen noch kein großes Fazit ziehen, aber wir stellen fest, dass Deutschland in der Vorbereitungszeit, die im Übrigen 2 Jahre gedauert hat, relativ gut vorbereitet ist und trotzdem knackt und knirscht es noch bei uns. Das sind die Absprachen mit den Landespolizeien, das sind die Ärzte, die wir jetzt brauchen für die Screening-Verfahren, die wir am Laufen haben, um die Menschen zu untersuchen, die Ärzte zu bekommen am Wochenenden in der Nacht. Und es sind die Probleme natürlich auch mit den Ausländerbehörden, gerade außerhalb der offiziellen Bürozeiten hier Entscheidungsträger zu bekommen, wenn Entscheidungen eben gefragt sind.
1: Wie oft und wann, könnte man vielleicht auch fragen, greift GEAS eigentlich im Alltag der Bundespolizei? Denn um sich das mal zu vergegenwärtigen, direkte EU-Außengrenzen haben wir eigentlich nicht oder nur auf Flughäfen.
0: Genau, wir haben die EU-Außengrenzen an den Flughäfen, ansonsten eben Binnengrenzen durch sogenannte sichere Drittstaaten umgeben, also keine EU-Außengrenzen. Und trotzdem haben wir täglich Menschen, die unerlaubt versuchen, nach Deutschland einzureisen, weil eben die Außengrenzkontrollen, die europäischen Außengrenzkontrollen nicht so funktionieren, wie sie funktionieren sollen, quasi nicht groß flächendeckend, nicht umfangreich genug, sodass eben das System GEAS jetzt eingeführt worden ist, in der Hoffnung, dass die europäischen Außengrenzen besser geschützt werden, dass die Europäische Union besser zusammenhält, auch im Verteilungsschlüssel, dass letztendlich Unterstützungen bei der Übernahme von Menschen ankommt, die eben unerlaubt nach Europa einreisen, sodass die Belastung für alle europäischen Länder gleich ist und auch die Außengrenzkontrollen eben besser, um Menschen, die nichts bei uns verloren haben, auch eben nicht nach Deutschland unerlaubt einreisen können.
1: Was müsste aus Ihrer Sicht, Sie haben ja schon gesagt, ein Monat ist nicht viel, aber was müsste aus Ihrer Sicht nachgebessert werden?
0: Wir müssen jetzt zunächst darauf achten und aufpassen, beziehungsweise die Politik, dass alle europäischen Länder, alle 27 Staaten auch mitmachen nach den Vereinbarungen. Denn wir wissen zum Beispiel aus Ungarn, die schon angekündigt haben, sich an diesem System nicht vollumfänglich daran zu halten. Und wir wissen auch, dass manche Länder sich quasi freikaufen wollen von ihren Verpflichtungen, denn das ist zulässig. Man kann, wenn man keine Menschen aufnehmen möchte, eben auch mit finanzieller Unterstützung hier tätig werden. Und das darf nicht sein. Nein, denn dann lassen wir gerade Länder wie Griechenland und Italien, die hochbelastet sind, wieder hängen. Das System muss funktionieren. Oberste Pflicht ist es, dass alle Länder, die sich dafür normiert haben, auch umsetzen.
2: Soweit der Vorsitzende für den Bereich Bundespolizei bei der GdP, Andreas Roßkopf. Mit der Frage, woran hakt es noch bei der GEAS-Umsetzung? Kaputte Schwimmbecken, leere Bademeisterhäuschen, Sicherheitskontrollen am Eingang. Diese Probleme kennen viele Freibadbesucher, denn die Bestandsaufnahme in den Bädern sieht oft so aus. Schwimmbecken sind notdürftig in Schuss gehalten, Sprungtürme mit Flatterband gesperrt, sanitäre Anlagen marode. Verschärft hat sich die Lage durch den Mangel an Rettungsschwimmern, aber auch durch Sicherheitsprobleme. Immer wieder kommt es zu Auseinandersetzungen am Beckenrand. Zuletzt musste die Polizei ein Freibad in Bochum komplett räumen. Kein Einzelfall. Mehrere Städte in Nordrhein-Westfalen haben Ausweiskontrollen eingeführt oder die Öffnungszeiten der Bäder eingeschränkt. Wie werden Freibäder wieder sicherer, ohne dass der Badespaß leidet? Olaf Biernat hat nachgefragt.
3: Es ist früher Nachmittag. Susanne aus Bochum radelt zum Freibad Werne. Bei heißen Temperaturen will sie sich abkühlen. Direkt am Eingang fragt ein Sicherheitsmitarbeiter dann nach ihrem Ausweis.
4: Ist okay. Fühlt man sich sicherer hier im Freibad dann auch, ne? Hier war ja wohl eine Schlägerei, so wie ich das mitgekriegt habe und habe das dann im Internet gesehen, dass man den Ausweis zeigen soll.
3: Mit Schlägerei meint sie einen Vorfall vor 2 Wochen während der extremen Hitze. 2 junge Frauen geraten am Beckenrand aneinander, es fallen Beleidigungen. Dann wird eine der Frauen durch einen Schlag ins Gesicht verletzt und blutet. Was dann folgt, hat den Leiter des Bädermanagements, Christian Krause erschüttert.
5: Es haben sich Grüppchen gebildet. Wir haben gesehen, wie Leute jemand anders auf die Schulter genommen haben, nur um Bildmaterial von dieser ganzen Sache zu erzeugen. Und dadurch haben sich große Grüppchen gebildet. Und das ist natürlich für uns als Betreiber eine schwierige Nummer, weil die heizt auf. Und das war dann auch der Punkt, wo unser Schwimmmeister richtig reagiert hat, gesagt hat, ich ziehe jetzt hier die Polizei dazu.
3: Der Schwimmbadchef lässt das gesamte Freibad mit über 4000 Badegästen räumen. Während die Handyvideos auf Plattformen wie TikTok viral gehen, verhängen die Betreiber einen Tag später Ausweis- und Taschenkontrollen in allen Bochumer Freibädern. Schwimmbadchef Sven Hegemann zieht nach 2 Wochen Bilanz.
6: Und ich muss ganz ehrlich sagen, dass die Reaktion von den Badegästen wirklich überaus positiv einfach war, weil sie sich auch aufgehoben gefühlt haben. Sie haben gesehen, wir kümmern uns um die Bäder, wir wollen, dass die Gäste ein friedliches Miteinander haben. Also es kommt positiv an und wir haben es auch 2 Tage später tatsächlich gemerkt, dass es auch so von der Stimmung her wirklich ruhiger war.
3: Mehrere Badegäste hatten ihren Ausweis nicht dabei. In einigen Fällen gab es Unmut. Insgesamt aber war es ruhig. Auch bei den Taschenkontrollen wurde nichts Auffälliges gefunden. Doch einige Gäste halten die Maßnahme für wirkungslos.
7: Ich denke, das wird gar nichts bringen. Überhaupt nicht. Also wenn die sich in die Köpfe kriegen, dann kriegen die sich in die Köpfe. Ausweispflicht hin oder her.
8: Also ganz ehrlich, eigentlich gar nichts, weil da wird drauf geschaut und keiner weiß eigentlich, wer jetzt hier reingeht. Also was bringt das, wenn hier was passiert? Das wird ja nicht gescannt oder so.
3: Die Idee der Schwimmbadbetreiber, sie wollen Badegäste aus der Anonymität holen und bei möglichen Vorfällen Daten leichter erfassen, um Hausverbote auszusprechen. Die Erfahrungen aus Nachbarstädten geben ihnen recht. In Essen und Herne zum Beispiel gibt es seit Einführung weniger Polizeieinsätze. Mittlerweile werden viele Schwimmbäder in Nordrhein-Westfalen auch von privaten Sicherheitskräften unterstützt, die bei Rangeleien oder Streitigkeiten eingreifen.
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10: Mit Marcel Stober. Unter normalen Umständen verliert Jannik Sinner einfach kein Tennismatch. Der Italiener ist der beste Tennisspieler der Welt und das musste auch Alexander Zverev wieder mal erleben, dieses Mal im Finale von Wimbledon. Dort unterlag Zverev Sinner nun schon zum 10. Mal in Folge, auch wenn es knapp war. Aus London, Ina Kast.
11: Vor den Augen von Prinz William, Schauspielerin Nicole Kidman und Bundeskanzler Friedrich Merz hat Deutschlands bester Tennisprofi Alexander Zverev dem Favoriten Jannik Sinner alles abverlangt. Beide Spieler gewannen jeweils einen Satz im Tiebreak. Nach knapp 3 Stunden Spielzeit kassierte Zverev dann im 3. Satz das erste Break und warf frustriert den Schläger auf den Boden. Bei 1:2 Satzrückstand hat der Deutsche dann auch im 4. Satz ein Aufschlagspiel verloren, wirkte zu diesem Zeitpunkt auch körperlich etwas gezeichnet, nicht mehr so voller Kraft wie sein Gegner. Sinner verwandelte nach fast 4 Stunden Spielzeit seinen ersten Matchball und ließ sich vor Erleichterung und Freude auf den Rasen in Wimbledon fallen. Tränen sind bei Alexander Zverev nicht geflossen, auch wenn er gegen Sinner nun die 10. Niederlage in Serie hinnehmen musste. Immerhin, durch den Einzug ins Wimbledon-Finale klettert Zverev in der Weltrangliste nun auf Platz 2, direkt hinter Jannik Sinner. Der Italiener bleibt das Maß aller Dinge im Herrentennis.
10: Zverev bleibt also erstmal bei einem Grand-Slam-Titel. Für Jannik Sinner ist es nun der 5. Auf diesen Montag werden die Radprofis bei der Tour de France lange gewartet haben. Endlich Ruhetag, nachdem sie gestern auf der 9. Etappe nochmal alles gegeben haben. Holger Gerska berichtet aus Frankreich.
12: Nach der ersten langen Tourwoche mit dem Hauptthema Hitze werden die Radprofis am heutigen ersten Ruhetag sicherlich eher den Schatten als die Sonne suchen. Ein lockeres Training ist dennoch nötig, um im Rhythmus zu bleiben. Schließlich folgt morgen eine sehr schwere Etappe im Zentralmassiv mit 7 Bergwertungen. Das erste Teilstück in diesem Mittelgebirge wurde gestern zur Beute eines der weltbesten Allrounder. Der Niederländer Mathieu van der Poel hat auf eindrucksvolle Weise die Etappe, die 3. seiner Karriere, gewonnen. Tadej Pogacar kann den heutigen Ruhetag vergleichsweise entspannt im gelben Trikot verbringen. Für Florian Lipowitz ist mit weiterhin 33 Sekunden Rückstand aufs Podium nach 9 Etappen alles im grünen Bereich.
10: Ruhetag bei der Tour de France. 2 Ruhetage sind es bei der Fußballweltmeisterschaft, bevor es dann am Dienstagabend weitergeht mit den Halbfinalpartien. Eine Mannschaft, die das Halbfinale erreicht hat, ist ja England. Das Team vom deutschen Trainer Thomas Tuchel setzte sich nach Verlängerung im Viertelfinale gegen Norwegen durch. Also eigentlich sollte man meinen, da müsste im Team richtig gute Stimmung herrschen. Eigentlich, Desiree Krause.
13: Ihm geht es auch bei den großen Erfolgen um das Wie. Während seine Mannschaft nach 120 Minuten den hart erkämpften 2:1 Sieg gegen Norwegen feierte, hatte Thomas Tuchel vor allem Kritik loszuwerden.
14: We made life very, very difficult for ourselves today.
15: Wir haben uns das Leben selbst schwer gemacht. Das Ergebnis ist toll, wir stehen im Halbfinale. Aber mit dem Spiel bin ich nicht zufrieden. Wir hatten Glück heute.
14: We were lucky today.
13: Die Mentalität seiner Mannschaft lobte er in höchsten Tönen. Sonst allerdings ist die Tuchelsche Mängelliste
9: lang. Sein Team habe zu schlampig agiert, nicht schnell genug gespielt und zu viele technische Fehler gemacht. Der Perfektionist an der Seitenlinie der Three Lions war überhaupt nicht zufrieden. Für den Man of the Match, Jude Bellingham, in der Hitze von Miami, unverständlich.
16: Vielleicht weiß er auch gar nicht, wie es ist, unter solchen Bedingungen gegen Erling Haaland, Ödegaard, Nusa und Sørloth zu spielen. Das ist kein leichter Gegner.
9: Der Konter des Doppeltorschützen sitzt. Vernimmt man da einen Knacks in Englands Teamchemie? Ein angespanntes Verhältnis zwischen Mannschaft und Trainer? Für Tuchel nicht. Er liebe sein Team von ganzem Herzen. Und Bellingham?
16: Wir haben hier versucht, ein positives Umfeld aufzubauen und wir sollten das im Halbfinale auch genauso weiterführen.
9: Der Blick geht in Richtung Argentinien. Gegen den Weltmeister müssen sich die Engländer spielerisch steigern, sonst könnte es eng werden. Aber das weiß sicher auch Jude Bellingham und Thomas Tuchel sowieso.
10: England gegen Argentinien dann am Mittwoch. Am morgigen Dienstag trifft Frankreich auf Spanien.
2: Das war der Sport mit Marcel Stober. Und gleich gibt's hier nach den Nachrichten eine neue Folge von Mattei fragt. Im Gespräch ist Philipp Lage, Reisejournalist und Buchautor. Jetzt aber erstmal die nächsten Nachrichten.
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18: Um 0.29 Uhr mit Olaf Knapp. Der Konflikt zwischen den USA und dem Iran um die Straße von Hormuz ist erneut eskaliert. Nach Angaben des Pentagon führten die USA zuletzt rund 140 Attacken auf militärische Ziele im Iran. Auch zur Stunde laufen demnach Angriffe. Teheran reagierte mit Attacken auf Ziele in den Golfstaaten Kuwait, Katar und Oman. Auslöser der vierten Gefechte in einer Woche war eine iranische Attacke auf ein Handelsschiff vor der Südküste des Oman. Die Pläne von Bundesfamilienministerin Prien, beim Unterhaltsvorschuss für Alleinerziehende zu kürzen, stoßen auf Kritik. Der Staat treffe damit Menschen, die ohnehin schon wenig hätten, so die Grünen. Aus Berlin Chris Berdrow.
19: Das Geld können Alleinerziehende beantragen, wenn der getrennt lebende Elternteil keinen oder zu wenig Unterhalt für die Kinder zahlt. Meistens sind das Väter. Ein Sprecher des Familienministeriums bestätigte Pläne, dass das Geld nur noch bis zum 16. und nicht mehr wie jetzt bis zum 18. Geburtstag eines Kindes gewährt werden soll. Grünen-Fraktionschefin Britta Haselmann kritisierte, Kürzungen der Regierung treffen immer die gleichen. Union und SPD versuchten, ihre Haushaltslöcher auf dem Rücken von Familien, Alleinerziehenden und Kindern zu sanieren.
18: Bei dem verheerenden Brand im Süden Spaniens ist ein weiterer Mensch gestorben. Das Feuer in Andalusien breitet sich derweil nicht weiter aus. Aus Madrid, Anna Mund.
20: Damit sind bei dem Brand insgesamt 13 Menschen ums Leben gekommen. Die Lage rund um das Feuer sei inzwischen stabilisiert worden. Das teilte der Regierungschef der betroffenen Region Andalusien mit. Die Löscharbeiten würden begünstigt durch deutlich schwächere Winde und eine höhere Luftfeuchtigkeit. Bislang sind etwa 7000 Hektar Wald und Buschland verbrannt. Weiterhin sind rund 500 Feuerwehrleute, Soldaten und andere Helfer im Einsatz. Dank der positiven Entwicklung können Anwohner schrittweise in ihre Häuser zurückkehren.
18: Das Spiel des Jahres 2026 heißt Dito. Das Party-Wortspiel überzeugte die Jury aus Kritikern am meisten. Bei Dito sei nicht Wissen gefragt, sondern das Verständnis für die Sicht der Mitspieler. Als Kinderspiel des Jahres wurde Die Insel der Mookies ausgezeichnet. Kennerspiel des Jahres wurde Rebirth. Das Wetter in Deutschland. Nachts im Norden und Osten wolkig. An der Ostsee einzelne Schauer oder Gewitter möglich. Tiefstwerte meist 21 bis 12 Grad. Am Tage dann im Norden und Nordosten teils wolkig mit Schauern oder Gewittern. Im Westen und Süden länger heiter. Höchstwerte 23 bis 36 Grad. Am Dienstag heiter, teils wolkig, gebietsweise Schauer oder Gewitter bei 24 bis 36 Grad. Das waren die Nachrichten.
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2: Und da haben wir keine Meldungen, die Straßen sind frei. Gute Fahrt.
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2: Mit Milad Kupay. Der Traum vom Reisen noch zu retten? Warum kommen viele enttäuscht von einer lang ersehnten Reise zurück? Darüber hat der Reisejournalist Philipp Lage ein Buch geschrieben mit dem Titel Travel is Broken. Das Reisen ist kaputt. Meine RBB-Kollegin Sabine Mattei hat mit ihm darüber gesprochen und ihn zu Beginn gefragt, warum sich das Reisen in den vergangenen Jahren aus seiner Sicht eher zum Negativen entwickelt hat.
1: Also ich denke, diese Debatte über das Reisen und dass sie vor allem negativ geführt wird, das hat sich nochmal ein bisschen verstärkt. Also wir reden viel über die klimaschädlichen Folgen des Reisens, wir reden viel über Overtourism. Reisen polarisiert plötzlich, Urlaub machen, etwas, was immer als was Schönes, Erstrebenswertes galt, was alle gern gemacht haben. Das ist so ein bisschen vorbei. Ich bin ja auch Journalist und wenn man dann Artikel sieht in Medien, wo über Kreuzfahrten und Fernreisen gesprochen wird, dann gibt's immer den einen Teil der Leser, die sagen, das sollte man auf keinen Fall mehr machen, wer das macht, sind schlechte Menschen. Und die anderen sagen, ihr seid nur neidisch oder so. Also es polarisiert und ich würde sagen, so ein bisschen das Glücksversprechen des Reisens ist so ein bisschen brüchig geworden. Das liegt nicht nur daran, dass wir mit dem Thema Overtourism konfrontiert sind, was ja nicht nur ein abstraktes Medienthema ist. Also wir bereisen schöne Orte in Europa, sei es jetzt Kanarische Inseln, Südtirol, die Städte und merken, überall ist es voll. Und das haben wir uns irgendwie anders vorgestellt. Also das betrifft sowohl die Einheimischen als auch unsere Reiseerfahrung. Und ich glaube eben oder beobachte, dass das Reisen sich extrem beschleunigt hat und dadurch auch extrem stressig geworden ist und vor allem auch mit sehr vielen Erwartungen überladen. Eigentlich so hohen Erwartungen, die eine einzelne Reise von 2 Wochen gar nicht erfüllen kann.
21: Es gibt ja viele Arten von Reisen und auch viele Motive. Um welche geht's Ihnen denn genau in diesem Buch?
1: Ich denke, in dem Buch geht es vor allem so ein bisschen um meine Generation, die Millennials, also Leute, die sich mal selbstbewusst ein Airbnb buchen in Rom oder New York und den Anspruch haben, ich möchte vielleicht nicht im Touristenhotel unterkommen. Aber natürlich auch so diese Generation Backpacking, das ist ja auch nicht mehr nur, das machen ja nicht mehr nur Hippies oder die Nachfolger der Hippies, das ist ja ein Breitenphänomen und heutzutage hat sich das ja auch irgendwie aufgelöst. Wer ist ein Backpacker? Also die Leute reisen irgendwie mit Drohnen und ihren Laptops und haben trotzdem Rucksack. Also es ist schon so die reiseerfahrene junge Generation, für die auch Reisen was ganz Selbstverständliches ist und Teil ihrer Identität. Und wenn man jetzt über die Reisemotive spricht, da glaube ich, oder das zeigen auch Studien, da gibt es schon eine große Konstanz im Grunde. Also man kann fast alle Reisemotive auf 2 Sachen runterbrechen. Das eine sind so weg von Motive, also weg vom Alltag, weg von Routinen, aus Verpflichtungen, auch vielleicht so weg von der eigenen Rolle, die man sonst im Leben einnimmt. Und dann gibt es so diese Hinzu-Motive, neues Erleben, neues Entdecken, sich auf ein Abenteuer einlassen. Und in meinem Buch möchte ich eigentlich zeigen oder versuche ich zu zeigen, dass beide Motive es immer schwerer haben, weil die Erholung fällt uns schwer, das Abschalten, das gelingt uns oft nicht mehr. Aber auch, ich sag mal, das Entdecken der Welt hat sich doch sehr verändert, so in den letzten 15, 20 Jahren, also auch in dem Zeitraum, wo ich das Reisen erfahren habe. Also selbst in der kurzen Episode hat sich schon wahnsinnig viel getan. Es liegt natürlich vor allem an Social Media, an der Erschließung der Welt durch Wi-Fi, dass man an jedem Ort alle Informationen hat, die man sich wünscht. Das hat die Reiseerfahrung schon fundamental verändert.
21: Sie haben jetzt sich auf Ihre Generation, die Millennials, bezogen. Das sind die 30- bis 45-Jährigen. Sie selbst sind viel und weit gereist. Was hat Sie denn hinausgezogen in die Welt?
1: Damals, als man so angefangen hat, so Mitte 20, auch mal außerhalb Europas zu reisen, im Grunde war es ja schon dieses Gefühl von Fremdheit, Ausgesetztsein, Entdeckung, dass man sich auf neue Orte und Länder einlässt, von denen man eigentlich noch keine Vorstellung hat. Also ich kenne das Reisen ja noch mit Lonely Planet. Man ist irgendwo angekommen in einem Ort in Peru und wusste nicht, wie es da aussieht. Man musste sich erstmal orientieren. Man hatte vielleicht so 5 bis 10 dürre Zeilen im Reiseführer. Und das war natürlich eine ganz intensive Erfahrung. Es gab im Grunde nur Internetcafés, man hatte keine Smartphones dabei. Klingt jetzt wieder so ein bisschen nostalgisch oder so wie Opa erzählt vom Krieg, aber es war ja schon total anders eigentlich. Und man hat sich viel mehr rausgefühlt, also wirklich raus. Und heute ist es
21: raus
1: ja eher
21: aus dem eigenen Alltag in Europa, in der westlichen Welt.
1: Ja, genau. Und auch aus den eigenen Sicherheiten, aus der eigenen Komfortzone, auch wenn das jetzt vielleicht so ein bisschen so ein überstrapaziertes Wort ist, aber man hatte nicht so diesen Rückzugsraum, dass man sowohl irgendwie mit der Heimat so viel Kontakt halten konnte, als auch immer sagen konnte, ah, das google ich jetzt nochmal schnell oder da gucke ich jetzt mal in meiner App, wie das geht. Und ich würde sagen, das Reisen war dadurch auf jeden Fall intensiver.
21: War es auch sinnlicher?
1: Sinnlicher, genau. Und es hatte, glaube ich, auch mehr Euphoriepotenzial, weil man eben die Orte, die man besucht hat, vorher noch nicht in der Detailfülle von heute so vorgesehen hat, im wahrsten Sinne des Wortes. Also heute reisen die Bilder immer zuerst und ich reise oft den Bildern hinterher. Und das macht es natürlich sehr enttäuschungsanfällig. Erstens, weil dann doch vielleicht viel mehr Leute da sind, als ich auf den Bildern gesehen habe, weil die Farben dann doch nicht so intensiv sind. Und auch, selbst wenn es schön ist, ist es ja etwas, was ich schon gesehen habe. Und psychologisch gesehen ist das Glückspotenzial größer, wenn uns das Glück oder ein schöner Ort irgendwie unverhofft trifft.
21: Also wenn man noch etwas entdecken könnte.
1: Genau.
21: Warum reisen Millennials denn dann überhaupt? Also welchen Stellenwert hat das Reisen in ihrem Leben?
1: Also das hat einen sehr zentralen Stellenwert, weil wir ja so mit dem Mantra aufgewachsen sind, tolle, intensive Erlebnisse sind alles. Also so unsere Elterngeneration hat vielleicht noch eher das Eigenheim angestrebt, was jetzt für viele aus meiner Generation auch nicht mehr so erschwinglich ist. Eine geradlinige Karriere, und es gab ja so dieses Mantra auch in der Szene der Reiseblogger und unter den Globetrottern, so dieses investiere in Erlebnisse, nicht in Dinge. Und dass so aufregende Erlebnisse zu einem erfüllten Leben gehören, das hat meine Generation, glaube ich, besonders verinnerlicht. Und ja, wo bieten sich solche außergewöhnlichen Erlebnisse? Vor allem auf Reisen. Und es ist schon einfach Sinnstifter, Glücksbringer und auch Teil der Identität geworden, dass man viel reist, dass man weltgewandt ist und die Welt entdeckt. Also im Grunde zu sagen, ich habe daran kein Interesse, das ist schon fast dann in meiner Generation so ein bisschen uncool oder man fällt dadurch so ein bisschen aus dem Rahmen.
21: Mich hier überrascht das ein bisschen, weil gerade diese Generation, also die 30- bis 45-Jährigen, die sind ja oft auch Eltern, was sie eigentlich zu Hause halten müsste. Oder gehen die dann mit den Kindern auf Reisen?
1: Also ich kenne tatsächlich viele Eltern, die dann auch mit ihren Kindern nicht nur Urlaub im Bayerischen Wald machen oder nach Holland fahren, sondern die sagen ganz selbstbewusst, nee, wir machen Costa Rica mit unseren Kindern oder Elternzeitreise Südafrika oder wir machen Backpacking 3 Monate durch Südostasien. Natürlich, wenn ich mit denen rede, dann sagen die natürlich auch, man muss natürlich total anders reisen mit Kindern. Es ist so eine Form der Entschleunigung. Es nimmt extremes Tempo raus, was manchmal dann auch, glaube ich, ganz heilsam ist und gegen diesen Erlebnisdruck hilft. Aber ich glaube, dass schon sehr viele junge Eltern auch den Anspruch haben, ihren Kindern die Welt zu zeigen und auch mit ihren Kindern viel reisen.
21: Sie haben Reisen für Millennials beschrieben als ein Versprechen von Freiheit, Abenteuer, Glück. Können Sie noch mal im Einzelnen aufblättern, warum dieses Versprechen sich heute nicht mehr einlöst aus Ihrer Sicht?
1: Ich glaube, das liegt daran, dass das Entdecken der Welt sich extrem geändert hat. Also es gibt einfach nicht mehr so viele Orte, die noch niemand entdeckt hat. Und damit meine ich jetzt nicht, dass man dort der erste Tourist ist, aber die noch nicht vom individualisierten Massentourismus vereinnahmt wurden. Und dann ist es so, dass die Erlebnisse auf Reisen auch sich verändert haben, seitdem zum Beispiel man überall auf der Welt über so Tourplattformen wie Get Your Guide eigentlich jede beliebige Experience, den Kochkurs mit Einheimischen, das Whale-Watching, kann man jetzt eigentlich überall auf der Welt schon mit wenigen Klicks als im Internet buchen als Tour, und das eigene Entdecken kommt da so ein bisschen unter die Räder. Und man muss sich ein bisschen, glaube ich, trauen, selbst noch zu entdecken und zu erkunden und dann auch mal das Risiko einzugehen, falsch zu liegen. Also ich glaube, das große Gefühl meiner Generation ist ja so ein bisschen Verpassensangst, und das führt dazu, dass man alles schon vorher kontrolliert, bewertet und prüft, und dadurch nimmt man sich aber ein bisschen den Raum für eigene Entdeckung und dass auch mal vielleicht die Kontrolle entgleitet und man ja in Situationen kommt, mit Leuten ins Gespräch kommt oder Erlebnisse macht, die nicht immer schon dem vorgefertigten Bild entsprechen.
21: Also Verpassensangst, diese Fear of Missing Out. Ist das auch eine Form von ADHS dann?
1: Nee, das glaube ich nicht. Ich glaube, das ist eher so ein gesellschaftlicher Druck, der sich dadurch erklärt, dass wir eben so extrem viele Möglichkeiten haben, die wir ja auch alle wahrnehmen können. Also wir können ja in einem Tag in jeden Winkel der Welt fliegen, wenn wir die Mittel dazu haben und die Zeit. Und so das Dilemma ist eben, weil wir so einfach nach Lissabon fliegen könnten, könnten wir auch ganz einfach nach Stockholm, Rom oder Istanbul in der gleichen Zeit fliegen. Und mit jeder Möglichkeit, die wir ergreifen, werden wir immer auch mit den Möglichkeiten konfrontiert, die wir nicht ergreifen können. Und dadurch versuchen wir möglichst schnell, möglichst viel zu machen. Und dabei bleibt eben viel auf der Strecke, glaube ich.
21: Billigflieger haben Sie erwähnt. Welche Rolle spielen denn die sozialen Medien beim Reisestress?
1: Ich glaube, die spielen eine ganz entscheidende Rolle, weil die den Vergleichsdruck extrem erhöht haben. Das ist ja nicht nur ein Phänomen beim Reisen. Ich sage immer, ja, früher hat man sich irgendwie mit den Leuten auf der eigenen Schule verglichen oder in der Nachbarschaft oder im Kollegenkreis. Und heute kann man sich immer die ganze Welt angucken und sieht dann irgendwelche jetsettenden Influencerinnen oder irgendwelche Jungunternehmer, die den ganzen Tag an den aufregendsten Orten sind. Und es sind ja nicht nur die, es sind ja auch unsere eigenen Freunde, lose Bekannten. Also wenn man die App aufmacht, dann hat man das Gefühl, alle sind ständig an coolen Orten. Und da entsteht natürlich ganz schnell so dieses Gefühl, ja, meine Reise und mein Leben ist eigentlich ein bisschen zu klein, zu eng und ich habe vielleicht selbst noch nicht das Beste rausgeholt. Also Sachen, die eigentlich schön sind, fühlen sich dann plötzlich irgendwie schon fast wieder so ein bisschen defizitär an, weil man immer das Gefühl hat, ich verpasse vielleicht doch gerade den schönsten Ort oder es reicht noch nicht, was ich mache. Das ist natürlich total blödsinnig.
21: Also es ist ein Wettlauf und gelegentlich auch ein Wettlauf mit sich selbst. So
1: genau,
21: klingt
1: es
21: das.
1: Ist ein Wettlauf mit sich selbst. Man muss sich da, glaube ich, von den Erwartungen lösen. Aber es ist natürlich gar nicht so einfach, weil es ist natürlich auch wertvolle Tippgeber. Also die Algorithmen erkennen das ja dann auch schnell, wenn man an einem neuen Ort ist und wenn man irgendwie Instagram aufmacht, das habe ich jetzt im Januar in Bangkok erlebt, dann kriegt man natürlich auch die ganze Zeit irgendwelche Tipps von irgendwelchen Travel-Influencern. Hier die coole Rooftop-Bar, da musst du unbedingt hingehen. Und das heißt, man kommt an so einem Urlaubsort an, macht Instagram auf und denkt sich so, oh Gott, oh Gott, oh Gott, hier muss ich wirklich ganz viele Dinge tun. Und wenn ich da nicht hinfahre, dann mache ich es vielleicht falsch. Oder wenn ich das verpasse, das wäre super schade. Und schon hat man diesen Druck irgendwie.
21: Das ist ja auch ein starker Widerspruch. Also einerseits nach neuen, vielleicht auch sinnlichen Erfahrungen zu suchen, nach Entschleunigung. Aber dann andererseits bedient man digitale Wahrnehmung in einer digitalisierten Welt.
1: Ja, absolut. Und ich habe schon den Eindruck, das merkt man ja, wenn man mit den Leuten redet, eigentlich haben alle davon die Schnauze voll und haben diese Sehnsucht, sich dem mal zu entziehen. Und im Alltag klappt es irgendwie nicht oft. Und das letzte Refugium, wo man ja im Grunde nochmal Ruhe hat und Abstand, wäre dann aber eigentlich der Urlaub oder die Reise. Und da ist es aber dann leider auch nicht mehr so einfach, sich dem zu entziehen.
21: Also wie erholen sich denn Millennials dann vom Reisen?
1: Es gibt, glaube ich, so ein paar Dinge, die man beachten sollte, wenn man sich erholen will. Das klingt so trivial, aber man muss der Erholung Raum geben. Also damit fängt es ja schon an. Wenn ich auf eine Reise aufbreche von 2 Wochen und das Gefühl habe, ich muss irgendwie 7 verschiedene Orte abklammern und dann mich aber zwischendurch noch erholen, das kann halt nicht richtig funktionieren. Erholung ist etwas, was man bewusst planen und gestalten muss. Es fühlt sich aber so kontraintuitiv an, weil man immer denkt, ja, ist auch Zeitverschwendung. Wenn ich jetzt einen halben Tag nichts mache oder einen Tag, ist ja irgendwie blödsinnig, weil ich könnte ja hier 10 andere Dinge machen. Und dass wir jetzt sagen, wir machen mal nur einen Urlaub, wo es um nichts geht oder wo man möglichst nichts tut oder vielleicht einfach nur mal mit dem Fahrrad rumfährt und nicht irgendwie so coolen Insta-Spots hinterherjagt oder aufregenden Erlebnissen, das gesteht man sich ja selten zu. Wahrscheinlich seltener, als man es bräuchte. Und dann ist noch ein anderer Punkt, also man braucht nicht nur diese Zeit, man braucht auch Zweckfreiheit. Also für Erholung braucht man Zweckfreiheit, das weiß man aus der Forschung. Man darf nicht nur sich nicht mit der Arbeit beschäftigen, also logischerweise darf man nicht irgendwie noch E-Mails mitlesen oder irgendwas machen. Machen ja auch sehr viele schon, ist ja auch sehr verlockend, viele haben dann ihre E-Mails auf dem Handy. Aber man muss sich auch von den eigenen Ansprüchen frei machen. Also viele haben, glaube ich, schon dieses Bedürfnis, dass sie ihre Freizeit optimal nutzen wollen. Das setzt sie dann selber unter Druck und das, wenn man aber wirklich eigentlich mal runterkommen und abschalten will, hilft das halt auch nicht. Wenn ich im Grunde mir selber sage, die 3 Dinge muss ich heute unbedingt erledigen oder abhaken.
21: Sie haben vorhin die Stichworte Klimawandel, Overtourism genannt. Für Millennials sind das ja gerade Themen, die für sie wichtig sind. Wie bringen die denn den Wunsch nach, gerade nach Fernreisen, auf einen Nenner? Wie vereinbaren die das miteinander, wenn sie gleichzeitig gegen Overtourism sind, dem Klimawandel entgegenwirken wollen?
1: Ich glaube, wenn man ehrlich ist, vereinbaren das nur die wenigsten. Also ich glaube, das ist eher so eine kognitive Dissonanz, dass man das ausblendet, dass man vielleicht sagt, ey, ich fahre kein Auto mehr oder ich habe nur ein Fahrrad. Aber auf Urlaub verzichtet halt niemand und das zeigen auch die Zahlen der Reisebranche. Also auch Fernreisen boomen nach Corona, hat der Anteil nochmal ein bisschen zugelegt. Also, dass sich das wirklich niederschlägt, dieses Wissen um den Klimawandel und um die Emissionen, zeigt sich eigentlich nicht. Also Urlaub ist den Leuten, glaube ich, so wichtig, dass die wenigsten sagen, jetzt verzichte ich komplett auf Fernreisen. Also es gibt natürlich schon Leute, die das machen, aber die Zahlen sagen, es sind nicht viele. Und ich glaube, man blendet das dann eher aus oder redet sich das schön oder sagt halt, na gut, ich mache halt an anderer Stelle irgendwas. Ich bin zum Beispiel, ich ernähre mich vegetarisch oder so. Aber es ist natürlich schon so ein blinder Fleck.
21: Geht das denn überhaupt verantwortungsbewusst reisen?
1: Das geht auf jeden Fall. Und es ist ja auch total legitim zu sagen, es ist ja auch sinnvoll zu sagen, ich fliege weniger, ich bleibe länger vor Ort, reise dafür seltener. Auch dadurch senkt man ja die Emissionen. Also man muss ja nicht von 100 auf 0 gehen. Und vor Ort kann man ja sowieso verantwortungsbewusst reisen oder möglichst verantwortungsbewusst. Also es fängt ja vielleicht schon damit an, dass ich sage, wenn ich in Venedig, Dubrovnik oder Paris bin, dass ich dort vielleicht mich nicht ins Airbnb einmiete, sondern ins Hotel gehe, wo ich weiß, das hat irgendwie eine Lizenz und das darf da sein und das nimmt Einheimischen nicht den Wohnraum weg. Also da hat man schon sehr viele Stellschrauben. Aber klar, die Emission des Fliegens, wenn man sich dazu entscheidet zu sagen, ich will einmal nach Thailand im Leben, dann kommt man halt um die Emissionen nicht herum. Das ist einfach so.
21: Herr Lage, wie repariert man denn nun das Reisen? Was ist Ihr Gegenentwurf dazu, zum hektischen Reisen?
1: Also ich glaube, sich vor der Reise klar machen, was sind eigentlich meine Bedürfnisse und sich einzugestehen, dass man vielleicht auch mal erholungsbedürftiger ist, als man geglaubt hat. Also viele kommen aus einem stressigen Alltag und dann setzt sich dieser Stress eigentlich im Urlaub fort. Also davon zurücktreten und dann Zeit fürs Abschalten einplanen, nur Dinge tun, die man wirklich gerne tut, weniger Besichtigungsprogramm, weniger Sightseeing und natürlich auch irgendwie öfter mal das Smartphone im Hotelzimmer lassen oder nicht mitnehmen oder im Flugmodus unterwegs sein. Das entschleunigt und ich denke, wenn es so ums Entdecken geht, dann würde ich auch sagen, weniger klassisches Sightseeing, mehr sich auf Dinge einlassen, die man vorher nicht prüfen und kontrollieren kann. Und das muss ja gar nicht jetzt irgendwie ein ganz wildes Abenteuer sein oder dass man sich irgendwie auch in Gefahr begibt oder Risiken eingeht. Also es kann ja schon damit anfangen, dass man sagt, ich probiere in jedem Restaurant das Gericht, was ich nicht kenne. Oder ich erfolge immer der Empfehlung des Küchenchefs. Also dieses in diesen Modus zu kommen, wo man sich von Dingen wieder positiv überraschen lassen kann, statt nur Sachen abzuhaken oder Sachen zu machen für das coole Bild auf Instagram. Das fängt im ganz Kleinen an. Oder man kann auch sagen, heute geht es mir nicht darum, drei Orte mir anzuschauen, die ich mir rausgesucht habe, wo ich schon weiß, wie es da aussieht eigentlich, sondern ich will irgendwie drei Gespräche führen und ich guck mal, was ich da erfahre. Und das sind, glaube ich, alles kleine Stellschrauben. Aber das Muster ist, glaube ich, immer wegzukommen von vorgefertigten Erlebnissen, von denen ich vorher schon wissen will, dass sie gut werden.
21: Vielleicht ein Beispiel nehmen an den Hippies? Also der Eltern- oder Großelterngeneration der 60er, 70er Jahre oder waren die der Beginn des Übels?
1: Das ist eine gute Frage. Ich glaube, die haben natürlich schon viel richtig gemacht und ich glaube, dass die auch viel, viel abenteuerlicher gereist sind als wir heutzutage schon. Die haben natürlich auch noch eine andere Welt vorgefunden. Also das Abenteuer hat dann schon angefangen, als man aus dem Flughafen gestiegen ist oder aus dem Überlandbus, mit dem man dann vielleicht nach Asien gefahren ist. Man hatte nirgendwo Informationen schon vorab oder nur ganz wenige. Also ich würde sagen, das Reisen war per se abenteuerlich nach heutigen Maßstäben.
21: Wenn ich Ihnen so zuhöre, ist dann nicht eigentlich der Pauschalurlaub in Betonburgen wie an der Costa del Sol oder auf einem Kreuzfahrtschiff ehrlicher als, sagen wir mal, so ein Trip in die Hochebene von Bamian?
1: Das ist eine sehr gute Frage. Ich glaube tatsächlich, wenn es darum geht, einfach mal runterzukommen und rauszukommen, dann ist das Kreuzfahrtschiff oder der Campingplatz oder andere Reiseformen, die jetzt von den coolen Travelern vielleicht eher so als spießig betitelt werden, ist schon vielleicht die ehrlichere Form. Also man tut erst gar nicht so, als ginge es jetzt darum, wahnsinnig tief und authentisch einzutauchen, wie das ja viele Backpacker machen, die aber dann doch nur in den gleichen Backpacker-Enklaven landen und da eben auch keine authentischen Erfahrungen in dem Sinne mehr machen. Also ich glaube, man muss jetzt vielleicht nicht aufs Kreuzfahrtschiff, das ist am Ende Geschmackssache, da würde ich auch gar nicht drüber urteilen. Aber vielleicht reicht es ja, in Österreich wandern zu gehen. Man muss dann vielleicht, wenn man einfach mal runterkommen will, nicht den Balkan oder Georgien entdecken.
21: Authentizität, das ist auch so ein Stichwort, das im Zusammenhang mit Reisen öfter mal fällt. Und es geht dann dahin, dass Touristen, und es geht um Tourismus hier, lieber Reisende sein möchten. Oder sie möchten so sein wie die Einheimischen. Das ist doch eigentlich Selbstbetrug von vornherein.
1: Ja, absolut. Also das ist so ein bisschen auch das Selbstverständnis, was die Backpacker-Generation geprägt hat, was so ein bisschen von der Lonely Planet und Hippie-Generation dann kam. Und es ist auf jeden Fall ein Selbstbetrug. Also allein schon, wenn ich jetzt irgendwo in Asien unterwegs bin, weiß ja jeder Einheimische, dass ich irgendwie 800, im besten Fall 600 Euro für irgendeinen Flug ausgegeben habe und nach den Maßstäben des Landes dort reich bin. Also es ist eine Anmaßung zu glauben, dass man überall den gleichen Preis wie die Locals zahlt oder dass man auch aus seiner Rolle als Tourist rauskommt. Das ist ja, es fühlt sich dann vielleicht wie so eine narzisstische Kränkung an, sich einzugestehen, ich bin Tourist. Aber es ist ehrlich gesagt was total Befreiendes. Also wenn man diesen Drang ablegt, ein wahrer Reisender oder Traveler zu sein, der jetzt wagemutig unbekannte Landen erkundet, dann macht einen das schon innerlich auch ja, unbefangener und man entkommt so ein bisschen diesem Statuswettbewerb, also so diesem, ja, wer ist jetzt eigentlich authentischer und ursprünglicher gereist? Und wenn du die 20 Stunden Überlandfahrt nicht gemacht hast, dann hast du hier irgendwie Vietnam nicht kennengelernt. Also das ist eigentlich Blödsinn.
21: Und die Erfahrung, Expat zu sein oder Weißbrot zu sein in Indien zum Beispiel, ist auch eine authentische Erfahrung, zu der man stehen kann.
1: Eigentlich ist das authentisch, weil es einen mit der Rolle, die man hat, die man in der Welt hat, konfrontiert. Also man kommt ja eigentlich aus seiner, genau das, was man sucht, man kommt aus der Rolle des Menschen raus, der man zu Hause gewesen ist, und sieht sich und seine Privilegien und das, was man auch vielleicht an der Heimat schätzt, plötzlich mit den Augen anderer. Und es ist ja eigentlich erstmal eine gute Erfahrung.
21: Herr Lage, was macht für Sie eine gelungene Reise aus? Könnten Sie es nochmal zusammenfassen?
1: Eine gelungene Reise macht für mich das Gefühl aus, rauszukommen, vor allem mental aus all den Dingen, mit denen ich mich sonst beschäftige. Und auf jeden Fall die Euphorie auch, Situationen gemeistert zu haben und auch als was Schönes erlebt zu haben. Also nicht nur im Sinne von, ich bin da jetzt irgendwie durchgekommen, sondern euphorisiert zu werden von unerwarteten Begegnungen, Situationen, wo man vielleicht eine Lösung finden muss und auf diese Weise sich selbst und das Reiseland, eine Verbindung zum Reiseland aufzubauen und das Gefühl zu haben, hier bin ich so ein bisschen über mich selbst hinausgewachsen. Also ich glaube, Reisen hat viel mit so Selbstwirksamkeit zu tun, würde man vielleicht sagen. Ja, dieses Gefühl, ein bisschen über sich selbst hinauszuwachsen, dass das so eine Euphorie auslöst, das gehört für mich, glaube ich, zu einer sehr guten und gelungenen Reise.
21: Und wohin geht Ihre nächste Reise?
1: Meine nächste Reise geht jetzt nach Norwegen auf die Lofoten, die ich und mein bester Kumpel mit Zelt und Rucksack durchqueren werden. Also wir wollen uns der Natur, der Landschaft und jeden Tag aufs Neue aussetzen. Wir haben keine so richtig vorgefertigte Route und wollen mal gucken, wohin uns der Weg trägt.
2: Der Reisejournalist Philipp Lage war das im Gespräch mit Sabina Mattei.
17: Standpunkte.
2: Seit der Nacht von Samstag auf Sonntag eskaliert der Krieg zwischen den USA und dem Iran wieder. Nachdem die Revolutionsgarden ein Schiff in der Straße von Hormus beschossen hatten, griffen die USA nach eigenen Angaben 140 Ziele im Iran an. Das führte unter anderem zu iranischen Gegenschlägen in mehreren Golfstaaten. Für das Handelsblatt zeigt die aktuelle Entwicklung, dass US-Präsident Trump den Krieg gegen den Iran ohne Plan begonnen hat. Die Zeitung spricht von fatal falschen Einschätzungen, die Folgen hätten.
0: Das iranische Regime hat trotz unzähliger Luftangriffe nicht kapituliert. Es ist trotz der Tötung seiner Führungsspitze nicht kollabiert. Auch die US-Marineblockade der Straße von Hormus und weitere Sanktionen haben es nicht in die Knie gezwungen. Der Massenaufstand? Davon redet Trump mittlerweile gar nicht mehr. Und die Planer des Kriegs scheinen nicht einmal damit gerechnet zu haben, dass der Iran die Straße von Hormus sperren könnte. Egal wie man es dreht und wendet, Trump hat den Iranern ein strategisches Druckmittel verschafft.
2: Die Südwestpresse aus Ulm unterstreicht, in den vergangenen Tagen hätten sich die Anzeichen dafür gemehrt, dass das iranische Regime kaum von seinen Zielen wie der Kontrolle der Straße von Hormus abrücken würde.
0: Die Beisetzung des ehemaligen obersten Führers Ayatollah Ali Khamenei geriet zu einer beeindruckenden Machtdemonstration des Regimes. Die Kritiker mögen in der Mehrzahl sein, doch auch die Unterstützer der Mullahs sind weiterhin zahlreich. Zweitens tauchten Bilder auf, die nahelegen, dass die Iraner zumindest eine der bombardierten Anlagen des Atomwaffenprogramms instand setzen. Schließlich greift der Iran trotz der Drohungen von US-Präsident Donald Trump weiter Schiffe in der Straße von Hormus an. Der Frieden bleibt in weiter Ferne. In dieser fragilen Situation wird das Regime keine Schwäche zeigen wollen.
2: Auch Zeit Online betont die Entschlossenheit der iranischen Führung.
0: Einiges spricht dafür, dass die US-Regierung noch immer nicht verstanden hat, wie große Teile der iranischen Elite denken. Was, wenn die Schäden, die die US-amerikanischen Luftschläge anrichten, von Teheran einkalkuliert sind? Was, wenn die iranische Führung bereit ist, diesen Preis zu zahlen, um ihre Ziele zu erreichen? Zu den wichtigsten strategischen Zielen der iranischen Staatsführung zählen derzeit der Schutz des Atomprogramms und die Kontrolle der Straße von Hormus. Der Besitz einer Atombombe hat noch jede noch so diktatorisch geführte Nation vor einer ausländischen Intervention bewahrt. Das beste Beispiel dafür ist Nordkorea.
2: Das iranische Regime stehe stärker da denn je, urteilt die Rhein-Neckar-Zeitung aus Heidelberg.
0: Weder US-Angriffe noch die gezielten Tötungen zahlreicher Führungskräfte zwangen die Mullahs in die Knie. Und Trump bemüht schon längst nicht mehr das Narrativ verfolgter Menschen im Iran, denen geholfen werden müsse. Eine von vielen Kriegslügen. Die Atommacht Iran kann sich auch ohne nukleare Sprengköpfe effektiv verteidigen. Somit reiht sich Iran ein in die US-Kriege in Vietnam, Afghanistan, Irak und Libyen, wo übrigens immer die westliche Freiheit verteidigt werden sollte. Solche Kriege nützen der Rüstungsindustrie, sonst niemandem.
2: Mit Blick auf die jüngsten Angriffe sieht der Standard aus Österreich einen Krieg mit offenem Ausgang.
0: Wann und wo die Eskalationsdecke eingezogen wird, ist völlig unklar. Ziemlich klar hingegen ist, dass die Wiederaufnahme des US-iranischen Kriegs zeitnah nicht das Resultat bringen wird, das mit dem gescheiterten Memorandum zwischen Washington und Teheran erreicht werden sollte. Die Öffnung der Straße von Hormus.
2: Und das waren die Standpunkte, heute zusammengestellt von Volker Damm.

0: Es ist 1 Uhr. 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
1: Die Nachrichten mit Ronald Lessig. Guten Abend.
2: Da liegt er auf dem Rücken und schlägt die Hände vor dem Gesicht zusammen. Jannik Sinner ist Wimbledon-Sieger 2026.
1: Der deutsche Tennisprofi Alexander Zverev hat das Finale von Wimbledon verloren. Gegen Jannik Sinner aus Italien in 4 Sätzen. Ina Kast, WDR Sport, war in Wimbledon dabei.
3: Vor den Augen von Prinz William, Schauspielerin Nicole Kidman und Bundeskanzler Friedrich Merz hat Deutschlands bester Tennisprofi Alexander Zverev dem Favoriten Jannik Sinner alles abverlangt. Beide Spieler gewannen jeweils einen Satz im Tiebreak. Nach knapp 3 Stunden Spielzeit kassierte Zverev dann im dritten Satz das erste Break und warf frustriert den Schläger auf den Boden. Bei 1-2 Satzrückstand hat der Deutsche dann auch im vierten Satz ein Aufschlagspiel verloren, wirkte zu diesem Zeitpunkt auch körperlich etwas gezeichnet, nicht mehr so voller Kraft wie sein Gegner. Sinner verwandelte nach fast 4 Stunden Spielzeit seinen ersten Matchball und ließ sich vor Erleichterung und Freude auf den Rasen in Wimbledon fallen.
1: Die US-Armee setzt ihre Angriffe im Iran offenbar fort. Die Führung in Teheran meldete neue Attacken auf die Insel Qem im Persischen Golf. Dort leben etwa 150.000 Menschen. Meldungen über Opfer gibt es noch nicht. Von den USA gibt es noch keine Stellungnahme. Eine Woche vor Beginn der Sommerferien ist die A4 im Rheinland teilweise gesperrt. Zwischen Kerpen und Frechen ist die Autobahn bis heute früh in beiden Richtungen nicht befahrbar. Mit Schwerlastkränen wurde über das Wochenende ein Brückenteil eingebaut. Im Bereich Köln-Eiffeltor soll die A4 noch bis Donnerstag gesperrt bleiben.
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1: Auf der frisch sanierten Bahnstrecke Köln-Wuppertal-Hagen kommt es erneut zu Einschränkungen im Zugverkehr. Zum einen wurde ein Schaden an einer Eisenbahnbrücke in Opladen festgestellt. Zum anderen dürfen Züge auf einer Teilstrecke nur langsam fahren. Niklas Roth, WDR aktuell.
4: Zwar ist es mittlerweile nur noch der Abschnitt Wuppertal-Hagen, der nur langsam befahren werden kann, aber auch das sind ganze 25 Kilometer mit 70 statt bis zu 160 km/h. Die Strecke muss da ja quasi noch eingefahren werden, der Schotter verdichtet werden. Wie ich höre, könnte der Verkehr da wieder ab Dienstagmorgen mit normaler Geschwindigkeit laufen. Bei der kaputten Brücke bei Opladen weiß die Bahn noch nicht, wie kaputt sie ist und wie lange sie gesperrt bleibt. Aber solange da Züge nur eingleisig fahren können, ist das bei einer solch dicht befahrenen Strecke natürlich auch ein großes Problem und sorgt für ordentlich Verspätungen.
1: Das Wetter in Nordrhein-Westfalen. In der Nacht klar und trocken, vom Niederrhein bis nach Westfalen gebietsweise Nebel bei 19 bis 11 Grad. Tagsüber ist es überall sonnig und trocken, dazu in Paderborn bis 30 Grad, in Warendorf bis 31 und in Heinsberg bis 33 Grad. Auch am Dienstag und Mittwoch scheint überall die Sonne und es ist trocken bei Höchstwerten bis 34 Grad. Und das war WDR aktuell.
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5: Die A1 Lübeck Richtung Hamburg. Auf der Norderelbbrücke kommt es wegen eines Schwertransportes bis 5 Uhr zu kurzfristigen Sperrungen. A4 Köln Richtung Aachen ist zwischen Frechen Nord und Kreuz Kerpen in beiden Richtungen wegen Brückenarbeiten bis 5 Uhr gesperrt. In Richtung Olpe ist die Fahrbahn zwischen Kreuz Köln West und Köln Eiffeltor bis Donnerstag gesperrt. Und die A52 Kamp-Lindfort Richtung Dortmund ist zwischen Oberhausen Zentrum und Kreuz Essen Nord wegen einer Nachtbaustelle bis 5 Uhr gesperrt. Gute Fahrt.
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5: Aus dem Studio von NDR Info in Hamburg mit Milat Kupay. Autobahnen, Schienennetze, Brücken wurden nicht für extreme Temperaturen gebaut. Wie kann man diese Infrastruktur daher in Zukunft hitzesicher machen, insbesondere Straßen? Also so gestalten, dass sie weniger Wärme aufnehmen und Wärme besser ableiten. In Deutschland wird dazu vor allem an hellen, reflektierenden Asphalt- und Betonoberflächen geforscht. Wir ziehen eine Bilanz zum Forschungsstand.
6: Christian Thienl ist Experte für Baustoffe an der Universität der Bundeswehr in München und hat es während der Hitzewelle bei einer Fahrt auf der Autobahn A9 selbst erlebt.
7: Als ich etwas weiter fuhr, sah ich dann, dass dort in der Fahrbahn eine Aufwölbung vorhanden war, die eben eine entsprechende Gefahrenstelle darstellte. Und das ist durch die zu der Zeit herrschende Hitze verursacht gewesen.
6: Die Aufwölbung sei so groß gewesen wie ein Wäschekorb und hätte für tiefliegende Autos oder Motorräder gefährlich werden können. Kein Einzelfall. Es gab viele Meldungen über Fahrbahnschäden während der Hitzewelle. Der Standardasphalt ist offenbar dafür nicht geeignet. Der Experte für Straßenbau und Asphalt von der Bergischen Universität Wuppertal, Bahirangan Sivapatam, bestätigt das, aber nur für den Fall, wenn sich bei hohen Temperaturen zugleich der Verkehr staut.
8: Da haben wir nochmal deutlich zuzügliche Beanspruchung durch diesen langsamen und stauenden Verkehr. Das sind in Kombination mit höherer Temperatur, fängt der Asphalt zu fließen an. Wenn der Asphalt fließt, dann neigt das zu bleibender Verformungen, also zum plastischen Verhalten. Und dieser plastische Verhalten oder die bleibende Verformungen können wir nicht mehr rückgängig machen.
6: Durch die Hitze, so Sivapatam, würde die dunkle Oberfläche des Asphalts auf bis zu 70 Grad Celsius aufgeheizt. Der Asphalt weicht auf. Und schwere und im Stau stehende Lkw würden ihn dann zusätzlich belasten und verformen. Das Problem ist zumindest technisch gelöst. Schon seit 2 Jahrzehnten forscht und arbeitet Sivapatam an neuen Asphaltrezepturen und hat auch welche, die trotz Hitzewellen stabil bleiben und zugleich auch Winterfrost aushalten. Der Clou: helle Gesteinskörnungen.
8: Also durch die Verwendung von helleren Gesteinskörnungen können demzufolge die Oberflächentemperatur deutlich oder signifikant reduziert werden. Das kann beispielsweise durch den Einsatz von Quarzit erreicht werden.
6: Schon 30% davon würden ausreichen, um die Temperatur zu senken. Allerdings müsse man dafür auch ein geeignetes Bitumen verwenden. Bitumen ist quasi der Kleber, mit dem die Gesteinskörnungen zusammengehalten werden. Quarzit, so Sivapatam, ist ein saures Gestein. Hier haftet herkömmliches Bitumen nicht gut. Daher hat er auch hierfür eines mit einem Haftverbesserer entwickelt, das alles zusammenhält. Doch seine Asphalttechnik wird oft nicht angewandt, sagt Sivapatam. Er verweist dazu auf die entsprechenden Regelwerke für Straßenbau. Zwar verbietet die Regelung des Bundes helle Gesteinskörnungen nicht, die auch in Bayern angewendet wird. Sie empfiehlt sie aber auch nicht. Und beispielsweise in der Regelung des Landes Sachsen-Anhalts etwa heißt es lapidar, dass das Aufhellen von Asphaltdeckschichten auf Bundes- und Landesstraßen, Zitat, keinen Einsatz findet. Und was nicht genau vorgeschrieben ist oder den Vorschriften entspricht, wird ungern verbaut, weiß auch der Baustoffexperte Christian Thienl von der Bundeswehr-Uni in München.
7: Dann braucht man natürlich entsprechend Auftraggeber, sprich Autobahn GmbH zum Beispiel oder die entsprechenden Straßenbauverwaltungen, die bereit sind, dieses System anzuwenden und zu testen und damit auch natürlich das Risiko gehen, dass irgendwann, wenn es nicht funktioniert, das zurückgebaut werden muss. Und dafür braucht es Leute, die entsprechendes Rückgrat haben und sagen, ja, wir machen das und wir probieren das.
6: Und Asphaltexperte Bahirangan Sivapatam von der Universität Wuppertal fordert mehr Offenheit gegenüber neuen wissenschaftlichen Erkenntnissen und Innovationen und hofft, dass die Bauregelwerke entsprechend angepasst werden. Das Bundesverkehrsministerium teilt mit, dass schon jetzt möglichst helle Gesteinskörnungen eingesetzt würden. Diese seien jedoch nur begrenzt verfügbar.
5: Sommer, Sonne, Badesee. Eigentlich eine gute Nachricht für alle, die in diesen Tagen Abkühlung suchen. 58 von 61 Badeseen in Hessen sind hygienisch einwandfrei. Dennoch lohnt sich vor dem Sprung ins Wasser ein kurzer Blick auf die aktuelle Lage. Denn für manche Seen hat das Landesamt für Umwelt und Gewässer in Hessen Warnungen herausgegeben. Und ein See ist derzeit sogar ganz gesperrt. Warum die Hitze in den kommenden Tagen die Wasserqualität der Badeseen beeinträchtigen kann und das Baden dann womöglich keine gute Idee ist, das weiß Katharina Bruns.
9: Lilly Butzke und ihr Kollege Andreas Kühner stehen auf einem schmalen Holzsteg und lassen langsam ein Messgerät ins Wasser ab. Die beiden Mitarbeiter des Gesundheitsamts Darmstadt-Dieburg sind für die regelmäßige Kontrolle der Badeseen in der Region zuständig. Heute ist der große Wog in Darmstadt dran. Gemessen werden die Sichttiefe, mögliche Verunreinigungen durch Bakterien und die Temperatur.
10: So, dann schauen wir mal, wie diese Woche die Lage ist.
9: 25 Grad messen die beiden. 3 Grad weniger als noch vor 5 Tagen. Per se ist das gut für das Gewässer, denn die Hitze macht den Badeseen in Hessen enorm zu schaffen.
11: Wir hatten zu den Höchstzeiten Ende Juni 32 Grad Wassertemperatur, was sehr viel ist, was wohl auch das Höchste ist, was der Woki hatte. Und deswegen sind wir ganz glücklich, dass das Wasser jetzt wieder abkühlt.
9: Sagt Lilly Butzke vom Gesundheitsamt. Doch mit der kurzen Abkühlung ist es schon wieder vorbei. Und mit der Hitze kommen die Probleme. Das kann man aktuell am Schultheißweiher in Offenbach sehen. Der ist nämlich geschlossen. Der Grund?
12: Es sind sogenannte Blaualgen. Es sind aber gar keine Algen, sondern Cyanobakterien. Die kommen hier im Schultheißweiher in Offenbach jedes Jahr zur sogenannten Algenblüte. Das heißt, sie vermehren sich massenhaft.
9: Sagt Jörg Nitsch, Landesvorsitzender des BUND Hessen. Und die können gefährlich werden, besonders für Kinder und Tiere.
12: Weil diese Cyanobakterien toxische Stoffe absondern, die man nicht schlucken sollte. Also ich kann da Übelkeit davon bekommen und bei Hunden zum Beispiel kann das auch bis zum Tod führen.
9: Die steigenden Temperaturen heizen die Seen auf, besonders flache Gewässer ohne Frischwasserzufuhr. Die Wärme begünstigt die Anreicherung von Nährstoffen im Wasser. Gleichzeitig wird der Sauerstoff knapp. Ideale Bedingung für Blaualgen, schlecht für die Fische. Denn ihnen fehlt schlichtweg die Luft zum Atmen, weil warmes Wasser weniger Sauerstoff speichert als kaltes. Ein Problem, das in Zukunft häufiger auftreten wird.
12: Es wird immer problematischer, weil wir ja immer wärmere Sommer bekommen und sich dadurch auch die Gewässer entsprechend mehr aufheizen und auch länger warm bleiben.
9: Für den Großen Woog und auch viele andere Seen in Hessen wird es schon in den kommenden Tagen wieder stressiger.
13: Der Hintergrund ist, die mittlere Wassertiefe hier in dem Gewässer ist bei 1,90 Meter. Das heißt, das Gewässer ist sehr flach. Eine zusätzliche Herausforderung ist, dass momentan der Wasserzulauf gleich null ist, weil der Dammbach trockengefallen ist, sodass wir auch einen sinkenden Wasserstand erwarten. Und von daher wird die nächste Hitzeperiode wieder herausfordern, weil wir dadurch vermehrtes Algenwachstum erwarten.
9: So Andreas Kühner vom Gesundheitsamt Darmstadt-Dieburg. Aber nicht nur Blaualgen vermehren sich bei Wärme, auch Zekarien, kleine Saugwürmer, die Hautausschlag und Juckreiz verursachen können. Winfried Staudt vom Hessischen Landesamt für Naturschutz und Umwelt empfiehlt außerdem einen Test.
14: Wenn man im Wasser geht und mit dem Hüfte im Wasser steht und die Füße nicht mehr sieht, dann sollte man besser nicht reingehen.
9: Auch weil bei schlechter Sicht Unfallgefahr droht.
5: Die schlaflosen Hitzenächte im Juni, die haben wir alle noch so ein bisschen in den Knochen. Und schon an diesem Wochenende, da kletterten die Temperaturen wieder auf über 30 Grad. Aber diesmal sind wir vorbereitet und kommen da besser durch. Oder? Was würden Sie sagen? Vielleicht versuchen Sie mal, einen Ventilator oder eine Klimaanlage zu kaufen. Die Teile sind immer noch ganz heiße Ware, wie Anna Deschke rausgefunden hat.
15: Früher morgen in Wesseling. Der Elektronikfachmarkt öffnet erst in einer halben Stunde, aber schon jetzt steht der erste Kunde vor der Tür. Er braucht dringend eine Klimaanlage fürs Büro. Der Mann hat Glück. Eine einzige gibt es hier im Geschäft noch, kostet über 1.000 Euro. Das ist ihm egal. Schnell bezahlt, auf den Rollwagen gehievt und ab ins Auto. Der Kunde ist erleichtert.
16: Wir haben im Internet recherchiert und die meisten Sachen sind halt ausverkauft und sind jetzt tatsächlich hier noch fündig geworden.
15: Bis auf ein Dutzend kleiner Handventilatoren ist im Elektrofachmarkt jetzt nichts mehr zu holen. Marktleiter Dieter Petri hofft auf den Paketboten, wie jeden Tag. Aber auch heute Fehlanzeige.
17: Schon wieder nichts dabei. Es ist zum Mäusemelken.
15: Bestellt

0: vollmundigen Versprechen wie etwa hier.
1: Es ist kleiner als ein Toaster, kühlt jeden Raum in 90 Sekunden und verbraucht nur einen Bruchteil der Energie einer herkömmlichen Klimaanlage.
0: Vor solchen Fakes warnt auch Elektronikfachhändler Dieter Petri.
2: Diese Fake-Mini-Anlagen, die so für unter 100 Euro angeboten werden, sind nichts anderes wie kleine Ventilatoren mit Wassertank. Die kühlen überhaupt nichts runter und erhöhen im schlimmsten Fall nur noch die Luftfeuchtigkeit im Raum. Und ob das das dann besser macht, glaube ich auch nicht.
0: Statt auf Fake-Klimaanlagen im Netz reinzufallen, vielleicht lieber die Methode von diesem Pärchen aus Krefeld.
3: Wir haben entdeckt, auf dem Balkon zu übernachten. Das hat gut funktioniert. Ja. Das war eine wirklich gute Lösung.
0: Und ansonsten heißt es nur, geduldig abwarten, bis vielleicht die nächste Lieferung Ventilatoren kommt.
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5: Um 1.14 Uhr. Von einem erbitterten Gegner wurde er zu einem der engsten Verbündeten von US-Präsident Donald Trump. Vorgestern Abend ist er völlig überraschend gestorben. Lindsey Graham, langjähriger republikanischer Senator. Graham hatte erst Donnerstag seinen 71. Geburtstag gefeiert. Martin Ganzelmeier.
6: Lindsey Graham war eine der wichtigsten Stimmen in der amerikanischen Außen- und Sicherheitspolitik und auch in Deutschland bekannt. Seit vielen Jahren gehörte er zu den Teilnehmern der Münchner Sicherheitskonferenz. Als Donald Trump vor 10 Jahren Präsident werden wollte, war Graham einer seiner schärfsten Kritiker. Doch nach Trumps Wahlsieg und vielen gemeinsamen Golfrunden wurde das Verhältnis der beiden immer enger. Außenpolitisch lagen sie jedoch nicht immer auf einer Linie. Graham versuchte immer wieder, Trump von der Bedeutung der NATO zu überzeugen, ihn vor Russlands Präsident Putin zu warnen und Trump für eine stärkere Unterstützung der Ukraine zu gewinnen. Auch deshalb war Graham ein wichtiger Gesprächspartner für europäische und deutsche Politiker. Nach US-Medienberichten starb Graham am späten Samstagabend an einem plötzlichen Herzstillstand. Noch vor wenigen Tagen hatte er den ukrainischen Präsidenten Selenskyj zum 10. Mal in Kiew getroffen. Graham überbrachte Selenskyj die Botschaft, dass Trump ein neues Sanktionsgesetz gegen Russland unterstützt. US-Präsident Trump würdigte Lindsey Graham in einem Social-Media-Post als einen der großartigsten Menschen und Senatoren, die er je gekannt habe. Wörtlich schrieb Trump, er war immer am Arbeiten und ein wahrer amerikanischer Patriot. Lindsey wird uns sehr fehlen. Auch Bundeskanzler Friedrich Merz äußerte sich betroffen. Graham war ein echter Freund und Partner Deutschlands im transatlantischen Bündnis, schrieb Merz in Englisch auf X. Er werde ihn vermissen. Seit Mitte der 90er Jahre vertrat Graham seinen Heimatstaat South Carolina im Kongress, zunächst im Repräsentantenhaus, von 2003 an im Senat. Gerade machte er Wahlkampf, um im November für eine 5. Amtszeit als Senator gewählt zu werden. In Grahams Werdegang wird der Wandel der Republikanischen Partei in den vergangenen 20 Jahren deutlich. Graham begann als traditioneller Mainstream-Konservativer und Anhänger des früheren US-Präsidenten Ronald Reagan. Pro NATO, pro Israel, für freien Handel und gegen Zölle. Graham war bis zu dessen Tod eng mit dem republikanischen Senator John McCain befreundet. McCain wiederum war einer der entschiedensten Gegner von Donald Trump und seiner Make America Great Bewegung. Die MAGA-Forderung nach einem Rückzug Amerikas aus den Krisenherden der Welt lehnte Graham stets ab.
5: Im Sommer ist Hochbetrieb auf den Berghütten. Vor allem Übernachtungsplätze sind heiß begehrt. Deshalb reservieren viele Wanderer auch schon lange im Voraus, oft sogar auf mehreren Hütten, um spontan noch die Wahl zu haben. In letzter Zeit beklagen allerdings immer mehr Hüttenwirte, dass manche der Gäste sehr kurzfristig oder gar nicht absagen, wenn sie nicht auftauchen. Das Problem ist zum Start in die Sommersaison noch einmal größer geworden. Elisabeth Tiroler.
7: Stefan Jobke ist Hüttenwirt auf der Riederhütte im österreichischen Salzkammergut. Er hat einen Hilferuf bei Instagram abgesetzt, denn neulich war seine Hütte gut gebucht, doch am Ende kam fast niemand.
8: Das ist das Wochenende ganz krass gewesen. Am Donnerstag haben wir vorgeplant fürs Wochenende, haben Mitarbeiter einbestellt, haben das Essen vorbereitet für zum Beispiel 20 Gäste am Sonntag und 4 Gäste waren dann da.
7: Kurzfristige Absagen oder gar keine Absagen. Dieses Problem kennt auch Mitarbeiter Stefan Möller von der Pfeishütte im Karwendel.
9: Wir haben jetzt seit 3,5 Wochen geöffnet. Was wir festgestellt haben, ist, dass es genauso weitergeht, wie es leider letztes Jahr aufgehört hat. Also zum Glück muss man sagen, kommen die meisten Gäste schon. Aber wir haben nahezu täglich Gäste dabei, die nicht auftauchen. Nach 18 Uhr telefonieren wir die Leute hinterher, um sicherzugehen,

0: dass alles okay ist und dass keiner vielleicht nur irgendwie am Weg ist oder verletzt ist. Da passiert eigentlich immer, dass man die Leute irgendwo erwischt, in Flagranti, und die dann sich ertappt fühlen und sagen, ah ja, nee, sorry, ich komme heute nicht mehr.
1: Egal ob beim deutschen oder beim österreichischen Alpenverein, viele Hüttenwirte berichten dasselbe. Am Wochenende ist alles reserviert und trotzdem bleiben Betten am Ende leer. Bis zu 40% der Gäste tauchen mittlerweile am Wochenende gar nicht auf, sagt Caroline Scharfenstein vom österreichischen Alpenverein. Ein Grund dafür ist das Online-Buchungssystem.
2: Früher musste man aufwendig anrufen oder eine E-Mail schreiben und jetzt eben geht man einfach ins Reservierungssystem, was natürlich für die Hüttenwirtsleute eine enorme Erleichterung ist, aber damit geht natürlich auch dieser persönliche Kontakt verloren und ich glaube, man storniert eher mal etwas schnell online, als dass man halt eben über jemanden anruft oder eine Mail schreibt, dann hat man halt eher ein schlechtes Gewissen.
1: Ein paar Klicks am Smartphone und der Schlafplatz ist gebucht, manchmal auf mehreren Hütten gleichzeitig. Der Augsburger Psychologe Rüdiger Maas beschäftigt sich mit Generationenforschung. Er sagt, die digitale Welt verändert unser Verhalten.
3: Die Rahmenbedingungen haben sich verändert, weil ich heute sehr viel digital buchen kann. In der digitalen Buchung ist in der Regel hat man ein geringes Commitment-Kosten. Das heißt also, es gibt keine Anzahlung, ich kann das schnell machen. Und in der Regel haben die Leute das Gefühl, die maximalen Optionen halt einfach für sich aufzubewahren.
1: Möglichst viele Optionen offen halten. Das erlebt auch Stefan von der Pfeißhütte so. Viele buchen mehrere Hütten und entscheiden erst kurz vorher, wo sie schlussendlich hingehen.
0: Die Leute wollen halt immer das Beste haben und so auch dann bei jeder Wandertour. Also die wollen dann, wenn es zur Debatte steht, wahrscheinlich ob 10 Stunden oder 11 Stunden Sonnenschein, dann suchen sie sich halt die Tour aus, wo sie die Möglichkeit haben auf 11 Stunden Sonnenschein und stornieren dann die anderen.
1: Oder sie sagen gar nicht ab. Deshalb haben viele Hütten ihre Stornogebühren erhöht. Psychologe Rüdiger Maas sagt, es braucht mehr Verbindlichkeit, zum Beispiel.
3: Also wenn da jemand gebucht hat, müsste der dann sich theoretisch eine Woche vorher nochmal melden, ob das dann tatsächlich verbindlich ist. Und dann wird halt schon die Hälfte als Anzahlung eingefordert. Dann kämen da andere Ergebnisse raus. Also hier eine Verbindlichkeit schaffen, also quasi die digitale Welt zu überbrücken.
1: Hüttenwirt Stefan Jobke von der Riederhütte im Salzkammergut hat nach seinem Hilferuf bei Instagram diesen Vorschlag bekommen.
4: Die Leute können buchen im Voraus, aber sie kriegen 5 Tage, 7 Tage vorher nochmal eine Mail und dort müssen sie nochmal bestätigen, dass es jetzt passt. Und wenn nicht bestätigt wird, ist der Platz weg.
1: Auf seinen Instagram-Post hat er viel Zuspruch erhalten. Jetzt hofft er, dass sich damit auch das Verhalten der Gäste ändert und die beim nächsten Mal bei ihm und bei allen anderen Hüttenwirten rechtzeitig absagen.
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6: Heute vor 90 Jahren wurde in Spanien der Führer der Opposition ermordet. Die Tat gilt als unmittelbarer Auslöser für den spanischen Bürgerkrieg. Reinhard Bartusch blickt zurück.
7: Bauern gegen Großgrundbesitzer, Arbeiter gegen Industriebosse, Anarchisten gegen die Kirche, Demokratie gegen Monarchie. Spanien ist in den 1930er Jahren ein zerrissenes Land. Zwei Regierungen hat die Zweite Republik seit ihrer Gründung 1931 schon verschlissen. Da gewinnt im Februar 1936 die linksgerichtete Volksfront die Parlamentswahl. Auf die Barrikaden lautet ihr Schlachtruf. Die politisch motivierte Gewalt im Land fordert mittlerweile hunderte Tote. Und an diesem 13. Juli trifft es den Oppositionsführer im spanischen Parlament, José Calvo Sotelo. Republiktreue Polizisten und linke Milizionäre machen sich in den frühen Morgenstunden auf den Weg. Sie wollen Rache nehmen für die Ermordung eines Kameraden durch rechte Attentäter einen Tag zuvor. Calvo Sotelo wird in Gewahrsam genommen und während der Fahrt in Transporter Nummer 17 mit 2 Kopfschüssen von hinten ermordet. Den Leichnam legen die Täter in einer Halle des Madrider Ostfriedhofs ab. Der Schock in Spanien ist groß, nicht nur im rechten Lager, sondern auch in Teilen der politischen Mitte. Und das, obwohl Calvo Sotelo nicht weniger als die Demokratie abschaffen wollte, wie hier im Wahlkampf 1933.
8: Angesichts der Gefahr, dass Spanien in 1000 Stücke auseinanderbricht, verkünden wir, dass wir wissen werden, darauf zu reagieren. Und wenn es notwendig ist, auch dagegen Krieg zu führen. Wir sind interessiert, ins Parlament zu kommen, nicht um es zu stützen, sondern um es bei unserem Auszug zum Einsturz zu bringen.
7: Krieg führen gegen die Demokratie, gegen die junge Republik. Hinter den Kulissen hat sich das spanische Militär,
9: gewissermaßen ein Staat im Staate, bereits darauf eingestellt. Ein Putsch ist längst geplant und Calvo Sotelos Worte aus dem Jahr 1933 hören sich plötzlich an wie ein Orakel.
10: Vom Parlament ist kaum noch seine Asche übrig und den spanischen Republikanern fällt nichts Besseres ein, als gerade solchen Institutionen die Zukunft des Vaterlandes anzuvertrauen. Ich sage euch, die Stunde des demokratischen Parlamentarismus ist vorüber. Spanien braucht einen starken Staat.
9: Die Ermordung Calvo Sotelos wirkt wie ein Brandbeschleuniger. Obwohl das nie bewiesen wird, spricht das rechte Lager von einem Mord in staatlichem Auftrag. Nur 4 Tage später bricht der spanische Bürgerkrieg aus. Am Ende des Bürgerkrieges steht die linksgerichtete Volksfront als Verliererin da. Phalangschisten, Monarchisten, das Militär, sie setzen sich mit Unterstützung unter anderem Nazi-Deutschlands durch. 500.000 Menschen verlieren ihr Leben. Spanien wird 1939 unter der Führung von General Francisco Franco zur Diktatur.
11: Die Saat unseres Patriotismus, getränkt mit dem Blut der Märtyrer, wird reiche Ernte hervorbringen, die wir auf dem Altar des Vaterlandes niederlegen werden.
9: Auf freie Wahlen wird die spanische Bevölkerung über 40 Jahre warten müssen. Ein Monument an der Plaza de Castilla in Madrid erinnert bis heute an José Calvo Sotelo, Märtyrer für die einen, Feind der Republik für die anderen. Getötet durch ein Attentat am 13. Juli 1936. Heute vor 90 Jahren.
6: Der Stichtag war das von Reinhard Bartusch.
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12: Mit Marcel Stober. In der Geschichte der Open Era im Tennis hat es noch nie ein Spieler geschafft, seinen zweiten Grand-Slam-Titel direkt nach seinem ersten zu gewinnen. Auch Alexander Zverev nicht, dabei hatte er die Chance dazu. Erst vor 5 Wochen holte er sich die French Open-Trophäe, nun im Finale von Wimbledon verlor er aber gegen den besten Spieler der Welt, Jannik Sinner aus Italien, in 4 Sätzen. Matthias Kammann war in London dabei, wie hat denn Zverev diese Niederlage verkraftet?
13: Ich würde sagen, in Style, um British zu bleiben, ganz anders als vor 1,5 Jahren, als er nach der Finalniederlage gegen Jannik Sinner in Melbourne förmlich zusammengebrochen ist, hat es Alexander Zverev diesmal mit Fassung und fast gut gelaunt ertragen. Wie immer hat Zverev auch eine gute Rede gehalten, in der er dem Sieger Sinner fair gratulierte und auch dessen seit Jahren erfolgreiches Team heraushob. Gedankt hat er natürlich auch seiner Mannschaft samt Vater und Bruder. Versöhnt war Zverev regelrecht, weil er, wie er sagte, unglaubliche letzte 2 Monate mit seinem Team erlebt habe. Etwas überraschend für mich war, dass er kein Wort für Bundeskanzler Friedrich Merz übrig hatte, der extra mit seiner Frau nach Wimbledon gereist war.
12: Soweit Matthias Kammann. Die Strecke der 9. Tour de France-Etappe musste wegen der großen Hitze in Frankreich verkürzt werden. Übrigens zum ersten Mal in der Geschichte. 30 Kilometer weniger als geplant ging es durch das Zentralmassiv. Sieger wurde der Ex-Weltmeister Mathieu van der Poel. Steffen Gaar berichtet aus Frankreich.
14: Er war mutig, er war clever, er hat gekämpft und dem Druck standgehalten. Mathieu van der Poel attackierte am letzten Berg des Tages. So verkleinerte er die Ausreißergruppe. Zu viert fuhren sie Richtung Ziel. Und auf der Zielgeraden der mehrfache Paris-Roubaix-Sieger und Cross-Weltmeister aus den Niederlanden vorneweg. Van der Poel drehte sich immer wieder um und setzte dann 300 Meter vor dem Ziel an und raste zum Sieg. Ich war mir nicht so sicher im Finale. Ich habe viel Kraft gebraucht, um die Lücke zum Feld aufrechtzuhalten. Die haben von hinten viel Druck gemacht. Die Straßen waren Horror für Ausreißer. Gegenwind den ganzen Tag. Wir haben gekämpft und ich bin glücklich, dass es geklappt hat. Und das mit einem perfekten Timing. Die Favoriten kamen nur 6 Sekunden hinter Van der Poel ins Ziel. Bei den Favoriten auch Florian Lipowitz dabei. Aber während die anderen Top-Teams mit Helfern vertreten waren, waren Lipowitz und sein Co-Kapitän Remco Evenepoel lange Zeit auf sich gestellt. Ohne Wasserträger und das bei Temperaturen bis zu 40 Grad.
15: Ja, es war einfach ein super harter Tag und ich glaube, da kann man keinem Vorwurf machen. Jeder ist super gefahren. Das ganze Team schon die ganze Woche hat einen guten Job gemacht. Und ich glaube, da können wir mega happy sein. Und ja, wir haben uns vorne gut verstanden. Wir haben genug Flaschen und Eis gehabt. Deshalb war das dann absolut gar kein Problem.
14: In der Gesamtwertung geht Lipowitz als 7. in den Ruhetag. 30 Sekunden liegt er hinter dem Podium. Im gelben Trikot fährt weiter souverän Tadej Pogacar. Der Slowene hat fast 3 Minuten Vorsprung auf den Dänen Jonas Vingegaard.
12: Und jetzt freuen sich Lipowitz und Co. auf den ersten Ruhetag dieser Tour. Keine Ruhe beim DFB. Vor mittlerweile fast 2 Wochen ist das deutsche Fußballteam ja bei der Weltmeisterschaft ausgeschieden. Julian Nagelsmann ist nicht mehr Trainer, Jürgen Klopp soll es werden. Soweit so bekannt. Mittlerweile gab es ja auch ein Treffen in den USA zwischen DFB-Spitze und Klopp. Grundsätzlich ist man sich einig. Wie finden das denn jetzt aber die Fans? Unser ARD-WM-Team hat sich unter deutschen Fans umgehört, die in den USA in New York unterwegs waren.
16: Also ich bin schon sehr zuversichtlich, ja. Auf jeden Fall ein guter Trainer. Also ich denke, da könnte schon mehr gehen.
17: Du wirst potenziell einen Trainer bekommen aus Liverpooler und Dortmunder Zeit. Was könnte uns Besseres passieren?
18: Also ich freue mich drauf. Also ich bin auch froh, dass Nagelsmann abgetreten ist, um echt zu sein. Und ich glaube, wir haben gute Chancen mit Klopp.
19: Er ist ein Mann, der die Menschen motivieren kann. Menschenfänger, hätte ich schon fast gesagt. Und wir haben eine gute Basis. Es wird ein paar Jahre dauern, bis wir wieder da sind, wo wir hinwollen. Aber ich bin mir sicher, das schaffen wir.
12: Bei der WM geht es dann am Dienstagabend weiter mit dem ersten Halbfinale am französischen Nationalfeiertag, Frankreich gegen Spanien.
6: Und das war der Sport hier mit Marcel Stober in der ARD Infonacht.

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1: Um 1.30 Uhr mit Olaf Knapp. Der Konflikt zwischen den USA und dem Iran um die Straße von Hormuz ist erneut eskaliert. Nach Angaben des Pentagon führten die USA zuletzt rund 140 Attacken auf militärische Ziele im Iran. Auch zur Stunde laufen demnach Angriffe. Teheran reagierte mit Attacken auf Ziele in den Golfstaaten Kuwait, Katar und Oman. Auslöser der vierten Gefechte in einer Woche war eine iranische Attacke auf ein Handelsschiff vor der Südküste des Oman. Die Pläne von Bundesfamilienministerin Prien, beim Unterhaltsvorschuss für Alleinerziehende zu kürzen, stoßen auf Kritik. Der Staat treffe damit Menschen, die ohnehin schon wenig hätten, so die Grünen. Aus Berlin Chris Berdrow.
2: Das Geld können Alleinerziehende beantragen, wenn der getrennt lebende Elternteil keinen oder zu wenig Unterhalt für die Kinder zahlt. Meistens sind das Väter. Ein Sprecher des Familienministeriums bestätigte Pläne, dass das Geld nur noch bis zum 16. und nicht mehr wie jetzt bis zum 18. Geburtstag eines Kindes gewährt werden soll. Grünen-Fraktionschefin Britta Haselmann kritisierte, Kürzungen der Regierung treffen immer die gleichen. Union und SPD versuchten, ihre Haushaltslöcher auf dem Rücken von Familien, Alleinerziehenden und Kindern zu sanieren.
1: Die Debatte über eine Spaltung des deutschen Strommarktes nimmt wieder Fahrt auf. Brandenburgs Ministerpräsident Woidke sagte der Süddeutschen Zeitung, es sei ein Fehler, an einem Einheitspreis festzuhalten. Statt etwa günstigen Ökostrom dort zu verbrauchen, wo er erzeugt werde, entstünden für viele Milliarden Stromautobahnen. Laut dem SPD-Politiker verschenkt der Norden damit seinen Standortvorteil. Bei dem verheerenden Brand im Süden Spaniens ist ein weiterer Mensch gestorben. Das Feuer in Andalusien breitet sich derweil nicht weiter aus. Aus Madrid, Anna Mund.
3: Damit sind bei dem Brand insgesamt 13 Menschen ums Leben gekommen. Die Lage rund um das Feuer sei inzwischen stabilisiert worden. Das teilte der Regierungschef der betroffenen Region Andalusien mit. Die Löscharbeiten würden begünstigt durch deutlich schwächere Winde und eine höhere Luftfeuchtigkeit. Bislang sind etwa 7000 Hektar Wald und Buschland verbrannt. Weiterhin sind rund 500 Feuerwehrleute, Soldaten und andere Helfer im Einsatz. Dank der positiven Entwicklung können Anwohner schrittweise in ihre Häuser zurückkehren.
1: Das Wetter in Deutschland. Nachts im Norden und Osten wolkig, an der Ostsee einzelne Schauer oder Gewitter möglich, bei Tiefstwerten von 21 bis 12 Grad. Am Tage im Norden und Nordosten teils wolkig mit Schauern oder Gewittern, im Westen und Süden länger heiter, Höchstwerte 23 bis 36 Grad. Und am Dienstag heiter, teils wolkig, gebietsweise Schauer oder Gewitter, 24 bis 36 Grad. Das waren die Nachrichten.
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4: Und da haben wir keine größeren Staus oder Verkehrsbehinderungen. Ich wünsche Ihnen eine gute Fahrt.
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4: Mit Milad Kupay. Seit Monaten wird Südafrika von einer Welle fremdenfeindlicher Gewalt erschüttert. Bürgerinitiativen gehen landesweit gegen irreguläre Migration auf die Straße. Sie machen Zuwanderer aus Nachbarstaaten für die hohe Arbeitslosigkeit verantwortlich, für die Armut und für die Kriminalität im Land. Bei den Protesten sind bereits mehrere Menschen ums Leben gekommen. Angesichts der Ausschreitungen haben die Regierungen vieler afrikanischer Länder wie Ghana oder Nigeria jetzt damit begonnen, ihre Landsleute zu evakuieren. Es ist nicht das erste Mal, dass Südafrika fremdenfeindliche Ausschreitungen erlebt. Schon bei früheren Krawallen sind Menschen verletzt oder getötet worden. Aber die aktuellen Proteste haben eine neue Dimension. Sie sind größer und besser organisiert. Korrespondent Stefan Überbach fragt, was ist los mit der selbsternannten Regenbogennation?
5: Peter Maritzburg im Osten des Landes. Mitte Juni zieht ein fremdenfeindlicher Mob durch ein Armenviertel der Großstadt. Junge Männer, manche in traditioneller Kleidung. Auch ein paar Frauen sind dabei. Viele haben Knüppel in der Hand. Sie gehen gezielt auf Ausländer los, jagen sie durch die engen Gassen, prügeln auf sie ein. Auch Journalisten, die den Gewaltausbruch filmen, werden attackiert. Am Tag danach liegt an einem Flussufer ganz in der Nähe die Leiche eines 29-jährigen malawischen Staatsbürgers. Die Polizei ermittelt wegen Mordes mit fremdenfeindlichem Motiv. Peter Maritzburg ist kein Einzelfall, im Gegenteil. Seit Monaten wird Südafrika immer wieder von fremdenfeindlichen Ausschreitungen erschüttert. Angefangen hat alles im April. In Kugompo, dem früheren East London, brennen Autos, Geschäfte werden verwüstet. Bei Krawallen in Mossel Bay kommen mehrere Zuwanderer aus Mosambik ums Leben. Dann beginnen die ersten Demonstrationen. In Durban, in Johannesburg und der Hauptstadt Pretoria ziehen hunderte Menschen durch Stadtviertel, die einen großen Migrantenanteil haben. Sie verlangen strengere Grenzkontrollen, ein härteres Vorgehen gegen Menschen ohne Papiere, konsequente Abschiebungen und Südafrika zuerst, wenn es um Arbeitsplätze oder staatliche Leistungen geht. Unser Protest richtet sich nicht nur gegen die illegale Einwanderung. Wir demonstrieren auch gegen die Straftaten, die von illegalen Zuwanderern begangen werden, sowie gegen die Belastung der Infrastruktur und des staatlichen Gesundheitssystems. Die Aufrufe zu den Demonstrationen stammen von verschiedenen migrationskritischen Bewegungen, wie der Organisation Dudula, was übersetzt so viel heißt wie vertreiben, rausdrängen, oder Abahambe, was bedeutet, sie müssen gehen. Die einflussreichste Gruppe, die Initiative March and March, wir marschieren und marschieren, gibt es erst seit anderthalb Jahren. Gegründet wurde sie von Jacinta Ngobese Zuma, einer früheren Lokalradiomoderatorin, die inzwischen das Gesicht der Proteste geworden ist und den Vorwurf der Fremdenfeindlichkeit entschieden zurückweist.
6: Wir sprechen über Menschen, die ohne Dokumente über die Grenze gekommen sind. Wir kennen sie nicht. Wir wissen nicht, ob sie vor Verbrechen fliehen. Und wir sollen einfach zusammenleben, sonst sind wir fremdenfeindlich? Das ist nicht fremdenfeindlich, das ist der Wunsch nach Recht und Ordnung.
5: Überall im Land gehen Demonstranten auf die Straße. Ihre Forderung ist so klar wie radikal. Alle Ausländer, die illegal nach Südafrika gekommen sind, müssen ihre Sachen packen und verschwinden.
6: Die Leute sagen, ich bin mit meinem Pass nach Südafrika gekommen, deshalb bin ich legal. Was für ein Quatsch. Ein Pass gibt dir das Recht, in ein Land zu reisen. Aber wenn dein Visum abgelaufen ist, musst du gehen. Warum habt ihr solche Angst, nach Hause zu gehen? Geht nach Hause.
5: Die Kundgebungen verlaufen zunächst weitgehend friedlich. Dann aber wird die Stimmung spürbar aggressiver. Dies ist unser Land, das Land unserer Vorfahren, sagt dieser Mann. Und es kann nicht sein, dass ausländische Staatsbürger hier bleiben. Dies ist unser Land und wir werden dafür kämpfen. Viele Teilnehmer der Demonstrationen bringen Knüppel und Speere mit. Vor allem nach den Protesten kommt es zu gewalttätigen Angriffen auf Migranten und deren Läden. Geschäfte werden geplündert, Unterkünfte angezündet, Menschen verprügelt. Für die eskalierende Gewalt fühlen sich die Organisatoren aber nicht verantwortlich. Wir tun doch alles, damit es friedlich bleibt, sagt March and March Anführerin Jacinta Ngobese Zuma.
6: Plötzlich hat jeder etwas dazu zu sagen, dass wir Verantwortung übernehmen sollen. Aber wer übernimmt Verantwortung für all die Kinder auf der Straße, die Drogen rauchen? Wer übernimmt die Verantwortung für den Menschenhandel in diesem Land? Wer mit dem Finger auf Verantwortliche zeigen will, sollte bei denen anfangen, die illegale Zuwanderung überhaupt erst möglich gemacht haben.
5: Die Mobilisierung von March and March und den anderen Initiativen läuft zum größten Teil online. Über soziale Netzwerke werden Kundgebungen angekündigt, aber auch Vorurteile geschürt. Und welche Rolle spielen die klassischen Medien? Helfen sie dabei, die Debatte zu versachlichen, oder tun sie genau das Gegenteil? Um bei Journalisten das Bewusstsein dafür zu schärfen, was zur Polarisierung und zu gesellschaftlichen Konflikten beitragen kann, organisieren Bürgerrechtsorganisationen gemeinsam mit Presseverbänden Workshops, zuletzt auch beim Goethe-Institut in Johannesburg. Einen ganz anderen Ansatz verfolgt der Fernsehsender Moja Love. Hier läuft die Reality-Show X Deport.
4: Eine Verkehrsmeldung. Hier ist der Verkehrsservice der ARD Infonacht. Achtung, Falschfahrer auf der B210 Wittmund Richtung Wilhelmshaven. Zwischen Schortens und dem Wilhelmshavener Kreuz kommt Ihnen ein Falschfahrer entgegen. Vorsicht bitte in beiden Richtungen.
5: Gegen illegale Einwanderung, hämmert an Türen und durchsucht Wohnungen, belehrt eingeschüchterte Migranten und droht ihnen mit Abschiebung. Die Show, die Fremdenfeindlichkeit als Unterhaltung inszeniert, ist ganz offensichtlich sehr erfolgreich. Gerade läuft die zweite Staffel. Die Politik scheint von der Wucht der Proteste zunächst völlig überrascht zu sein. Dann meldet sich Staatspräsident Cyril Ramaphosa in einer Fernsehansprache zu Wort, räumt Probleme ein und bezeichnet die Sorgen der Menschen vor der illegalen Zuwanderung als berechtigt. Gleichzeitig warnt er davor, das Gesetz in die eigene Hand zu nehmen.
7: No other person is allowed.
5: Niemand zum Beispiel hat das Recht, jemand auf den Straßen unseres Landes anzusprechen und einen Identitätsnachweis zu verlangen. Für die Durchsetzung von Einwanderungsgesetzen ist der Staat zuständig und nur der Staat. Und diese Gesetze sollen jetzt deutlich verschärft werden. Um die illegale Migration einzudämmen, soll es unter anderem strengere Grenzkontrollen und eine konsequentere Durchsetzung der bestehenden Regeln geben. Außerdem kündigt Ramaphosa spezielle Einwanderungsgerichte an, sowie höhere Strafen für Unternehmer, die illegale Arbeitskräfte beschäftigen. Selbstjustiz aber habe in Südafrika keinen Platz, so der Staatspräsident, genauso wenig wie Fremdenfeindlichkeit, Rassismus oder Intoleranz.
7: We must not be tempted to join those.
5: Als Gesellschaft dürfen wir uns nicht dazu verleiten lassen, uns gegen Menschen zu stellen, die nicht in Südafrika geboren wurden und unter uns leben. Wir werden es nicht zulassen, dass Gruppen die legitimen Sorgen der Südafrikaner ausnutzen, um unser Land durch Gesetzlosigkeit und Gewalt zu destabilisieren.
7: Through inciting lawlessness and violence.
5: Nicht ausdrücklich genannt, aber ganz sicher gemeint sind damit Organisationen wie March and March oder Operation Dudula, deren Vertreter schon mehrfach versucht haben, die Eingänge von Krankenhäusern und Schulen zu kontrollieren und die dazu aufrufen, Migranten ohne Dokumente per sogenanntem Bürgerarrest festzunehmen, was Menschenrechtsorganisationen als unrechtmäßige Selbstjustiz kritisieren. Von Afrophobie ist die Rede, von einem Rassismus, der sich gegen Schwarze richtet, von einer Angst vor Menschen afrikanischer Herkunft. Amnesty International fordert Südafrikas Staatsführung auf, klar gegen Hasskampagnen Stellung zu beziehen. Außerdem müssten die wahren Gründe für die Krisen des Landes angegangen werden. Shania Mohammed, Amnesty Direktorin für Südafrika. Asylsuchende, Flüchtlinge und Migranten für Südafrikas Probleme wie Arbeitslosigkeit, Ungleichheit und den Zusammenbruch öffentlicher Dienstleistungen verantwortlich zu machen, die ihre Ursachen im Erbe der Apartheid haben, ist falsch und gefährlich. Gewalt und Selbstjustiz werden diese Probleme niemals lösen. Sie zerstören nur Menschenleben und vertiefen die gesellschaftliche Spaltung. Auch wenn es starken Gegenwind für die Proteste gibt aus den Kirchen, der Zivilgesellschaft oder Teilen der Politik, die zunehmend aggressive Stimmung in Südafrika hat zu einer regelrechten Ausreisewelle geführt. In den vergangenen Wochen sind tausende Migrantinnen und Migranten vor die Botschaften und Konsulate ihrer Heimatländer gezogen, in der Hoffnung, Südafrika auf sicherem Wege verlassen zu können und nach Hause gebracht zu werden. Nach Malawi, Ghana, Simbabwe, Nigeria oder Mosambik. Allerdings sind die Auslandsvertretungen dieser Staaten angesichts des Massenandrangs zunächst völlig überfordert. Allein in Durban, der großen Hafenstadt am Indischen Ozean, versammeln sich mehr als 10.000 Malawier, kampieren auf Bürgersteigen, Sportanlagen und öffentlichen Plätzen mitten in einem Wohngebiet. Die Bilder sind erschreckend. Menschen sitzen oder liegen auf dem nackten Boden. Manche haben sich in Decken eingerollt, andere mit Mänteln zugedeckt. Um sie herum das bisschen, was sie besitzen, notdürftig verpackt in Koffern, Eimern oder Einkaufstüten. Mittendrin steht sogar ein alter Kühlschrank, eingewickelt in Plastikfolie. Ein Flüchtlingslager unter freiem Himmel. Über offenen Feuern werden Suppen angerührt, freiwillige Helfer verteilen Trinkwasser und Lebensmittel, aber auch Windeln für die Babys. Duschen gibt es nicht, Toiletten nur wenige. Gangala Timani ist hierher gekommen, weil er seine Arbeit und seine Wohnung verloren hat. Jetzt will er nur noch weg.
8: In Westview, they tell me I must go, because if I'm not going, they're gonna kill me.
5: Ich habe in Westville gelebt. Dort haben sie mir gesagt, ich müsse gehen, sonst würden sie mich töten. Deshalb bin ich hierher gekommen. Sie sagen, wir nehmen ihnen die Arbeit weg, aber ich nehme niemandem die Arbeit weg. Ich mache meine eigene Arbeit. Ich klettere auf Bäume und schneide sie. Ich habe keinem etwas weggenommen.
8: So I never take for job for anyone.
5: Die 25-jährige Liane Sefu stammt aus dem Kongo, ist aber in Südafrika groß geworden. Auch sie wurde plötzlich massiv bedroht.
6: Für mich ist das Schlimmste, dass die Menschen, mit denen ich aufgewachsen bin, meine südafrikanischen Freunde, mir jetzt sagen, ich solle gehen. Sie sagen mir, ich gehöre nicht hierher, weil ich keine Staatsbürgerin bin. Sie drohen uns sogar. Das bricht mir das Herz.
5: Auch in anderen Großstädten des Landes warten tausende Menschen zum Teil tagelang auf einen Transport in Richtung Heimat. In Kapstadt, Johannesburg oder der Hauptstadt Pretoria. Daniel Schucks stammt aus Nigeria und will möglichst schnell dorthin zurück. Wegen der laufenden Angriffe sind viele Menschen ums Leben gekommen. Viele Eigentümer haben ihr Eigentum verloren. Viele Sachen wurden zerstört. Jetzt fühlen wir uns in Südafrika nicht mehr frei. Denn wo auch immer wir sind, haben wir Angst. Viele Dinge, viele schlimme Dinge geschehen und wir sind gestrandet. Wir wollen wirklich gehen. Viele Rückkehrer, die oft nur das Nötigste mitnehmen können, stehen in ihren Heimatländern vor dem Nichts. Zum Beispiel Tek Shuniavo aus Simbabwe, der lange in Südafrika gelebt und gearbeitet hat, bis er plötzlich bedroht und bestohlen wurde. Aus Angst um sein Leben und das seiner Kinder ist er mit seiner Familie Hals über Kopf ausgereist.
9: It is very hard for me right now.
5: Für mich ist es im Moment sehr schwer. Wenn wir morgens aufstehen, gehen wir einfach nach draußen, sitzen in der Sonne und warten darauf, dass der Tag vergeht. Ich hoffe, jemanden zu finden, der mir Arbeit geben kann, sei es Pflügen oder irgendeine andere Tätigkeit. Ich brauche eine Möglichkeit, Geld zu verdienen, um neues Werkzeug zu kaufen, damit ich meine Arbeit wieder aufnehmen und das Schulgeld für meine Kinder bezahlen kann. Südafrika wird nicht zum ersten Mal von fremdenfeindlicher Gewalt erschüttert. Schon 2008, 2015 und 2019 hat sich die Wut über wirtschaftliche Probleme, ungleiche Verhältnisse und fehlende Perspektiven in Gewalt gegen Migranten aus armen Nachbarstaaten entladen, die auf der Suche nach einem besseren Leben in Südafrika gelandet waren. Aber diesmal sind die Proteste anders, auch wenn es ein paar Gemeinsamkeiten gibt, sagt Professor Lauren Landau, Migrationsexperte an der Universität Witwatersrand in Johannesburg.
10: Das sind keine Graswurzelorganisationen. Sie berufen sich auf Unterstützung aus der Basis und sie aktivieren die tief sitzende Frustration der Menschen über den Zustand der südafrikanischen Wirtschaft. Aber diese Gruppen sind von außen organisiert worden. Es ist sehr klar, dass sie mit politischen Interessen verbunden sind, die das derzeitige Regime destabilisieren wollen und davon profitieren werden, wenn die Bevölkerung abgelenkt ist und sich auf Migranten konzentriert, statt auf Korruption, Ungleichheit und andere Probleme innerhalb des südafrikanischen politischen Systems.
5: From within the South African political system. Wie viele Menschen, die aus anderen afrikanischen Ländern illegal eingereist sind, in Südafrika leben und arbeiten, weiß niemand so genau. Schätzungen gehen von 2 bis 3 Millionen aus, die als Hausangestellte oder Gärtner beschäftigt sind, als Bauarbeiter, Holzfäller, Bergleute oder Kellner, aber auch als Tagelöhner, Straßenhändler oder Erntehelfer. Oft werden undokumentierte Migrantinnen und Migranten bewusst als billige Arbeitskräfte eingesetzt, die weniger verdienen, als der gesetzliche Mindestlohn vorsieht und die nicht auf ihre Rechte pochen können, weil sie keine haben. Dass Ausländer den Südafrikanern reihenweise die Jobs wegnehmen, wie es die Organisatoren der Proteste behaupten, stimmt so nicht, sagt Migrationsexperte Lauren Landau. Er geht davon aus, dass die fremdenfeindlichen Proteste der Wirtschaft in Südafrika schaden werden. Denn angesichts der zunehmend fremdenfeindlichen Stimmung dürften nicht nur Zuwanderer in der nächsten Zeit einen großen Bogen um das Land machen, sondern auch Investoren und zahlungskräftige Urlauber, die Südafrika eigentlich dringend braucht. Aber Bilder von Straßenkrawallen, angezündeten Geschäften oder Angriffen auf Ausländer lassen den Eindruck entstehen, dass das Land am Kap insgesamt zu einem gefährlichen Pflaster geworden ist, von dem man sich besser fernhält.
11: In the short term we've already seen a massive decline in tourism.
10: Kurzfristig haben wir bereits einen massiven Einbruch im Tourismus gesehen. Der Großteil des südafrikanischen Tourismus stammt nicht aus Europa, sondern aus der Region. Menschen, die zum Einkaufen kommen, Menschen, die zum Vergnügen kommen, das ist in den letzten Monaten bereits massiv zurückgegangen. Und ich denke, langfristig wird es bedeuten, dass Menschen Marken oder Unternehmen wählen, die nicht aus Südafrika stammen, weil sie Südafrika nicht als verlässlichen Partner ansehen.
5: Solche Vertrauensverluste dürften sich auf die Schnelle kaum reparieren lassen. Das gilt auch für das ramponierte Image Südafrikas in der Außenpolitik. Seit dem Beginn der Proteste werfen Staaten wie Ghana, Malawi oder Nigeria der Regierung in Pretoria Halbherzigkeit vor und zeigen sich enttäuscht darüber, dass ihre Staatsbürgerinnen und Bürger vor der ausländerfeindlichen Gewalt in Südafrika nicht ausreichend geschützt werden. Dabei versteht sich das Land doch eigentlich als Regenbogennation, in der alle Menschen die gleichen Rechte haben.
10: Ich denke, Südafrikas Marke, seine moralische Autorität, sein Image und seine Wirtschaft erleiden alle einen schweren Schlag. Das ist das Land, das sich vor 20 Jahren als moralischer und wirtschaftlicher Führer des Kontinents positionieren wollte. Und ich denke, dass niemand mehr glaubt, dass dieser Anspruch jemals Wirklichkeit wird.
5: Die fremdenfeindlichen Bewegungen haben schon angekündigt, dass sie Woche für Woche mit ihren Protesten weitermachen wollen. Until we win, bis wir gewonnen haben, wie es auf den Plakaten der Organisation March and March heißt. Südafrika dürfte also nicht so schnell zur Ruhe kommen. Auch deshalb steht für die meisten der ausgereisten Migranten fest, angesichts der traumatischen Erfahrungen mit der zunehmenden Ausländerfeindlichkeit ist das Kapitel Südafrika für sie abgehakt, so wie für Ahamadi Asani aus Malawi. Selbst wenn sich die Lage wieder normalisieren sollte, ich würde lieber hier in Armut sterben, als nach Südafrika zurückzukehren.
4: In Südafrika wächst die Fremdenfeindlichkeit. Über die Gründe berichtet unser Korrespondent Stefan Überbach. Bildbände sind oft großformatig. Schließlich sollen ihre Fotografien möglichst viel Raum enthalten. Das Buch, um das es jetzt geht, macht genau das Gegenteil. Reise in den Balkan, ein Tagebuch von Erik Pawlitzki, passt in jede Hosentasche. Auf kleinstem Raum verbindet der Fotograf poetische Texte mit ebenso reduzierten wie eindrucksvollen Bildern. Katja Weise stellt das besondere Büchlein vor.
12: Es liegt gut in der Hand, der Einband ist biegsam und es ist schwer, der Versuchung zu widerstehen, flugs mit dem Daumen durch die Seiten zu blättern. Daumen Kino. In rasender Geschwindigkeit ziehen kleine Schwarz-Weiß-Bilder vorbei, überschlagen sich förmlich. Das Gesicht eines jungen Mannes, ein Brückenbogen, ein Regentropfen. Unscharfe Eindrücke, noch keine Geschichte. Also von vorn.
13: Eine Reise durch Tschechien, Slowenien, Kroatien, Montenegro und Serbien. Eine Kamera aus Plastik, eigentlich ein Spielzeug, druckt Bilder auf Kassenstreifen sofort. Perfekt für eine Reise mit leichtem Gepäck.
12: Erklärt der Fotograf Erik Pawlitzki sein Projekt. Das erste Bild, der Leipziger Hauptbahnhof. Auch bei genauem Hinschauen bleibt es unscharf. Kein Zug auf Gleis Nummer 14. Die Schienen scheinen ins Licht zu führen. Denn da, wo das Kuppeldach der Bahnhofshalle endet, verschwimmt die Szene ganz im blendenden Weiß.
13: Wunderbar offen die Halle, nach Norden. Gefächerte Gleise, verzweigt zu Reisen in herrlich weite Welten.
12: Kurz und knapp die Sätze. Von einer Poesie, die Lust macht, mit einzusteigen in diesen Zug, der über Dresden nach Prag fährt. Hier rumpelt die Straßenbahn durch nächtliche Straßen, ziehen die Gleise Linien durchs Kopfsteinpflaster. Pawlitzki fotografiert all das, auch die Menschen in den Waggons, wie nebenbei, und kommt ihnen dabei recht nah. Schnappschüsse. Die Kontraste sind oft scharf. Der Fotograf nutzt die begrenzten Möglichkeiten der Kamera, will nicht mehr, sondern gibt wieder, was wir auf den ersten Blick sehen. Die Fantasie spinnt die Geschichte dazu. Schaut das Liebespaar, das in einem Straßencafé in Ljubljana die Köpfe eng zusammensteckt, gerade ein Foto an? Oder hält es diesen Moment mit dem Handy fest? Küsst es sich gleich? Wir sehen die beiden nur von hinten, ihren Zopf, seinen Jackenkragen. Pawlitzki notiert:
14: Die Stühle vom Café so hart. Du musst auf meinen Schoß.
12: Und reist weiter, immer mit öffentlichen Verkehrsmitteln. Eisenbahn, Straßenbahn, Bus, Fähre. Auf der Fährfahrt nach Dubrovnik denkt Pawlitzki angesichts der gleißenden Wasserfläche an die Jungs von Frontex. Er reist mit offenen Augen und politischem Bewusstsein. Die Touristen, die Dubrovnik fluten, fotografiert er nicht. Nur das gigantische Kreuzfahrtschiff. Es ist erstaunlich, wie viel zu sehen ist auf diesen kleinen, oft unscharfen Schwarz-Weiß-Bildern. Wie sehr sie den Raum öffnen für die Fantasie. Schnell ist der Gedanke da, warum auf der nächsten Reise nicht auch so ein Büchlein machen. Mit kleinen Fotos und kurzen Texten, ungeschminkt und reduziert und in Schwarz-Weiß, damit die Farben in der Erinnerung beim Durchblättern umso mehr leuchten.
4: Und wenn Sie das Buch lesen wollen, es ist im Lunik Berlin Verlag erschienen, hat 140 Seiten und kostet 18 Euro.
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4: Seit der Nacht von Samstag auf Sonntag eskaliert der Krieg zwischen den USA und dem Iran wieder. Nachdem die Revolutionsgarden ein Schiff in der Straße von Hormus beschossen hatten, griffen die USA nach eigenen Angaben in der Nacht zum Sonntag rund 140 Ziele im Iran an. Das führte unter anderem zu iranischen Gegenschlägen in mehreren Golfstaaten. Und auch jetzt setzt das US-Militär die Angriffe auf den Iran fort. Für das Handelsblatt zeigt die aktuelle Entwicklung, dass US-Präsident Trump den Krieg gegen den Iran ohne Plan begonnen hat. Die Zeitung spricht von fatalen, falschen Einschätzungen, die Folgen hätten.
15: Das iranische Regime hat trotz unzähliger Luftangriffe nicht kapituliert. Es ist trotz der Tötung seiner Führungsspitze nicht kollabiert. Auch die US-Marineblockade der Straße von Hormus und weitere Sanktionen haben es nicht in die Knie gezwungen. Der Massenaufstand? Davon redet Trump mittlerweile gar nicht mehr. Und die Planer des Kriegs scheinen nicht einmal damit gerechnet zu haben, dass der Iran die Straße von Hormus sperren könnte. Egal wie man es dreht und wendet, Trump hat den Iranern ein strategisches Druckmittel verschafft.
4: Die Südwestpresse aus Ulm unterstreicht, in den vergangenen Tagen hätten sich die Anzeichen dafür gemehrt, dass das iranische Regime kaum von seinen Zielen wie der Kontrolle der Straße von Hormus abrücken würde.
15: Die Beisetzung des ehemaligen obersten Führers Ayatollah Ali Khamenei geriet zu einer beeindruckenden Machtdemonstration des Regimes. Die Kritiker mögen in der Mehrzahl sein, doch auch die Unterstützer der Mullahs sind weiterhin zahlreich. Zweitens tauchten Bilder auf, die nahelegen, dass die Iraner zumindest eine der bombardierten Anlagen des Atomwaffenprogramms instand setzen. Schließlich greift der Iran trotz der Drohungen von US-Präsident Donald Trump weiter Schiffe in der Straße von Hormus an. Der Frieden bleibt in weiter Ferne. In dieser fragilen Situation wird das Regime keine Schwäche zeigen wollen.
4: Auch Zeit Online betont die Entschlossenheit der iranischen Führung.
15: Einiges spricht dafür, dass die US-Regierung noch immer nicht verstanden hat, wie große Teile der iranischen Elite denken. Was, wenn die Schäden, die die US-amerikanischen Luftschläge anrichten, von Teheran einkalkuliert sind? Was, wenn die iranische Führung bereit ist, diesen Preis zu zahlen, um ihre Ziele zu erreichen? Zu den wichtigsten strategischen Zielen der iranischen Staatsführung zählen derzeit der Schutz des Atomprogramms und die Kontrolle der Straße von Hormus. Der Besitz einer Atombombe hat noch jede noch so diktatorisch geführte Nation vor einer ausländischen Intervention bewahrt. Das beste Beispiel dafür ist Nordkorea.
4: Mit Blick auf die jüngsten Angriffe sieht der Standard aus Österreich einen Krieg mit offenem Ausgang.
15: Wann und wo die Eskalationsdecke eingezogen wird, ist völlig unklar. Ziemlich klar hingegen ist, dass die Wiederaufnahme des US-iranischen Kriegs zeitnah nicht das Resultat bringen wird, das mit dem gescheiterten Memorandum zwischen Washington und Teheran erreicht werden sollte. Die Öffnung der Straße von Hormus.
4: Und das waren die Standpunkte heute zusammengestellt von Volker Damm. Und soweit der erste Teil der ARD-Infonacht. Hier geht's gleich weiter mit meinem Kollegen Sven Hasenclever. Tschüss, sagt Milat Kupay. Schöne neue Woche wünsche ich Ihnen.
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16: Die Nachrichten mit Ronald Lessig. Guten Morgen. Die USA haben neue Angriffe auf den Iran gestartet. Das hat das US-Regionalkommando CENTCOM am späten Abend bestätigt. Gisela Former für WDR aktuell.
17: Das Ziel sei zu verhindern, dass der Iran Handelsschiffe in der Straße von Hormuz attackiere, teilte das US-amerikanische Militär mit. Es ist bereits die 4. Angriffswelle der USA, seit die Feindseligkeiten in der vergangenen Woche wieder aufflammten. Nach Medienberichten richteten sich die jüngsten US-Attacken gegen Raketenstellungen und Anlagen zur Luftabwehr sowie gegen Schiffe der iranischen Revolutionsgarden. UN-Generalsekretär Guterres schrieb auf der Plattform X, er sei zutiefst besorgt über die erhebliche Eskalation. Er rief beide Seiten auf, sofort wieder Verhandlungen aufzunehmen.
16: Die Bundesregierung will die Tabaksteuer weiter erhöhen. Das berichtet das Redaktionsnetzwerk Deutschland und beruft sich auf das Finanzministerium. Bis 2030 soll demnach der Preis für eine Packung Zigaretten auf 11,78 Euro steigen. Das wären rund 40 Cent mehr als bisher bekannt. Grund sei eine Lücke im Bundeshaushalt. An der Wuppertalsperre bei Hückeswagen ist ein Mann beim Baden ertrunken. Am Nachmittag hatte eine Suchaktion begonnen. Taucher fanden dann am Abend die Leiche. Auch vorgestern gab es einen tödlichen Badeunfall. In Monheim am Rhein ertrank ein Mann, der sich abkühlen wollte. Der deutsche Tennisprofi Alexander Zverev hat das Finale in Wimbledon verloren gegen den Weltranglisten-Ersten Jannik Sinner aus Italien. Zverev hatte den ersten Satz gewonnen, Sinner die Sätze 2, 3 und 4. Zverev war der erste deutsche Finalist im Männer-Einzel von Wimbledon seit mehr als 30 Jahren.
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16: Am Wochenende brauchten Autofahrer auf der A4 bei Köln viel Geduld. Gleich an zwei Stellen ist die Autobahn gesperrt. Eine Sperrung soll aber um 5 Uhr aufgehoben werden. Michael Treis, WDR aktuell.
18: Die Sperrung zwischen dem Kreuz Kerpen und Frechen Nord war nötig, damit ein rund 300 Tonnen schweres Teil einer neuen Brücke, die über die A4 geht, eingebaut werden konnte. Aber auch ohne diese Sperrung dürfte auf der A4 rund um Köln trotzdem noch viel los sein. Einerseits, weil andere Bundesländer und auch die Niederlande schon Sommerferien haben und weil es noch eine weitere Sperrung im Bereich Köln gibt. In Fahrtrichtung Olpe bleibt die A4 zwischen dem Kreuz Köln West und Köln Eiffeltor noch bis Donnerstag gesperrt. Hier wird eine Lkw-Schranke aufgebaut.
16: Das Wetter in Nordrhein-Westfalen. In der Nacht klar und trocken, vom Niederrhein bis nach Westfalen gebietsweise Nebel bei 19 bis 11 Grad. Tagsüber ist es überall sonnig und trocken, dazu in Warburg bis 30 Grad, in Krefeld bis 31 und in Dormagen bis 33 Grad. Auch am Dienstag und Mittwoch ist es sonnig und trocken, bei Höchsttemperaturen bis 34 Grad. Und das war WDR aktuell.
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19: Mit einer Entwarnung für die B210 Wittmund-Wilhelmshaven. Kein Falschfahrer mehr zwischen Schortens und Wilhelmshavener Kreuz. Die A4 Köln-Aachen ist zwischen Frechen Nord und Kreuz Kerpen in beiden Richtungen wegen Brückenarbeiten bis 5 Uhr gesperrt. In Richtung Olpe ist die Fahrbahn zwischen Kreuz Köln-West und Köln